0: Filmfestes.
1: Der Countdown läuft. In 4 Wochen startet das Stadtfest 2026 und verwandelt die Dessauer Innenstadt wieder in einen lebendigen Treffpunkt für Jung und Alt. Seit Monaten laufen die Vorbereitungen auf Hochtouren.
2: Unser Stadtfest hat eine langjährige Tradition. Also es geht ja schon über Jahrzehnte, dass wir im Juli gemeinsam feiern. Und ich freue mich sehr, dass es auch in diesem Jahr wieder so hervorragend organisiert ist. Vom 3. bis zum 5. Juli wird wieder ein großartiges Programm hier auf der Zerbster Straße und in den Nebenstraßen stattfinden. Die Leute können gemeinsam feiern, ein tolles Bühnenprogramm erleben. Es ist für alle Generationen etwas dabei, für die ganz Kleinen bis zu den ganz Großen. Und man kann gemeinsam Kultur genießen, Kulinarik genießen und eben einfach Spaß und Freude miteinander haben.
3: Die Vorbereitungen sind soweit getroffen, dass wir jetzt in den Feinjustierungen sind und dann werden wir am Freitag planmäßig, so wie vorgesehen, in dem Gebiet in der Zerbster Straße wie 225 rüberziehen bis in den Mühlensinsel, wo dann das praktisch der Rummel ist, also das alte Festgebiet 225 wieder bespielen.
1: Das Stadtfest hat sich über die Jahre zu einer der beliebtesten Veranstaltungen in Dessau-Roßlau entwickelt und begeistert regelmäßig Besucher aus der gesamten Region. Auch in diesem Jahr kann sich die Stadtmarketinggesellschaft Dessau-Roßlau als Veranstalter wieder auf eine gute Zusammenarbeit mit der Stadt Dessau-Roßlau sowie den Stadtwerken Dessau verlassen.
4: Wir sind ein Herzstück in Dessau-Roßlau. Ne? Wir leben mit den Bürgerinnen und Bürgern und natürlich ist das ein Geben und Nehmen an vielen Stellen. Uns ist das wichtig, dass wir eine hohe Lebensqualität hier haben. Und so ein Stadtfest im Sommer, in den Sommerferien gehört natürlich dazu. Und das ist schön, wie unser Oberbürgermeister auch gerade sagte, dass wir das gemeinsam machen. Das ist die Stadtwerke, das Team der Stadtwerke, das Team der Stadtmarketinggesellschaft und natürlich davon auch immer nicht vergessen, das Kulturamt hier mit dem Olaf Bülow und vielen anderen, die hier ganz aktiv zusammenwirken, aber auch zum Beispiel eine Stadtpflege, weil der Müll kommt ja nicht von selber weg. Ne? Das ist eine Teamarbeit und das ist uns wichtig.
3: Wir sind sehr froh, dass alle Partner, die wir einladen konnten, uns unterstützt haben, dass wir die Festivitäten an den jeweiligen 3 Tagen, die sind ja an verschiedene Zielgruppen gerichtet, auch bespielen können, dass alle mitmachen und alle auch in der Vorbereitung sich sehr engagiert haben. Das hilft uns auch für die Frage, nämlich der Herangehensweise. Wir haben ja dieses Jahr in Vorbereitung auch die Sicherheitsdinge nochmal klären müssen, wie bei jeder größeren Festveranstaltung. Das ist sehr ordentlich durchgelaufen und auch sehr detailliert abgestimmt.
1: Egal ob tagsüber oder Programme am Abend, für jeden ist etwas dabei. Neben zahlreichen Live-Acts auf mehreren Bühnen, kulinarischen Angeboten und natürlich auch dem beliebten Rummel auf der Mühleninsel dürfen sich die Besucher auf ein spannendes Festwochenende freuen.
4: Wir starten Freitag so gegen 17 Uhr. Hier mit dem Thorsten Ziegler auf der Bühne wieder, der als DJ auflegt, so ein bisschen ein Warm-up organisiert für die Bürgerinnen und Bürger. Dann 18 Uhr Rockpirat. 22 Uhr Haus Kasper, das schöne Haus und Tech-Beats, die hier dann dargestellt werden. Am Samstag, das ist immer so unsere Herzensangelegenheit als Stadtwerke, starten wir ja mit unserem klassischen Sport- und Familientag. Wir haben ein ganz tolles Programm für Jugendliche, für Kinder hier auf dem Marktplatz. Und wir präsentieren die Vereine auf der Bühne, beziehungsweise die Vereine präsentieren sich und da sind die Eltern da, da sind viele kleine Kinder, größere Kinder, ganz unterschiedliche, ob das ein Bewegungskombinat, ein LAC ist, in Arazu Taekwondo, die hier ganz tolle Sachen machen und die Kinder freuen sich. Das ist einfach, das finde ich immer ganz, ganz klasse, weil das gehört dazu. Wir sind in den Ferien, wir sind im Sommer und die Kinder zeigen, was sie gelernt haben, was sie machen, was denen Spaß macht. Wir haben ja dieses Jahr auch ein Stadtwerke-Jubiläum und haben uns dann am Nachmittag noch eine kleine besondere Sache organisiert bzw. ausgedacht. Die halten wir noch ein bisschen verdeckt. Bin mal gespannt, wie es läuft. Aber das wird so gegen 17.15 Uhr stattfinden. Dann geht es in den Abend rein. Wir haben dann 19 Uhr Hardy und Nele, Party Admiral im Folgenden, so ab etwa 20 Uhr. Und unser Hauptact am Samstag 21.45 Uhr ist Mia und Band. Bin mal gespannt. Wird sicher wieder ein absoluter Kracher werden. Sonntag starten wir dann entsprechend wieder hier mit dem Schlagergarten. Der ist ja schon ja, bekannt aus den Vorjahren. Das geht wieder um 11 los, natürlich begleitet mit ein bisschen DJ, mit einem Rahmenprogramm. Aber natürlich auch alle anderen Stände im Umkreis des Marktplatzes, der Stadtwerke Arena, sind wir auch ganz besonders stolz drauf, finden ja wieder statt. Wir haben 15 Uhr am Nachmittag den Kuchenanschnitt im Rahmen unseres Jubiläums, wie gerade erwähnt, 35 Jahre Stadtwerke. Das ist ja doch schon eine ganz, ganz lange Zeit. Und am Sonntag dann unser Hauptakt Ella Endlich und Band, die ab 16 Uhr hier auch nochmal, denke ich, ein schönes Rahmenprogramm abgibt. Wir freuen uns auf gutes Wetter, aber das Wetter ist nie schlecht, wenn ja nur die Kleidung. Und es wird sicher ein ganz, ganz tolles Programm. Wir freuen uns alle und laden alle Bürgerinnen und Bürger ein.
1: Vom 3. bis zum 5. Juli wird die Innenstadt wieder zur Festmeile. Auf der Internetseite www.desfest.de gibt es einen kompletten Überblick über das umfangreiche Programm.
0: Die Handballer des DRHV bestritten am vergangenen Samstag ihr letztes Spiel der aktuellen Saison in der zweiten Handball-Bundesliga. Zum Abschluss gab es mit dem mitteldeutschen Derby gegen den HC Elbflorenz Dresden noch einmal einen Kracher. In der Ballsportarena Dresden spielten die Biber eine starke erste Halbzeit gegen die Drittplatzierten aus Sachsen. Mit einer 20:17 Führung für die Dessauer ging es in die Kabine. Bis zur 50. Minute blieb das Spiel offen. Erst in der Crunch-Time häuften sich die Fehler im Dessauer Spiel. Dresden nutzte diese konsequent aus und setzte sich ab. Am Ende mussten sich die Dessau-Roßlauer nach einem starken Auftritt dennoch mit 34:37 geschlagen geben und die Saison mit einer Niederlage beenden. Die Dresdner beenden die aktuelle Spielzeit auf Tabellenplatz 3. Das Team aus der Bauhausstadt belegt insgesamt den 10. Platz. Am vergangenen Samstag konnten Eltern auf dem Gelände der Wohnungsgenossenschaft Dessau wieder auf der Suche sein. Und zwar nach gut erhaltenen Kindersachen. Bei der Kinder- und Babybörse reichte die Auswahl von Kleidung bis hin zu Spielzeug und wurde von den Besuchern, na klar, gut angenommen.
5: Auch in diesem Jahr lud die Wohnungsgenossenschaft Dessau wieder zur Kinder- und Babybörse ein. Am 6. Juni hatten Interessierte von 11 bis 16 Uhr die Möglichkeit, entweder selbst mit einem Verkaufsstand auf dem Parkplatz der Geschäftsstelle dabei zu sein oder als Besucher auf Schnäppchenjagd zu gehen.
6: Wir möchten natürlich vor allem jungen Familien und Kindern eine Möglichkeit bieten, sich zusammenzufinden. Wir versuchen, möglichst alle Altersgruppen anzusprechen. Wir haben verschiedene Veranstaltungsformate als Wohnungsgenossenschaft im Jahr. Und da bietet die Kinder- und Babybörse für junge Familien, Kinder eine Möglichkeit, sich zu treffen, eigene alte Spielsachen, Kleidung zu verkaufen. Und wir bieten im Grunde genommen den organisatorischen Rahmen.
5: Ob Bücher, Puppen, Brettspiele oder Lego, die Auswahl an Kinderkleidung, Spielzeug und Babyartikeln ließ kaum Wünsche offen. An den liebevoll gestalteten Ständen wurde gestöbert, gehandelt und entdeckt. Das sommerliche Wetter zog viele Familien an und trug zu einer rundum gelungenen Atmosphäre bei.
6: Ich habe von meiner Kollegin schon Bescheid gesagt bekommen, dass vormittags schon ein recht großer Andrang war. Wir haben jetzt ein kleines Mittagstief. Aber ich bin zuversichtlich, dass nachmittags, wenn dann die Kinder vielleicht wieder ausgeschlafen haben, dann unsere Veranstaltung wieder besuchen.
5: Ergänzt wurde die Kinder- und Babybörse durch verschiedene Mitmachangebote für die jüngsten Besucher. Ob beim Tischtennis, Malen oder auf der Hüpfburg von Charlies Rappelkiste, hier konnten sich die Kinder austoben. Die Kinder- und Babybörse ist jedoch nur eine von mehreren Veranstaltungen, die die Wohnungsgenossenschaft Dessau in diesem Jahr geplant hat.
6: Wir veranstalten im September noch das Kinderfest. Das ist jährliche Tradition. Das geht schon über viele Jahre. Jetzt die Kinderbörse findet zum 3. Mal statt. Ansonsten haben wir für unsere Mitglieder natürlich noch Reisen. Dieses Jahr geht es nach Quedlinburg geplant. Dann kleine Führungen oder Veranstaltungen in Dessau. Es wird auch wieder den Kaffeeklatsch geben, den vorweihnachtlichen. Der wird dann im Dezember stattfinden. Und ja, damit wird dann auch dieses Jahr die Veranstaltung soweit enden.
5: Mit ihrem vielfältigen Angebot schafft die Wohnungsgenossenschaft Dessau

0: immer wieder Gelegenheiten für Begegnungen und gemeinsames Erleben. Die Kinder- und Babybörse verbindet dabei Gemeinschaft mit dem nachhaltigen Weitergeben gut erhaltener Kinderartikel.
1: Wie das Polizeirevier Dessau-Roßlau berichtet, kam es am Samstag gegen 23.10 Uhr zu einem Wildunfall der ungewöhnlichen Art. Ein 30-jähriger Fahrzeugführer eines Opel befuhr die Hünefeldstraße in Richtung Köthener Straße. Kurz vor dem dortigen Bahnübergang befand sich ein Wildschwein auf der Fahrbahn, worauf er sein Fahrzeug stoppte und darauf wartete, dass dieses Wildschwein die Fahrbahn wieder verlässt. Währenddessen lief ein weiteres Wildschwein seitlich in seinen stehendes Fahrzeug hinein und entfernte sich anschließend vom Unfallort. Am Pkw Opel entstand Sachschaden an der hinteren rechtsseitigen Fahrzeugtür in Höhe von geschätzten 500 Euro. Naja, nochmal Schwein gehabt. Damit, liebe Zuschauer, sind wir am Ende unserer Dienstagsausgabe der Zeitnahen Nachrichten. Schauen jetzt noch auf das Wetter und auf die Meldungen aus der Region. Morgen bzw. am Mittwoch ab 18 Uhr gibt es dann wieder aktuelle Meldungen aus der Zeitnah-Redaktion. Bis dahin, machen Sie es gut und auf Wiedersehen.
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1: Am Mittwoch wird es weiterhin angenehm warm bei wechselnder Bewölkung. Die Temperaturen erreichen 20 Grad. Die Sonne zeigt sich für etwa 5 Stunden begleitet von einer leichten Südwestbrise. Regen ist nicht zu erwarten. Im weiteren Verlauf der Woche gehen die Temperaturen zunächst etwas zurück, bevor sie zum Wochenende wieder ansteigen. Vereinzelt sind Schauer möglich.

0: Der 24. Sachsen-Anhalt-Tag in Bernburg war ein Fest der Begegnung, der Regionalität und der guten Stimmung. An drei Tagen strömten rund 150.000 Besucherinnen und Besucher in die Stadt und erlebten ein abwechslungsreiches Programm aus Musik, Kultur und Tradition. Überall in den Straßen herrschte eine fröhliche und friedliche Atmosphäre, die den besonderen Charakter des größten Landfestes Sachsen-Anhalts eindrucksvoll unterstrich. Besonders beliebt waren die zahlreichen Stände und Präsentationsflächen, auf denen sich Städte, Landkreise, Vereine und Initiativen aus dem ganzen Bundesland präsentierten. Hier entdeckten die Gäste regionale Besonderheiten, kamen mit engagierten Ehrenamtlichen ins Gespräch und erlebten die Vielfalt Sachsen-Anhalts hautnah. Wir fragten außerdem rum, an was denken Sie, wenn Sie Sachsen-Anhalt hören? Wobei wir ein ordentliches Sortiment an Eindrücken sammeln konnten.
1: Dazu fällt mir ein, dass es meine Heimat ist. Ich bin in Sachsen-Anhalt aufgewachsen und groß geworden. Ich würde auch immer hier bleiben. Wir sind vom Europa-Rosarium Sangerhausen. Und das ist einfach das Schönste mit an Sachsen-Anhalt und zur größte Rosensammlung der Welt.
2: Schöne Region, nette Leute.

0: Und ein unheimlich schöner Ort zum Wohlfühlen.
1: Wir kommen aus Sachsen-Anhalt, das Heimat. Ist unsere Heimat.
2: Jo, ja. Heimat. Noch ein? Viel Grün.
1: Gesunde Chemie, tolle Hochschulen, nette Menschen.
2: FCM? Nur?
1: Ja, gut.
3: Die Aussteller zeigten eindrucksvoll, was ihre Heimat ausmachte. Von touristischen Angeboten über kulturelle Projekte bis hin zu regionalen Produkten und Vereinsarbeit. Viele Besucher nutzten die Gelegenheit, neue Ausflugsziele kennenzulernen und mehr über die Geschichte, Tradition und Zukunftsprojekte der Region zu erfahren. Die Stände luden außerdem mit abwechslungsreichen Mitmachangeboten, Informationsmaterialien und persönlichen Gesprächen zum Verweilen ein. Gerade dieser direkte Austausch machte den besonderen Reiz des Sachsen-Anhalt-Tages aus. Die Besucher erlebten, wie vielfältig und engagiert die Menschen in den einzelnen Regionen des Landes waren.
4: Heimat. Ich komme von hier, von daher, ja.
5: Als allererstes nette Menschen, fleißige Menschen, stolze Menschen und ein wirklich wunderschönes Bundesland, was mehr ist als das, was man manchmal so in den Medien außerhalb Sachsen-Anhalts aus uns macht.
6: Alte Architektur beispielsweise, weil ich persönlich komme jetzt aus Halle, ich studiere in Dessau Design und was ich schön finde, sind beispielsweise die Burg Giebigenstein, die wir haben. Es ist halt relativ alt, aber es sieht so schön aus, ich bin da auch schon mal gewesen. Ja, also Besuch ist empfehlenswert. Oder halt auch einfach wie in Dessau das Bauhaus.
7: Es ist ein schönes, kleines Land und es gibt viel zu erkunden. Viele schöne Städte und Dörfer.
8: Viele Burgen.
7: Ja.
8: Sehr viele Sehenswürdigkeiten.
3: Neben den Präsentationen sorgten zahlreiche Bühnenprogramme, der traditionelle Festumzug mit rund 4000 Mitwirkenden, das gemeinsame Konzert von über 200 Spielleuten sowie die stimmungsvollen Lichtfahrten auf der Saale für unvergessliche Momente. Das Landesfest zeigte einmal mehr, wie stark der Zusammenhalt in Sachsen-Anhalt war und wie lebendig die Regionen des Landes ihre Identität präsentierten. Bernburg präsentierte sich dabei als weltoffene und gastfreundliche Gastgeberstadt und bot den idealen Rahmen für ein Wochenende voller Begegnung, Lebensfreude und regionaler Vielfalt. Mit vielen positiven Eindrücken endete ein Sachsen-Anhalt-Tag, der den Besucherinnen und Besuchern noch lange in Erinnerung bleiben dürfte.
9: Zu Sachsen-Anhalt, na, wunderschönes Bundesland, oder? Naja, ich sag mal, die Geschichte Deutschlands hat in Sachsen-Anhalt viele Wurzeln. Also man kann dort vieles finden, was Gesamtdeutschland geprägt hat. Das ist in Sachsen-Anhalt zu finden. Nicht nur Nebra, auch Bad Dürnberg und Naumburg und viele, viele Sachen, die das ausmachen.
10: Ja, Sachsen-Anhalt. Ich wohne ja in Sachsen-Anhalt, ist ja schön in Sachsen-Anhalt. Also mir gefällt's.
11: Die Menschen. Die Menschen einfach. Es ist eine schöne Gegend. Ja, würden wir immer wieder gerne herkommen.
12: Es ist meine Heimat. Dort geboren und dort leben wir.
10: So sieht das aus.
12: Im Harz. Und da wollen wir auch nicht weggehen. Und wir können uns auch nicht beklagen.
13: Was fällt mir ein zu Sachsen-Anhalt, ja. Alles in Ordnung soweit.
14: Jahre stand sie leer und nun wird sie wieder mit Leben gefüllt. Die alte Villa in der Nienburger Straße in Bernburg bekommt jetzt endlich einen neuen Zweck. Das SOS Kinderdorf eröffnet einen neuen Standort. Neben dem bisherigen Gebäude wird nun ein neues angeschlossen.
15: Das Haus stand tatsächlich ewig leer und es wurde immer wieder auch verschmutzt und war auf jeden Fall nicht sehr schön anzusehen. Und deswegen haben wir uns vor ungefähr 6-7 Jahren auf den Weg gemacht und gedacht, naja, dann machen wir die Braut ein bisschen hübsch. Wir haben sie nicht nur ein bisschen hübsch gemacht, sondern die Fassade tatsächlich hergerichtet, auch Sicherungsmaßnahmen vorgenommen. Und dann waren wir aber sehr erfreut, dass noch während dieser Prozess nicht ganz abgeschlossen war, das SOS Kinderdorf auf uns zugekommen ist und gesagt hat, wir würden gerne mal gucken. Und aus dem Gucken wurde ein, wir wollen es. Und das ist für uns ein Glücksgriff gewesen und wie wir heute auch gehört haben, auch für das SOS Kinderdorf.
14: Am 3. Juni war nun die große Eröffnungsfeier des historischen Gebäudes. Da die Anfrage an die Einrichtung immer mehr stieg, musste sich nach neuen Möglichkeiten umgesehen werden. Mit einem so großen Gebäude nebenan fiel dies aber schon bald ins Auge.
16: Ja gut, zunächst mal bot es sich ja an, direkt Nachbar zu unserem derzeitigen oder damaligen Gebäude zu sein, ist natürlich im wahrsten Sinne des Wortes naheliegend, dass man da sich umschaut und dort versucht zu expandieren. Das war eben dieses Gebäude in der Nienburger Straße. Ja gut, es stand vorher 30 Jahre leer, ist errichtet worden kurz nach Ende des 30-jährigen Krieges, hat also 350 Jahre auf dem Buckel. Uns war sehr wohl bewusst, dass das mit Überraschungen gepaart sein wird, wenn wir ins Detail gehen. Wir waren mutig, wir sind es auch weiterhin mutig und haben gesagt, wir machen das. Die Nachbarschaft liegt nahe, wir sind Bernburg sehr verbunden. Ja, und wir haben in der Tat auch nochmal umplanen müssen, als die Planungen schon fast abgeschlossen waren. Wir entdeckten per Zufall einen Saal, den vorher keiner kannte. Und so haben wir dann nochmal umplanen müssen, haben dann ein betreutes Wohnen nicht mehr realisiert. Dafür aber diesen Saal der Öffentlichkeit geöffnet. Das heißt, dieser Saal, Pusteblume heißt er, der ist frei zugänglich für alle Bernburger und auch andere Menschen, die mal reinkommen wollen, auf einen Kaffee, mal sich unterhalten wollen, sich informieren wollen. Also wir haben Öffentlichkeit geschaffen, wir holen Menschen zu SOS in unser Kinderdorf hinein.
14: Knapp 500 Kinder werden sich täglich in der Einrichtung aufhalten. Ein großer Anstieg, welcher auch die Anzahl der Mitarbeitenden auf 170 erhöhe. Das neue Gebäude scheint also dringend nötig. Nun können dadurch aber auch neue Angebote geschaffen werden.
17: Also das Haus wird als erstes das Familiencafé Pusteblume beherbergen. Dann haben wir den Saal, der quasi zum offenen Bereich dazugehört, mit Beratungsraum. Dann haben wir in der unteren Etage die Verwaltung komplett dann sitzen und in der oberen und im Obergeschoss zwei Wohngruppen mit jeweils 8 Kindern.
14: Eine Besonderheit des Hauses ist der unverhoffte Saal und das Café Pusteblume. Beide sollen für die Öffentlichkeit geöffnet werden und so dem gemeinen Stadtbild zugutekommen.
17: Alle Bernburgerinnen und Bernburger sind eingeladen, dieses Café zu nutzen. Es ist ja direkt ein Familiencafé. Uns ist wichtig, dass auch jeder hierher kommen kann. Deswegen hatte ich vorhin auch gesagt, sich eine Tasse Kaffee leisten. Das heißt also, wir haben auch niedrige Preise, einfach auch, um das allen zu ermöglichen. Das Café wird nicht gewinnbringend betrieben, sondern es ist wirklich ein Zuschussgeschäft. Aber es ist uns wichtig, dass Familien hier sich aufhalten können. Das Außengelände wird alles noch dann hergerichtet. Hier wird auch ein Spielplatz sein für Kinder. Und der Saal soll nicht nur von Kindern genutzt werden, also der ist auch bespielbar. Sondern dann auch für die Öffentlichkeit Konzerte, Ausstellungen, Sitzungen. Vielleicht will auch jemand mal eine Hochzeit hier feiern. Und wenn man hinten den Vorraum sieht, das ist ja, sieht richtig schnucklig und urig aus, sage ich jetzt mal so. Ne?
14: So ganz fertig ist die Villa aber leider noch nicht ganz. Einige kleine Baustellen existieren noch. Hier ist das Ende aber auch schon in Sicht.
16: Richtig, es geht noch weiter. Hier in dem Haus haben wir noch ein paar Kleinigkeiten zu tun, werden am 1.7. und am 1.8. die anderen drei Bereiche noch integrieren und dann ist dieses Haus komplett. Aber dann werden wir anschließend das alte Bestandshaus, werden wir teilweise abreißen, neu bauen, auch ein klein bisschen erweitern, hinten die Außenanlagen miteinander verbinden. Das geht jetzt los, wenn wir hier fertig sind und das wird dann, na, hoffen wir mal, Ende 27, Anfang 28 fertig sein.
14: Das Wichtigste an so einem Haus ist jedoch nicht, wie kleinteilig schön es restauriert wurde und welche Geschichte dahinter steckt. Es geht ja schließlich um die Kinder.
17: Ja, wir haben Kinder aus der anderen Wohngruppe hier drüben, die haben gesagt, ich möchte auch da reinziehen, aber die bleiben natürlich in ihrer Wohngruppe. Wir haben auch schon ein paar Kinder, wo wir wissen, die dann in dieses Haus ziehen werden. Also und die Kinder, die hier wohnen, die haben sich an mir gesagt, das ist sehr schön. Aber die können das Haus natürlich auch nutzen. Die dürfen hier rüberkommen. Die können hier auf dem Spielplatz genauso spielen wie die anderen Kinder. Also wie gesagt, da machen wir nicht irgendwo, dass wir Sachen stoppen. Das ist deins und das ist meins. Das ist unseres.
14: Mit der Eröffnung des neuen Gebäudes hat Bernburg einen großen Schritt in eine sozialere und kinderfreundlichere Zukunft getan. Mit 6,5 Millionen Euro natürlich ein kostspieliger Schritt. Doch durch viele Spender aus hauptsächlich Sachsen-Anhalt konnte hier ein wichtiges Zeichen für ein sozialeres Miteinander gesetzt werden. Um dieselben Fehler nicht zu wiederholen, genügt oft ein Blick in die Vergangenheit. Am 22. Mai stand im Wolfener Rathaus das Gedenken im Mittelpunkt. Unter dem Titel »Zwischen Werkstor und Lagerzaun – Zwangsarbeit in Bitterfeld-Wolfen« lud die Bürgerstiftung zu einem Vortrag und Gespräch ein.
18: Also wir veranstalten heute einen Abend zum Thema Zwangslager, Zwangsarbeiter in Bitterfeld während der Nazizeit. Die Initiative kam von Herrn Schenk. Wir haben dann nach Rücksprache mit der Finkelstein-Stiftung vom Hause Bayer haben wir auch ein

0: Budget erhalten und wir denken, dass es einfach wichtig ist, gerade für die Jugend, für die nächste Generation auch zu erfahren, welches Erbe Bitterfeld zu verkraften hat, und mit dem sollten wir offen umgehen.
1: Der Vortrag von Dr. Günther Matter befasste sich vor allem mit der Zwangsarbeit in der Filmfabrik Wolfen. Bereits zu Beginn des Zweiten Weltkriegs wurden hier als Teil der IG Farben Zwangsarbeiter eingesetzt, um die Nachfrage des Krieges zu stillen. Später wurde hier ein KZ-Außenlager von Buchenwald errichtet. 425 Frauen, fast ausschließlich aus Oststaaten, lebten hier unter menschenverachtenden Umständen. Nach dem Ende des Krieges kamen viele Aufseher und hochrangige Mitglieder der IG Farben vor Gericht. Doch bereits 1951 war die letzte Haftstrafe abgesessen und ein Großteil der Arbeiter fand sich in hohen Stellen verschiedener Unternehmen ein. Die Erinnerung war fehlgeschlagen. Es wurde nicht aus der Vergangenheit gelernt.
0: Es geht dabei nicht nur um uns. Ich denke, dass gerade im Ostblock viele Menschen den Begriff Bitterfeld einfach noch damit verbinden, dass ihre Großmutter oder Urgroßmutter hier im Lager war. Und es soll auch ein Stück weit ein Zeichen sein, dass wir uns heute bewusst mit diesem Thema beschäftigen. Da geht es nicht um Schuldfragen. Wir sind daran nicht schuld. Wir können es nicht verantworten, aber wir können es thematisieren. Wir können diesen Menschen gedenken. Das wollen wir heute mit der Veranstaltung tun. Und wir hoffen auch, dass durch die Medien oder auch durch den Film, den wir machen, dass diese Information über den heutigen Abend auch in diesen Ländern vielleicht landet, wo heute noch Nachkommen dieser Frauen sind, die hier im Lager gearbeitet haben.
1: Prausner betont, wie wichtig das Gedenken für ein demokratisches Klima sei und dass man aus der Vergangenheit lernen müsse. Die eigene Geschichte nicht zu vergessen, ist enorm wichtig, um sich selbst und andere voranzubringen. Vor allem, wenn es um solch eine schreckliche Vergangenheit wie die der NS-Zeit geht. 1904.

Hallo und herzlich willkommen zur Dienstagsausgabe der Zeitnah Nachrichten hier auf Rhein 1. Seit Ende Mai müssen sich Bahnfahrer aus der Region auf Verspätungen zwischen Dessau und Magdeburg einstellen. Der aktuell schlechte Infrastrukturzustand im Netz Magdeburg sorgt dafür, dass die Züge teilweise nur mit 20 Stundenkilometer fahren dürfen. Betroffen sind die Linien R13 und R14. Hinzu kommt, dass die meisten Züge der R13 nur noch bis Biederitz fahren. Von dort geht es dann nur mit Schienenersatzverkehr bis Magdeburg weiter. Reisende nach Magdeburg können auf Verbindungen, welche über Köthen führen, ausweichen. Die Beeinträchtigungen auf der Strecke werden voraussichtlich noch bis zum 19. Juli andauern. Auch in diesem Jahr verwandelt sich die Dessauer Innenstadt vom 3. bis 5. Juli wieder in eine lebendige Festmeile für die ganze Familie. 3 Tage lang stehen Unterhaltung, Begegnungen und ein abwechslungsreiches Programm für Jung und Alt im Mittelpunkt. Im Rahmen eines Pressegesprächs am 4. Juni präsentierte die Stadt Dessau-Roßlau gemeinsam mit ihren Partnern die Höhepunkte des diesjährigen

0: Filmfestes.
1: Der Countdown läuft. In 4 Wochen startet das Stadtfest 2026 und verwandelt die Dessauer Innenstadt wieder in einen lebendigen Treffpunkt für Jung und Alt. Seit Monaten laufen die Vorbereitungen auf Hochtouren.
2: Unser Stadtfest hat eine langjährige Tradition. Also es geht ja schon über Jahrzehnte, dass wir im Juli gemeinsam feiern. Und ich freue mich sehr, dass es auch in diesem Jahr wieder so hervorragend organisiert ist. Vom 3. bis zum 5. Juli wird wieder ein großartiges Programm hier auf der Zerbster Straße und in den Nebenstraßen stattfinden. Die Leute können gemeinsam feiern, ein tolles Bühnenprogramm erleben. Es ist für alle Generationen etwas dabei, für die ganz Kleinen bis zu den ganz Großen. Und man kann gemeinsam Kultur genießen, Kulinarik genießen und eben einfach Spaß und Freude miteinander haben.
3: Die Vorbereitungen sind so weit getroffen, dass wir jetzt in den Feinjustierungen sind und dann werden wir am Freitag planmäßig, so wie vorgesehen, in dem Gebiet in der Zerbster Straße wie 225 rüberziehen bis in den Mühlensinsel, wo denn das praktisch der Rummel ist, also das alte Festgebiet 225 wieder bespielen.
1: Das Stadtfest hat sich über die Jahre zu einer der beliebtesten Veranstaltungen in Dessau-Roßlau entwickelt und begeistert regelmäßig Besucher aus der gesamten Region. Auch in diesem Jahr kann sich die Stadtmarketinggesellschaft Dessau-Roßlau als Veranstalter wieder auf eine gute Zusammenarbeit mit der Stadt Dessau-Roßlau sowie den Stadtwerken Dessau verlassen.
4: Wir sind ein Herzstück in Dessau-Roßlau. Ne? Wir leben mit den Bürgerinnen und Bürgern und natürlich ist das ein Geben und Nehmen an vielen Stellen. Uns ist das wichtig, dass wir eine hohe Lebensqualität hier haben. Und so ein Stadtfest im Sommer, in den Sommerferien gehört natürlich dazu. Und das ist schön, wie unser Oberbürgermeister auch gerade sagte, dass wir das gemeinsam machen. Das ist die Stadtwerke, das Team der Stadtwerke, das Team der Stadtmarketinggesellschaft und natürlich darf man auch immer nicht vergessen, das Kulturamt hier mit dem Olaf Bülow und vielen anderen, die hier ganz aktiv zusammenwirken, aber auch zum Beispiel eine Stadtpflege, weil der Müll kommt ja nicht von selber weg. Ne? Das ist eine Teamarbeit und das ist uns wichtig.
3: Wir sind sehr froh, dass alle Partner, die wir einladen konnten, uns unterstützt haben, dass wir die Festivitäten an den jeweiligen 3 Tagen, die sind ja an verschiedene Zielgruppen gerichtet, auch bespielen können, dass alle mitmachen und alle auch in der Vorbereitung sich sehr engagiert haben. Das hilft uns auch für die Frage, nämlich der Herangehensweise. Wir haben ja dieses Jahr in Vorbereitung auch die Sicherheitsdinge nochmal klären müssen, wie bei jeder größeren Festveranstaltung. Das ist sehr ordentlich durchgelaufen und auch sehr detailliert abgestimmt.
1: Egal ob tagsüber oder Programme am Abend, für jeden ist etwas dabei. Neben zahlreichen Live-Acts auf mehreren Bühnen, kulinarischen Angeboten und natürlich auch dem beliebten Rummel auf der Mühleninsel dürfen sich die Besucher auf ein spannendes Festwochenende freuen.
4: Wir starten Freitag so gegen 17 Uhr hier mit dem Thorsten Ziegler auf der Bühne wieder, der als DJ auflegt, so ein bisschen ein Warm-up organisiert für die Bürgerinnen und Bürger. Dann 18 Uhr Rockpirat. 22 Uhr Haus Kasper, das schöne Haus und Tech-Beats, die hier dann dargestellt werden. Am Samstag, das ist immer so unsere Herzensangelegenheit als Stadtwerke, starten wir ja mit unserem klassischen Sport- und Familientag. Wir haben ein ganz tolles Programm für Jugendliche, für Kinder hier auf dem Marktplatz. Und wir präsentieren die Vereine auf der Bühne, beziehungsweise die Vereine präsentieren sich. Und da sind die Eltern da, da sind viele kleine Kinder, größere Kinder, ganz unterschiedliche, ob das ein Bewegungskombinat, ein LAC ist, in Arazu Taekwondo, die hier eine ganz tolle Sache machen. Und die Kinder freuen sich. Das ist einfach, das finde ich immer ganz, ganz klasse, weil das gehört dazu. Wir sind in den Ferien, wir sind im Sommer und die Kinder zeigen, was sie gelernt haben, was sie machen, was denen Spaß macht. Wir haben ja dieses Jahr auch ein Stadtwerke-Jubiläum und haben uns dann am Nachmittag noch eine kleine besondere Sache organisiert bzw. ausgedacht. Die halten wir noch ein bisschen verdeckt. Bin mal gespannt, wie es läuft. Aber das wird so gegen 17.15 Uhr stattfinden. Dann geht es in den Abend rein. Wir haben dann 19 Uhr Hardy und Nele, Party Admiral im Folgenden, so ab etwa 20 Uhr. Und unser Hauptact am Samstag 21.45 Uhr ist Mia und Bent. Bin mal gespannt. Wird sicher wieder ein absoluter Kracher werden. Sonntag starten wir dann entsprechend wieder hier mit dem Schlagergarten. Der ist ja schon bekannt aus den Vorjahren. Das geht wieder um 11 los. Natürlich begleitet mit ein bisschen.

0: die Themen im Rahmenprogramm, aber natürlich auch alle anderen Stände im Umkreis des Marktplatzes, der Stadtwerke Arena, sind wir auch ganz besonders stolz drauf, finden ja wieder statt. Wir haben 15 Uhr am Nachmittag den Kuchenanschnitt im Rahmen unseres Jubiläums, wie gerade erwähnt, 35 Jahre Stadtwerke. Das ist ja doch schon eine ganz, ganz lange Zeit. Und am Sonntag dann unser Hauptakt Ella Endlich und Band, die ab 16 Uhr hier auch nochmal, denke ich, ein schönes Rahmenprogramm abgibt. Wir freuen uns auf gutes Wetter, aber das Wetter ist nie schlecht, wenn ja nur die Kleidung. Und es wird sicher ein ganz, ganz tolles Programm. Wir freuen uns alle und laden alle Bürgerinnen und Bürger ein.
1: 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Auf der Internetseite www.desfest.de gibt es einen kompletten Überblick über das umfangreiche Programm.
2: Die Handballer des DRHV bestritten am vergangenen Samstag ihr letztes Spiel der aktuellen Saison in der zweiten Handball-Bundesliga. Zum Abschluss gab es mit dem mitteldeutschen Derby gegen den HC Elbflorenz Dresden noch einmal einen Kracher. In der Ballsportarena Dresden spielten die Biber eine starke erste Halbzeit gegen die Drittplatzierten aus Sachsen. Mit einer 20-17 Führung für die Dessauer ging es in die Kabine. Bis zur 50. Minute blieb das Spiel offen. Erst in der Crunch-Time häuften sich die Fehler im Dessauer Spiel. Dresden nutzte diese konsequent aus und setzte sich ab. Am Ende mussten sich die Dessau-Roßlauer nach einem starken Auftritt dennoch mit 34-37 geschlagen geben und die Saison mit einer Niederlage beenden. Die Dresdner beenden die aktuelle Spielzeit auf Tabellenplatz 3. Das Team aus der Bauhausstadt belegt insgesamt den 10. Platz. Am vergangenen Samstag konnten Eltern auf dem Gelände der Wohnungsgenossenschaft Dessau wieder auf der Suche sein, und zwar nach gut erhaltenen Kindersachen. Bei der Kinder- und Babybörse reichte die Auswahl von Kleidung bis hin zu Spielzeug und wurde von den Besuchern, na klar, gut angenommen.
3: Auch in diesem Jahr lud die Wohnungsgenossenschaft Dessau wieder zur Kinder- und Babybörse ein. Am 6. Juni hatten Interessierte von 11 bis 16 Uhr die Möglichkeit, entweder selbst mit einem Verkaufsstand auf dem Parkplatz der Geschäftsstelle dabei zu sein oder als Besucher auf Schnäppchenjagd zu gehen.
4: Wir möchten natürlich vor allem jungen Familien und Kindern eine Möglichkeit bieten, sich zusammenzufinden. Wir versuchen, möglichst alle Altersgruppen anzusprechen. Wir haben verschiedene Veranstaltungsformate als Wohnungsgenossenschaft im Jahr. Und da bietet die Kinder- und Babybörse für junge Familien, Kinder eine Möglichkeit, sich zu treffen, eigene alte Spielsachen, Kleidung zu verkaufen. Und wir bieten im Grunde genommen den organisatorischen Rahmen.
3: Ob Bücher, Puppen, Brettspiele oder Lego, die Auswahl an Kinderkleidung, Spielzeug und Babyartikeln ließ kaum Wünsche offen. An den liebevoll gestalteten Ständen wurde gestöbert, gehandelt und entdeckt. Das sommerliche Wetter zog viele Familien an und trug zu einer rundum gelungenen Atmosphäre bei.
4: Ich habe von meiner Kollegin schon Bescheid gesagt bekommen, dass vormittags schon ein recht großer Andrang war. Wir haben jetzt ein kleines Mittagstief. Aber ich bin zuversichtlich, dass nachmittags, wenn dann die Kinder vielleicht wieder ausgeschlafen haben, dann unsere Veranstaltung wieder besuchen.
3: Ergänzt wurde die Kinder- und Babybörse durch verschiedene Mitmachangebote für die jüngsten Besucher. Ob beim Tischtennis, Malen oder auf der Hüpfburg von Charlies Rappelkiste, hier konnten sich die Kinder austoben. Die Kinder- und Babybörse ist jedoch nur eine von mehreren Veranstaltungen, die die Wohnungsgenossenschaft Dessau in diesem Jahr geplant hat.
4: Wir veranstalten im September noch das Kinderfest. Das ist jährliche Tradition. Das geht schon über viele Jahre. Jetzt die Kinderbörse findet zum dritten Mal statt. Ansonsten haben wir für unsere Mitglieder natürlich noch Reisen. Dieses Jahr geht es nach Quedlinburg geplant. Dann kleine Führungen oder Veranstaltungen in Dessau. Es wird auch wieder den Kaffeeklatsch geben, den vorweihnachtlichen. Der wird dann im Dezember stattfinden. Und ja, damit wird dann auch dieses Jahr die Veranstaltung soweit enden.
3: Mit ihrem vielfältigen Angebot schafft die Wohnungsgenossenschaft Dessau

0: Wieder Gelegenheiten für Begegnungen und gemeinsames Erleben. Die Kinder- und Babybörse verbindet dabei Gemeinschaft mit dem nachhaltigen Weitergeben gut erhaltener Kinderartikel.
1: Wie das Polizeirevier Dessau-Roßlau berichtet, kam es am Samstag gegen 23.10 Uhr zu einem Wildunfall der ungewöhnlichen Art. Ein 30-jähriger Fahrzeugführer eines Opel befuhr die Hünefeldstraße in Richtung Köthener Straße. Kurz vor dem dortigen Bahnübergang befand sich ein Wildschwein auf der Fahrbahn, worauf er sein Fahrzeug stoppte und darauf wartete, dass dieses Wildschwein die Fahrbahn wieder verlässt. Währenddessen lief ein weiteres Wildschwein seitlich in seinen stehendes Fahrzeug hinein und entfernte sich anschließend vom Unfallort. Am Pkw Opel entstand Sachschaden an der hinteren rechtsseitigen Fahrzeugtür in Höhe von geschätzten 500 Euro. Naja, nochmal Schwein gehabt. Damit, liebe Zuschauer, sind wir am Ende unserer Dienstagsausgabe der Zeitnah Nachrichten. Schauen jetzt noch auf das Wetter und auf die Meldungen aus der Region. Morgen bzw. am Mittwoch ab 18 Uhr gibt es dann wieder aktuelle Meldungen aus der Zeitnah-Redaktion. Bis dahin, machen Sie es gut und auf Wiedersehen.
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1: Am Mittwoch wird es weiterhin angenehm warm bei wechselnder Bewölkung. Die Temperaturen erreichen 20 Grad. Die Sonne zeigt sich für etwa 5 Stunden, begleitet von einer leichten Südwestbrise. Regen ist nicht zu erwarten. Im weiteren Verlauf der Woche gehen die Temperaturen zunächst etwas zurück, bevor sie zum Wochenende wieder ansteigen. Vereinzelt sind Schauer möglich.

0: Der 24. Sachsen-Anhalt-Tag in Bernburg war ein Fest der Begegnung, der Regionalität und der guten Stimmung. An drei Tagen strömten rund 150.000 Besucherinnen und Besucher in die Stadt und erlebten ein abwechslungsreiches Programm aus Musik, Kultur und Tradition. Überall in den Straßen herrschte eine fröhliche und friedliche Atmosphäre, die den besonderen Charakter des größten Landfestes Sachsen-Anhalts eindrucksvoll unterstrich. Besonders beliebt waren die zahlreichen Stände und Präsentationsflächen, auf denen sich Städte, Landkreise, Vereine und Initiativen aus dem ganzen Bundesland präsentierten. Hier entdeckten die Gäste regionale Besonderheiten, kamen mit engagierten Ehrenamtlichen ins Gespräch und erlebten die Vielfalt Sachsen-Anhalts hautnah. Wir fragten außerdem rum, an was denken Sie, wenn Sie Sachsen-Anhalt hören? Wobei wir ein ordentliches Sortiment an Eindrücken sammeln konnten.
1: Dazu fällt mir ein, dass es meine Heimat ist. Ich bin in Sachsen-Anhalt aufgewachsen und groß geworden. Ich würde auch immer hier bleiben. Wir sind vom Europa-Rosarium Sangerhausen und das ist einfach das Schönste mit an Sachsen-Anhalt, unsere größte Rosensammlung der Welt.
2: Schöne Region, nette Leute und ein unheimlich schöner Ort zum Wohlfühlen.
3: Wir kommen aus Sachsen-Anhalt, das Heimat. Ist unsere Heimat.
4: Jo, ja. Heimat. Viel Grün.
3: Gesunde Chemie, tolle Hochschulen, nette Menschen.
4: FCM? Nur?
3: Ja, gut.
0: Die Aussteller zeigten eindrucksvoll, was ihre Heimat ausmachte. Von touristischen Angeboten über kulturelle Projekte bis hin zu regionalen Produkten und Vereinsarbeit. Viele Besucher nutzten die Gelegenheit, neue Ausflugsziele kennenzulernen und mehr über die Geschichte, Tradition und Zukunftsprojekte der Region zu erfahren. Die Stände luden außerdem mit abwechslungsreichen Mitmachangeboten, Informationsmaterialien und persönlichen Gesprächen zum Verweilen ein. Gerade dieser direkte Austausch machte den besonderen Reiz des Sachsen-Anhalt-Tages aus. Die Besucher erlebten, wie vielfältig und engagiert die Menschen in den einzelnen Regionen des Landes waren.
5: Heimat. Ich komme von hier, von daher, ja.
6: Als allererstes nette Menschen, fleißige Menschen, stolze Menschen und ein wirklich wunderschönes Bundesland, was mehr ist als das, was man manchmal so in den Medien außerhalb Sachsen-Anhalts aus uns macht.
7: Alte Architektur beispielsweise, weil ich persönlich komme jetzt aus Halle, ich studiere in Dessau Design und was ich schön finde, sind beispielsweise die Burg Giebigenstein, die wir haben. Es ist halt relativ alt, aber es sieht so schön aus. Ich bin da auch schon mal gewesen. Ja, also Besuch ist empfehlenswert. Oder halt auch einfach wie in Dessau das Bauhaus.
8: Es ist ein schönes, kleines Land und es gibt viel zu erkunden. Viele schöne Städte und Dörfer,
9: viele Burgen,
8: ja.
9: Sehr viele Sehenswürdigkeiten.
0: Neben den Präsentationen sorgten zahlreiche Bühnenprogramme, der traditionelle Festumzug mit rund 4000 Mitwirkenden, das gemeinsame Konzert von über 200 Spielleuten sowie die stimmungsvollen Lichtfahrten auf der Saale für unvergessliche Momente. Das Landesfest zeigte einmal mehr, wie stark der Zusammenhalt in Sachsen-Anhalt war und wie lebendig die Regionen des Landes ihre Identität präsentierten. Bernburg präsentierte sich dabei als weltoffene und gastfreundliche Gastgeberstadt und bot den idealen Rahmen für ein Wochenende voller Begegnung, Lebensfreude und regionaler Vielfalt. Mit vielen positiven Eindrücken endete ein Sachsen-Anhalt-Tag, der den Besucherinnen und Besuchern noch lange in Erinnerung bleiben dürfte.
10: Zu Sachsen-Anhalt, na, wunderschönes Bundesland, oder? Naja, ich sag mal, die Geschichte Deutschlands hat in Sachsen-Anhalt viele Wurzeln. Also man kann dort vieles finden, was Gesamtdeutschland geprägt hat. Das ist in Sachsen-Anhalt zu finden. Nicht nur Nebra, auch Bad Dürnberg und Naumburg und viele, viele Sachen, die das ausmachen.
11: Ja, Sachsen-Anhalt. Ich wohne ja in Sachsen-Anhalt, ist ja schön in Sachsen-Anhalt. Also mir gefällt's.
12: Die Menschen einfach. Es ist eine schöne Gegend. Ja, würden wir immer wieder gern herkommen.
13: Das ist meine Heimat. Dort geboren und dort leben wir.
11: So sieht das aus.
13: Im Harz. Und da wollen wir auch nicht weggehen. Und wir können uns auch nicht beklagen.
14: Was fällt mir ein zu Sachsen-Anhalt, ja. Alles in Ordnung soweit. 30 Jahre stand sie leer und nun wird sie wieder mit Leben gefüllt. Die alte Villa in der Nienburger Straße in Bernburg bekommt jetzt endlich einen neuen Zweck. Das SOS Kinderdorf eröffnet einen neuen Standort. Neben dem bisherigen Gebäude wird nun ein neues angeschlossen.
15: Das Haus stand tatsächlich ewig leer und es wurde immer wieder auch verschmutzt und war auf jeden Fall nicht sehr schön anzusehen. Und deswegen haben wir uns vor ungefähr 6-7 Jahren auf den Weg gemacht und gedacht, naja, dann machen wir die Braut ein bisschen hübsch. Wir haben sie nicht nur ein bisschen hübsch gemacht, sondern die Fassade tatsächlich hergerichtet, auch Sicherungsmaßnahmen vorgenommen. Und dann waren wir aber sehr erfreut, dass noch während dieser Prozess nicht ganz abgeschlossen war, dass SOS Kinderdorf auf uns zugekommen ist und gesagt hat, wir würden gerne mal gucken. Und aus dem Gucken wurde ein, wir wollen es. Und das ist für uns ein Glücksgriff gewesen und wie wir heute auch gehört haben, auch für das SOS Kinderdorf.
14: Am 3. Juni war nun die große Eröffnungsfeier des historischen Gebäudes. Da die Anfrage an die Einrichtung immer mehr stieg, musste sich nach neuen Möglichkeiten umgesehen werden. Mit einem so großen Gebäude nebenan fiel dies aber schon bald ins Auge.
16: Ja gut, zunächst mal bot es sich ja an, direkt Nachbar zu unserem derzeitigen oder damaligen Gebäude zu sein, ist natürlich im wahrsten Sinne des Wortes naheliegend, dass man da sich umschaut und dort versucht zu expandieren.

0: So, wir haben Öffentlichkeit geschaffen, wir holen Menschen zu SOS in unser Kinderdorf hinein.
1: Knapp 500 Kinder werden sich täglich in der Einrichtung aufhalten. Ein großer Anstieg, welcher auch die Anzahl der Mitarbeitenden auf 170 erhöhe. Das neue Gebäude scheint also dringend nötig. Nun können dadurch aber auch neue Angebote geschaffen werden.
2: Also das Haus wird als erstes das Familiencafé Pusteblume beherbergen. Dann haben wir den Saal, der quasi zum offenen Bereich dazugehört, mit Beratungsraum. Dann haben wir in der unteren Etage die Verwaltung komplett dann sitzen und in der oberen und im Obergeschoss zwei Wohngruppen mit jeweils 8 Kindern.
1: Eine Besonderheit des Hauses ist der unverhoffte Saal und das Café Pusteblume. Beide sollen für die Öffentlichkeit geöffnet werden und so dem gemeinen Stadtbild zugutekommen.
2: Alle Bernburgerinnen und Bernburger sind eingeladen, dieses Café zu nutzen. Es ist ja direkt ein Familiencafé. Uns ist wichtig, dass auch jeder hierher kommen kann. Deswegen hatte ich vorhin auch gesagt, sich eine Tasse Kaffee leisten. Das heißt also, wir haben auch niedrige Preise, einfach auch, um das allen zu ermöglichen. Das Café wird nicht gewinnbringend betrieben, sondern es ist wirklich ein Zuschussgeschäft, aber es ist uns wichtig, dass Familien hier sich aufhalten können. Das Außengelände wird alles noch dann hergerichtet. Hier wird auch ein Spielplatz sein für Kinder. Und der Saal soll nicht nur von Kindern genutzt werden, also der ist auch bespielbar, sondern dann auch für die Öffentlichkeit Konzerte, Ausstellungen, Sitzungen. Vielleicht will auch jemand mal eine Hochzeit hier feiern. Und wenn man hinten den Vorraum sieht, das ist ja, sieht richtig schnucklig und urig aus, sage ich jetzt mal so. Ne?
1: So ganz fertig ist die Villa aber leider noch nicht ganz. Einige kleine Baustellen existieren noch. Hier ist das Ende aber auch schon in Sicht.
0: Richtig, es geht noch weiter. Hier in dem Haus haben wir noch ein paar Kleinigkeiten zu tun, werden am 1.7. und am 1.8. die anderen drei Bereiche noch integrieren und dann ist dieses Haus komplett. Aber dann werden wir anschließend das alte Bestandshaus, werden wir teilweise abreißen, neu bauen, auch ein klein bisschen erweitern, hinten die Außenanlagen miteinander verbinden. Das geht jetzt los, wenn wir hier fertig sind und das wird dann, na, hoffen wir mal, Ende 27, Anfang 28 fertig sein.
1: Das Wichtigste an so einem Haus ist jedoch nicht, wie kleinteilig schön es restauriert wurde und welche Geschichte dahinter steckt. Es geht ja schließlich um die Kinder.
2: Ja, wir haben Kinder aus der anderen Wohngruppe hier drüben, die haben gesagt, ich möchte auch da reinziehen, aber die bleiben natürlich in ihrer Wohngruppe. Wir haben auch schon ein paar Kinder, wo wir wissen, die dann in dieses Haus ziehen werden. Also und die Kinder, die hier wohnen, die haben sich an mir gesagt, das ist sehr schön. Aber die können das Haus natürlich auch nutzen. Die dürfen hier rüberkommen. Die können hier auf dem Spielplatz genauso spielen wie die anderen Kinder. Also wie gesagt, da machen wir nicht irgendwo, dass wir Sachen stoppen. Das ist deins und das ist meins. Das ist unseres.
1: Mit der Eröffnung des neuen Gebäudes hat Bernburg einen großen Schritt in eine sozialere und kinderfreundlichere Zukunft getan. Mit 6,5 Millionen Euro natürlich ein kostspieliger Schritt. Doch durch viele Spender aus hauptsächlich Sachsen-Anhalt konnte hier ein wichtiges Zeichen für ein sozialeres Miteinander gesetzt werden. Um dieselben Fehler nicht zu wiederholen, genügt oft ein Blick in die Vergangenheit. Am 22. Mai stand im Wolfener Rathaus das Gedenken im Mittelpunkt. Unter dem Titel »Zwischen Werkstor und Lagerzaun – Zwangsarbeit in Bitterfeld-Wolfen« lud die Bürgerstiftung zu einem Vortrag und Gespräch ein.
3: Also wir veranstalten heute einen Abend zum Thema Zwangslager, Zwangsarbeiter in Bitterfeld während der Nazizeit. Die Initiative kam von Herrn Schenk. Wir haben dann nach Rücksprache mit der Finkelstein-Stiftung vom Hause Bayer haben wir auch ein Budget erhalten und wir denken, dass es einfach wichtig ist, gerade für die Jugend, für die nächste Generation auch zu erfahren, welches Erbe Bitterfeld zu verkraften hat und mit dem sollten wir offen umgehen.
1: Der Vortrag von Dr. Günther Matter befasste sich vor allem mit der Zwangsarbeit in der Filmfabrik Wolfen. Bereits zu Beginn des Zweiten Weltkriegs wurden hier als Teil der IG Farben Zwangsarbeiter eingesetzt, um die Nachfrage des Krieges zu stillen. Später wurde hier ein KZ-Außenlager von Buchenwald errichtet. 425 Frauen, fast ausschließlich aus Oststaaten, lebten hier unter menschenverachtenden Umständen. Nach dem Ende des Krieges kamen viele Aufseher und hochrangige Mitglieder der IG Farben vor Gericht. Doch bereits 1951 war die letzte Haftstrafe abgesessen und ein Großteil der Arbeiter fand sich in hohen Stellen verschiedener Unternehmen ein.

0: Die Erinnerung war fehlgeschlagen. Es wurde nicht aus der Vergangenheit gelernt.
1: Es geht dabei nicht nur um uns. Ich denke, dass gerade im Ostblock viele Menschen den Begriff Bitterfeld einfach noch damit verbinden, dass ihre Großmutter oder Urgroßmutter hier im Lager war. Und es soll auch ein Stück weit ein Zeichen sein, dass wir uns heute bewusst mit diesem Thema beschäftigen. Da geht es nicht um Schuldfragen. Wir sind daran nicht schuld. Wir können es nicht verantworten, aber wir können es thematisieren. Wir können diesen Menschen gedenken. Das wollen wir heute mit der Veranstaltung tun. Und wir hoffen auch, dass durch die Medien oder auch durch den Film, den wir machen, dass diese Information über den heutigen Abend auch in diesen Ländern vielleicht landet, wo heute noch Nachkommen dieser Frauen sind, die hier im Lager gearbeitet haben.
0: Prausner betont, wie wichtig das Gedenken für ein demokratisches Klima sei und dass man aus der Vergangenheit lernen müsse. Die eigene Geschichte nicht zu vergessen, ist enorm wichtig, um sich selbst und andere voranzubringen. Vor allem, wenn es um solch eine schreckliche Vergangenheit wie die der NS-Zeit geht. 1904.

0: Hallo und herzlich willkommen zur Dienstagsausgabe der Zeitnah Nachrichten hier auf Rhein 1. Seit Ende Mai müssen sich Bahnfahrer aus der Region auf Verspätungen zwischen Dessau und Magdeburg einstellen. Der aktuell schlechte Infrastrukturzustand im Netz Magdeburg sorgt dafür, dass die Züge teilweise nur mit 20 Stundenkilometer fahren dürfen. Betroffen sind die Linien R13 und R14. Hinzu kommt, dass die meisten Züge der R13 nur noch bis Biederitz fahren. Von dort geht es dann nur mit Schienenersatzverkehr bis Magdeburg weiter. Reisende nach Magdeburg können auf Verbindungen, welche über Köthen führen, ausweichen. Die Beeinträchtigungen auf der Strecke werden voraussichtlich noch bis zum 19. Juli andauern. Auch in diesem Jahr verwandelt sich die Dessauer Innenstadt vom 3. bis 5. Juli wieder in eine lebendige Festmeile für die ganze Familie. 3 Tage lang stehen Unterhaltung, Begegnungen und ein abwechslungsreiches Programm für Jung und Alt im Mittelpunkt. Im Rahmen eines Pressegesprächs am 4. Juni präsentierte die Stadt Dessau-Roßlau gemeinsam mit ihren Partnern die Höhepunkte des diesjährigen Festes.
1: Der Countdown läuft. In 4 Wochen startet das Stadtfest 2026 und verwandelt die Dessauer Innenstadt wieder in einen lebendigen Treffpunkt für Jung und Alt. Seit Monaten laufen die Vorbereitungen auf Hochtouren.
2: Unser Stadtfest hat eine langjährige Tradition. Also es geht ja schon über Jahrzehnte, dass wir im Juli gemeinsam feiern. Und ich freue mich sehr, dass es auch in diesem Jahr wieder so hervorragend organisiert ist. Vom 3. bis zum 5. Juli wird wieder ein großartiges Programm hier auf der Zerbster Straße und in den Nebenstraßen stattfinden. Die Leute können gemeinsam feiern, ein tolles Bühnenprogramm erleben. Es ist für alle Generationen etwas dabei, für die ganz Kleinen bis zu den ganz Großen. Und man kann gemeinsam Kultur genießen, Kulinarik genießen und eben einfach Spaß und Freude miteinander haben.
3: Die Vorbereitungen sind so weit getroffen, dass wir jetzt in den Feinjustierungen sind und dann werden wir am Freitag planmäßig, so wie vorgesehen, in dem Gebiet in der Zerbster Straße, wie 225, rüberziehen bis in den Mühlensinsel, wo denn das praktisch der Rummel ist, also das alte Festgebiet 225 wieder bespielen.
1: Das Stadtfest hat sich über die Jahre zu einer der beliebtesten Veranstaltungen in Dessau-Roßlau entwickelt und begeistert regelmäßig Besucher aus der gesamten Region. Auch in diesem Jahr kann sich die Stadtmarketinggesellschaft Dessau-Roßlau als Veranstalter wieder auf eine gute Zusammenarbeit mit der Stadt Dessau-Roßlau sowie den Stadtwerken Dessau verlassen.
4: Wir sind ein Herzstück in Dessau-Roßlau. Ne? Wir leben mit den Bürgerinnen und Bürgern und natürlich ist das ein Geben und Nehmen an vielen Stellen. Uns ist das wichtig, dass wir eine hohe Lebensqualität hier haben. Und so ein Stadtfest im Sommer, in den Sommerferien gehört natürlich dazu. Und das ist schön, wie unser Oberbürgermeister auch gerade sagte, dass wir das gemeinsam machen. Das ist die Stadtwerke, das Team der Stadtwerke, das Team der Stadtmarketinggesellschaft und natürlich darf man auch immer nicht vergessen, das Kulturamt hier mit dem Olaf Bülow und vielen anderen, die hier ganz aktiv zusammenwirken, aber auch zum Beispiel eine Stadtpflege, weil der Müll kommt ja nicht von selber weg. Ne? Das ist eine Teamarbeit und das ist uns wichtig.
3: Wir sind sehr froh, dass alle Partner, die wir einladen konnten, uns unterstützt haben, dass wir die Festivitäten an den jeweiligen 3 Tagen, die sind ja an verschiedene Zielgruppen gerichtet, auch bespielen können, dass alle mitmachen und alle auch in der Vorbereitung sich sehr engagiert haben. Das hilft uns auch für die Frage, nämlich der Herangehensweise. Wir haben ja dieses Jahr in Vorbereitung auch die Sicherheitsdinge nochmal klären müssen, wie bei jeder größeren Festveranstaltung. Das ist sehr ordentlich durchgelaufen und auch sehr detailliert abgestimmt.
1: Egal ob tagsüber oder Programme am Abend, für jeden ist etwas dabei. Neben zahlreichen Live-Acts auf mehreren Bühnen, kulinarischen Angeboten und natürlich auch dem beliebten Rummel auf der Mühleninsel dürfen sich die Besucher auf ein spannendes Festwochenende freuen.
4: Wir starten Freitag so gegen 17 Uhr hier mit dem Thorsten Ziegler auf der Bühne wieder, der als DJ auflegt, so ein bisschen in Warm-up organisiert für die Bürgerinnen und Bürger. Dann 18 Uhr Rockpirat. 22 Uhr Haus Kasper, das schöne Haus und Tech-Beats, die hier dann dargestellt werden. Am Samstag, das ist immer so unsere Herzensangelegenheit als Stadtwerke, starten wir ja mit unserem klassischen Sport- und Familientag. Wir haben ein ganz tolles Programm für Jugendliche, für Kinder hier auf dem Marktplatz.

0: Und wir präsentieren die Vereine auf der Bühne, beziehungsweise die Vereine präsentieren sich und da sind die Eltern da, da sind viele kleine Kinder, größere Kinder, ganz unterschiedliche, ob das in Bewegungskombinaten, LAC ist, in Arazu Taekwondo, die hier ganz tolle Sachen machen und die Kinder freuen sich. Das ist einfach, das finde ich immer ganz, ganz klasse, weil das gehört dazu. Wir sind in den Ferien, wir sind im Sommer und die Kinder zeigen, was sie gelernt haben, was sie machen, was denen Spaß macht. Wir haben ja dieses Jahr auch ein Stadtwerke-Jubiläum und haben uns dann am Nachmittag noch eine kleine besondere Sache organisiert bzw. ausgedacht. Die halten wir noch ein bisschen verdeckt. Bin mal gespannt, wie es läuft. Aber das wird so gegen 17.15 Uhr stattfinden. Dann geht es in den Abend rein. Wir haben dann 19 Uhr Hardy und Nele, Party Admiral im Folgenden, so ab etwa 20 Uhr. Und unser Hauptakt am Samstag 21.45 Uhr ist Mia und Band. Ja, bin mal gespannt. Wird sicher wieder ein absoluter Kracher werden. Sonntag starten wir dann entsprechend wieder hier mit dem Schlagergarten. Der ist ja schon ja, bekannt aus den Vorjahren. Das geht wieder um 11 los. Natürlich begleitet mit ein bisschen DJ, mit einem Rahmenprogramm. Aber natürlich auch alle anderen Stände im Umkreis des Marktplatzes. Der Stadtwerke Arena sind wir auch ganz besonders stolz drauf. Finden ja wieder statt. Wir haben 15 Uhr am Nachmittag den Kuchenanschnitt im Rahmen unseres Jubiläums, wie gerade erwähnt, 35 Jahre Stadtwerke. Das ist ja doch schon eine ganz, ganz lange Zeit. Und am Sonntag dann unser Hauptakt Ella Endlich und Band, die ab 16 Uhr hier auch nochmal, denke ich, ein schönes Rahmenprogramm abgibt. Wir freuen uns auf gutes Wetter, aber das Wetter ist nie schlecht, wenn ja nur die Kleidung. Und es wird sicher ein ganz, ganz tolles Programm. Wir freuen uns alle und laden alle Bürgerinnen und Bürger ein.
1: Vom 3. bis zum 5. Juli wird die Innenstadt wieder zur Festmeile. Auf der Internetseite www.desfest.de gibt es einen kompletten Überblick über das umfangreiche Programm.
2: Die Handballer des DRHV bestritten am vergangenen Samstag ihr letztes Spiel der aktuellen Saison in der zweiten Handball-Bundesliga. Zum Abschluss gab es mit dem mitteldeutschen Derby gegen den HC Elbflorenz Dresden noch einmal einen Kracher. In der Ballsportarena Dresden spielten die Biber eine starke erste Halbzeit gegen die Drittplatzierten aus Sachsen. Mit einer 20:17 Führung für die Dessauer ging es in die Kabine. Bis zur 50. Minute blieb das Spiel offen. Erst in der Crunch-Time häuften sich die Fehler im Dessauer Spiel. Dresden nutzte diese konsequent aus und setzte sich ab. Am Ende mussten sich die Dessau-Roßlauer nach einem starken Auftritt dennoch mit 34:37 geschlagen geben und die Saison mit einer Niederlage beenden. Die Dresdner beenden die aktuelle Spielzeit auf Tabellenplatz 3. Das Team aus der Bauhausstadt belegt insgesamt den 10. Platz. Am vergangenen Samstag konnten Eltern auf dem Gelände der Wohnungsgenossenschaft Dessau wieder auf der Suche sein, und zwar nach gut erhaltenen Kindersachen. Bei der Kinder- und Babybörse reichte die Auswahl von Kleidung bis hin zu Spielzeug und wurde von den Besuchern, na klar, gut angenommen.
3: Auch in diesem Jahr lud die Wohnungsgenossenschaft Dessau wieder zur Kinder- und Babybörse ein. Am 6. Juni hatten Interessierte von 11 bis 16 Uhr die Möglichkeit, entweder selbst mit einem Verkaufsstand auf dem Parkplatz der Geschäftsstelle dabei zu sein oder als Besucher auf Schnäppchenjagd zu gehen.
4: Wir möchten natürlich vor allem jungen Familien und Kindern eine Möglichkeit bieten, sich zusammenzufinden. Wir versuchen, möglichst alle Altersgruppen anzusprechen. Wir haben verschiedene Veranstaltungsformate als Wohnungsgenossenschaft im Jahr. Und da bietet die Kinder- und Babybörse für junge Familien, Kinder eine Möglichkeit, sich zu treffen, eigene alte Spielsachen, Kleidung zu verkaufen. Und wir bieten im Grunde genommen den organisatorischen Rahmen.
3: Ob Bücher, Puppen, Brettspiele oder Lego, die Auswahl an Kinderkleidung, Spielzeug und Babyartikeln ließ kaum Wünsche offen. An den liebevoll gestalteten Ständen wurde gestöbert, gehandelt und entdeckt. Das sommerliche Wetter zog viele Familien an und trug zu einer rundum gelungenen Atmosphäre bei.
4: Ich habe von meiner Kollegin schon Bescheid gesagt bekommen, dass vormittags schon ein recht großer Andrang war. Wir haben jetzt ein kleines Mittagstief. Aber ich bin zuversichtlich, dass nachmittags, wenn dann die Kinder vielleicht wieder ausgeschlafen haben, dann unsere Veranstaltung wieder besuchen.
3: Ergänzt wurde die Kinder- und Babybörse durch verschiedene Mitmachangebote für die jüngsten Besucher. Ob beim Tischtennis, Malen oder auf der Hüpfburg von Charlies Rappelkiste, hier konnten sich die Kinder austoben. Die Kinder- und Babybörse ist jedoch nur eine von mehreren Veranstaltungen, die die Wohnungsgenossenschaft Dessau in diesem Jahr geplant hat.
4: Wir veranstalten im September noch das Kinderfest. Das ist jährliche Tradition. Das geht schon über viele Jahre. Jetzt die Kinderbörse findet zum dritten Mal statt. Ansonsten haben wir für unsere Mitglieder natürlich noch Reisen. Dieses Jahr geht es nach Quedlinburg geplant. Dann kleine Führungen oder Veranstaltungen in Dessau. Es wird auch wieder den Kaffeeklatsch geben, den vorweihnachtlichen. Der wird dann im Dezember stattfinden. Und ja, damit wird dann auch dieses Jahr die Veranstaltung soweit enden.
3: Mit ihrem vielfältigen Angebot schafft die Wohnungsgenossenschaft Dessau immer wieder Gelegenheiten für Begegnungen und gemeinsames Erleben. Die Kinder- und Babybörse verbindet dabei Gemeinschaft mit dem nachhaltigen Weitergeben gut erhaltener Kinderartikel.
2: Wie das Polizeirevier Dessau-Roßlau berichtet, kam es am Samstag gegen 23.10 Uhr zu einem Wildunfall der ungewöhnlichen Art. Ein 30-jähriger Fahrzeugführer eines Opel befuhr die Hünefeldstraße in Richtung Köthener Straße. Kurz vor dem dortigen Bahnübergang befand sich ein Wildschwein auf der Fahrbahn, worauf er sein Fahrzeug stoppte und darauf wartete, dass dieses Wildschwein die Fahrbahn wieder verlässt. Währenddessen lief ein weiteres Wildschwein seitlich in seinen stehendes Fahrzeug hinein und entfernte sich anschließend vom Unfallort. Am PKW Opel entstand Sachschaden an der hinteren rechtsseitigen Fahrzeugtür in Höhe von geschätzten 500 Euro. Naja, nochmal Schwein gehabt. Damit, liebe Zuschauer, sind wir am Ende unserer Dienstagsausgabe der Zeitnah Nachrichten. Schauen jetzt noch auf das Wetter und auf die Meldungen aus der Region. Morgen bzw. am Mittwoch ab 18 Uhr gibt es dann wieder aktuelle Meldungen aus der Zeitnah-Redaktion. Bis dahin, machen Sie es gut und auf Wiedersehen.
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1: Am Mittwoch wird es weiterhin angenehm warm bei wechselnder Bewölkung. Die Temperaturen erreichen 20 Grad. Die Sonne zeigt sich für etwa 5 Stunden begleitet von einer leichten Südwestbrise. Regen ist nicht zu erwarten. Im weiteren Verlauf der Woche gehen die Temperaturen zunächst etwas zurück, bevor sie zum Wochenende wieder ansteigen. Vereinzelt sind Schauer möglich.

0: Der 24. Sachsen-Anhalt-Tag in Bernburg war ein Fest der Begegnung, der Regionalität und der guten Stimmung. An drei Tagen strömten rund 150.000 Besucherinnen und Besucher in die Stadt und erlebten ein abwechslungsreiches Programm aus Musik, Kultur und Tradition. Überall in den Straßen herrschte eine fröhliche und friedliche Atmosphäre, die den besonderen Charakter des größten Landfestes Sachsen-Anhalts eindrucksvoll unterstrich. Besonders beliebt waren die zahlreichen Stände und Präsentationsflächen, auf denen sich Städte, Landkreise, Vereine und Initiativen aus dem ganzen Bundesland präsentierten. Hier entdeckten die Gäste regionale Besonderheiten, kamen mit engagierten Ehrenamtlichen ins Gespräch und erlebten die Vielfalt Sachsen-Anhalts hautnah. Wir fragten außerdem rum, an was denken Sie, wenn Sie Sachsen-Anhalt hören? Wobei wir ein ordentliches Sortiment an Eindrücken sammeln konnten.
1: Dazu fällt mir ein, dass es meine Heimat ist. Ich bin in Sachsen-Anhalt aufgewachsen und groß geworden. Ich würde auch immer hier bleiben. Wir sind vom Europa-Rosarium Sangerhausen. Und das ist einfach das Schönste mit an Sachsen-Anhalt. Unsere größte Rosensammlung der Welt.
2: Schöne Region, nette Leute und ein unheimlich schöner Ort zum Wohlfühlen.
3: Wir kommen aus Sachsen-Anhalt, das Heimat. Ist unsere Heimat.
4: Jo, ja. Heimat. Viel Grün.
3: Gesunde Chemie, tolle Hochschulen, nette Menschen.
4: FCM? Nur?
3: Ja, gut.
0: Die Aussteller zeigten eindrucksvoll, was ihre Heimat ausmachte. Von touristischen Angeboten über kulturelle Projekte bis hin zu regionalen Produkten und Vereinsarbeit. Viele Besucher nutzten die Gelegenheit, neue Ausflugsziele kennenzulernen und mehr über die Geschichte, Tradition und Zukunftsprojekte der Region zu erfahren. Die Stände luden außerdem mit abwechslungsreichen Mitmachangeboten, Informationsmaterialien und persönlichen Gesprächen zum Verweilen ein. Gerade dieser direkte Austausch machte den besonderen Reiz des Sachsen-Anhalt-Tages aus. Die Besucher erlebten, wie vielfältig und engagiert die Menschen in den einzelnen Regionen des Landes waren.
5: Heimat. Ich komme von hier, von daher, ja.
6: Als allererstes nette Menschen, fleißige Menschen, stolze Menschen und ein wirklich wunderschönes Bundesland, was mehr ist als das, was man manchmal so in den Medien außerhalb Sachsen-Anhalts aus uns macht.
7: Alte Architektur beispielsweise, weil ich persönlich komme jetzt aus Halle, ich studiere in Dessau Design und was ich schön finde, sind beispielsweise die Burg Giebigenstein, die wir haben. Es ist halt relativ alt, aber es sieht so schön aus. Ich bin da auch schon mal gewesen. Ja, also Besuch ist empfehlenswert. Oder halt auch einfach wie in Dessau das Bauhaus.
8: Es ist ein schönes, kleines Land und es gibt viel zu erkunden. Viele schöne Städte und Dörfer,
9: viele Burgen,
8: ja.
9: Sehr viele Sehenswürdigkeiten.
0: Neben den Präsentationen sorgten zahlreiche Bühnenprogramme, der traditionelle Festumzug mit rund 4000 Mitwirkenden, das gemeinsame Konzert von über 200 Spielleuten sowie die stimmungsvollen Lichtfahrten auf der Saale für unvergessliche Momente. Das Landesfest zeigte einmal mehr, wie stark der Zusammenhalt in Sachsen-Anhalt war und wie lebendig die Regionen des Landes ihre Identität präsentierten. Bernburg präsentierte sich dabei als weltoffene und gastfreundliche Gastgeberstadt und bot den idealen Rahmen für ein Wochenende voller Begegnung, Lebensfreude und regionaler Vielfalt. Mit vielen positiven Eindrücken endete ein Sachsen-Anhalt-Tag, der den Besucherinnen und Besuchern noch lange in Erinnerung bleiben dürfte.
10: Zu Sachsen-Anhalt, na, wunderschönes Bundesland, oder? Naja, ich sag mal, die Geschichte Deutschlands hat in Sachsen-Anhalt viele Wurzeln. Also man kann dort vieles finden, was Gesamtdeutschland geprägt hat. Das ist in Sachsen-Anhalt zu finden. Nicht nur Nebra, auch Bad Dürnberg und Naumburg und viele, viele Sachen, die das ausmachen.
11: Ja, Sachsen-Anhalt. Ich wohne ja in Sachsen-Anhalt, ist ja schön in Sachsen-Anhalt. Also mir gefällt's.
12: Die Menschen. Die Menschen einfach. Es ist eine schöne Gegend. Ja, würden wir immer wieder gerne herkommen.
13: Es ist meine Heimat. Dort geboren und dort leben wir.
11: So sieht das aus.
13: Im Harz. Und da wollen wir auch nicht weggehen. Wir können uns auch nicht beklagen.
14: Was fällt mir ein zu Sachsen-Anhalt, ja.
11: Alles in Ordnung soweit.
14: »30 Jahre stand sie leer und nun wird sie wieder mit Leben gefüllt. Die alte Villa in der Nienburger Straße in Bernburg bekommt jetzt endlich einen neuen Zweck. Das SOS Kinderdorf eröffnet einen neuen Standort. Neben dem bisherigen Gebäude wird nun ein neues angeschlossen.«
15: »Das Haus stand tatsächlich ewig leer und es wurde immer wieder auch verschmutzt und war auf jeden Fall nicht sehr schön anzusehen. Und deswegen haben wir uns vor ungefähr 6-7 Jahren auf den Weg gemacht und gedacht, naja, dann machen wir die Braut ein bisschen hübsch. Wir haben sie nicht nur ein bisschen hübsch gemacht, sondern die Fassade tatsächlich hergerichtet, auch Sicherungsmaßnahmen vorgenommen. Und dann waren wir aber sehr erfreut, dass noch während dieser Prozess nicht ganz abgeschlossen war, dass SOS Kinderdorf auf uns zugekommen ist und gesagt hat, wir würden gerne mal gucken. Und aus dem Gucken wurde ein, wir wollen es. Und das ist für uns ein Glücksgriff gewesen und wie wir heute auch gehört haben, auch für das SOS Kinderdorf.
14: Am 3. Juni war nun die große Eröffnungsfeier des historischen Gebäudes. Da die Anfrage an die Einrichtung immer mehr stieg, musste sich nach neuen Möglichkeiten umgesehen werden. Mit einem so großen Gebäude nebenan fiel dies aber schon bald ins Auge.
16: Ja gut, zunächst mal bot es sich ja an, direkt Nachbar zu unserem derzeitigen oder damaligen Gebäude zu sein, ist natürlich im wahrsten Sinne des Wortes naheliegend, dass man da sich umschaut und dort versucht zu expandieren. Das war eben dieses Gebäude in der Nienburger Straße. Ja gut, es stand vorher 30 Jahre leer, ist errichtet worden kurz nach Ende des 30-jährigen Krieges, hat also 350 Jahre auf dem Buckel. Und zwar sehr wohl bewusst, dass das mit Überraschungen gepaart sein wird, wenn wir ins Detail gehen. Wir waren mutig, wir sind es auch weiterhin mutig und haben gesagt, wir machen das. Die Nachbarschaft liegt nahe, wir sind Bernburg sehr verbunden. Ja, und wir haben in der Tat auch nochmal umplanen müssen, als die Planungen schon fast abgeschlossen waren. Wir entdeckten per Zufall einen Saal, den vorher keiner kannte. Und so haben wir dann nochmal umplanen müssen, haben dann ein betreutes Wohnen nicht mehr realisiert. Dafür aber diesen Saal der Öffentlichkeit geöffnet. Das heißt, dieser Saal, Pusteblume heißt er, der ist frei zugänglich für alle Bernburger und auch andere Menschen, die mal reinkommen wollen, auf einen Kaffee, mal sich unterhalten wollen, sich informieren wollen. Also wir haben Öffentlichkeit geschaffen, wir holen Menschen zu SOS in unser Kinderdorf hinein.
14: Knapp 500 Kinder werden sich täglich in der Einrichtung aufhalten. Ein großer Anstieg, welcher auch die Anzahl der Mitarbeitenden auf 170 erhöhe. Das neue Gebäude scheint also dringend nötig. Nun können dadurch aber auch neue Angebote geschaffen werden.
17: Also das Haus wird als erstes das Familiencafé Pusteblume beherbergen. Dann haben wir den Saal, der quasi zum offenen Bereich dazugehört, mit Beratungsraum. Dann haben wir in der unteren Etage die Verwaltung komplett dann sitzen und in der oberen und im Obergeschoss zwei Wohngruppen mit jeweils 8 Kindern.
14: Eine Besonderheit des Hauses ist der unverhoffte Saal und das Café Pusteblume. Beide sollen für die Öffentlichkeit geöffnet werden und so dem gemeinen Stadtbild zugutekommen.
17: Alle Bernburgerinnen und Bernburger sind eingeladen, dieses Café zu nutzen. Es ist ja direkt ein Familiencafé. Uns ist wichtig, dass auch jeder hierher kommen kann. Deswegen hatte ich vorhin auch gesagt, sich eine Tasse Kaffee leisten. Das heißt also, wir haben auch niedrige Preise, einfach auch, um das allen zu ermöglichen. Das Café wird nicht gewinnbringend betrieben, sondern es ist wirklich ein Zuschussgeschäft. Aber es ist uns wichtig, dass Familien hier sich aufhalten können. Das Außengelände wird alles noch dann hergerichtet. Hier wird auch ein Spielplatz sein für Kinder. Und der Saal soll nicht nur von Kindern genutzt werden, also der ist auch bespielbar. Sondern dann auch für die Öffentlichkeit Konzerte, Ausstellungen, Sitzungen. Vielleicht will auch jemand mal eine Hochzeit hier feiern. Und wenn man hinten den Vorraum sieht, das ist ja, sieht richtig schnucklig und urig aus, sage ich jetzt mal so. Ne?
14: So ganz fertig ist die Villa aber leider noch nicht ganz. Einige kleine Baustellen existieren noch. Hier ist das Ende aber auch schon in Sicht.
16: Richtig, es geht noch weiter. Hier in dem Haus haben wir noch ein paar Kleinigkeiten zu tun, werden am 1.7. und am 1.8. die anderen drei Bereiche noch integrieren. Dann ist dieses Haus komplett. Aber dann werden wir anschließend das alte Bestandshaus, werden wir teilweise abreißen, neu bauen, auch ein klein bisschen erweitern. Hinten die Außenanlagen miteinander verbinden. Das geht jetzt los, wenn wir hier fertig sind. Und das wird dann, na, hoffen wir mal, Ende 27, Anfang 28 fertig sein.
14: Das Wichtigste an so einem Haus ist jedoch nicht, wie kleinteilig schön es restauriert wurde und welche Geschichte dahinter steckt. Es geht ja schließlich um die Kinder.
17: Ja, wir haben Kinder aus der anderen Wohngruppe hier drüben. Die haben gesagt, ich möchte auch da reinziehen. Aber die bleiben natürlich in ihrer Wohngruppe. Wir haben auch schon ein paar Kinder, wo wir wissen, die dann in dieses Haus ziehen werden. Also und die Kinder, die hier wohnen, die haben sich an mir gesagt, das ist sehr schön. Aber die können das Haus natürlich auch nutzen. Die dürfen hier rüberkommen. Die können hier auf dem Spielplatz genauso spielen wie die anderen Kinder. Also wie gesagt, da machen wir nicht irgendwo, dass wir sagen, stopp, das ist deins und das ist meins. Das ist unseres.
14: Mit der Eröffnung des neuen Gebäudes hat Bernburg einen großen Schritt in eine sozialere und kinderfreundlichere Zukunft getan. Mit 6,5 Millionen Euro natürlich ein kostspieliger Schritt. Doch durch viele Spender aus hauptsächlich Sachsen-Anhalt konnte hier ein wichtiges Zeichen für ein sozialeres Miteinander gesetzt werden. Um dieselben Fehler nicht zu wiederholen, genügt oft ein Blick in die Vergangenheit. Am 22. Mai stand im Wolfener Rathaus das Gedenken im Mittelpunkt. Unter dem Titel »Zwischen Werkstor und Lagerzaun – Zwangsarbeit in Bitterfeld-Wolfen« lud die Bürgerstiftung zu einem Vortrag und Gespräch ein.
18: Also wir veranstalten heute einen Abend zum Thema Zwangslager, Zwangsarbeiter in Bitterfeld während der Nazizeit. Die Initiative kam von Herrn Schenk. Wir haben dann nach Rücksprache mit der Finkelstein-Stiftung vom Hause Bayer haben wir auch ein Budget erhalten. Und wir denken, dass es einfach wichtig ist, gerade für die Jugend, für die nächste Generation auch zu erfahren, welches Erbe Bitterfeld zu verkraften hat. Und mit dem sollten wir offen umgehen.
14: Der Vortrag von Dr. Günther Matter befasste sich vor allem mit der Zwangsarbeit in der Filmfabrik Wolfen. Bereits zu Beginn des Zweiten Weltkriegs wurden hier als Teil der IG Farben Zwangsarbeiter eingesetzt, um die Nachfrage des Krieges zu stillen. Später wurde hier ein KZ-Außenlager von Buchenwald errichtet. 425 Frauen, fast ausschließlich aus Oststaaten, lebten hier unter menschenverachtenden Umständen. Nach dem Ende des Krieges kamen viele Aufseher und hochrangige Mitglieder der IG Farben vor Gericht. Doch bereits 1951 war die letzte Haftstrafe abgesessen und ein Großteil der Arbeiter fand sich in hohen Stellen verschiedener Unternehmen ein. Die Erinnerung war fehlgeschlagen. Es wurde nicht aus der Vergangenheit gelernt.
18: Es geht dabei nicht nur um uns. Ich denke, dass gerade im Ostblock viele Menschen den Begriff Bitterfeld einfach noch damit verbinden, dass ihre Großmutter oder Urgroßmutter hier im Lager war. Und es soll auch ein Stück weit ein Zeichen sein, dass wir uns heute bewusst mit diesem Thema beschäftigen. Da geht es nicht um Schuldfragen. Wir sind daran nicht schuld. Wir können es nicht verantworten, aber wir können es thematisieren. Wir können diesen Menschen gedenken. Das wollen wir heute mit der Veranstaltung tun. Und wir hoffen auch, dass durch die Medien oder auch durch den Film, den wir machen, dass diese Information über den heutigen Abend auch in diesen Ländern vielleicht landet, wo heute noch Nachkommen dieser Frauen sind, die hier im Lager gearbeitet haben.
14: Prausner betont, wie wichtig das Gedenken für ein demokratisches Klima sei und dass man aus der Vergangenheit lernen müsse. Die eigene Geschichte nicht zu vergessen, ist enorm wichtig, um sich selbst und andere voranzubringen. Vor allem, wenn es um solch eine schreckliche Vergangenheit wie die der NS-Zeit geht. 1904.

0: Hallo und herzlich willkommen zur Dienstagsausgabe der Zeitnah Nachrichten hier auf Rhein 1. Seit Ende Mai müssen sich Bahnfahrer aus der Region auf Verspätungen zwischen Dessau und Magdeburg einstellen. Der aktuell schlechte Infrastrukturzustand im Netz Magdeburg sorgt dafür, dass die Züge teilweise nur mit 20 Stundenkilometer fahren dürfen. Betroffen sind die Linien R13 und R14. Hinzu kommt, dass die meisten Züge der R13 nur noch bis Biederitz fahren. Von dort geht es dann nur mit Schienenersatzverkehr bis Magdeburg weiter. Reisende nach Magdeburg können auf Verbindungen, welche über Köthen führen, ausweichen. Die Beeinträchtigungen auf der Strecke werden voraussichtlich noch bis zum 19. Juli andauern. Auch in diesem Jahr verwandelt sich die Dessauer Innenstadt vom 3. bis 5. Juli wieder in eine lebendige Festmeile für die ganze Familie. 3 Tage lang stehen Unterhaltung, Begegnungen und ein abwechslungsreiches Programm für Jung und Alt im Mittelpunkt. Im Rahmen eines Pressegesprächs am 4. Juni präsentierte die Stadt Dessau-Roßlau gemeinsam mit ihren Partnern die Höhepunkte des diesjährigen Festes.
1: Der Countdown läuft. In 4 Wochen startet das Stadtfest 2026 und verwandelt die Dessauer Innenstadt wieder in einen lebendigen Treffpunkt für Jung und Alt. Seit Monaten laufen die Vorbereitungen auf Hochtouren.
2: Unser Stadtfest hat eine langjährige Tradition. Also es geht ja schon über Jahrzehnte, dass wir im Juli gemeinsam feiern. Und ich freue mich sehr, dass es auch in diesem Jahr wieder so hervorragend organisiert ist. Vom 3. bis zum 5. Juli wird wieder ein großartiges Programm hier auf der Zerbster Straße und in den Nebenstraßen stattfinden. Die Leute können gemeinsam feiern, ein tolles Bühnenprogramm erleben. Es ist für alle Generationen etwas dabei, für die ganz Kleinen bis zu den ganz Großen. Und man kann gemeinsam Kultur genießen, Kulinarik genießen und eben einfach Spaß und Freude miteinander haben.
3: Die Vorbereitungen sind so weit getroffen, dass wir jetzt in den Feinjustierungen sind und dann werden wir am Freitag planmäßig, so wie vorgesehen, in dem Gebiet in der Zerbster Straße wie 225 rüberziehen bis in den Mühlensinsel, wo denn das praktisch der Rummel ist, also das alte Festgebiet 225 wieder bespielen.
1: Das Stadtfest hat sich über die Jahre zu einer der beliebtesten Veranstaltungen in Dessau-Roßlau entwickelt und begeistert regelmäßig Besucher aus der gesamten Region. Auch in diesem Jahr kann sich die Stadtmarketinggesellschaft Dessau-Roßlau als Veranstalter wieder auf eine gute Zusammenarbeit mit der Stadt Dessau-Roßlau sowie den Stadtwerken Dessau verlassen.
4: Wir sind ein Herzstück in Dessau-Roßlau. Ne? Wir leben mit den Bürgerinnen und Bürgern und natürlich ist das ein Geben und Nehmen an vielen Stellen. Uns ist das wichtig, dass wir eine hohe Lebensqualität hier haben. Und so ein Stadtfest im Sommer, in den Sommerferien gehört natürlich dazu. Und das ist schön, wie unser Oberbürgermeister auch gerade sagte, dass wir das gemeinsam machen. Das ist die Stadtwerke, das Team der Stadtwerke, das Team der Stadtmarketinggesellschaft und natürlich darf man auch immer nicht vergessen, das Kulturamt hier mit dem Olaf Bülow und vielen anderen, die hier ganz aktiv zusammenwirken, aber auch zum Beispiel eine Stadtpflege, weil der Müll kommt ja nicht von selber weg. Ne? Das ist eine Teamarbeit und das ist uns wichtig.
3: Wir sind sehr froh, dass alle Partner, die wir einladen konnten, uns unterstützt haben, dass wir die Festivitäten an den jeweiligen 3 Tagen, die sind ja an verschiedene Zielgruppen gerichtet, auch bespielen können, dass alle mitmachen und alle auch in der Vorbereitung sich sehr engagiert haben. Das hilft uns auch für die Frage, nämlich der Herangehensweise. Wir haben ja dieses Jahr in Vorbereitung auch die Sicherheitsdinge nochmal klären müssen, wie bei jeder größeren Festveranstaltung. Das ist sehr ordentlich durchgelaufen und auch sehr detailliert abgestimmt.
1: Egal ob tagsüber oder Programme am Abend, für jeden ist etwas dabei. Neben zahlreichen Live-Acts auf mehreren Bühnen, kulinarischen Angeboten und natürlich auch dem beliebten Rummel auf der Mühleninsel dürfen sich die Besucher auf ein spannendes Festwochenende freuen.
4: Wir starten Freitag so gegen 17 Uhr hier mit dem Thorsten Ziegler auf der Bühne wieder, der als DJ auflegt, so ein bisschen ein Warm-up organisiert für die Bürgerinnen und Bürger. Dann 18 Uhr Rockpirat. 22 Uhr Haus Kasper, das schöne Haus und Tech-Beats, die hier dann dargestellt werden. Am Samstag, das ist immer so unsere Herzensangelegenheit als Stadtwerke, starten wir ja mit unserem klassischen Sport- und Familientag. Wir haben ein ganz tolles Programm für Jugendliche, für Kinder hier auf dem Marktplatz.

0: Und wir präsentieren die Vereine auf der Bühne, beziehungsweise die Vereine präsentieren sich. Und da sind die Eltern da, da sind viele kleine Kinder, größere Kinder, ganz unterschiedliche, ob das ein Bewegungskombinat, ein LAC ist, in Arazu Taekwondo, die hier eine ganz tolle Sache machen. Und die Kinder freuen sich. Das ist einfach, das finde ich immer ganz, ganz klasse, weil das gehört dazu. Wir sind in den Ferien, wir sind im Sommer und die Kinder zeigen, was sie gelernt haben, was sie machen, was denen Spaß macht. Wir haben ja dieses Jahr auch ein Stadtwerke-Jubiläum und haben uns dann am Nachmittag noch eine kleine besondere Sache organisiert bzw. ausgedacht. Die halten wir noch ein bisschen verdeckt. Bin mal gespannt, wie es läuft. Aber das wird so gegen 17.15 Uhr stattfinden. Dann geht es in den Abend rein. Wir haben dann 19 Uhr Hardy und Nele, Party Admiral im Folgenden, so ab etwa 20 Uhr. Und unser Hauptact am Samstag 21.45 Uhr ist Mia und Bent. Ja, bin mal gespannt. Wird sicher wieder ein absoluter Kracher werden. Sonntag starten wir dann entsprechend wieder hier mit dem Schlagergarten. Der ist ja schon ja, bekannt aus den Vorjahren. Das geht wieder um 11 los. Natürlich begleitet mit ein bisschen DJ, mit einem Rahmenprogramm. Aber natürlich auch alle anderen Stände im Umkreis des Marktplatzes. Der Stadtwerke Arena sind wir auch ganz besonders stolz drauf. Finden ja wieder statt. Wir haben 15 Uhr am Nachmittag den Kuchenanschnitt im Rahmen unseres Jubiläums, wie gerade erwähnt, 35 Jahre Stadtwerke. Das ist ja doch schon eine ganz, ganz lange Zeit. Und am Sonntag dann unser Hauptact Ella Endlich und Band, die ab 16 Uhr hier auch nochmal, denke ich, ein schönes Rahmenprogramm abgibt. Wir freuen uns auf gutes Wetter, aber das Wetter ist nie schlecht, wenn ja nur die Kleidung. Und es wird sicher ein ganz, ganz tolles Programm. Wir freuen uns alle und laden alle Bürgerinnen und Bürger ein.
1: Vom 3. bis zum 5. Juli wird die Innenstadt wieder zur Festmeile. Auf der Internetseite www.desfest.de gibt es einen kompletten Überblick über das umfangreiche Programm.
2: Die Handballer des DRHV bestritten am vergangenen Samstag ihr letztes Spiel der aktuellen Saison in der zweiten Handball-Bundesliga. Zum Abschluss gab es mit dem mitteldeutschen Derby gegen den HC Elbflorenz Dresden noch einmal einen Kracher. In der Ballsportarena Dresden spielten die Biber eine starke erste Halbzeit gegen die Drittplatzierten aus Sachsen. Mit einer 20:17 Führung für die Dessauer ging es in die Kabine. Bis zur 50. Minute blieb das Spiel offen. Erst in der Crunch-Time häuften sich die Fehler im Dessauer Spiel. Dresden nutzte diese konsequent aus und setzte sich ab. Am Ende mussten sich die Dessau-Roßlauer nach einem starken Auftritt dennoch mit 34:37 geschlagen geben und die Saison mit einer Niederlage beenden. Die Dresdner beenden die aktuelle Spielzeit auf Tabellenplatz 3. Das Team aus der Bauhausstadt belegt insgesamt den 10. Platz. Am vergangenen Samstag konnten Eltern auf dem Gelände der Wohnungsgenossenschaft Dessau wieder auf der Suche sein, und zwar nach gut erhaltenen Kindersachen. Bei der Kinder- und Babybörse reichte die Auswahl von Kleidung bis hin zu Spielzeug und wurde von den Besuchern, na klar, gut angenommen.
3: Auch in diesem Jahr lud die Wohnungsgenossenschaft Dessau wieder zur Kinder- und Babybörse ein. Am 6. Juni hatten Interessierte von 11 bis 16 Uhr die Möglichkeit, entweder selbst mit einem Verkaufsstand auf dem Parkplatz der Geschäftsstelle dabei zu sein oder als Besucher auf Schnäppchenjagd zu gehen.
4: Wir möchten natürlich vor allem jungen Familien und Kindern eine Möglichkeit bieten, sich zusammenzufinden. Wir versuchen, möglichst alle Altersgruppen anzusprechen. Wir haben verschiedene Veranstaltungsformate als Wohnungsgenossenschaft im Jahr. Und da bietet die Kinder- und Babybörse für junge Familien, Kinder eine Möglichkeit, sich zu treffen, eigene alte Spielsachen, Kleidung zu verkaufen. Und wir bieten im Grunde genommen den organisatorischen Rahmen.
3: Ob Bücher, Puppen, Brettspiele oder Lego, die Auswahl an Kinderkleidung, Spielzeug und Babyartikeln ließ kaum Wünsche offen. An den liebevoll gestalteten Ständen wurde gestöbert, gehandelt und entdeckt. Das sommerliche Wetter zog viele Familien an und trug zu einer rundum gelungenen Atmosphäre bei.
4: Ich habe von meiner Kollegin schon Bescheid gesagt bekommen, dass vormittags schon ein recht großer Andrang war. Wir haben jetzt ein kleines Mittagstief. Aber ich bin zuversichtlich, dass nachmittags, wenn dann die Kinder vielleicht wieder ausgeschlafen haben, dann unsere Veranstaltung wieder besuchen.
3: Ergänzt wurde die Kinder- und Babybörse durch verschiedene Mitmachangebote für die jüngsten Besucher. Ob beim Tischtennis, Malen oder auf der Hüpfburg von Charlies Rappelkiste, hier konnten sich die Kinder austoben. Die Kinder- und Babybörse ist jedoch nur eine von mehreren Veranstaltungen, die die Wohnungsgenossenschaft Dessau in diesem Jahr geplant hat.
4: Wir veranstalten im September noch das Kinderfest. Das ist jährliche Tradition. Das geht schon über viele Jahre. Jetzt die Kinderbörse findet zum dritten Mal statt. Ansonsten haben wir für unsere Mitglieder natürlich noch Reisen. Dieses Jahr geht es nach Quedlinburg geplant. Dann kleine Führungen oder Veranstaltungen in Dessau. Es wird auch wieder den Kaffeeklatsch geben, den vorweihnachtlichen. Der wird dann im Dezember stattfinden. Und ja, damit wird dann auch dieses Jahr die Veranstaltung soweit enden.
3: Mit ihrem vielfältigen Angebot schafft die Wohnungsgenossenschaft Dessau immer wieder Gelegenheiten für Begegnungen und gemeinsames Erleben. Die Kinder- und Babybörse verbindet dabei Gemeinschaft mit dem nachhaltigen Weitergeben gut erhaltener Kinderartikel.
2: Wie das Polizeirevier Dessau-Roßlau berichtet, kam es am Samstag gegen 23.10 Uhr zu einem Wildunfall der ungewöhnlichen Art. Ein 30-jähriger Fahrzeugführer eines Opel befuhr die Hünefeldstraße in Richtung Köthener Straße. Kurz vor dem dortigen Bahnübergang befand sich ein Wildschwein auf der Fahrbahn, worauf er sein Fahrzeug stoppte und darauf wartete, dass dieses Wildschwein die Fahrbahn wieder verlässt. Währenddessen lief ein weiteres Wildschwein seitlich in sein stehendes Fahrzeug hinein und entfernte sich anschließend vom Unfallort. Am PKW Opel entstand Sachschaden an der hinteren rechtsseitigen Fahrzeugtür in Höhe von geschätzten 500 Euro. Naja, nochmal Schwein gehabt. Damit, liebe Zuschauer, sind wir am Ende unserer Dienstagsausgabe der Zeitnah Nachrichten. Schauen jetzt noch auf das Wetter und auf die Meldungen aus der Region. Morgen bzw. am Mittwoch ab 18 Uhr gibt es dann wieder aktuelle Meldungen aus der Zeitnah-Redaktion. Bis dahin, machen Sie es gut und auf Wiedersehen.
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1: Am Mittwoch wird es weiterhin angenehm warm bei wechselnder Bewölkung. Die Temperaturen erreichen 20 Grad. Die Sonne zeigt sich für etwa 5 Stunden, begleitet von einer leichten Südwestbrise. Regen ist nicht zu erwarten. Im weiteren Verlauf der Woche gehen die Temperaturen zunächst etwas zurück, bevor sie zum Wochenende wieder ansteigen. Vereinzelt sind Schauer möglich.

0: Der 24. Sachsen-Anhalt-Tag in Bernburg war ein Fest der Begegnung, der Regionalität und der guten Stimmung. An drei Tagen strömten rund 150.000 Besucherinnen und Besucher in die Stadt und erlebten ein abwechslungsreiches Programm aus Musik, Kultur und Tradition. Überall in den Straßen herrschte eine fröhliche und friedliche Atmosphäre, die den besonderen Charakter des größten Landfestes Sachsen-Anhalts eindrucksvoll unterstrich. Besonders beliebt waren die zahlreichen Stände und Präsentationsflächen, auf denen sich Städte, Landkreise, Vereine und Initiativen aus dem ganzen Bundesland präsentierten. Hier entdeckten die Gäste regionale Besonderheiten, kamen mit engagierten Ehrenamtlichen ins Gespräch und erlebten die Vielfalt Sachsen-Anhalts hautnah. Wir fragten außerdem rum, an was denken Sie, wenn Sie Sachsen-Anhalt hören? Wobei wir ein ordentliches Sortiment an Eindrücken sammeln konnten.
1: Dazu fällt mir ein, dass es meine Heimat ist. Ich bin in Sachsen-Anhalt aufgewachsen und groß geworden. Ich würde auch immer hier bleiben. Wir sind vom Europa-Rosarium Sangerhausen. Und das ist einfach das Schönste mit an Sachsen-Anhalt. Unsere größte Rosensammlung der Welt.
2: Schöne Region, nette Leute und ein unheimlich schöner Ort zum Wohlfühlen.
3: Wir kommen aus Sachsen-Anhalt, das Heimat. Ist unsere Heimat.
4: Jo, ja. Heimat. Viel Grün.
3: Gesunde Chemie, tolle Hochschulen, nette Menschen.
4: FCM? Nur?
3: Ja, gut.
0: Die Aussteller zeigten eindrucksvoll, was ihre Heimat ausmachte. Von touristischen Angeboten über kulturelle Projekte bis hin zu regionalen Produkten und Vereinsarbeit. Viele Besucher nutzten die Gelegenheit, neue Ausflugsziele kennenzulernen und mehr über die Geschichte, Tradition und Zukunftsprojekte der Region zu erfahren. Die Stände luden außerdem mit abwechslungsreichen Mitmachangeboten, Informationsmaterialien und persönlichen Gesprächen zum Verweilen ein. Gerade dieser direkte Austausch machte den besonderen Reiz des Sachsen-Anhalt-Tages aus. Die Besucher erlebten, wie vielfältig und engagiert die Menschen in den einzelnen Regionen des Landes waren.
5: Heimat. Ich komme von hier, von daher, ja.
6: Als allererstes nette Menschen, fleißige Menschen, stolze Menschen und ein wirklich wunderschönes Bundesland, was mehr ist als das, was man manchmal so in den Medien außerhalb Sachsen-Anhalts aus uns macht.
7: Alte Architektur beispielsweise, weil ich persönlich komme jetzt aus Halle, ich studiere in Dessau Design und was ich schön finde, sind beispielsweise die Burg Wiegenstein, die wir haben. Es ist halt relativ alt, aber es sieht so schön aus. Ich bin da auch schon mal gewesen. Ja, also Besuch ist empfehlenswert. Oder halt auch einfach wie in Dessau das Bauhaus.
8: Es ist ein schönes, kleines Land und es gibt viel zu erkunden. Viele schöne Städte und Dörfer.
9: Viele Burgen.
8: Ja.
9: Sehr viele Sehenswürdigkeiten.
0: Neben den Präsentationen sorgten zahlreiche Bühnenprogramme, der traditionelle Festumzug mit rund 4000 Mitwirkenden, das gemeinsame Konzert von über 200 Spielleuten sowie die stimmungsvollen Lichtfahrten auf der Saale für unvergessliche Momente. Das Landesfest zeigte einmal mehr, wie stark der Zusammenhalt in Sachsen-Anhalt war und wie lebendig die Regionen des Landes ihre Identität präsentierten. Bernburg präsentierte sich dabei als weltoffene und gastfreundliche Gastgeberstadt und bot den idealen Rahmen für ein Wochenende voller Begegnung, Lebensfreude und regionaler Vielfalt. Mit vielen positiven Eindrücken endete ein Sachsen-Anhalt-Tag, der den Besucherinnen und Besuchern noch lange in Erinnerung bleiben dürfte.
10: Sachsen-Anhalt, na, wunderschönes Bundesland, oder? Naja, ich sag mal, die Geschichte Deutschlands hat in Sachsen-Anhalt viele Wurzeln. Also man kann dort vieles finden, was Gesamtdeutschland geprägt hat. Das ist in Sachsen-Anhalt zu finden. Nicht nur Nebra, auch Bad Dürnberg und Naumburg und viele, viele Sachen, die das ausmachen.
11: Ja, Sachsen-Anhalt. Ich wohne ja in Sachsen-Anhalt, ist ja schön in Sachsen-Anhalt. Also mir gefällt's.
12: Die Menschen einfach. Es ist eine schöne Gegend. Ja, würden wir immer wieder gerne herkommen.
13: Das ist meine Heimat. Dort geboren und dort leben wir.
11: So sieht das aus.
13: Im Harz. Und da wollen wir auch nicht weggehen. Wir können uns auch nicht beklagen.
3: Was fällt mir ein zu Sachsen-Anhalt, ja.
11: Alles in Ordnung soweit.
0: Jahre stand sie leer und nun wird sie wieder mit Leben gefüllt. Die alte Villa in der Nienburger Straße in Bernburg bekommt jetzt endlich einen neuen Zweck. Das SOS Kinderdorf eröffnet

0: Kurz einen neuen Standort. Neben dem bisherigen Gebäude wird nun ein neues angeschlossen.
1: Das Haus stand tatsächlich ewig leer und es wurde immer wieder auch verschmutzt und war auf jeden Fall nicht sehr schön anzusehen. Und deswegen haben wir uns vor ungefähr 6-7 Jahren auf den Weg gemacht und gedacht, naja, dann machen wir die Braut ein bisschen hübsch. Wir haben sie nicht nur ein bisschen hübsch gemacht, sondern die Fassade tatsächlich hergerichtet, auch Sicherungsmaßnahmen vorgenommen. Und dann waren wir aber sehr erfreut, dass noch während dieser Prozess nicht ganz abgeschlossen war, dass SOS Kinderdorf auf uns zugekommen ist und gesagt hat, wir würden gerne mal gucken. Und aus dem Gucken wurde ein, wir wollen es. Und das ist für uns ein Glücksgriff gewesen und wie wir heute auch gehört haben, auch für das SOS Kinderdorf.
0: Am 3. Juni war nun die große Eröffnungsfeier des historischen Gebäudes. Da die Anfrage an die Einrichtung immer mehr stieg, musste sich nach neuen Möglichkeiten umgesehen werden. Mit einem so großen Gebäude nebenan fiel dies aber schon bald ins Auge.
2: Ja gut, zunächst mal bot es sich ja an, direkt Nachbar zu unserem derzeitigen oder damaligen Gebäude zu sein, ist natürlich im wahrsten Sinne des Wortes naheliegend, dass man da sich umschaut und dort versucht zu expandieren. Das war eben dieses Gebäude in der Nienburger Straße. Ja gut, es stand vorher 30 Jahre leer, ist errichtet worden kurz nach Ende des 30-jährigen Krieges, hat also 350 Jahre auf dem Buckel. Und zwar sehr wohl bewusst, dass das mit Überraschungen gepaart sein wird, wenn wir ins Detail gehen. Wir waren mutig, wir sind es auch weiterhin mutig und haben gesagt, wir machen das. Die Nachbarschaft liegt nahe, wir sind Bernburg sehr verbunden. Ja, und wir haben in der Tat auch nochmal umplanen müssen, als die Planungen schon fast abgeschlossen waren. Wir entdeckten per Zufall einen Saal, den vorher keiner kannte. Und so haben wir dann nochmal umplanen müssen, haben dann ein betreutes Wohnen nicht mehr realisiert. Dafür aber diesen Saal der Öffentlichkeit geöffnet. Das heißt, dieser Saal, Pusteblume heißt er, der ist frei zugänglich für alle Bernburger und auch andere Menschen, die mal reinkommen wollen, auf einen Kaffee, mal sich unterhalten wollen, sich informieren wollen. Also wir haben Öffentlichkeit geschaffen, wir holen Menschen zu SOS in unser Kinderdorf hinein.
0: Knapp 500 Kinder werden sich täglich in der

0: Eine Besonderheit des Hauses ist der unverhoffte Saal und das Café Pusteblume. Beide sollen für die Öffentlichkeit geöffnet werden und so dem gemeinen Stadtbild zugutekommen.
1: Alle Bernburgerinnen und Bernburger sind eingeladen, dieses Café zu nutzen. Es ist ja direkt ein Familiencafé. Uns ist wichtig, dass auch jeder hierher kommen kann. Deswegen hatte ich vorhin auch gesagt, sich eine Tasse Kaffee leisten. Das heißt also, wir haben auch niedrige Preise, einfach auch, um das allen zu ermöglichen. Das Kaffee wird nicht gewinnbringend betrieben, sondern es ist wirklich ein Zuschussgeschäft. Aber es ist uns wichtig, dass Familien hier sich aufhalten können. Das Außengelände wird alles noch dann hergerichtet. Hier wird auch ein Spielplatz sein für Kinder. Und der Saal soll nicht nur von Kindern genutzt werden, also der ist auch bespielbar, sondern dann auch für die Öffentlichkeit Konzerte, Ausstellungen, Sitzungen. Vielleicht will auch jemand mal eine Hochzeit hier feiern. Und wenn man hinten den Vorraum sieht, das ist ja, sieht richtig schnucklig und urig aus, sage ich jetzt mal so. Ne?
0: So ganz fertig ist die Villa aber leider noch nicht ganz. Einige kleine Baustellen existieren noch. Hier ist das Ende aber auch schon in Sicht.
2: Richtig, es geht noch weiter. Hier in dem Haus haben wir noch ein paar Kleinigkeiten zu tun, werden am 1.7. und am 1.8. die anderen drei Bereiche noch integrieren und dann ist dieses Haus komplett. Aber dann werden wir anschließend das alte Bestandshaus, werden wir teilweise abreißen, neu bauen, auch ein klein bisschen erweitern, hinten die Außenanlagen miteinander verbinden. Das geht jetzt los, wenn wir hier fertig sind und das wird dann, ja, hoffen wir mal, Ende 27, Anfang 28 fertig sein.
0: Das Wichtigste an so einem Haus ist jedoch nicht, wie kleinteilig schön es restauriert wurde und welche Geschichte dahinter steckt. Es geht ja schließlich um die Kinder.
1: Ja, wir haben Kinder aus der anderen Wohngruppe hier drüben, die haben gesagt, ich möchte auch da reinziehen, aber die bleiben natürlich in ihrer Wohngruppe. Wir haben auch schon ein paar Kinder, wo wir wissen, die dann in dieses Haus ziehen werden. Also, und die Kinder, die hier wohnen, die haben sich an mir gesagt, das ist sehr schön. Aber die können das Haus natürlich auch nutzen. Die dürfen hier rüberkommen. Die können hier auf dem Spielplatz genauso spielen wie die anderen Kinder. Also, wie gesagt, da machen wir nicht irgendwo, dass man Sachen stoppt. Das ist deins und das ist meins. Das ist unseres.
0: Mit der Eröffnung des neuen Gebäudes hat Bernburg einen großen Schritt in eine sozialere und kinderfreundlichere Zukunft getan. Mit 6,5 Millionen Euro natürlich ein kostspieliger Schritt. Doch durch viele Spender aus hauptsächlich Sachsen-Anhalt konnte hier ein wichtiges Zeichen für ein sozialeres Miteinander gesetzt werden. Um dieselben Fehler nicht zu wiederholen, genügt oft ein Blick in die Vergangenheit. Am 22. Mai stand im Wolfener Rathaus das Gedenken im Mittelpunkt. Unter dem Titel »Zwischen Werkstor und Lagerzaun – Zwangsarbeit in Bitterfeld-Wolfen« lud die Bürgerstiftung zu einem Vortrag und Gespräch ein.
3: Also wir veranstalten heute einen Abend zum Thema Zwangslager, Zwangsarbeiter in Bitterfeld während der Nazizeit. Die Initiative kam von Herrn Schenk. Wir haben dann nach Rücksprache mit der Finkelstein-Stiftung vom Hause Bayer haben wir auch ein Budget erhalten und wir denken, dass es einfach wichtig ist, gerade für die Jugend, für die nächste Generation auch zu erfahren, welches Erbe Bitterfeld zu verkraften hat und mit dem sollten wir offen umgehen.
0: Der Vortrag von Dr. Günther Matter befasste sich vor allem mit der Zwangsarbeit in der Filmfabrik Wolfen. Bereits zu Beginn des Zweiten Weltkriegs wurden hier als Teil der IG Farben Zwangsarbeiter eingesetzt, um die Nachfrage des Krieges zu stillen. Später wurde hier ein KZ-Außenlager von Buchenwald errichtet. 425 Frauen, fast ausschließlich aus Oststaaten, lebten hier unter menschenverachtenden Umständen. Nach dem Ende des Krieges kamen viele Aufseher und hochrangige Mitglieder der IG Farben vor Gericht. Doch bereits 1951 war die letzte Haftstrafe abgesessen und ein Großteil der Arbeiter fand sich in hohen Stellen verschiedener Unternehmen ein. Die Erinnerung war fehlgeschlagen. Es wurde nicht aus der Vergangenheit gelernt.
3: Es geht dabei nicht nur um uns. Ich denke, dass gerade im Ostblock viele Menschen den Begriff Bitterfeld einfach noch damit verbinden, dass ihre Großmutter oder Urgroßmutter hier im Lager war. Und es soll auch ein Stück weit ein Zeichen sein, dass wir uns heute bewusst mit diesem Thema beschäftigen. Da geht es nicht um Schuldfragen. Wir sind daran nicht schuld. Wir können es nicht verantworten, aber wir können es thematisieren. Wir können diesen Menschen gedenken. Das wollen wir heute mit der Veranstaltung tun. Und wir hoffen auch, dass durch die Medien oder auch durch den Film, den wir machen, dass diese Information über den heutigen Abend auch in diesen Ländern vielleicht landet, wo heute noch Nachkommen

0: dieser Frauen sind, die hier im Lager gearbeitet haben.
1: Prausner betont, wie wichtig das Gedenken für ein demokratisches Klima sei und dass man aus der Vergangenheit lernen müsse. Die eigene Geschichte nicht zu vergessen, ist enorm wichtig, um sich selbst und andere voranzubringen. Vor allem, wenn es um solch eine schreckliche Vergangenheit wie die der NS-Zeit geht.

0: Hallo und herzlich willkommen zur Dienstagsausgabe der Zeitnah Nachrichten hier auf Rhein 1. Seit Ende Mai müssen sich Bahnfahrer aus der Region auf Verspätungen zwischen Dessau und Magdeburg einstellen. Der aktuell schlechte Infrastrukturzustand im Netz Magdeburg sorgt dafür, dass die Züge teilweise nur mit 20 Stundenkilometer fahren dürfen. Betroffen sind die Linien R13 und R14. Hinzu kommt, dass die meisten Züge der R13 nur noch bis Biederitz fahren. Von dort geht es dann nur mit Schienenersatzverkehr bis Magdeburg weiter. Reisende nach Magdeburg können auf Verbindungen, welche über Köthen führen, ausweichen. Die Beeinträchtigungen auf der Strecke werden voraussichtlich noch bis zum 19. Juli andauern. Auch in diesem Jahr verwandelt sich die Dessauer Innenstadt vom 3. bis 5. Juli wieder in eine lebendige Festmeile für die ganze Familie. 3 Tage lang stehen Unterhaltung, Begegnungen und ein abwechslungsreiches Programm für Jung und Alt im Mittelpunkt. Im Rahmen eines Pressegesprächs am 4. Juni präsentierte die Stadt Dessau-Roßlau gemeinsam mit ihren Partnern die Höhepunkte des diesjährigen Festes.
1: Der Countdown läuft. In 4 Wochen startet das Stadtfest 2026 und verwandelt die Dessauer Innenstadt wieder in einen lebendigen Treffpunkt für Jung und Alt. Seit Monaten laufen die Vorbereitungen auf Hochtouren.
2: Unser Stadtfest hat eine langjährige Tradition. Also es geht ja schon über Jahrzehnte, dass wir im Juli gemeinsam feiern. Und ich freue mich sehr, dass es auch in diesem Jahr wieder so hervorragend organisiert ist. Vom 3. bis zum 5. Juli wird wieder ein großartiges Programm hier auf der Zerbster Straße und in den Nebenstraßen stattfinden. Die Leute können gemeinsam feiern, ein tolles Bühnenprogramm erleben. Es ist für alle Generationen etwas dabei, für die ganz Kleinen bis zu den ganz Großen. Und man kann gemeinsam Kultur genießen, Kulinarik genießen und eben einfach Spaß und Freude miteinander haben.
3: Die Vorbereitungen sind soweit getroffen, dass wir jetzt in den Feinjustierungen sind und dann werden wir am Freitag planmäßig, so wie vorgesehen, in dem Gebiet in der Zerbster Straße wie 225 rüberziehen bis in den Mühlensinsel, wo dann das praktisch der Rummel ist, also das alte Festgebiet 225 wieder bespielen.
1: Das Stadtfest hat sich über die Jahre zu einer der beliebtesten Veranstaltungen in Dessau-Roßlau entwickelt und begeistert regelmäßig Besucher aus der gesamten Region. Auch in diesem Jahr kann sich die Stadtmarketinggesellschaft Dessau-Roßlau

0: Roßlau als Veranstalter wieder auf eine gute Zusammenarbeit mit der Stadt Dessau-Roßlau sowie den Stadtwerken Dessau verlassen.
1: Wir sind das Herzstück oder ein Herzstück in Dessau-Roßlau. Ne? Wir leben mit den Bürgerinnen und Bürgern und natürlich ist das ein Geben und Nehmen an vielen Stellen. Uns ist das wichtig, dass wir eine hohe Lebensqualität hier haben. Und so ein Stadtfest im Sommer, in den Sommerferien gehört natürlich dazu. Und das ist schön, wie unser Oberbürgermeister auch gerade sagte, dass wir das gemeinsam machen. Das ist die Stadtwerke, das Team der Stadtwerke, das Team der Stadtmarketinggesellschaft und natürlich darf man auch immer nicht vergessen, das Kulturamt hier mit dem Olaf Bülow und vielen anderen, die hier ganz aktiv zusammenwirken, aber auch zum Beispiel eine Stadtpflege, weil der Müll kommt ja nicht von selber weg. Ne? Das ist eine Teamarbeit und das ist uns wichtig.
2: Wir sind sehr froh, dass alle Partner, die wir einladen konnten, uns unterstützt haben, dass wir die Festivitäten an den jeweiligen drei Tagen, die sind ja an verschiedene Zielgruppen gerichtet, auch bespielen können, dass alle mitmachen und alle auch in der Vorbereitung sich sehr engagiert haben. Das hilft uns auch für die Frage, nämlich der Herangehensweise. Wir haben ja dieses Jahr in Vorbereitung auch die Sicherheitsdinge nochmal klären müssen, wie bei jeder größeren Festveranstaltung. Das ist sehr ordentlich durchgelaufen und auch sehr detailliert abgestimmt.
0: Egal ob tagsüber oder Programme am Abend, für jeden ist etwas dabei. Neben zahlreichen Live-Acts auf mehreren Bühnen, kulinarischen Angeboten und natürlich auch dem beliebten Rummel auf der Mühleninsel dürfen sich die Besucher auf ein spannendes Festwochenende freuen.
1: Wir starten Freitag so gegen 17 Uhr hier mit dem Thorsten Ziegler auf der Bühne wieder, der als DJ auflegt und so ein bisschen in Warm-up organisiert für die Bürgerinnen und Bürger. Dann 18 Uhr Rockpirat. 22 Uhr Haus Kasper, das schöne Haus und Tech-Beats, die hier dann dargestellt werden. Am Samstag, das ist immer so unsere Herzensangelegenheit als Stadtwerke, starten wir ja mit unserem klassischen Sport- und Familientag. Wir haben ein ganz tolles Programm für Jugendliche, für Kinder hier auf dem Marktplatz. Und wir präsentieren die Vereine auf der Bühne, beziehungsweise die Vereine präsentieren sich und da sind die Eltern da, da sind viele kleine Kinder, größere Kinder, ganz unterschiedliche, ob das ein Bewegungskombinat, ein LAC ist, in Arazu Taekwondo, die hier ganz tolle Sachen machen und die Kinder freuen sich. Das ist einfach, das finde ich immer ganz, ganz klasse, weil das gehört dazu. Wir sind in den Ferien, wir sind im Sommer und die Kinder zeigen, was sie gelernt haben, was sie machen, was denen Spaß macht. Wir haben ja dieses Jahr auch ein Stadtwerke-Jubiläum und haben uns dann am Nachmittag noch eine kleine besondere Sache organisiert bzw. ausgedacht. Die halten wir noch ein bisschen verdeckt. Bin mal gespannt, wie es läuft. Aber das wird so gegen 17.15 Uhr stattfinden. Dann geht es in den Abend rein. Wir haben dann 19 Uhr Hardy und Nele, Party Admiral im Folgenden, so ab etwa 20 Uhr. Und unser Hauptact am Samstag 21.45 Uhr ist Mia und Band. Bin mal gespannt. Wird sicher wieder ein absoluter Kracher werden. Sonntag starten wir dann entsprechend wieder hier mit dem Schlagergarten. Der ist ja schon bekannt aus den Vorjahren. Das geht wieder um 11 los. Natürlich begleitet mit ein bisschen DJ, mit einem Rahmenprogramm. Aber natürlich auch alle anderen Stände im Umkreis des Marktplatzes. Der Stadtwerke Arena sind wir auch ganz besonders stolz drauf. Finden ja wieder statt. Wir haben 15 Uhr am Nachmittag den Kuchenanschnitt im Rahmen unseres Jubiläums, wie gerade erwähnt, 35 Jahre Stadtwerke. Das ist ja doch schon eine ganz, ganz lange Zeit. Und am Sonntag dann unser Hauptact Ella Endlich und Band, die ab 16 Uhr hier auch nochmal, denke ich, ein schönes Rahmenprogramm abgibt. Wir freuen uns auf gutes Wetter, aber das Wetter ist nie schlecht, wenn ja nur die Kleidung. Und es wird sicher ein ganz, ganz tolles Programm. Wir freuen uns alle und laden alle Bürgerinnen und Bürger ein.
0: Vom 3. bis zum 5. Juli wird die Innenstadt wieder zur Festmeile. Auf der Internetseite www.desfest.de gibt es einen kompletten Überblick über das umfangreiche Programm.
3: Die Handballer des DRHV bestritten am vergangenen Samstag ihr letztes Spiel der aktuellen Saison in der zweiten Handball-Bundesliga. Zum Abschluss gab es mit dem mitteldeutschen Derby gegen den HC Elbflorenz Dresden noch einmal einen Kracher. In der Ballsportarena Dresden spielten die Biber eine starke erste Halbzeit gegen die Drittplatzierten aus Sachsen. Mit einer 20:17 Führung für die Dessauer ging es in die Kabine. Bis zur 50. Minute blieb das Spiel offen. Erst In der Crunch-Time häuften sich die Fehler im Dessauer Spiel. Dresden nutzte diese Konsequenz.

0: Und aus und setzte sich ab. Am Ende mussten sich die Dessau-Roßlauer nach einem starken Auftritt dennoch mit 34:37 geschlagen geben und die Saison mit einer Niederlage beenden. Die Dresdner beenden die aktuelle Spielzeit auf Tabellenplatz 3. Das Team aus der Bauhausstadt belegt insgesamt den 10. Platz. Am vergangenen Samstag konnten Eltern auf dem Gelände der Wohnungsgenossenschaft Dessau wieder auf der Suche sein, und zwar nach gut erhaltenen Kindersachen. Bei der Kinder- und Babybörse reichte die Auswahl von Kleidung bis hin zu Spielzeug und wurde von den Besuchern, na klar, gut angenommen.
1: Auch in diesem Jahr lud die Wohnungsgenossenschaft Dessau wieder zur Kinder- und Babybörse ein. Am 6. Juni hatten Interessierte von 11 bis 16 Uhr die Möglichkeit, entweder selbst mit einem Verkaufsstand auf dem Parkplatz der Geschäftsstelle dabei zu sein oder als Besucher auf Schnäppchenjagd zu gehen.
2: Wir möchten natürlich vor allem jungen Familien und Kindern eine Möglichkeit bieten, sich zusammenzufinden. Wir versuchen, möglichst alle Altersgruppen anzusprechen. Wir haben verschiedene Veranstaltungsformate als Wohnungsgenossenschaft im Jahr. Und da bietet die Kinder- und Babybörse für junge Familien, Kinder eine Möglichkeit, sich zu treffen, eigene alte Spielsachen, Kleidung zu verkaufen. Und wir bieten im Grunde genommen den organisatorischen Rahmen.
1: Ob Bücher, Puppen, Brettspiele oder Lego, die Auswahl an Kinderkleidung, Spielzeug und Babyartikeln ließ kaum Wünsche offen. An den liebevoll gestalteten Ständen wurde gestöbert, gehandelt und entdeckt. Das sommerliche Wetter zog viele Familien an und trug zu einer rundum gelungenen Atmosphäre bei.
2: Ich habe von meiner Kollegin schon Bescheid gesagt bekommen, dass vormittags schon ein recht großer Andrang war. Wir haben jetzt ein kleines Mittagstief. Aber ich bin zuversichtlich, dass nachmittags, wenn dann die Kinder vielleicht wieder ausgeschlafen haben, dann unsere Veranstaltung wieder besuchen.
1: Ergänzt wurde die Kinder- und Babybörse durch verschiedene Mitmachangebote für die jüngsten Besucher. Ob beim Tischtennis, Malen oder auf der Hüpfburg von Charlies Rappelkiste, hier konnten sich die Kinder austoben. Die Kinder- und Babybörse ist jedoch nur eine von mehreren Veranstaltungen, die die Wohnungsgenossenschaft Dessau in diesem Jahr geplant hat.
2: Wir veranstalten im September noch das Kinderfest. Das ist jährliche Tradition. Das geht schon über viele Jahre. Jetzt die Kinderbörse findet zum dritten Mal statt. Ansonsten haben wir für unsere Mitglieder natürlich noch Reisen. Dieses Jahr geht es nach Quedlinburg geplant. Dann kleine Führungen oder Veranstaltungen in Dessau. Es wird auch wieder den Kaffeeklatsch geben, den vorweihnachtlichen. Der wird dann im Dezember stattfinden. Und ja, damit wird dann auch dieses Jahr die Veranstaltung soweit enden.
1: Mit ihrem vielfältigen Angebot schafft die Wohnungsgenossenschaft Dessau immer wieder Gelegenheiten für Begegnungen und gemeinsames Erleben. Die Kinder- und Babybörse verbindet dabei Gemeinschaft mit dem nachhaltigen Weitergeben gut erhaltener Kinderartikel.
0: Wie das Polizeirevier Dessau-Roßlau berichtet, kam es am Samstag gegen 23.10 Uhr zu einem Wildunfall der ungewöhnlichen Art. Ein 30-jähriger Fahrzeugführer eines Opel befuhr die Hünefeldstraße in Richtung Köthener Straße. Kurz vor dem dortigen Bahnübergang befand sich ein Wildschwein auf der Fahrbahn, worauf er sein Fahrzeug stoppte und darauf wartete, dass dieses Wildschwein die Fahrbahn wieder verlässt. Währenddessen lief ein weiteres Wildschwein seitlich in seinen stehendes Fahrzeug hinein und entfernte sich anschließend vom Unfallort. Am PKW Opel entstand Sachschaden an der hinteren rechtsseitigen Fahrzeugtür in Höhe von geschätzten 500 Euro. Naja, nochmal Schwein gehabt. Damit, liebe Zuschauer, sind wir am Ende unserer Dienstagsausgabe der Zeitnah Nachrichten. Schauen jetzt noch auf das Wetter und auf die Meldungen aus der Region. Morgen bzw. am Mittwoch ab 18 Uhr gibt es dann wieder aktuelle Meldungen aus der Zeitnah-Redaktion. Bis dahin, machen Sie es gut und auf Wiedersehen.
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1: Am Mittwoch wird es weiterhin angenehm warm bei wechselnder Bewölkung. Die Temperaturen erreichen 20 Grad. Die Sonne zeigt sich für etwa 5 Stunden begleitet von einer leichten Südwestbrise. Regen ist nicht zu erwarten. Im weiteren Verlauf der Woche gehen die Temperaturen zunächst etwas zurück, bevor sie zum Wochenende wieder ansteigen. Vereinzelt sind Schauer möglich.

0: Der 24. Sachsen-Anhalt-Tag in Bernburg war ein Fest der Begegnung, der Regionalität und der guten Stimmung. An drei Tagen strömten rund 150.000 Besucherinnen und Besucher in die Stadt und erlebten ein abwechslungsreiches Programm aus Musik, Kultur und Tradition. Überall in den Straßen herrschte eine fröhliche und friedliche Atmosphäre, die den besonderen Charakter des größten Landfestes Sachsen-Anhalts eindrucksvoll unterstrich. Besonders beliebt waren die zahlreichen Stände und Präsentationsflächen, auf denen sich Städte, Landkreise, Vereine und Initiativen aus dem ganzen Bundesland präsentierten. Hier entdeckten die Gäste regionale Besonderheiten, kamen mit engagierten Ehrenamtlichen ins Gespräch und erlebten die Vielfalt Sachsen-Anhalts hautnah. Wir fragten außerdem rum, an was denken Sie, wenn Sie Sachsen-Anhalt hören? Wobei wir ein ordentliches Sortiment an Eindrücken sammeln konnten.
1: Dazu fällt mir ein, dass es meine Heimat ist. Ich bin in Sachsen-Anhalt aufgewachsen und groß geworden. Ich würde auch immer hier bleiben. Wir sind vom Europa-Rosarium Sangerhausen. Und das ist einfach das Schönste mit an Sachsen-Anhalt, unsere größte Rosensammlung der Welt.
2: Schöne Region, nette Leute und ein unheimlich schöner Ort zum Wohlfühlen.
3: Wir kommen aus Sachsen-Anhalt, das Heimat. Ist unsere Heimat.
4: Jo, ja. Heimat. Viel Grün.
3: Gesunde Chemie, tolle Hochschulen, nette Menschen.
4: FCM? Nur?
3: Ja, gut.
0: Die Aussteller zeigten eindrucksvoll, was ihre Heimat ausmachte. Von touristischen Angeboten über kulturelle Projekte bis hin zu regionalen Produkten und Vereinsarbeit. Viele Besucher nutzten die Gelegenheit, neue Ausflugsziele kennenzulernen und mehr über die Geschichte, Tradition und Zukunftsprojekte der Region zu erfahren. Die Stände luden außerdem mit abwechslungsreichen Mitmachangeboten, Informationsmaterialien und persönlichen Gesprächen zum Verweilen ein. Gerade dieser direkte Austausch machte den besonderen Reiz des Sachsen-Anhalt-Tages aus. Die Besucher erlebten, wie vielfältig und engagiert die Menschen in den einzelnen Regionen des Landes waren.
5: Heimat. Ich komme von hier, von daher, ja.
6: Als allererstes nette Menschen, fleißige Menschen, stolze Menschen und ein wirklich wunderschönes Bundesland, was mehr ist als das, was man manchmal so in den Medien außerhalb Sachsen-Anhalts aus uns macht.
7: Alte Architektur beispielsweise, weil ich persönlich komme jetzt aus Halle, ich studiere in Dessau Design und was ich schön finde, sind beispielsweise die Burg Giebigenstein, die wir haben. Es ist halt relativ alt, aber es sieht so schön aus. Ich bin da auch schon mal gewesen. Ja, also Besuch ist empfehlenswert. Oder halt auch einfach wie in Dessau das Bauhaus.
8: Es ist ein schönes, kleines Land und es gibt viel zu erkunden. Viele schöne Städte und Dörfer,
9: viele Burgen,
8: ja.
9: Sehr viele Sehenswürdigkeiten.
0: Neben den Präsentationen sorgten zahlreiche Bühnenprogramme, der traditionelle Festumzug mit rund 4000 Mitwirkenden, das gemeinsame Konzert von über 200 Spielleuten sowie die stimmungsvollen Lichtfahrten auf der Saale für unvergessliche Momente. Das Landesfest zeigte einmal mehr, wie stark der Zusammenhalt in Sachsen-Anhalt war und wie lebendig die Regionen des Landes ihre Identität präsentierten. Bernburg präsentierte sich dabei als weltoffene und gastfreundliche Gastgeberstadt und bot den idealen Rahmen für ein Wochenende voller Begegnung, Lebensfreude und regionaler Vielfalt. Mit vielen positiven Eindrücken endete ein Sachsen-Anhalt-Tag, der den Besucherinnen und Besuchern noch lange in Erinnerung bleiben dürfte.
10: Zu Sachsen-Anhalt, na, wunderschönes Bundesland, oder? Naja, ich sag mal, die Geschichte Deutschlands hat in Sachsen-Anhalt viele Wurzeln. Also man kann dort vieles finden, was Gesamtdeutschland geprägt hat. Das ist in Sachsen-Anhalt zu finden. Nicht nur Nebra, auch Bad Dürnberg und Naumburg und viele, viele Sachen, die das ausmachen.
11: Ja, Sachsen-Anhalt. Ich wohne ja in Sachsen-Anhalt, ist ja schön in Sachsen-Anhalt. Also mir gefällt's.
12: Die Menschen. Die Menschen einfach. Es ist eine schöne Gegend. Ja, würden wir immer wieder gern herkommen.
13: Es ist meine Heimat. Dort geboren und dort leben wir.
11: So sieht das aus.
13: Im Harz. Und da wollen wir auch nicht weggehen. Wir können uns auch nicht beklagen.
14: Was fällt mir ein zu Sachsen-Anhalt, ja.
11: Alles in Ordnung soweit.
14: Jahre stand sie leer und nun wird sie wieder mit Leben gefüllt. Die alte Villa in der Nienburger Straße in Bernburg bekommt jetzt endlich einen neuen Zweck. Das SOS Kinderdorf eröffnet einen neuen Standort. Neben dem bisherigen Gebäude wird nun ein neues angeschlossen.
15: Das Haus stand tatsächlich ewig leer und es wurde immer wieder auch verschmutzt und war auf jeden Fall nicht sehr schön anzusehen. Und deswegen haben wir uns vor ungefähr 6-7 Jahren auf den Weg gemacht und gedacht, naja, dann machen wir die Braut ein bisschen hübsch. Wir haben sie nicht nur ein bisschen hübsch gemacht, sondern die Fassade tatsächlich hergerichtet, auch Sicherungsmaßnahmen vorgenommen. Und dann waren wir aber sehr erfreut, dass noch während dieser Prozess nicht ganz abgeschlossen war, dass SOS Kinderdorf auf uns zugekommen ist und gesagt hat, wir würden gerne mal gucken. Und aus dem Gucken wurde ein, wir wollen es. Und das ist für uns ein Glücksgriff gewesen und wie wir heute auch gehört haben, auch für das SOS Kinderdorf.
14: Am 3. Juni war nun die große Eröffnungsfeier des historischen Gebäudes. Da die Anfrage an die Einrichtung immer mehr stieg, musste sich nach neuen Möglichkeiten umgesehen werden. Mit einem so großen Gebäude nebenan fiel dies aber schon bald ins Auge.
16: Ja gut, zunächst mal bot es sich ja an, direkt Nachbar zu unserem derzeitigen oder damaligen Gebäude zu sein, ist natürlich im wahrsten Sinne des Wortes naheliegend, dass man da sich umschaut und dort versucht zu expandieren. Das war eben dieses Gebäude in der Nienburger Straße. Ja gut, es stand vorher 30 Jahre leer, ist errichtet worden kurz nach Ende des 30-jährigen Krieges, hat also 350 Jahre auf dem Buckel. Und zwar sehr wohl bewusst, dass das mit Überraschungen gepaart sein wird, wenn wir ins Detail gehen. Wir waren mutig, wir sind es auch weiterhin mutig und haben gesagt, wir machen das. Die Nachbarschaft liegt nahe, wir sind Bernburg sehr verbunden. Ja, und wir haben in der Tat auch nochmal umplanen müssen, als die Planungen schon fast abgeschlossen waren. Wir entdeckten per Zufall einen Saal, den vorher keiner kannte. Und so haben wir dann nochmal umplanen müssen, haben dann ein betreutes Wohnen nicht mehr realisiert. Dafür aber diesen Saal der Öffentlichkeit geöffnet. Das heißt, dieser Saal, Pusteblume heißt er, der ist frei zugänglich für alle Bernburger und auch andere Menschen, die mal reinkommen wollen auf einen Kaffee, mal sich unterhalten wollen, sich informieren wollen. Also wir haben Öffentlichkeit geschaffen, wir holen Menschen zu SOS in unser Kinderdorf hinein.
14: Knapp 500 Kinder werden sich täglich in der Einrichtung aufhalten. Ein großer Anstieg, welcher auch die Anzahl der Mitarbeitenden auf 170 erhöhe. Das neue Gebäude scheint also dringend nötig. Nun können dadurch aber auch neue Angebote geschaffen werden.
17: Also das Haus wird als erstes das Familiencafé Pusteblume beherbergen. Dann haben wir den Saal, der quasi zum offenen Bereich dazugehört, mit Beratungsraum. Dann haben wir in der unteren Etage die Verwaltung komplett dann sitzen und in der oberen und im Obergeschoss zwei Wohngruppen mit jeweils 8 Kindern.
14: Eine Besonderheit des Hauses ist der unverhoffte Saal und das Café Pusteblume. Beide sollen für die Öffentlichkeit geöffnet werden und so dem gemeinen Stadtbild zugutekommen.
17: Alle Bernburgerinnen und Bernburger sind eingeladen, dieses Café zu nutzen. Es ist ja direkt ein Familiencafé. Uns ist wichtig, dass auch jeder hierher kommen kann. Deswegen hatte ich vorhin auch gesagt, sich eine Tasse Kaffee leisten. Das heißt also, wir haben auch niedrige Preise, einfach auch, um das allen zu ermöglichen. Das Café wird nicht gewinnbringend betrieben, sondern es ist wirklich ein Zuschussgeschäft. Aber es ist uns wichtig, dass Familien hier sich aufhalten können. Das Außengelände wird alles noch dann hergerichtet. Hier wird auch ein Spielplatz sein für Kinder. Und der Saal soll nicht nur von Kindern genutzt werden, also der ist auch bespielbar, sondern dann auch für die Öffentlichkeit, Konzerte, Ausstellungen, Sitzungen. Vielleicht will auch jemand mal eine Hochzeit hier feiern. Und wenn man hinten den Vorraum sieht, das ist ja, sieht richtig schnucklig und urig aus, sage ich jetzt mal so. Ne?
14: So ganz fertig ist die Villa aber leider noch nicht ganz. Einige kleine Baustellen existieren noch. Hier ist das Ende aber auch schon in Sicht.
16: Richtig, es geht noch weiter. Hier in dem Haus haben wir noch ein paar Kleinigkeiten zu tun, werden am 1.7. und am 1.8. die anderen drei Bereiche noch integrieren und dann ist dieses Haus komplett. Aber dann werden wir anschließend das alte Bestandshaus, werden wir teilweise abreißen, neu bauen, auch ein klein bisschen erweitern, hinten die Außenanlagen miteinander verbinden. Das geht jetzt los, wenn wir hier fertig sind und das wird dann, na, hoffen wir mal, Ende 27, Anfang 28 fertig sein.
14: Das Wichtigste an so einem Haus ist jedoch nicht, wie kleinteilig schön es restauriert wurde und welche Geschichte dahinter steckt. Es geht ja schließlich um die Kinder.
17: Ja, wir haben Kinder aus der anderen Wohngruppe hier drüben. Die haben gesagt, ich möchte auch da reinziehen. Aber die bleiben natürlich in ihrer Wohngruppe. Wir haben auch schon ein paar Kinder, wo wir wissen, die dann in dieses Haus ziehen werden. Also und die Kinder, die hier wohnen, die haben sich an mir gesagt, das ist sehr schön. Aber die können das Haus natürlich auch nutzen. Die dürfen hier rüberkommen. Die können hier auf dem Spielplatz genauso spielen wie die anderen Kinder. Also wie gesagt, da machen wir nicht irgendwo, dass wir Sachen stoppen. Das ist deins und das ist meins. Das ist unseres.
14: Mit der Eröffnung des neuen Gebäudes hat Bernburg einen großen Schritt in eine sozialere und kinderfreundlichere Zukunft getan. Mit 6,5 Millionen Euro natürlich ein kostspieliger Schritt. Doch durch viele Spender aus hauptsächlich Sachsen-Anhalt konnte hier ein wichtiges Zeichen für ein sozialeres Miteinander gesetzt werden. Um dieselben Fehler nicht zu wiederholen, genügt oft ein Blick in die Vergangenheit. Am 22. Mai stand im Wolfner Rathaus das Gedenken im Mittelpunkt. Unter dem Titel »Zwischen Werkstor und Lagerzaun – Zwangsarbeit in Bitterfeld-Wolfen« lud die Bürgerstiftung zu einem Vortrag und Gespräch ein.
18: Also wir veranstalten heute einen Abend zum Thema Zwangslager, Zwangsarbeiter in Bitterfeld während der Nazizeit. Die Initiative kam von Herrn Schenk. Wir haben dann nach Rücksprache mit der Finkelstein-Stiftung vom Hause Bayer haben wir auch ein Budget erhalten. Und wir denken, dass es einfach wichtig ist, gerade für die Jugend, für die nächste Generation auch zu erfahren, welches Erbe Bitterfeld zu verkraften hat. Und mit dem sollten wir offen umgehen.
14: Der Vortrag von Dr. Günther Matter befasste sich vor allem mit der Zwangsarbeit in der Filmfabrik Wolfen. Bereits zu Beginn des Zweiten Weltkriegs wurden hier als Teil der IG Farben Zwangsarbeiter eingesetzt, um die Nachfrage des Krieges zu stillen. Später wurde hier ein KZ-Außenlager von Buchenwald errichtet. 425 Frauen, fast ausschließlich aus Oststaaten, lebten hier unter menschenverachtenden Umständen. Nach dem Ende des Krieges kamen viele Aufseher und hochrangige Mitglieder der IG Farben vor Gericht. Doch bereits 1951 war die letzte Haftstrafe abgesessen und ein Großteil der Arbeiter fand sich in hohen Stellen verschiedener Unternehmen ein. Die Erinnerung war fehlgeschlagen. Es wurde nicht aus der Vergangenheit gelernt.
18: Es geht dabei nicht nur um uns. Ich denke, dass gerade im Ostblock viele Menschen den Begriff Bitterfeld einfach noch damit verbinden, dass ihre Großmutter oder Urgroßmutter hier im Lager war. Und es soll auch ein Stück weit ein Zeichen sein, dass wir uns heute bewusst mit diesem Thema beschäftigen. Da geht es nicht um Schuldfragen. Wir sind daran nicht schuld. Wir können es nicht verantworten, aber wir können es thematisieren. Wir können diesen Menschen gedenken. Das wollen wir heute mit der Veranstaltung tun. Und wir hoffen auch, dass durch die Medien oder auch durch den Film, den wir machen, dass diese Information über den heutigen Abend auch in diesen Ländern vielleicht landet, wo heute noch Nachkommen dieser Frauen sind, die hier im Lager gearbeitet haben.
14: Prausner betont, wie wichtig das Gedenken für ein demokratisches Klima sei und dass man aus der Vergangenheit lernen müsse. Die eigene Geschichte nicht zu vergessen, ist enorm wichtig, um sich selbst und andere voranzubringen. Vor allem, wenn es um solch eine schreckliche Vergangenheit wie die der NS-Zeit geht. 1904.

0: Hallo und herzlich willkommen zur Dienstagsausgabe der Zeitnah Nachrichten hier auf Rhein 1. Seit Ende Mai müssen sich Bahnfahrer aus der Region auf Verspätungen zwischen Dessau und Magdeburg einstellen. Der aktuell schlechte Infrastrukturzustand im Netz Magdeburg sorgt dafür, dass die Züge teilweise nur mit 20 Stundenkilometer fahren dürfen. Betroffen sind die Linien R13 und R14. Hinzu kommt, dass die meisten Züge der R13 nur noch bis Biederitz fahren. Von dort geht es dann nur mit Schienenersatzverkehr bis Magdeburg weiter. Reisende nach Magdeburg können auf Verbindungen, welche über Köthen führen, ausweichen. Die Beeinträchtigungen auf der Strecke werden voraussichtlich noch bis zum 19. Juli andauern. Auch in diesem Jahr verwandelt sich die Dessauer Innenstadt vom 3. bis 5. Juli wieder in eine lebendige Festmeile für die ganze Familie. 3 Tage lang stehen Unterhaltung, Begegnungen und ein abwechslungsreiches Programm für Jung und Alt im Mittelpunkt. Im Rahmen eines Pressegesprächs am 4. Juni präsentierte die Stadt Dessau-Roßlau gemeinsam mit ihren Partnern die Höhepunkte des diesjährigen Festes.
1: Der Countdown läuft. In 4 Wochen startet das Stadtfest 2026 und verwandelt die Dessauer Innenstadt wieder in einen lebendigen Treffpunkt für Jung und Alt. Seit Monaten laufen die Vorbereitungen auf Hochtouren.
2: Unser Stadtfest hat eine langjährige Tradition. Also es geht ja schon über Jahrzehnte, dass wir im Juli gemeinsam feiern. Und ich freue mich sehr, dass es auch in diesem Jahr wieder so hervorragend organisiert ist. Vom 3. bis zum 5. Juli wird wieder ein großartiges Programm hier auf der Zerbster Straße und in den Nebenstraßen stattfinden. Die Leute können gemeinsam feiern, ein tolles Bühnenprogramm erleben. Es ist für alle Generationen etwas dabei, für die ganz Kleinen bis zu den ganz Großen. Und man kann gemeinsam Kultur genießen, Kulinarik genießen und eben einfach Spaß und Freude miteinander haben.
3: Die Vorbereitungen sind soweit getroffen, dass wir jetzt in den Feinjustierungen sind und dann werden wir am Freitag planmäßig, so wie vorgesehen, in dem Gebiet in der Zerbster Straße wie 225 rüberziehen bis in den Mühlensinsel, wo dann das praktisch der Rummel ist, also das alte Festgebiet 225 wieder bespielen.
1: Das Stadtfest hat sich über die Jahre zu einer der beliebtesten Veranstaltungen in Dessau-Roßlau entwickelt und begeistert regelmäßig Besucher aus der gesamten Region. Auch in diesem Jahr kann sich die Stadtmarketinggesellschaft Dessau-Roßlau

0: Roßlau als Veranstalter wieder auf eine gute Zusammenarbeit mit der Stadt Dessau-Roßlau sowie den Stadtwerken Dessau verlassen.
1: Wir sind das Herzstück oder ein Herzstück in Dessau-Roßlau. Ne? Wir leben mit den Bürgerinnen und Bürgern und natürlich ist das ein Geben und Nehmen an vielen Stellen. Uns ist das wichtig, dass wir eine hohe Lebensqualität hier haben. Und so ein Stadtfest im Sommer, in den Sommerferien gehört natürlich dazu. Und das ist schön, wie unser Oberbürgermeister auch gerade sagte, dass wir das gemeinsam machen. Das ist die Stadtwerke, das Team der Stadtwerke, das Team der Stadtmarketinggesellschaft und natürlich darf man auch immer nicht vergessen, das Kulturamt hier mit dem Olaf Bülow und vielen anderen, die hier ganz aktiv zusammenwirken, aber auch zum Beispiel eine Stadtpflege, weil der Müll kommt ja nicht von selber weg. Ne? Das ist eine Teamarbeit und das ist uns wichtig.
2: Wir sind sehr froh, dass alle Partner, die wir einladen konnten, uns unterstützt haben, dass wir die Festivitäten an den jeweiligen drei Tagen, die sind ja an verschiedene Zielgruppen gerichtet, auch bespielen können, dass alle mitmachen und alle auch in der Vorbereitung sich sehr engagiert haben. Das hilft uns auch für die Frage, nämlich der Herangehensweise. Wir haben ja dieses Jahr in Vorbereitung auch die Sicherheitsdinge nochmal klären müssen, wie bei jeder größeren Festveranstaltung. Das ist sehr ordentlich durchgelaufen und auch sehr detailliert abgestimmt.
0: Egal ob tagsüber oder Programme am Abend, für jeden ist etwas dabei. Neben zahlreichen Live-Acts auf mehreren Bühnen, kulinarischen Angeboten und natürlich auch dem beliebten Rummel auf der Mühleninsel dürfen sich die Besucher auf ein spannendes Festwochenende freuen.
1: Wir starten Freitag so gegen 17 Uhr hier mit dem Thorsten Ziegler auf der Bühne wieder, der als DJ auflegt, so ein bisschen in Warm-up organisiert für die Bürgerinnen und Bürger. Dann 18 Uhr Rockpirat. 22 Uhr Haus Kasper, das schöne Haus und Tech-Beats, die hier dann dargestellt werden. Am Samstag, das ist immer so unsere Herzensangelegenheit als Stadtwerke, starten wir ja mit unserem klassischen Sport- und Familientag. Wir haben ein ganz tolles Programm für Jugendliche, für Kinder hier auf dem Marktplatz. Und wir präsentieren die Vereine auf der Bühne, beziehungsweise die Vereine präsentieren sich und da sind die Eltern da, da sind viele kleine Kinder, größere Kinder, ganz unterschiedliche, ob das in Bewegungskombinaten, LAC ist, in Arazu Taekwondo, die hier eine ganz tolle Sache machen und die Kinder freuen sich. Das ist einfach, das finde ich immer ganz, ganz klasse, weil das gehört dazu. Wir sind in den Ferien, wir sind im Sommer und die Kinder zeigen, was sie gelernt haben, was sie machen, was denen Spaß macht. Wir haben ja dieses Jahr auch ein Stadtwerke-Jubiläum und haben uns dann am Nachmittag noch eine kleine besondere Sache organisiert bzw. ausgedacht. Die halten wir noch ein bisschen verdeckt. Bin mal gespannt, wie es läuft. Aber das wird so gegen 17.15 Uhr stattfinden. Dann geht es in den Abend rein. Wir haben dann 19 Uhr Hardy und Nele, Party Admiral im Folgenden, so ab etwa 20 Uhr. Und unser Hauptact am Samstag 21.45 Uhr ist Mia und Bent. Bin mal gespannt. Wird sicher wieder ein absoluter Kracher werden. Sonntag starten wir dann entsprechend wieder hier mit dem Schlagergarten. Der ist ja schon ja, bekannt aus den Vorjahren. Das geht wieder um 11 los. Natürlich begleitet mit ein bisschen DJ, mit Rahmenprogramm. Aber natürlich auch alle anderen Stände im Umkreis des Marktplatzes. Der Stadtwerke Arena sind wir auch ganz besonders stolz drauf. Finden ja wieder statt. Wir haben 15 Uhr am Nachmittag den Kuchenanschnitt im Rahmen unseres Jubiläums, wie gerade erwähnt, 35 Jahre Stadtwerke. Das ist ja doch schon eine ganz, ganz lange Zeit. Und am Sonntag dann unser Hauptact Ella Endlich und Band, die ab 16 Uhr hier auch nochmal, denke ich, ein schönes Rahmenprogramm abgibt. Wir freuen uns auf gutes Wetter, aber das Wetter ist nie schlecht, wenn ja nur die Kleidung. Und es wird sicher ein ganz, ganz tolles Programm. Wir freuen uns alle und laden alle Bürgerinnen und Bürger ein.
0: Vom 3. bis zum 5. Juli wird die Innenstadt wieder zur Festmeile. Auf der Internetseite www.desfest.de gibt es einen kompletten Überblick über das umfangreiche Programm.
3: Die Handballer des DRHV bestritten am vergangenen Samstag ihr letztes Spiel der aktuellen Saison in der zweiten Handball-Bundesliga. Zum Abschluss gab es mit dem mitteldeutschen Derby gegen den HC Elbflorenz Dresden noch einmal einen Kracher. In der Ballsportarena Dresden spielten die Biber eine starke erste Halbzeit gegen die Drittplatzierten aus Sachsen. Mit einer 20:17 Führung für die Dessauer ging es in die Kabine. Bis zur 50. Minute blieb das Spiel offen. Erst In der Crunch-Time häuften sich die Fehler im Dessauer Spiel. Dresden nutzte diese Konsequenz.

0: aus und setzte sich ab. Am Ende mussten sich die Dessau-Roßlauer nach einem starken Auftritt dennoch mit 34:37 geschlagen geben und die Saison mit einer Niederlage beenden. Die Dresdner beenden die aktuelle Spielzeit auf Tabellenplatz 3. Das Team aus der Bauhausstadt belegt insgesamt den 10. Platz. Am vergangenen Samstag konnten Eltern auf dem Gelände der Wohnungsgenossenschaft Dessau wieder auf der Suche sein, und zwar nach gut erhaltenen Kindersachen. Bei der Kinder- und Babybörse reichte die Auswahl von Kleidung bis hin zu Spielzeug und wurde von den Besuchern, na klar, gut angenommen.
1: Auch in diesem Jahr lud die Wohnungsgenossenschaft Dessau wieder zur Kinder- und Babybörse ein. Am 6. Juni hatten Interessierte von 11 bis 16 Uhr die Möglichkeit, entweder selbst mit einem Verkaufsstand auf dem Parkplatz der Geschäftsstelle dabei zu sein oder als Besucher auf Schnäppchenjagd zu gehen.
2: Wir möchten natürlich vor allem jungen Familien und Kindern eine Möglichkeit bieten, sich zusammenzufinden. Wir versuchen, möglichst alle Altersgruppen anzusprechen. Wir haben verschiedene Veranstaltungsformate als Wohnungsgenossenschaft im Jahr. Und da bietet die Kinder- und Babybörse für junge Familien, Kinder eine Möglichkeit, sich zu treffen, eigene alte Spielsachen, Kleidung zu verkaufen. Und wir bieten im Grunde genommen den organisatorischen Rahmen.
1: Ob Bücher, Puppen, Brettspiele oder Lego, die Auswahl an Kinderkleidung, Spielzeug und Babyartikeln ließ kaum Wünsche offen. An den liebevoll gestalteten Ständen wurde gestöbert, gehandelt und entdeckt. Das sommerliche Wetter zog viele Familien an und trug zu einer rundum gelungenen Atmosphäre bei.
2: Ich habe von meiner Kollegin schon Bescheid gesagt bekommen, dass vormittags schon ein recht großer Andrang war. Wir haben jetzt ein kleines Mittagstief. Aber ich bin zuversichtlich, dass nachmittags, wenn dann die Kinder vielleicht wieder ausgeschlafen haben, dann unsere Veranstaltung wieder besuchen.
1: Ergänzt wurde die Kinder- und Babybörse durch verschiedene Mitmachangebote für die jüngsten Besucher. Ob beim Tischtennis, Malen oder auf der Hüpfburg von Charlies Rappelkiste, hier konnten sich die Kinder austoben. Die Kinder- und Babybörse ist jedoch nur eine von mehreren Veranstaltungen, die die Wohnungsgenossenschaft Dessau in diesem Jahr geplant hat.
2: Wir veranstalten im September noch das Kinderfest. Das ist jährliche Tradition. Das geht schon über viele Jahre. Jetzt die Kinderbörse findet zum dritten Mal statt. Ansonsten haben wir für unsere Mitglieder natürlich noch Reisen. Dieses Jahr geht es nach Quedlinburg geplant. Dann kleine Führungen oder Veranstaltungen in Dessau. Es wird auch wieder den Kaffeeklatsch geben, den vorweihnachtlichen. Der wird dann im Dezember stattfinden. Und ja, damit wird dann auch dieses Jahr die Veranstaltung soweit enden.
1: Mit ihrem vielfältigen Angebot schafft die Wohnungsgenossenschaft Dessau immer wieder Gelegenheiten für Begegnungen und gemeinsames Erleben. Die Kinder- und Babybörse verbindet dabei Gemeinschaft mit dem nachhaltigen Weitergeben gut erhaltener Kinderartikel.
0: Wie das Polizeirevier Dessau-Roßlau berichtet, kam es am Samstag gegen 23.10 Uhr zu einem Wildunfall der ungewöhnlichen Art. Ein 30-jähriger Fahrzeugführer eines Opel befuhr die Hünefeldstraße in Richtung Köthener Straße. Kurz vor dem dortigen Bahnübergang befand sich ein Wildschwein auf der Fahrbahn, worauf er sein Fahrzeug stoppte und darauf wartete, dass dieses Wildschwein die Fahrbahn wieder verlässt. Währenddessen lief ein weiteres Wildschwein seitlich in seinen stehendes Fahrzeug hinein und entfernte sich anschließend vom Unfallort. Am Pkw Opel entstand Sachschaden an der hinteren rechtsseitigen Fahrzeugtür in Höhe von geschätzten 500 Euro. Naja, nochmal Schwein gehabt. Damit, liebe Zuschauer, sind wir am Ende unserer Dienstagsausgabe der Zeitnah Nachrichten. Schauen jetzt noch auf das Wetter und auf die Meldungen aus der Region. Morgen bzw. am Mittwoch ab 18 Uhr gibt es dann wieder aktuelle Meldungen aus der Zeitnah-Redaktion. Bis dahin, machen Sie es gut und auf Wiedersehen.
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1: Am Mittwoch wird es weiterhin angenehm warm bei wechselnder Bewölkung. Die Temperaturen erreichen 20 Grad. Die Sonne zeigt sich für etwa 5 Stunden begleitet von einer leichten Südwestbrise. Regen ist nicht zu erwarten. Im weiteren Verlauf der Woche gehen die Temperaturen zunächst etwas zurück, bevor sie zum Wochenende wieder ansteigen. Vereinzelt sind Schauer möglich.

0: Der 24. Sachsen-Anhalt-Tag in Bernburg war ein Fest der Begegnung, der Regionalität und der guten Stimmung. An drei Tagen strömten rund 150.000 Besucherinnen und Besucher in die Stadt und erlebten ein abwechslungsreiches Programm aus Musik, Kultur und Tradition. Überall in den Straßen herrschte eine fröhliche und friedliche Atmosphäre, die den besonderen Charakter des größten Landfestes Sachsen-Anhalts eindrucksvoll unterstrich. Besonders beliebt waren die zahlreichen Stände und Präsentationsflächen, auf denen sich Städte, Landkreise, Vereine und Initiativen aus dem ganzen Bundesland präsentierten. Hier entdeckten die Gäste regionale Besonderheiten, kamen mit engagierten Ehrenamtlichen ins Gespräch und erlebten die Vielfalt Sachsen-Anhalts hautnah. Wir fragten außerdem rum, an was denken Sie, wenn Sie Sachsen-Anhalt hören? Wobei wir ein ordentliches Sortiment an Eindrücken sammeln konnten.
1: Dazu fällt mir ein, dass es meine Heimat ist. Ich bin in Sachsen-Anhalt aufgewachsen und groß geworden. Ich würde auch immer hier bleiben. Wir sind vom Europa-Rosarium Sangerhausen. Und das ist einfach das Schönste mit an Sachsen-Anhalt, unsere größte Rosensammlung der Welt.
2: Schöne Region, nette Leute und ein unheimlich schöner Ort zum Wohlfühlen.
3: Wir kommen aus Sachsen-Anhalt, das Heimat. Ist unsere Heimat.
4: Jo, ja. Heimat. Viel Grün.
3: Gesunde Chemie, tolle Hochschulen, nette Menschen.
4: FCM? Nur?
3: Ja, gut.
0: Die Aussteller zeigten eindrucksvoll, was ihre Heimat ausmachte. Von touristischen Angeboten über kulturelle Projekte bis hin zu regionalen Produkten und Vereinsarbeit. Viele Besucher nutzten die Gelegenheit, neue Ausflugsziele kennenzulernen und mehr über die Geschichte, Tradition und Zukunftsprojekte der Region zu erfahren. Die Stände luden außerdem mit abwechslungsreichen Mitmachangeboten, Informationsmaterialien und persönlichen Gesprächen zum Verweilen ein. Gerade dieser direkte Austausch machte den besonderen Reiz des Sachsen-Anhalt-Tages aus. Die Besucher erlebten, wie vielfältig und engagiert die Menschen in den einzelnen Regionen des Landes waren.
5: Heimat. Ich komme von hier, von daher, ja.
6: Als allererstes nette Menschen, fleißige Menschen, stolze Menschen und ein wirklich wunderschönes Bundesland, was mehr ist als das, was man manchmal so in den Medien außerhalb Sachsen-Anhalts aus uns macht.
7: Alte Architektur beispielsweise, weil ich persönlich komme jetzt aus Halle, ich studiere in Dessau Design und was ich schön finde, sind beispielsweise die Burg Giebigenstein, die wir haben. Es ist halt relativ alt, aber es sieht so schön aus, ich bin da auch schon mal gewesen. Ja, also Besuch ist empfehlenswert. Oder halt auch einfach wie in Dessau das Bauhaus.
8: Es ist ein schönes, kleines Land und es gibt viel zu erkunden. Viele schöne Städte und Dörfer.
9: Viele Burgen.
8: Ja.
9: Sehr viele Sehenswürdigkeiten.
0: Neben den Präsentationen sorgten zahlreiche Bühnenprogramme, der traditionelle Festumzug mit rund 4000 Mitwirkenden, das gemeinsame Konzert von über 200 Spielleuten sowie die stimmungsvollen Lichtfahrten auf der Saale für unvergessliche Momente. Das Landesfest zeigte einmal mehr, wie stark der Zusammenhalt in Sachsen-Anhalt war und wie lebendig die Regionen des Landes ihre Identität präsentierten. Bernburg präsentierte sich dabei als weltoffene und gastfreundliche Gastgeberstadt und bot den idealen Rahmen für ein Wochenende voller Begegnung, Lebensfreude und regionaler Vielfalt. Mit vielen positiven Eindrücken endete ein Sachsen-Anhalt-Tag, der den Besucherinnen und Besuchern noch lange in Erinnerung bleiben dürfte.
10: Zu Sachsen-Anhalt, na, wunderschönes Bundesland, oder? Naja, ich sag mal, die Geschichte Deutschlands hat in Sachsen-Anhalt viele Wurzeln. Also man kann dort vieles finden, was Gesamtdeutschland geprägt hat. Das ist in Sachsen-Anhalt zu finden. Nicht nur Nebra, auch Bad Dürnberg und Naumburg und viele, viele Sachen, die das ausmachen.
11: Ja, Sachsen-Anhalt. Ich wohne ja in Sachsen-Anhalt, ist ja schön in Sachsen-Anhalt. Also mir gefällt's.
12: Die Menschen. Die Menschen einfach. Es ist eine schöne Gegend. Ja, würden wir immer wieder gerne herkommen.
13: Es ist meine Heimat. Dort geboren und dort leben wir.
11: So sieht das aus.
13: Im Harz. Und da wollen wir auch nicht weggehen. Wir können uns auch nicht beklagen.
14: Was fällt mir ein zu Sachsen-Anhalt, ja.
11: Alles in Ordnung soweit.
0: Jahre stand sie leer und nun wird sie wieder mit Leben gefüllt. Die alte Villa in der Nienburger Straße in Bernburg bekommt jetzt endlich einen neuen Zweck. Das SOS Kinderdorf eröffnet einen neuen Standort. Neben dem bisherigen Gebäude wird nun ein neues angeschlossen.
14: Das Haus stand tatsächlich ewig leer und es wurde immer wieder auch verschmutzt und war auf jeden Fall nicht sehr schön anzusehen. Und deswegen haben wir uns vor ungefähr 6-7 Jahren auf den Weg gemacht und gedacht, naja, dann machen wir die Braut ein bisschen hübsch. Wir haben sie nicht nur ein bisschen hübsch gemacht, sondern die Fassade tatsächlich hergerichtet, auch Sicherungsmaßnahmen vorgenommen. Und dann waren wir aber sehr erfreut, dass noch während dieser Prozess nicht ganz abgeschlossen war, dass SOS Kinderdorf auf uns zugekommen ist und gesagt hat, wir würden gerne mal gucken. Und aus dem Gucken wurde ein, wir wollen es. Und das ist für uns ein Glücksgriff gewesen und wie wir heute auch gehört haben, auch für das SOS Kinderdorf.
0: Am 3. Juni war nun die große Eröffnungsfeier des historischen Gebäudes. Da die Anfrage an die Einrichtung immer mehr stieg, musste sich nach neuen Möglichkeiten umgesehen werden. Mit einem so großen Gebäude nebenan fiel dies aber schon bald ins Auge.
15: Ja gut, zunächst mal bot es sich ja an, direkt Nachbar zu unserem derzeitigen oder damaligen Gebäude zu sein, ist natürlich im wahrsten Sinne des Wortes naheliegend, dass man da sich umschaut und dort versucht zu expandieren. Das war eben dieses Gebäude in der Nienburger Straße. Ja gut, es stand vorher 30 Jahre leer, ist errichtet worden kurz nach Ende des 30-jährigen Krieges, hat also 350 Jahre auf dem Buckel. Und zwar sehr wohl bewusst, dass das mit Überraschungen gepaart sein wird, wenn wir ins Detail gehen. Wir waren mutig, wir sind es auch weiterhin mutig und haben gesagt, wir machen das. Die Nachbarschaft liegt nahe, wir sind Bernburg sehr verbunden. Ja, und wir haben in der Tat auch nochmal umplanen müssen, als die Planungen schon fast abgeschlossen waren. Wir entdeckten per Zufall einen Saal, den vorher keiner kannte. Und so haben wir dann nochmal umplanen müssen, haben dann ein betreutes Wohnen nicht mehr realisiert. Dafür aber diesen Saal der Öffentlichkeit geöffnet. Das heißt, dieser Saal, Pusteblume heißt er, der ist frei zugänglich für alle Bernburger und auch andere Menschen, die mal reinkommen wollen, auf einen Kaffee, mal sich unterhalten wollen, sich informieren wollen. Also wir haben Öffentlichkeit geschaffen, wir holen Menschen zu SOS in unser Kinderdorf hinein.
0: Knapp 500 Kinder werden sich täglich in der Einrichtung aufhalten. Ein großer Anstieg, welcher auch die Anzahl der Mitarbeitenden auf 170 erhöhe. Das neue Gebäude scheint also dringend nötig. Nun können dadurch aber auch neue Angebote geschaffen werden.
16: Also das Haus wird als erstes das Familiencafé Pusteblume beherbergen. Dann haben wir den Saal, der quasi zum offenen Bereich dazugehört, mit Beratungsraum. Dann haben wir in der unteren Etage die Verwaltung komplett dann sitzen und in der oberen und im Obergeschoss zwei Wohngruppen mit jeweils 8 Kindern.

0: den Vorraum sieht, das ist ja, sieht richtig schnuckelig und urig aus, sage ich jetzt mal so. Ne?
1: So ganz fertig ist die Villa aber leider noch nicht ganz. Einige kleine Baustellen existieren noch. Hier ist das Ende aber auch schon in Sicht.
2: Richtig, es geht noch weiter. Hier in dem Haus haben wir noch ein paar Kleinigkeiten zu tun, werden am 1.7. und am 1.8. die anderen drei Bereiche noch integrieren und dann ist dieses Haus komplett. Aber dann werden wir anschließend das alte Bestandshaus, werden wir teilweise abreißen, neu bauen, auch ein klein bisschen erweitern, hinten die Außenanlagen miteinander verbinden. Das geht jetzt los, wenn wir hier fertig sind und das wird dann, ja, hoffen wir mal, Ende 27, Anfang 28 fertig sein.
1: Das Wichtigste an so einem Haus ist jedoch nicht, wie kleinteilig schön es restauriert wurde und welche Geschichte dahinter steckt. Es geht ja schließlich um die Kinder.
0: Ja, wir haben Kinder aus der anderen Wohngruppe hier drüben. Die haben gesagt, ich möchte auch da reinziehen, aber die bleiben natürlich in ihrer Wohngruppe. Wir haben auch schon ein paar Kinder, wo wir wissen, die dann in dieses Haus ziehen werden. Also, und die Kinder, die hier wohnen, die haben sich an mir gesagt, das ist sehr schön. Aber die können das Haus natürlich auch nutzen. Die dürfen hier rüberkommen. Die können hier auf dem Spielplatz genauso spielen wie die anderen Kinder. Also, wie gesagt, da machen wir nicht irgendwo, dass man Sachen stoppt. Das ist deins und das ist meins. Das ist unseres.
1: Mit der Eröffnung des neuen Gebäudes hat Bernburg einen großen Schritt in eine sozialere und kinderfreundlichere Zukunft getan. Mit 6,5 Millionen Euro natürlich ein kostspieliger Schritt. Doch durch viele Spender aus hauptsächlich Sachsen-Anhalt konnte hier ein wichtiges Zeichen für ein sozialeres Miteinander gesetzt werden. Um dieselben Fehler nicht zu wiederholen, genügt oft ein Blick in die Vergangenheit. Am 22. Mai stand im Wolfner Rathaus das Gedenken im Mittelpunkt. Unter dem Titel »Zwischen Werkstor und Lagerzaun – Zwangsarbeit in Bitterfeld-Wolfen« lud die Bürgerstiftung zu einem Vortrag und Gespräch ein.
3: Also wir veranstalten heute einen Abend zum Thema Zwangslager, Zwangsarbeiter in Bitterfeld während der Nazizeit. Die Initiative kam von Herrn Schenk. Wir haben dann nach Rücksprache mit der Finkelstein-Stiftung vom Hause Bayer haben wir auch ein Budget erhalten und wir denken, dass es einfach wichtig ist, gerade für die Jugend, für die nächste Generation auch zu erfahren, welches Erbe Bitterfeld zu verkraften hat und mit dem sollten wir offen umgehen.
1: Der Vortrag von Dr. Günther Matter befasste sich vor allem mit der Zwangsarbeit in der Filmfabrik Wolfen. Bereits zu Beginn des Zweiten Weltkriegs wurden hier als Teil der IG Farben Zwangsarbeiter eingesetzt, um die Nachfrage des Krieges zu stillen. Später wurde hier ein KZ-Außenlager von Buchenwald errichtet. 425 Frauen, fast ausschließlich aus Oststaaten, lebten hier unter menschenverachtenden Umständen. Nach dem Ende des Krieges kamen viele Aufseher und hochrangige Mitglieder der IG Farben vor Gericht. Doch bereits 1951 war die letzte Haftstrafe abgesessen und ein Großteil der Arbeiter fand sich in hohen Stellen verschiedener Unternehmen ein. Die Erinnerung war fehlgeschlagen. Es wurde nicht aus der Vergangenheit gelernt.
3: Es geht dabei nicht nur um uns. Ich denke, dass gerade im Ostblock viele Menschen den Begriff Bitterfeld einfach noch damit verbinden, dass ihre Großmutter oder Urgroßmutter hier im Lager war. Und es soll auch ein Stück weit ein Zeichen sein, dass wir uns heute bewusst mit diesem Thema beschäftigen. Da geht es nicht um Schuldfragen. Wir sind daran nicht schuld. Wir können es nicht verantworten, aber wir können es thematisieren. Wir können diesen Menschen gedenken. Das wollen wir heute mit der Veranstaltung tun. Und wir hoffen auch, dass durch die Medien oder auch durch den Film, den wir machen, dass diese Information über den heutigen Abend auch in diesen Ländern vielleicht landet, wo heute noch Nachkommen dieser Frauen sind, die hier im Lager gearbeitet haben.
1: Prausner betont, wie wichtig das Gedenken für ein demokratisches Klima sei und dass man aus der Vergangenheit lernen müsse. Die eigene Geschichte nicht zu vergessen, ist enorm wichtig, um sich selbst und andere voranzubringen. Vor allem, wenn es um solch eine schreckliche Vergangenheit wie die der NS-Zeit geht. 1904.

0: Hallo und herzlich willkommen zur Dienstagsausgabe der Zeitnah Nachrichten hier auf Rhein 1. Seit Ende Mai müssen sich Bahnfahrer aus der Region auf Verspätungen zwischen Dessau und Magdeburg einstellen. Der aktuell schlechte Infrastrukturzustand im Netz Magdeburg sorgt dafür, dass die Züge teilweise nur mit 20 Stundenkilometer fahren dürfen. Betroffen sind die Linien R13 und R14. Hinzu kommt, dass die meisten Züge der R13 nur noch bis Biederitz fahren. Von dort geht es dann nur mit Schienenersatzverkehr bis Magdeburg weiter. Reisende nach Magdeburg können auf Verbindungen, welche über Köthen führen, ausweichen. Die Beeinträchtigungen auf der Strecke werden voraussichtlich noch bis zum 19. Juli andauern. Auch in diesem Jahr verwandelt sich die Dessauer Innenstadt vom 3. bis 5. Juli wieder in eine lebendige Festmeile für die ganze Familie. 3 Tage lang stehen Unterhaltung, Begegnungen und ein abwechslungsreiches Programm für Jung und Alt im Mittelpunkt. Im Rahmen eines Pressegesprächs am 4. Juni präsentierte die Stadt Dessau-Roßlau gemeinsam mit ihren Partnern die Höhepunkte des diesjährigen Festes.
1: Der Countdown läuft. In 4 Wochen startet das Stadtfest 2026 und verwandelt die Dessauer Innenstadt wieder in einen lebendigen Treffpunkt für Jung und Alt. Seit Monaten laufen die Vorbereitungen auf Hochtouren.
2: Unser Stadtfest hat eine langjährige Tradition. Also es geht ja schon über Jahrzehnte, dass wir im Juli gemeinsam feiern. Und ich freue mich sehr, dass es auch in diesem Jahr wieder so hervorragend organisiert ist. Vom 3. bis zum 5. Juli wird wieder ein großartiges Programm hier auf der Zerbster Straße und in den Nebenstraßen stattfinden. Die Leute können gemeinsam feiern, ein tolles Bühnenprogramm erleben. Es ist für alle Generationen etwas dabei, für die ganz Kleinen bis zu den ganz Großen. Und man kann gemeinsam Kultur genießen, Kulinarik genießen und eben einfach Spaß und Freude miteinander haben.
3: Die Vorbereitungen sind soweit getroffen, dass wir jetzt in den Feinjustierungen sind und dann werden wir am Freitag planmäßig, so wie vorgesehen, in dem Gebiet in der Zerbster Straße wie 225 rüberziehen bis in den Mühlensinsel, wo dann das praktisch der Rummel ist, also das alte Festgebiet 225 wieder bespielen.
1: Das Stadtfest hat sich über die Jahre zu einer der beliebtesten Veranstaltungen in Dessau-Roßlau entwickelt und begeistert regelmäßig Besucher aus der gesamten Region. Auch in diesem Jahr kann sich die Stadtmarketinggesellschaft Dessau-Roßlau als Veranstalter wieder auf eine gute Zusammenarbeit mit der Stadt Dessau-Roßlau sowie den Stadtwerken Dessau verlassen.
4: Wir sind ein Herzstück in Dessau-Roßlau. Ne? Wir leben mit den Bürgerinnen und Bürgern und natürlich ist das ein Geben und Nehmen an vielen Stellen. Uns ist das wichtig, dass wir eine hohe Lebensqualität hier haben. Und so ein Stadtfest im Sommer, in den Sommerferien gehört natürlich dazu. Und das ist schön, wie unser Oberbürgermeister auch gerade sagte, dass wir das gemeinsam machen. Das ist die Stadtwerke, das Team der Stadtwerke, das Team der Stadtmarketinggesellschaft und natürlich darf man auch immer nicht vergessen, das Kulturamt hier mit dem Olaf Bülow und vielen anderen, die hier ganz aktiv zusammenwirken, aber auch zum Beispiel eine Stadtpflege, weil der Müll kommt ja nicht von selber weg. Ne? Das ist eine Teamarbeit und das ist uns wichtig.
3: Wir sind sehr froh, dass alle Partner, die wir einladen konnten, uns unterstützt haben, dass wir die Festivitäten an den jeweiligen 3 Tagen, die sind ja an verschiedene Zielgruppen gerichtet, auch bespielen können, dass alle mitmachen und alle auch in der Vorbereitung sich sehr engagiert haben. Das hilft uns auch für die Frage, nämlich der Herangehensweise. Wir haben ja dieses Jahr in Vorbereitung auch die Sicherheitsdinge nochmal klären müssen, wie bei jeder größeren Festveranstaltung. Das ist sehr ordentlich durchgelaufen und auch sehr detailliert abgestimmt.
1: Egal ob tagsüber oder Programme am Abend, für jeden ist etwas dabei. Neben zahlreichen Live-Acts auf mehreren Bühnen, kulinarischen Angeboten und natürlich auch dem beliebten Rummel auf der Mühleninsel dürfen sich die Besucher auf ein spannendes Festwochenende freuen.
4: Wir starten Freitag so gegen 17 Uhr hier mit dem Thorsten Ziegler auf der Bühne wieder, der als DJ auflegt, so ein bisschen ein Warm-up organisiert für die Bürgerinnen und Bürger. Dann 18 Uhr Rockpirat. 22 Uhr Haus Kasper, das schöne Haus und Tech-Beats, die hier dann dargestellt werden. Am Samstag, das ist immer so unsere Herzensangelegenheit als Stadtwerke, starten wir ja mit unserem klassischen Sport- und Familientag. Wir haben ein ganz tolles Programm für Jugendliche, für Kinder hier auf dem Marktplatz. Und wir präsentieren die Vereine auf der Bühne, beziehungsweise die Vereine präsentieren sich. Und da sind die Eltern da, da sind viele kleine Kinder, größere Kinder, ganz unterschiedliche, ob das in Bewegungskombinaten, LAC ist, in Arazu Taekwondo, die hier eine ganz tolle Sache machen. Und die Kinder freuen sich. Das ist einfach, das finde ich immer ganz, ganz klasse, weil das gehört dazu. Wir sind in den Ferien, wir sind im Sommer und die Kinder zeigen, was sie gelernt haben, was sie machen, was denen Spaß macht. Wir haben ja dieses Jahr auch ein Stadtwerke-Jubiläum und haben uns dann am Nachmittag noch eine kleine besondere Sache organisiert bzw. ausgedacht. Die halten wir noch ein bisschen verdeckt. Bin mal gespannt, wie es läuft. Aber das wird so gegen 17.15 Uhr stattfinden. Dann geht es in den Abend rein. Wir haben dann 19 Uhr Hardy und Nele, Party Admiral im Folgenden, so ab etwa 20 Uhr. Und unser Hauptact am Samstag 21.45 Uhr ist Mia und Bent. Ja, bin mal gespannt. Wird sicher wieder ein absoluter Kracher werden. Sonntag starten wir dann entsprechend wieder hier mit dem Schlagergarten. Der ist ja schon ja, bekannt aus den Vorjahren. Das geht wieder um 11 los. Natürlich begleitet mit ein bisschen DJ, mit einem Rahmenprogramm. Aber natürlich auch alle anderen Stände im Umkreis des Marktplatzes, der Stadtwerke Arena, sind wir auch ganz besonders stolz drauf, finden ja wieder statt. Wir haben 15 Uhr am Nachmittag den Kuchenanschnitt im Rahmen unseres Jubiläums, wie gerade erwähnt, 35 Jahre Stadtwerke. Das ist ja doch schon eine ganz, ganz lange Zeit. Und am Sonntag dann unser Hauptact Ella Endlich und Band, die ab 16 Uhr hier auch nochmal, denke ich, ein schönes Rahmenprogramm abgibt. Wir freuen uns auf gutes Wetter, aber das Wetter ist nie schlecht, wenn ja nur die Kleidung. Und es wird sicher ein ganz, ganz tolles Programm. Wir freuen uns alle und laden alle Bürgerinnen und Bürger ein.
1: Vom 3. bis zum 5. Juli wird die Innenstadt wieder zur Festmeile. Auf der Internetseite www.desfest.de gibt es einen kompletten Überblick über das umfangreiche Programm.
0: Die Handballer des DRHV bestritten am vergangenen Samstag ihr letztes Spiel der aktuellen Saison in der zweiten Handball-Bundesliga. Zum Abschluss gab es mit dem mitteldeutschen Derby gegen den HC Elbflorenz Dresden noch einmal einen Kracher. In der Ballsportarena Dresden spielten die Biber eine starke erste Halbzeit gegen die Drittplatzierten aus Sachsen. Mit einer 20:17 Führung für die Dessauer ging es in die Kabine. Bis zur 50. Minute blieb das Spiel offen. Erst in der Crunch-Time häuften sich die Fehler im Dessauer Spiel. Dresden nutzte diese konsequent aus und setzte sich ab. Am Ende mussten sich die Dessau-Roßlauer nach einem starken Auftritt dennoch mit 34:37 geschlagen geben und die Saison mit einer Niederlage beenden. Die Dresdner beenden die aktuelle Spielzeit auf Tabellenplatz 3. Das Team aus der Bauhausstadt belegt insgesamt den 10. Platz. Am vergangenen Samstag konnten Eltern auf dem Gelände der Wohnungsgenossenschaft Dessau wieder auf der Suche sein, und zwar nach gut erhaltenen Kindersachen. Bei der Kinder- und Babybörse reichte die Auswahl von Kleidung bis hin zu Spielzeug und wurde von den Besuchern, na klar, gut angenommen.
5: Auch in diesem Jahr lud die Wohnungsgenossenschaft Dessau wieder zur Kinder- und Babybörse ein. Am 6. Juni hatten Interessierte von 11 bis 16 Uhr die Möglichkeit, entweder selbst mit

0: einem Verkaufsstand, auf dem Parkplatz der Geschäftsstelle dabei zu sein oder als Besucher auf Schnäppchenjagd zu gehen.
1: Wir möchten natürlich vor allem jungen Familien und Kindern eine Möglichkeit bieten, sich zusammenzufinden. Wir versuchen, möglichst alle Altersgruppen anzusprechen. Wir haben verschiedene Veranstaltungsformate als Wohnungsgenossenschaft im Jahr. Und da bietet die Kinder- und Babybörse für junge Familien, Kinder eine Möglichkeit, sich zu treffen, eigene alte Spielsachen, Kleidung zu verkaufen. Und wir bieten im Grunde genommen den organisatorischen Rahmen.
0: Ob Bücher, Puppen, Brettspiele oder Lego, die Auswahl an Kinderkleidung, Spielzeug und Babyartikeln ließ kaum Wünsche offen. An den liebevoll gestalteten Ständen wurde gestöbert, gehandelt und entdeckt. Das sommerliche Wetter zog viele Familien an und trug zu einer rundum gelungenen Atmosphäre bei.
1: Ich habe von meiner Kollegin schon Bescheid gesagt bekommen, dass vormittags schon ein recht großer Andrang war. Wir haben jetzt ein kleines Mittagstief, aber ich bin zuversichtlich, dass nachmittags, wenn dann die Kinder vielleicht wieder ausgeschlafen haben, dann unsere Veranstaltung wieder besuchen.
0: Ergänzt wurde die Kinder- und Babybörse durch verschiedene Mitmachangebote für die jüngsten Besucher. Ob beim Tischtennis, Malen oder auf der Hüpfburg von Charlies Rappelkiste, hier konnten sich die Kinder austoben. Die Kinder- und Babybörse ist jedoch nur eine von mehreren Veranstaltungen, die die Wohnungsgenossenschaft Dessau in diesem Jahr geplant hat.
1: Wir veranstalten im September noch das Kinderfest. Das ist jährliche Tradition. Das geht schon über viele Jahre. Jetzt die Kinderbörse findet zum dritten Mal statt. Ansonsten haben wir für unsere Mitglieder natürlich noch Reisen. Dieses Jahr geht es nach Quedlinburg geplant. Dann kleine Führungen oder Veranstaltungen in Dessau. Es wird auch wieder den Kaffeeklatsch geben, den vorweihnachtlichen. Der wird dann im Dezember stattfinden. Und ja, damit wird dann auch dieses Jahr die Veranstaltung soweit enden.
0: Mit ihrem vielfältigen Angebot schafft die Wohnungsgenossenschaft Dessau immer wieder Gelegenheiten für Begegnungen und gemeinsames Erleben. Die Kinder- und Babybörse verbindet dabei Gemeinschaft mit dem nachhaltigen Weitergeben gut erhaltener Kinderartikel.
2: Wie das Polizeirevier Dessau-Roßlau berichtet, kam es am Samstag gegen 23.10 Uhr zu einem Wildunfall der ungewöhnlichen Art. Ein 30-jähriger Fahrzeugführer eines Opel befuhr die Hünefeldstraße in Richtung Köthener Straße. Kurz vor dem dortigen Bahnübergang befand sich ein Wildschwein auf der Fahrbahn, worauf er sein Fahrzeug stoppte und darauf wartete, dass dieses Wildschwein die Fahrbahn wieder verlässt. Währenddessen lief ein weiteres Wildschwein seitlich in sein stehendes Fahrzeug hinein und entfernte sich anschließend vom Unfallort. Am Pkw Opel entstand Sachschaden an der hinteren rechtsseitigen Fahrzeugtür in Höhe von geschätzten 500 Euro. Naja, nochmal Schwein gehabt. Damit, liebe Zuschauer, sind wir am Ende unserer Dienstagsausgabe der Zeitnah Nachrichten. Schauen jetzt noch auf das Wetter und auf die Meldungen aus der Region. Morgen bzw. am Mittwoch ab 18 Uhr gibt es dann wieder aktuelle Meldungen aus der Zeitnah-Redaktion. Bis dahin, machen Sie es gut und auf Wiedersehen.
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1: Am Mittwoch wird es weiterhin angenehm warm bei wechselnder Bewölkung. Die Temperaturen erreichen 20 Grad. Die Sonne zeigt sich für etwa 5 Stunden begleitet von einer leichten Südwestbrise. Regen ist nicht zu erwarten. Im weiteren Verlauf der Woche gehen die Temperaturen zunächst etwas zurück, bevor sie zum Wochenende wieder ansteigen. Vereinzelt sind Schauer möglich.

0: Der 24. Sachsen-Anhalt-Tag in Bernburg war ein Fest der Begegnung, der Regionalität und der guten Stimmung. An drei Tagen strömten rund 150.000 Besucherinnen und Besucher in die Stadt und erlebten ein abwechslungsreiches Programm aus Musik, Kultur und Tradition. Überall in den Straßen herrschte eine fröhliche und friedliche Atmosphäre, die den besonderen Charakter des größten Landfestes Sachsen-Anhalts eindrucksvoll unterstrich. Besonders beliebt waren die zahlreichen Stände und Präsentationsflächen, auf denen sich Städte, Landkreise, Vereine und Initiativen aus dem ganzen Bundesland präsentierten. Hier entdeckten die Gäste regionale Besonderheiten, kamen mit engagierten Ehrenamtlichen ins Gespräch und erlebten die Vielfalt Sachsen-Anhalts hautnah. Wir fragten außerdem rum, an was denken Sie, wenn Sie Sachsen-Anhalt hören? Wobei wir ein ordentliches Sortiment an Eindrücken sammeln konnten.
1: Dazu fällt mir ein, dass es meine Heimat ist. Ich bin in Sachsen-Anhalt aufgewachsen und groß geworden. Ich würde auch immer hier bleiben. Wir sind vom Europa-Rosarium Sangerhausen. Und das ist einfach das Schönste mit an Sachsen-Anhalt, unsere größte Rosensammlung der Welt.
2: Schöne Region, nette Leute und ein unheimlich schöner Ort zum Wohlfühlen.
3: Wir kommen aus Sachsen-Anhalt, das Heimat. Ist unsere Heimat.
4: Jo, ja. Heimat. Viel Grün.
3: Gesunde Chemie, tolle Hochschulen, nette Menschen.
4: FCM? Nur?
3: Ja, gut.
0: Die Aussteller zeigten eindrucksvoll, was ihre Heimat ausmachte. Von touristischen Angeboten über kulturelle Projekte bis hin zu regionalen Produkten und Vereinsarbeit. Viele Besucher nutzten die Gelegenheit, neue Ausflugsziele kennenzulernen und mehr über die Geschichte, Tradition und Zukunftsprojekte der Region zu erfahren. Die Stände luden außerdem mit abwechslungsreichen Mitmachangeboten, Informationsmaterialien und persönlichen Gesprächen zum Verweilen ein. Gerade dieser direkte Austausch machte den besonderen Reiz des Sachsen-Anhalt-Tages aus. Die Besucher erlebten, wie vielfältig und engagiert die Menschen in den einzelnen Regionen des Landes waren.
5: Heimat. Ich komme von hier, von daher, ja.
6: Als allererstes nette Menschen, fleißige Menschen, stolze Menschen und ein wirklich wunderschönes Bundesland, was mehr ist als das, was man manchmal so in den Medien außerhalb Sachsen-Anhalts aus uns macht.
7: Alte Architektur beispielsweise, weil ich persönlich komme jetzt aus Halle, ich studiere in Dessau Design und was ich schön finde, sind beispielsweise die Burg Giebigenstein, die wir haben. Es ist halt relativ alt, aber es sieht so schön aus. Ich bin da auch schon mal gewesen. Ja, also Besuch ist empfehlenswert. Oder halt auch einfach wie in Dessau das Bauhaus.
8: Es ist ein schönes, kleines Land und es gibt viel zu erkunden. Viele schöne Städte und Dörfer.
9: Viele Burgen.
8: Ja.
9: Sehr viele Sehenswürdigkeiten.
0: Neben den Präsentationen sorgten zahlreiche Bühnenprogramme, der traditionelle Festumzug mit rund 4000 Mitwirkenden, das gemeinsame Konzert von über 200 Spielleuten sowie die stimmungsvollen Lichtfahrten auf der Saale für unvergessliche Momente. Das Landesfest zeigte einmal mehr, wie stark der Zusammenhalt in Sachsen-Anhalt war und wie lebendig die Regionen des Landes ihre Identität präsentierten. Bernburg präsentierte sich dabei als weltoffene und gastfreundliche Gastgeberstadt und bot den idealen Rahmen für ein Wochenende voller Begegnung, Lebensfreude und

0: regionaler Vielfalt. Mit vielen positiven Eindrücken endete ein Sachsen-Anhalt-Tag, der den Besucherinnen und Besuchern noch lange in Erinnerung bleiben dürfte.
1: Zu Sachsen-Anhalt, na, wunderschönes Bundesland, oder? Naja, ich sag mal, die Geschichte Deutschlands hat in Sachsen-Anhalt viele Wurzeln. Also man kann dort vieles finden, was Gesamtdeutschland geprägt hat. Das ist in Sachsen-Anhalt zu finden. Nicht nur Nebra, auch Bad Dürnberg und Naumburg und viele, viele Sachen, die das ausmachen.
2: Ja, Sachsen-Anhalt. Ich wohne ja in Sachsen-Anhalt, ist ja schön in Sachsen-Anhalt. Also mir gefällt's.
3: Die Menschen. Die Menschen einfach. Es ist eine schöne Gegend. Ja, würden wir immer wieder gern herkommen.
4: Es ist meine Heimat. Dort geboren und dort leben wir.
2: So sieht das aus.
4: Im Harz. Und da wollen wir auch nicht weggehen. Wir können uns auch nicht beklagen.
5: Was fällt mir ein zu Sachsen-Anhalt, ja. Alles in Ordnung soweit.
6: Jahre stand sie leer und nun wird sie wieder mit Leben gefüllt. Die alte Villa in der Nienburger Straße in Bernburg bekommt jetzt endlich einen neuen Zweck. Das SOS Kinderdorf eröffnet einen neuen Standort. Neben dem bisherigen Gebäude wird nun ein neues angeschlossen.
7: Das Haus stand tatsächlich ewig leer und es wurde immer wieder auch verschmutzt und war auf jeden Fall nicht sehr schön anzusehen. Und deswegen haben wir uns vor ungefähr 6-7 Jahren auf den Weg gemacht und gedacht, naja, da machen wir die Braut ein bisschen hübsch. Wir haben sie nicht nur ein bisschen hübsch gemacht, sondern die Fassade tatsächlich hergerichtet, auch Sicherungsmaßnahmen vorgenommen. Und dann waren wir aber sehr erfreut, dass noch während dieser Prozess nicht ganz abgeschlossen war, das SOS Kinderdorf auf uns zugekommen ist und gesagt hat, wir würden gerne mal gucken. Und aus dem Gucken wurde ein, wir wollen es. Und das ist für uns ein Glücksgriff gewesen und wie wir heute auch gehört haben, auch für das SOS Kinderdorf.
6: Am 3. Juni war nun die große Eröffnungsfeier des historischen Gebäudes. Da die Anfrage an die Einrichtung immer mehr stieg, musste sich nach neuen Möglichkeiten umgesehen werden. Mit einem so großen Gebäude nebenan fiel dies aber schon bald ins Auge.
8: Ja gut, zunächst mal bot es sich ja an, direkt Nachbar zu unserem derzeitigen oder damaligen Gebäude zu sein, ist natürlich im wahrsten Sinne des Wortes naheliegend, dass man da sich umschaut und dort versucht zu expandieren. Das war eben dieses Gebäude in der Nienburger Straße. Ja gut, es stand vorher 30 Jahre leer, ist errichtet worden kurz nach Ende des 30-jährigen Krieges, hat also 350 Jahre auf dem Buckel. Und zwar sehr wohl bewusst, dass das mit Überraschungen gepaart sein wird, wenn wir ins Detail gehen. Wir waren mutig, wir sind es auch weiterhin mutig und haben gesagt, wir machen das. Die Nachbarschaft liegt nahe, wir sind Bernburg sehr verbunden. Ja, und wir haben in der Tat auch nochmal umplanen müssen, als die Planungen schon fast abgeschlossen waren. Wir entdeckten per Zufall einen Saal, den vorher keiner kannte. Und so haben wir dann nochmal umplanen müssen, haben dann ein betreutes Wohnen nicht mehr realisiert. Dafür aber diesen Saal der Öffentlichkeit geöffnet. Das heißt, dieser Saal, Pusteblume heißt er, der ist frei zugänglich für alle Bernburger und auch andere Menschen, die mal reinkommen wollen, auf einen Kaffee, mal sich unterhalten wollen, sich informieren wollen. Also wir haben Öffentlichkeit geschaffen, wir holen Menschen zu SOS in unser Kinderdorf hinein.
6: Knapp 500 Kinder werden sich täglich in der Einrichtung aufhalten. Ein großer Anstieg, welcher auch die Anzahl der Mitarbeitenden auf 170 erhöhe. Das neue Gebäude scheint also dringend nötig. Nun können dadurch aber auch neue Angebote geschaffen werden.
9: Also das Haus wird als erstes das Familiencafé Pusteblume beherbergen. Dann haben wir den Saal, der quasi zum offenen Bereich dazugehört, mit Beratungsraum. Dann haben wir in der unteren Etage die Verwaltung komplett dann sitzen und in der oberen und im Obergeschoss zwei Wohngruppen mit jeweils 8 Kindern.
6: Eine Besonderheit des Hauses ist der unverhoffte Saal und das Café Pusteblume. Beide sollen für die Öffentlichkeit geöffnet werden und so dem gemeinen Stadtbild zugutekommen.
9: Alle Bernburgerinnen und Bernburger sind eingeladen, dieses Café zu nutzen. Es ist ja direkt ein Familiencafé. Uns ist wichtig, dass auch jeder hierher kommen kann. Deswegen hatte ich vorhin auch gesagt, sich eine Tasse Kaffee leisten. Das heißt also, wir haben auch niedrige Preise, einfach auch, um das allen zu ermöglichen. Das Café wird nicht gewinnbringend betrieben, sondern es ist wirklich ein Zuschussgeschäft. Aber es ist uns wichtig, dass Familien hier sich aufhalten können. Das Außengelände wird alles noch dann hergerichtet. Hier wird auch ein Spielplatz sein für Kinder. Und der Saal soll nicht nur von Kindern genutzt werden, also der ist auch bespielbar, sondern dann auch für die Öffentlichkeit Konzerte, Ausstellungen, Sitzungen. Vielleicht will auch jemand mal eine Hochzeit hier feiern Und wenn man hinten den Vorraum sieht, das ist ja, sieht richtig schnucklig und urig aus, sage ich jetzt mal so. Ne?
6: So ganz fertig ist die Villa aber leider noch nicht ganz. Einige kleine Baustellen existieren noch. Hier ist das Ende aber auch schon in Sicht.
8: Richtig, es geht noch weiter. Hier in dem Haus haben wir noch ein paar Kleinigkeiten zu tun, werden am 1.7. und am 1.8. die anderen drei Bereiche noch integrieren und dann ist dieses Haus komplett. Aber dann werden wir anschließend das alte Bestandshaus, werden wir teilweise abreißen, neu bauen, auch ein klein bisschen erweitern, hinten die Außenanlagen miteinander verbinden. Das geht jetzt los, wenn wir hier fertig sind und das wird dann, na, hoffen wir mal, Ende 27, Anfang 28 fertig sein.
6: Das Wichtigste an so einem Haus ist jedoch nicht, wie kleinteilig schön es restauriert wurde und welche Geschichte dahinter steckt. Es geht ja schließlich um die Kinder.
9: Ja, wir haben Kinder aus der anderen Wohngruppe hier drüben, die haben gesagt, ich möchte auch da reinziehen, aber die bleiben natürlich in ihrer Wohngruppe. Wir haben auch schon ein paar Kinder, wo wir wissen, die dann in dieses Haus ziehen werden. Also, und die Kinder, die hier wohnen, die haben gesagt, das ist sehr schön. Aber die können das Haus natürlich auch nutzen. Die dürfen hier rüberkommen. Die können hier auf dem Spielplatz genauso spielen wie die anderen Kinder. Also, wie gesagt, da machen wir nicht irgendwo, dass wir Sachen stoppen. Das ist deins und das ist meins. Das ist unseres.
6: Mit der Eröffnung des neuen Gebäudes hat Bernburg einen großen Schritt in eine sozialere und kinderfreundlichere Zukunft getan. Mit 6,5 Millionen Euro natürlich ein kostspieliger Schritt. Doch durch viele Spender aus hauptsächlich Sachsen-Anhalt konnte hier ein wichtiges Zeichen für ein sozialeres Miteinander gesetzt werden. Um dieselben Fehler nicht zu wiederholen, genügt oft ein Blick in die Vergangenheit. Am 22. Mai stand im Wolfener Rathaus das Gedenken im Mittelpunkt. Unter dem Titel »Zwischen Werkstor und Lagerzaun – Zwangsarbeit in Bitterfeld-Wolfen« lud die Bürgerstiftung zu einem Vortrag und Gespräch ein.
10: Also wir veranstalten heute einen Abend zum Thema Zwangslager, Zwangsarbeiter in Bitterfeld während der Nazizeit. Die Initiative kam von Herrn Schenk. Wir haben dann nach Rücksprache mit der Finkelstein-Stiftung vom Hause Bayer haben wir auch ein Budget erhalten. Und wir denken, dass es einfach wichtig ist, gerade für die Jugend, für die nächste Generation auch zu erfahren, welches Erbe Bitterfeld zu verkraften hat. Und mit dem sollten wir offen umgehen.
6: Der Vortrag von Dr. Günther Matter befasste sich vor allem mit der Zwangsarbeit in der Filmfabrik Wolfen. Bereits zu Beginn des Zweiten Weltkriegs wurden hier als Teil der IG Farben Zwangsarbeiter eingesetzt, um die Nachfrage des Krieges zu stillen. Später wurde hier ein KZ-Außenlager von Buchenwald errichtet. 425 Frauen, fast ausschließlich aus Oststaaten, lebten hier unter menschenverachtenden Umständen. Nach dem Ende des Krieges kamen viele Aufseher und hochrangige Mitglieder der IG Farben vor Gericht. Doch bereits 1951 war die letzte Haftstrafe abgesessen und ein Großteil der Arbeiter fand sich in hohen Stellen verschiedene Unternehmen ein. Die Erinnerung war fehlgeschlagen. Es wurde nicht aus der Vergangenheit gelernt.
10: Es geht dabei nicht nur um uns. Ich denke, dass gerade im Ostblock viele Menschen den Begriff Bitterfeld einfach noch damit verbinden, dass ihre Großmutter oder Urgroßmutter hier im Lager war. Und es soll auch ein Stück weit ein Zeichen sein, dass wir uns heute bewusst mit diesem Thema beschäftigen. Da geht es nicht um Schuldfragen. Wir sind daran nicht schuld. Wir können es nicht verantworten, aber wir können es thematisieren. Wir können diesen Menschen gedenken. Das wollen wir heute mit der Veranstaltung tun. Und wir hoffen auch, dass durch die Medien oder auch durch den Film, den wir machen, dass diese Information über den heutigen Abend auch in diesen Ländern vielleicht landet, wo heute noch Nachkommen dieser Frauen sind, die hier im Lager gearbeitet haben.
6: Prausner betont, wie wichtig das Gedenken für ein demokratisches Klima sei und dass man aus der Vergangenheit lernen müsse. Die eigene Geschichte nicht zu vergessen, ist enorm wichtig, um sich selbst und andere voranzubringen. Vor allem, wenn es um solch eine schreckliche Vergangenheit wie die der NS-Zeit geht.

0: Hallo und herzlich willkommen zur Dienstagsausgabe der Zeitnah Nachrichten hier auf Rhein 1. Seit Ende Mai müssen sich Bahnfahrer aus der Region auf Verspätungen zwischen Dessau und Magdeburg einstellen. Der aktuell schlechte Infrastrukturzustand im Netz Magdeburg sorgt dafür, dass die Züge teilweise nur mit 20 Stundenkilometer fahren dürfen. Betroffen sind die Linien R13 und R14. Hinzu kommt, dass die meisten Züge der R13 nur noch bis Biederitz fahren. Von dort geht es dann nur mit Schienenersatzverkehr bis Magdeburg weiter. Reisende nach Magdeburg können auf Verbindungen, welche über Köthen führen, ausweichen. Die Beeinträchtigungen auf der Strecke werden voraussichtlich noch bis zum 19. Juli andauern. Auch in diesem Jahr verwandelt sich die Dessauer Innenstadt vom 3. bis 5. Juli wieder in eine lebendige Festmeile für die ganze Familie. 3 Tage lang stehen Unterhaltung, Begegnungen und ein abwechslungsreiches Programm für Jung und Alt im Mittelpunkt. Im Rahmen eines Pressegesprächs am 4. Juni präsentierte die Stadt Dessau-Roßlau gemeinsam mit ihren Partnern die Höhepunkte des diesjährigen Festes.
1: Der Countdown läuft. In 4 Wochen startet das Stadtfest 2026 und verwandelt die Dessauer Innenstadt wieder in einen lebendigen Treffpunkt für Jung und Alt. Seit Monaten laufen die Vorbereitungen auf Hochtouren.
2: Unser Stadtfest hat eine langjährige Tradition. Also es geht ja schon über Jahrzehnte, dass wir im Juli gemeinsam feiern. Und ich freue mich sehr, dass es auch in diesem Jahr wieder so hervorragend organisiert ist. Vom 3. bis zum 5. Juli wird wieder ein großartiges Programm hier auf der Zerbster Straße und in den Nebenstraßen stattfinden. Die Leute können gemeinsam feiern, ein tolles Bühnenprogramm erleben. Es ist für alle Generationen etwas dabei, für die ganz Kleinen bis zu den ganz Großen. Und man kann gemeinsam Kultur genießen, Kulinarik genießen und eben einfach Spaß und Freude miteinander haben.
3: Die Vorbereitungen sind so weit getroffen, dass wir jetzt in den Feinjustierungen sind und dann werden wir am Freitag planmäßig, so wie vorgesehen, in dem Gebiet in der Zerbster Straße wie 225 rüberziehen bis in den Mühlensinsel, wo dann das praktisch der Rummel ist, also das alte Festgebiet 225 wieder bespielen.
1: Das Stadtfest hat sich über die Jahre zu einer der beliebtesten Veranstaltungen in Dessau-Roßlau entwickelt und begeistert regelmäßig Besucher aus der gesamten Region. Auch in diesem Jahr kann sich die Stadtmarketinggesellschaft Dessau-Roßlau als Veranstalter wieder auf eine gute Zusammenarbeit mit der Stadt Dessau-Roßlau sowie den Stadtwerken Dessau verlassen.
4: Wir sind ein Herzstück in Dessau-Roßlau. Ne? Wir leben mit den Bürgerinnen und Bürgern und natürlich ist das ein Geben und Nehmen an vielen Stellen. Uns ist das wichtig, dass wir eine hohe Lebensqualität hier haben. Und so ein Stadtfest im Sommer, in den Sommerferien gehört natürlich dazu. Und das ist schön, wie unser Oberbürgermeister auch gerade sagte, dass wir das gemeinsam machen. Das ist die Stadtwerke, das Team der Stadtwerke, das Team der Stadtmarketinggesellschaft und natürlich darf man auch immer nicht vergessen, das Kulturamt hier mit dem Olaf Bülow und vielen anderen, die hier ganz aktiv zusammenwirken, aber auch zum Beispiel eine Stadtpflege, weil der Müll kommt ja nicht von selber weg. Ne? Das ist eine Teamarbeit und das ist uns wichtig.
3: Wir sind sehr froh, dass alle Partner, die wir einladen konnten, uns unterstützt haben, dass wir die Festivitäten an den jeweiligen 3 Tagen, die sind ja an verschiedenen

0: verschiedene Zielgruppen gerichtet, auch bespielen können, dass alle mitmachen und alle auch in der Vorbereitung sich sehr engagiert haben. Das hilft uns auch für die Frage, nämlich der Herangehensweise. Wir haben ja dieses Jahr in Vorbereitung auch die Sicherheitsdinge noch mal klären müssen, wie bei jeder größeren Festveranstaltung. Das ist sehr ordentlich durchgelaufen und auch sehr detailliert abgestimmt.
1: Egal ob tagsüber oder Programme am Abend, für jeden ist etwas dabei. Neben zahlreichen Live-Acts auf mehreren Bühnen, kulinarischen Angeboten und natürlich auch dem beliebten Rummel auf der Mühleninsel dürfen sich die Besucher auf ein spannendes Festwochenende freuen.
2: Wir starten Freitag so gegen 17 Uhr. Hier mit dem Thorsten Ziegler auf der Bühne wieder, der als DJ auflegt, so ein bisschen ein Warm-up organisiert für die Bürgerinnen und Bürger. Dann 18 Uhr Rockpirat. 22 Uhr Haus Kasper, das schöne Haus und Tech-Beats, die hier dann dargestellt werden. Am Samstag, das ist immer so unsere Herzensangelegenheit als Stadtwerke, starten wir ja mit unserem klassischen Sport- und Familientag. Wir haben ein ganz tolles Programm für Jugendliche, für Kinder hier auf dem Marktplatz. Und wir präsentieren die Vereine auf der Bühne, beziehungsweise die Vereine präsentieren sich und da sind die Eltern da, da sind viele kleine Kinder, größere Kinder, ganz unterschiedliche, ob das ein Bewegungskombinat, ein LAC ist, in Arazu Taekwondo, die hier eine ganz tolle Sache machen und die Kinder freuen sich. Das ist einfach, das finde ich immer ganz, ganz klasse, weil das gehört dazu. Wir sind in den Ferien, wir sind im Sommer und die Kinder zeigen, was sie gelernt haben, was sie machen, was denen Spaß macht. Wir haben ja dieses Jahr auch ein Stadtwerke-Jubiläum und haben uns dann am Nachmittag noch eine kleine besondere Sache organisiert bzw. ausgedacht. Die halten wir noch ein bisschen verdeckt. Bin mal gespannt, wie es läuft. Aber das wird so gegen 17.15 Uhr stattfinden. Dann geht es in den Abend rein. Wir haben dann 19 Uhr Hardy und Nele, Party Admiral im Folgenden, so ab etwa 20 Uhr. Und unser Hauptact am Samstag 21.45 Uhr ist Mia und Bent. Bin mal gespannt. Wird sicher wieder ein absoluter Kracher werden. Sonntag starten wir dann entsprechend wieder hier mit dem Schlagergarten. Der ist ja schon ja, bekannt aus den Vorjahren. Das geht wieder um 11 los. Natürlich begleitet mit ein bisschen DJ, mit Rahmenprogramm. Aber natürlich auch alle anderen Stände im Umkreis des Marktplatzes. Der Stadtwerke Arena sind wir auch ganz besonders stolz drauf. Finden ja wieder statt. Wir haben 15 Uhr am Nachmittag den Kuchenanschnitt im Rahmen unseres Jubiläums, wie gerade erwähnt, 35 Jahre Stadtwerke. Das ist ja doch schon eine ganz, ganz lange Zeit. Und am Sonntag dann unser Hauptact Ella Endlich und Band, die ab 16 Uhr hier auch nochmal, denke ich, ein schönes Rahmenprogramm abgibt. Wir freuen uns auf gutes Wetter, aber das Wetter ist nie schlecht, wenn ja nur die Kleidung. Und es wird sicher ein ganz, ganz tolles Programm. Wir freuen uns alle und laden alle Bürgerinnen und Bürger ein.
1: Vom 3. bis zum 5. Juli wird die Innenstadt wieder zur Festmeile. Auf der Internetseite www.desfest.de gibt es einen kompletten Überblick über das umfangreiche Programm.
3: Die Handballer des DRHV bestritten am vergangenen Samstag ihr letztes Spiel der aktuellen Saison in der zweiten Handball-Bundesliga. Zum Abschluss gab es mit dem mitteldeutschen Derby gegen den HC Elbflorenz Dresden noch einmal einen Kracher. In der Ballsportarena Dresden spielten die Biber eine starke erste Halbzeit gegen die Drittplatzierten aus Sachsen. Mit einer 20-17 Führung für die Dessauer ging es in die Kabine. Bis zur 50. Minute blieb das Spiel offen. Erst in der Crunch-Time häuften sich die Fehler im Dessauer Spiel. Dresden nutzte diese konsequent aus und setzte sich ab. Am Ende mussten sich die Dessau-Roßlauer nach einem starken Auftritt dennoch mit 34-37 geschlagen geben und die Saison mit einer Niederlage beenden. Die Dresdner beenden die aktuelle Spielzeit auf Tabellenplatz 3. Das Team aus der Bauhausstadt belegt insgesamt den 10. Platz. Am vergangenen Samstag konnten Eltern auf dem Gelände der Wohnungsgenossenschaft Dessau wieder auf der Suche sein, und zwar nach gut erhaltenen Kindersachen. Bei der Kinder- und Babybörse reichte die Auswahl von Kleidung bis hin zu Spielzeug und wurde von den Besuchern, na klar, gut angenommen.
4: Auch in diesem Jahr lud die Wohnungsgenossenschaft Dessau wieder zur Kinder- und Babybörse ein. Am 6. Juni hatten Interessierte von 11 bis 16 Uhr die Möglichkeit, entweder selbst mit einem

0: einem Verkaufsstand, auf dem Parkplatz der Geschäftsstelle dabei zu sein oder als Besucher auf Schnäppchenjagd zu gehen.
1: Wir möchten natürlich vor allem jungen Familien und Kindern eine Möglichkeit bieten, sich zusammenzufinden. Wir versuchen, möglichst alle Altersgruppen anzusprechen. Wir haben verschiedene Veranstaltungsformate als Wohnungsgenossenschaft im Jahr. Und da bietet die Kinder- und Babybörse für junge Familien, Kinder eine Möglichkeit, sich zu treffen, eigene alte Spielsachen, Kleidung zu verkaufen. Und wir bieten im Grunde genommen den organisatorischen Rahmen.
0: Ob Bücher, Puppen, Brettspiele oder Lego, die Auswahl an Kinderkleidung, Spielzeug und Babyartikeln ließ kaum Wünsche offen. An den liebevoll gestalteten Ständen wurde gestöbert, gehandelt und entdeckt. Das sommerliche Wetter zog viele Familien an und trug zu einer rundum gelungenen Atmosphäre bei.
1: Ich habe von meiner Kollegin schon Bescheid gesagt bekommen, dass vormittags schon ein recht großer Andrang war. Wir haben jetzt ein kleines Mittagstief. Aber ich bin zuversichtlich, dass nachmittags, wenn dann die Kinder vielleicht wieder ausgeschlafen haben, dann unsere Veranstaltung wieder besuchen.
0: Ergänzt wurde die Kinder- und Babybörse durch verschiedene Mitmachangebote für die jüngsten Besucher. Ob beim Tischtennis, Malen oder auf der Hüpfburg von Charlies Rappelkiste, hier konnten sich die Kinder austoben. Die Kinder- und Babybörse ist jedoch nur eine von mehreren Veranstaltungen, die die Wohnungsgenossenschaft Dessau in diesem Jahr geplant hat.
1: Wir veranstalten im September noch das Kinderfest. Das ist jährliche Tradition. Das geht schon über viele Jahre. Jetzt die Kinderbörse findet zum dritten Mal statt. Ansonsten haben wir für unsere Mitglieder natürlich noch Reisen. Dieses Jahr geht es nach Quedlinburg geplant. Dann kleine Führungen oder Veranstaltungen in Dessau. Es wird auch wieder den Kaffeeklatsch geben, den vorweihnachtlichen. Der wird dann im Dezember stattfinden. Und ja, damit wird dann auch dieses Jahr die Veranstaltung soweit enden.
0: Mit ihrem vielfältigen Angebot schafft die Wohnungsgenossenschaft Dessau immer wieder Gelegenheiten für Begegnungen und gemeinsames Erleben. Die Kinder- und Babybörse verbindet dabei Gemeinschaft mit dem nachhaltigen Weitergeben gut erhaltener Kinderartikel.
2: Wie das Polizeirevier Dessau-Roßlau berichtet, kam es am Samstag gegen 23.10 Uhr zu einem Wildunfall der ungewöhnlichen Art. Ein 30-jähriger Fahrzeugführer eines Opel befuhr die Hünefeldstraße in Richtung Köthener Straße. Kurz vor dem dortigen Bahnübergang befand sich ein Wildschwein auf der Fahrbahn, worauf er sein Fahrzeug stoppte und darauf wartete, dass dieses Wildschwein die Fahrbahn wieder verlässt. Währenddessen lief ein weiteres Wildschwein seitlich in sein stehendes Fahrzeug hinein und entfernte sich anschließend vom Unfallort. Am PKW Opel entstand Sachschaden an der hinteren rechtsseitigen Fahrzeugtür in Höhe von geschätzten 500 Euro. Naja, nochmal Schwein gehabt. Damit, liebe Zuschauer, sind wir am Ende unserer Dienstagsausgabe der Zeitnah Nachrichten. Schauen jetzt noch auf das Wetter und auf die Meldungen aus der Region. Morgen bzw. am Mittwoch ab 18 Uhr gibt es dann wieder aktuelle Meldungen aus der Zeitnah-Redaktion. Bis dahin, machen Sie es gut und auf Wiedersehen.
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1: Am Mittwoch wird es weiterhin angenehm warm bei wechselnder Bewölkung. Die Temperaturen erreichen 20 Grad. Die Sonne zeigt sich für etwa 5 Stunden begleitet von einer leichten Südwestbrise. Regen ist nicht zu erwarten. Im weiteren Verlauf der Woche gehen die Temperaturen zunächst etwas zurück, bevor sie zum Wochenende wieder ansteigen. Vereinzelt sind Schauer möglich.

0: Der 24. Sachsen-Anhalt-Tag in Bernburg war ein Fest der Begegnung, der Regionalität und der guten Stimmung. An drei Tagen strömten rund 150.000 Besucherinnen und Besucher in die Stadt und erlebten ein abwechslungsreiches Programm aus Musik, Kultur und Tradition. Überall in den Straßen herrschte eine fröhliche und friedliche Atmosphäre, die den besonderen Charakter des größten Landfestes Sachsen-Anhalts eindrucksvoll unterstrich. Besonders beliebt waren die zahlreichen Stände und Präsentationsflächen, auf denen sich Städte, Landkreise, Vereine und Initiativen aus dem ganzen Bundesland präsentierten. Hier entdeckten die Gäste regionale Besonderheiten, kamen mit engagierten Ehrenamtlichen ins Gespräch und erlebten die Vielfalt Sachsen-Anhalts hautnah. Wir fragten außerdem rum, an was denken Sie, wenn Sie Sachsen-Anhalt hören? Wobei wir ein ordentliches Sortiment an Eindrücken sammeln konnten.
1: Dazu fällt mir ein, dass es meine Heimat ist. Ich bin in Sachsen-Anhalt aufgewachsen und groß geworden. Ich würde auch immer hier bleiben. Wir sind vom Europa-Rosarium Sangerhausen. Und das ist einfach das Schönste mit an Sachsen-Anhalt, unsere größte Rosensammlung der Welt.
2: Schöne Region, nette Leute und ein unheimlich schöner Ort zum Wohlfühlen.
3: Wir kommen aus Sachsen-Anhalt, das Heimat. Ist unsere Heimat.
4: Jo, ja. Heimat. Viel Grün.
3: Gesunde Chemie, tolle Hochschulen, nette Menschen.
4: FCM? Nur?
3: Ja, gut.
0: Die Aussteller zeigten eindrucksvoll, was ihre Heimat ausmachte. Von touristischen Angeboten über kulturelle Projekte bis hin zu regionalen Produkten und Vereinsarbeit. Viele Besucher nutzten die Gelegenheit, neue Ausflugsziele kennenzulernen und mehr über die Geschichte, Tradition und Zukunftsprojekte der Region zu erfahren. Die Stände luden außerdem mit abwechslungsreichen Mitmachangeboten, Informationsmaterialien und persönlichen Gesprächen zum Verweilen ein. Gerade dieser direkte Austausch machte den besonderen Reiz des Sachsen-Anhalt-Tages aus. Die Besucher erlebten, wie vielfältig und engagiert die Menschen in den einzelnen Regionen des Landes waren.
5: Heimat. Ich komme von hier, von daher, ja.
6: Als allererstes nette Menschen, fleißige Menschen, stolze Menschen und ein wirklich wunderschönes Bundesland, was mehr ist als das, was man manchmal so in den Medien außerhalb Sachsen-Anhalts aus uns macht.
7: Alte Architektur beispielsweise, weil ich persönlich komme jetzt aus Halle, ich studiere in Dessau Design und was ich schön finde, sind beispielsweise die Burg Giebigenstein, die wir haben. Es ist halt relativ alt, aber es sieht so schön aus, ich bin da auch schon mal gewesen. Ja, also Besuch ist empfehlenswert. Oder halt auch einfach wie in Dessau das Bauhaus.
8: Es ist ein schönes, kleines Land und es gibt viel zu erkunden. Viele schöne Städte und Dörfer,
9: viele Burgen,
8: ja.
9: Sehr viele Sehenswürdigkeiten.
0: Neben den Präsentationen sorgten zahlreiche Bühnenprogramme, der traditionelle Festumzug mit rund 4000 Mitwirkenden, das gemeinsame Konzert von über 200 Spielleuten sowie die stimmungsvollen Lichtfahrten auf der Saale für unvergessliche Momente. Das Landesfest zeigte einmal mehr, wie stark der Zusammenhalt in Sachsen-Anhalt war und wie lebendig die Regionen des Landes ihre Identität präsentierten. Bernburg präsentierte sich dabei als weltoffene und gastfreundliche Gastgeberstadt und bot den idealen Rahmen für ein Wochenende voller Begegnung, Lebensfreude und regionaler Vielfalt. Mit vielen positiven Eindrücken endete ein Sachsen-Anhalt-Tag, der den Besucherinnen und Besuchern noch lange in Erinnerung bleiben dürfte.
10: Zu Sachsen-Anhalt, ein wunderschönes Bundesland, oder? Naja, ich sag mal, die Geschichte Deutschlands hat in Sachsen-Anhalt viele Wurzeln. Also man kann dort vieles finden, was Gesamtdeutschland geprägt hat. Das ist in Sachsen-Anhalt zu finden. Nicht nur Nebra, auch Bad Dürnberg und Naumburg und viele, viele Sachen, die das ausmachen.
11: Ja, Sachsen-Anhalt. Ich wohne ja in Sachsen-Anhalt, ist ja schön in Sachsen-Anhalt. Also mir gefällt's.
12: Die Menschen. Die Menschen einfach. Es ist eine schöne Gegend. Ja, würden wir immer wieder gerne herkommen.
13: Es ist meine Heimat. Dort geboren und dort leben wir.
11: So sieht das aus.
13: Im Harz. Und da wollen wir auch nicht weggehen. Wir können uns auch nicht beklagen.
3: Das fällt mir ein zu Sachsen-Anhalt, ja.
11: Alles in Ordnung soweit.
0: »30 Jahre stand sie leer und nun wird sie wieder mit Leben gefüllt. Die alte Villa in der Nienburger Straße in Bernburg bekommt jetzt endlich einen neuen Zweck. Das SOS Kinderdorf eröffnet einen neuen Standort. Neben dem bisherigen Gebäude wird nun ein neues angeschlossen.«
14: »Das Haus stand tatsächlich ewig leer und es wurde immer wieder auch verschmutzt und war auf jeden Fall nicht sehr schön anzusehen. Und deswegen haben wir uns vor ungefähr 6-7 Jahren auf den Weg gemacht und gedacht, naja, dann machen wir die Braut ein bisschen hübsch. Wir haben sie nicht nur ein bisschen hübsch gemacht, sondern die Fassade tatsächlich hergerichtet, auch Sicherungsmaßnahmen vorgenommen. Und dann waren wir aber sehr erfreut, dass noch während dieser Prozess nicht ganz abgeschlossen war, dass SOS Kinderdorf auf uns zugekommen ist und gesagt hat, wir würden gerne mal gucken. Und aus dem Gucken wurde ein, wir wollen es. Und das ist für uns ein Glücksgriff gewesen und wie wir heute auch gehört haben, auch für das SOS Kinderdorf.
0: Am 3. Juni war nun die große Eröffnungsfeier des historischen Gebäudes. Da die Anfrage an die Einrichtung immer mehr stieg, musste sich nach neuen Möglichkeiten umgesehen werden. Mit einem so großen Gebäude nebenan fiel dies aber schon bald ins Auge.
15: Ja gut, zunächst mal bot es sich ja an, direkt Nachbar zu unserem derzeitigen oder damaligen Gebäude zu sein, ist natürlich im wahrsten Sinne des Wortes naheliegend, dass man da sich umschaut und dort versucht zu expandieren. Das war eben dieses Gebäude in der Nienburger Straße. Ja gut, es stand vorher 30 Jahre leer, ist errichtet worden kurz nach Ende des 30-jährigen Krieges, hat also 350 Jahre auf dem Buckel. Uns war sehr wohl bewusst, dass das mit Überraschungen gepaart sein wird, wenn wir ins Detail gehen. Wir waren mutig, wir sind es auch weiterhin mutig und haben gesagt, wir machen das. Die Nachbarschaft liegt nahe, wir sind Bernburg sehr verbunden. Ja, und wir haben in der Tat auch nochmal umplanen müssen, als die Planungen schon fast abgeschlossen waren. Wir entdeckten per Zufall einen Saal, den vorher keiner kannte. Und so haben wir dann nochmal umplanen müssen, haben dann ein betreutes Wohnen nicht mehr realisiert. Dafür aber diesen Saal der Öffentlichkeit geöffnet. Das heißt, dieser Saal, Pusteblume heißt er, der ist frei zugänglich für alle Bernburger und auch andere Menschen, die mal reinkommen wollen, auf einen Kaffee, mal sich unterhalten wollen, sich informieren wollen. Also wir haben Öffentlichkeit geschaffen, wir holen Menschen zu SOS in unser Kinderdorf hinein.
0: Knapp 500 Kinder werden sich täglich in der Einrichtung aufhalten. Ein großer Anstieg, welcher auch die Anzahl der Mitarbeitenden auf 170 erhöhe. Das neue Gebäude scheint also dringend nötig. Nun können dadurch aber auch neue Angebote geschaffen werden.
16: Also das Haus wird als erstes das Familiencafé Pusteblume beherbergen. Dann haben wir den Saal, der quasi zum offenen Bereich dazugehört, mit Beratungsraum. Dann haben wir in der unteren Etage die Verwaltung komplett dann sitzen und in der oberen und im Obergeschoss zwei Wohngruppen mit jeweils 8 Kindern.
0: Eine Besonderheit des Hauses ist der unverhoffte Saal und das Café Pusteblume. Beide sollen für die Öffentlichkeit geöffnet werden und so dem gemeinen Stadtbild zugutekommen.
16: Alle Bernburgerinnen und Bernburger sind eingeladen, dieses Café zu nutzen. Es ist ja direkt ein Familiencafé. Uns ist wichtig, dass auch jeder hierher kommen kann. Deswegen hatte ich vorhin auch gesagt, sich eine Tasse Kaffee leisten. Das heißt also, wir haben auch niedrige Preise, einfach auch, um das allen zu ermöglichen. Das Café wird nicht gewinnbringend betrieben, sondern es ist wirklich ein Zuschussgeschäft. Aber es ist uns wichtig, dass Familien hier sich aufhalten können. Das Außengelände wird alles noch dann hergerichtet. Hier wird auch ein Spielplatz sein für Kinder. Und der Saal soll nicht nur von Kindern genutzt werden, also der ist auch bespielbar. Sondern dann auch für die Öffentlichkeit Konzerte, Ausstellungen, Sitzungen. Vielleicht will auch jemand mal eine Hochzeit hier feiern. Und wenn man hinten den

0: um die Kinder.
1: Ja, wir haben Kinder aus der anderen Wohngruppe hier drüben, die haben gesagt, ich möchte auch da reinziehen, aber die bleiben natürlich in ihrer Wohngruppe. Wir haben auch schon ein paar Kinder, wo wir wissen, die dann in dieses Haus ziehen werden. Also, und die Kinder, die hier wohnen, die haben sich an mir gesagt, das ist sehr schön. Aber die können das Haus natürlich auch nutzen, die dürfen hier rüberkommen, die können hier auf dem Spielplatz genauso spielen wie die anderen Kinder. Also, wie gesagt, da machen wir nicht irgendwo, dass man Sachen stoppt, das ist deins und das ist meins, das ist unseres.
0: Mit der Eröffnung des neuen Gebäudes hat Bernburg einen großen Schritt in eine sozialere und kinderfreundlichere Zukunft getan. Mit 6,5 Millionen Euro natürlich ein kostspieliger Schritt. Doch durch viele Spender aus hauptsächlich Sachsen-Anhalt konnte hier ein wichtiges Zeichen für ein sozialeres Miteinander gesetzt werden. Um dieselben Fehler nicht zu wiederholen, genügt oft ein Blick in die Vergangenheit. Am 22. Mai stand im Wolfener Rathaus das Gedenken im Mittelpunkt. Unter dem Titel Zwischen Werkstor und Lagerzaun – Zwangsarbeit in Bitterfeld-Wolfen lud die Bürgerstiftung zu einem Vortrag und Gespräch ein.
2: Also wir veranstalten heute einen Abend zum Thema Zwangslager, Zwangsarbeiter in Bitterfeld während der Nazizeit. Die Initiative kam von Herrn Schenk. Wir haben dann nach Rücksprache mit der Finkelstein-Stiftung vom Hause Bayer haben wir auch ein Budget erhalten. Und wir denken, dass es einfach wichtig ist, gerade für die Jugend, für die nächste Generation auch zu erfahren, welches Erbe Bitterfeld zu verkraften hat. Und mit dem sollten wir offen umgehen.
0: Der Vortrag von Dr. Günther Matter befasste sich vor allem mit der Zwangsarbeit in der Filmfabrik Wolfen. Bereits zu Beginn des Zweiten Weltkriegs wurden hier als Teil der IG Farben Zwangsarbeiter eingesetzt, um die Nachfrage des Krieges zu stillen. Später wurde hier ein KZ-Außenlager von Buchenwald errichtet. 425 Frauen, fast ausschließlich aus Oststaaten, lebten hier unter menschenverachtenden Umständen. Nach dem Ende des Krieges kamen viele Aufseher und hochrangige Mitglieder der IG Farben vor Gericht. Doch bereits 1951 war die letzte Haftstrafe abgesessen und ein Großteil der Arbeiter fand sich in hohen Stellen verschiedener Unternehmen ein. Die Erinnerung war fehlgeschlagen. Es wurde nicht aus der Vergangenheit gelernt.
2: Es geht dabei nicht nur um uns. Ich denke, dass gerade im Ostblock viele Menschen den Begriff Bitterfeld einfach noch damit verbinden, dass ihre Großmutter oder Urgroßmutter hier im Lager war. Und es soll auch ein Stück weit ein Zeichen sein, dass wir uns heute bewusst mit diesem Thema beschäftigen. Da geht es nicht um Schuldfragen. Wir sind daran nicht schuld. Wir können es nicht verantworten, aber wir können es thematisieren. Wir können diesen Menschen gedenken. Das wollen wir heute mit der Veranstaltung tun. Und wir hoffen auch, dass durch die Medien oder auch durch den Film, den wir machen, dass diese Information über den heutigen Abend auch in diesen Ländern vielleicht landet, wo heute noch Nachkommen dieser Frauen sind, die hier im Lager gearbeitet haben.
0: Prausner betont, wie wichtig das Gedenken für ein demokratisches Klima sei und dass man aus der Vergangenheit lernen müsse. Die eigene Geschichte nicht zu vergessen, ist enorm wichtig, um sich selbst und andere voranzubringen. Vor allem, wenn es um solch eine schreckliche Vergangenheit wie die der NS-Zeit geht.

0: Hallo und herzlich willkommen zur Dienstagsausgabe der Zeitnah Nachrichten hier auf Rhein 1. Seit Ende Mai müssen sich Bahnfahrer aus der Region auf Verspätungen zwischen Dessau und Magdeburg einstellen. Der aktuell schlechte Infrastrukturzustand im Netz Magdeburg sorgt dafür, dass die Züge teilweise nur mit 20 Stundenkilometer fahren dürfen. Betroffen sind die Linien R13 und R14. Hinzu kommt, dass die meisten Züge der R13 nur noch bis Biederitz fahren. Von dort geht es dann nur mit Schienenersatzverkehr bis Magdeburg weiter. Reisende nach Magdeburg können auf Verbindungen, welche über Köthen führen, ausweichen. Die Beeinträchtigungen auf der Strecke werden voraussichtlich noch bis zum 19. Juli andauern. Auch in diesem Jahr verwandelt sich die Dessauer Innenstadt vom 3. bis 5. Juli wieder in eine lebendige Festmeile für die ganze Familie. 3 Tage lang stehen Unterhaltung, Begegnungen und ein abwechslungsreiches Programm für Jung und Alt im Mittelpunkt. Im Rahmen eines Pressegesprächs am 4. Juni präsentierte die Stadt Dessau-Roßlau gemeinsam mit ihren Partnern die Höhepunkte des diesjährigen Festes.
1: Der Countdown läuft. In 4 Wochen startet das Stadtfest 2026 und verwandelt die Dessauer Innenstadt wieder in einen lebendigen Treffpunkt für Jung und Alt. Seit Monaten laufen die Vorbereitungen auf Hochtouren.
2: Unser Stadtfest hat eine langjährige Tradition. Also es geht ja schon über Jahrzehnte, dass wir im Juli gemeinsam feiern. Und ich freue mich sehr, dass es auch in diesem Jahr wieder so hervorragend organisiert ist. Vom 3. bis zum 5. Juli wird wieder ein großartiges Programm hier auf der Zerbster Straße und in den Nebenstraßen stattfinden. Die Leute können gemeinsam feiern, ein tolles Bühnenprogramm erleben. Es ist für alle Generationen etwas dabei, für die ganz Kleinen bis zu den ganz Großen. Und man kann gemeinsam Kultur genießen, Kulinarik genießen und eben einfach Spaß und Freude miteinander haben.
3: Die Vorbereitungen sind soweit getroffen, dass wir jetzt in den Feinjustierungen sind und dann werden wir am Freitag planmäßig, so wie vorgesehen, in dem Gebiet in der Zerbster Straße wie 225 rüberziehen bis in den Mühlensinsel, wo dann das praktisch der Rummel ist, also das alte Festgebiet 225 wieder bespielen.
1: Das Stadtfest hat sich über die Jahre zu einer der beliebtesten Veranstaltungen in Dessau-Roßlau entwickelt und begeistert regelmäßig Besucher aus der gesamten Region. Auch in diesem Jahr kann sich die Stadtmarketinggesellschaft Dessau-Roßlau als Veranstalter wieder auf eine gute Zusammenarbeit mit der Stadt Dessau-Roßlau sowie den Stadtwerken Dessau verlassen.
4: Wir sind ein Herzstück in Dessau-Roßlau. Ne? Wir leben mit den Bürgerinnen und Bürgern und natürlich ist das ein Geben und Nehmen an vielen Stellen. Uns ist das wichtig, dass wir eine hohe Lebensqualität hier haben. Und so ein Stadtfest im Sommer, in den Sommerferien gehört natürlich dazu. Und das ist schön, wie unser Oberbürgermeister auch gerade sagte, dass wir das gemeinsam machen. Das ist die Stadtwerke, das Team der Stadtwerke, das Team der Stadtmarketinggesellschaft und natürlich darf man auch immer nicht vergessen, das Kulturamt hier mit dem Olaf Bülow und vielen anderen, die hier ganz aktiv zusammenwirken, aber auch zum Beispiel eine Stadtpflege, weil der Müll kommt ja nicht von selber weg. Ne? Das ist eine Teamarbeit und das ist uns wichtig.
3: Wir sind sehr froh, dass alle Partner, die wir einladen konnten, uns unterstützt haben, dass wir die Festivitäten an den jeweiligen 3 Tagen, die sind ja an verschiedene Zielgruppen gerichtet, auch bespielen können, dass alle mitmachen und alle auch in der Vorbereitung sich sehr engagiert haben. Das hilft uns auch für die Frage, nämlich der Herangehensweise. Wir haben ja dieses Jahr in Vorbereitung auch die Sicherheitsdinge nochmal klären müssen, wie bei jeder größeren Festveranstaltung. Das ist sehr ordentlich durchgelaufen und auch sehr detailliert abgestimmt.
1: Egal ob tagsüber oder Programme am Abend, für jeden ist etwas dabei. Neben zahlreichen Live-Acts auf mehreren Bühnen, kulinarischen Angeboten und natürlich auch dem beliebten Rummel auf der Mühleninsel dürfen sich die Besucher auf ein spannendes Festwochenende freuen.
4: Wir starten Freitag so gegen 17 Uhr hier mit dem Thorsten Ziegler auf der Bühne wieder, der als DJ auflegt, so ein bisschen in Warm-up.

0: organisiert für die Bürgerinnen und Bürger. Dann 18 Uhr Rockpirat, 22 Uhr Haus Kasper, das schöne Haus- und Tech-Beats, die hier dann dargestellt werden. Am Samstag, das ist immer so unsere Herzensangelegenheit als Stadtwerke, starten wir ja mit unserem klassischen Sport- und Familientag. Wir haben ein ganz tolles Programm für Jugendliche, für Kinder hier auf dem Marktplatz. Und wir präsentieren die Vereine auf der Bühne, beziehungsweise die Vereine präsentieren sich und da sind die Eltern da, da sind viele kleine Kinder, größere Kinder, ganz unterschiedliche, ob das ein Bewegungskombinat, ein LAC ist, in Arazu Taekwondo, die hier eine ganz tolle Sache machen und die Kinder freuen sich. Das ist einfach, das finde ich immer ganz, ganz klasse, weil das gehört dazu. Wir sind in den Ferien, wir sind im Sommer und die Kinder zeigen, was sie gelernt haben, was sie machen, was denen Spaß macht. Wir haben ja dieses Jahr auch ein Stadtwerke-Jubiläum und haben uns dann am Nachmittag noch eine kleine besondere Sache organisiert bzw. ausgedacht. Die halten wir noch ein bisschen verdeckt. Bin mal gespannt, wie es läuft. Aber das wird so gegen 17.15 Uhr stattfinden. Dann geht es in den Abend rein. Wir haben dann 19 Uhr Hardy und Nele, Party Admiral im Folgenden, so ab etwa 20 Uhr. Und unser Hauptact am Samstag 21.45 Uhr ist Mia und Bent. Ja, bin mal gespannt. Wird sicher wieder ein absoluter Kracher werden. Sonntag starten wir dann entsprechend wieder hier mit dem Schlagergarten. Der ist ja schon ja, bekannt aus den Vorjahren. Das geht wieder um 11 los. Natürlich begleitet mit ein bisschen DJ, mit einem Rahmenprogramm. Aber natürlich auch alle anderen Stände im Umkreis des Marktplatzes. Der Stadtwerke Arena sind wir auch ganz besonders stolz drauf. Finden ja wieder statt. Wir haben 15 Uhr am Nachmittag den Kuchenanschnitt im Rahmen unseres Jubiläums, wie gerade erwähnt, 35 Jahre Stadtwerke. Das ist ja doch schon eine ganz, ganz lange Zeit. Und am Sonntag dann unser Hauptact Ella Endlich und Band, die ab 16 Uhr hier auch nochmal, denke ich, ein schönes Rahmenprogramm abgibt. Wir freuen uns auf gutes Wetter, aber das Wetter ist nie schlecht, wenn ja nur die Kleidung. Und es wird sicher ein ganz, ganz tolles Programm. Wir freuen uns alle und laden alle Bürgerinnen und Bürger ein.
1: Vom 3. bis zum 5. Juli wird die Innenstadt wieder zur Festmeile. Auf der Internetseite www.desfest.de gibt es einen kompletten Überblick über das umfangreiche Programm.
2: Die Handballer des DRHV bestritten am vergangenen Samstag ihr letztes Spiel der aktuellen Saison in der zweiten Handball-Bundesliga. Zum Abschluss gab es mit dem mitteldeutschen Derby gegen den HC Elbflorenz Dresden noch einmal einen Kracher. In der Ballsportarena Dresden spielten die Biber eine starke erste Halbzeit gegen die Drittplatzierten aus Sachsen. Mit einer 20:17 Führung für die Dessauer ging es in die Kabine. Bis zur 50. Minute blieb das Spiel offen. Erst in der Crunch-Time häuften sich die Fehler im Dessauer Spiel. Dresden nutzte diese konsequent aus und setzte sich ab. Am Ende mussten sich die Dessau-Roßlauer nach einem starken Auftritt dennoch mit 34:37 geschlagen geben und die Saison mit einer Niederlage beenden. Die Dresdner beenden die aktuelle Spielzeit auf Tabellenplatz 3. Das Team aus der Bauhausstadt belegt insgesamt den 10. Platz. Am vergangenen Samstag konnten Eltern auf dem Gelände der Wohnungsgenossenschaft Dessau wieder auf der Suche sein, und zwar nach gut erhaltenen Kindersachen. Bei der Kinder- und Babybörse reichte die Auswahl von Kleidung bis hin zu Spielzeug und wurde von den Besuchern, na klar, gut angenommen.
3: Auch in diesem Jahr lud die Wohnungsgenossenschaft Dessau wieder zur Kinder- und Babybörse ein. Am 6. Juni hatten Interessierte von 11 bis 16 Uhr die Möglichkeit, entweder selbst mit einem Verkaufsstand auf dem Parkplatz der Geschäftsstelle dabei zu sein oder als Besucher auf Schnäppchenjagd zu gehen.
4: Wir möchten natürlich vor allem jungen Familien und Kindern eine Möglichkeit bieten, sich zusammenzufinden. Wir versuchen, möglichst alle Altersgruppen anzusprechen. Wir haben verschiedene Veranstaltungsformate als Wohnungsgenossenschaft im Jahr. Und da bietet die Kinder- und Babybörse für junge Familien, Kinder eine Möglichkeit, sich zu treffen, eigene alte Spielsachen, Kleidung zu verkaufen. Und wir bieten im Grunde genommen den organisatorischen Rahmen.
3: Ob Bücher, Puppen, Brettspiele oder Lego, die Auswahl an Kinderkleidung, Spielzeug und Babyartikeln ließ kaum Wünsche offen. An den liebevoll gestalteten Ständen wurde gestöbert, gehandelt und entdeckt. Das sommerliche Wetter zog viele Familien an und trug zu einer rundum gelungenen Atmosphäre bei.
4: Ich habe von meiner Kollegin schon Bescheid gesagt bekommen, dass vormittags schon ein recht großer Andrang war. Wir haben jetzt ein kleines Mittagstief. Aber ich bin zuversichtlich, dass nachmittags, wenn dann die Kinder vielleicht wieder ausgeschlafen haben, dann unsere Veranstaltung wieder besuchen.
3: Ergänzt wurde die Kinder- und Babybörse durch verschiedene Mitmachangebote für die jüngsten Besucher. Ob beim Tischtennis, Malen oder auf der Hüpfburg von Charlies Rappelkiste, hier konnten sich die Kinder austoben. Die Kinder- und Babybörse ist jedoch nur eine von mehreren Veranstaltungen, die die Wohnungsgenossenschaft Dessau in diesem Jahr geplant hat.
4: Wir veranstalten im September noch das Kinderfest. Das ist jährliche Tradition. Das geht schon über viele Jahre. Jetzt die Kinderbörse findet zum dritten Mal statt. Ansonsten haben wir für unsere Mitglieder natürlich noch Reisen. Dieses Jahr geht es nach Quedlinburg geplant. Dann kleine Führungen oder Veranstaltungen in Dessau. Es wird auch wieder den Kaffeeklatsch geben, den vorweihnachtlichen. Der wird dann im Dezember stattfinden. Und ja, damit wird dann auch dieses Jahr die Veranstaltung soweit enden.
3: Mit ihrem vielfältigen Angebot schafft die Wohnungsgenossenschaft Dessau immer wieder Gelegenheiten für Begegnungen und gemeinsames Erleben. Die Kinder- und Babybörse verbindet dabei Gemeinschaft mit dem nachhaltigen Weitergeben gut erhaltener Kinderartikel.
2: Wie das Polizeirevier Dessau-Roßlau berichtet, kam es am Samstag gegen 23.10 Uhr zu einem Wildunfall der ungewöhnlichen Art. Ein 30-jähriger Fahrzeugführer eines Opel befuhr die Hünefeldstraße in Richtung Köthener Straße. Kurz vor dem dortigen Bahnübergang befand sich ein Wildschwein auf der Fahrbahn, worauf er sein Fahrzeug stoppte und darauf wartete, dass dieses Wildschwein die Fahrbahn wieder verlässt. Währenddessen lief ein weiteres Wildschwein seitlich in seinen stehendes Fahrzeug hinein und entfernte sich anschließend vom Unfallort. Am PKW Opel entstand Sachschaden an der hinteren rechtsseitigen Fahrzeugtür in Höhe von geschätzten 500 Euro. Naja, nochmal Schwein gehabt. Damit, liebe Zuschauer, sind wir am Ende unserer Dienstagsausgabe der Zeitnah Nachrichten. Schauen jetzt noch auf das Wetter und auf die Meldungen aus der Region. Morgen bzw. am Mittwoch ab 18 Uhr gibt es dann wieder aktuelle Meldungen aus der Zeitnah-Redaktion. Bis dahin, machen Sie es gut und auf Wiedersehen.
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1: Am Mittwoch wird es weiterhin angenehm warm bei wechselnder Bewölkung. Die Temperaturen erreichen 20 Grad. Die Sonne zeigt sich für etwa 5 Stunden begleitet von einer leichten Südwestbrise. Regen ist nicht zu erwarten. Im weiteren Verlauf der Woche gehen die Temperaturen zunächst etwas zurück, bevor sie zum Wochenende wieder ansteigen. Vereinzelt sind Schauer möglich.

0: Der 24. Sachsen-Anhalt-Tag in Bernburg war ein Fest der Begegnung, der Regionalität und der guten Stimmung. An drei Tagen strömten rund 150.000 Besucherinnen und Besucher in die Stadt und erlebten ein abwechslungsreiches Programm aus Musik, Kultur und Tradition. Überall in den Straßen herrschte eine fröhliche und friedliche Atmosphäre, die den besonderen Charakter des größten Landfestes Sachsen-Anhalts eindrucksvoll unterstrich. Besonders beliebt waren die zahlreichen Stände und Präsentationsflächen, auf denen sich Städte, Landkreise, Vereine und Initiativen aus dem ganzen Bundesland präsentierten. Hier entdeckten die Gäste regionale Besonderheiten, kamen mit engagierten Ehrenamtlichen ins Gespräch und erlebten die Vielfalt Sachsen-Anhalts hautnah. Wir fragten außerdem rum, an was denken Sie, wenn Sie Sachsen-Anhalt hören? Wobei wir ein ordentliches Sortiment an Eindrücken sammeln konnten.
1: Dazu fällt mir ein, dass es meine Heimat ist. Ich bin in Sachsen-Anhalt aufgewachsen und groß geworden. Ich würde auch immer hier bleiben. Wir sind vom Europa-Rosarium Sangerhausen. Und das ist einfach das Schönste mit an Sachsen-Anhalt und zur größte Rosensammlung der Welt.
2: Schöne Region, nette Leute und ein unheimlich schöner Ort zum Wohlfühlen.
3: Wir kommen aus Sachsen-Anhalt, das Heimat. Ist unsere Heimat.
4: Jo, ja. Heimat. Viel Grün.
3: Gesunde Chemie, tolle Hochschule, nette Menschen.
4: FCM? Nur?
3: Ja, gut.
0: Die Aussteller zeigten eindrucksvoll, was ihre Heimat ausmachte. Von touristischen Angeboten über kulturelle Projekte bis hin zu regionalen Produkten und Vereinsarbeit. Viele Besucher nutzten die Gelegenheit, neue Ausflugsziele kennenzulernen und mehr über die Geschichte, Tradition und Zukunftsprojekte der Region zu erfahren. Die Stände luden außerdem mit abwechslungsreichen Mitmachangeboten, Informationsmaterialien und persönlichen Gesprächen zum Verweilen ein. Gerade dieser direkte Austausch machte den besonderen Reiz des Sachsen-Anhalt-Tages aus. Die Besucher erlebten, wie vielfältig und engagiert die Menschen in den einzelnen Regionen des Landes waren.
5: Heimat. Ich komme von hier, von daher, ja.
6: Als allererstes nette Menschen, fleißige Menschen, stolze Menschen und ein wirklich wunderschönes Bundesland, was mehr ist als das, was man manchmal so in den Medien außerhalb Sachsen-Anhalts aus uns macht.
7: Alte Architektur beispielsweise, weil ich persönlich komme jetzt aus Halle, ich studiere in Dessau Design und was ich schön finde, sind beispielsweise die Burg Giebigenstein, die wir haben. Es ist halt relativ alt, aber es sieht so schön aus. Ich bin da auch schon mal gewesen. Ja, also Besuch ist empfehlenswert. Oder halt auch einfach wie in Dessau das Bauhaus.
8: Es ist ein schönes, kleines Land und es gibt viel zu erkunden. Viele schöne Städte und Dörfer.
9: Viele Burgen.
8: Ja.
9: Sehr viele Sehenswürdigkeiten.
0: Neben den Präsentationen sorgten zahlreiche Bühnenprogramme, der traditionelle Festumzug mit rund 4000 Mitwirkenden, das gemeinsame Konzert von über 200 Spielleuten sowie die stimmungsvollen Lichtfahrten auf der Saale für unvergessliche Momente. Das Landesfest zeigte einmal mehr, wie stark der Zusammenhalt in Sachsen-Anhalt war und wie lebendig die Regionen des Landes ihre Identität präsentierten. Bernburg präsentierte sich dabei als weltoffene und gastfreundliche Gastgeberstadt und bot den idealen Rahmen für ein Wochenende voller Begegnung, Lebensfreude und regionaler Vielfalt. Mit vielen positiven Eindrücken endete ein Sachsen-Anhalt-Tag, der den Besucherinnen und Besuchern noch lange in Erinnerung bleiben dürfte.
10: Zu Sachsen-Anhalt, na, wunderschönes Bundesland, oder? Naja, ich sag mal, die Geschichte Deutschlands hat in Sachsen-Anhalt viele Wurzeln. Also man kann dort vieles finden, was Gesamtdeutschland geprägt hat. Das ist in Sachsen-Anhalt zu finden. Nicht nur Nebra, auch Bad Dürnberg und Naumburg und viele, viele Sachen, die das ausmachen.
11: Ja, Sachsen-Anhalt. Ich wohne ja in Sachsen-Anhalt, ist ja schön in Sachsen-Anhalt. Also mir gefällt's.
12: Die Menschen einfach. Es ist eine schöne Gegend. Ja, würden wir immer wieder gerne herkommen.
13: Das ist meine Heimat. Dort geboren und dort leben wir.
11: So sieht das aus.
13: Im Harz. Und da wollen wir auch nicht weggehen. Und wir können uns auch nicht beklagen.
14: Das fällt mir ein zu Sachsen-Anhalt, ja. Alles in Ordnung soweit. 30 Jahre stand sie leer und nun wird sie wieder mit Leben gefüllt. Die alte Villa in der Nienburger Straße in Bernburg bekommt jetzt endlich einen neuen Zweck. Das SOS Kinderdorf eröffnet einen neuen Standort. Neben dem bisherigen Gebäude wird nun ein neues angeschlossen.
15: Das Haus stand tatsächlich ewig leer und es wurde immer wieder auch verschmutzt und war auf jeden Fall nicht sehr schön anzusehen. Und deswegen haben wir uns vor ungefähr 6-7 Jahren auf den Weg gemacht und gedacht, naja, dann machen wir die Braut ein bisschen hübsch. Wir haben sie nicht nur ein bisschen hübsch gemacht, sondern die Fassade tatsächlich hergerichtet, auch Sicherungsmaßnahmen vorgenommen. Und dann waren wir aber sehr erfreut, dass noch während dieser Prozess nicht ganz abgeschlossen war, dass SOS Kinderdorf auf uns zugekommen ist und gesagt hat, wir würden gerne mal gucken. Und aus dem Gucken wurde ein, wir wollen es. Und das ist für uns ein Glücksgriff gewesen und wie wir heute auch gehört haben, auch für das SOS Kinderdorf.
14: Am 3. Juni war nun die große Eröffnungsfeier des historischen Gebäudes. Da die Anfrage an die Einrichtung immer mehr stieg, musste sich nach neuen Möglichkeiten umgesehen werden. Mit einem so großen Gebäude nebenan fiel dies aber schon bald ins Auge.
16: Ja gut, zunächst mal bot es sich ja an, direkt Nachbar zu unserem derzeitigen oder damaligen Gebäude zu sein, ist natürlich im wahrsten Sinne des Wortes naheliegend, dass man da sich umschaut und dort versucht zu expandieren. Das war eben dieses Gebäude in der Nienburger Straße. Ja gut, es stand vorher 30 Jahre leer, ist errichtet worden kurz nach Ende des 30-jährigen Krieges, hat also 350 Jahre auf dem Buckel. Und zwar sehr wohl bewusst, dass das mit Überraschungen gepaart sein wird, wenn wir ins Detail gehen. Wir waren mutig, wir sind es auch weiterhin mutig und haben gesagt, wir machen das. Die Nachbarschaft liegt nahe, wir sind Bernburg sehr verbunden. Ja, und wir haben in der Tat auch nochmal umplanen müssen, als die Planungen schon fast abgeschlossen waren. Wir entdeckten per Zufall einen Saal, den vorher keiner kannte. Und so haben wir dann nochmal umplanen müssen, haben dann ein betreutes Wohnen nicht mehr realisiert. Dafür aber diesen Saal der Öffentlichkeit geöffnet. Das heißt, dieser Saal, Pusteblume heißt er, der ist frei zugänglich für alle Bernburger und auch andere Menschen, die mal reinkommen wollen auf einen Kaffee, mal sich unterhalten wollen, sich informieren wollen. Also wir haben Öffentlichkeit geschaffen, wir holen Menschen zu SOS in unser Kinderdorf hinein.
14: Knapp 500 Kinder werden sich täglich in der Einrichtung aufhalten. Ein großer Anstieg, welcher auch die Anzahl der Mitarbeitenden auf 170 erhöhe. Das neue Gebäude scheint also dringend nötig. Nun können dadurch aber auch neue Angebote geschaffen werden.
17: Also das Haus wird als erstes das Familiencafé Pusteblume beherbergen. Dann haben wir den Saal, der quasi zum offenen Bereich dazugehört mit Beratungsraum. Dann haben wir in der unteren Etage die Verwaltung komplett dann sitzen und in der oberen und im Obergeschoss zwei Wohngruppen mit jeweils 8 Kindern.
14: Eine Besonderheit des Hauses ist der unverhoffte Saal und das Café Pusteblume. Beide sollen für die Öffentlichkeit geöffnet werden und so dem gemeinen Stadtbild zugutekommen.
17: Alle Bernburgerinnen und Bernburger sind eingeladen, dieses Café zu nutzen. Es ist ja direkt ein Familiencafé. Uns ist wichtig, dass auch jeder hierher kommen kann. Deswegen hatte ich vorhin auch gesagt, sich eine Tasse Kaffee leisten. Das heißt also, wir haben auch niedrige Preise, einfach auch, um das allen zu ermöglichen. Das Café wird nicht gewinnbringend betrieben, sondern es ist wirklich ein Zuschussgeschäft. Aber es ist uns wichtig, dass Familien hier sich aufhalten können. Außengelände wird alles noch dann hergerichtet. Hier wird auch ein Spielplatz sein für Kinder. Und der Saal soll nicht nur von Kindern genutzt werden, also der ist auch bespielbar, sondern dann auch für die Öffentlichkeit Konzerte, Ausstellungen, Sitzungen. Vielleicht will auch jemand mal eine Hochzeit hier feiern. Und wenn man hinten den Vorraum sieht, das ist ja, sieht richtig schnucklig und urig aus, sage ich jetzt mal so, ne?
14: So ganz fertig ist die Villa aber leider noch nicht ganz. Einige kleine Baustellen existieren noch. Hier ist das Ende aber auch schon in Sicht.
16: Richtig, es geht noch weiter. Hier in dem Haus haben wir noch ein paar Kleinigkeiten zu tun, werden am 1.7., am 1.8. die anderen drei Bereiche noch integrieren und dann ist dieses Haus komplett. Aber dann werden wir anschließend das alte Bestandshaus, werden wir teilweise abreißen, neu bauen, auch ein klein bisschen erweitern, hinten die Außenanlagen miteinander verbinden. Das geht jetzt los, wenn wir hier fertig sind und das wird dann, na, hoffen wir mal, Ende 27, Anfang 28 fertig sein.
14: Das Wichtigste an so einem Haus ist jedoch nicht, wie kleinteilig schön es restauriert wurde und welche Geschichte dahinter steckt. Es geht ja schließlich um die Kinder.
17: Ja, wir haben Kinder aus der anderen Wohngruppe hier drüben, die haben gesagt, ich möchte auch da reinziehen, aber die bleiben natürlich in ihrer Wohngruppe. Wir haben auch schon ein paar Kinder, wo wir wissen, die dann in dieses Haus ziehen werden. Also und die Kinder, die hier wohnen, die haben sich an mir gesagt, das ist sehr schön. Aber die können das Haus natürlich auch nutzen. Die dürfen hier rüberkommen. Die können hier auf dem Spielplatz genauso spielen wie die anderen Kinder. Also wie gesagt, da machen wir nicht irgendwo, dass wir sagen, stopp, das ist deins und das ist meins. Das ist unseres.
14: Mit der Eröffnung des neuen Gebäudes hat Bernburg einen großen Schritt in eine sozialere und kinderfreundlichere Zukunft getan. Mit 6,5 Millionen Euro natürlich ein kostspieliger Schritt. Doch durch viele Spender aus hauptsächlich Sachsen-Anhalt konnte hier ein wichtiges Zeichen für ein sozialeres Miteinander gesetzt werden. Um dieselben Fehler nicht zu wiederholen, genügt oft ein Blick in die Vergangenheit. Am 22. Mai stand im Wolfner Rathaus das Gedenken im Mittelpunkt. Unter dem Titel »Zwischen Werkstor und Lagerzaun – Zwangsarbeit in Bitterfeld-Wolfen« lud die Bürgerstiftung zu einem Vortrag und Gespräch ein.
18: Also wir veranstalten heute einen Abend zum Thema Zwangslager, Zwangsarbeiter in Bitterfeld während der Nazizeit. Die Initiative kam von Herrn Schenk. Wir haben dann nach Rücksprache mit der Finkelstein-Stiftung vom Hause Bayer haben wir auch ein Budget erhalten. Und wir denken, dass es einfach wichtig ist, gerade für die Jugend, für die nächste Generation auch zu erfahren, welches Erbe Bitterfeld zu verkraften hat. Und mit dem sollten wir offen umgehen.
14: Der Vortrag von Dr. Günther Matter befasste sich vor allem mit der Zwangsarbeit in der Filmfabrik Wolfen. Bereits zu Beginn des Zweiten Weltkriegs wurden hier als Teil der IG Farben Zwangsarbeiter eingesetzt, um die Nachfrage des Krieges zu stillen. Später wurde hier ein KZ-Außenlager von Buchenwald errichtet. 425 Frauen, fast ausschließlich aus Oststaaten, lebten hier unter menschenverachtenden Umständen. Nach dem Ende des Krieges kamen viele Aufseher und hochrangige Mitglieder der IG Farben vor Gericht. Doch bereits 1951 war die letzte Haftstrafe abgesessen und ein Großteil der Arbeiter fand sich in hohen Stellen verschiedener Unternehmen ein. Die Erinnerung war fehlgeschlagen. Es wurde nicht aus der Vergangenheit gelernt.
18: Es geht dabei nicht nur um uns. Ich denke, dass gerade im Ostblock viele Menschen den Begriff Bitterfeld einfach noch damit verbinden, dass ihre Großmutter oder Urgroßmutter hier im Lager war. Und es soll auch ein Stück weit ein Zeichen sein, dass wir uns heute bewusst mit diesem Thema beschäftigen. Da geht es nicht um Schuldfragen. Wir sind daran nicht schuld. Wir können es nicht verantworten, aber wir können es thematisieren. Wir können diesen Menschen gedenken. Das wollen wir heute mit der Veranstaltung tun. Und wir hoffen auch, dass durch die Medien oder auch durch den Film, den wir machen, dass diese Information über den heutigen Abend auch in diesen Ländern vielleicht landet, wo heute noch Nachkommen dieser Frauen sind, die hier im Lager gearbeitet haben.
14: Prausner betont, wie wichtig das Gedenken für ein demokratisches Klima sei und dass man aus der Vergangenheit lernen müsse. Die eigene Geschichte nicht zu vergessen, ist enorm wichtig, um sich selbst und andere voranzubringen. Vor allem, wenn es um solch eine schreckliche Vergangenheit wie die der NS-Zeit geht. 1904.

0: Hallo und herzlich willkommen zur Dienstagsausgabe der Zeitnah Nachrichten hier auf Rhein 1. Seit Ende Mai müssen sich Bahnfahrer aus der Region auf Verspätungen zwischen Dessau und Magdeburg einstellen. Der aktuell schlechte Infrastrukturzustand im Netz Magdeburg sorgt dafür, dass die Züge teilweise nur mit 20 Stundenkilometer fahren dürfen. Betroffen sind die Linien R13 und R14. Hinzu kommt, dass die meisten Züge der R13 nur noch bis Biederitz fahren. Von dort geht es dann nur mit Schienenersatzverkehr bis Magdeburg weiter. Reisende nach Magdeburg können auf Verbindungen, welche über Köthen führen, ausweichen. Die Beeinträchtigungen auf der Strecke werden voraussichtlich noch bis zum 19. Juli andauern. Auch in diesem Jahr verwandelt sich die Dessauer Innenstadt vom 3. bis 5. Juli wieder in eine lebendige Festmeile für die ganze Familie. 3 Tage lang stehen Unterhaltung, Begegnungen und ein abwechslungsreiches Programm für Jung und Alt im Mittelpunkt. Im Rahmen eines Pressegesprächs am 4. Juni präsentierte die Stadt Dessau-Roßlau gemeinsam mit ihren Partnern die Höhepunkte des diesjährigen Festes.
1: Der Countdown läuft. In 4 Wochen startet das Stadtfest 2026 und verwandelt die Dessauer Innenstadt wieder in einen lebendigen Treffpunkt für Jung und Alt. Seit Monaten laufen die Vorbereitungen auf Hochtouren.
2: Unser Stadtfest hat eine langjährige Tradition. Also es geht ja schon über Jahrzehnte, dass wir im Juli gemeinsam feiern. Und ich freue mich sehr, dass es auch in diesem Jahr wieder so hervorragend organisiert ist. Vom 3. bis zum 5. Juli wird wieder ein großartiges Programm hier auf der Zerbster Straße und in den Nebenstraßen stattfinden. Die Leute können gemeinsam feiern, ein tolles Bühnenprogramm erleben. Es ist für alle Generationen etwas dabei, für die ganz Kleinen bis zu den ganz Großen. Und man kann gemeinsam Kultur genießen, Kulinarik genießen und eben einfach Spaß und Freude miteinander haben.
3: Die Vorbereitungen sind soweit getroffen, dass wir jetzt in den Feinjustierungen sind. Und dann werden wir am Freitag planmäßig, so wie vorgesehen, in dem Gebiet in der Zerbster Straße, wie 225, rüberziehen bis in den Mühlensinsel, wo dann das praktisch der Rummel ist, also das alte Festgebiet 225 wieder bespielen.
1: Das Stadtfest hat sich über die Jahre zu einer der beliebtesten Veranstaltungen in Dessau-Roßlau entwickelt und begeistert regelmäßig Besucher aus der gesamten Region. Auch in diesem Jahr kann sich die Stadtmarketinggesellschaft Dessau-Roßlau als Veranstalter wieder auf eine gute Zusammenarbeit mit der Stadt Dessau-Roßlau sowie den Stadtwerken Dessau verlassen.
4: Wir sind ein Herzstück in Dessau-Roßlau. Ne? Wir leben mit den Bürgerinnen und Bürgern und natürlich ist das ein Geben und Nehmen an vielen Stellen. Uns ist das wichtig, dass wir eine hohe Lebensqualität hier haben. Und so ein Stadtfest im Sommer, in den Sommerferien gehört natürlich dazu. Und das ist schön, wie unser Oberbürgermeister auch gerade sagte, dass wir das gemeinsam machen. Das ist die Stadtwerke, das Team der Stadtwerke, das Team der Stadtmarketinggesellschaft und natürlich darf man auch immer nicht vergessen, das Kulturamt hier mit dem Olaf Bülow und vielen anderen, die hier ganz aktiv zusammenwirken, aber auch zum Beispiel eine Stadtpflege, weil der Müll kommt ja nicht von selber weg. Ne? Das ist eine Teamarbeit und das ist uns wichtig.
3: Wir sind sehr froh, dass alle Partner, die wir einladen konnten, uns unterstützt haben, dass wir die Festivitäten an den jeweiligen 3 Tagen, die sind ja an verschiedene Zielgruppen gerichtet, auch bespielen können, dass alle mitmachen und alle auch in der Vorbereitung sich sehr engagiert haben. Das hilft uns auch für die Frage, nämlich der Herangehensweise. Wir haben ja dieses Jahr in Vorbereitung auch die Sicherheitsdinge nochmal klären müssen, wie bei jeder größeren Festveranstaltung. Das ist sehr ordentlich durchgelaufen und auch sehr detailliert abgestimmt.
1: Egal ob tagsüber oder Programme am Abend, für jeden ist etwas dabei. Neben zahlreichen Live-Acts auf mehreren Bühnen, kulinarischen Angeboten und natürlich auch dem beliebten Rummel auf der Mühleninsel dürfen sich die Besucher auf ein spannendes Festwochenende freuen.
4: Wir starten Freitag so gegen 17 Uhr hier mit dem Thorsten Ziegler auf der Bühne wieder, der als DJ auflegt, so ein bisschen in Warm-up.

0: organisiert für die Bürgerinnen und Bürger. Dann 18 Uhr Rockpirat, 22 Uhr Haus Kasper, das schöne Haus- und Tech-Beats, die hier dann dargestellt werden. Am Samstag, das ist immer so unsere Herzensangelegenheit als Stadtwerke, starten wir ja mit unserem klassischen Sport- und Familientag. Wir haben ein ganz tolles Programm für Jugendliche, für Kinder hier auf dem Marktplatz. Und wir präsentieren die Vereine auf der Bühne, beziehungsweise die Vereine präsentieren sich und da sind die Eltern da, da sind viele kleine Kinder, größere Kinder, ganz unterschiedliche, ob das ein Bewegungskombinat, ein LAC ist, in Arazu Taekwondo, die hier eine ganz tolle Sache machen und die Kinder freuen sich. Das ist einfach, das finde ich immer ganz, ganz klasse, weil das gehört dazu. Wir sind in den Ferien, wir sind im Sommer und die Kinder zeigen, was sie gelernt haben, was sie machen, was denen Spaß macht. Wir haben ja dieses Jahr auch ein Stadtwerke-Jubiläum und haben uns dann am Nachmittag noch eine kleine besondere Sache organisiert bzw. ausgedacht. Die halten wir noch ein bisschen verdeckt. Bin mal gespannt, wie es läuft. Aber das wird so gegen 17.15 Uhr stattfinden. Dann geht es in den Abend rein. Wir haben dann 19 Uhr Hardy und Nele, Party Admiral im Folgenden, so ab etwa 20 Uhr. Und unser Hauptact am Samstag 21.45 Uhr ist Mia und Band. Ja, bin mal gespannt. Wird sicher wieder ein absoluter Kracher werden. Sonntag starten wir dann entsprechend wieder hier mit dem Schlagergarten. Der ist ja schon ja, bekannt aus den Vorjahren. Das geht wieder um 11 los. Natürlich begleitet mit ein bisschen DJ, mit Rahmenprogramm. Aber natürlich auch alle anderen Stände im Umkreis des Marktplatzes. Der Stadtwerke Arena sind wir auch ganz besonders stolz drauf. Finden ja wieder statt. Wir haben 15 Uhr am Nachmittag den Kuchenanschnitt im Rahmen unseres Jubiläums, wie gerade erwähnt, 35 Jahre Stadtwerke. Das ist ja doch schon eine ganz, ganz lange Zeit. Und am Sonntag dann unser Hauptact Ella Endlich und Band, die ab 16 Uhr hier auch nochmal, denke ich, ein schönes Rahmenprogramm abgibt. Wir freuen uns auf gutes Wetter. Aber das Wetter ist nie schlecht, wenn ja nur die Kleidung. Und es wird sicher ein ganz, ganz tolles Programm. Wir freuen uns alle und laden alle Bürgerinnen und Bürger ein.
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2: Die Handballer des DRHV bestritten am vergangenen Samstag ihr letztes Spiel der aktuellen Saison in der zweiten Handball-Bundesliga. Zum Abschluss gab es mit dem mitteldeutschen Derby gegen den HC Elbflorenz Dresden noch einmal einen Kracher. In der Ballsportarena Dresden spielten die Biber eine starke erste Halbzeit gegen die Drittplatzierten aus Sachsen. Mit einer 20:17 Führung für die Dessauer ging es in die Kabine. Bis zur 50. Minute blieb das Spiel offen. Erst in der Crunch-Time häuften sich die Fehler im Dessauer Spiel. Dresden nutzte diese konsequent aus und setzte sich ab. Am Ende mussten sich die Dessau-Roßlauer nach einem starken Auftritt dennoch mit 34:37 geschlagen geben und die Saison mit einer Niederlage beenden. Die Dresdner beenden die aktuelle Spielzeit auf Tabellenplatz 3. Das Team aus der Bauhausstadt belegt insgesamt den 10. Platz. Am vergangenen Samstag konnten Eltern auf dem Gelände der Wohnungsgenossenschaft Dessau wieder auf der Suche sein. Und zwar nach gut erhaltenen Kindersachen. Bei der Kinder- und Babybörse reichte die Auswahl von Kleidung bis hin zu Spielzeug und wurde von den Besuchern, na klar, gut angenommen.
3: Auch in diesem Jahr lud die Wohnungsgenossenschaft Dessau wieder zur Kinder- und Babybörse ein. Am 6. Juni hatten Interessierte von 11 bis 16 Uhr die Möglichkeit, entweder selbst mit einem Verkaufsstand auf dem Parkplatz der Geschäftsstelle dabei zu sein oder als Besucher auf Schnäppchenjagd zu gehen.
4: Wir möchten natürlich vor allem jungen Familien und Kindern eine Möglichkeit bieten, sich zusammenzufinden. Wir versuchen, möglichst alle Altersgruppen anzusprechen. Wir haben verschiedene Veranstaltungsformate als Wohnungsgenossenschaft im Jahr. Und da bietet die Kinder- und Babybörse für junge Familien, Kinder eine Möglichkeit, sich zu treffen, eigene alte Spielsachen, Kleidung zu verkaufen. Und wir bieten im Grunde genommen den organisatorischen Rahmen.
3: Ob Bücher, Puppen, Brettspiele oder Lego, die Auswahl an Kinderkleidung, Spielzeug und Babyartikeln ließ kaum Wünsche offen. An den liebevoll gestalteten Ständen wurde gestöbert, gehandelt und entdeckt. Das sommerliche Wetter zog viele Familien an und trug zu einer rundum gelungenen Atmosphäre bei.
4: Ich habe von meiner Kollegin schon Bescheid gesagt bekommen, dass vormittags schon ein recht großer Andrang war. Wir haben jetzt ein kleines Mittagstief. Aber ich bin zuversichtlich, dass nachmittags, wenn dann die Kinder vielleicht wieder ausgeschlafen haben, dann unsere Veranstaltung wieder besuchen.
3: Ergänzt wurde die Kinder- und Babybörse durch verschiedene Mitmachangebote für die jüngsten Besucher. Ob beim Tischtennis, Malen oder auf der Hüpfburg von Charlies Rappelkiste, hier konnten sich die Kinder austoben. Die Kinder- und Babybörse ist jedoch nur eine von mehreren Veranstaltungen, die die Wohnungsgenossenschaft Dessau in diesem Jahr geplant hat.
4: Wir veranstalten im September noch das Kinderfest. Das ist jährliche Tradition. Das geht schon über viele Jahre. Jetzt die Kinderbörse findet zum dritten Mal statt. Ansonsten haben wir für unsere Mitglieder natürlich noch Reisen. Dieses Jahr geht es nach Quedlinburg geplant. Dann kleine Führungen oder Veranstaltungen in Dessau. Es wird auch wieder den Kaffeeklatsch geben, den vorweihnachtlichen. Der wird dann im Dezember stattfinden. Und ja, damit wird dann auch dieses Jahr die Veranstaltung soweit enden.
3: Mit ihrem vielfältigen Angebot schafft die Wohnungsgenossenschaft Dessau immer wieder Gelegenheiten für Begegnungen und gemeinsames Erleben. Die Kinder- und Babybörse verbindet dabei Gemeinschaft mit dem nachhaltigen Weitergeben gut erhaltener Kinderartikel.
2: Wie das Polizeirevier Dessau-Roßlau berichtet, kam es am Samstag gegen 23.10 Uhr zu einem Wildunfall der ungewöhnlichen Art. Ein 30-jähriger Fahrzeugführer eines Opel befuhr die Hünefeldstraße in Richtung Köthener Straße. Kurz vor dem dortigen Bahnübergang befand sich ein Wildschwein auf der Fahrbahn, worauf er sein Fahrzeug stoppte und darauf wartete, dass dieses Wildschwein die Fahrbahn wieder verlässt. Währenddessen lief ein weiteres Wildschwein seitlich in seinen stehendes Fahrzeug hinein und entfernte sich anschließend vom Unfallort. Am PKW Opel entstand Sachschaden an der hinteren rechtsseitigen Fahrzeugtür in Höhe von geschätzten 500 Euro. Naja, nochmal Schwein gehabt. Damit, liebe Zuschauer, sind wir am Ende unserer Dienstagsausgabe der Zeitnah Nachrichten. Schauen jetzt noch auf das Wetter und auf die Meldungen aus der Region. Morgen bzw. am Mittwoch ab 18 Uhr gibt es dann wieder aktuelle Meldungen aus der Zeitnah-Redaktion. Bis dahin, machen Sie es gut und auf Wiedersehen.
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1: Am Mittwoch wird es weiterhin angenehm warm bei wechselnder Bewölkung. Die Temperaturen erreichen 20 Grad. Die Sonne zeigt sich für etwa 5 Stunden begleitet von einer leichten Südwestbrise. Regen ist nicht zu erwarten. Im weiteren Verlauf der Woche gehen die Temperaturen zunächst etwas zurück, bevor sie zum Wochenende wieder ansteigen. Vereinzelt sind Schauer möglich.

0: Der 24. Sachsen-Anhalt-Tag in Bernburg war ein Fest der Begegnung, der Regionalität und der guten Stimmung. An drei Tagen strömten rund 150.000 Besucherinnen und Besucher in die Stadt und erlebten ein abwechslungsreiches Programm aus Musik, Kultur und Tradition. Überall in den Straßen herrschte eine fröhliche und friedliche Atmosphäre, die den besonderen Charakter des größten Landfestes Sachsen-Anhalts eindrucksvoll unterstrich. Besonders beliebt waren die zahlreichen Stände und Präsentationsflächen, auf denen sich Städte, Landkreise, Vereine und Initiativen aus dem ganzen Bundesland präsentierten. Hier entdeckten die Gäste regionale Besonderheiten, kamen mit engagierten Ehrenamtlichen ins Gespräch und erlebten die Vielfalt Sachsen-Anhalts hautnah. Wir fragten außerdem rum, an was denken Sie, wenn Sie Sachsen-Anhalt hören? Wobei wir ein ordentliches Sortiment an Eindrücken sammeln konnten.
1: Dazu fällt mir ein, dass es meine Heimat ist. Ich bin in Sachsen-Anhalt aufgewachsen und groß geworden. Ich würde auch immer hier bleiben. Wir sind vom Europa-Rosarium Sangerhausen. Und das ist einfach das Schönste mit an Sachsen-Anhalt und zur größte Rosensammlung der Welt.
2: Schöne Region, nette Leute und ein unheimlich schöner Ort zum Wohlfühlen.
3: Wir kommen aus Sachsen-Anhalt, das Heimat. Ist unsere Heimat.
4: Jo, ja. Heimat. Viel Grün.
3: Gesunde Chemie, tolle Hochschulen, nette Menschen.
4: FCM? Nur?
3: Ja, gut.
0: Die Aussteller zeigten eindrucksvoll, was ihre Heimat ausmachte. Von touristischen Angeboten über kulturelle Projekte bis hin zu regionalen Produkten und Vereinsarbeit. Viele Besucher nutzten die Gelegenheit, neue Ausflugsziele kennenzulernen und mehr über die Geschichte, Tradition und Zukunftsprojekte der Region zu erfahren. Die Stände luden außerdem mit abwechslungsreichen Mitmachangeboten, Informationsmaterialien und persönlichen Gesprächen zum Verweilen ein. Gerade dieser direkte Austausch machte den besonderen Reiz des Sachsen-Anhalt-Tages aus. Die Besucher erlebten, wie vielfältig und engagiert die Menschen in den einzelnen Regionen des Landes waren.
5: Heimat. Ich komme von hier, von daher, ja.
6: Als allererstes nette Menschen, fleißige Menschen, stolze Menschen und ein wirklich wunderschönes Bundesland, was mehr ist als das, was man manchmal so in den Medien außerhalb Sachsen-Anhalts aus uns macht.
7: Alte Architektur beispielsweise, weil ich persönlich komme jetzt aus Halle, ich studiere in Dessau Design und was ich schön finde, sind beispielsweise die Burg Giebigenstein, die wir haben. Es ist halt relativ alt, aber es sieht so schön aus. Ich bin da auch schon mal gewesen. Ja, also Besuch ist empfehlenswert. Oder halt auch einfach wie in Dessau das Bauhaus.
8: Es ist ein schönes, kleines Land und es gibt viel zu erkunden. Viele schöne Städte und Dörfer.
9: Viele Burgen.
8: Ja.
9: Sehr viele Sehenswürdigkeiten.
0: Neben den Präsentationen sorgten zahlreiche Bühnenprogramme, der traditionelle Festumzug mit rund 4000 Mitwirkenden, das gemeinsame Konzert von über 200 Spielleuten sowie die stimmungsvollen Lichtfahrten auf der Saale für unvergessliche Momente. Das Landesfest zeigte einmal mehr, wie stark der Zusammenhalt in Sachsen-Anhalt war und wie lebendig die Regionen des Landes ihre Identität präsentierten. Bernburg präsentierte sich dabei als weltoffene und gastfreundliche Gastgeberstadt und bot den idealen Rahmen für ein Wochenende voller Begegnung, Lebensfreude und regionaler Vielfalt. Mit vielen positiven Eindrücken endete ein Sachsen-Anhalt-Tag, der den Besucherinnen und Besuchern noch lange in Erinnerung bleiben dürfte.
10: Sachsen-Anhalt, ein wunderschönes Bundesland, oder? Naja, ich sag mal, die Geschichte Deutschlands hat in Sachsen-Anhalt viele Wurzeln. Also man kann dort vieles finden, was Gesamtdeutschland geprägt hat. Das ist in Sachsen-Anhalt zu finden. Nicht nur Nebra, auch Bad Dürnberg und Naumburg und viele, viele Sachen, die das ausmachen.
11: Ja, Sachsen-Anhalt. Ich wohne ja in Sachsen-Anhalt, ist ja schön in Sachsen-Anhalt. Also mir gefällt's.
12: Die Menschen. Die Menschen einfach. Es ist eine schöne Gegend. Ja, würden wir immer wieder gerne herkommen.
13: Es ist meine Heimat. Dort geboren und dort leben wir.
11: So sieht das aus.
13: Im Harz. Und da wollen wir auch nicht weggehen. Wir können uns auch nicht beklagen.
14: Was fällt mir ein zu Sachsen-Anhalt, ja.
11: Alles in Ordnung soweit.
0: Hose 30 Jahre stand sie leer und nun wird sie wieder mit Leben gefüllt. Die alte Villa in der Nienburger Straße in Bernburg bekommt jetzt endlich einen neuen Zweck. Das SOS Kinderdorf eröffnet einen neuen Standort. Neben dem bisherigen Gebäude wird nun ein neues angeschlossen.
14: Das Haus stand tatsächlich ewig leer und es wurde immer wieder auch verschmutzt und war auf jeden Fall nicht sehr schön anzusehen. Und deswegen haben wir uns vor ungefähr 6-7 Jahren auf den Weg gemacht und gedacht, naja, dann machen wir die Braut ein bisschen hübsch. Wir haben sie nicht nur ein bisschen hübsch gemacht, sondern die Fassade tatsächlich hergerichtet, auch Sicherungsmaßnahmen vorgenommen. Und dann waren wir aber sehr erfreut, dass noch während dieser Prozess nicht ganz abgeschlossen war, das SOS Kinderdorf auf uns zugekommen ist und gesagt hat, wir würden gerne mal gucken. Und aus dem Gucken wurde ein, wir wollen es. Und das ist für uns ein Glücksgriff gewesen und wie wir heute auch gehört haben, auch für das SOS Kinderdorf.
0: Am 3. Juni war nun die große Eröffnungsfeier des historischen Gebäudes. Da die Anfrage an die Einrichtung immer mehr stieg, musste sich nach neuen Möglichkeiten umgesehen werden. Mit einem so großen Gebäude nebenan fiel dies aber schon bald ins Auge.
15: Ja gut, zunächst mal bot es sich ja an, direkt Nachbar zu unserem derzeitigen oder damaligen Gebäude zu sein, ist natürlich im wahrsten Sinne des Wortes naheliegend, dass man da sich umschaut und dort versucht zu expandieren. Das war eben dieses Gebäude in der Nienburger Straße. Ja gut, es stand vorher 30 Jahre leer, ist errichtet worden kurz nach Ende des 30-jährigen Krieges, hat also 350 Jahre auf dem Buckel. Uns war sehr wohl bewusst, dass das mit Überraschungen gepaart sein wird, wenn wir ins Detail gehen. Wir waren mutig, wir sind es auch weiterhin mutig und haben gesagt, wir machen das. Die Nachbarschaft liegt nahe, wir sind Bernburg sehr verbunden. Ja, und wir haben in der Tat auch nochmal umplanen müssen, als die Planungen schon fast abgeschlossen waren. Wir entdeckten per Zufall einen Saal, den vorher keiner kannte. Und so haben wir dann nochmal umplanen müssen, haben dann ein betreutes Wohnen nicht mehr realisiert. Dafür aber diesen Saal der Öffentlichkeit geöffnet. Das heißt, dieser Saal, Pusteblume heißt er, der ist frei zugänglich für alle Bernburger und auch andere Menschen, die mal reinkommen wollen, auf einen Kaffee, mal sich unterhalten wollen, sich informieren wollen. Also wir haben Öffentlichkeit geschaffen, wir holen Menschen zu SOS in unser Kinderdorf hinein.
0: Knapp 500 Kinder werden sich täglich in der Einrichtung aufhalten. Ein großer Anstieg, welcher auch die Anzahl der Mitarbeitenden auf 170 erhöhe. Das neue Gebäude scheint also dringend nötig. Nun können dadurch aber auch neue Angebote geschaffen werden.
16: Also das Haus wird als erstes das Familiencafé Pusteblume beherbergen. Dann haben wir den Saal, der quasi zum offenen Bereich dazugehört, mit Beratungsraum. Dann haben wir in der unteren Etage die Verwaltung komplett dann sitzen und in der oberen und im Obergeschoss zwei Wohngruppen mit jeweils 8 Kindern.
0: Eine Besonderheit des Hauses ist der unverhoffte Saal und das Café Pusteblume. Beide sollen für die Öffentlichkeit geöffnet werden und so dem gemeinen Stadtbild zugutekommen.
16: Alle Bernburgerinnen und Bernburger sind eingeladen, dieses Café zu nutzen. Es ist ja direkt ein Familiencafé. Uns ist wichtig, dass auch jeder hierher kommen kann. Deswegen hatte ich vorhin auch gesagt, sich eine Tasse Kaffee leisten. Das heißt also, wir haben auch niedrige Preise, einfach auch, um das allen zu ermöglichen. Das Café wird nicht gewinnbringend betrieben, sondern es ist wirklich ein Zuschussgeschäft. Aber es ist uns wichtig, dass Familien hier sich aufhalten können. Das Außengelände wird alles noch dann hergerichtet. Hier wird auch ein Spielplatz sein für Kinder. Und der Saal soll nicht nur von Kindern genutzt werden, also der ist auch bespielbar, sondern dann auch für die Öffentlichkeit Konzerte, Ausstellungen, Sitzungen. Vielleicht will auch jemand mal eine Hochzeit hier feiern. Und wenn man hinten den Vorraum sieht, das ist ja, sieht richtig schnucklig und urig aus, sage ich jetzt mal so. Ne?
0: So ganz fertig ist die Villa aber leider noch nicht ganz. Einige kleine Baustellen existieren noch. Hier ist das Ende aber auch schon in Sicht.
15: Richtig, es geht noch weiter. Hier in dem Haus haben wir noch ein paar Kleinigkeiten zu tun, werden am 1.7. und am 1.8. die anderen drei Bereiche noch integrieren und dann ist dieses Haus komplett. Aber dann werden wir anschließend das alte Bestandshaus, werden wir teilweise abreißen, neu bauen, auch ein klein bisschen erweitern, hinten die Außenanlagen miteinander verbinden. Das geht jetzt los, wenn wir hier fertig sind und das wird dann, na, hoffen wir mal, Ende 27, Anfang 28 fertig sein.
0: Das Wichtigste an so einem Haus ist jedoch nicht, wie kleinteilig schön es restauriert wurde und welche Geschichte dahinter steckt. Es geht ja schließlich

0: konnte hier ein wichtiges Zeichen für ein sozialeres Miteinander gesetzt werden. Um dieselben Fehler nicht zu wiederholen, genügt oft ein Blick in die Vergangenheit. Am 22. Mai stand im Wolfener Rathaus das Gedenken im Mittelpunkt. Unter dem Titel »Zwischen Werkstor und Lagerzaun – Zwangsarbeit in Bitterfeld-Wolfen« lud die Bürgerstiftung zu einem Vortrag und Gespräch ein.
1: Also wir veranstalten heute einen Abend zum Thema Zwangslager, Zwangsarbeiter in Bitterfeld während der Nazizeit. Die Initiative kam von Herrn Schenk. Wir haben dann nach Rücksprache mit der Finkelstein-Stiftung vom Hause Bayer haben wir auch ein Budget erhalten. Und wir denken, dass es einfach wichtig ist, gerade für die Jugend, für die nächste Generation auch zu erfahren, welches Erbe Bitterfeld zu verkraften hat. Und mit dem sollten wir offen umgehen.
0: Der Vortrag von Dr. Günther Matter befasste sich vor allem mit der Zwangsarbeit in der Filmfabrik Wolfen. Bereits zu Beginn des Zweiten Weltkriegs wurden hier als Teil der IG Farben Zwangsarbeiter eingesetzt, um die Nachfrage des Krieges zu stillen. Später wurde hier ein KZ-Außenlager von Buchenwald errichtet. 425 Frauen, fast ausschließlich aus Oststaaten, lebten hier unter menschenverachtenden Umständen. Nach dem Ende des Krieges kamen viele Aufseher und hochrangige Mitglieder der IG Farben vor Gericht. Doch bereits 1951 war die letzte Haftstrafe abgesessen und ein Großteil der Arbeiter fand sich in hohen Stellen verschiedener Unternehmen ein. Die Erinnerung war fehlgeschlagen. Es wurde nicht aus der Vergangenheit gelernt.
1: Es geht dabei nicht nur um uns. Ich denke, dass gerade im Ostblock viele Menschen den Begriff Bitterfeld einfach noch damit verbinden, dass ihre Großmutter oder Urgroßmutter hier im Lager war. Und es soll auch ein Stück weit ein Zeichen sein, dass wir uns heute bewusst mit diesem Thema beschäftigen. Da geht es nicht um Schuldfragen. Wir sind daran nicht schuld. Wir können es nicht verantworten, aber wir können es thematisieren. Wir können diesen Menschen gedenken. Das wollen wir heute mit der Veranstaltung tun. Und wir hoffen auch, dass durch die Medien oder auch durch den Film, den wir machen, dass diese Information über den heutigen Abend auch in diesen Ländern vielleicht landet, wo heute noch Nachkommen dieser Frauen sind, die hier im Lager gearbeitet haben.
0: Prausner betont, wie wichtig das Gedenken für ein demokratisches Klima sei und dass man aus der Vergangenheit lernen müsse. Die eigene Geschichte nicht zu vergessen, ist enorm wichtig, um sich selbst und andere voranzubringen. Vor allem, wenn es um solch eine schreckliche Vergangenheit wie die der NS-Zeit geht. 1904.

Hallo und herzlich willkommen zur Dienstagsausgabe der Zeitnah Nachrichten hier auf Rhein 1. Seit Ende Mai müssen sich Bahnfahrer aus der Region auf Verspätungen zwischen Dessau und Magdeburg einstellen. Der aktuell schlechte Infrastrukturzustand im Netz Magdeburg sorgt dafür, dass die Züge teilweise nur mit 20 Stundenkilometer

0: fahren dürfen. Betroffen sind die Linien R13 und R14. Hinzu kommt, dass die meisten Züge der R13 nur noch bis Biederitz fahren. Von dort geht es dann nur mit Schienenersatzverkehr bis Magdeburg weiter. Reisende nach Magdeburg können auf Verbindungen, welche über Köthen führen, ausweichen. Die Beeinträchtigungen auf der Strecke werden voraussichtlich noch bis zum 19. Juli andauern. Auch in diesem Jahr verwandelt sich die Dessauer Innenstadt vom 3. bis 5. Juli wieder in eine lebendige Festmeile für die ganze Familie. 3 Tage lang stehen Unterhaltung, Begegnungen und ein abwechslungsreiches Programm für Jung und Alt im Mittelpunkt. Im Rahmen eines Pressegesprächs am 4. Juni präsentierte die Stadt Dessau-Roßlau gemeinsam mit ihren Partnern die Höhepunkte des diesjährigen Festes.
1: Der Countdown läuft. In 4 Wochen startet das Stadtfest 2026 und verwandelt die Dessauer Innenstadt wieder in einen lebendigen Treffpunkt für Jung und Alt. Seit Monaten laufen die Vorbereitungen auf Hochtouren.
2: Unser Stadtfest hat eine langjährige Tradition. Also es geht ja schon über Jahrzehnte, dass wir im Juli gemeinsam feiern. Und ich freue mich sehr, dass es auch in diesem Jahr wieder so hervorragend organisiert ist. Vom 3. bis zum 5. Juli wird wieder ein großartiges Programm hier auf der Zerbster Straße und in den Nebenstraßen stattfinden. Die Leute können gemeinsam feiern, ein tolles Bühnenprogramm erleben. Es ist für alle Generationen etwas dabei, für die ganz Kleinen bis zu den ganz Großen. Und man kann gemeinsam Kultur genießen, Kulinarik genießen und eben einfach Spaß und Freude miteinander haben.
3: Die Vorbereitungen sind soweit getroffen, dass wir jetzt in den Feinjustierungen sind und dann werden wir am Freitag planmäßig, so wie vorgesehen, in dem Gebiet in der Zerbster Straße, wie 225, rüberziehen bis in den Mühlensinsel, wo dann das praktisch der Rummel ist, also das alte Festgebiet 225 wieder bespielen.
1: Das Stadtfest hat sich über die Jahre zu einer der beliebtesten Veranstaltungen in Dessau-Roßlau entwickelt und begeistert regelmäßig Besucher aus der gesamten Region. Auch in diesem Jahr kann sich die Stadtmarketinggesellschaft Dessau-Roßlau als Veranstalter wieder auf eine gute Zusammenarbeit mit der Stadt Dessau-Roßlau sowie den Stadtwerken Dessau verlassen.
4: Wir sind ein Herzstück in Dessau-Roßlau. Ne? Wir leben mit den Bürgerinnen und Bürgern und natürlich ist das ein Geben und Nehmen an vielen Stellen. Uns ist das wichtig, dass wir eine hohe Lebensqualität hier haben. Und so ein Stadtfest im Sommer, in den Sommerferien gehört natürlich dazu. Und das ist schön, wie unser Oberbürgermeister auch gerade sagte, dass wir das gemeinsam machen. Das ist die Stadtwerke, das Team der Stadtwerke, das Team der Stadtmarketinggesellschaft und natürlich davon auch immer nicht vergessen, das Kulturamt hier mit dem Olaf Bülow und vielen anderen, die hier ganz aktiv zusammenwirken, aber auch zum Beispiel eine Stadtpflege, weil der Müll kommt ja nicht von selber weg. Ne? Das ist eine Teamarbeit und das ist uns wichtig.
3: Wir sind sehr froh, dass alle Partner, die wir einladen konnten, uns unterstützt haben, dass wir die Festivitäten an den jeweiligen 3 Tagen, die sind ja an verschiedene Zielgruppen gerichtet, auch bespielen können, dass alle mitmachen und alle auch in der Vorbereitung sich sehr engagiert haben. Das hilft uns auch für die Frage, nämlich der Herangehensweise. Wir haben ja dieses Jahr in Vorbereitung auch die Sicherheitsdinge nochmal klären müssen, wie bei jeder größeren Festveranstaltung. Das ist sehr ordentlich durchgelaufen und auch sehr detailliert abgestimmt.
1: Egal ob tagsüber oder Programme am Abend, für jeden ist etwas dabei. Neben zahlreichen Live-Acts auf mehreren Bühnen, kulinarischen Angeboten und natürlich auch dem beliebten Rummel auf der Mühleninsel dürfen sich die Besucher auf ein spannendes Festwochenende freuen.
4: Wir starten Freitag so gegen 17 Uhr hier mit dem Thorsten Ziegler auf der Bühne wieder, der als DJ auflegt und so ein bisschen ein Warm-up organisiert für die Bürgerinnen und Bürger. Dann 18 Uhr Rockpirat. 22 Uhr Haus Kasper, das schöne Haus und Tech-Beats, die hier dann dargestellt werden. Am Samstag, das ist immer so unsere Herzensangelegenheit als Stadtwerke, starten wir ja mit unserem klassischen Sport- und Familientag. Wir haben ein ganz tolles Programm für Jugendliche, für Kinder hier auf dem Marktplatz. Und wir präsentieren die Vereine auf der Bühne, beziehungsweise die Vereine präsentieren sich. Und da sind die Eltern da, da sind viele kleine Kinder, größere Kinder, ganz unterschiedliche, ob das ein Bewegungskombinat, ein LAC ist, in Arazu Taekwondo, die hier ganz tolle Sachen machen. Und die Kinder freuen sich. Das ist einfach, das finde ich immer ganz, ganz klasse, weil das gehört dazu. Wir sind in den Ferien, wir sind im Sommer und die Kinder zeigen, was sie gelernt haben, was sie machen, was denen Spaß macht. Wir haben ja dieses Jahr auch ein Stadtwerke-Jubiläum und haben uns dann am Nachmittag noch eine kleine besondere Sache organisiert bzw. ausgedacht. Die halten wir noch ein bisschen verdeckt. Bin mal gespannt, wie es läuft. Aber das wird so gegen 17.15 Uhr stattfinden. Dann geht es in den Abend rein. Wir haben dann 19 Uhr Hardy und Nele, Party Admiral im Folgenden, so ab etwa 20 Uhr. Und unser Hauptact am Samstag 21.45 Uhr ist Mia und Band. Bin mal gespannt. Wird sicher wieder ein absoluter Kracher werden. Sonntag starten wir dann entsprechend wieder hier mit dem Schlagergarten. Der ist ja schon bekannt aus den Vorjahren. Das geht wieder um 11 los. Natürlich begleitet mit ein bisschen DJ, mit einem Rahmenprogramm. Aber natürlich auch alle anderen Stände im Umkreis des Marktplatzes. Der Stadtwerke Arena sind wir auch ganz besonders stolz drauf. Finden ja wieder statt. Wir haben 15 Uhr am Nachmittag den Kuchenanschnitt im Rahmen unseres Jubiläums, wie gerade erwähnt, 35 Jahre Stadtwerke. Das ist ja doch schon eine ganz, ganz lange Zeit. Und am Sonntag dann unser Hauptact Ella Endlich und Band, die ab 16 Uhr hier auch nochmal, denke ich, ein schönes Rahmenprogramm abgibt. Wir freuen uns auf gutes Wetter, aber das Wetter ist nie schlecht, wenn ja nur die Kleidung. Und es wird sicher ein ganz, ganz tolles Programm. Wir freuen uns alle und laden alle Bürgerinnen und Bürger ein.
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0: Die Handballer des DRHV bestritten am vergangenen Samstag ihr letztes Spiel der aktuellen Saison in der zweiten Handball-Bundesliga. Zum Abschluss gab es mit dem mitteldeutschen Derby gegen den HC Elbflorenz Dresden noch einmal einen Kracher. In der Ballsportarena Dresden spielten die Biber eine starke erste Halbzeit gegen die Drittplatzierten aus Sachsen. Mit einer 20:17 Führung für die Dessauer ging es in die Kabine. Bis zur 50. Minute blieb das Spiel offen. Erst in der Crunch-Time häuften sich die Fehler im Dessauer Spiel. Dresden nutzte diese konsequent aus und setzte sich ab. Am Ende mussten sich die Dessau-Roßlauer nach einem starken Auftritt dennoch mit 34:37 geschlagen geben und die Saison mit einer Niederlage beenden. Die Dresdner beenden die aktuelle Spielzeit auf Tabellenplatz 3. Das Team aus der Bauhausstadt belegt insgesamt den 10. Platz. Am vergangenen Samstag konnten Eltern auf dem Gelände der Wohnungsgenossenschaft Dessau wieder auf der Suche sein. Und zwar nach gut erhaltenen Kindersachen. Bei der Kinder- und Babybörse reichte die Auswahl von Kleidung bis hin zu Spielzeug und wurde von den Besuchern, na klar, gut angenommen.
5: Auch in diesem Jahr lud die Wohnungsgenossenschaft Dessau wieder zur Kinder- und Babybörse ein. Am 6. Juni hatten Interessierte von 11 bis 16 Uhr die Möglichkeit, entweder selbst mit einem Verkaufsstand auf dem Parkplatz der Geschäftsstelle dabei zu sein oder als Besucher auf Schnäppchenjagd zu gehen.
6: Wir möchten natürlich vor allem jungen Familien und Kindern eine Möglichkeit bieten, sich zusammenzufinden. Wir versuchen, möglichst alle Altersgruppen anzusprechen. Wir haben verschiedene Veranstaltungsformate als Wohnungsgenossenschaft im Jahr. Und da bietet die Kinder- und Babybörse für junge Familien, Kinder eine Möglichkeit, sich zu treffen, eigene alte Spielsachen, Kleidung zu verkaufen. Und wir bieten im Grunde genommen den organisatorischen Rahmen.
5: Ob Bücher, Puppen, Brettspiele oder Lego, die Auswahl an Kinderkleidung, Spielzeug und Babyartikeln ließ kaum Wünsche offen. An den liebevoll gestalteten Ständen wurde gestöbert, gehandelt und entdeckt. Das sommerliche Wetter zog viele Familien an und trug zu einer rundum gelungenen Atmosphäre bei.
6: Ich habe von meiner Kollegin schon Bescheid gesagt bekommen, dass vormittags schon ein recht großer Andrang war. Wir haben jetzt ein kleines Mittagstief. Aber ich bin zuversichtlich, dass nachmittags, wenn dann die Kinder vielleicht wieder ausgeschlafen haben, dann unsere Veranstaltung wieder besuchen.
5: Ergänzt wurde die Kinder- und Babybörse durch verschiedene Mitmachangebote für die jüngsten Besucher. Ob beim Tischtennis, Malen oder auf der Hüpfburg von Charlies Rappelkiste, hier konnten sich die Kinder austoben. Die Kinder- und Babybörse ist jedoch nur eine von mehreren Veranstaltungen, die die Wohnungsgenossenschaft Dessau in diesem Jahr geplant hat.
6: Wir veranstalten im September noch das Kinderfest. Das ist jährliche Tradition. Das geht schon über viele Jahre. Jetzt die Kinderbörse findet zum dritten Mal statt. Ansonsten haben wir für unsere Mitglieder natürlich noch Reisen. Dieses Jahr geht es nach Quedlinburg geplant. Dann kleine Führungen oder Veranstaltungen in Dessau. Es wird auch wieder den Kaffeeklatsch geben, den vorweihnachtlichen. Der wird dann im Dezember stattfinden. Und ja, damit wird dann auch dieses Jahr die Veranstaltung soweit enden.
5: Mit ihrem vielfältigen Angebot schafft die Wohnungsgenossenschaft Dessau immer wieder Gelegenheiten für Begegnungen und gemeinsames Erleben. Die Kinder- und Babybörse verbindet dabei Gemeinschaft mit dem nachhaltigen Weitergeben gut erhaltener Kinderartikel.
0: Wie das Polizeirevier Dessau-Roßlau berichtet, kam es am Samstag gegen 23.10 Uhr zu einem Wildunfall der ungewöhnlichen Art. Ein 30-jähriger Fahrzeugführer eines Opel befuhr die Hünefeldstraße in Richtung Köthener Straße. Kurz vor dem dortigen Bahnübergang befand sich ein Wildschwein auf der Fahrbahn, worauf er sein Fahrzeug stoppte und darauf wartete, dass dieses Wildschwein die Fahrbahn wieder verlässt. Währenddessen lief ein weiteres Wildschwein seitlich in seinen stehendes Fahrzeug hinein und entfernte sich anschließend vom Unfallort. Am Pkw Opel entstand Sachschaden an der hinteren rechtsseitigen Fahrzeugtür in Höhe von geschätzten 500 Euro. Naja, nochmal Schwein gehabt. Damit, liebe Zuschauer, sind wir am Ende unserer Dienstagsausgabe der Zeitnah Nachrichten. Schauen jetzt noch auf das Wetter und auf die Meldungen aus der Region. Morgen bzw. am Mittwoch ab 18 Uhr gibt es dann wieder aktuelle Meldungen aus der Zeitnah-Redaktion. Bis dahin, machen Sie es gut und auf Wiedersehen.
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1: Am Mittwoch wird es weiterhin angenehm warm bei wechselnder Bewölkung. Die Temperaturen erreichen 20 Grad. Die Sonne zeigt sich für etwa 5 Stunden begleitet von einer leichten Südwestbrise. Regen ist nicht zu erwarten. Im weiteren Verlauf der Woche gehen die Temperaturen zunächst etwas zurück, bevor sie zum Wochenende wieder ansteigen. Vereinzelt sind Schauer möglich.

Der 24. Sachsen-Anhalt-Tag in Bernburg war ein Fest der Begegnung, der Regionalität und der guten Stimmung. An drei Tagen strömten rund 150.000 Besucherinnen und Besucher in die Stadt und erlebten ein abwechslungsreiches Programm aus Musik, Kultur und Tradition. Überall in den Straßen herrschte eine fröhliche und friedliche Atmosphäre, die den besonderen Charakter des größten Landfestes Sachsen-Anhalts eindrucksvoll unterstrich. Besonders beliebt waren die zahlreichen Stände und Präsentationsflächen, auf denen sich Städte, Landkreise, Vereine und Initiativen

0: Initiativen aus dem ganzen Bundesland präsentierten. Hier entdeckten die Gäste regionale Besonderheiten, kamen mit engagierten Ehrenamtlichen ins Gespräch und erlebten die Vielfalt Sachsen-Anhalts hautnah. Wir fragten außerdem rum, an was denken Sie, wenn Sie Sachsen-Anhalt hören? Wobei wir ein ordentliches Sortiment an Eindrücken sammeln konnten.
1: Dazu fällt mir ein, dass es meine Heimat ist. Ich bin in Sachsen-Anhalt aufgewachsen und groß geworden. Ich würde auch immer hier bleiben. Wir sind vom Europa-Rosarium Sangerhausen. Und das ist einfach das Schönste mit an Sachsen-Anhalt, unsere größte Rosensammlung der Welt.
2: Schöne Region, nette Leute und ein unheimlich schöner Ort zum Wohlfühlen.
3: Wir kommen aus Sachsen-Anhalt, das Heimat. Ist unsere Heimat.
4: Jo, ja. Heimat. Viel Grün.
3: Gesunde Chemie, tolle Hochschulen, nette Menschen.
4: FCM? Nur?
3: Gut.
0: Die Aussteller zeigten eindrucksvoll, was ihre Heimat ausmachte. Von touristischen Angeboten über kulturelle Projekte bis hin zu regionalen Produkten und Vereinsarbeit. Viele Besucher nutzten die Gelegenheit, neue Ausflugsziele kennenzulernen und mehr über die Geschichte, Tradition und Zukunftsprojekte der Region zu erfahren. Die Stände luden außerdem mit abwechslungsreichen Mitmachangeboten, Informationsmaterialien und persönlichen Gesprächen zum Verweilen ein. Gerade dieser direkte Austausch machte den besonderen Reiz des Sachsen-Anhalt-Tages aus. Die Besucher erlebten, wie vielfältig und engagiert die Menschen in den einzelnen Regionen des Landes waren.
5: Heimat. Ich komme von hier, von daher, ja.
6: Als allererstes nette Menschen, fleißige Menschen, stolze Menschen und ein wirklich wunderschönes Bundesland, was mehr ist als das, was man manchmal so in den Medien außerhalb Sachsen-Anhalts aus uns macht.
7: Alte Architektur beispielsweise, weil ich persönlich komme jetzt aus Halle, ich studiere in Dessau Design und was ich schön finde, sind beispielsweise die Burg Giebigenstein, die wir haben. Es ist halt relativ alt, aber es sieht so schön aus. Ich bin da auch schon mal gewesen. Ja, also Besuch ist empfehlenswert. Oder halt auch einfach wie in Dessau das Bauhaus.
8: Es ist ein schönes, kleines Land und es gibt viel zu erkunden. Viele schöne Städte und Dörfer,
9: viele Burgen,
8: ja.
9: Sehr viele Sehenswürdigkeiten.
0: Neben den Präsentationen sorgten zahlreiche Bühnenprogramme, der traditionelle Festumzug mit rund 4000 Mitwirkenden, das gemeinsame Konzert von über 200 Spielleuten sowie die stimmungsvollen Lichtfahrten auf der Saale für unvergessliche Momente. Das Landesfest zeigte einmal mehr, wie stark der Zusammenhalt in Sachsen-Anhalt war und wie lebendig die Regionen des Landes ihre Identität präsentierten. Bernburg präsentierte sich dabei als weltoffene und gastfreundliche Gastgeberstadt und bot den idealen Rahmen für ein Wochenende voller Begegnung, Lebensfreude und regionaler Vielfalt. Mit vielen positiven Eindrücken endete ein Sachsen-Anhalt-Tag, der den Besucherinnen und Besuchern noch lange in Erinnerung bleiben dürfte.
10: Zu Sachsen-Anhalt, na, wunderschönes Bundesland, oder? Naja, ich sag mal, die Geschichte Deutschlands hat in Sachsen-Anhalt viele Wurzeln. Also man kann dort vieles finden, was Gesamtdeutschland geprägt hat. Das ist in Sachsen-Anhalt zu finden. Nicht nur Nebra, auch Bad Dürnberg und Naumburg und viele, viele Sachen, die das ausmachen.
11: Ja, Sachsen-Anhalt. Ich wohne ja in Sachsen-Anhalt, ist ja schön in Sachsen-Anhalt. Also mir gefällt's.
12: Die Menschen. Die Menschen einfach. Es ist eine schöne Gegend. Ja, würden wir immer wieder gerne herkommen.
13: Es ist meine Heimat. Dort geboren und dort leben wir.
11: So sieht das aus.
13: Im Harz. Und da wollen wir auch nicht weggehen. Wir können uns auch nicht beklagen.
14: Was fällt mir ein zu Sachsen-Anhalt, ja. Alles in Ordnung soweit.
15: Jahre stand sie leer und nun wird sie wieder mit Leben gefüllt. Die alte Villa in der Nienburger Straße in Bernburg bekommt jetzt endlich einen neuen Zweck. Das SOS Kinderdorf eröffnet einen neuen Standort. Neben dem bisherigen Gebäude wird nun ein neues angeschlossen.
16: Das Haus stand tatsächlich ewig leer und es wurde immer wieder auch verschmutzt und war auf jeden Fall nicht sehr schön anzusehen. Und deswegen haben wir uns vor ungefähr 6-7 Jahren auf den Weg gemacht und gedacht, naja, dann machen wir die Braut ein bisschen hübsch.

0: Wir haben sie nur ein bisschen hübsch gemacht und dann die Fassade tatsächlich hergerichtet, auch Sicherungsmaßnahmen vorgenommen. Und dann waren wir aber sehr erfreut, dass noch während dieser Prozess nicht ganz abgeschlossen war, dass SOS Kinderdorf auf uns zugekommen ist und gesagt hat, wir würden gerne mal gucken. Und aus dem Gucken wurde ein, wir wollen es. Und das ist für uns ein Glücksgriff gewesen und wie wir heute auch gehört haben, auch für das SOS Kinderdorf.
1: Am 3. Juni war nun die große Eröffnungsfeier des historischen Gebäudes. Da die Anfrage an die Einrichtung immer mehr stieg, musste sich nach neuen Möglichkeiten umgesehen werden. Mit einem so großen Gebäude nebenan fiel dies aber schon bald ins Auge.
2: Ja gut, zunächst mal bot es sich ja an, direkt Nachbar zu unserem derzeitigen oder damaligen Gebäude zu sein, ist natürlich im wahrsten Sinne des Wortes naheliegend, dass man da sich umschaut und dort versucht zu expandieren. Das war eben dieses Gebäude in der Nienburger Straße. Ja gut, es stand vorher 30 Jahre leer, ist errichtet worden kurz nach Ende des 30-jährigen Krieges, hat also 350 Jahre auf dem Buckel. Und zwar sehr wohl bewusst, dass das mit Überraschungen gepaart sein wird, wenn wir ins Detail gehen. Wir waren mutig, wir sind es auch weiterhin mutig und haben gesagt, wir machen das. Die Nachbarschaft liegt nahe, wir sind Bernburg sehr verbunden. Ja, und wir haben in der Tat auch nochmal umplanen müssen, als die Planungen schon fast abgeschlossen waren. Wir entdeckten per Zufall einen Saal, den vorher keiner kannte. Und so haben wir dann nochmal umplanen müssen, haben dann ein betreutes Wohnen nicht mehr realisiert. Dafür aber diesen Saal der Öffentlichkeit geöffnet. Das heißt, dieser Saal, Pusteblume heißt er, der ist frei zugänglich für alle Bernburger und auch andere Menschen, die mal reinkommen wollen auf einen Kaffee, mal sich unterhalten wollen, sich informieren wollen. Also wir haben Öffentlichkeit geschaffen, wir holen Menschen zu SOS in unser Kinderdorf hinein.
1: Knapp 500 Kinder werden sich täglich in der Einrichtung aufhalten. Ein großer Anstieg, welcher auch die Anzahl der Mitarbeitenden auf 170 erhöhe. Das neue Gebäude scheint also dringend nötig. Nun können dadurch aber auch neue Angebote geschaffen werden.
3: Also das Haus wird als erstes das Familiencafé Pusteblume beherbergen. Dann haben wir den Saal, der quasi zum offenen Bereich dazugehört mit Beratungsraum. Dann haben wir in der unteren Etage die Verwaltung komplett dann sitzen und in der oberen und im Obergeschoss zwei Wohngruppen mit jeweils 8 Kindern.
1: Eine Besonderheit des Hauses ist der unverhoffte Saal und das Café Pusteblume. Beide sollen für die Öffentlichkeit geöffnet werden und so dem gemeinen Stadtbild zugutekommen.
3: Alle Bernburgerinnen und Bernburger sind eingeladen, dieses Café zu nutzen. Es ist ja direkt ein Familiencafé. Uns ist wichtig, dass auch jeder hierher kommen kann. Deswegen hatte ich vorhin auch gesagt, sich eine Tasse Kaffee leisten. Das heißt also, wir haben auch niedrige Preise, einfach auch, um das allen zu ermöglichen. Das Café wird nicht gewinnbringend betrieben, sondern es ist wirklich ein Zuschussgeschäft. Aber es ist uns wichtig, dass Familien hier sich aufhalten können. Das Außengelände wird alles noch dann hergerichtet. Hier wird auch ein Spielplatz sein für Kinder. Und der Saal soll nicht nur von Kindern genutzt werden, also der ist auch bespielbar. Sondern dann auch für die Öffentlichkeit Konzerte, Ausstellungen, Sitzungen. Vielleicht will auch jemand mal eine Hochzeit hier feiern. Und wenn man hinten den Vorraum sieht, das ist ja, sieht richtig schnucklig und urig aus, sage ich jetzt mal so. Ne?
1: So ganz fertig ist die Villa aber leider noch nicht ganz. Einige kleine Baustellen existieren noch. Hier ist das Ende aber auch schon in Sicht.
2: Richtig, es geht noch weiter. Hier in dem Haus haben wir noch ein paar Kleinigkeiten zu tun, werden am 1.7. und am 1.8. die anderen drei Bereiche noch integrieren und dann ist dieses Haus komplett. Aber dann werden wir anschließend das alte Bestandshaus, werden wir teilweise abreißen, neu bauen, auch ein klein bisschen erweitern, hinten die Außenanlagen miteinander verbinden. Das geht jetzt los, wenn wir hier fertig sind und das wird dann, na, hoffen wir mal, Ende 27, Anfang 28 fertig sein.
1: Das Wichtigste an so einem Haus ist jedoch nicht, wie kleinteilig schön es restauriert wurde und welche Geschichte dahinter steckt. Es geht ja schließlich um die Kinder.
3: Ja, wir haben Kinder aus der anderen Wohngruppe hier drüben, die haben gesagt, ich möchte auch da reinziehen, aber die bleiben natürlich in ihrer Wohngruppe. Wir haben auch schon ein paar Kinder, wo wir wissen, die dann in dieses Haus ziehen werden. Also und die Kinder, die hier wohnen, die haben sich an mir gesagt, das ist sehr schön. Aber die können das Haus natürlich auch nutzen. Die dürfen hier rüberkommen. Die können hier auf dem Spielplatz genauso spielen wie die anderen Kinder. Also wie gesagt, da machen wir nicht irgendwo, dass wir Sachen stoppen. Das ist deins und das ist meins. Das ist unseres.
1: Mit der Eröffnung des neuen Gebäudes hat Bernburg einen großen Schritt in eine sozialere und kinderfreundlichere Zukunft getan. Mit 6,5 Millionen Euro natürlich ein kostspieliger Schritt. Doch durch viele Spender aus hauptsächlich Sachsen-Anhalt konnte hier ein wichtiges Zeichen für ein sozialeres Miteinander gesetzt werden. Um dieselben Fehler nicht zu wiederholen, genügt oft ein Blick in die Vergangenheit. Am 22. Mai stand im Wolfener Rathaus das Gedenken im Mittelpunkt. Unter dem Titel »Zwischen Werkstor und Lagerzaun – Zwangsarbeit in Bitterfeld-Wolfen« lud die Bürgerstiftung zu einem Vortrag und Gespräch ein.
4: Also wir veranstalten heute einen Abend zum Thema Zwangslager, Zwangsarbeiter in Bitterfeld während der Nazizeit. Die Initiative kam von Herrn Schenk. Wir haben dann nach Rücksprache mit der Finkelstein-Stiftung vom Hause Bayer haben wir auch ein Budget erhalten. Und wir denken, dass es einfach wichtig ist, gerade für die Jugend, für die nächste Generation auch zu erfahren, welches Erbe Bitterfeld zu verkraften hat. Und mit dem sollten wir offen umgehen.
1: Der Vortrag von Dr. Günther Matter befasste sich vor allem mit der Zwangsarbeit in der Filmfabrik Wolfen. Bereits zu Beginn des Zweiten Weltkriegs wurden hier als Teil der IG Farben Zwangsarbeiter eingesetzt, um die Nachfrage des Krieges zu stillen. Später wurde hier ein KZ-Außenlager von Buchenwald errichtet. 425 Frauen, fast ausschließlich aus Oststaaten, lebten hier unter menschenverachtenden Umständen. Nach dem Ende des Krieges kamen viele Aufseher und hochrangige Mitglieder der IG Farben vor Gericht. Doch bereits 1951 war die letzte Haftstrafe abgesessen und ein Großteil der Arbeiter fand sich in hohen Stellen verschiedener Unternehmen ein. Die Erinnerung war fehlgeschlagen. Es wurde nicht aus der Vergangenheit gelernt.
4: Es geht dabei nicht nur um uns. Ich denke, dass gerade im Ostblock viele Menschen den Begriff Bitterfeld einfach noch damit verbinden, dass ihre Großmutter oder Urgroßmutter hier im Lager war. Und es soll auch ein Stück weit ein Zeichen sein, dass wir uns heute bewusst mit diesem Thema beschäftigen. Da geht es nicht um Schuldfragen. Wir sind daran nicht schuld. Wir können es nicht verantworten, aber wir können es thematisieren. Wir können diesen Menschen gedenken. Das wollen wir heute mit der Veranstaltung tun. Und wir hoffen auch, dass durch die Medien oder auch durch den Film, den wir machen, dass diese Information über den heutigen Abend auch in diesen Ländern vielleicht landet, wo heute noch Nachkommen dieser Frauen sind, die hier im Lager gearbeitet haben.
1: Prausner betont, wie wichtig das Gedenken für ein demokratisches Klima sei und dass man aus der Vergangenheit lernen müsse. Die eigene Geschichte nicht zu vergessen, ist enorm wichtig, um sich selbst und andere voranzubringen. Vor allem, wenn es um solch eine schreckliche Vergangenheit wie die der NS-Zeit geht.

0: Hallo und herzlich willkommen zur Dienstagsausgabe der Zeitnah Nachrichten hier auf Rhein 1. Seit Ende Mai müssen sich Bahnfahrer aus der Region auf Verspätungen zwischen Dessau und Magdeburg einstellen. Der aktuell schlechte Infrastrukturzustand im Netz Magdeburg sorgt dafür, dass die Züge teilweise nur mit 20 Stundenkilometer fahren dürfen. Betroffen sind die Linien R13 und R14. Hinzu kommt, dass die meisten Züge der R13 nur noch bis Biederitz fahren. Von dort geht es dann nur mit Schienenersatzverkehr bis Magdeburg weiter. Reisende nach Magdeburg können auf Verbindungen, welche über Köthen führen, ausweichen. Die Beeinträchtigungen auf der Strecke werden voraussichtlich noch bis zum 19. Juli andauern. Auch in diesem Jahr verwandelt sich die Dessauer Innenstadt vom 3. bis 5. Juli wieder in eine lebendige Festmeile für die ganze Familie. 3 Tage lang stehen Unterhaltung, Begegnungen und ein abwechslungsreiches Programm für Jung und Alt im Mittelpunkt. Im Rahmen eines Pressegesprächs am 4. Juni präsentierte die Stadt Dessau-Roßlau gemeinsam mit ihren Partnern die Höhepunkte des diesjährigen Festes.
1: Der Countdown läuft. In 4 Wochen startet das Stadtfest 2026 und verwandelt die Dessauer Innenstadt wieder in einen lebendigen Treffpunkt für Jung und Alt. Seit Monaten laufen die Vorbereitungen auf Hochtouren.
2: Unser Stadtfest hat eine langjährige Tradition. Also es geht ja schon über Jahrzehnte, dass wir im Juli gemeinsam feiern. Und ich freue mich sehr, dass es auch in diesem Jahr wieder so hervorragend organisiert ist. Vom 3. bis zum 5. Juli wird wieder ein großartiges Programm hier auf der Zerbster Straße und in den Nebenstraßen stattfinden. Die Leute können gemeinsam feiern, ein tolles Bühnenprogramm erleben. Es ist für alle Generationen etwas dabei, für die ganz Kleinen bis zu den ganz Großen. Und man kann gemeinsam Kultur genießen, Kulinarik genießen und eben einfach Spaß und Freude miteinander haben.
3: Die Vorbereitungen sind so weit getroffen, dass wir jetzt in den Feinjustierungen sind und dann werden wir am Freitag planmäßig, so wie vorgesehen, in dem Gebiet in der Zerbster Straße, wie 225, rüberziehen bis in den Mühlensinsel, wo dann das praktisch der Rummel ist, also das alte Festgebiet 225 wieder bespielen.
1: Das Stadtfest hat sich über die Jahre zu einer der beliebtesten Veranstaltungen in Dessau-Roßlau entwickelt und begeistert regelmäßig Besucher aus der gesamten Region. Auch in diesem Jahr kann sich die Stadtmarketinggesellschaft Dessau-Roßlau als Veranstalter wieder auf eine gute Zusammenarbeit mit der Stadt Dessau-Roßlau sowie den Stadtwerken Dessau verlassen.
4: Wir sind ein Herzstück in Dessau-Roßlau. Ne? Wir leben mit den Bürgerinnen und Bürgern und natürlich ist das ein Geben und Nehmen an vielen Stellen. Uns ist das wichtig, dass wir eine hohe Lebensqualität hier haben. Und so ein Stadtfest im Sommer, in den Sommerferien gehört natürlich dazu. Und das ist schön, wie unser Oberbürgermeister auch gerade sagte, dass wir das gemeinsam machen. Das ist die Stadtwerke, das Team der Stadtwerke, das Team der Stadtmarketinggesellschaft und natürlich darf man auch immer nicht vergessen, das Kulturamt hier mit dem Olaf Bülow und vielen anderen, die hier ganz aktiv zusammenwirken, aber auch zum Beispiel eine Stadtpflege, weil der Müll kommt ja nicht von selber weg. Ne? Das ist eine Teamarbeit und das ist uns wichtig.
3: Wir sind sehr froh, dass alle Partner, die wir einladen konnten, uns unterstützt haben, dass wir die Festivitäten an den jeweiligen 3 Tagen, die sind ja an verschiedene Zielgruppen gerichtet, auch bespielen können, dass alle mitmachen und alle auch in der Vorbereitung sich sehr engagiert haben. Das hilft uns auch für die Frage, nämlich der Herangehensweise. Wir haben ja dieses Jahr in Vorbereitung auch die Sicherheitsdinge nochmal klären müssen, wie bei jeder größeren Festveranstaltung. Das ist sehr ordentlich durchgelaufen und auch sehr detailliert abgestimmt.
1: Egal ob tagsüber oder Programme am Abend, für jeden ist etwas dabei. Neben zahlreichen Live-Acts auf mehreren Bühnen, kulinarischen Angeboten und natürlich auch dem beliebten Rummel auf der Mühleninsel dürfen sich die Besucher auf ein spannendes Festwochenende freuen.
4: Wir starten Freitag so gegen 17 Uhr hier mit dem Thorsten Ziegler auf der Bühne wieder, der als DJ auflegt, so ein bisschen ein Warm-up organisiert für die Bürgerinnen und Bürger. Dann 18 Uhr Rockpirat. 22 Uhr Haus Kasper, das schöne Haus und Tech-Beats, die hier dann dargestellt werden. Am Samstag, das ist immer so unsere Herzensangelegenheit als Stadtwerke, starten wir ja mit unserem klassischen Sport- und Familientag. Wir haben ein ganz tolles Programm für Jugendliche, für Kinder hier auf dem Marktplatz. Und wir präsentieren die Vereine auf der Bühne, beziehungsweise die Vereine präsentieren sich. Und da sind die Eltern da, da sind viele kleine Kinder, größere Kinder, ganz unterschiedliche, ob das ein Bewegungskombinat, ein LAC ist, in Arazu Taekwondo, die hier eine ganz tolle Sache machen. Und die Kinder freuen sich. Das ist einfach, das finde ich immer ganz, ganz klasse, weil das gehört dazu. Wir sind

0: den Ferien. Wir sind im Sommer und die Kinder zeigen, was sie gelernt haben, was sie machen, was denen Spaß macht. Wir haben ja dieses Jahr auch ein Stadtwerke-Jubiläum und haben uns dann am Nachmittag noch eine kleine besondere Sache organisiert bzw. ausgedacht. Die halten wir noch ein bisschen verdeckt. Bin mal gespannt, wie es läuft. Aber das wird so gegen 17.15 Uhr stattfinden. Dann geht es in den Abend rein. Wir haben dann 19 Uhr Hardy und Nele, Party Admiral im Folgenden, so ab etwa 20 Uhr. Und unser Hauptact am Samstag 21.45 Uhr ist Mia und Bent. Ja, bin mal gespannt. Wird sicher wieder ein absoluter Kracher werden. Sonntag starten wir dann entsprechend wieder hier mit dem Schlagergarten. Der ist ja schon ja, bekannt aus den Vorjahren. Das geht wieder um 11 los. Natürlich begleitet mit ein bisschen DJ, mit einem Rahmenprogramm. Aber natürlich auch alle anderen Stände im Umkreis des Marktplatzes. Der Stadtwerke Arena sind wir auch ganz besonders stolz drauf. Finden ja wieder statt. Wir haben 15 Uhr am Nachmittag den Kuchenanschnitt im Rahmen unseres Jubiläums, wie gerade erwähnt, 35 Jahre Stadtwerke. Das ist ja doch schon eine ganz, ganz lange Zeit. Und am Sonntag dann unser Hauptact Ella Endlich und Band, die ab 16 Uhr hier auch nochmal, denke ich, ein schönes Rahmenprogramm abgibt. Wir freuen uns auf gutes Wetter, aber das Wetter ist nie schlecht, wenn ja nur die Kleidung. Und es wird sicher ein ganz, ganz tolles Programm. Wir freuen uns alle und laden alle Bürgerinnen und Bürger ein.
1: Vom 3. bis zum 5. Juli wird die Innenstadt wieder zur Festmeile. Auf der Internetseite www.desfest.de gibt es einen kompletten Überblick über das umfangreiche Programm.
2: Die Handballer des DRHV bestritten am vergangenen Samstag ihr letztes Spiel der aktuellen Saison in der zweiten Handball-Bundesliga. Zum Abschluss gab es mit dem mitteldeutschen Derby gegen den HC Elbflorenz Dresden noch einmal einen Kracher. In der Ballsportarena Dresden spielten die Biber eine starke erste Halbzeit gegen die Drittplatzierten aus Sachsen. Mit einer 20:17 Führung für die Dessauer ging es in die Kabine. Bis zur 50. Minute blieb das Spiel offen. Erst in der Crunch-Time häuften sich die Fehler im Dessauer Spiel. Dresden nutzte diese konsequent aus und setzte sich ab. Am Ende mussten sich die Dessau-Roßlauer nach einem starken Auftritt dennoch mit 34:37 geschlagen geben und die Saison mit einer Niederlage beenden. Die Dresdner beenden die aktuelle Spielzeit auf Tabellenplatz 3. Das Team aus der Bauhausstadt belegt insgesamt den 10. Platz. Am vergangenen Samstag konnten Eltern auf dem Gelände der Wohnungsgenossenschaft Dessau wieder auf der Suche sein, und zwar nach gut erhaltenen Kindersachen. Bei der Kinder- und Babybörse reichte die Auswahl von Kleidung bis hin zu Spielzeug und wurde von den Besuchern, na klar, gut angenommen.
3: Auch in diesem Jahr lud die Wohnungsgenossenschaft Dessau wieder zur Kinder- und Babybörse ein. Am 6. Juni hatten Interessierte von 11 bis 16 Uhr die Möglichkeit, entweder selbst mit einem Verkaufsstand auf dem Parkplatz der Geschäftsstelle dabei zu sein oder als Besucher auf Schnäppchenjagd zu gehen.
4: Wir möchten natürlich vor allem jungen Familien und Kindern eine Möglichkeit bieten, sich zusammenzufinden. Wir versuchen, möglichst alle Altersgruppen anzusprechen. Wir haben verschiedene Veranstaltungsformate als Wohnungsgenossenschaft im Jahr. Und da bietet die Kinder- und Babybörse für junge Familien, Kinder eine Möglichkeit, sich zu treffen, eigene alte Spielsachen, Kleidung zu verkaufen. Und wir bieten im Grunde genommen den organisatorischen Rahmen.
3: Ob Bücher, Puppen, Brettspiele oder Lego, die Auswahl an Kinderkleidung, Spielzeug und Babyartikeln ließ kaum Wünsche offen. An den liebevoll gestalteten Ständen wurde gestöbert, gehandelt und entdeckt. Das sommerliche Wetter zog viele Familien an und trug zu einer rundum gelungenen Atmosphäre bei.
4: Ich habe von meiner Kollegin schon Bescheid gesagt bekommen, dass vormittags schon ein recht großer Andrang war. Wir haben jetzt ein kleines Mittagstief. Aber ich bin zuversichtlich, dass nachmittags, wenn dann die Kinder vielleicht wieder ausgeschlafen haben, dann unsere Veranstaltung wieder besuchen.
3: Ergänzt wurde die Kinder- und Babybörse durch verschiedene Mitmachangebote für die jüngsten Besucher. Ob beim Tischtennis, Malen oder auf der Hüpfburg von Charlies Rappelkiste, hier konnten sich die Kinder austoben.

0: Die Kinder- und Babybörse ist jedoch nur eine von mehreren Veranstaltungen, die die Wohnungsgenossenschaft Dessau in diesem Jahr geplant hat.
1: Wir veranstalten im September noch das Kinderfest. Das ist jährliche Tradition. Das geht schon über viele Jahre. Jetzt die Kinderbörse findet zum dritten Mal statt. Ansonsten haben wir für unsere Mitglieder natürlich noch Reisen. Dieses Jahr geht es zum Beispiel nach Quedlinburg geplant. Dann kleine Führungen oder Veranstaltungen in Dessau. Es wird auch wieder den Kaffeeklatsch geben, den vorweihnachtlichen. Der wird dann im Dezember stattfinden. Und ja, damit wird dann auch dieses Jahr die Veranstaltung soweit enden.
0: Mit ihrem vielfältigen Angebot schafft die Wohnungsgenossenschaft Dessau immer wieder Gelegenheiten für Begegnungen und gemeinsames Erleben. Die Kinder- und Babybörse verbindet dabei Gemeinschaft mit dem nachhaltigen Weitergeben gut erhaltener Kinderartikel.
2: Wie das Polizeirevier Dessau-Roßlau berichtet, kam es am Samstag gegen 23.10 Uhr zu einem Wildunfall der ungewöhnlichen Art. Ein 30-jähriger Fahrzeugführer eines Opel befuhr die Hünefeldstraße in Richtung Köthener Straße. Kurz vor dem dortigen Bahnübergang befand sich ein Wildschwein auf der Fahrbahn, worauf er sein Fahrzeug stoppte und darauf wartete, dass dieses Wildschwein die Fahrbahn wieder verlässt. Währenddessen lief ein weiteres Wildschwein seitlich in sein stehendes Fahrzeug hinein und entfernte sich anschließend vom Unfallort. Am Pkw Opel entstand Sachschaden an der hinteren rechtsseitigen Fahrzeugtür in Höhe von geschätzten 500 Euro. Naja, nochmal Schwein gehabt. Damit, liebe Zuschauer, sind wir am Ende unserer Dienstagsausgabe der Zeitnahen Nachrichten. Schauen jetzt noch auf das Wetter und auf die Meldungen aus der Region. Morgen bzw. am Mittwoch ab 18 Uhr gibt es dann wieder aktuelle Meldungen aus der Zeitnah-Redaktion. Bis dahin, machen Sie es gut und auf Wiedersehen.
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1: Am Mittwoch wird es weiterhin angenehm warm bei wechselnder Bewölkung. Die Temperaturen erreichen 20 Grad. Die Sonne zeigt sich für etwa 5 Stunden begleitet von einer leichten Südwestbrise. Regen ist nicht zu erwarten. Im weiteren Verlauf der Woche gehen die Temperaturen zunächst etwas zurück, bevor sie zum Wochenende wieder ansteigen. Vereinzelt sind Schauer möglich.

0: Der 24. Sachsen-Anhalt-Tag in Bernburg war ein Fest der Begegnung, der Regionalität und der guten Stimmung. An drei Tagen strömten rund 150.000 Besucherinnen und Besucher in die Stadt und erlebten ein abwechslungsreiches Programm aus Musik, Kultur und Tradition. Überall in den Straßen herrschte eine fröhliche und friedliche Atmosphäre, die den besonderen Charakter des größten Landfestes Sachsen-Anhalts eindrucksvoll unterstrich. Besonders beliebt waren die zahlreichen Stände und Präsentationsflächen, auf denen sich Städte, Landkreise, Vereine und Initiativen aus dem ganzen Bundesland präsentierten. Hier entdeckten die Gäste regionale Besonderheiten, kamen mit engagierten Ehrenamtlichen ins Gespräch und erlebten die Vielfalt Sachsen-Anhalts hautnah. Wir fragten außerdem rum, an was denken Sie, wenn Sie Sachsen-Anhalt hören? Wobei wir ein ordentliches Sortiment an Eindrücken sammeln konnten.
1: Dazu fällt mir ein, dass es meine Heimat ist. Ich bin in Sachsen-Anhalt aufgewachsen und groß geworden. Ich würde auch immer hier bleiben. Wir sind vom Europa-Rosarium Sangerhausen. Und das ist einfach das Schönste mit an Sachsen-Anhalt, unsere größte Rosensammlung der Welt.
2: Schöne Region, nette Leute und ein unheimlich schöner Ort zum Wohlfühlen.
3: Wir kommen aus Sachsen-Anhalt, das Heimat. Ist unsere Heimat.
4: Jo, ja. Heimat. Viel Grün.
3: Gesunde Chemie, tolle Hochschule, nette Menschen.
4: FCM? Nur?
3: Ja, gut.
0: Die Aussteller zeigten eindrucksvoll, was ihre Heimat ausmachte. Von touristischen Angeboten über kulturelle Projekte bis hin zu regionalen Produkten und Vereinsarbeit. Viele Besucher nutzten die Gelegenheit, neue Ausflugsziele kennenzulernen und mehr über die Geschichte, Tradition und Zukunftsprojekte der Region zu erfahren. Die Stände luden außerdem mit abwechslungsreichen Mitmachangeboten, Informationsmaterialien und persönlichen Gesprächen zum Verweilen ein. Gerade dieser direkte Austausch machte den besonderen Reiz des Sachsen-Anhalt-Tages aus. Die Besucher erlebten, wie vielfältig und engagiert die Menschen in den einzelnen Regionen des Landes waren.
5: Heimat. Ich komme von hier, von daher, ja.
6: Als allererstes nette Menschen, fleißige Menschen, stolze Menschen und ein wirklich wunderschönes Bundesland, was mehr ist als das, was man manchmal so in den Medien außerhalb Sachsen-Anhalts aus uns macht.
7: Alte Architektur beispielsweise, weil ich persönlich komme jetzt aus Halle, ich studiere in Dessau Design und was ich schön finde, sind beispielsweise die Burg Giebigenstein, die wir haben. Es ist halt relativ alt, aber es sieht so schön aus. Ich bin da auch schon mal gewesen. Ja, also Besuch ist empfehlenswert. Oder halt auch einfach wie in Dessau das Bauhaus.
8: Es ist ein schönes, kleines Land und es gibt viel zu erkunden. Viele schöne Städte und Dörfer,
9: viele Burgen,
8: ja.
9: Sehr viele Sehenswürdigkeiten.
0: Neben den Präsentationen sorgten zahlreiche Bühnenprogramme, der traditionelle Festumzug mit rund 4000 Mitwirkenden, das gemeinsame Konzert von über 200 Spielleuten sowie die stimmungsvollen Lichtfahrten auf der Saale für unvergessliche Momente. Das Landesfest zeigte einmal mehr, wie stark der Zusammenhalt in Sachsen-Anhalt war und wie lebendig die Regionen des Landes ihre Identität präsentierten. Bernburg präsentierte sich dabei als weltoffene und gastfreundliche Gastgeberstadt und bot den idealen Rahmen für ein Wochenende voller Begegnung, Lebensfreude und regionaler Vielfalt. Mit vielen positiven Eindrücken endete ein Sachsen-Anhalt-Tag, der den Besucherinnen und Besuchern noch lange in Erinnerung bleiben dürfte.
10: Zu Sachsen-Anhalt, na, wunderschönes Bundesland, oder? Naja, ich sag mal, die Geschichte Deutschlands hat in Sachsen-Anhalt viele Wurzeln. Also man kann dort vieles finden, was Gesamtdeutschland geprägt hat. Das ist in Sachsen-Anhalt zu finden. Nicht nur Nebra, auch Bad Dürnberg und Naumburg und viele, viele Sachen, die das ausmachen.
11: Ja, Sachsen-Anhalt. Ich wohne ja in Sachsen-Anhalt, ist ja schön in Sachsen-Anhalt. Also mir gefällt's.
12: Die Menschen einfach. Es ist eine schöne Gegend. Ja, würden wir immer wieder gern herkommen.
13: Das ist meine Heimat. Dort geboren und dort leben wir.
11: So sieht das aus.
13: Im Harz. Und da wollen wir auch nicht weggehen. Wir können uns auch nicht beklagen.
14: Was fällt mir ein zu Sachsen-Anhalt, ja. Alles in Ordnung soweit.
15: »30 Jahre stand sie leer und nun wird sie wieder mit Leben gefüllt. Die alte Villa in der Nienburger Straße in Bernburg bekommt jetzt endlich einen neuen Zweck. Das SOS Kinderdorf eröffnet einen neuen Standort. Neben dem bisherigen Gebäude wird nun ein neues angeschlossen.«
16: »Das Haus stand tatsächlich ewig leer und es wurde immer wieder auch verschmutzt und war auf jeden Fall nicht sehr schön anzusehen. Und deswegen haben wir uns vor ungefähr 6-7 Jahren auf den Weg gemacht und gedacht, naja, dann machen wir die Braut ein bisschen hübsch.

0: Wir haben sie nicht nur ein bisschen hübsch gemacht, sondern die Fassade tatsächlich hergerichtet, auch Sicherungsmaßnahmen vorgenommen. Und dann waren wir aber sehr erfreut, dass noch während dieser Prozess nicht ganz abgeschlossen war, dass SOS Kinderdorf auf uns zugekommen ist und gesagt hat, wir würden gerne mal gucken. Und aus dem Gucken wurde ein, wir wollen es. Und das ist für uns ein Glücksgriff gewesen und wie wir heute auch gehört haben, auch für das SOS Kinderdorf.
1: Am 3. Juni war nun die große Eröffnungsfeier des historischen Gebäudes. Da die Anfrage an die Einrichtung immer mehr stieg, musste sich nach neuen Möglichkeiten umgesehen werden. Mit einem so großen Gebäude nebenan fiel dies aber schon bald ins Auge.
2: Ja gut, zunächst mal bot es sich ja an, direkt Nachbar zu unserem derzeitigen oder damaligen Gebäude zu sein, ist natürlich im wahrsten Sinne des Wortes naheliegend, dass man da sich umschaut und dort versucht zu expandieren. Das war eben dieses Gebäude in der Nienburger Straße. Ja gut, es stand vorher 30 Jahre leer, ist errichtet worden kurz nach Ende des 30-jährigen Krieges, hat also 350 Jahre auf dem Buckel. Uns war sehr wohl bewusst, dass das mit Überraschungen gepaart sein wird, wenn wir ins Detail gehen. Wir waren mutig, wir sind es auch weiterhin mutig und haben gesagt, wir machen das. Die Nachbarschaft liegt nahe, wir sind Bernburg sehr verbunden. Ja, und wir haben in der Tat auch nochmal umplanen müssen, als die Planungen schon fast abgeschlossen waren. Wir entdeckten per Zufall einen Saal, den vorher keiner kannte. Und so haben wir dann nochmal umplanen müssen, haben dann ein betreutes Wohnen nicht mehr realisiert. Dafür aber diesen Saal der Öffentlichkeit geöffnet. Das heißt, dieser Saal, Pusteblume heißt er, der ist frei zugänglich für alle Bernburger und auch andere Menschen, die mal reinkommen wollen, auf einen Kaffee, mal sich unterhalten wollen, sich informieren wollen. Also wir haben Öffentlichkeit geschaffen, wir holen Menschen zu SOS in unser Kinderdorf hinein.
1: Knapp 500 Kinder werden sich täglich in der Einrichtung aufhalten. Ein großer Anstieg, welcher auch die Anzahl der Mitarbeitenden auf 170 erhöhe. Das neue Gebäude scheint also dringend nötig. Nun können dadurch aber auch neue Angebote geschaffen werden.
3: Also das Haus wird als erstes das Familiencafé Pusteblume beherbergen. Dann haben wir den Saal, der quasi zum offenen Bereich dazugehört, mit Beratungsraum. Dann haben wir in der unteren Etage die Verwaltung komplett dann sitzen und in der oberen und im Obergeschoss zwei Wohngruppen mit jeweils 8 Kindern.
1: Eine Besonderheit des Hauses ist der unverhoffte Saal und das Café Pusteblume. Beide sollen für die Öffentlichkeit geöffnet werden und so dem gemeinen Stadtbild zugutekommen.
3: Alle Bernburgerinnen und Bernburger sind eingeladen, dieses Café zu nutzen. Es ist ja direkt ein Familiencafé. Uns ist wichtig, dass auch jeder hierher kommen kann. Deswegen hatte ich vorhin auch gesagt, sich eine Tasse Kaffee leisten. Das heißt also, wir haben auch niedrige Preise, einfach auch, um das allen zu ermöglichen. Das Café wird nicht gewinnbringend betrieben, sondern es ist wirklich ein Zuschussgeschäft. Aber es ist uns wichtig, dass Familien hier sich aufhalten können. Das Außengelände wird alles noch dann hergerichtet. Hier wird auch ein Spielplatz sein für Kinder. Und der Saal soll nicht nur von Kindern genutzt werden, also der ist auch bespielbar. Sondern dann auch für die Öffentlichkeit Konzerte, Ausstellungen, Sitzungen. Vielleicht will auch jemand mal eine Hochzeit hier feiern. Und wenn man hinten den Vorraum sieht, das ist ja, sieht richtig schnucklig und urig aus, sage ich jetzt mal so. Ne?
1: So ganz fertig ist die Villa aber leider noch nicht ganz. Einige kleine Baustellen existieren noch. Hier ist das Ende aber auch schon in Sicht.
2: Richtig, es geht noch weiter. Hier in dem Haus haben wir noch ein paar Kleinigkeiten zu tun, werden am 1.7. und am 1.8. die anderen drei Bereiche noch integrieren und dann ist dieses Haus komplett. Aber dann werden wir anschließend das alte Bestandshaus, werden wir teilweise abreißen, neu bauen, auch ein klein bisschen erweitern, hinten die Außenanlagen miteinander verbinden. Das geht jetzt los, wenn wir hier fertig sind und das wird dann, na, hoffen wir mal, Ende 27, Anfang 28 fertig sein.
1: Das Wichtigste an so einem Haus ist jedoch nicht, wie kleinteilig schön es restauriert wurde und welche Geschichte dahinter steckt. Es geht ja schließlich um die Kinder.
3: Ja, wir haben Kinder aus der anderen Wohngruppe hier drüben, die haben gesagt, ich möchte auch da reinziehen, aber die bleiben natürlich in ihrer Wohngruppe. Wir haben auch schon ein paar Kinder, wo wir wissen, die dann in dieses Haus ziehen werden. Also und die Kinder, die hier wohnen, die haben sich an mir gesagt, das ist sehr schön. Aber die können das Haus natürlich auch nutzen. Die dürfen hier rüberkommen. Die können hier auf dem Spielplatz genauso spielen wie die anderen Kinder. Also wie gesagt, da machen wir nicht irgendwo, dass wir sagen, stopp, das ist deins und das ist meins. Das ist unseres.
1: Mit der Eröffnung des neuen Gebäudes hat Bernburg einen großen Schritt in eine sozialere und kinderfreundlichere Zukunft getan. Mit 6,5 Millionen Euro natürlich ein kostspieliger Schritt. Doch durch viele Spender aus hauptsächlich Sachsen-Anhalt konnte

0: Eckstein-Stiftung vom Hause Bayer haben wir auch ein Budget erhalten und wir denken, dass es einfach wichtig ist, gerade für die Jugend, für Erbe Bitterfeld zu verkraften hat und mit dem sollten wir offen umgehen.
1: Der Vortrag von Dr. Günther Matter befasste sich vor allem mit der Zwangsarbeit in der Filmfabrik Wolfen. Bereits zu Beginn des Zweiten Weltkriegs wurden hier als Teil der IG Farben Zwangsarbeiter eingesetzt, um die Nachfrage des Krieges zu stillen. Später wurde hier ein KZ-Außenlager von Buchenwald errichtet. 425 Frauen, fast ausschließlich aus Oststaaten, lebten hier unter menschenverachtenden Umständen. Nach dem Ende des Krieges kamen viele Aufseher und hochrangige Mitglieder der IG Farben vor Gericht. Doch bereits 1951 war die letzte Haftstrafe abgesessen und ein Großteil der Arbeiter fand sich in hohen Stellen verschiedener Unternehmen ein. Die Erinnerung war fehlgeschlagen. Es wurde nicht aus der Vergangenheit gelernt.
0: Es geht dabei nicht nur um uns. Ich denke, dass gerade im Ostblock viele Menschen den Begriff Bitterfeld einfach noch damit verbinden, dass ihre Großmutter oder Urgroßmutter hier im Lager war. Und es soll auch ein Stück weit ein Zeichen sein, dass wir uns heute bewusst mit diesem Thema beschäftigen. Da geht es nicht um Schuldfragen. Wir sind daran nicht schuld. Wir können es nicht verantworten, aber wir können es thematisieren. Wir können diesen Menschen gedenken. Das wollen wir heute mit der Veranstaltung tun. Und wir hoffen auch, dass durch die Medien oder auch durch den Film, den wir machen, dass diese Information über den heutigen Abend auch in diesen Ländern vielleicht landet, wo heute noch Nachkommen dieser Frauen sind, die hier im Lager gearbeitet haben.
1: Prausner betont, wie wichtig das Gedenken für ein demokratisches Klima sei und dass man aus der Vergangenheit lernen müsse. Die eigene Geschichte nicht zu vergessen, ist enorm wichtig, um sich selbst und andere voranzubringen. Vor allem, wenn es um solch eine schreckliche Vergangenheit wie die der NS-Zeit geht. 1904.

Hallo und herzlich willkommen zur Dienstagsausgabe der Zeitnah Nachrichten hier auf Rhein 1. Seit Ende Mai müssen sich Bahnfahrer aus der Region auf Verspätungen zwischen Dessau und Magdeburg einstellen. Der aktuell schlechte Infrastrukturzustand im Netz Magdeburg sorgt dafür, dass die Züge teilweise nur mit 20 Stundenkilometer fahren dürfen. Betroffen sind die Linien R13 und R14. Hinzu kommt, dass die meisten Züge der R13 nur noch bis Biederitz fahren. Von dort geht es dann nur mit Schienenersatzverkehr bis Magdeburg weiter. Reisende nach Magdeburg können auf Verbindungen, welche über Köthen führen, ausweichen. Die Beeinträchtigungen auf der Strecke werden voraussichtlich noch bis zum 19. Juli andauern. Auch in diesem Jahr verwandelt sich die Dessauer Innenstadt vom 3. bis 5. Juli wieder in eine lebendige Festmeile für die ganze Familie. 3 Tage lang stehen Unterhaltung, Begegnungen und ein abwechslungsreiches Programm für Jung und Alt im Mittelpunkt. Im Rahmen eines Pressegesprächs am 4. Juni präsentierte die Stadt Dessau-Roßlau gemeinsam mit

0: ihren Partnern die Höhepunkte des diesjährigen Festes.
1: Der Countdown läuft. In 4 Wochen startet das Stadtfest 2026 und verwandelt die Dessauer Innenstadt wieder in einen lebendigen Treffpunkt für Jung und Alt. Seit Monaten laufen die Vorbereitungen auf Hochtouren.
2: Unser Stadtfest hat eine langjährige Tradition. Also es geht ja schon über Jahrzehnte, dass wir im Juli gemeinsam feiern. Und ich freue mich sehr, dass es auch in diesem Jahr wieder so hervorragend organisiert ist. Vom 3. bis zum 5. Juli wird wieder ein großartiges Programm hier auf der Zerbster Straße und in den Nebenstraßen stattfinden. Die Leute können gemeinsam feiern, ein tolles Bühnenprogramm erleben. Es ist für alle Generationen etwas dabei, für die ganz Kleinen bis zu den ganz Großen. Und man kann gemeinsam Kultur genießen, Kulinarik genießen und eben einfach Spaß und Freude miteinander haben.
3: Die Vorbereitungen sind so weit getroffen, dass wir jetzt in den Feinjustierungen sind und dann werden wir am Freitag planmäßig, so wie vorgesehen, in dem Gebiet in der Zerbster Straße wie 225 rüberziehen bis in den Mühlensinsel, wo dann das praktisch der Rummel ist, also das alte Festgebiet 225 wieder bespielen.
1: Das Stadtfest hat sich über die Jahre zu einer der beliebtesten Veranstaltungen in Dessau-Roßlau entwickelt und begeistert regelmäßig Besucher aus der gesamten Region. Auch in diesem Jahr kann sich die Stadtmarketinggesellschaft Dessau-Roßlau als Veranstalter wieder auf eine gute Zusammenarbeit mit der Stadt Dessau-Roßlau sowie den Stadtwerken Dessau verlassen.
4: Wir sind ein Herzstück in Dessau-Roßlau. Ne? Wir leben mit den Bürgerinnen und Bürgern und natürlich ist das ein Geben und Nehmen an vielen Stellen. Uns ist das wichtig, dass wir eine hohe Lebensqualität hier haben. Und so ein Stadtfest im Sommer, in den Sommerferien gehört natürlich dazu. Und das ist schön, wie unser Oberbürgermeister auch gerade sagte, dass wir das gemeinsam machen. Das ist die Stadtwerke, das Team der Stadtwerke, das Team der Stadtmarketinggesellschaft und natürlich darf man auch immer nicht vergessen, das Kulturamt hier mit dem Olaf Bülow und vielen anderen, die hier ganz aktiv zusammenwirken, aber auch zum Beispiel eine Stadtpflege, weil der Müll kommt ja nicht von selber weg. Ne? Das ist eine Teamarbeit und das ist uns wichtig.
3: Wir sind sehr froh, dass alle Partner, die wir einladen konnten, uns unterstützt haben, dass wir die Festivitäten an den jeweiligen 3 Tagen, die sind ja an verschiedene Zielgruppen gerichtet, auch bespielen können, dass alle mitmachen und alle auch in der Vorbereitung sich sehr engagiert haben. Das hilft uns auch für die Frage, nämlich der Herangehensweise. Wir haben ja dieses Jahr in Vorbereitung auch die Sicherheitsdinge nochmal klären müssen, wie bei jeder größeren Festveranstaltung. Das ist sehr ordentlich durchgelaufen und auch sehr detailliert abgestimmt.
1: Egal ob tagsüber oder Programme am Abend, für jeden ist etwas dabei. Neben zahlreichen Live-Acts auf mehreren Bühnen, kulinarischen Angeboten und natürlich auch dem beliebten Rummel auf der Mühleninsel dürfen sich die Besucher auf ein spannendes Festwochenende freuen.
4: Wir starten Freitag so gegen 17 Uhr hier mit dem Thorsten Ziegler auf der Bühne wieder, der als DJ auflegt, so ein bisschen in Warm-up organisiert für die Bürgerinnen und Bürger. Dann 18 Uhr Rockpirat. 22 Uhr Haus Kasper, das schöne Haus und Tech-Beats, die hier dann dargestellt werden. Am Samstag, das ist immer so unsere Herzensangelegenheit als Stadtwerke, starten wir ja mit unserem klassischen Sport- und Familientag. Wir haben ein ganz tolles Programm für Jugendliche, für Kinder hier auf dem Marktplatz. Und wir präsentieren die Vereine auf der Bühne, beziehungsweise die Vereine präsentieren sich und da sind die Eltern da, da sind viele kleine Kinder, größere Kinder, ganz unterschiedliche, ob das ein Bewegungskombinat, ein LAC ist, in Arazu Taekwondo, die hier eine ganz tolle Sache machen und die Kinder freuen sich. Das ist einfach, das finde ich immer ganz, ganz klasse, weil das gehört dazu. Wir sind in den Ferien, wir sind im Sommer und die Kinder zeigen, was sie gelernt haben, was sie machen, was denen Spaß macht. Wir haben ja dieses Jahr auch ein Stadtwerke-Jubiläum und haben uns dann am Nachmittag noch eine kleine besondere Sache organisiert bzw. ausgedacht. Die halten wir noch ein bisschen verdeckt. Bin mal gespannt, wie es läuft. Aber das wird so gegen 17.15 Uhr stattfinden. Dann geht es in den Abend rein. Wir haben dann 19 Uhr Hardy und Nele, Party Admiral im Folgenden, so ab etwa 20 Uhr. Und unser Hauptact am Samstag 21.45 Uhr ist Mia und Bent. Bin mal gespannt. Wird sicher wieder ein absoluter Kracher werden. Sonntag starten wir dann entsprechend wieder hier mit dem Schlagergarten. Der ist ja schon bekannt aus den Vorjahren.

0: Es geht wieder um 11 los, natürlich begleitet mit ein bisschen DJ im Rahmenprogramm, aber natürlich auch alle anderen Stände im Umkreis des Marktplatzes, der Stadtwerke Arena, sind wir auch ganz besonders stolz drauf, finden ja wieder statt. Wir haben 15 Uhr am Nachmittag den Kuchenanschnitt im Rahmen unseres Jubiläums, wie gerade erwähnt, 35 Jahre Stadtwerke. Das ist ja doch schon eine ganz, ganz lange Zeit. Und am Sonntag dann unser Hauptakt Ella Endlich und Band, die ab 16 Uhr hier auch nochmal, denke ich, ein schönes Rahmenprogramm abgibt. Wir freuen uns auf gutes Wetter, aber das Wetter ist nie schlecht, wenn ja nur die Kleidung. Und es wird sicher ein ganz, ganz tolles Programm. Wir freuen uns alle und laden alle Bürgerinnen und Bürger ein.
1: Vom 3. bis zum 5. Juli wird die Innenstadt wieder zur Festmeile. Auf der Internetseite www.desfest.de gibt es einen kompletten Überblick über das umfangreiche Programm.
2: Die Handballer des DRHV bestritten am vergangenen Samstag ihr letztes Spiel der aktuellen Saison in der zweiten Handball-Bundesliga. Zum Abschluss gab es mit dem mitteldeutschen Derby gegen den HC Elbflorenz Dresden noch einmal einen Kracher. In der Ballsportarena Dresden spielten die Biber eine starke erste Halbzeit gegen die Drittplatzierten aus Sachsen. Mit einer 20:17 Führung für die Dessauer ging es in die Kabine. Bis zur 50. Minute blieb das Spiel offen. Erst in der Crunch-Time häuften sich die Fehler im Dessauer Spiel. Dresden nutzte diese konsequent aus und setzte sich ab. Am Ende mussten sich die Dessau-Roßlauer nach einem starken Auftritt dennoch mit 34:37 geschlagen geben und die Saison mit einer Niederlage beenden. Die Dresdner beenden die aktuelle Spielzeit auf Tabellenplatz 3. Das Team aus der Bauhausstadt belegt insgesamt den 10. Platz. Am vergangenen Samstag konnten Eltern auf dem Gelände der Wohnungsgenossenschaft Dessau wieder auf der Suche sein, und zwar nach gut erhaltenen Kindersachen. Bei der Kinder- und Babybörse reichte die Auswahl von Kleidung bis hin zu Spielzeug und wurde von den Besuchern, na klar, gut angenommen.
3: Auch in diesem Jahr lud die Wohnungsgenossenschaft Dessau wieder zur Kinder- und Babybörse ein. Am 6. Juni hatten Interessierte von 11 bis 16 Uhr die Möglichkeit, entweder selbst mit einem Verkaufsstand auf dem Parkplatz der Geschäftsstelle dabei zu sein oder als Besucher auf Schnäppchenjagd zu gehen.
4: Wir möchten natürlich vor allem jungen Familien und Kindern eine Möglichkeit bieten, sich zusammenzufinden. Wir versuchen, möglichst alle Altersgruppen anzusprechen. Wir haben verschiedene Veranstaltungsformate als Wohnungsgenossenschaft im Jahr. Und da bietet die Kinder- und Babybörse für junge Familien, Kinder eine Möglichkeit, sich zu treffen, eigene alte Spielsachen, Kleidung zu verkaufen. Und wir bieten im Grunde genommen den organisatorischen Rahmen.
3: Ob Bücher, Puppen, Brettspiele oder Lego, die Auswahl an Kinderkleidung, Spielzeug und Babyartikeln ließ kaum Wünsche offen. An den liebevoll gestalteten Ständen wurde gestöbert, gehandelt und entdeckt. Das sommerliche Wetter zog viele Familien an und trug zu einer rundum gelungenen Atmosphäre bei.
4: Ich habe von meiner Kollegin schon Bescheid gesagt bekommen, dass vormittags schon ein recht großer Andrang war. Wir haben jetzt ein kleines Mittagstief, aber ich bin zuversichtlich, dass nachmittags, wenn dann die Kinder vielleicht wieder ausgeschlafen haben, dann unsere Veranstaltung wieder besuchen.
3: Ergänzt wurde die Kinder- und Babybörse durch verschiedene Mitmachangebote für die jüngsten Besucher. Ob beim Tischtennis, Malen oder auf der Hüpfburg von Charlies Rappelkiste, hier konnten sich die Kinder austoben. Die Kinder- und Babybörse ist jedoch nur eine von mehreren Veranstaltungen, die die Wohnungsgenossenschaft Dessau in diesem Jahr geplant hat.
4: Wir veranstalten im September noch das Kinderfest. Das ist jährliche Tradition. Das geht schon über viele Jahre. Jetzt die Kinderbörse findet zum 3. Mal statt. Ansonsten haben wir für unsere Mitglieder natürlich noch Reisen. Dieses Jahr geht es nach Quedlinburg geplant. Dann kleine Führungen oder Veranstaltungen in Dessau. Es wird auch wieder den Kaffeeklatsch geben, den vorweihnachtlichen. Der wird dann im Dezember stattfinden. Und ja, damit wird dann auch dieses Jahr die Veranstaltung soweit enden.
3: Mit ihrem vielfältigen Angebot schafft die Wohnungsgenossenschaft Dessau immer wieder Gelegenheiten für Begegnungen und gemeinsames Erleben. Die Kinder- und Babybörse verbindet dabei Gemeinschaft mit dem nachhaltigen Weitergeben gut erhaltener Kinderartikel.
2: Wie das Polizeirevier Dessau-Roßlau berichtet, kam es am Samstag gegen 23.10 Uhr zu einem Wildunfall der ungewöhnlichen Art. Ein 30-jähriger Fahrzeugführer eines Opel befuhr die Hünefeldstraße in Richtung Köthener Straße. Kurz vor dem dortigen Bahnübergang befand sich ein Wildschwein auf der Fahrbahn, worauf er sein Fahrzeug stoppte und darauf wartete, dass dieses Wildschwein die Fahrbahn wieder verlässt. Währenddessen lief ein weiteres Wildschwein seitlich in sein stehendes Fahrzeug hinein und entfernte sich anschließend vom Unfallort. Am PKW Opel entstand Sachschaden an der hinteren rechtsseitigen Fahrzeugtür in Höhe von geschätzten 500 Euro. Naja, nochmal Schwein gehabt. Damit, liebe Zuschauer, sind wir am Ende unserer Dienstagsausgabe der Zeitnah Nachrichten. Schauen jetzt noch auf das Wetter und auf die Meldungen aus der Region. Morgen bzw. am Mittwoch ab 18 Uhr gibt es dann wieder aktuelle Meldungen aus der Zeitnah-Redaktion. Bis dahin, machen Sie es gut und auf Wiedersehen.
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1: Am Mittwoch wird es weiterhin angenehm warm bei wechselnder Bewölkung. Die Temperaturen erreichen 20 Grad. Die Sonne zeigt sich für etwa 5 Stunden begleitet von einer leichten Südwestbrise. Regen ist nicht zu erwarten. Im weiteren Verlauf der Woche gehen die Temperaturen zunächst etwas zurück, bevor sie zum Wochenende wieder ansteigen. Vereinzelt sind Schauer möglich.

0: Der 24. Sachsen-Anhalt-Tag in Bernburg war ein Fest der Begegnung, der Regionalität und der guten Stimmung. An drei Tagen strömten rund 150.000 Besucherinnen und Besucher in die Stadt und erlebten ein abwechslungsreiches Programm aus Musik, Kultur und Tradition. Überall in den Straßen herrschte eine fröhliche und friedliche Atmosphäre, die den besonderen Charakter des größten Landfestes Sachsen-Anhalts eindrucksvoll unterstrich. Besonders beliebt waren die zahlreichen Stände und Präsentationsflächen, auf denen sich Städte, Landkreise, Vereine und Initiativen aus dem ganzen Bundesland präsentierten. Hier entdeckten die Gäste regionale Besonderheiten, kamen mit engagierten Ehrenamtlichen ins Gespräch und erlebten die Vielfalt Sachsen-Anhalts hautnah. Wir fragten außerdem rum, an was denken Sie, wenn Sie Sachsen-Anhalt hören? Wobei wir ein ordentliches Sortiment an Eindrücken sammeln konnten.
1: Dazu fällt mir ein, dass es meine Heimat ist. Ich bin in Sachsen-Anhalt aufgewachsen und groß geworden. Ich würde auch immer hier bleiben. Wir sind vom Europa-Rosarium Sangerhausen. Und das ist einfach das Schönste mit an Sachsen-Anhalt. Unsere größte Rosensammlung der Welt.
2: Schöne Region, nette Leute und ein unheimlich schöner Ort zum Wohlfühlen.
3: Wir kommen aus Sachsen-Anhalt, das Heimat. Ist unsere Heimat.
4: Jo, ja. Heimat. Viel Grün.
3: Gesunde Chemie, tolle Hochschulen, nette Menschen.
4: FCM? Nur?
3: Ja, gut.
0: Die Aussteller zeigten eindrucksvoll, was ihre Heimat ausmachte. Von touristischen Angeboten über kulturelle Projekte bis hin zu regionalen Produkten und Vereinsarbeit. Viele Besucher nutzten die Gelegenheit, neue Ausflugsziele kennenzulernen und mehr über die Geschichte, Tradition und Zukunftsprojekte der Region zu erfahren. Die Stände luden außerdem mit abwechslungsreichen Mitmachangeboten, Informationsmaterialien und persönlichen Gesprächen zum Verweilen ein. Gerade dieser direkte Austausch machte den besonderen Reiz des Sachsen-Anhalt-Tages aus. Die Besucher erlebten, wie vielfältig und engagiert die Menschen in den einzelnen Regionen des Landes waren.
5: Heimat. Ich komme von hier, von daher, ja.
6: Als allererstes nette Menschen, fleißige Menschen, stolze Menschen und ein wirklich wunderschönes Bundesland, was mehr ist als das, was man manchmal so in den Medien außerhalb Sachsen-Anhalts aus uns macht.
7: Alte Architektur beispielsweise, weil ich persönlich komme jetzt aus Halle, ich studiere in Dessau Design und was ich schön finde, sind beispielsweise die Burg Giebigenstein, die wir haben. Es ist halt relativ alt, aber es sieht so schön aus. Ich bin da auch schon mal gewesen. Ja, also Besuch ist empfehlenswert. Oder halt auch einfach wie in Dessau das Bauhaus.
8: Es ist ein schönes, kleines Land und es gibt viel zu erkunden. Viele schöne Städte und Dörfer,
9: viele Burgen,
8: ja.
9: Sehr viele Sehenswürdigkeiten.
0: Neben den Präsentationen sorgten zahlreiche Bühnenprogramme, der traditionelle Festumzug mit rund 4000 Mitwirkenden, das gemeinsame Konzert von über 200 Spielleuten sowie die stimmungsvollen Lichtfahrten auf der Saale für unvergessliche Momente. Das Landesfest zeigte einmal mehr, wie stark der Zusammenhalt in Sachsen-Anhalt war und wie lebendig die Regionen des Landes ihre Identität präsentierten. Bernburg präsentierte sich dabei als weltoffene und gastfreundliche Gastgeberstadt und bot den idealen Rahmen für ein Wochenende voller Begegnung, Lebensfreude und regionaler Vielfalt. Mit vielen positiven Eindrücken endete ein Sachsen-Anhalt-Tag, der den Besucherinnen und Besuchern noch lange in Erinnerung bleiben dürfte.
10: Sachsen-Anhalt, ein wunderschönes Bundesland, oder? Naja, ich sag mal, die Geschichte Deutschlands hat in Sachsen-Anhalt viele Wurzeln. Also man kann dort vieles finden, was Gesamtdeutschland geprägt hat. Das ist in Sachsen-Anhalt zu finden. Nicht nur Nebra, auch Bad Dürnberg und Naumburg und viele, viele Sachen, die das ausmachen.
11: Ja, Sachsen-Anhalt. Ich wohne ja in Sachsen-Anhalt, ist ja schön in Sachsen-Anhalt. Also mir gefällt's.
12: Die Menschen. Die Menschen einfach. Es ist eine schöne Gegend. Ja, würden wir immer wieder gern herkommen.
13: Es ist meine Heimat. Dort geboren und dort leben wir.
11: So sieht das aus.
13: Im Harz. Und da wollen wir auch nicht weggehen. Wir können uns auch nicht beklagen.
14: Was fällt mir ein zu Sachsen-Anhalt, ja.
11: Alles in Ordnung soweit.
14: Dreißig Jahre stand sie leer und nun wird sie wieder mit Leben gefüllt. Die alte Villa in der Nienburger Straße in Bernburg bekommt jetzt endlich einen neuen Zweck. Das SOS Kinderdorf eröffnet einen neuen Standort. Neben dem bisherigen Gebäude wird nun ein neues angeschlossen.
15: Das Haus stand tatsächlich ewig leer und es wurde immer wieder auch verschmutzt und war auf jeden Fall nicht sehr schön anzusehen. Und deswegen haben wir uns vor ungefähr 6-7 Jahren auf den Weg gemacht und gedacht, naja, dann machen wir die Braut ein bisschen hübsch. Wir haben sie nicht nur ein bisschen hübsch gemacht, sondern die Fassade tatsächlich hergerichtet, auch Sicherungsmaßnahmen vorgenommen. Und dann waren wir aber sehr erfreut, dass noch während dieser Prozess nicht ganz abgeschlossen war, dass SOS Kinderdorf auf uns zugekommen ist und gesagt hat, wir würden gerne mal gucken. Und aus dem Gucken wurde ein, wir wollen es. Und das ist für uns ein Glücksgriff gewesen und wie wir heute auch gehört haben, auch für das SOS Kinderdorf.
14: Am 3. Juni war nun die große Eröffnungsfeier des historischen Gebäudes. Da die Anfrage an die Einrichtung immer mehr stieg, musste sich nach neuen Möglichkeiten umgesehen werden. Mit einem so großen Gebäude nebenan fiel dies aber schon bald ins Auge.
16: Ja gut, zunächst mal bot es sich ja an, direkt Nachbar zu unserem derzeitigen oder damaligen Gebäude zu sein, ist natürlich im wahrsten Sinne des Wortes naheliegend, dass man

0: da sich umschaut und dort versucht zu expandieren. Das war eben dieses Gebäude in der Nienburger Straße. Ja gut, es stand vorher 30 Jahre leer, ist errichtet worden kurz nach Ende des 30-jährigen Krieges, hat also 350 Jahre auf dem Buckel. Und zwar sehr wohl bewusst, dass das mit Überraschungen gepaart sein wird, wenn wir ins Detail gehen. Wir waren mutig, wir sind es auch weiterhin mutig und haben gesagt, wir machen das. Die Nachbarschaft liegt nahe, wir sind Bernburg sehr verbunden. Ja, und wir haben in der Tat auch nochmal umplanen müssen, als die Planungen schon fast abgeschlossen waren. Wir entdeckten per Zufall einen Saal, den vorher keiner kannte. Und so haben wir dann nochmal umplanen müssen, haben dann ein betreutes Wohnen nicht mehr realisiert. Dafür aber diesen Saal der Öffentlichkeit geöffnet. Das heißt, dieser Saal, Pusteblume heißt er, der ist frei zugänglich für alle Bernburger und auch andere Menschen, die mal reinkommen wollen, auf einen Kaffee, mal sich unterhalten wollen, sich informieren wollen. Also wir haben Öffentlichkeit geschaffen, wir holen Menschen zu SOS in unser Kinderdorf hinein.
1: Knapp 500 Kinder werden sich täglich in der Einrichtung aufhalten. Ein großer Anstieg, welcher auch die Anzahl der Mitarbeitenden auf 170 erhöhe. Das neue Gebäude scheint also dringend nötig. Nun können dadurch aber auch neue Angebote geschaffen werden.
2: Also das Haus wird als erstes das Familiencafé Pusteblume beherbergen. Dann haben wir den Saal, der quasi zum offenen Bereich dazugehört, mit Beratungsraum. Dann haben wir in der unteren Etage die Verwaltung komplett dann sitzen und in der oberen und im Obergeschoss zwei Wohngruppen mit jeweils 8 Kindern.
1: Eine Besonderheit des Hauses ist der unverhoffte Saal und das Café Pusteblume. Beide sollen für die Öffentlichkeit geöffnet werden und so dem gemeinen Stadtbild zugutekommen.
2: Alle Bernburgerinnen und Bernburger sind eingeladen, dieses Café zu nutzen. Es ist ja direkt ein Familiencafé. Uns ist wichtig, dass auch jeder hierher kommen kann. Deswegen hatte ich vorhin auch gesagt, sich eine Tasse Kaffee leisten. Das heißt also, wir haben auch niedrige Preise, einfach auch, um das allen zu ermöglichen. Das Café wird nicht gewinnbringend betrieben, sondern es ist wirklich ein Zuschussgeschäft. Aber es ist uns wichtig, dass Familien hier sich aufhalten können. Das Außengelände wird alles noch dann hergerichtet. Hier wird auch ein Spielplatz sein für Kinder. Und der Saal soll nicht nur von Kindern genutzt werden, also der ist auch bespielbar, sondern dann auch für die Öffentlichkeit Konzerte, Ausstellungen, Sitzungen. Vielleicht will auch jemand mal eine Hochzeit hier feiern. Und wenn man hinten den Vorraum sieht, das ist ja, sieht richtig schnucklig und urig aus, sage ich jetzt mal so. Ne?
1: So ganz fertig ist die Villa aber leider noch nicht ganz. Einige kleine Baustellen existieren noch. Hier ist das Ende aber auch schon in Sicht.
0: Richtig, es geht noch weiter. Hier in dem Haus haben wir noch ein paar Kleinigkeiten zu tun, werden am 1.7. und am 1.8. die anderen drei Bereiche noch integrieren und dann ist dieses Haus komplett. Aber dann werden wir anschließend das alte Bestandshaus, werden wir teilweise abreißen, neu bauen, auch ein klein bisschen erweitern, hinten die Außenanlagen miteinander verbinden. Das geht jetzt los, wenn wir hier fertig sind und das wird dann, na, hoffen wir mal, Ende 27, Anfang 28 fertig sein.
1: Das Wichtigste an so einem Haus ist jedoch nicht, wie kleinteilig schön es restauriert wurde und welche Geschichte dahinter steckt. Es geht ja schließlich um die Kinder.
2: Ja, wir haben Kinder aus der anderen Wohngruppe hier drüben, die haben gesagt, ich möchte auch da reinziehen, aber die bleiben natürlich in ihrer Wohngruppe. Wir haben auch schon ein paar Kinder, wo wir wissen, die dann in dieses Haus ziehen werden. Also und die Kinder, die hier wohnen, die haben sich an mir gesagt, das ist sehr schön. Aber die können das Haus natürlich auch nutzen. Die dürfen hier rüberkommen. Die können hier auf dem Spielplatz genauso spielen wie die anderen Kinder. Also wie gesagt, da machen wir nicht irgendwo, dass wir Sachen stoppen. Das ist deins und das ist meins. Das ist unseres.
1: Mit der Eröffnung des neuen Gebäudes hat Bernburg einen großen Schritt in eine sozialere und kinderfreundlichere Zukunft getan. Mit 6,5 Millionen Euro natürlich ein kostspieliger Schritt. Doch durch viele Spender aus hauptsächlich Sachsen-Anhalt konnte hier ein wichtiges Zeichen für ein sozialeres Miteinander gesetzt werden. Um dieselben Fehler nicht zu wiederholen, genügt oft ein Blick in die Vergangenheit. Am 22. Mai stand im Wolfner Rathaus das Gedenken im Mittelpunkt. Unter dem Titel »Zwischen Werkstor und Lagerzaun – Zwangsarbeit in Bitterfeld-Wolfen« lud die Bürgerstiftung zu einem Vortrag und Gespräch ein.
3: Also wir veranstalten heute einen Abend zum Thema Zwangslager, Zwangsarbeiter in Bitterfeld während der Nazizeit. Die Initiative kam von Herrn Schenk. Wir haben dann nach Rücksprache mit der Finkel

0: Bernstein-Stiftung vom Hause Bayer haben wir auch ein Budget erhalten und wir denken, dass es einfach wichtig ist, gerade für die Jugend, für die nächste Generation auch zu erfahren, welches Erbe Bitterfeld zu verkraften hat und mit dem sollten wir offen umgehen.
1: Der Vortrag von Dr. Günther Matter befasste sich vor allem mit der Zwangsarbeit in der Filmfabrik Wolfen. Bereits zu Beginn des Zweiten Weltkriegs wurden hier als Teil der IG Farben Zwangsarbeiter eingesetzt, um die Nachfrage des Krieges zu stillen. Später wurde hier ein KZ-Außenlager von Buchenwald errichtet. 425 Frauen, fast ausschließlich aus Oststaaten, lebten hier unter menschenverachtenden Umständen. Nach dem Ende des Krieges kamen viele Aufseher und hochrangige Mitglieder der IG Farben vor Gericht. Doch bereits 1951 war die letzte Haftstrafe abgesessen und ein Großteil der Arbeiter fand sich in hohen Stellen verschiedener Unternehmen ein. Die Erinnerung war fehlgeschlagen. Es wurde nicht aus der Vergangenheit gelernt.
0: Es geht dabei nicht nur um uns. Ich denke, dass gerade im Ostblock viele Menschen den Begriff Bitterfeld einfach noch damit verbinden, dass ihre Großmutter oder Urgroßmutter hier im Lager war. Und es soll auch ein Stück weit ein Zeichen sein, dass wir uns heute bewusst mit diesem Thema beschäftigen. Da geht es nicht um Schuldfragen. Wir sind daran nicht schuld. Wir können es nicht verantworten, aber wir können es thematisieren. Wir können diesen Menschen gedenken. Das wollen wir heute mit der Veranstaltung tun. Und wir hoffen auch, dass durch die Medien oder auch durch den Film, den wir machen, dass diese Information über den heutigen Abend auch in diesen Ländern vielleicht landet, wo heute noch Nachkommen dieser Frauen sind, die hier im Lager gearbeitet haben.
1: Prausner betont, wie wichtig das Gedenken für ein demokratisches Klima sei und dass man aus der Vergangenheit lernen müsse. Die eigene Geschichte nicht zu vergessen, ist enorm wichtig, um sich selbst und andere voranzubringen. Vor allem, wenn es um solch eine schreckliche Vergangenheit wie die der NS-Zeit geht.

0: Hallo und herzlich willkommen zur Dienstagsausgabe der Zeitnah Nachrichten hier auf Rhein 1. Seit Ende Mai müssen sich Bahnfahrer aus der Region auf Verspätungen zwischen Dessau und Magdeburg einstellen. Der aktuell schlechte Infrastrukturzustand im Netz Magdeburg sorgt dafür, dass die Züge teilweise nur mit 20 Stundenkilometer fahren dürfen. Betroffen sind die Linien R13 und R14. Hinzu kommt, dass die meisten Züge der R13 nur noch bis Biederitz fahren. Von dort geht es dann nur mit Schienenersatzverkehr bis Magdeburg weiter. Reisende nach Magdeburg können auf Verbindungen, welche über Köthen führen, ausweichen. Die Beeinträchtigungen auf der Strecke werden voraussichtlich noch bis zum 19. Juli andauern. Auch in diesem Jahr verwandelt sich die Dessauer Innenstadt vom 3. bis 5. Juli wieder in eine lebendige Festmeile für die ganze Familie. 3 Tage lang stehen Unterhaltung, Begegnungen und ein abwechslungsreiches Programm für Jung und Alt im Mittelpunkt. Im Rahmen eines Pressegesprächs am 4. Juni präsentierte die Stadt Dessau-Roßlau gemeinsam mit ihren Partnern die Höhepunkte des diesjährigen Festes.
1: Der Countdown läuft. In 4 Wochen startet das Stadtfest 2026 und verwandelt die Dessauer Innenstadt wieder in einen lebendigen Treffpunkt für Jung und Alt. Seit Monaten laufen die Vorbereitungen auf Hochtouren.
2: Unser Stadtfest hat eine langjährige Tradition. Also es geht ja schon über Jahrzehnte, dass wir im Juli gemeinsam feiern. Und ich freue mich sehr, dass es auch in diesem Jahr wieder so hervorragend organisiert ist. Vom 3. bis zum 5. Juli wird wieder ein großartiges Programm hier auf der Zerbster Straße und in den Nebenstraßen stattfinden. Die Leute können gemeinsam feiern, ein tolles Bühnenprogramm erleben. Es ist für alle Generationen etwas dabei, für die ganz Kleinen bis zu den ganz Großen. Und man kann gemeinsam Kultur genießen, Kulinarik genießen und eben einfach Spaß und Freude miteinander haben.
3: Die Vorbereitungen sind soweit getroffen, dass wir jetzt in den Feinjustierungen sind und dann werden wir am Freitag planmäßig, so wie vorgesehen, in dem Gebiet in der Zerbster Straße, wie 225, rüberziehen bis in den Mühlensinsel, wo denn das praktisch der Rummel ist, also das alte Festgebiet 225 wieder bespielen.
1: Das Stadtfest hat sich über die Jahre zu einer der beliebtesten Veranstaltungen in Dessau-Roßlau entwickelt und begeistert regelmäßig Besucher aus der gesamten Region. Auch in diesem Jahr kann sich die Stadtmarketinggesellschaft Dessau-Roßlau als Veranstalter wieder auf eine gute Zusammenarbeit mit der Stadt Dessau-Roßlau sowie den Stadtwerken Dessau verlassen.
4: Wir sind ein Herzstück in Dessau-Roßlau. Ne? Wir leben mit den Bürgerinnen und Bürgern und natürlich ist das ein Geben und Nehmen an vielen Stellen. Uns ist das wichtig, dass wir eine hohe Lebensqualität hier haben. Und so ein Stadtfest im Sommer, in den Sommerferien gehört natürlich dazu. Und das ist schön, wie unser Oberbürgermeister auch gerade sagte, dass wir das gemeinsam machen. Das ist die Stadtwerke, das Team der Stadtwerke, das Team der Stadtmarketinggesellschaft und natürlich davon auch immer nicht vergessen, das Kulturamt hier mit dem Olaf Bülow und vielen anderen, die hier ganz aktiv zusammenwirken, aber auch zum Beispiel eine Stadtpflege, weil der Müll kommt ja nicht von selber weg. Ne? Das ist eine Teamarbeit und das ist uns wichtig.
3: Wir sind sehr froh, dass alle Partner, die wir einladen konnten, uns unterstützt haben, dass wir die Festivitäten an den jeweiligen 3 Tagen, die sind ja an verschiedene Zielgruppen gerichtet, auch bespielen können, dass alle mitmachen und alle auch in der Vorbereitung sich sehr engagiert haben. Das hilft uns auch für die Frage, nämlich der Herangehensweise. Wir haben ja dieses Jahr in Vorbereitung auch die Sicherheitsdinge nochmal klären müssen, wie bei jeder großen Festveranstaltung. Das ist sehr ordentlich durchgelaufen und auch sehr detailliert abgestimmt.
1: Egal ob tagsüber oder Programme am Abend, für jeden ist etwas dabei. Neben zahlreichen Live-Acts auf mehreren Bühnen, kulinarischen Angeboten und natürlich auch dem beliebten Rummel auf der Mühleninsel dürfen sich die Besucher auf ein spannendes Festwochenende freuen.
4: Wir starten Freitag so gegen 17 Uhr. Hier mit dem Thorsten Ziegler auf der Bühne wieder, der als DJ auflegt, so ein bisschen ein Warm-up organisiert für die Bürgerinnen und Bürger. Dann 18 Uhr Rockpirat. 22 Uhr Haus Kasper, das schöne Haus und Tech-Beats, die hier dann dargestellt werden. Am Samstag, das ist immer so unsere Herzensangelegenheit als Stadtwerke, starten wir ja mit unserem klassischen Sport- und Familientag. Wir haben ein ganz tolles Programm für Jugendliche, für Kinder hier auf dem Marktplatz. Und wir präsentieren die Vereine auf der Bühne, beziehungsweise die Vereine präsentieren sich. Und da sind die Eltern da, da sind viele kleine Kinder, größere Kinder, ganz unterschiedliche, ob das in Bewegungskombinaten, LAC ist, in Arazu Taekwondo, die hier ganz tolle Sachen machen. Und die Kinder freuen sich. Das ist einfach, das finde ich immer ganz, ganz klasse, weil das gehört dazu. Wir sind in den Ferien, wir sind im Sommer und die Kinder zeigen, was sie gelernt haben, was sie machen, was denen Spaß macht. Wir haben ja dieses Jahr auch ein Stadtwerke-Jubiläum und haben uns dann am Nachmittag noch eine kleine besondere Sache organisiert bzw. ausgedacht. Die halten wir noch ein bisschen verdeckt. Bin mal gespannt, wie es läuft. Aber das wird so gegen 17.15 Uhr stattfinden. Dann geht es in den Abend rein. Wir haben dann 19 Uhr Hardy und Nele, Party Admiral im Folgenden, so ab etwa 20 Uhr. Und unser Hauptakt am Samstag 21.45 Uhr ist Mia und Band. Bin mal gespannt. Wird sicher wieder ein absoluter Kracher werden. Sonntag starten wir dann entsprechend wieder hier mit dem Schlagergarten. Der ist ja schon bekannt aus den Vorjahren. Das geht wieder um 11 los. Natürlich begleitet mit ein bisschen DJ, mit einem Rahmenprogramm. Aber natürlich auch alle anderen Stände im Umkreis des Marktplatzes. Der Stadtwerke Arena sind wir auch ganz besonders stolz drauf. Finden ja wieder statt. Wir haben 15 Uhr am Nachmittag den Kuchenanschnitt im Rahmen unseres Jubiläums, wie gerade erwähnt, 35 Jahre Stadtwerke. Das ist ja doch schon eine ganz, ganz lange Zeit. Und am Sonntag dann unser Hauptakt Ella Endlich und Band, die ab 16 Uhr hier auch nochmal, denke ich, ein schönes Rahmenprogramm abgibt. Wir freuen uns auf gutes Wetter, aber das Wetter ist nie schlecht, wenn ja nur die Kleidung. Und es wird sicher ein ganz, ganz tolles Programm. Wir freuen uns alle und laden alle Bürgerinnen und Bürger ein.
1: 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Juli wird die Innenstadt wieder zur Festmeile. Auf der Internetseite www.desfest.de gibt es einen kompletten Überblick über das umfangreiche Programm.
0: Die Handballer des DRHV bestritten am vergangenen Samstag ihr letztes Spiel der aktuellen Saison in der zweiten Handball-Bundesliga. Zum Abschluss gab es mit dem mitteldeutschen Derby gegen den HC Elbflorenz Dresden noch einmal einen Kracher. In der Ballsportarena Dresden spielten die Biber eine starke erste Halbzeit gegen die Drittplatzierten aus Sachsen. Mit einer 20:17 Führung für die Dessauer ging es in die Kabine. Bis zur 50. Minute blieb das Spiel offen. Erst in der Crunch-Time häuften sich die Fehler im Dessauer Spiel. Dresden nutzte diese konsequent aus und setzte sich ab. Am Ende mussten sich die Dessau-Roßlauer nach einem starken Auftritt dennoch mit 34:37 geschlagen geben und die Saison mit einer Niederlage beenden. Die Dresdner beenden die aktuelle Spielzeit auf Tabellenplatz 3. Das Team aus der Bauhausstadt belegt insgesamt den 10. Platz. Am vergangenen Samstag konnten Eltern auf dem Gelände der Wohnungsgenossenschaft Dessau wieder auf der Suche sein, und zwar nach gut erhaltenen Kindersachen. Bei der Kinder- und Babybörse reichte die Auswahl von Kleidung bis hin zu Spielzeug und wurde von den Besuchern, na klar, gut angenommen.
5: Auch in diesem Jahr lud die Wohnungsgenossenschaft Dessau wieder zur Kinder- und Babybörse ein. Am 6. Juni hatten Interessierte von 11 bis 16 Uhr die Möglichkeit, entweder selbst mit einem Verkaufsstand auf dem Parkplatz der Geschäftsstelle dabei zu sein oder als Besucher auf Schnäppchenjagd zu gehen.
6: Wir möchten natürlich vor allem jungen Familien und Kindern eine Möglichkeit bieten, sich zusammenzufinden. Wir versuchen, möglichst alle Altersgruppen anzusprechen. Wir haben verschiedene Veranstaltungsformate als Wohnungsgenossenschaft im Jahr. Und da bietet die Kinder- und Babybörse für junge Familien, Kinder eine Möglichkeit, sich zu treffen, eigene alte Spielsachen, Kleidung zu verkaufen. Und wir bieten im Grunde genommen den organisatorischen Rahmen.
5: Ob Bücher, Puppen, Brettspiele oder Lego, die Auswahl an Kinderkleidung, Spielzeug und Babyartikeln ließ kaum Wünsche offen. An den liebevoll gestalteten Ständen wurde gestöbert, gehandelt und entdeckt. Das sommerliche Wetter zog viele Familien an und trug zu einer rundum gelungenen Atmosphäre bei.
6: Ich habe von meiner Kollegin schon Bescheid gesagt bekommen, dass vormittags schon ein recht großer Andrang war. Wir haben jetzt ein kleines Mittagstief. Aber ich bin zuversichtlich, dass nachmittags, wenn dann die Kinder vielleicht wieder ausgeschlafen haben, dann unsere Veranstaltung wieder besuchen.
5: Ergänzt wurde die Kinder- und Babybörse durch verschiedene Mitmachangebote für die jüngsten Besucher. Ob beim Tischtennis, Malen oder auf der Hüpfburg von Charlies Rappelkiste, hier konnten sich die Kinder austoben. Die Kinder- und Babybörse ist jedoch nur eine von mehreren Veranstaltungen, die die Wohnungsgenossenschaft Dessau in diesem Jahr geplant hat.
6: Wir veranstalten im September noch das Kinderfest. Das ist jährliche Tradition. Das geht schon über viele Jahre. Jetzt die Kinderbörse findet zum dritten Mal statt. Ansonsten haben wir für unsere Mitglieder natürlich noch Reisen. Dieses Jahr geht es nach Quedlinburg geplant. Dann kleine Führungen oder Veranstaltungen in Dessau. Es wird auch wieder den Kaffeeklatsch geben, den vorweihnachtlichen. Der wird dann im Dezember stattfinden. Und ja, damit wird dann auch dieses Jahr die Veranstaltung soweit enden.
5: Mit ihrem vielfältigen Angebot schafft die Wohnungsgenossenschaft Dessau immer wieder Gelegenheiten für Begegnungen und gemeinsames Erleben. Die Kinder- und Babybörse verbindet dabei Gemeinschaft mit dem nachhaltigen Weitergeben gut erhaltener Kinderartikel.
0: Wie das Polizeirevier Dessau-Roßlau berichtet, kam es am Samstag gegen 23.10 Uhr zu einem Wildunfall der ungewöhnlichen Art. Ein 30-jähriger Fahrzeugführer eines Opel befuhr die Hünefeldstraße in Richtung Köthener Straße. Kurz vor dem dortigen Bahnübergang befand sich ein Wildschwein auf der Fahrbahn, worauf er sein Fahrzeug stoppte und darauf wartete, dass dieses Wildschwein die Fahrbahn wieder verlässt. Währenddessen lief ein weiteres Wildschwein seitlich in sein stehendes Fahrzeug hinein und entfernte sich anschließend vom Unfallort. Am PKW Opel entstand Sachschaden an der hinteren rechtsseitigen Fahrzeugtür in Höhe von geschätzten 500 Euro. Naja, nochmal Schwein gehabt. Damit, liebe Zuschauer, sind wir am Ende unserer Dienstagsausgabe der Zeitnah Nachrichten. Schauen jetzt noch auf das Wetter und auf die Meldungen aus der Region. Morgen bzw. am Mittwoch ab 18 Uhr gibt es dann wieder aktuelle Meldungen aus der Zeitnah-Redaktion. Bis dahin, machen Sie es gut und auf Wiedersehen.
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1: Am Mittwoch wird es weiterhin angenehm warm bei wechselnder Bewölkung. Die Temperaturen erreichen 20 Grad. Die Sonne zeigt sich für etwa 5 Stunden begleitet von einer leichten Südwestbrise. Regen ist nicht zu erwarten. Im weiteren Verlauf der Woche gehen die Temperaturen zunächst etwas zurück, bevor sie zum Wochenende wieder ansteigen. Vereinzelt sind Schauer möglich.

0: Der 24. Sachsen-Anhalt-Tag in Bernburg war ein Fest der Begegnung, der Regionalität und der guten Stimmung. An drei Tagen strömten rund 150.000 Besucherinnen und Besucher in die Stadt und erlebten ein abwechslungsreiches Programm aus Musik, Kultur und Tradition. Überall in den Straßen herrschte eine fröhliche und friedliche Atmosphäre, die den besonderen Charakter des größten Landfestes Sachsen-Anhalts eindrucksvoll unterstrich. Besonders beliebt waren die zahlreichen Stände und Präsentationsflächen, auf denen sich Städte, Landkreise, Vereine und Initiativen aus dem ganzen Bundesland präsentierten. Hier entdeckten die Gäste regionale Besonderheiten, kamen mit engagierten Ehrenamtlichen ins Gespräch und erlebten die Vielfalt Sachsen-Anhalts hautnah. Wir fragten außerdem rum, an was denken Sie, wenn Sie Sachsen-Anhalt hören? Wobei wir ein ordentliches Sortiment an Eindrücken sammeln konnten.
1: Dazu fällt mir ein, dass es meine Heimat ist. Ich bin in Sachsen-Anhalt aufgewachsen und groß geworden. Ich würde auch immer hier bleiben. Wir sind vom Europa-Rosarium Sangerhausen. Und das ist einfach das Schönste mit an Sachsen-Anhalt, unsere größte Rosensammlung der Welt.
2: Schöne Region,

0: nette Leute und ein unheimlich schöner Ort zum Wohlfühlen.
1: Wir kommen aus Sachsen-Anhalt, das Heimat. Ist unsere Heimat.
2: Jo, ja. Heimat. Viel Grün.
1: Gesunde Chemie, tolle Hochschulen, nette Menschen.
2: FCM? Nur?
1: Ja, gut.
3: Die Aussteller zeigten eindrucksvoll, was ihre Heimat ausmachte. Von touristischen Angeboten über kulturelle Projekte bis hin zu regionalen Produkten und Vereinsarbeit. Viele Besucher nutzten die Gelegenheit, neue Ausflugsziele kennenzulernen und mehr über die Geschichte, Tradition und Zukunftsprojekte der Region zu erfahren. Die Stände luden außerdem mit abwechslungsreichen Mitmachangeboten, Informationsmaterialien und persönlichen Gesprächen zum Verweilen ein. Gerade dieser direkte Austausch machte den besonderen Reiz des Sachsen-Anhalt-Tages aus. Die Besucher erlebten, wie vielfältig und engagiert die Menschen in den einzelnen Regionen des Landes waren.
4: Heimat. Ich komme von hier, von daher, ja.
5: Als allererstes nette Menschen, fleißige Menschen, stolze Menschen und ein wirklich wunderschönes Bundesland, was mehr ist als das, was man manchmal so in den Medien außerhalb Sachsen-Anhalts aus uns macht.
6: Alte Architektur beispielsweise, weil ich persönlich komme jetzt aus Halle, ich studiere in Dessau Design und was ich schön finde, sind beispielsweise die Burg Giebigenstein, die wir haben. Es ist halt relativ alt, aber es sieht so schön aus. Ich bin da auch schon mal gewesen. Ja, also Besuch ist empfehlenswert. Oder halt auch einfach wie in Dessau das Bauhaus.
7: Es ist ein schönes, kleines Land und es gibt viel zu erkunden. Viele schöne Städte und Dörfer.
8: Viele Burgen.
7: Ja.
8: Sehr viele Sehenswürdigkeiten.
3: Neben den Präsentationen sorgten zahlreiche Bühnenprogramme, der traditionelle Festumzug mit rund 4000 Mitwirkenden, das gemeinsame Konzert von über 200 Spielleuten sowie die stimmungsvollen Lichtfahrten auf der Saale für unvergessliche Momente. Das Landesfest zeigte einmal mehr, wie stark der Zusammenhalt in Sachsen-Anhalt war und wie lebendig die Regionen des Landes ihre Identität präsentierten. Bernburg präsentierte sich dabei als weltoffene und gastfreundliche Gastgeberstadt und bot den idealen Rahmen für ein Wochenende voller Begegnung, Lebensfreude und regionaler Vielfalt. Mit vielen positiven Eindrücken endete ein Sachsen-Anhalt-Tag, der den Besucherinnen und Besuchern noch lange in Erinnerung bleiben dürfte.
9: Sachsen-Anhalt, ein wunderschönes Bundesland, oder? Naja, ich sag mal, die Geschichte Deutschlands hat in Sachsen-Anhalt viele Wurzeln. Also man kann dort vieles finden, was Gesamtdeutschland geprägt hat. Das ist in Sachsen-Anhalt zu finden. Nicht nur Nebra, auch Bad Dürnberg und Naumburg und viele, viele Sachen, die das ausmachen.
10: Ja, Sachsen-Anhalt. Ich wohne ja in Sachsen-Anhalt, ist ja schön in Sachsen-Anhalt. Also mir gefällt's.
11: Die Menschen. Die Menschen einfach. Es ist eine schöne Gegend. Ja, würden wir immer wieder gerne herkommen.
12: Es ist meine Heimat. Dort geboren und dort leben wir.
10: So sieht das aus.
12: Im Harz. Und da wollen wir auch nicht weggehen. Und wir können uns auch nicht beklagen.
1: Das fällt mir ein zu Sachsen-Anhalt, ja. Alles in Ordnung soweit.
13: Jahre stand sie leer und nun wird sie wieder mit Leben gefüllt. Die alte Villa in der Nienburger Straße in Bernburg bekommt jetzt endlich einen neuen Zweck. Das SOS Kinderdorf eröffnet einen neuen Standort. Neben dem bisherigen Gebäude wird nun ein neues angeschlossen.
14: Das Haus stand tatsächlich ewig leer und es wurde immer wieder auch verschmutzt und war auf jeden Fall nicht sehr schön anzusehen. Und deswegen haben wir uns vor ungefähr 6-7 Jahren auf den Weg gemacht und gedacht, naja, dann machen wir die Braut ein bisschen hübsch. Wir haben sie nicht nur ein bisschen hübsch gemacht, sondern die Fassade tatsächlich hergerichtet, auch Sicherungsmaßnahmen vorgenommen. Und dann waren wir aber sehr erfreut, dass noch während dieser Prozess nicht ganz abgeschlossen war, dass SOS Kinderdorf auf uns zugekommen ist und gesagt hat, wir würden gerne mal gucken. Und aus dem Gucken wurde ein, wir wollen es. Und das ist für uns ein Glücksgriff gewesen und wie wir heute auch gehört haben, auch für das SOS Kinderdorf.
13: Am 3. Juni war nun die große Eröffnungsfeier des historischen Gebäudes. Da die Anfrage an die Einrichtung immer mehr stieg, musste sich nach neuen Möglichkeiten umgesehen werden. Mit einem so großen Gebäude nebenan fiel dies aber schon bald ins Auge.
15: Ja gut, zunächst mal bot es sich ja an, direkt Nachbar zu unserem derzeitigen oder damaligen Gebäude zu sein, ist natürlich im wahrsten Sinne des Wortes naheliegend, dass man

0: da sich umschaut und dort versucht zu expandieren. Das war eben dieses Gebäude in der Nienburger Straße. Ja gut, es stand vorher 30 Jahre leer, ist errichtet worden kurz nach Ende des 30-jährigen Krieges, hat also 350 Jahre auf dem Buckel. Und zwar sehr wohl bewusst, dass das mit Überraschungen gepaart sein wird, wenn wir ins Detail gehen. Wir waren mutig, wir sind es auch weiterhin mutig und haben gesagt, wir machen das. Die Nachbarschaft liegt nahe, wir sind Bernburg sehr verbunden. Ja, und wir haben in der Tat auch nochmal umplanen müssen, als die Planungen schon fast abgeschlossen waren. Wir entdeckten per Zufall einen Saal, den vorher keiner kannte. Und so haben wir dann nochmal umplanen müssen, haben dann ein betreutes Wohnen nicht mehr realisiert. Dafür aber diesen Saal der Öffentlichkeit geöffnet. Das heißt, dieser Saal, Pusteblume heißt er, der ist frei zugänglich für alle Bernburger und auch andere Menschen, die mal reinkommen wollen, auf einen Kaffee, mal sich unterhalten wollen, sich informieren wollen. Also wir haben Öffentlichkeit geschaffen, wir holen Menschen zu SOS in unser Kinderdorf hinein.
1: Knapp 500 Kinder werden sich täglich in der Einrichtung aufhalten. Ein großer Anstieg, welcher auch die Anzahl der Mitarbeitenden auf 170 erhöhe. Das neue Gebäude scheint also dringend nötig. Nun können dadurch aber auch neue Angebote geschaffen werden.
2: Also das Haus wird als erstes das Familiencafé Pusteblume beherbergen. Dann haben wir den Saal, der quasi zum offenen Bereich dazugehört, mit Beratungsraum. Dann haben wir in der unteren Etage die Verwaltung komplett dann sitzen und in der oberen und im Obergeschoss zwei Wohngruppen mit jeweils 8 Kindern.
1: Eine Besonderheit des Hauses ist der unverhoffte Saal und das Café Pusteblume. Beide sollen für die Öffentlichkeit geöffnet werden und so dem gemeinen Stadtbild zugutekommen.
2: Alle Bernburgerinnen und Bernburger sind eingeladen, dieses Café zu nutzen. Es ist ja direkt ein Familiencafé. Uns ist wichtig, dass auch jeder hierher kommen kann. Deswegen hatte ich vorhin auch gesagt, sich eine Tasse Kaffee leisten. Das heißt also, wir haben auch niedrige Preise, einfach auch, um das allen zu ermöglichen. Das Café wird nicht gewinnbringend betrieben, sondern es ist wirklich ein Zuschussgeschäft. Aber es ist uns wichtig, dass Familien hier sich aufhalten können. Das Außengelände wird alles noch dann hergerichtet. Hier wird auch ein Spielplatz sein für Kinder. Und der Saal soll nicht nur von Kindern genutzt werden, also der ist auch bespielbar. Sondern dann auch für die Öffentlichkeit Konzerte, Ausstellungen, Sitzungen. Vielleicht will auch jemand mal eine Hochzeit hier feiern. Und wenn man hinten den Vorraum sieht, das ist ja, sieht richtig schnucklig und urig aus, sage ich jetzt mal so. Ne?
1: So ganz fertig ist die Villa aber leider noch nicht ganz. Einige kleine Baustellen existieren noch. Hier ist das Ende aber auch schon in Sicht.
0: Richtig, es geht noch weiter. Hier in dem Haus haben wir noch ein paar Kleinigkeiten zu tun, werden am 1.7. und am 1.8. die anderen drei Bereiche noch integrieren und dann ist dieses Haus komplett. Aber dann werden wir anschließend das alte Bestandshaus, werden wir teilweise abreißen, neu bauen, auch ein klein bisschen erweitern, hinten die Außenanlagen miteinander verbinden. Das geht jetzt los, wenn wir hier fertig sind und das wird dann, na, hoffen wir mal, Ende 27, Anfang 28 fertig sein.
1: Das Wichtigste an so einem Haus ist jedoch nicht, wie kleinteilig schön es restauriert wurde und welche Geschichte dahinter steckt. Es geht ja schließlich um die Kinder.
2: Ja, wir haben Kinder aus der anderen Wohngruppe hier drüben, die haben gesagt, ich möchte auch da reinziehen, aber die bleiben natürlich in ihrer Wohngruppe. Wir haben auch schon ein paar Kinder, wo wir wissen, die dann in dieses Haus ziehen werden. Also und die Kinder, die hier wohnen, die haben sich an mir gesagt, das ist sehr schön. Aber die können das Haus natürlich auch nutzen. Die dürfen hier rüberkommen. Die können hier auf dem Spielplatz genauso spielen wie die anderen Kinder. Also wie gesagt, da machen wir nicht irgendwo, dass wir sagen, stopp, das ist deins und das ist meins. Das ist unseres.
1: Mit der Eröffnung des neuen Gebäudes hat Bernburg einen großen Schritt in eine sozialere und kinderfreundlichere Zukunft getan. Mit 6,5 Millionen Euro natürlich ein kostspieliger Schritt. Doch durch viele Spender aus hauptsächlich Sachsen-Anhalt konnte hier ein wichtiges Zeichen für ein sozialeres Miteinander gesetzt werden. Um dieselben Fehler nicht zu wiederholen, genügt oft ein Blick in die Vergangenheit. Am 22. Mai stand im Wolfner Rathaus das Gedenken im Mittelpunkt. Unter dem Titel »Zwischen Werkstor und Lagerzaun – Zwangsarbeit in Bitterfeld-Wolfen« lud die Bürgerstiftung zu einem Vortrag und Gespräch ein.
3: Also wir veranstalten heute einen Abend zum Thema Zwangslager, Zwangsarbeiter in Bitterfeld während der Nazizeit. Die Initiative kam von Herrn Schenk. Wir haben dann nach Rücksprache mit der Finkel

0: unabhängige Mitglieder der IG Farben vor Gericht. Doch bereits 1951 war die letzte Haftstrafe abgesessen und ein Großteil der Arbeiter fand sich in hohen Stellen verschiedener Unternehmen ein. Die Erinnerung war fehlgeschlagen. Es wurde nicht aus der Vergangenheit gelernt.
1: Es geht dabei nicht nur um uns. Ich denke, dass gerade im Ostblock viele Menschen den Begriff Bitterfeld einfach noch damit verbinden, dass ihre Großmutter oder Urgroßmutter hier im Lager war. Und es soll auch ein Stück weit ein Zeichen sein, dass wir uns heute bewusst mit diesem Thema beschäftigen. Da geht es nicht um Schuldfragen. Wir sind daran nicht schuld. Wir können es nicht verantworten, aber wir können es thematisieren. Wir können diesen Menschen gedenken. Das wollen wir heute mit der Veranstaltung tun. Und wir hoffen auch, dass durch die Medien oder auch durch den Film, den wir machen, dass diese Information über den heutigen Abend auch in diesen Ländern vielleicht landet, wo heute noch Nachkommen dieser Frauen sind, die hier im Lager gearbeitet haben.
0: Prausner betont, wie wichtig das Gedenken für ein demokratisches Klima sei und dass man aus der Vergangenheit lernen müsse. Die eigene Geschichte nicht zu vergessen, ist enorm wichtig, um sich selbst und andere voranzubringen. Vor allem, wenn es um solch eine schreckliche Vergangenheit wie die der NS-Zeit geht. 1904.

0: Hallo und herzlich willkommen zur Dienstagsausgabe der Zeitnah Nachrichten hier auf Rhein 1. Seit Ende Mai müssen sich Bahnfahrer aus der Region auf Verspätungen zwischen Dessau und Magdeburg einstellen. Der aktuell schlechte Infrastrukturzustand im Netz Magdeburg sorgt dafür, dass die Züge teilweise nur mit 20 Stundenkilometer fahren dürfen. Betroffen sind die Linien R13 und R14. Hinzu kommt, dass die meisten Züge der R13 nur noch bis Biederitz fahren. Von dort geht es dann nur mit Schienenersatzverkehr bis Magdeburg weiter. Reisende nach Magdeburg können auf Verbindungen, welche über Köthen führen, ausweichen. Die Beeinträchtigungen auf der Strecke werden voraussichtlich noch bis zum 19. Juli andauern. Auch in diesem Jahr verwandelt sich die Dessauer Innenstadt vom 3. bis 5. Juli wieder in eine lebendige Festmeile für die ganze Familie. 3 Tage lang stehen Unterhaltung, Begegnungen und ein abwechslungsreiches Programm für Jung und Alt im Mittelpunkt. Im Rahmen eines Pressegesprächs am 4. Juni präsentierte die Stadt Dessau-Roßlau gemeinsam mit ihren Partnern die Höhepunkte des diesjährigen Festes.
1: Der Countdown läuft. In 4 Wochen startet das Stadtfest 2026 und verwandelt die Dessauer Innenstadt wieder in einen lebendigen Treffpunkt für Jung und Alt. Seit Monaten laufen die Vorbereitungen auf Hochtouren.
2: Unser Stadtfest hat eine langjährige Tradition. Also es geht ja schon über Jahrzehnte, dass wir im Juli gemeinsam feiern. Und ich freue mich sehr, dass es auch in diesem Jahr wieder so hervorragend organisiert ist. Vom 3. bis zum 5. Juli wird wieder ein großartiges Programm hier auf der Zerbster Straße und in den Nebenstraßen stattfinden. Die Leute können

0: gemeinsam feiern, ein tolles Bühnenprogramm erleben. Es ist für alle Generationen etwas dabei, für die ganz Kleinen bis zu den ganz Großen. Und ja, man kann gemeinsam Kultur genießen, Kulinarik genießen und eben einfach Spaß und Freude miteinander haben.
1: Die Vorbereitungen sind soweit getroffen, dass wir jetzt in den Feinjustierungen sind. Und dann werden wir am Freitag planmäßig, so wie vorgesehen, in dem Gebiet in der Zerbster Straße, wie 225, rüberziehen bis in den Mühlensinsel, wo denn das praktisch der Rumme ist, also das alte Festgebiet 225 wieder bespielen.
2: Das Stadtfest hat sich über die Jahre zu einer der beliebtesten Veranstaltungen in Dessau-Roßlau entwickelt und begeistert regelmäßig Besucher aus der gesamten Region. Auch in diesem Jahr kann sich die Stadtmarketinggesellschaft Dessau-Roßlau als Veranstalter wieder auf eine gute Zusammenarbeit mit der Stadt Dessau-Roßlau sowie den Stadtwerken Dessau verlassen.
3: Wir sind das Herzstück oder ein Herzstück in Dessau-Roßlau. Ne? Wir leben mit den Bürgerinnen und Bürgern und natürlich ist das ein Geben und Nehmen an vielen Stellen. Uns ist das wichtig, dass wir eine hohe Lebensqualität hier haben. Und so ein Stadtfest im Sommer, in den Sommerferien gehört natürlich dazu. Und das ist schön, wie unser Oberbürgermeister auch gerade sagte, dass wir das gemeinsam machen. Das ist die Stadtwerke, das Team der Stadtwerke, das Team der Stadtmarketinggesellschaft und natürlich darf man auch immer nicht vergessen, das Kulturamt hier mit dem Olaf Bülow und vielen anderen, die hier ganz aktiv zusammenwirken, aber auch zum Beispiel eine Stadtpflege, weil der Müll kommt ja nicht von selber weg. Ne? Das ist eine Teamarbeit und das ist uns wichtig.
1: Wir sind sehr froh, dass alle Partner, die wir einladen konnten, uns unterstützt haben, dass wir die Festivitäten an den jeweiligen drei Tagen, die sind ja an verschiedene Zielgruppen gerichtet, auch bespielen können, dass alle mitmachen und alle auch in der Vorbereitung sich sehr engagiert haben. Das hilft uns auch für die Frage, nämlich der Herangehensweise. Wir haben ja dieses Jahr in Vorbereitung auch die Sicherheitsdinge nochmal klären müssen, wie bei jeder größeren Festveranstaltung. Das ist sehr ordentlich durchgelaufen und auch sehr detailliert abgestimmt.
2: Egal ob tagsüber oder Programme am Abend, für jeden ist etwas dabei. Neben zahlreichen Live-Acts auf mehreren Bühnen, kulinarischen Angeboten und natürlich auch dem beliebten Rummel auf der Mühleninsel dürfen sich die Besucher auf ein spannendes Festwochenende freuen.
3: Wir starten Freitag so gegen 17 Uhr hier mit dem Thorsten Ziegler auf der Bühne wieder, der als DJ auflegt, so ein bisschen in Warm-up organisiert für die Bürgerinnen und Bürger. Dann 18 Uhr Rockpirat. 22 Uhr Haus Kasper, das schöne Haus und Tech-Beats, die hier dann dargestellt werden. Am Samstag, das ist immer so unsere Herzensangelegenheit als Stadtwerke, starten wir ja mit unserem klassischen Sport- und Familientag. Wir haben ein ganz tolles Programm für Jugendliche, für Kinder hier auf dem Marktplatz. Und wir präsentieren die Vereine auf der Bühne, beziehungsweise die Vereine präsentieren sich und da sind die Eltern da, da sind viele kleine Kinder, größere Kinder, ganz unterschiedliche, ob das ein Bewegungskombinat, ein LAC ist, in Arazu Taekwondo, die hier ganz tolle Sachen machen und die Kinder freuen sich. Das ist einfach, das finde ich immer ganz, ganz klasse, weil das gehört dazu. Wir sind in den Ferien, wir sind im Sommer und die Kinder zeigen, was sie gelernt haben, was sie machen, was denen Spaß macht. Wir haben ja dieses Jahr auch ein Stadtwerke-Jubiläum und haben uns dann am Nachmittag noch eine kleine besondere Sache organisiert bzw. ausgedacht. Die halten wir noch ein bisschen verdeckt. Bin mal gespannt, wie es läuft. Aber das wird so gegen 17.15 Uhr stattfinden. Dann geht es in den Abend rein. Wir haben dann 19 Uhr Hardy und Nele, Party Admiral im Folgenden, so ab etwa 20 Uhr. Und unser Hauptact am Samstag 21.45 Uhr ist Mia und Band. Ja, bin mal gespannt. Wird sicher wieder ein absoluter Kracher werden. Sonntag starten wir dann entsprechend wieder hier mit dem Schlagergarten. Der ist ja schon ja, bekannt aus den Vorjahren. Das geht wieder um 11 los. Natürlich begleitet mit ein bisschen DJ, mit einem Rahmenprogramm. Aber natürlich auch alle anderen Stände im Umkreis des Marktplatzes. Der Stadtwerke Arena sind wir auch ganz besonders stolz drauf. Finden ja wieder statt. Wir haben 15 Uhr am Nachmittag den Kuchenanschnitt im Rahmen unseres Jubiläums, wie gerade erwähnt, 35 Jahre Stadtwerke. Das ist ja doch schon eine ganz, ganz lange Zeit. Und am Sonntag dann unser Hauptact Ella Endlich und Band, die ab 16 Uhr hier auch nochmal, denke ich, ein schönes Rahmenprogramm abgibt. Wir freuen uns auf gutes Wetter, aber das Wetter ist nie schlecht, wenn ja nur die Kleidung. Und es wird sicher ein ganz, ganz tolles Programm. Wir freuen uns alle und laden alle Bürgerinnen und

0: Bürger ein.
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2: Die Handballer des DRHV bestritten am vergangenen Samstag ihr letztes Spiel der aktuellen Saison in der zweiten Handball-Bundesliga. Zum Abschluss gab es mit dem mitteldeutschen Derby gegen den HC Elbflorenz Dresden noch einmal einen Kracher. In der Ballsportarena Dresden spielten die Biber eine starke erste Halbzeit gegen die Drittplatzierten aus Sachsen. Mit einer 20:17 Führung für die Dessauer ging es in die Kabine. Bis zur 50. Minute blieb das Spiel offen. Erst in der Crunch-Time häuften sich die Fehler im Dessauer Spiel. Dresden nutzte diese konsequent aus und setzte sich ab. Am Ende mussten sich die Dessau-Roßlauer nach einem starken Auftritt dennoch mit 34:37 geschlagen geben und die Saison mit einer Niederlage beenden. Die Dresdner beenden die aktuelle Spielzeit auf Tabellenplatz 3. Das Team aus der Bauhausstadt belegt insgesamt den 10. Platz. Am vergangenen Samstag konnten Eltern auf dem Gelände der Wohnungsgenossenschaft Dessau wieder auf der Suche sein, und zwar nach gut erhaltenen Kindersachen. Bei der Kinder- und Babybörse reichte die Auswahl von Kleidung bis hin zu Spielzeug und wurde von den Besuchern, na klar, gut angenommen.
3: Auch in diesem Jahr lud die Wohnungsgenossenschaft Dessau wieder zur Kinder- und Babybörse ein. Am 6. Juni hatten Interessierte von 11 bis 16 Uhr die Möglichkeit, entweder selbst mit einem Verkaufsstand auf dem Parkplatz der Geschäftsstelle dabei zu sein oder als Besucher auf Schnäppchenjagd zu gehen.
4: Wir möchten natürlich vor allem jungen Familien und Kindern eine Möglichkeit bieten, sich zusammenzufinden. Wir versuchen, möglichst alle Altersgruppen anzusprechen. Wir haben verschiedene Veranstaltungsformate als Wohnungsgenossenschaft im Jahr. Und da bietet die Kinder- und Babybörse für junge Familien, Kinder eine Möglichkeit, sich zu treffen, eigene alte Spielsachen, Kleidung zu verkaufen. Und wir bieten im Grunde genommen den organisatorischen Rahmen.
3: Ob Bücher, Puppen, Brettspiele oder Lego, die Auswahl an Kinderkleidung, Spielzeug und Babyartikeln ließ kaum Wünsche offen. An den liebevoll gestalteten Ständen wurde gestöbert, gehandelt und entdeckt. Das sommerliche Wetter zog viele Familien an und trug zu einer rundum gelungenen Atmosphäre bei.
4: Ich habe von meiner Kollegin schon Bescheid gesagt bekommen, dass vormittags schon ein recht großer Andrang war. Wir haben jetzt ein kleines Mittagstief. Aber ich bin zuversichtlich, dass nachmittags, wenn dann die Kinder vielleicht wieder ausgeschlafen haben, dann unsere Veranstaltung wieder besuchen.
3: Ergänzt wurde die Kinder- und Babybörse durch verschiedene Mitmachangebote für die jüngsten Besucher. Ob beim Tischtennis, Malen oder auf der Hüpfburg von Charlies Rappelkiste, hier konnten sich die Kinder austoben. Die Kinder- und Babybörse ist jedoch nur eine von mehreren Veranstaltungen, die die Wohnungsgenossenschaft Dessau in diesem Jahr geplant hat.
4: Wir veranstalten im September noch das Kinderfest. Das ist jährliche Tradition. Das geht schon über viele Jahre. Jetzt die Kinderbörse findet zum 3. Mal statt. Ansonsten haben wir für unsere Mitglieder natürlich noch Reisen. Dieses Jahr geht es nach Quedlinburg geplant. Dann kleine Führungen oder Veranstaltungen in Dessau. Es wird auch wieder den Kaffeeklatsch geben, den vorweihnachtlichen. Der wird dann im Dezember stattfinden. Und ja, damit wird dann auch dieses Jahr die Veranstaltung soweit enden.
3: Mit ihrem vielfältigen Angebot schafft die Wohnungsgenossenschaft Dessau immer wieder Gelegenheiten für Begegnungen und gemeinsames Erleben. Die Kinder- und Babybörse verbindet dabei Gemeinschaft mit dem nachhaltigen Weitergeben gut erhaltener Kinderartikel.
2: Wie das Polizeirevier Dessau-Roßlau berichtet, kam es am Samstag gegen 23.10 Uhr zu einem Wildunfall der ungewöhnlichen Art. Ein 30-jähriger Fahrzeugführer eines Opel befuhr die Hünefeldstraße in Richtung Köthener Straße. Kurz vor dem dortigen Bahnübergang befand sich ein Wildschwein auf der Fahrbahn, worauf er sein Fahrzeug stoppte und darauf wartete, dass dieses Wildschwein die Fahrbahn wieder verlässt. Währenddessen

0: lief ein weiteres Wildschwein seitlich in sein stehendes Fahrzeug hinein und entfernte sich anschließend vom Unfallort. Am PKW Opel entstand Sachschaden an der hinteren rechtsseitigen Fahrzeugtür in Höhe von geschätzten 500 Euro. Naja, nochmal Schwein gehabt. Damit, liebe Zuschauer, sind wir am Ende unserer Dienstagsausgabe der Zeitnah Nachrichten. Schauen jetzt noch auf das Wetter und auf die Meldungen aus der Region. Morgen bzw. am Mittwoch ab 18 Uhr gibt es dann wieder aktuelle Meldungen aus der Zeitnah-Redaktion. Bis dahin, machen Sie es gut und auf Wiedersehen.
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1: Am Mittwoch wird es weiterhin angenehm warm bei wechselnder Bewölkung. Die Temperaturen erreichen 20 Grad. Die Sonne zeigt sich für etwa 5 Stunden begleitet von einer leichten Südwestbrise. Regen ist nicht zu erwarten. Im weiteren Verlauf der Woche gehen die Temperaturen zunächst etwas zurück, bevor sie zum Wochenende wieder ansteigen. Vereinzelt sind Schauer möglich.

0: Der 24. Sachsen-Anhalt-Tag in Bernburg war ein Fest der Begegnung, der Regionalität und der guten Stimmung. An drei Tagen strömten rund 150.000 Besucherinnen und Besucher in die Stadt und erlebten ein abwechslungsreiches Programm aus Musik, Kultur und Tradition. Überall in den Straßen herrschte eine fröhliche und friedliche Atmosphäre, die den besonderen Charakter des größten Landfestes Sachsen-Anhalts eindrucksvoll unterstrich. Besonders beliebt waren die zahlreichen Stände und Präsentationsflächen, auf denen sich Städte, Landkreise, Vereine und Initiativen aus dem ganzen Bundesland präsentierten. Hier entdeckten die Gäste regionale Besonderheiten, kamen mit engagierten Ehrenamtlichen ins Gespräch und erlebten die Vielfalt Sachsen-Anhalts hautnah. Wir fragten außerdem rum, an was denken Sie, wenn Sie Sachsen-Anhalt hören? Wobei wir ein ordentliches Sortiment an Eindrücken sammeln konnten.
1: Dazu fällt mir ein, dass es meine Heimat ist. Ich bin in Sachsen-Anhalt aufgewachsen und groß geworden. Ich würde auch immer hier bleiben. Wir sind vom Europa-Rosarium Sangerhausen. Und das ist einfach das Schönste mit an Sachsen-Anhalt. Unsere größte Rosensammlung der Welt.
2: Schöne Region, nette Leute und ein unheimlich schöner Ort zum Wohlfühlen.
3: Wir kommen aus Sachsen-Anhalt, das Heimat. Ist unsere Heimat.
4: Jo, ja. Heimat. Viel Grün.
3: Gesunde Chemie, tolle Hochschulen, nette Menschen.
4: FCM? Nur?
3: Ja, gut.
0: Die Aussteller zeigten eindrucksvoll, was ihre Heimat ausmachte. Von touristischen Angeboten über kulturelle Projekte bis hin zu regionalen Produkten und Vereinsarbeit. Viele Besucher nutzten die Gelegenheit, neue Ausflugsziele kennenzulernen und mehr über die Geschichte, Tradition und Zukunftsprojekte der Region zu erfahren.

0: Waren. Die Stände luden außerdem mit abwechslungsreichen Mitmachangeboten, Informationsmaterialien und persönlichen Gesprächen zum Verweilen ein. Gerade dieser direkte Austausch machte den besonderen Reiz des Sachsen-Anhalt-Tages aus. Die Besucher erlebten, wie vielfältig und engagiert die Menschen in den einzelnen Regionen des Landes waren.
1: Heimat. Ich komme von hier, von daher, ja.
2: Als allererstes nette Menschen, fleißige Menschen, stolze Menschen und ein also wirklich wunderschönes Bundesland, was mehr ist als das, was man manchmal so in den Medien außerhalb Sachsen-Anhalts aus uns macht.
3: Alte Architektur beispielsweise, weil ich persönlich komme jetzt aus Halle, ich studiere in Dessau Design und was ich geil, also was ich schön finde, sind beispielsweise die Burg Giebigenstein, die wir haben. Es ist halt relativ alt, aber es sieht so schön aus. Ich bin da auch schon mal gewesen. Ja, also Besuch ist empfehlenswert. Oder halt auch einfach wie in Dessau das Bauhaus.
4: Es ist ein schönes, kleines Land und es gibt viel zu erkunden. Viele schöne Städte und Dörfer.
5: Viele Burgen.
4: Ja.
5: Sehr viele Sehenswürdigkeiten.
0: Neben den Präsentationen sorgten zahlreiche Bühnenprogramme, der traditionelle Festumzug mit rund 4000 Mitwirkenden, das gemeinsame Konzert von über 200 Spielleuten sowie die stimmungsvollen Lichtfahrten auf der Saale für unvergessliche Momente. Das Landesfest zeigte einmal mehr, wie stark der Zusammenhalt in Sachsen-Anhalt war und wie lebendig die Regionen des Landes ihre Identität präsentierten. Bernburg präsentierte sich dabei als weltoffene und gastfreundliche Gastgeberstadt und bot den idealen Rahmen für ein Wochenende voller Begegnung, Lebensfreude und regionaler Vielfalt. Mit vielen positiven Eindrücken endete ein Sachsen-Anhalt-Tag, der den Besucherinnen und Besuchern noch lange in Erinnerung bleiben dürfte.
6: Sachsen-Anhalt, na, wunderschönes Bundesland, oder? Naja, ich sag mal, die Geschichte Deutschlands hat in Sachsen-Anhalt viele Wurzeln. Also man kann dort vieles finden, was Gesamtdeutschland geprägt hat. Das ist in Sachsen-Anhalt zu finden. Nicht nur Nebra, auch Bad Dürnberg und Naumburg und viele, viele Sachen, die das ausmachen.
7: Ja, Sachsen-Anhalt. Ich wohne ja in Sachsen-Anhalt, ist ja schön in Sachsen-Anhalt. Also mir gefällt's.
8: Die Menschen. Die Menschen einfach. Es ist eine schöne Gegend. Ja, würden wir immer wieder gerne herkommen.
9: Es ist meine Heimat. Dort geboren und dort leben wir.
7: So sieht das aus.
9: Im Harz. Und da wollen wir auch nicht weggehen. Wir können uns auch nicht beklagen.
10: Was fällt mir ein zu Sachsen-Anhalt, ja. Alles in Ordnung soweit.
11: Jahre stand sie leer und nun wird sie wieder mit Leben gefüllt. Die alte Villa in der Nienburger Straße in Bernburg bekommt jetzt endlich einen neuen Zweck. Das SOS Kinderdorf eröffnet einen neuen Standort. Neben dem bisherigen Gebäude wird nun ein neues angeschlossen.
12: Das Haus stand tatsächlich ewig leer und es wurde immer wieder auch verschmutzt und war auf jeden Fall nicht sehr schön anzusehen. Und deswegen haben wir uns vor ungefähr 6-7 Jahren auf den Weg gemacht und gedacht, naja, dann machen wir die Braut ein bisschen hübsch. Wir haben sie nicht nur ein bisschen hübsch gemacht, sondern die Fassade tatsächlich hergerichtet, auch Sicherungsmaßnahmen vorgenommen. Und dann waren wir aber sehr erfreut, dass noch während dieser Prozess nicht ganz abgeschlossen war, dass SOS Kinderdorf auf uns zugekommen ist und gesagt hat, wir würden gerne mal gucken. Und aus dem Gucken wurde ein, wir wollen es. Und das ist für uns ein Glücksgriff gewesen und wie wir heute auch gehört haben, auch für das SOS Kinderdorf.
11: Am 3. Juni war nun die große Eröffnungsfeier des historischen Gebäudes. Da die Anfrage an die Einrichtung immer mehr stieg, musste sich nach neuen Möglichkeiten umgesehen werden. Mit einem so großen Gebäude nebenan fiel dies aber schon bald ins Auge.
13: Ja gut, zunächst mal bot es sich ja an, direkt Nachbar zu unserem derzeitigen oder damaligen Gebäude zu sein, ist natürlich im wahrsten Sinne des Wortes naheliegend, dass man da sich umschaut und dort versucht zu expandieren. Das war eben dieses Gebäude in der Nienburger Straße. Ja gut, es stand vorher 30 Jahre leer, ist errichtet worden kurz nach Ende des 30-jährigen Krieges, hat also 350 Jahre auf dem Buckel. Und zwar sehr wohl bewusst, dass das mit Überraschungen gepaart sein wird, wenn wir ins Detail gehen. Wir waren mutig, wir sind es auch weiterhin mutig und haben gesagt, wir machen das. Die Nachbarschaft liegt nahe, wir sind Bernburg sehr verbunden. Ja, und wir haben in der Tat auch nochmal umplanen müssen, als die Planungen schon fast abgeschlossen waren. Wir entdeckten per Zufall einen Saal, den vorher keiner kannte. Und so haben wir dann nochmal umplanen müssen, haben dann ein betreutes Wohnen nicht mehr realisiert. Dafür aber diesen Saal, der öffentlich

0: Öffentlichkeit geöffnet. Das heißt, dieser Saal, Pusteblume heißt er, der ist frei zugänglich für alle Bernburger und auch andere Menschen, die mal reinkommen wollen, auf einen Kaffee, mal sich unterhalten wollen, sich informieren wollen. Also wir haben Öffentlichkeit geschaffen, wir holen Menschen zu SOS in unser Kinderdorf hinein.
1: Knapp 500 Kinder werden sich täglich in der Einrichtung aufhalten. Ein großer Anstieg, welcher auch die Anzahl der Mitarbeitenden auf 170 erhöhe. Das neue Gebäude scheint also dringend nötig. Nun können dadurch aber auch neue Angebote geschaffen werden.
2: Also das Haus wird als erstes das Familiencafé Pusteblume beherbergen. Dann haben wir den Saal, der quasi zum offenen Bereich dazugehört, mit Beratungsraum. Dann haben wir in der unteren Etage die Verwaltung komplett dann sitzen. Und in der oberen und im Obergeschoss zwei Wohngruppen mit jeweils 8 Kindern.
1: Eine Besonderheit des Hauses ist der unverhoffte Saal und das Café Pusteblume. Beide sollen für die Öffentlichkeit geöffnet werden und so dem gemeinen Stadtbild zugutekommen.
2: Alle Bernburgerinnen und Bernburger sind eingeladen, dieses Café zu nutzen. Es ist ja direkt ein Familiencafé. Uns ist wichtig, dass auch jeder hierher kommen kann. Deswegen hatte ich vorhin auch gesagt, sich eine Tasse Kaffee leisten. Das heißt also, wir haben auch niedrige Preise, einfach auch, um das allen zu ermöglichen. Das Kaffee wird nicht gewinnbringend betrieben, sondern es ist wirklich ein Zuschussgeschäft. Aber es ist uns wichtig, dass Familien hier sich aufhalten können. Das Außengelände wird alles noch dann hergerichtet. Hier wird auch ein Spielplatz sein für Kinder. Und der Saal soll nicht nur von Kindern genutzt werden, also der ist auch bespielbar, sondern dann auch für die Öffentlichkeit Konzerte, Ausstellungen, Sitzungen. Vielleicht will auch jemand mal eine Hochzeit hier feiern. Und wenn man hinten den Vorraum sieht, das ist ja, sieht richtig schnucklig und urig aus, sage ich jetzt mal so. Ne?
1: So ganz fertig ist die Villa aber leider noch nicht ganz. Einige kleine Baustellen existieren noch. Hier ist das Ende aber auch schon in Sicht.
0: Richtig, es geht noch weiter. Hier in dem Haus haben wir noch ein paar Kleinigkeiten zu tun, werden am 1.7. und am 1.8. die anderen drei Bereiche noch integrieren und dann ist dieses Haus komplett. Aber dann werden wir anschließend das alte Bestandshaus, werden wir teilweise abreißen, neu bauen, auch ein klein bisschen erweitern, hinten die Außenanlagen miteinander verbinden. Das geht jetzt los, wenn wir hier fertig sind und das wird dann, na, hoffen wir mal, Ende 27, Anfang 28 fertig sein.
1: Das Wichtigste an so einem Haus ist jedoch nicht, wie kleinteilig schön es restauriert wurde und welche Geschichte dahinter steckt. Es geht ja schließlich um die Kinder.
2: Ja, wir haben Kinder aus der anderen Wohngruppe hier drüben, die haben gesagt, ich möchte auch da reinziehen, aber die bleiben natürlich in ihrer Wohngruppe. Wir haben auch schon ein paar Kinder, wo wir wissen, die dann in dieses Haus ziehen werden. Also und die Kinder, die hier wohnen, die haben sich an mir gesagt, das ist sehr schön. Aber die können das Haus natürlich auch nutzen. Die dürfen hier rüberkommen. Die können hier auf dem Spielplatz genauso spielen wie die anderen Kinder. Also wie gesagt, da machen wir nicht irgendwo, dass man Sachen stoppt. Das ist deins und das ist meins. Das ist unseres.
1: Mit der Eröffnung des neuen Gebäudes hat Bernburg einen großen Schritt in eine sozialere und kinderfreundlichere Zukunft getan. Mit 6,5 Millionen Euro natürlich ein kostspieliger Schritt. Doch durch viele Spender aus hauptsächlich Sachsen-Anhalt konnte hier ein wichtiges Zeichen für ein sozialeres Miteinander gesetzt werden. Um dieselben Fehler nicht zu wiederholen, genügt oft ein Blick in die Vergangenheit. Am 22. Mai stand im Wolfener Rathaus das Gedenken im Mittelpunkt. Unter dem Titel »Zwischen Werkstor und Lagerzaun – Zwangsarbeit in Bitterfeld-Wolfen« lud die Bürgerstiftung zu einem Vortrag und Gespräch ein.
3: Also wir veranstalten heute einen Abend zum Thema Zwangslager, Zwangsarbeiter in Bitterfeld während der Nazizeit. Die Initiative kam von Herrn Schenk. Wir haben dann nach Rücksprache mit der Finkelstein-Stiftung vom Hause Bayer haben wir auch ein Budget erhalten und wir denken, dass es einfach wichtig ist, gerade für die Jugend, für die nächste Generation auch zu erfahren, welches Erbe Bitterfeld zu verkraften hat und mit dem sollten wir offen umgehen.
1: Der Vortrag von Dr. Günther Matter befasste sich vor allem mit der Zwangsarbeit in der Filmfabrik Wolfen. Bereits zu Beginn des Zweiten Weltkriegs wurden hier als Teil der IG Farben Zwangsarbeiter eingesetzt, um die Nachfrage des Krieges zu stillen. Später wurde hier ein KZ-Außenlager von Buchenwald errichtet. 425 Frauen, fast ausschließlich aus Oststaaten, lebten hier unter menschenverachtenden Umständen. Nach dem Ende des Krieges kamen viele Aufseher und hochrangige Mitglieder der IG Farben vor Gericht. Doch bereits 1951 war die letzte Haftstrafe abgesessen und ein Großteil der Arbeiter fand sich in hohen Stellen verschiedener Unternehmen ein. Die Erinnerung war fehlgeschlagen. Es wurde nicht aus der Vergangenheit gelernt.
3: Es geht dabei nicht nur um uns. Ich denke, dass gerade im Ostblock viele Menschen den Begriff Bitterfeld einfach noch damit verbinden, dass ihre Großmutter oder Urgroßmutter hier im Lager war. Und es soll auch ein Stück weit ein Zeichen sein, dass wir uns heute bewusst mit diesem Thema beschäftigen. Da geht es nicht um Schuldfragen. Wir sind daran nicht schuld. Wir können es nicht verantworten, aber wir können es thematisieren. Wir können diesen Menschen gedenken. Das wollen wir heute mit der Veranstaltung tun. Und wir hoffen auch, dass durch die Medien oder auch durch den Film, den wir machen, dass diese Information über den heutigen Abend auch in diesen Ländern vielleicht landet, wo heute noch Nachkommen dieser Frauen sind, die hier im Lager gearbeitet haben.
1: Prausner betont, wie wichtig das Gedenken für ein demokratisches Klima sei und dass man aus der Vergangenheit lernen müsse. Die eigene Geschichte nicht zu vergessen, ist enorm wichtig, um sich selbst und andere voranzubringen. Vor allem, wenn es um solch eine schreckliche Vergangenheit wie die der NS-Zeit geht.

0: Hallo und herzlich willkommen zur Dienstagsausgabe der Zeitnah Nachrichten hier auf Rhein 1. Seit Ende Mai müssen sich Bahnfahrer aus der Region auf Verspätungen zwischen Dessau und Magdeburg einstellen. Der aktuell schlechte Infrastrukturzustand im Netz Magdeburg sorgt dafür, dass die Züge teilweise nur mit 20 Stundenkilometer fahren dürfen. Betroffen sind die Linien R13 und R14. Hinzu kommt, dass die meisten Züge der R13 nur noch bis Biederitz fahren. Von dort geht es dann nur mit Schienenersatzverkehr bis Magdeburg weiter. Reisende nach Magdeburg können auf Verbindungen, welche über Köthen führen, ausweichen. Die Beeinträchtigungen auf der Strecke werden voraussichtlich noch bis zum 19. Juli andauern. Auch in diesem Jahr verwandelt sich die Dessauer Innenstadt vom 3. bis 5. Juli wieder in eine lebendige Festmeile für die ganze Familie. 3 Tage lang stehen Unterhaltung, Begegnungen und ein abwechslungsreiches Programm für Jung und Alt im Mittelpunkt. Im Rahmen eines Pressegesprächs am 4. Juni präsentierte die Stadt Dessau-Roßlau gemeinsam mit ihren Partnern die Höhepunkte des diesjährigen Festes.
1: Der Countdown läuft. In 4 Wochen startet das Stadtfest 2026 und verwandelt die Dessauer Innenstadt wieder in einen lebendigen Treffpunkt für Jung und Alt. Seit Monaten laufen die Vorbereitungen auf Hochtouren.
2: Unser Stadtfest hat eine langjährige Tradition. Also es geht ja schon über Jahrzehnte, dass wir im Juli gemeinsam feiern. Und ich freue mich sehr, dass es auch in diesem Jahr wieder so hervorragend organisiert ist. Vom 3. bis zum 5. Juli wird wieder ein großartiges Programm hier auf der Zerbster Straße und in den Nebenstraßen stattfinden. Die Leute können

0: gemeinsam feiern, ein tolles Bühnenprogramm erleben. Es ist für alle Generationen etwas dabei, für die ganz Kleinen bis zu den ganz Großen. Und ja, man kann gemeinsam Kultur genießen, Kulinarik genießen und eben einfach Spaß und Freude miteinander haben.
1: Die Vorbereitungen sind so weit getroffen, dass wir jetzt in den Feinjustierungen sind. Und dann werden wir am Freitag planmäßig, so wie vorgesehen, in dem Gebiet in der Zerbster Straße, wie 225, rüberziehen bis in den Mühlensinsel, wo dann das praktisch der Rummel ist, also das alte Festgebiet 225 wieder bespielen.
2: Das Stadtfest hat sich über die Jahre zu einer der beliebtesten Veranstaltungen in Dessau-Roßlau entwickelt und begeistert regelmäßig Besucher aus der gesamten Region. Auch in diesem Jahr kann sich die Stadtmarketinggesellschaft Dessau-Roßlau als Veranstalter wieder auf eine gute Zusammenarbeit mit der Stadt Dessau-Roßlau sowie den Stadtwerken Dessau verlassen.
3: Wir sind das Herzstück oder ein Herzstück in Dessau-Roßlau. Ne? Wir leben mit den Bürgerinnen und Bürgern und natürlich ist das ein Geben und Nehmen an vielen Stellen. Uns ist das wichtig, dass wir eine hohe Lebensqualität hier haben. Und so ein Stadtfest im Sommer, in den Sommerferien gehört natürlich dazu. Und das ist schön, wie unser Oberbürgermeister auch gerade sagte, dass wir das gemeinsam machen. Das ist die Stadtwerke, das Team der Stadtwerke, das Team der Stadtmarketinggesellschaft und natürlich darf man auch immer nicht vergessen, das Kulturamt hier mit dem Olaf Bülow und vielen anderen, die hier ganz aktiv zusammenwirken, aber auch zum Beispiel eine Stadtpflege, weil der Müll kommt ja nicht von selber weg. Ne? Das ist eine Teamarbeit und das ist uns wichtig.
1: Wir sind sehr froh, dass alle Partner, die wir einladen konnten, uns unterstützt haben, dass wir die Festivitäten an den jeweiligen drei Tagen, die sind ja an verschiedene Zielgruppen gerichtet, auch bespielen können, dass alle mitmachen und alle auch in der Vorbereitung sich sehr engagiert haben. Das hilft uns auch für die Frage, nämlich der Herangehensweise. Wir haben ja dieses Jahr in Vorbereitung auch die Sicherheitsdinge nochmal klären müssen, wie bei jeder größeren Festveranstaltung. Das ist sehr ordentlich durchgelaufen und auch sehr detailliert abgestimmt.
2: Egal ob tagsüber oder Programme am Abend, für jeden ist etwas dabei. Neben zahlreichen Live-Acts auf mehreren Bühnen, kulinarischen Angeboten und natürlich auch dem beliebten Rummel auf der Mühleninsel dürfen sich die Besucher auf ein spannendes Festwochenende freuen.
3: Wir starten Freitag so gegen 17 Uhr hier mit dem Thorsten Ziegler auf der Bühne wieder, der als DJ auflegt und so ein bisschen in Warm-up organisiert für die Bürgerinnen und Bürger. Dann 18 Uhr Rockpirat. 22 Uhr Haus Kasper, das schöne Haus und Tech-Beats, die hier dann dargestellt werden. Am Samstag, das ist immer so unsere Herzensangelegenheit als Stadtwerke, starten wir ja mit unserem klassischen Sport- und Familientag. Wir haben ein ganz tolles Programm für Jugendliche, für Kinder hier auf dem Marktplatz. Und wir präsentieren die Vereine auf der Bühne, beziehungsweise die Vereine präsentieren sich und da sind die Eltern da, da sind viele kleine Kinder, größere Kinder, ganz unterschiedliche, ob das ein Bewegungskombinat, ein LAC ist, in Arazu Taekwondo, die hier ganz tolle Sachen machen und die Kinder freuen sich. Das ist einfach, das finde ich immer ganz, ganz klasse, weil das gehört dazu. Wir sind in den Ferien, wir sind im Sommer und die Kinder zeigen, was sie gelernt haben, was sie machen, was denen Spaß macht. Wir haben ja dieses Jahr auch ein Stadtwerke-Jubiläum und haben uns dann am Nachmittag noch eine kleine besondere Sache organisiert bzw. ausgedacht. Die halten wir noch ein bisschen verdeckt. Bin mal gespannt, wie es läuft. Aber das wird so gegen 17.15 Uhr stattfinden. Dann geht es in den Abend rein. Wir haben dann 19 Uhr Hardy und Nele, Party Admiral im Folgenden, so ab etwa 20 Uhr. Und unser Hauptact am Samstag 21.45 Uhr ist Mia und Band. Ja, bin mal gespannt. Wird sicher wieder ein absoluter Kracher werden. Sonntag starten wir dann entsprechend wieder hier mit dem Schlagergarten. Der ist ja schon ja, bekannt aus den Vorjahren. Das geht wieder um 11 los. Natürlich begleitet mit ein bisschen DJ, mit einem Rahmenprogramm. Aber natürlich auch alle anderen Stände im Umkreis des Marktplatzes. Der Stadtwerke Arena sind wir auch ganz besonders stolz drauf. Finden ja wieder statt. Wir haben 15 Uhr am Nachmittag den Kuchenanschnitt im Rahmen unseres Jubiläums, wie gerade erwähnt, 35 Jahre Stadtwerke. Das ist ja doch schon eine ganz, ganz lange Zeit. Und am Sonntag dann unser Hauptact Ella Endlich und Band, die ab 16 Uhr hier auch nochmal, denke ich, ein schönes Rahmenprogramm abgibt. Wir freuen uns auf gutes Wetter, aber das Wetter ist nie schlecht, wenn ja nur die Kleidung. Und es wird sicher ein ganz, ganz tolles Programm. Wir freuen uns alle und laden alle Bürgerinnen und Bürger.

0: Glaube ein.
1: Vom 3. bis zum 5. Juli wird die Innenstadt wieder zur Festmeile. Auf der Internetseite www.desfest.de gibt es einen kompletten Überblick über das umfangreiche Programm.
2: Die Handballer des DRHV bestritten am vergangenen Samstag ihr letztes Spiel der aktuellen Saison in der zweiten Handball-Bundesliga. Zum Abschluss gab es mit dem mitteldeutschen Derby gegen den HC Elbflorenz Dresden noch einmal einen Kracher. In der Ballsportarena Dresden spielten die Biber eine starke erste Halbzeit gegen die Drittplatzierten aus Sachsen. Mit einer 20:17 Führung für die Dessauer ging es in die Kabine. Bis zur 50. Minute blieb das Spiel offen. Erst in der Crunch-Time häuften sich die Fehler im Dessauer Spiel. Dresden nutzte diese konsequent aus und setzte sich ab. Am Ende mussten sich die Dessau-Roßlauer nach einem starken Auftritt dennoch mit 34:37 geschlagen geben und die Saison mit einer Niederlage beenden. Die Dresdner beenden die aktuelle Spielzeit auf Tabellenplatz 3. Das Team aus der Bauhausstadt belegt insgesamt den 10. Platz. Am vergangenen Samstag konnten Eltern auf dem Gelände der Wohnungsgenossenschaft Dessau wieder auf der Suche sein, und zwar nach gut erhaltenen Kindersachen. Bei der Kinder- und Babybörse reichte die Auswahl von Kleidung bis hin zu Spielzeug und wurde von den Besuchern, na klar, gut angenommen.
3: Auch in diesem Jahr lud die Wohnungsgenossenschaft Dessau wieder zur Kinder- und Babybörse ein. Am 6. Juni hatten Interessierte von 11 bis 16 Uhr die Möglichkeit, entweder selbst mit einem Verkaufsstand auf dem Parkplatz der Geschäftsstelle dabei zu sein oder als Besucher auf Schnäppchenjagd zu gehen.
4: Wir möchten natürlich vor allem jungen Familien und Kindern eine Möglichkeit bieten, sich zusammenzufinden. Wir versuchen, möglichst alle Altersgruppen anzusprechen. Wir haben verschiedene Veranstaltungsformate als Wohnungsgenossenschaft im Jahr. Und da bietet die Kinder- und Babybörse für junge Familien, Kinder eine Möglichkeit, sich zu treffen, eigene alte Spielsachen, Kleidung zu verkaufen. Und wir bieten im Grunde genommen den organisatorischen Rahmen.
3: Ob Bücher, Puppen, Brettspiele oder Lego, die Auswahl an Kinderkleidung, Spielzeug und Babyartikeln ließ kaum Wünsche offen. An den liebevoll gestalteten Ständen wurde gestöbert, gehandelt und entdeckt. Das sommerliche Wetter zog viele Familien an und trug zu einer rundum gelungenen Atmosphäre bei.
4: Ich habe von meiner Kollegin schon Bescheid gesagt bekommen, dass vormittags schon ein recht großer Andrang war. Wir haben jetzt ein kleines Mittagstief. Aber ich bin zuversichtlich, dass nachmittags, wenn dann die Kinder vielleicht wieder ausgeschlafen haben, dann unsere Veranstaltung wieder besuchen.
3: Ergänzt wurde die Kinder- und Babybörse durch verschiedene Mitmachangebote für die jüngsten Besucher. Ob beim Tischtennis, Malen oder auf der Hüpfburg von Charlies Rappelkiste, hier konnten sich die Kinder austoben. Die Kinder- und Babybörse ist jedoch nur eine von mehreren Veranstaltungen, die die Wohnungsgenossenschaft Dessau in diesem Jahr geplant hat.
4: Wir veranstalten im September noch das Kinderfest. Das ist jährliche Tradition. Das geht schon über viele Jahre. Jetzt die Kinderbörse findet zum 3. Mal statt. Ansonsten haben wir für unsere Mitglieder natürlich noch Reisen. Dieses Jahr geht es nach Quedlinburg geplant. Dann kleine Führungen oder Veranstaltungen in Dessau. Es wird auch wieder den Kaffeeklatsch geben, den vorweihnachtlichen. Der wird dann im Dezember stattfinden. Und ja, damit wird dann auch dieses Jahr die Veranstaltung soweit enden.
3: Mit ihrem vielfältigen Angebot schafft die Wohnungsgenossenschaft Dessau immer wieder Gelegenheiten für Begegnungen und gemeinsames Erleben. Die Kinder- und Babybörse verbindet dabei Gemeinschaft mit dem nachhaltigen Weitergeben gut erhaltener Kinderartikel.
2: Wie das Polizeirevier Dessau-Roßlau berichtet, kam es am Samstag gegen 23.10 Uhr zu einem Wildunfall der ungewöhnlichen Art. Ein 30-jähriger Fahrzeugführer eines Opel befuhr die Hünefeldstraße in Richtung Köthener Straße. Kurz vor dem dortigen Bahnübergang befand sich ein Wildschwein auf der Fahrbahn, worauf er sein Fahrzeug stoppte und darauf wartete, dass dieses Wildschwein die Fahrbahn wieder verlässt. Währenddessen

0: lief ein weiteres Wildschwein seitlich in sein stehendes Fahrzeug hinein und entfernte sich anschließend vom Unfallort. Am PKW Opel entstand Sachschaden an der hinteren rechtsseitigen Fahrzeugtür in Höhe von geschätzten 500 Euro. Naja, nochmal Schwein gehabt. Damit, liebe Zuschauer, sind wir am Ende unserer Dienstagsausgabe der Zeitnah Nachrichten. Schauen jetzt noch auf das Wetter und auf die Meldungen aus der Region. Morgen bzw. am Mittwoch ab 18 Uhr gibt es dann wieder aktuelle Meldungen aus der Zeitnah-Redaktion. Bis dahin, machen Sie es gut und auf Wiedersehen.
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1: Am Mittwoch wird es weiterhin angenehm warm bei wechselnder Bewölkung. Die Temperaturen erreichen 20 Grad. Die Sonne zeigt sich für etwa 5 Stunden begleitet von einer leichten Südwestbrise. Regen ist nicht zu erwarten. Im weiteren Verlauf der Woche gehen die Temperaturen zunächst etwas zurück, bevor sie zum Wochenende wieder ansteigen. Vereinzelt sind Schauer möglich.

0: Der 24. Sachsen-Anhalt-Tag in Bernburg war ein Fest der Begegnung, der Regionalität und der guten Stimmung. An drei Tagen strömten rund 150.000 Besucherinnen und Besucher in die Stadt und erlebten ein abwechslungsreiches Programm aus Musik, Kultur und Tradition. Überall in den Straßen herrschte eine fröhliche und friedliche Atmosphäre, die den besonderen Charakter des größten Landfestes Sachsen-Anhalts eindrucksvoll unterstrich. Besonders beliebt waren die zahlreichen Stände und Präsentationsflächen, auf denen sich Städte, Landkreise, Vereine und Initiativen aus dem ganzen Bundesland präsentierten. Hier entdeckten die Gäste regionale Besonderheiten, kamen mit engagierten Ehrenamtlichen ins Gespräch und erlebten die Vielfalt Sachsen-Anhalts hautnah. Wir fragten außerdem rum, an was denken Sie, wenn Sie Sachsen-Anhalt hören? Wobei wir ein ordentliches Sortiment an Eindrücken sammeln konnten.
1: Dazu fällt mir ein, dass es meine Heimat ist. Ich bin in Sachsen-Anhalt aufgewachsen und groß geworden. Ich würde auch immer hier bleiben. Wir sind vom Europa-Rosarium Sangerhausen. Und das ist einfach das Schönste mit an Sachsen-Anhalt, unsere größte Rosensammlung der Welt.
2: Schöne Region, nette Leute und ein unheimlich schöner Ort zum Wohlfühlen.
3: Wir kommen aus Sachsen-Anhalt, das Heimat. Ist unsere Heimat.
4: Jo, ja. Heimat. Viel Grün.
3: Gesunde Chemie, tolle Hochschulen, nette Menschen.
4: FCM? Nur?
3: Ja, gut.
0: Die Aussteller zeigten eindrucksvoll, was ihre Heimat ausmachte. Von touristischen Angeboten über kulturelle Projekte bis hin zu regionalen Produkten und Vereinsarbeit. Viele Besucher nutzten die Gelegenheit, neue Ausflugsziele kennenzulernen und mehr über die Geschichte, Tradition und Zukunftsprojekte der Region zu erfahren.

0: Die Stände luden außerdem mit abwechslungsreichen Mitmachangeboten, Informationsmaterialien und persönlichen Gesprächen zum Verweilen ein. Gerade dieser direkte Austausch machte den besonderen Reiz des Sachsen-Anhalt-Tages aus. Die Besucher erlebten, wie vielfältig und engagiert die Menschen in den einzelnen Regionen des Landes waren.
1: Heimat. Ich komme von hier, von daher, ja.
2: Als allererstes nette Menschen, fleißige Menschen, stolze Menschen und ein wirklich wunderschönes Bundesland, was mehr ist als das, was man manchmal so in den Medien außerhalb Sachsen-Anhalts aus uns macht.
3: Alte Architektur beispielsweise, weil ich persönlich komme jetzt aus Halle, ich studiere in Dessau Design und was ich schön finde, sind beispielsweise die Burg Giebigenstein, die wir haben. Es ist halt relativ alt, aber es sieht so schön aus. Ich bin da auch schon mal gewesen. Ja, also Besuch ist empfehlenswert. Oder halt auch einfach wie in Dessau das Bauhaus.
4: Es ist ein schönes, kleines Land und es gibt viel zu erkunden. Viele schöne Städte und Dörfer,
5: viele Burgen,
4: ja.
5: Sehr viele Sehenswürdigkeiten.
0: Neben den Präsentationen sorgten zahlreiche Bühnenprogramme, der traditionelle Festumzug mit rund 4000 Mitwirkenden, das gemeinsame Konzert von über 200 Spielleuten sowie die stimmungsvollen Lichtfahrten auf der Saale für unvergessliche Momente. Das Landesfest zeigte einmal mehr, wie stark der Zusammenhalt in Sachsen-Anhalt war und wie lebendig die Regionen des Landes ihre Identität präsentierten. Bernburg präsentierte sich dabei als weltoffene und gastfreundliche Gastgeberstadt und bot den idealen Rahmen für ein Wochenende voller Begegnung, Lebensfreude und regionaler Vielfalt. Mit vielen positiven Eindrücken endete ein Sachsen-Anhalt-Tag, der den Besucherinnen und Besuchern noch lange in Erinnerung bleiben dürfte.
6: Zu Sachsen-Anhalt, na, wunderschönes Bundesland, oder? Naja, ich sag mal, die Geschichte Deutschlands hat in Sachsen-Anhalt viele Wurzeln. Also man kann dort vieles finden, was Gesamtdeutschland geprägt hat. Das ist in Sachsen-Anhalt zu finden. Nicht nur Nebra, auch Bad Dürnberg und Naumburg und viele, viele Sachen, die das ausmachen.
7: Ja, Sachsen-Anhalt. Ich wohne ja in Sachsen-Anhalt, ist ja schön in Sachsen-Anhalt. Also mir gefällt's.
8: Die Menschen einfach. Es ist eine schöne Gegend. Ja, würden wir immer wieder gern herkommen.
9: Es ist meine Heimat. Dort geboren und dort leben wir.
7: So sieht das
9: im
7: aus.
9: Harz. Und da wollen wir auch nicht weggehen. Wir können uns auch nicht beklagen.
10: Das fällt mir ein zu Sachsen-Anhalt, ja. Alles in Ordnung soweit.
11: Hose 30 Jahre stand sie leer und nun wird sie wieder mit Leben gefüllt. Die alte Villa in der Nienburger Straße in Bernburg bekommt jetzt endlich einen neuen Zweck. Das SOS Kinderdorf eröffnet einen neuen Standort. Neben dem bisherigen Gebäude wird nun ein neues angeschlossen.
12: Das Haus stand tatsächlich ewig leer und es wurde immer wieder auch verschmutzt und war auf jeden Fall nicht sehr schön anzusehen. Und deswegen haben wir uns vor ungefähr 6-7 Jahren auf den Weg gemacht und gedacht, naja, dann machen wir die Braut ein bisschen hübsch. Wir haben sie nicht nur ein bisschen hübsch gemacht, sondern die Fassade tatsächlich hergerichtet, auch Sicherungsmaßnahmen vorgenommen. Und dann waren wir aber sehr erfreut, dass noch während dieser Prozess nicht ganz abgeschlossen war, dass SOS Kinderdorf auf uns zugekommen ist und gesagt hat, wir würden gerne mal gucken. Und aus dem Gucken wurde ein, wir wollen es. Und das ist für uns ein Glücksgriff gewesen und wie wir heute auch gehört haben, auch für das SOS Kinderdorf.
11: Am 3. Juni war nun die große Eröffnungsfeier des historischen Gebäudes. Da die Anfrage an die Einrichtung immer mehr stieg, musste sich nach neuen Möglichkeiten umgesehen werden. Mit einem so großen Gebäude nebenan fiel dies aber schon bald ins Auge.
13: Ja gut, zunächst mal bot es sich ja an, direkt Nachbar zu unserem derzeitigen oder damaligen Gebäude zu sein, ist natürlich im wahrsten Sinne des Wortes naheliegend, dass man da sich umschaut und dort versucht zu expandieren. Das war eben dieses Gebäude in der Nienburger Straße. Ja gut, es stand vorher 30 Jahre leer, ist errichtet worden kurz nach Ende des 30-jährigen Krieges, hat also 350 Jahre auf dem Buckel. Und zwar sehr wohl bewusst, dass das mit Überraschungen gepaart sein wird, wenn wir ins Detail gehen. Wir waren mutig, wir sind es auch weiterhin mutig und haben gesagt, wir machen das. Die Nachbarschaft liegt nahe, wir sind Bernburg sehr verbunden. Ja, und wir haben in der Tat auch nochmal umplanen müssen, als die Planungen schon fast abgeschlossen waren. Wir entdeckten per Zufall einen Saal, den vorher keiner kannte. Und so haben wir dann nochmal umplanen müssen, haben dann ein betreutes Wohnen nicht mehr realisiert. Dafür aber diesen Saal der Öffentlichkeit geöffnet. Das heißt, dieser Saal, Pusteblume heißt er, der ist frei zugänglich für alle Bernburger und auch andere Menschen, die mal reinkommen wollen, auf einen Kaffee, mal sich unterhalten wollen, sich informieren wollen. Also wir haben Öffentlichkeit geschaffen, wir holen Menschen zu SOS in unser Kinderdorf hinein.
11: Knapp 500 Kinder werden sich täglich in der Einrichtung aufhalten. Ein großer Anstieg, welcher auch die Anzahl der Mitarbeitenden auf 170 erhöhe. Das neue Gebäude scheint also dringend nötig. Nun können dadurch aber auch neue Angebote geschaffen werden.
14: Also das Haus wird als erstes das Familiencafé Pusteblume beherbergen. Dann haben wir den Saal, der quasi zum offenen Bereich dazugehört, mit Beratungsraum. Dann haben wir in der unteren Etage die Verwaltung komplett dann sitzen und in der oberen und im Obergeschoss zwei Wohngruppen mit jeweils 8 Kindern.
11: Eine Besonderheit des Hauses ist der unverhoffte Saal und das Café Pusteblume. Beide sollen für die Öffentlichkeit geöffnet werden und so dem gemeinen Stadtbild zugutekommen.
14: Alle Bernburgerinnen und Bernburger sind eingeladen, dieses Café zu nutzen. Es ist ja direkt ein Familiencafé. Uns ist wichtig, dass auch jeder hierher kommen kann. Deswegen hatte ich vorhin auch gesagt, sich eine Tasse Kaffee leisten. Das heißt also, wir haben auch niedrige Preise, einfach auch, um das allen zu ermöglichen. Das Café wird nicht gewinnbringend betrieben, sondern es ist wirklich ein Zuschussgeschäft. Aber es ist uns wichtig, dass Familien hier sich aufhalten können. Das Außengelände wird alles noch dann hergerichtet. Hier wird auch ein Spielplatz sein für Kinder. Und der Saal soll nicht nur von Kindern genutzt werden, also der ist auch bespielbar, sondern dann auch für die Öffentlichkeit Konzerte, Ausstellungen, Sitzungen. Vielleicht will auch jemand mal eine Hochzeit hier feiern. Und wenn man hinten den Vorraum sieht, das ist ja, sieht richtig schnucklig und urig aus, sage ich jetzt mal so. Ne?
11: So ganz fertig ist die Villa aber leider noch nicht ganz. Einige kleine Baustellen existieren noch. Hier ist das Ende aber auch schon in Sicht.
13: Richtig, es geht noch weiter. Hier in dem Haus haben wir noch ein paar Kleinigkeiten zu tun, werden am 1.7., am 1.8. die anderen drei Bereiche noch integrieren. Dann ist dieses Haus komplett. Aber dann werden wir anschließend das alte Bestandshaus, werden wir teilweise abreißen, neu bauen, auch ein klein bisschen erweitern. Hinten die Außenanlagen miteinander verbinden. Das geht jetzt los, wenn wir hier fertig sind. Und das wird dann, na, hoffen wir mal, Ende 27, Anfang 28 fertig sein.
11: Das Wichtigste an so einem Haus ist jedoch nicht, wie kleinteilig schön es restauriert wurde und welche Geschichte dahinter steckt. Es geht ja schließlich um die Kinder.
14: Ja, wir haben Kinder aus der anderen Wohngruppe hier drüben, die haben gesagt, ich möchte auch da reinziehen, aber die bleiben natürlich in ihrer Wohngruppe. Wir haben auch schon ein paar Kinder, wo wir wissen, die dann in dieses Haus ziehen werden. Also und die Kinder, die hier wohnen, die haben sich an mir gesagt, das ist sehr schön. Aber die können das Haus natürlich auch nutzen. Die dürfen hier rüberkommen. Die können hier auf dem Spielplatz genauso spielen wie die anderen Kinder. Also wie gesagt, da machen wir nicht irgendwo, dass wir sagen, stopp, das ist deins und das ist meins. Das ist unseres.
11: Mit der Eröffnung des neuen Gebäudes hat Bernburg einen großen Schritt in eine sozialere und kinderfreundlichere Zukunft getan. Mit 6,5 Millionen Euro natürlich ein kostspieliger Schritt. Doch durch viele Spender aus hauptsächlich Sachsen-Anhalt konnte hier ein wichtiges Zeichen für ein sozialeres Miteinander gesetzt werden. Um dieselben Fehler nicht zu wiederholen, genügt oft ein Blick in die Vergangenheit. Am 22. Mai stand im Wolfener Rathaus das Gedenken im Mittelpunkt. Unter dem Titel »Zwischen Werkstor und Lagerzaun – Zwangsarbeit in Bitterfeld-Wolfen« lud die Bürgerstiftung zu einem Vortrag und Gespräch ein.
15: Also wir veranstalten heute einen Abend zum Thema Zwangslager, Zwangsarbeiter in Bitterfeld während der Nazizeit. Die Initiative kam von Herrn Schenk. Wir haben dann nach Rücksprache mit der Finkelstein-Stiftung vom Hause Bayer haben wir auch ein Budget erhalten und wir denken, dass es einfach wichtig ist, gerade für die Jugend, für die nächste Generation auch zu erfahren, welches Erbe Bitterfeld zu verkraften hat und mit dem sollten wir offen umgehen.
11: Der Vortrag von Dr. Günther Matter befasste sich vor allem mit der Zwangsarbeit in der Filmfabrik Wolfen. Bereits zu Beginn des Zweiten Weltkriegs wurden hier als Teil der IG Farben Zwangsarbeiter eingesetzt, um die Nachfrage des Krieges zu stillen. Später wurde hier ein KZ-Außenlager von Buchenwald errichtet. 425 Frauen, fast ausschließlich aus Oststaaten, lebten hier unter menschenverachtenden Umständen. Nach dem Ende des Krieges kamen viele Aufseher und hochrangige

0: dann vielleicht landet, wo heute noch Nachkommen dieser Frauen sind, die hier im Lager gearbeitet haben.
1: Prausner betont, wie wichtig das ist. Die eigene Geschichte nicht zu vergessen, ist enorm wichtig, um sich selbst und andere voranzubringen. Vor allem, wenn es um solch eine schreckliche Vergangenheit wie die der NS-Zeit geht.

0: Hallo und herzlich willkommen zur Dienstagsausgabe der Zeitnah Nachrichten hier auf Rhein 1. Seit Ende Mai müssen sich Bahnfahrer aus der Region auf Verspätungen zwischen Dessau und Magdeburg einstellen. Der aktuell schlechte Infrastrukturzustand im Netz Magdeburg sorgt dafür, dass die Züge teilweise nur mit 20 Stundenkilometer fahren dürfen. Betroffen sind die Linien R13 und R14. Hinzu kommt, dass die meisten Züge der R13 nur noch bis Biederitz fahren. Von dort geht es dann nur mit Schienenersatzverkehr bis Magdeburg weiter. Reisende nach Magdeburg können auf Verbindungen, welche über Köthen führen, ausweichen. Die Beeinträchtigungen auf der Strecke werden voraussichtlich noch bis zum 19. Juli andauern. Auch in diesem Jahr verwandelt sich die Dessauer Innenstadt vom 3. bis 5. Juli wieder in eine lebendige Festmeile für die ganze Familie. 3 Tage lang stehen Unterhaltung, Begegnungen und ein abwechslungsreiches Programm für Jung und Alt im Mittelpunkt. Im Rahmen eines Pressegesprächs am 4. Juni präsentierte die Stadt Dessau-Roßlau gemeinsam mit ihren Partnern die Höhepunkte des diesjährigen Festes.
1: Der Countdown läuft. In 4 Wochen startet das Stadtfest 2026 und verwandelt die Dessauer Innenstadt wieder in einen lebendigen Treffpunkt für Jung und Alt. Seit Monaten laufen die Vorbereitungen auf Hochtouren.
2: Unser Stadtfest hat eine langjährige Tradition. Also es geht ja schon über Jahrzehnte, dass wir im Juli gemeinsam feiern. Und ich freue mich sehr, dass es auch in diesem Jahr wieder so hervorragend organisiert ist. Vom 3. bis zum 5. Juli wird wieder ein großartiges Programm hier auf der Zerbster Straße und in den Nebenstraßen stattfinden. Die Leute können gemeinsam feiern, ein tolles Bühnenprogramm erleben. Es ist für alle Generationen etwas dabei, für die ganz Kleinen bis zu den ganz Großen. Und man kann gemeinsam Kultur genießen, Kulinarik genießen und eben einfach Spaß und Freude miteinander haben.
3: Die Vorbereitungen sind so weit getroffen, dass wir jetzt in den Feinjustierungen sind und dann werden wir am Freitag planmäßig, so wie vorgesehen, in dem Gebiet in der Zerbster Straße wie 225 rüberziehen bis in den Mühlensinsel, wo dann das praktisch der Rummel ist, also das alte Festgebiet 225 wieder bespielen.
1: Das Stadtfest hat sich über die Jahre zu einer der beliebtesten Veranstaltungen in Dessau-Roßlau entwickelt und begeistert regelmäßig Besucher aus der gesamten Region. Auch in diesem Jahr

0: kann sich die Stadtmarketinggesellschaft Dessau-Roßlau als Veranstalter wieder auf eine gute Zusammenarbeit mit der Stadt Dessau-Roßlau sowie den Stadtwerken Dessau verlassen.
1: Wir sind ein Herzstück in Dessau-Roßlau. Ne? Wir leben mit den Bürgerinnen und Bürgern und natürlich ist das ein Geben und Nehmen an vielen Stellen. Uns ist das wichtig, dass wir eine hohe Lebensqualität hier haben. Und so ein Stadtfest im Sommer, in den Sommerferien gehört natürlich dazu. Und das ist schön, wie unser Oberbürgermeister auch gerade sagte, dass wir das gemeinsam machen. Das ist die Stadtwerke, das Team der Stadtwerke, das Team der Stadtmarketinggesellschaft und natürlich darf man auch immer nicht vergessen, das Kulturamt hier mit dem Olaf Bülow und vielen anderen, die hier ganz aktiv zusammenwirken, aber auch zum Beispiel eine Stadtpflege, weil der Müll kommt ja nicht von selber weg. Ne? Das ist eine Teamarbeit und das ist uns wichtig.
2: Wir sind sehr froh, dass alle Partner, die wir einladen konnten, uns unterstützt haben, dass wir die Festivitäten an den jeweiligen drei Tagen, die sind ja an verschiedene Zielgruppen gerichtet, auch bespielen können, dass alle mitmachen und alle auch in der Vorbereitung sich sehr engagiert haben. Das hilft uns auch für die Frage, nämlich der Herangehensweise. Wir haben ja dieses Jahr in Vorbereitung auch die Sicherheitsdinge nochmal klären müssen, wie bei jeder größeren Festveranstaltung. Das ist sehr ordentlich durchgelaufen und auch sehr detailliert abgestimmt.
0: Egal ob tagsüber oder Programme am Abend, für jeden ist etwas dabei. Neben zahlreichen Live-Acts auf mehreren Bühnen, kulinarischen Angeboten und natürlich auch dem beliebten Rummel auf der Mühleninsel dürfen sich die Besucher auf ein spannendes Festwochenende freuen.
1: Wir starten Freitag so gegen 17 Uhr hier mit dem Thorsten Ziegler auf der Bühne wieder, der als DJ auflegt, so ein bisschen in Warm-up organisiert für die Bürgerinnen und Bürger. Dann 18 Uhr Rockpirat. 22 Uhr Haus Kasper, das schöne Haus und Tech-Beats, die hier dann dargestellt werden. Am Samstag, das ist immer so unsere Herzensangelegenheit als Stadtwerke, starten wir ja mit unserem klassischen Sport- und Familientag. Wir haben ein ganz tolles Programm für Jugendliche, für Kinder hier auf dem Marktplatz. Und wir präsentieren die Vereine auf der Bühne, beziehungsweise die Vereine präsentieren sich und da sind die Eltern da, da sind viele kleine Kinder, größere Kinder, ganz unterschiedliche, ob das ein Bewegungskombinat, ein LAC ist, in Arazu Taekwondo, die hier eine ganz tolle Sache machen und die Kinder freuen sich. Das ist einfach, das finde ich immer ganz, ganz klasse, weil das gehört dazu. Wir sind in den Ferien, wir sind im Sommer und die Kinder zeigen, was sie gelernt haben, was sie machen, was denen Spaß macht. Wir haben ja dieses Jahr auch ein Stadtwerke-Jubiläum und haben uns dann am Nachmittag noch eine kleine besondere Sache organisiert bzw. ausgedacht. Die halten wir noch ein bisschen verdeckt. Bin mal gespannt, wie es läuft. Aber das wird so gegen 17.15 Uhr stattfinden. Dann geht es in den Abend rein. Wir haben dann 19 Uhr Hardy und Nele, Party Admiral im Folgenden, so ab etwa 20 Uhr. Und unser Hauptact am Samstag 21.45 Uhr ist Mia und Band. Bin mal gespannt. Wird sicher wieder ein absoluter Kracher werden. Sonntag starten wir dann entsprechend wieder hier mit dem Schlagergarten. Der ist ja schon ja, bekannt aus den Vorjahren. Das geht wieder um 11 los. Natürlich begleitet mit ein bisschen DJ, mit Rahmenprogramm. Aber natürlich auch alle anderen Stände im Umkreis des Marktplatzes. Der Stadtwerke Arena sind wir auch ganz besonders stolz drauf. Finden ja wieder statt. Wir haben 15 Uhr am Nachmittag den Kuchenanschnitt im Rahmen unseres Jubiläums, wie gerade erwähnt, 35 Jahre Stadtwerke. Das ist ja doch schon eine ganz, ganz lange Zeit. Und am Sonntag dann unser Hauptact Ella Endlich und Band, die ab 16 Uhr hier auch nochmal, denke ich, ein schönes Rahmenprogramm abgibt. Wir freuen uns auf gutes Wetter, aber das Wetter ist nie schlecht, wenn ja nur die Kleidung. Und es wird sicher ein ganz, ganz tolles Programm. Wir freuen uns alle und laden alle Bürgerinnen und Bürger ein.
0: Vom 3. bis zum 5. Juli wird die Innenstadt wieder zur Festmeile. Auf der Internetseite www.desfest.de gibt es einen kompletten Überblick über das umfangreiche Programm.
3: Die Handballer des DRHV bestritten am vergangenen Samstag ihr letztes Spiel der aktuellen Saison in der zweiten Handball-Bundesliga. Zum Abschluss gab es mit dem mitteldeutschen Derby gegen den HC Elbflorenz Dresden noch einmal einen Kracher. In der Ballsportarena Dresden spielten die Biber eine starke erste Halbzeit gegen die Drittplatzierten aus Sachsen. Mit einer 20-17 Führung für die Dessauer ging es in die Kabine. Bis zur 50. Minute blieb das Spiel offen. Erst in der Crunch-Time häuften sich die Fehler im

0: das Sauerspiel. Dresden nutzte diese konsequent aus und setzte sich ab. Am Ende mussten sich die Dessau-Roßlauer nach einem starken Auftritt dennoch mit 34:37 geschlagen geben und die Saison mit einer Niederlage beenden. Die Dresdner beenden die aktuelle Spielzeit auf Tabellenplatz 3. Das Team aus der Bauhausstadt belegt insgesamt den 10. Platz. Am vergangenen Samstag konnten Eltern auf dem Gelände der Wohnungsgenossenschaft Dessau wieder auf der Suche sein. Und zwar nach gut erhaltenen Kindersachen. Bei der Kinder- und Babybörse reichte die Auswahl von Kleidung bis hin zu Spielzeug und wurde von den Besuchern, na klar, gut angenommen.
1: Auch in diesem Jahr lud die Wohnungsgenossenschaft Dessau wieder zur Kinder- und Babybörse ein. Am 6. Juni hatten Interessierte von 11 bis 16 Uhr die Möglichkeit, entweder selbst mit einem Verkaufsstand auf dem Parkplatz der Geschäftsstelle dabei zu sein oder als Besucher auf Schnäppchenjagd zu gehen.
2: Wir möchten natürlich vor allem jungen Familien und Kindern eine Möglichkeit bieten, sich zusammenzufinden. Wir versuchen, möglichst alle Altersgruppen anzusprechen. Wir haben verschiedene Veranstaltungsformate als Wohnungsgenossenschaft im Jahr. Und da bietet die Kinder- und Babybörse für junge Familien, Kinder eine Möglichkeit, sich zu treffen, eigene alte Spielsachen, Kleidung zu verkaufen. Und wir bieten im Grunde genommen den organisatorischen Rahmen.
1: Ob Bücher, Puppen, Brettspiele oder Lego, die Auswahl an Kinderkleidung, Spielzeug und Babyartikeln ließ kaum Wünsche offen. An den liebevoll gestalteten Ständen wurde gestöbert, gehandelt und entdeckt. Das sommerliche Wetter zog viele Familien an und trug zu einer rundum gelungenen Atmosphäre bei.
2: Ich habe von meiner Kollegin schon Bescheid gesagt bekommen, dass vormittags schon ein recht großer Andrang war. Wir haben jetzt ein kleines Mittagstief. Aber ich bin zuversichtlich, dass nachmittags, wenn dann die Kinder vielleicht wieder ausgeschlafen haben, dann unsere Veranstaltung wieder besuchen.
1: Ergänzt wurde die Kinder- und Babybörse durch verschiedene Mitmachangebote für die jüngsten Besucher. Ob beim Tischtennis, Malen oder auf der Hüpfburg von Charlies Rappelkiste, hier konnten sich die Kinder austoben. Die Kinder- und Babybörse ist jedoch nur eine von mehreren Veranstaltungen, die die Wohnungsgenossenschaft Dessau in diesem Jahr geplant hat.
2: Wir veranstalten im September noch das Kinderfest. Das ist jährliche Tradition. Das geht schon über viele Jahre. Jetzt die Kinderbörse findet zum dritten Mal statt. Ansonsten haben wir für unsere Mitglieder natürlich noch Reisen. Dieses Jahr geht es nach Quedlinburg geplant. Dann kleine Führungen oder Veranstaltungen in Dessau. Es wird auch wieder den Kaffeeklatsch geben, den vorweihnachtlichen. Der wird dann im Dezember stattfinden. Und damit wird dann auch dieses Jahr die Veranstaltung soweit enden.
1: Mit ihrem vielfältigen Angebot schafft die Wohnungsgenossenschaft Dessau immer wieder Gelegenheiten für Begegnungen und gemeinsames Erleben. Die Kinder- und Babybörse verbindet dabei Gemeinschaft mit dem nachhaltigen Weitergeben gut erhaltener Kinderartikel.
0: Wie das Polizeirevier Dessau-Roßlau berichtet, kam es am Samstag gegen 23.10 Uhr zu einem Wildunfall der ungewöhnlichen Art. Ein 30-jähriger Fahrzeugführer eines Opel befuhr die Hünefeldstraße in Richtung Köthener Straße. Kurz vor dem dortigen Bahnübergang befand sich ein Wildschwein auf der Fahrbahn, worauf er sein Fahrzeug stoppte und darauf wartete, dass dieses Wildschwein die Fahrbahn wieder verlässt. Währenddessen lief ein weiteres Wildschwein seitlich in seinen stehendes Fahrzeug hinein und entfernte sich anschließend vom Unfallort. Am PKW Opel entstand Sachschaden an der hinteren rechtsseitigen Fahrzeugtür in Höhe von geschätzten 500 Euro. Nochmal Schwein gehabt. Damit, liebe Zuschauer, sind wir am Ende unserer Dienstagsausgabe der Zeitnah Nachrichten. Schauen jetzt noch auf das Wetter und auf die Meldungen aus der Region. Morgen bzw. am Mittwoch ab 18 Uhr gibt es dann wieder aktuelle Meldungen aus der Zeitnah-Redaktion. Bis dahin, machen Sie es gut und auf Wiedersehen.
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1: Am Mittwoch wird es weiterhin angenehm warm bei wechselnder Bewölkung. Die Temperaturen erreichen 20 Grad. Die Sonne zeigt sich für etwa 5 Stunden begleitet von einer leichten Südwestbrise. Regen ist nicht zu erwarten. Im weiteren Verlauf der Woche gehen die Temperaturen zunächst etwas zurück, bevor sie zum Wochenende wieder ansteigen. Vereinzelt sind Schauer möglich.

0: Der 24. Sachsen-Anhalt-Tag in Bernburg war ein Fest der Begegnung, der Regionalität und der guten Stimmung. An drei Tagen strömten rund 150.000 Besucherinnen und Besucher in die Stadt und erlebten ein abwechslungsreiches Programm aus Musik, Kultur und Tradition. Überall in den Straßen herrschte eine fröhliche und friedliche Atmosphäre, die den besonderen Charakter des größten Landfestes Sachsen-Anhalts eindrucksvoll unterstrich. Besonders beliebt waren die zahlreichen Stände und Präsentationsflächen, auf denen sich Städte, Landkreise, Vereine und Initiativen aus dem ganzen Bundesland präsentierten. Hier entdeckten die Gäste regionale Besonderheiten, kamen mit engagierten Ehrenamtlichen ins Gespräch und erlebten die Vielfalt Sachsen-Anhalts hautnah. Wir fragten außerdem rum, an was denken Sie, wenn Sie Sachsen-Anhalt hören? Wobei wir ein ordentliches Sortiment an Eindrücken sammeln konnten.
1: Dazu fällt mir ein, dass es meine Heimat ist. Ich bin in Sachsen-Anhalt aufgewachsen und groß geworden. Ich würde auch immer hier bleiben. Wir sind vom Europa-Rosarium Sangerhausen. Und das ist einfach das Schönste mit an Sachsen-Anhalt, unsere größte Rosensammlung der Welt.
2: Schöne Region, nette Leute und ein unheimlich schöner Ort zum Wohlfühlen.
3: Wir kommen aus Sachsen-Anhalt, das Heimat. Ist unsere Heimat.
4: Jo, ja. Heimat. Viel Grün.
3: Gesunde Chemie, tolle Hochschule, nette Menschen.
4: FCM? Nur?
3: Gut.
0: Die Aussteller zeigten eindrucksvoll, was ihre Heimat ausmachte. Von touristischen Angeboten über kulturelle Projekte bis hin zu regionalen Produkten und Vereinsarbeit. Viele Besucher nutzten die Gelegenheit, neue Ausflugsziele kennenzulernen und mehr über die Geschichte, Tradition und Zukunftsprojekte der Region zu erfahren. Die Stände luden außerdem mit abwechslungsreichen Mitmachangeboten, Informationsmaterialien und persönlichen Gesprächen zum Verweilen ein. Gerade dieser direkte Austausch machte den besonderen Reiz des Sachsen-Anhalt-Tages aus. Die Besucher erlebten, wie vielfältig und engagiert die Menschen in den einzelnen Regionen des Landes waren.
5: Heimat. Ich komme von hier, von daher, ja.
6: Als allererstes nette Menschen, fleißige Menschen, stolze Menschen und ein wirklich wunderschönes Bundesland, was mehr ist als das, was man manchmal so in den Medien außerhalb Sachsen-Anhalts aus uns macht.
7: Alte Architektur beispielsweise, weil ich persönlich komme jetzt aus Halle, ich studiere in Dessau Design und was ich schön finde, sind beispielsweise die Burg Giebigenstein, die wir haben. Es ist halt relativ alt, aber es sieht so schön aus. Ich bin da auch schon mal gewesen. Ja, also Besuch ist empfehlenswert. Oder halt auch einfach wie in Dessau das Bauhaus.
8: Es ist ein schönes, kleines Land und es gibt viel zu erkunden. Viele schöne Städte und Dörfer,
9: viele Burgen,
8: ja.
9: Sehr viele Sehenswürdigkeiten.
0: Neben den Präsentationen sorgten zahlreiche Bühnenprogramme, der traditionelle Festumzug mit rund 4000 Mitwirkenden, das gemeinsame Konzert von über 200 Spielleuten sowie die stimmungsvollen Lichtfahrten auf der Saale für unvergessliche Momente. Das Landesfest zeigte einmal mehr, wie stark der Zusammenhalt in Sachsen-Anhalt war und wie lebendig die Regionen des Landes ihre Identität präsentierten. Bernburg präsentierte sich dabei als weltoffene und gastfreundliche Gastgeberstadt und bot den idealen Rahmen für ein Wochenende voller Begegnung, Lebensfreude und regionaler Vielfalt. Mit vielen positiven Eindrücken endete ein Sachsen-Anhalt-Tag, der den Besucherinnen und Besuchern noch lange in Erinnerung bleiben dürfte.
10: Sachsen-Anhalt, ein wunderschönes Bundesland, oder? Naja, ich sag mal, die Geschichte Deutschlands hat in Sachsen-Anhalt viele Wurzeln. Also man kann dort vieles finden, was Gesamtdeutschland geprägt hat. Das ist in Sachsen-Anhalt zu finden. Nicht nur Nebra, auch Bad Dürnberg und Naumburg und viele, viele Sachen, die das ausmachen.
11: Ja, Sachsen-Anhalt. Ich wohne ja in Sachsen-Anhalt, ist ja schön in Sachsen-Anhalt. Also mir gefällt's.
12: Die Menschen. Die Menschen einfach. Es ist eine schöne Gegend. Ja, würden wir immer wieder gerne herkommen.
13: Das ist meine Heimat. Dort geboren und dort leben wir.
11: So sieht das aus.
13: Im Harz. Und da wollen wir auch nicht weggehen. Und wir können uns auch nicht beklagen.
14: Was fällt mir ein zu Sachsen-Anhalt, ja.
11: Alles in Ordnung soweit.
0: Hose 30 Jahre stand sie leer und nun wird sie wieder mit Leben gefüllt. Die alte Villa in der Nienburger Straße in Bernburg bekommt jetzt endlich einen neuen Zweck. Das SOS Kinderdorf eröffnet einen neuen Standort. Neben dem bisherigen Gebäude wird nun ein neues angeschlossen.
14: Das Haus stand tatsächlich ewig leer und es wurde immer wieder auch verschmutzt und war auf jeden Fall nicht sehr schön anzusehen. Und deswegen haben wir uns vor ungefähr 6-7 Jahren auf den Weg gemacht und gedacht, naja, dann machen wir die Braut ein bisschen hübsch. Wir haben sie nicht nur ein bisschen hübsch gemacht, sondern die Fassade tatsächlich hergerichtet, auch Sicherungsmaßnahmen vorgenommen. Und dann waren wir aber sehr erfreut, dass noch während dieser Prozess nicht ganz abgeschlossen war, das SOS Kinderdorf auf uns zugekommen ist und gesagt hat, wir würden gerne mal gucken. Und aus dem Gucken wurde ein, wir wollen es. Und das ist für uns ein Glücksgriff gewesen und wie wir heute auch gehört haben, auch für das SOS Kinderdorf.
0: Am 3. Juni war nun die große Eröffnungsfeier des historischen Gebäudes. Da die Anfrage an die Einrichtung immer mehr stieg, musste sich nach neuen Möglichkeiten umgesehen werden. Mit einem so großen Gebäude nebenan fiel dies aber schon bald ins Auge.
15: Ja gut, zunächst mal bot es sich ja an, direkt Nachbar zu unserem derzeitigen oder damaligen Gebäude zu sein, ist natürlich im wahrsten Sinne des Wortes naheliegend, dass man da sich umschaut und dort versucht zu expandieren. Das war eben dieses Gebäude in der Nienburger Straße. Ja gut, es stand vorher 30 Jahre leer, ist errichtet worden kurz nach Ende des 30-jährigen Krieges, hat also 350 Jahre auf dem Buckel. Und zwar sehr wohl bewusst, dass das mit Überraschungen gepaart sein wird, wenn wir ins Detail gehen. Wir waren mutig, wir sind es auch weiterhin mutig und haben gesagt, wir machen das. Die Nachbarschaft liegt nahe, wir sind Bernburg sehr verbunden. Ja, und wir haben in der Tat auch nochmal umplanen müssen, als die Planungen schon fast abgeschlossen waren. Wir entdeckten per Zufall einen Saal, den vorher keiner kannte. Und so haben wir dann nochmal umplanen müssen, haben dann ein betreutes Wohnen nicht mehr realisiert. Dafür aber diesen Saal der Öffentlichkeit geöffnet. Das heißt, dieser Saal, Pusteblume heißt er, der ist frei zugänglich für alle Bernburger und auch andere Menschen, die mal reinkommen wollen auf einen Kaffee, mal sich unterhalten wollen, sich informieren wollen. Also wir haben Öffentlichkeit geschaffen, wir holen Menschen zu SOS in unser Kinderdorf hinein.
0: Knapp 500 Kinder werden sich täglich in der Einrichtung aufhalten. Ein großer Anstieg, welcher auch die Anzahl der Mitarbeitenden auf 170 erhöhe. Das neue Gebäude scheint also dringend nötig. Nun können dadurch aber auch neue Angebote geschaffen werden.
16: Also das Haus wird als erstes das Familiencafé Pusteblume beherbergen. Dann haben wir den Saal, der quasi zum offenen Bereich dazugehört, mit Beratungsraum. Dann haben wir in der unteren Etage die Verwaltung komplett dann sitzen und in der oberen und im Obergeschoss

0: zwei Wohngruppen mit jeweils 8 Kindern.
1: Eine Besonderheit des Hauses ist der unverhoffte Saal und das Café Pusteblume. Beide sollen für die Öffentlichkeit geöffnet werden und so dem gemeinen Stadtbild zugutekommen.
0: Alle Bernburgerinnen und Bernburger sind eingeladen, dieses Café zu nutzen. Es ist ja direkt ein Familiencafé. Uns ist wichtig, dass auch jeder hierher kommen kann. Deswegen hatte ich vorhin auch gesagt, sich eine Tasse Kaffee leisten. Das heißt also, wir haben auch niedrige Preise, einfach auch, um das allen zu ermöglichen. Das Kaffee wird nicht gewinnbringend betrieben, sondern es ist wirklich ein Zuschussgeschäft. Aber es ist uns wichtig, dass Familien hier sich aufhalten können. Das Außengelände wird alles noch dann hergerichtet. Hier wird auch ein Spielplatz sein für Kinder. Und der Saal soll nicht nur von Kindern genutzt werden, also der ist auch bespielbar, sondern dann auch für die Öffentlichkeit Konzerte, Ausstellungen, Sitzungen. Vielleicht will auch jemand mal eine Hochzeit hier feiern. Und wenn man hinten den Vorraum sieht, das ist ja, sieht richtig schnucklig und urig aus, sage ich jetzt mal so. Ne?
1: So ganz fertig ist die Villa aber leider noch nicht ganz. Einige kleine Baustellen existieren noch. Hier ist das Ende aber auch schon in Sicht.
2: Richtig, es geht noch weiter. Hier in dem Haus haben wir noch ein paar Kleinigkeiten zu tun, werden am 1.7. und am 1.8. die anderen drei Bereiche noch integrieren und dann ist dieses Haus komplett. Aber dann werden wir anschließend das alte Bestandshaus, werden wir teilweise abreißen, neu bauen, auch ein klein bisschen erweitern, hinten die Außenanlagen miteinander verbinden. Das geht jetzt los, wenn wir hier fertig sind und das wird dann, na, hoffen wir mal, Ende 27, Anfang 28 fertig sein.
1: Das Wichtigste an so einem Haus ist jedoch nicht, wie kleinteilig schön es restauriert wurde und welche Geschichte dahinter steckt. Es geht ja schließlich um die Kinder.
0: Ja, wir haben Kinder aus der anderen Wohngruppe hier drüben, die haben gesagt, ich möchte auch da reinziehen, aber die bleiben natürlich in ihrer Wohngruppe. Wir haben auch schon ein paar Kinder, wo wir wissen, die dann in dieses Haus ziehen werden. Also und die Kinder, die hier wohnen, die haben sich an mir gesagt, das ist sehr schön. Aber die können das Haus natürlich auch nutzen. Die dürfen hier rüberkommen. Die können hier auf dem Spielplatz genauso spielen wie die anderen Kinder. Also wie gesagt, da machen wir nicht irgendwo, dass wir Sachen stoppen. Das ist deins und das ist meins. Das ist unseres.
1: Mit der Eröffnung des neuen Gebäudes hat Bernburg einen großen Schritt in eine sozialere und kinderfreundlichere Zukunft getan. Mit 6,5 Millionen Euro natürlich ein kostspieliger Schritt. Doch durch viele Spender aus hauptsächlich Sachsen-Anhalt konnte hier ein wichtiges Zeichen für ein sozialeres Miteinander gesetzt werden. Um dieselben Fehler nicht zu wiederholen, genügt oft ein Blick in die Vergangenheit. Am 22. Mai stand im Wolfener Rathaus das Gedenken im Mittelpunkt. Unter dem Titel »Zwischen Werkstor und Lagerzaun – Zwangsarbeit in Bitterfeld-Wolfen« lud die Bürgerstiftung zu einem Vortrag und Gespräch ein.
3: Also wir veranstalten heute einen Abend zum Thema Zwangslager, Zwangsarbeiter in Bitterfeld während der Nazizeit. Die Initiative kam von Herrn Schenk. Wir haben dann nach Rücksprache mit der Finkelstein-Stiftung vom Hause Bayer haben wir auch ein Budget erhalten und wir denken, dass es einfach wichtig ist, gerade für die Jugend, für die nächste Generation auch zu erfahren, welches Erbe Bitterfeld zu verkraften hat und mit dem sollten wir offen umgehen.
1: Der Vortrag von Dr. Günther Matter befasste sich vor allem mit der Zwangsarbeit in der Filmfabrik Wolfen. Bereits zu Beginn des Zweiten Weltkriegs wurden hier als Teil der IG Farben Zwangsarbeiter eingesetzt, um die Nachfrage des Krieges zu stillen. Später wurde hier ein KZ-Außenlager von Buchenwald errichtet. 425 Frauen, fast ausschließlich aus Oststaaten, lebten hier unter menschenverachtenden Umständen. Nach dem Ende des Krieges kamen viele Aufseher und hochrangige Mitglieder der IG Farben vor Gericht. Doch bereits 1951 war die letzte Haftstrafe abgesessen und ein Großteil der Arbeiter fand sich in hohen Stellen verschiedener Unternehmen ein. Die Erinnerung war fehlgeschlagen. Es wurde nicht aus der Vergangenheit gelernt.
3: Es geht dabei nicht nur um uns. Ich denke, dass gerade im Ostblock viele Menschen den Begriff Bitterfeld einfach noch damit verbinden, dass ihre Großmutter oder Urgroßmutter hier im Lager war. Und es soll auch ein Stück weit ein Zeichen sein, dass wir uns heute bewusst mit diesem Thema beschäftigen. Da geht es nicht um Schuldfragen. Wir sind daran nicht schuld. Wir können es nicht verantworten, aber wir können es thematisieren. Wir können diesen Menschen gedenken. Das wollen wir heute mit der Veranstaltung tun. Und wir hoffen auch, dass durch die Medien oder auch durch den Film, den wir machen, dass diese Informationen über den heutigen Abend auch in diesen Ländern

0: dann vielleicht landet, wo heute noch Nachkommen dieser Frauen sind, die hier im Lager gearbeitet haben.
1: Krausner betont, wie wichtig das Gedenken für ein demokratisches Klima sei und dass man aus der Vergangenheit lernen müsse. Die eigene Geschichte nicht zu vergessen, ist enorm wichtig, um sich selbst und andere voranzubringen. Vor allem, wenn es um solch eine schreckliche Vergangenheit wie die der NS-Zeit geht.

0: Hallo und herzlich willkommen zur Dienstagsausgabe der Zeitnah Nachrichten hier auf Rhein 1. Seit Ende Mai müssen sich Bahnfahrer aus der Region auf Verspätungen zwischen Dessau und Magdeburg einstellen. Der aktuell schlechte Infrastrukturzustand im Netz Magdeburg sorgt dafür, dass die Züge teilweise nur mit 20 Stundenkilometer fahren dürfen. Betroffen sind die Linien R13 und R14. Hinzu kommt, dass die meisten Züge der R13 nur noch bis Biederitz fahren. Von dort geht es dann nur mit Schienenersatzverkehr bis Magdeburg weiter. Reisende nach Magdeburg können auf Verbindungen, welche über Köthen führen, ausweichen. Die Beeinträchtigungen auf der Strecke werden voraussichtlich noch bis zum 19. Juli andauern. Auch in diesem Jahr verwandelt sich die Dessauer Innenstadt vom 3. bis 5. Juli wieder in eine lebendige Festmeile für die ganze Familie. 3 Tage lang stehen Unterhaltung, Begegnungen und ein abwechslungsreiches Programm für Jung und Alt im Mittelpunkt. Im Rahmen eines Pressegesprächs am 4. Juni präsentierte die Stadt Dessau-Roßlau gemeinsam mit ihren Partnern die Höhepunkte des diesjährigen Festes.
1: Der Countdown läuft. In 4 Wochen startet das Stadtfest 2026 und verwandelt die Dessauer Innenstadt wieder in einen lebendigen Treffpunkt für Jung und Alt. Seit Monaten laufen die Vorbereitungen auf Hochtouren.
2: Unser Stadtfest hat eine langjährige Tradition. Also es geht ja schon über Jahrzehnte, dass wir im Juli gemeinsam feiern. Und ich freue mich sehr, dass es auch in diesem Jahr wieder so hervorragend organisiert ist. Vom 3. bis zum 5. Juli wird wieder ein großartiges Programm hier auf der Zerbster Straße und in den Nebenstraßen stattfinden. Die Leute können gemeinsam feiern, ein tolles Bühnenprogramm erleben. Es ist für alle Generationen etwas dabei, für die ganz Kleinen bis zu den ganz Großen. Und man kann gemeinsam Kultur genießen, Kulinarik genießen und eben einfach Spaß und Freude miteinander haben.
3: Die Vorbereitungen sind soweit getroffen, dass wir jetzt in den Feinjustierungen sind und dann werden wir am Freitag planmäßig, so wie vorgesehen, in dem Gebiet in der Zerbster Straße, wie 225, rüberziehen bis in den Mühlensinsel, wo dann das praktisch der Rummel ist, also das alte Festgebiet 225 wieder bespielen.
1: Das Stadtfest hat sich über die Jahre zu einer der beliebtesten Veranstaltungen in Dessau-Roßlau entwickelt und begeistert regelmäßig Besucher aus der gesamten Region. Auch in diesem Jahr kann sich die Stadtmarketinggesellschaft Dessau-Roßlau als Veranstalter wieder auf eine gute Zusammenarbeit mit der Stadt Dessau-Roßlau sowie den Stadtwerken Dessau verlassen.
4: Wir sind ein Herzstück in Dessau-Roßlau. Ne? Wir leben mit den Bürgerinnen und Bürgern und natürlich ist das ein Geben und Nehmen an vielen Stellen. Uns ist das wichtig, dass wir eine hohe Lebensqualität hier haben. Und so ein Stadtfest im Sommer, in den Sommerferien gehört natürlich dazu. Und das ist schön, wie unser Oberbürgermeister auch gerade sagte, dass wir das gemeinsam machen. Das ist die Stadtwerke, das Team der Stadtwerke, das Team der Stadtmarketinggesellschaft und natürlich darf man auch immer nicht vergessen, das Kulturamt hier mit dem Olaf Bülow und vielen anderen, die hier ganz aktiv zusammenwirken, aber auch zum Beispiel eine Stadtpflege, weil der Müll kommt ja nicht von selber weg. Ne? Das ist eine Teamarbeit und das ist uns wichtig.
3: Wir sind sehr froh, dass alle Partner, die wir einladen konnten, uns unterstützt haben, dass wir die Festivitäten an den jeweiligen 3 Tagen, die sind ja an verschiedene Zielgruppen gerichtet, auch bespielen können, dass alle mitmachen und alle auch in der Vorbereitung sich sehr engagiert haben. Das hilft uns auch für die Frage, nämlich der Herangehensweise. Wir haben ja dieses Jahr in Vorbereitung auch die Sicherheitsdinge nochmal klären müssen, wie bei jeder größeren Festveranstaltung. Das ist sehr ordentlich durchgelaufen und auch sehr detailliert abgestimmt.
1: Egal ob tagsüber oder Programme am Abend, für jeden ist etwas dabei. Neben zahlreichen Live-Acts auf mehreren Bühnen, kulinarischen Angeboten und natürlich auch dem beliebten Rummel auf der Mühleninsel dürfen sich die Besucher auf ein spannendes Festwochenende freuen.
4: Wir starten Freitag so gegen 17 Uhr hier mit dem Thorsten Ziegler auf der Bühne wieder, der als DJ auflegt, so ein bisschen ein Warm-up organisiert für die Bürgerinnen und Bürger. Dann 18 Uhr Rockpirat. 22 Uhr Haus Kasper, das schöne Haus und Tech-Beats, die hier dann dargestellt werden. Am Samstag, das ist immer so unsere Herzensangelegenheit als Stadtwerke, starten wir ja mit unserem klassischen Sport- und Familientag. Wir haben ein ganz tolles Programm für Jugendliche, für Kinder hier auf dem Marktplatz. Und wir präsentieren die Vereine auf der Bühne, beziehungsweise die Vereine präsentieren sich. Und da sind die Eltern da, da sind viele kleine Kinder, größere Kinder, ganz unterschiedliche, ob das in Bewegungskombinaten, LAC ist, in Arazu Taekwondo, die hier eine ganz tolle Sache machen. Und die Kinder freuen sich. Das ist einfach, das finde ich immer ganz, ganz klasse, weil das gehört dazu. Wir sind in den Ferien, wir sind im Sommer und die Kinder zeigen, was sie gelernt haben, was sie machen, was denen Spaß macht. Wir haben ja dieses Jahr auch ein Stadtwerke-Jubiläum und haben uns dann am Nachmittag noch eine kleine besondere Sache organisiert bzw. ausgedacht. Die halten wir noch ein bisschen verdeckt. Bin mal gespannt, wie es läuft. Aber das wird so gegen 17.15 Uhr stattfinden. Dann geht es in den Abend rein. Wir haben dann 19 Uhr Hardy und Nele, Party Admiral im Folgenden, so ab etwa 20 Uhr. Und unser Hauptact am Samstag 21.45 Uhr ist Mia und Bent. Ja, bin mal gespannt. Wird sicher wieder ein absoluter Kracher werden. Sonntag starten wir dann entsprechend wieder hier mit dem Schlagergarten. Der ist ja schon ja, bekannt aus den Vorjahren. Das geht wieder um 11 los. Natürlich begleitet mit ein bisschen DJ, mit Rahmenprogramm. Aber natürlich auch alle anderen Stände im Umkreis des Marktplatzes, der Stadtwerke Arena, sind wir auch ganz besonders stolz drauf, finden ja wieder statt. Wir haben 15 Uhr am Nachmittag den Kuchenanschnitt im Rahmen unseres Jubiläums, wie gerade erwähnt, 35 Jahre Stadtwerke. Das ist ja doch schon eine ganz, ganz lange Zeit. Und am Sonntag dann unser Hauptact Ella Endlich und Band, die ab 16 Uhr hier auch nochmal, denke ich, ein schönes Rahmenprogramm abgibt. Wir freuen uns auf gutes Wetter, aber das Wetter ist nie schlecht, wenn ja nur die Kleidung. Und es wird sicher ein ganz, ganz tolles Programm. Wir freuen uns alle und laden alle Bürgerinnen und Bürger ein.
1: 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Juli wird die Innenstadt wieder zur Festmeile. Auf der Internetseite www.desfest.de gibt es einen kompletten Überblick über das umfangreiche Programm.
0: Die Handballer des DRHV bestritten am vergangenen Samstag ihr letztes Spiel der aktuellen Saison in der zweiten Handball-Bundesliga. Zum Abschluss gab es mit dem mitteldeutschen Derby gegen den HC Elbflorenz Dresden noch einmal einen Kracher. In der Ballsportarena Dresden spielten die Biber eine starke erste Halbzeit gegen die Drittplatzierten aus Sachsen. Mit einer 20:17 Führung für die Dessauer ging es in die Kabine. Bis zur 50. Minute blieb das Spiel offen. Erst in der Crunch-Time häuften sich die Fehler im

0: Das Sauerspiel. Dresden nutzte diese konsequent aus und setzte sich ab. Am Ende mussten sich die Dessau-Roßlauer nach einem starken Auftritt dennoch mit 34:37 geschlagen geben und die Saison mit einer Niederlage beenden. Die Dresdner beenden die aktuelle Spielzeit auf Tabellenplatz 3. Das Team aus der Bauhausstadt belegt insgesamt den 10. Platz. Am vergangenen Samstag konnten Eltern auf dem Gelände der Wohnungsgenossenschaft Dessau wieder auf der Suche sein. Und zwar nach gut erhaltenen Kindersachen. Bei der Kinder- und Babybörse reichte die Auswahl von Kleidung bis hin zu Spielzeug und wurde von den Besuchern, na klar, gut angenommen.
1: Auch in diesem Jahr lud die Wohnungsgenossenschaft Dessau wieder zur Kinder- und Babybörse ein. Am 6. Juni hatten Interessierte von 11 bis 16 Uhr die Möglichkeit, entweder selbst mit einem Verkaufsstand auf dem Parkplatz der Geschäftsstelle dabei zu sein oder als Besucher auf Schnäppchenjagd zu gehen.
2: Wir möchten natürlich vor allem jungen Familien und Kindern eine Möglichkeit bieten, sich zusammenzufinden. Wir versuchen, möglichst alle Altersgruppen anzusprechen. Wir haben verschiedene Veranstaltungsformate als Wohnungsgenossenschaft im Jahr. Und da bietet die Kinder- und Babybörse für junge Familien, Kinder eine Möglichkeit, sich zu treffen, eigene alte Spielsachen, Kleidung zu verkaufen. Und wir bieten im Grunde genommen den organisatorischen Rahmen.
1: Ob Bücher, Puppen, Brettspiele oder Lego, die Auswahl an Kinderkleidung, Spielzeug und Babyartikeln ließ kaum Wünsche offen. An den liebevoll gestalteten Ständen wurde gestöbert, gehandelt und entdeckt. Das sommerliche Wetter zog viele Familien an und trug zu einer rundum gelungenen Atmosphäre bei.
2: Ich habe von meiner Kollegin schon Bescheid gesagt bekommen, dass vormittags schon ein recht großer Andrang war. Wir haben jetzt ein kleines Mittagstief, aber ich bin zuversichtlich, dass nachmittags, wenn dann die Kinder vielleicht wieder ausgeschlafen haben, dann unsere Veranstaltung wieder besuchen.
1: Ergänzt wurde die Kinder- und Babybörse durch verschiedene Mitmachangebote für die jüngsten Besucher. Ob beim Tischtennis, Malen oder auf der Hüpfburg von Charlies Rappelkiste, hier konnten sich die Kinder austoben. Die Kinder- und Babybörse ist jedoch nur eine von mehreren Veranstaltungen, die die Wohnungsgenossenschaft Dessau in diesem Jahr geplant hat.
2: Wir veranstalten im September noch das Kinderfest. Das ist jährliche Tradition. Das geht schon über viele Jahre. Jetzt die Kinderbörse findet zum dritten Mal statt. Ansonsten haben wir für unsere Mitglieder natürlich noch Reisen. Dieses Jahr geht es nach Quedlinburg geplant. Dann kleine Führungen oder Veranstaltungen in Dessau. Es wird auch wieder den Kaffeeklatsch geben, den vorweihnachtlichen. Der wird dann im Dezember stattfinden. Und ja, damit wird dann auch dieses Jahr die Veranstaltung soweit enden.
1: Mit ihrem vielfältigen Angebot schafft die Wohnungsgenossenschaft Dessau immer wieder Gelegenheiten für Begegnungen und gemeinsames Erleben. Die Kinder- und Babybörse verbindet dabei Gemeinschaft mit dem nachhaltigen Weitergeben gut erhaltener Kinderartikel.
0: Wie das Polizeirevier Dessau-Roßlau berichtet, kam es am Samstag gegen 23.10 Uhr zu einem Wildunfall der ungewöhnlichen Art. Ein 30-jähriger Fahrzeugführer eines Opel befuhr die Hünefeldstraße in Richtung Köthener Straße. Kurz vor dem dortigen Bahnübergang befand sich ein Wildschwein auf der Fahrbahn, worauf er sein Fahrzeug stoppte und darauf wartete, dass dieses Wildschwein die Fahrbahn wieder verlässt. Währenddessen lief ein weiteres Wildschwein seitlich in seinen stehendes Fahrzeug hinein und entfernte sich anschließend vom Unfallort. Am PKW Opel entstand Sachschaden an der hinteren rechtsseitigen Fahrzeugtür in Höhe von geschätzten 500 Euro. Naja, nochmal Schwein gehabt. Damit, liebe Zuschauer, sind wir am Ende unserer Dienstagsausgabe der Zeitnah Nachrichten. Schauen jetzt noch auf das Wetter und auf die Meldungen aus der Region. Morgen bzw. am Mittwoch ab 18 Uhr gibt es dann wieder aktuelle Meldungen aus der Zeitnah-Redaktion. Bis dahin, machen Sie es gut und auf Wiedersehen.
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1: Am Mittwoch wird es weiterhin angenehm warm bei wechselnder Bewölkung. Die Temperaturen erreichen 20 Grad. Die Sonne zeigt sich für etwa 5 Stunden begleitet von einer leichten Südwestbrise. Regen ist nicht zu erwarten. Im weiteren Verlauf der Woche gehen die Temperaturen zunächst etwas zurück, bevor sie zum Wochenende wieder ansteigen. Vereinzelt sind Schauer möglich.

0: Der 24. Sachsen-Anhalt-Tag in Bernburg war ein Fest der Begegnung, der Regionalität und der guten Stimmung. An drei Tagen strömten rund 150.000 Besucherinnen und Besucher in die Stadt und erlebten ein abwechslungsreiches Programm aus Musik, Kultur und Tradition. Überall in den Straßen herrschte eine fröhliche und friedliche Atmosphäre, die den besonderen Charakter des größten Landfestes Sachsen-Anhalts eindrucksvoll unterstrich. Besonders beliebt waren die zahlreichen Stände und Präsentationsflächen, auf denen sich Städte, Landkreise, Vereine und Initiativen aus dem ganzen Bundesland präsentierten. Hier entdeckten die Gäste regionale Besonderheiten, kamen mit engagierten Ehrenamtlichen ins Gespräch und erlebten die Vielfalt Sachsen-Anhalts hautnah. Wir fragten außerdem rum, an was denken Sie, wenn Sie Sachsen-Anhalt hören? Wobei wir ein ordentliches Sortiment an Eindrücken sammeln konnten.
1: Dazu fällt mir ein, dass es meine Heimat ist. Ich bin in Sachsen-Anhalt aufgewachsen und groß geworden. Ich würde auch immer hier bleiben. Wir sind vom Europa-Rosarium Sangerhausen. Und das ist einfach das Schönste mit an Sachsen-Anhalt, unsere größte Rosensammlung der Welt.
2: Schöne Region, nette Leute und ein unheimlich schöner Ort zum Wohlfühlen.
3: Wir kommen aus Sachsen-Anhalt, das Heimat. Ist unsere Heimat.
4: Jo, ja. Heimat. Viel Grün.
3: Gesunde Chemie, tolle Hochschulen, nette Menschen.
4: FCM? Nur?
3: Ja, gut.
0: Die Aussteller zeigten eindrucksvoll, was ihre Heimat ausmachte. Von touristischen Angeboten über kulturelle Projekte bis hin zu regionalen Produkten und Vereinsarbeit. Viele Besucher nutzten die Gelegenheit, neue Ausflugsziele kennenzulernen und mehr über die Geschichte, Tradition und Zukunftsprojekte der Region zu erfahren. Die Stände luden außerdem mit abwechslungsreichen Mitmachangeboten, Informationsmaterialien und persönlichen Gesprächen zum Verweilen ein. Gerade dieser direkte Austausch machte den besonderen Reiz des Sachsen-Anhalt-Tages aus. Die Besucher erlebten, wie vielfältig und engagiert die Menschen in den einzelnen Regionen des Landes waren.
5: Heimat. Ich komme von hier, von daher, ja.
6: Als allererstes nette Menschen, fleißige Menschen, stolze Menschen und ein wirklich wunderschönes Bundesland, was mehr ist als das, was man manchmal so in den Medien außerhalb Sachsen-Anhalts aus uns macht.
7: Alte Architektur beispielsweise, weil ich persönlich komme jetzt aus Halle, ich studiere in Dessau Design und was ich schön finde, sind beispielsweise die Burg Giebigenstein, die wir haben. Es ist halt relativ alt, aber es sieht so schön aus. Ich bin da auch schon mal gewesen. Ja, also Besuch ist empfehlenswert. Oder halt auch einfach wie in Dessau das Bauhaus.
8: Es ist ein schönes, kleines Land und es gibt viel zu erkunden. Viele schöne Städte und Dörfer.
9: Viele Burgen.
8: Ja.
9: Sehr viele Sehenswürdigkeiten.
0: Neben den Präsentationen sorgten zahlreiche Bühnenprogramme, der traditionelle Festumzug mit rund 4000 Mitwirkenden, das gemeinsame Konzert von über 200 Spielleuten sowie die stimmungsvollen Lichtfahrten auf der Saale für unvergessliche Momente. Das Landesfest zeigte einmal mehr, wie stark der Zusammenhalt in Sachsen-Anhalt war und wie lebendig die Regionen des Landes ihre Identität präsentierten. Bernburg präsentierte sich dabei als weltoffene und gastfreundliche Gastgeberstadt und bot den idealen Rahmen für ein Wochenende voller Begegnung, Lebensfreude und regionaler Vielfalt. Mit vielen positiven Eindrücken endete ein Sachsen-Anhalt-Tag, der den Besucherinnen und Besuchern noch lange in Erinnerung bleiben dürfte.
10: Zu Sachsen-Anhalt, na, wunderschönes Bundesland, oder? Naja, ich sag mal, die Geschichte Deutschlands hat in Sachsen-Anhalt viele Wurzeln. Also man kann dort vieles finden, was Gesamtdeutschland geprägt hat. Das ist in Sachsen-Anhalt zu finden. Nicht nur Nebra, auch Bad Dürnberg und Naumburg und viele, viele Sachen, die das ausmachen.
11: Ja, Sachsen-Anhalt. Ich wohne ja in Sachsen-Anhalt, ist ja schön in Sachsen-Anhalt. Also mir gefällt's.
12: Die Menschen. Die Menschen einfach. Es ist eine schöne Gegend. Ja, würden wir immer wieder gerne herkommen.
13: Es ist meine Heimat. Dort geboren und dort leben wir.
11: So sieht das aus.
13: Im Harz. Und da wollen wir auch nicht weggehen. Wir können uns auch nicht beklagen.
14: Was fällt mir ein zu Sachsen-Anhalt, ja. Alles in Ordnung soweit. 30 Jahre stand sie leer und nun wird sie wieder mit Leben gefüllt. Die alte Villa in der Nienburger Straße in Bernburg bekommt jetzt endlich einen neuen Zweck. Das SOS Kinderdorf eröffnet einen neuen Standort. Neben dem bisherigen Gebäude wird nun ein neues angeschlossen.
15: Das Haus stand tatsächlich ewig leer und es wurde immer wieder auch verschmutzt und war auf jeden Fall nicht sehr schön anzusehen. Und deswegen haben wir uns vor ungefähr 6-7 Jahren auf den Weg gemacht und gedacht, naja, da machen wir die Braut ein bisschen hübsch. Wir haben sie nicht nur ein bisschen hübsch gemacht, sondern die Fassade tatsächlich hergerichtet, auch Sicherungsmaßnahmen vorgenommen. Und dann waren wir aber sehr erfreut, dass noch während dieser Prozess nicht ganz abgeschlossen war, dass SOS Kinderdorf auf uns zugekommen ist und gesagt hat, wir würden gerne mal gucken. Und aus dem Gucken wurde ein, wir wollen es. Und das ist für uns ein Glücksgriff gewesen und wie wir heute auch gehört haben, auch für das SOS Kinderdorf.
14: Am 3. Juni war nun die große Eröffnungsfeier des historischen Gebäudes. Da die Anfrage an die Einrichtung immer mehr stieg, musste sich nach neuen Möglichkeiten umgesehen werden. Mit einem so großen Gebäude nebenan fiel dies aber schon bald ins Auge.
16: Ja gut, zunächst mal bot es sich ja an, direkt Nachbar zu unserem derzeitigen oder damaligen Gebäude zu sein, ist natürlich im wahrsten Sinne des Wortes naheliegend, dass man da sich umschaut und dort versucht zu expandieren. Das war eben dieses Gebäude in der Nienburger Straße. Ja gut, es stand vorher 30 Jahre leer, ist errichtet worden kurz nach Ende des 30-jährigen Krieges, hat also 350 Jahre auf dem Buckel. Und zwar sehr wohl bewusst, dass das mit Überraschungen gepaart sein wird, wenn wir ins Detail gehen. Wir waren mutig, wir sind es auch weiterhin mutig und haben gesagt, wir machen das. Die Nachbarschaft liegt nahe, wir sind Bernburg sehr verbunden. Ja, und wir haben in der Tat auch nochmal umplanen müssen, als die Planungen schon fast abgeschlossen waren. Wir entdeckten per Zufall einen Saal, den vorher keiner kannte. Und so haben wir dann nochmal umplanen müssen, haben dann ein betreutes Wohnen nicht mehr realisiert. Dafür aber diesen Saal der Öffentlichkeit geöffnet. Das heißt, dieser Saal, Pusteblume heißt er, der ist frei zugänglich für alle Bernburger und auch andere Menschen, die mal reinkommen wollen, auf einen Kaffee, mal sich unterhalten wollen, sich informieren wollen. Also wir haben Öffentlichkeit geschaffen, wir holen Menschen zu SOS in unser Kinderdorf hinein.
14: Knapp 500 Kinder werden sich täglich in der Einrichtung aufhalten. Ein großer Anstieg, welcher auch die Anzahl der Mitarbeitenden auf 170 erhöhe. Das neue Gebäude scheint also dringend nötig. Nun können dadurch aber auch neue Angebote geschaffen werden.
17: Also das Haus wird als erstes das Familiencafé Pusteblume beherbergen. Dann haben wir den Saal, der quasi zum offenen Bereich dazugehört, mit Beratungsraum. Dann haben wir in der unteren Etage die Verwaltung komplett dann sitzen und in der oberen und im Obergeschoss

0: zwei Wohngruppen mit jeweils 8 Kindern.
1: Eine Besonderheit des Hauses ist der unverhoffte Saal und das Café Pusteblume. Beide sollen für die Öffentlichkeit geöffnet werden und so dem gemeinen Stadtbild zugutekommen.
0: Alle Bernburgerinnen und Bernburger sind eingeladen, dieses Café zu nutzen. Es ist ja direkt ein Familiencafé. Uns ist wichtig, dass auch jeder hierher kommen kann. Deswegen hatte ich vorhin auch gesagt, sich eine Tasse Kaffee leisten. Das heißt also, wir haben auch niedrige Preise, einfach auch, um das allen zu ermöglichen. Das Café wird nicht gewinnbringend betrieben, sondern es ist wirklich ein Zuschussgeschäft. Aber es ist uns wichtig, dass Familien hier sich aufhalten können. Das Außengelände wird alles noch dann hergerichtet. Hier wird auch ein Spielplatz sein für Kinder. Und der Saal soll nicht nur von Kindern genutzt werden, also der ist auch bespielbar. Sondern dann auch für die Öffentlichkeit Konzerte, Ausstellungen, Sitzungen. Vielleicht will auch jemand mal eine Hochzeit hier feiern. Und wenn man hinten den Vorraum sieht, das ist ja, sieht richtig schnucklig und urig aus, sage ich jetzt mal so. Ne?
1: So ganz fertig ist die Villa aber leider noch nicht ganz. Einige kleine Baustellen existieren noch. Hier ist das Ende aber auch schon in Sicht.
2: Richtig, es geht noch weiter. Hier in dem Haus haben wir noch ein paar Kleinigkeiten zu tun, werden am 1.7. und am 1.8. die anderen drei Bereiche noch integrieren. Dann ist dieses Haus komplett. Aber dann werden wir anschließend das alte Bestandshaus werden wir teilweise abreißen, neu bauen, auch ein klein bisschen erweitern, hinten die Außenanlagen miteinander verbinden. Das geht jetzt los, wenn wir hier fertig sind. Und das wird dann, na, hoffen wir mal, Ende 27, Anfang 28 fertig sein.
1: Das Wichtigste an so einem Haus ist jedoch nicht, wie kleinteilig schön es restauriert wurde und welche Geschichte dahinter steckt. Es geht ja schließlich um die Kinder.
0: Ja, wir haben Kinder aus der anderen Wohngruppe hier drüben, die haben gesagt, ich möchte auch da reinziehen, aber die bleiben natürlich in ihrer Wohngruppe. Wir haben auch schon ein paar Kinder, wo wir wissen, die dann in dieses Haus ziehen werden. Also und die Kinder, die hier wohnen, die haben sich an mir gesagt, das ist sehr schön. Aber die können das Haus natürlich auch nutzen. Die dürfen hier rüberkommen. Die können hier auf dem Spielplatz genauso spielen wie die anderen Kinder. Also wie gesagt, da machen wir nicht irgendwo, dass wir sagen, stopp, das ist deins und das ist meins. Das ist unseres.
1: Mit der Eröffnung des neuen Gebäudes hat Bernburg einen großen Schritt in eine sozialere und kinderfreundlichere Zukunft getan. Mit 6,5 Millionen Euro natürlich ein kostspieliger Schritt. Doch durch viele Spender aus hauptsächlich Sachsen-Anhalt konnte hier ein wichtiges Zeichen für ein sozialeres Miteinander gesetzt werden. Um dieselben Fehler nicht zu wiederholen, genügt oft ein Blick in die Vergangenheit. Am 22. Mai stand im Wolfener Rathaus das Gedenken im Mittelpunkt. Unter dem Titel »Zwischen Werkstor und Lagerzaun – Zwangsarbeit in Bitterfeld-Wolfen« lud die Bürgerstiftung zu einem Vortrag und Gespräch ein.
3: Also wir veranstalten heute einen Abend zum Thema Zwangslager, Zwangsarbeiter in Bitterfeld während der Nazizeit. Die Initiative kam von Herrn Schenk. Wir haben dann nach Rücksprache mit der Finkelstein-Stiftung vom Hause Bayer haben wir auch ein Budget erhalten. Und wir denken, dass es einfach wichtig ist, gerade für die Jugend, für die nächste Generation auch zu erfahren, welches Erbe Bitterfeld zu verkraften hat. Und mit dem sollten wir offen umgehen.
1: Der Vortrag von Dr. Günther Matter befasste sich vor allem mit der Zwangsarbeit in der Filmfabrik Wolfen. Bereits zu Beginn des Zweiten Weltkriegs wurden hier als Teil der IG Farben Zwangsarbeiter eingesetzt, um die Nachfrage des Krieges zu stillen. Später wurde hier ein KZ-Außenlager von Buchenwald errichtet. 425 Frauen, fast ausschließlich aus Oststaaten, lebten hier unter menschenverachtenden Umständen. Nach dem Ende des Krieges kamen viele Aufseher und hochrangige Mitglieder der IG Farben vor Gericht. Doch bereits 1951 war die letzte Haftstrafe abgesessen und ein Großteil der Arbeiter fand sich in hohen Stellen verschiedene Unternehmen ein. Die Erinnerung war fehlgeschlagen. Es wurde nicht aus der Vergangenheit gelernt.
3: Es geht dabei nicht nur um uns. Ich denke, dass gerade im Ostblock viele Menschen den Begriff Bitterfeld einfach noch damit verbinden, dass ihre Großmutter oder Urgroßmutter hier im Lager war. Und es soll auch ein Stück weit ein Zeichen sein, dass wir uns heute bewusst mit diesem Thema beschäftigen. Da geht es nicht um Schuldfragen. Wir sind daran nicht schuld. Wir können es nicht verantworten, aber wir können es thematisieren. Wir können diesen Menschen gedenken. Das wollen wir heute mit der Veranstaltung tun. Und wir hoffen auch, dass durch die Medien oder auch durch den Film, den wir machen, dass diese Informationen über den heutigen Abend auch in diesen Ländern

0: Hallo und herzlich willkommen zur Dienstagsausgabe der Zeitnah Nachrichten hier auf Rhein 1. Seit Ende Mai müssen sich Bahnfahrer aus der Region auf Verspätungen zwischen Dessau und Magdeburg einstellen. Der aktuell schlechte Infrastrukturzustand im Netz Magdeburg sorgt dafür, dass die Züge teilweise nur mit 20 Stundenkilometer fahren dürfen. Betroffen sind die Linien R13 und R14. Hinzu kommt, dass die meisten Züge der R13 nur noch bis Biederitz fahren. Von dort geht es dann nur mit Schienenersatzverkehr bis Magdeburg weiter. Reisende nach Magdeburg können auf Verbindungen, welche über Köthen führen, ausweichen. Die Beeinträchtigungen auf der Strecke werden voraussichtlich noch bis zum 19. Juli andauern. Auch in diesem Jahr verwandelt sich die Dessauer Innenstadt vom 3. bis 5. Juli wieder in eine lebendige Festmeile für die ganze Familie. 3 Tage lang stehen Unterhaltung, Begegnungen und ein abwechslungsreiches Programm für Jung und Alt im Mittelpunkt. Im Rahmen eines Pressegesprächs am 4. Juni präsentierte die Stadt Dessau-Roßlau gemeinsam mit ihren Partnern die Höhepunkte des diesjährigen Festes.
1: Der Countdown läuft. In 4 Wochen startet das Stadtfest 2026 und verwandelt die Dessauer Innenstadt wieder in einen lebendigen Treffpunkt für Jung und Alt. Seit Monaten laufen die Vorbereitungen auf Hochtouren.
2: Unser Stadtfest hat eine langjährige Tradition. Also es geht ja schon über Jahrzehnte, dass wir im Juli gemeinsam feiern. Und ich freue mich sehr, dass es auch in diesem Jahr wieder so hervorragend organisiert ist. Vom 3. bis zum 5. Juli wird wieder ein großartiges Programm hier auf der Zerbster Straße und in den Nebenstraßen stattfinden. Die Leute können gemeinsam feiern, ein tolles Bühnenprogramm erleben. Es ist für alle Generationen etwas dabei, für die ganz Kleinen bis zu den ganz Großen. Und man kann gemeinsam Kultur genießen, Kulinarik genießen und eben einfach Spaß und Freude miteinander haben.
3: Die Vorbereitungen sind soweit getroffen, dass wir jetzt in den Feinjustierungen sind und dann werden wir am Freitag planmäßig, so wie vorgesehen, in dem Gebiet in der Zerbster Straße wie 225 rüberziehen bis in den Mühlensinsel, wo denn das praktisch der Rummel ist, also das alte Festgebiet 225 wieder bespielen.
1: Das Stadtfest hat sich über die Jahre zu einer der beliebtesten Veranstaltungen in Dessau-Roßlau entwickelt und begeistert regelmäßig Besucher aus der gesamten Region. Auch in diesem Jahr kann sich die Stadtmarketinggesellschaft Dessau-Roßlau als Veranstalter wieder auf eine gute Zusammenarbeit mit der Stadt Dessau-Roßlau sowie den Stadtwerken Dessau verlassen.
4: Wir sind ein Herzstück in Dessau-Roßlau. Ne? Wir leben mit den Bürgerinnen und Bürgern und natürlich ist das ein Geben und Nehmen an vielen Stellen. Uns ist das wichtig, dass wir eine hohe Lebensqualität hier haben. Und so ein Stadtfest im Sommer, in den Sommerferien gehört natürlich dazu. Und das ist schön, wie unser Oberbürgermeister auch gerade sagte, dass wir das gemeinsam machen. Das ist die Stadtwerke, das Team der Stadtwerke, das Team der Stadtmarketinggesellschaft und natürlich darf man auch immer nicht vergessen, das Kulturamt hier mit dem Olaf Bülow und vielen anderen, die hier ganz aktiv zusammenwirken, aber auch zum Beispiel eine Stadtpflege, weil der Müll kommt ja

0: nicht von selber weg. Ne? Das ist eine Teamarbeit und das ist uns wichtig.
1: Wir sind sehr froh, dass alle Partner, die wir einladen konnten, uns unterstützt haben, dass wir die Festivitäten an den jeweiligen drei Tagen, die sind ja an verschiedene Zielgruppen gerichtet, auch bespielen können, dass alle mitmachen und alle auch in der Vorbereitung sich sehr engagiert haben. Das hilft uns auch für die Frage, nämlich der Herangehensweise. Wir haben ja dieses Jahr in Vorbereitung auch die Sicherheitsdinge nochmal klären müssen, wie bei jeder größeren Festveranstaltung. Das ist sehr ordentlich durchgelaufen und auch sehr detailliert abgestimmt.
2: Egal ob tagsüber oder Programme am Abend, für jeden ist etwas dabei. Neben zahlreichen Live-Acts auf mehreren Bühnen, kulinarischen Angeboten und natürlich auch dem beliebten Rummel auf der Mühleninsel dürfen sich die Besucher auf ein spannendes Festwochenende freuen.
0: Wir starten Freitag so gegen 17 Uhr. Hier mit dem Thorsten Ziegler auf der Bühne wieder, der als DJ auflegt, so ein bisschen ein Warm-up organisiert für die Bürgerinnen und Bürger. Dann 18 Uhr Rockpirat, 22 Uhr Haus Kasper, das schöne Haus- und Tech-Beats, die hier dann dargestellt werden. Am Samstag, das ist immer so unsere Herzensangelegenheit als Stadtwerke, starten wir ja mit unserem klassischen Sport- und Familientag. Wir haben ein ganz tolles Programm für Jugendliche, für Kinder hier auf dem Marktplatz. Und wir präsentieren die Vereine auf der Bühne, beziehungsweise die Vereine präsentieren sich und da sind die Eltern da, da sind viele kleine Kinder, größere Kinder, ganz unterschiedliche, ob das ein Bewegungskombinat, ein LAC ist, in Arazu Taekwondo, die hier ganz tolle Sachen machen und die Kinder freuen sich. Das ist einfach, das finde ich immer ganz, ganz klasse, weil das gehört dazu. Wir sind in den Ferien, wir sind im Sommer und die Kinder zeigen, was sie gelernt haben, was sie machen, was denen Spaß macht. Wir haben ja dieses Jahr auch ein Stadtwerke-Jubiläum und haben uns dann am Nachmittag noch eine kleine besondere Sache organisiert bzw. ausgedacht. Die halten wir noch ein bisschen verdeckt. Bin mal gespannt, wie es läuft. Aber das wird so gegen 17.15 Uhr stattfinden. Dann geht es in den Abend rein. Wir haben dann 19 Uhr Hardy und Nele, Party Admiral im Folgenden, so ab etwa 20 Uhr. Und unser Hauptact am Samstag 21.45 Uhr ist Mia und Band. Bin mal gespannt. Wird sicher wieder ein absoluter Kracher werden. Sonntag starten wir dann entsprechend wieder hier mit dem Schlagergarten. Der ist ja schon ja, bekannt aus den Vorjahren. Das geht wieder um 11 los. Natürlich begleitet mit ein bisschen DJ, mit einem Rahmenprogramm. Aber natürlich auch alle anderen Stände im Umkreis des Marktplatzes. Der Stadtwerke Arena sind wir auch ganz besonders stolz drauf. Finden ja wieder statt. Wir haben 15 Uhr am Nachmittag den Kuchenanschnitt im Rahmen unseres Jubiläums, wie gerade erwähnt, 35 Jahre Stadtwerke. Das ist ja doch schon eine ganz, ganz lange Zeit. Und am Sonntag dann unser Hauptact Ella Endlich und Band, die ab 16 Uhr hier auch nochmal, denke ich, ein schönes Rahmenprogramm abgibt. Wir freuen uns auf gutes Wetter, aber das Wetter ist nie schlecht, wenn ja nur die Kleidung. Und es wird sicher ein ganz, ganz tolles Programm. Wir freuen uns alle und laden alle Bürgerinnen und Bürger ein.
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3: Die Handballer des DRHV bestritten am vergangenen Samstag ihr letztes Spiel der aktuellen Saison in der zweiten Handball-Bundesliga. Zum Abschluss gab es mit dem mitteldeutschen Derby gegen den HC Elbflorenz Dresden noch einmal einen Kracher. In der Ballsportarena Dresden spielten die Biber eine starke erste Halbzeit gegen die Drittplatzierten aus Sachsen. Mit einer 20:17 Führung für die Dessauer ging es in die Kabine. Bis zur 50. Minute blieb das Spiel offen. Erst in der Crunch-Time häuften sich die Fehler im Dessauer Spiel. Dresden nutzte diese konsequent aus und setzte sich ab. Am Ende mussten sich die Dessau-Roßlauer nach einem starken Auftritt dennoch mit 34:37 geschlagen geben und die Saison mit einer Niederlage beenden. Die Dresdner beenden die aktuelle Spielzeit auf Tabellenplatz 3. Das Team aus der Bauhausstadt belegt insgesamt den 10. Platz. Am vergangenen Samstag konnten Eltern auf dem Gelände der Wohnungsgenossenschaft Dessau wieder auf der Suche sein, und zwar nach gut erhaltenen Kindersachen. Bei der Kinder- und Babybörse reichte die Auswahl von Kleidung bis hin zu Spielzeug und wurde von den Besuchern, na klar, gut angenommen.
4: Auch in diesem Jahr lud die Wohnungsgenossenschaft Dessau wieder zur Kinder- und Babybörse ein. Am 6. Juni hatten Interessierte von 11 bis 16 Uhr die Möglichkeit, entweder selbst mit einem Verkaufsstand auf dem Parkplatz der Geschäftsstelle dabei zu sein oder als Besucher auf Schnäppchenjagd zu gehen.
5: Wir möchten natürlich vor allem jungen Familien und Kindern eine Möglichkeit bieten, sich zusammenzufinden. Wir versuchen, möglichst alle Altersgruppen anzusprechen. Wir haben verschiedene Veranstaltungsformate als Wohnungsgenossenschaft im Jahr. Und da bietet die Kinder- und Babybörse für junge Familien, Kinder eine Möglichkeit, sich zu treffen, eigene alte Spielsachen, Kleidung zu verkaufen. Und wir bieten im Grunde genommen den organisatorischen Rahmen.
4: Ob Bücher, Puppen, Brettspiele oder Lego, die Auswahl an Kinderkleidung, Spielzeug und Babyartikeln ließ kaum Wünsche offen. An den liebevoll gestalteten Ständen wurde gestöbert, gehandelt und entdeckt. Das sommerliche Wetter zog viele Familien an und trug zu einer rundum gelungenen Atmosphäre bei.
5: Ich habe von meiner Kollegin schon Bescheid gesagt bekommen, dass vormittags schon ein recht großer Andrang war. Wir haben jetzt ein kleines Mittagstief. Aber ich bin zuversichtlich, dass nachmittags, wenn dann die Kinder vielleicht wieder ausgeschlafen haben, dann unsere Veranstaltung wieder besuchen.
4: Ergänzt wurde die Kinder- und Babybörse durch verschiedene Mitmachangebote für die jüngsten Besucher. Ob beim Tischtennis, Malen oder auf der Hüpfburg von Charlies Rappelkiste, hier konnten sich die Kinder austoben. Die Kinder- und Babybörse ist jedoch nur eine von mehreren Veranstaltungen, die die Wohnungsgenossenschaft Dessau in diesem Jahr geplant hat.
5: Wir veranstalten im September noch das Kinderfest. Das ist jährliche Tradition. Das geht schon über viele Jahre. Jetzt die Kinderbörse findet zum dritten Mal statt. Ansonsten haben wir für unsere Mitglieder natürlich noch Reisen. Dieses Jahr geht es nach Quedlinburg geplant. Dann kleine Führungen oder Veranstaltungen in Dessau. Es wird auch wieder den Kaffeeklatsch geben, den vorweihnachtlichen. Der wird dann im Dezember stattfinden. Und ja, damit wird dann auch dieses Jahr die Veranstaltung soweit enden.
4: Mit ihrem vielfältigen Angebot schafft die Wohnungsgenossenschaft Dessau immer wieder Gelegenheiten für Begegnungen und gemeinsames Erleben. Die Kinder- und Babybörse verbindet dabei Gemeinschaft mit dem nachhaltigen Weitergeben gut erhaltener Kinderartikel.
3: Wie das Polizeirevier Dessau-Roßlau berichtet, kam es am Samstag gegen 23.10 Uhr zu einem Wildunfall der ungewöhnlichen Art. Ein 30-jähriger Fahrzeugführer eines Opel befuhr die Hünefeldstraße in Richtung Köthener Straße. Kurz vor dem dortigen Bahnübergang befand sich ein Wildschwein auf der Fahrbahn, worauf er sein Fahrzeug stoppte und darauf wartete, dass dieses Wildschwein die Fahrbahn wieder verlässt. Währenddessen lief ein weiteres Wildschwein seitlich in sein stehendes Fahrzeug hinein und entfernte sich anschließend vom Unfallort. Am PKW Opel entstand Sachschaden an der hinteren rechtsseitigen Fahrzeugtür in Höhe von geschätzten 500 Euro. Naja, nochmal Schwein gehabt. Damit, liebe Zuschauer, sind wir am Ende unserer Dienstagsausgabe der Zeitnah Nachrichten. Schauen jetzt noch auf das Wetter und auf die Meldungen aus der Region. Morgen bzw. am Mittwoch ab 18 Uhr gibt es dann wieder aktuelle Meldungen aus der Zeitnah-Redaktion. Bis dahin, machen Sie es gut und auf Wiedersehen.
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1: Am Mittwoch wird es weiterhin angenehm warm bei wechselnder Bewölkung. Die Temperaturen erreichen 20 Grad. Die Sonne zeigt sich für etwa 5 Stunden begleitet von einer leichten Südwestbrise. Regen ist nicht zu erwarten. Im weiteren Verlauf der Woche gehen die Temperaturen zunächst etwas zurück, bevor sie zum Wochenende wieder ansteigen. Vereinzelt sind Schauer möglich.

0: Der 24. Sachsen-Anhalt-Tag in Bernburg war ein Fest der Begegnung, der Regionalität und der guten Stimmung. An drei Tagen strömten rund 150.000 Besucherinnen und Besucher in die Stadt und erlebten ein abwechslungsreiches Programm aus Musik, Kultur und Tradition. Überall in den Straßen herrschte eine fröhliche und friedliche Atmosphäre, die den besonderen Charakter des größten Landfestes Sachsen-Anhalts eindrucksvoll unterstrich. Besonders beliebt waren die zahlreichen Stände und Präsentationsflächen, auf denen sich Städte, Landkreise, Vereine und Initiativen aus dem ganzen Bundesland präsentierten. Hier entdeckten die Gäste regionale Besonderheiten, kamen mit engagierten Ehrenamtlichen ins Gespräch und erlebten die Vielfalt Sachsen-Anhalts hautnah. Wir fragten außerdem rum, an was denken Sie, wenn Sie Sachsen-Anhalt hören? Wobei wir ein ordentliches Sortiment an Eindrücken sammeln konnten.
1: Dazu fällt mir ein, dass es meine Heimat ist. Ich bin in Sachsen-Anhalt aufgewachsen und groß geworden. Ich würde auch immer hier bleiben. Wir sind vom Europa-Rosarium Sangerhausen. Und das ist einfach das Schönste mit an Sachsen-Anhalt und zur größte Rosensammlung der Welt.
2: Schöne Region, nette Leute und ein unheimlich schöner Ort zum Wohlfühlen.
3: Wir kommen aus Sachsen-Anhalt, das Heimat. Ist unsere Heimat.
4: Jo, ja. Heimat. Viel Grün.
3: Gesunde Chemie, tolle Hochschulen, nette Menschen.
4: FCM? Nur?
3: Ja, gut.
0: Die Aussteller zeigten eindrucksvoll, was ihre Heimat ausmachte. Von touristischen Angeboten über kulturelle Projekte bis hin zu regionalen Produkten und Vereinsarbeit. Viele Besucher nutzten die Gelegenheit, neue Ausflugsziele kennenzulernen und mehr über die Geschichte, Tradition und Zukunftsprojekte der Region zu erfahren. Die Stände luden außerdem mit abwechslungsreichen Mitmachangeboten, Informationsmaterialien und persönlichen Gesprächen zum Verweilen ein. Gerade dieser direkte Austausch machte den besonderen Reiz des Sachsen-Anhalt-Tages aus. Die Besucher erlebten, wie vielfältig und engagiert die Menschen in den einzelnen Regionen des Landes waren.
5: Heimat. Ich komme von hier, von daher, ja.
6: Als allererstes nette Menschen, fleißige Menschen, stolze Menschen und ein wirklich wunderschönes Bundesland, was mehr ist als das, was man manchmal so in den Medien außerhalb Sachsen-Anhalts aus uns macht.
7: Alte Architektur beispielsweise, weil ich persönlich komme jetzt aus Halle, ich studiere in Dessau Design und was ich schön finde, sind beispielsweise die Burg Giebigenstein, die wir haben. Es ist halt relativ alt, aber es sieht so schön aus, ich bin da auch schon mal gewesen. Ja, also Besuch ist empfehlenswert. Oder halt auch einfach wie in Dessau das Bauhaus.
8: Es ist ein schönes, kleines Land und es gibt viel zu erkunden. Viele schöne Städte und Dörfer.
9: Viele Burgen.
8: Ja.
9: Sehr viele Sehenswürdigkeiten.
0: Neben den Präsentationen sorgten zahlreiche Bühnenprogramme, der traditionelle Festumzug mit rund 4000 Mitwirkenden, das gemeinsame Konzert von über 200 Spielleuten sowie die stimmungsvollen Lichtfahrten auf der Saale für unvergessliche Momente. Das Landesfest zeigte einmal mehr, wie stark der Zusammenhalt in Sachsen-Anhalt war und wie lebendig die Region

0: Kronen des Landes ihre Identität präsentierten. Bernburg präsentierte sich dabei als weltoffene und gastfreundliche Gastgeberstadt und bot den idealen Rahmen für ein Wochenende voller Begegnung, Lebensfreude und regionaler Vielfalt. Mit vielen positiven Eindrücken endete ein Sachsen-Anhalt-Tag, der den Besucherinnen und Besuchern noch lange in Erinnerung bleiben dürfte.
1: Zu Sachsen-Anhalt, na, wunderschönes Bundesland, oder? Naja, ich sag mal, die Geschichte Deutschlands hat in Sachsen-Anhalt viele Wurzeln. Also man kann dort vieles finden, was Gesamtdeutschland geprägt hat. Das ist in Sachsen-Anhalt zu finden. Nicht nur Nebra, auch Bad Dürnberg und Naumburg und viele, viele Sachen, die das ausmachen.
2: Ja, Sachsen-Anhalt. Ich wohne ja in Sachsen-Anhalt, ist ja schön in Sachsen-Anhalt. Also mir gefällt's.
3: Die Menschen einfach. Es ist eine schöne Gegend. Ja, würden wir immer wieder gerne herkommen.
4: Es ist meine Heimat. Dort geboren und dort leben wir.
2: So sieht das aus.
4: Im Harz. Und da wollen wir auch nicht weggehen. Wir können uns auch nicht beklagen.
5: Was fällt mir ein zu Sachsen-Anhalt, ja. Alles in Ordnung soweit.
6: Jahre stand sie leer und nun wird sie wieder mit Leben gefüllt. Die alte Villa in der Nienburger Straße in Bernburg bekommt jetzt endlich einen neuen Zweck. Das SOS Kinderdorf eröffnet einen neuen Standort. Neben dem bisherigen Gebäude wird nun ein neues angeschlossen.
7: Das Haus stand tatsächlich ewig leer und es wurde immer wieder auch verschmutzt und war auf jeden Fall nicht sehr schön anzusehen. Und deswegen haben wir uns vor ungefähr 6-7 Jahren auf den Weg gemacht und gedacht, naja, dann machen wir die Braut ein bisschen hübsch. Wir haben sie nicht nur ein bisschen hübsch gemacht, sondern die Fassade tatsächlich hergerichtet, auch Sicherungsmaßnahmen vorgenommen. Und dann waren wir aber sehr erfreut, dass noch während dieser Prozess nicht ganz abgeschlossen war, dass SOS Kinderdorf auf uns zugekommen ist und gesagt hat, wir würden gerne mal gucken. Und aus dem Gucken wurde ein, wir wollen es. Und das ist für uns ein Glücksgriff gewesen und wie wir heute auch gehört haben, auch für das SOS Kinderdorf.
6: Am 3. Juni war nun die große Eröffnungsfeier des historischen Gebäudes. Da die Anfrage an die Einrichtung immer mehr stieg, musste sich nach neuen Möglichkeiten umgesehen werden. Mit einem so großen Gebäude nebenan fiel dies aber schon bald ins Auge.
8: Ja gut, zunächst mal bot es sich ja an, direkt Nachbar zu unserem derzeitigen oder damaligen Gebäude zu sein, ist natürlich im wahrsten Sinne des Wortes naheliegend, dass man da sich umschaut und dort versucht zu expandieren. Das war eben dieses Gebäude in der Nienburger Straße. Ja gut, es stand vorher 30 Jahre leer, ist errichtet worden kurz nach Ende des 30-jährigen Krieges, hat also 350 Jahre auf dem Buckel. Und zwar sehr wohl bewusst, dass das mit Überraschungen gepaart sein wird, wenn wir ins Detail gehen. Wir waren mutig, wir sind es auch weiterhin mutig und haben gesagt, wir machen das. Die Nachbarschaft liegt nahe, wir sind Bernburg sehr verbunden. Ja, und wir haben in der Tat auch nochmal umplanen müssen, als die Planungen schon fast abgeschlossen waren. Wir entdeckten per Zufall einen Saal, den vorher keiner kannte. Und so haben wir dann nochmal umplanen müssen, haben dann ein betreutes Wohnen nicht mehr realisiert. Dafür aber diesen Saal der Öffentlichkeit geöffnet. Das heißt, dieser Saal, Pusteblume heißt er, der ist frei zugänglich für alle Bernburger und auch andere Menschen, die mal reinkommen wollen, auf einen Kaffee, mal sich unterhalten wollen, sich informieren wollen. Also wir haben Öffentlichkeit geschaffen, wir holen Menschen zu SOS in unser Kinderdorf hinein.
6: Knapp 500 Kinder werden sich täglich in der Einrichtung aufhalten. Ein großer Anstieg, welcher auch die Anzahl der Mitarbeitenden auf 170 erhöhe. Das neue Gebäude scheint also dringend nötig. Nun können dadurch aber auch neue Angebote geschaffen werden.
9: Also das Haus wird als erstes das Familiencafé Pusteblume beherbergen. Dann haben wir den Saal, der quasi zum offenen Bereich dazugehört, mit Beratungsraum. Dann haben wir in der unteren Etage die Verwaltung komplett dann sitzen und in der oberen und im Obergeschoss zwei Wohngruppen mit jeweils 8 Kindern.
6: Eine Besonderheit des Hauses ist der unverhoffte Saal und das Café Pusteblume. Beide sollen für die Öffentlichkeit geöffnet werden und so dem gemeinen Stadtbild zugutekommen.
9: Alle Bernburgerinnen und Bernburger sind eingeladen, dieses Café zu nutzen. Es ist ja direkt ein Familiencafé. Uns ist wichtig, dass auch jeder hierher kommen kann. Deswegen hatte ich vorhin auch gesagt, sich eine Tasse Kaffee leisten. Das heißt also, wir haben auch niedrige Preise, einfach auch, um das allen zu ermöglichen. Das Café wird nicht gewinnbringend betrieben, sondern es ist wirklich ein Zuschussgeschäft. Aber es ist uns wichtig, dass Familien hier sich aufhalten können. Das Außengelände wird alles noch dann hergerichtet. Hier wird auch ein Spielplatz sein für Kinder. Und der Saal soll nicht nur von Kindern genutzt werden, also der ist auch bespielbar, sondern dann auch für die Öffentlichkeit Konzerte, Ausstellungen, Sitzungen. Vielleicht will auch jemand mal eine Hochzeit hier feiern. Und wenn man hinten den Vorraum sieht, das ist ja, sieht richtig schnucklig und urig aus, sage ich jetzt mal so. Ne?
6: So ganz fertig ist die Villa aber leider noch nicht ganz. Einige kleine Baustellen existieren noch. Hier ist das Ende aber auch schon in Sicht.
8: Richtig, es geht noch weiter. Hier in dem Haus haben wir noch ein paar Kleinigkeiten zu tun, werden am 1.7. und am 1.8. die anderen drei Bereiche noch integrieren und dann ist dieses Haus komplett. Aber dann werden wir anschließend das alte Bestandshaus, werden wir teilweise abreißen, neu bauen, auch ein klein bisschen erweitern, hinten die Außenanlagen miteinander verbinden. Das geht jetzt los, wenn wir hier fertig sind und das wird dann, na, hoffen wir mal, Ende 27, Anfang 28 fertig sein.
6: Das Wichtigste an so einem Haus ist jedoch nicht, wie kleinteilig schön es restauriert wurde und welche Geschichte dahinter steckt. Es geht ja schließlich um die Kinder.
9: Ja, wir haben Kinder aus der anderen Wohngruppe hier drüben, die haben gesagt, ich möchte auch da reinziehen, aber die bleiben natürlich in ihrer Wohngruppe. Wir haben auch schon ein paar Kinder, wo wir wissen, die dann in dieses Haus ziehen werden. Also, und die Kinder, die hier wohnen, die haben sich an, die haben gesagt, das ist sehr schön. Aber die können das Haus natürlich auch nutzen. Die dürfen hier rüberkommen. Die können hier auf dem Spielplatz genauso spielen wie die anderen Kinder. Also, wie gesagt, da machen wir nicht irgendwo, dass wir Sachen stoppen. Das ist deins und das ist meins. Das ist unseres.
6: Mit der Eröffnung des neuen Gebäudes hat Bernburg einen großen Schritt in eine sozialere und kinderfreundlichere Zukunft getan. Mit 6,5 Millionen Euro natürlich ein kostspieliger Schritt. Doch durch viele Spender aus hauptsächlich Sachsen-Anhalt konnte hier ein wichtiges Zeichen für ein sozialeres Miteinander gesetzt werden. Um dieselben Fehler nicht zu wiederholen, genügt oft ein Blick in die Vergangenheit. Am 22. Mai stand im Wolfener Rathaus das Gedenken im Mittelpunkt. Unter dem Titel »Zwischen Werkstor und Lagerzaun – Zwangsarbeit in Bitterfeld-Wolfen« lud die Bürgerstiftung zu einem Vortrag und Gespräch ein.
10: Also wir veranstalten heute einen Abend zum Thema Zwangslager, Zwangsarbeiter in Bitterfeld während der Nazizeit. Die Initiative kam von Herrn Schenk. Wir haben dann nach Rücksprache mit der Finkelstein-Stiftung vom Hause Bayer haben wir auch ein Budget erhalten und wir denken, dass es einfach wichtig ist, gerade für die Jugend, für die nächste Generation auch zu erfahren, welches Erbe Bitterfeld zu verkraften hat und mit dem sollten wir offen umgehen.
6: Der Vortrag von Dr. Günther Matter befasste sich vor allem mit der Zwangsarbeit in der Filmfabrik Wolfen. Bereits zu Beginn des Zweiten Weltkriegs wurden hier als Teil der IG Farben Zwangsarbeiter eingesetzt, um die Nachfrage des Krieges zu stillen. Später wurde hier ein KZ-Außenlager von Buchenwald errichtet. 425 Frauen, fast ausschließlich aus Oststaaten, lebten hier unter menschenverachtenden Umständen. Nach dem Ende des Krieges kamen viele Aufseher und hochrangige Mitglieder der IG Farben vor Gericht. Doch bereits 1951 war die letzte Haftstrafe abgesessen und ein Großteil der Arbeiter fand sich in hohen Stellen verschiedener Unternehmen ein. Die Erinnerung war fehlgeschlagen. Es wurde nicht aus der Vergangenheit gelernt.
10: Es geht dabei nicht nur um uns. Ich denke, dass gerade im Ostblock viele Menschen den Begriff Bitterfeld einfach noch damit verbinden, dass ihre Großmutter oder Urgroßmutter hier im Lager war. Und es soll auch ein Stück weit ein Zeichen sein, dass wir uns heute bewusst mit diesem Thema beschäftigen. Da geht es nicht um Schuldfragen. Wir sind daran nicht schuld. Wir können es nicht verantworten, aber wir können es thematisieren. Wir können diesen Menschen gedenken. Das wollen wir heute mit der Veranstaltung tun. Und wir hoffen auch, dass durch die Medien oder auch durch den Film, den wir machen, dass diese Information über den heutigen Abend auch in diesen Ländern vielleicht landet, wo heute noch Nachkommen dieser Frauen sind, die hier im Lager gearbeitet haben.
6: Prausner betont, wie wichtig das Gedenken für ein demokratisches Klima sei und dass man aus der Vergangenheit lernen müsse. Die eigene Geschichte nicht zu vergessen, ist enorm wichtig, um sich selbst und andere voranzubringen. Vor allem, wenn es um solch eine schreckliche Vergangenheit wie die der NS-Zeit geht. Also 1944

0: Hallo und herzlich willkommen zur Dienstagsausgabe der Zeitnah Nachrichten hier auf Rhein 1. Seit Ende Mai müssen sich Bahnfahrer aus der Region auf Verspätungen zwischen Dessau und Magdeburg einstellen. Der aktuell schlechte Infrastrukturzustand im Netz Magdeburg sorgt dafür, dass die Züge teilweise nur mit 20 Stundenkilometer fahren dürfen. Betroffen sind die Linien R13 und R14. Hinzu kommt, dass die meisten Züge der R13 nur noch bis Biederitz fahren. Von dort geht es dann nur mit Schienenersatzverkehr bis Magdeburg weiter. Reisende nach Magdeburg können auf Verbindungen, welche über Köthen führen, ausweichen. Die Beeinträchtigungen auf der Strecke werden voraussichtlich noch bis zum 19. Juli andauern. Auch in diesem Jahr verwandelt sich die Dessauer Innenstadt vom 3. bis 5. Juli wieder in eine lebendige Festmeile für die ganze Familie. 3 Tage lang stehen Unterhaltung, Begegnungen und ein abwechslungsreiches Programm für Jung und Alt im Mittelpunkt. Im Rahmen eines Pressegesprächs am 4. Juni präsentierte die Stadt Dessau-Roßlau gemeinsam mit ihren Partnern die Höhepunkte des diesjährigen Festes.
1: Der Countdown läuft. In 4 Wochen startet das Stadtfest 2026 und verwandelt die Dessauer Innenstadt wieder in einen lebendigen Treffpunkt für Jung und Alt. Seit Monaten laufen die Vorbereitungen auf Hochtouren.
2: Unser Stadtfest hat eine langjährige Tradition. Also es geht ja schon über Jahrzehnte, dass wir im Juli gemeinsam feiern. Und ich freue mich sehr, dass es auch in diesem Jahr wieder so hervorragend organisiert ist. Vom 3. bis zum 5. Juli wird wieder ein großartiges Programm hier auf der Zerbster Straße und in den Nebenstraßen stattfinden. Die Leute können gemeinsam feiern, ein tolles Bühnenprogramm erleben. Es ist für alle Generationen etwas dabei, für die ganz Kleinen bis zu den ganz Großen. Und man kann gemeinsam Kultur genießen, Kulinarik genießen und eben einfach Spaß und Freude miteinander haben.
3: Die Vorbereitungen sind so weit getroffen, dass wir jetzt in den Feinjustierungen sind und dann werden wir am Freitag planmäßig, so wie vorgesehen, in dem Gebiet in der Zerbster Straße, wie 225, rüberziehen bis in den Mühlensinsel, wo dann das praktisch der Rummel ist, also das alte Festgebiet 225 wieder bespielen.
1: Das Stadtfest hat sich über die Jahre zu einer der beliebtesten Veranstaltungen in Dessau-Roßlau entwickelt und begeistert regelmäßig Besucher aus der gesamten Region. Auch in diesem Jahr kann sich die Stadtmarketinggesellschaft Dessau-Roßlau als Veranstalter wieder auf eine gute Zusammenarbeit mit der Stadt Dessau-Roßlau sowie den Stadtwerken Dessau verlassen.
4: Wir sind ein Herzstück in Dessau-Roßlau. Ne? Wir leben mit den Bürgerinnen und Bürgern und natürlich ist das ein Geben und Nehmen an vielen Stellen. Uns ist das wichtig, dass wir eine hohe Lebensqualität hier haben. Und so ein Stadtfest im Sommer, in den Sommerferien gehört natürlich dazu. Und das ist schön, wie unser Oberbürgermeister auch gerade sagte, dass wir das gemeinsam machen. Das ist die Stadtwerke, das Team der Stadtwerke, das Team der Stadtmarketinggesellschaft und natürlich darf man auch immer nicht vergessen, das Kulturamt hier mit dem Olaf Bülow und vielen anderen, die hier ganz aktiv zusammenwirken, aber auch zum Beispiel eine Stadtpflege, weil der Müll kommt ja nicht von selber weg. Ne? Das ist eine Teamarbeit und das ist uns wichtig.
3: Wir sind sehr froh, dass alle Partner, die wir einladen konnten, uns unterstützt haben, dass wir die Festivitäten an den jeweiligen 3 Tagen, die sind ja an verschiedene Zielgruppen gerichtet, auch bespielen können, dass alle mitmachen und alle auch in der Vorbereitung sich sehr engagiert haben. Das hilft uns auch für die Frage, nämlich der Herangehensweise. Wir haben ja dieses Jahr in Vorbereitung auch die Sicherheitsdinge nochmal klären müssen, wie bei jeder größeren Festveranstaltung. Das ist sehr ordentlich durchgelaufen und auch sehr detailliert abgestimmt.
1: Egal ob tagsüber oder Programme am Abend, für jeden ist etwas dabei. Neben zahlreichen Live-Acts auf mehreren Bühnen, kulinarischen Angeboten und natürlich auch dem beliebten Rummel auf der Mühleninsel dürfen sich die Besucher auf ein spannendes Festwochenende freuen.
4: Wir starten Freitag so gegen 17 Uhr. Hier mit dem Thorsten Ziegler auf der Bühne wieder, der als DJ auflegt, so ein bisschen in Warm-up organisiert für die Bürgerinnen und Bürger. Dann 18 Uhr Rockpirat. 22 Uhr Haus Kasper, das schöne Haus und Tech-Beats, die hier dann dargestellt werden. Am Samstag, das ist immer so unsere Herzensangelegenheit als Stadtwerke, starten wir ja mit unserem klassischen Sport- und Familientag. Wir haben ein ganz tolles Programm für Jugendliche, für Kinder hier auf dem Marktplatz. Und wir präsentieren die Vereine auf der Bühne, beziehungsweise die Vereine präsentieren sich und da sind die Eltern da, da sind viele kleine Kinder, größere Kinder, ganz unterschiedliche, ob das in Bewegungskombinaten, LAC ist, in Arazu Taekwondo, die hier eine ganz tolle Sache machen und die Kinder freuen sich. Das ist einfach, das finde ich immer ganz, ganz klasse, weil das gehört dazu. Wir sind in den Ferien, wir sind im Sommer und die Kinder zeigen, was sie gelernt haben, was sie machen, was denen Spaß macht. Wir haben ja dieses Jahr auch ein Stadtwerke-Jubiläum und haben uns dann am Nachmittag noch eine kleine besondere Sache organisiert bzw. ausgedacht. Die halten wir noch ein bisschen verdeckt. Bin mal gespannt, wie es läuft. Aber das wird so gegen 17.15 Uhr stattfinden. Dann geht es in den Abend rein. Wir haben dann 19 Uhr Hardy und Nele, Party Admiral im Folgenden, so ab etwa 20 Uhr. Und unser Hauptakt am Samstag 21.45 Uhr ist Mia und Band. Ja, bin mal gespannt. Wird sicher wieder ein absoluter Kracher werden. Sonntag starten wir dann entsprechend wieder hier mit dem Schlagergarten. Der ist ja schon ja, bekannt aus den Vorjahren. Das geht wieder um 11 los. Natürlich begleitet mit ein bisschen DJ, mit Rahmenprogramm. Aber natürlich auch alle anderen Stände im Umkreis des Marktplatzes, der Stadtwerke Arena, sind wir auch ganz besonders stolz drauf, finden ja wieder statt. Wir haben 15 Uhr am Nachmittag den Kuchenanschnitt im Rahmen unseres Jubiläums, wie gerade erwähnt, 35 Jahre Stadtwerke. Das ist ja doch schon eine ganz, ganz lange Zeit. Und am Sonntag dann unser Hauptakt Ella Endlich und Band, die ab 16 Uhr hier auch nochmal, denke ich, ein schönes Rahmenprogramm abgibt. Wir freuen uns auf gutes Wetter, aber das Wetter ist nie schlecht, wenn ja nur die Kleidung. Und es wird sicher ein ganz, ganz tolles Programm. Wir freuen uns alle und laden alle Bürgerinnen und Bürger ein.
1: Vom 3. bis zum 5. Juli wird die Innenstadt wieder zur Festmeile. Auf der Internetseite www.desfest.de gibt es einen kompletten Überblick über das umfangreiche Programm.
0: Die Handballer des DRHV bestritten am vergangenen Samstag ihr letztes Spiel der aktuellen Saison in der zweiten Handball-Bundesliga. Zum Abschluss gab es mit dem mitteldeutschen Derby gegen den HC Elbflorenz Dresden noch einmal einen Kracher. In der Ballsportarena Dresden spielten die Biber eine starke erste Halbzeit gegen die Drittplatzierten aus Sachsen. Mit einer 20:17 Führung für die Dessauer ging es in die Kabine. Bis zur 50. Minute blieb das Spiel offen. Erst in der Crunch-Time häuften sich die Fehler im Dessauer Spiel. Dresden nutzte diese konsequent aus und setzte sich ab. Am Ende mussten sich die Dessau-Roßlauer nach einem starken Auftritt dennoch mit 34:37 geschlagen geben und die Saison mit einer Niederlage beenden. Die Dresdner beenden die aktuelle Spielzeit auf Tabellenplatz 3. Das Team aus der Bauhausstadt belegt insgesamt den 10. Platz. Am vergangenen Samstag konnten Eltern auf dem Gelände der Wohnungsgenossenschaft Dessau wieder auf der Suche sein, und zwar nach gut erhaltenen Kindersachen. Bei der Kinder- und Babybörse reichte die Auswahl von Kleidung bis hin zu Spielzeug und wurde von den Besuchern, na klar, gut angenommen.

0: Auch in diesem Jahr lud die Wohnungsgenossenschaft Dessau wieder zur Kinder- und Babybörse ein. Am 6. Juni hatten Interessierte von 11 bis 16 Uhr die Möglichkeit, entweder selbst mit einem Verkaufsstand auf dem Parkplatz der Geschäftsstelle dabei zu sein oder als Besucher auf Schnäppchenjagd zu gehen.
1: Wir möchten natürlich vor allem jungen Familien und Kindern eine Möglichkeit bieten, sich zusammenzufinden. Wir versuchen, möglichst alle Altersgruppen anzusprechen. Wir haben verschiedene Veranstaltungsformate als Wohnungsgenossenschaft im Jahr. Und da bietet die Kinder- und Babybörse für junge Familien, Kinder eine Möglichkeit, sich zu treffen, eigene alte Spielsachen, Kleidung zu verkaufen. Und wir bieten im Grunde genommen den organisatorischen Rahmen.
0: Ob Bücher, Puppen, Brettspiele oder Lego, die Auswahl an Kinderkleidung, Spielzeug und Babyartikeln ließ kaum Wünsche offen. An den liebevoll gestalteten Ständen wurde gestöbert, gehandelt und entdeckt. Das sommerliche Wetter zog viele Familien an und trug zu einer rundum gelungenen Atmosphäre bei.
1: Ich habe von meiner Kollegin schon Bescheid gesagt bekommen, dass vormittags schon ein recht großer Andrang war. Wir haben jetzt ein kleines Mittagstief, aber ich bin zuversichtlich, dass nachmittags, wenn dann die Kinder vielleicht wieder ausgeschlafen haben, dann unsere Veranstaltung wieder besuchen.
0: Ergänzt wurde die Kinder- und Babybörse durch verschiedene Mitmachangebote für die jüngsten Besucher. Ob beim Tischtennis, Malen oder auf der Hüpfburg von Charlies Rappelkiste, hier konnten sich die Kinder austoben. Die Kinder- und Babybörse ist jedoch nur eine von mehreren Veranstaltungen, die die Wohnungsgenossenschaft Dessau in diesem Jahr geplant hat.
1: Wir veranstalten im September noch das Kinderfest. Das ist jährliche Tradition. Das geht schon über viele Jahre. Jetzt die Kinderbörse findet zum dritten Mal statt. Ansonsten haben wir für unsere Mitglieder natürlich noch Reisen. Dieses Jahr geht es nach Quedlinburg geplant. Dann kleine Führungen oder Veranstaltungen in Dessau. Es wird auch wieder den Kaffeeklatsch geben, den vorweihnachtlichen. Der wird dann im Dezember stattfinden. Und ja, damit wird dann auch dieses Jahr die Veranstaltung soweit enden.
0: Mit ihrem vielfältigen Angebot schafft die Wohnungsgenossenschaft Dessau immer wieder Gelegenheiten für Begegnungen und gemeinsames Erleben. Die Kinder- und Babybörse verbindet dabei Gemeinschaft mit dem nachhaltigen Weitergeben gut erhaltener Kinderartikel.
2: Wie das Polizeirevier Dessau-Roßlau berichtet, kam es am Samstag gegen 23.10 Uhr zu einem Wildunfall der ungewöhnlichen Art. Ein 30-jähriger Fahrzeugführer eines Opel befuhr die Hünefeldstraße in Richtung Köthener Straße. Kurz vor dem dortigen Bahnübergang befand sich ein Wildschwein auf der Fahrbahn, worauf er sein Fahrzeug stoppte und darauf wartete, dass dieses Wildschwein die Fahrbahn wieder verlässt. Währenddessen lief ein weiteres Wildschwein seitlich in sein stehendes Fahrzeug hinein und entfernte sich anschließend vom Unfallort. Am PKW Opel entstand Sachschaden an der hinteren rechtsseitigen Fahrzeugtür in Höhe von geschätzten 500 Euro. Naja, nochmal Schwein gehabt. Damit, liebe Zuschauer, sind wir am Ende unserer Dienstagsausgabe der Zeitnah Nachrichten. Schauen jetzt noch auf das Wetter und auf die Meldungen aus der Region. Morgen bzw. am Mittwoch ab 18 Uhr gibt es dann wieder aktuelle Meldungen aus der Zeitnah-Redaktion. Bis dahin, machen Sie es gut und auf Wiedersehen.
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1: Am Mittwoch wird es weiterhin angenehm warm bei wechselnder Bewölkung. Die Temperaturen erreichen 20 Grad. Die Sonne zeigt sich für etwa 5 Stunden begleitet von einer leichten Südwestbrise. Regen ist nicht zu erwarten. Im weiteren Verlauf der Woche gehen die Temperaturen zunächst etwas zurück, bevor sie zum Wochenende wieder ansteigen. Vereinzelt sind Schauer möglich.

0: Der 24. Sachsen-Anhalt-Tag in Bernburg war ein Fest der Begegnung, der Regionalität und der guten Stimmung. An drei Tagen strömten rund 150.000 Besucherinnen und Besucher in die Stadt und erlebten ein abwechslungsreiches Programm aus Musik, Kultur und Tradition. Überall in den Straßen herrschte eine fröhliche und friedliche Atmosphäre, die den besonderen Charakter des größten Landfestes Sachsen-Anhalts eindrucksvoll unterstrich. Besonders beliebt waren die zahlreichen Stände und Präsentationsflächen, auf denen sich Städte, Landkreise, Vereine und Initiativen aus dem ganzen Bundesland präsentierten. Hier entdeckten die Gäste regionale Besonderheiten, kamen mit engagierten Ehrenamtlichen ins Gespräch und erlebten die Vielfalt Sachsen-Anhalts hautnah. Wir fragten außerdem rum, an was denken Sie, wenn Sie Sachsen-Anhalt hören? Wobei wir ein ordentliches Sortiment an Eindrücken sammeln konnten.
1: Dazu fällt mir ein, dass es meine Heimat ist. Ich bin in Sachsen-Anhalt aufgewachsen und groß geworden. Ich würde auch immer hier bleiben. Wir sind vom Europa-Rosarium Sangerhausen. Und das ist einfach das Schönste mit an Sachsen-Anhalt, unsere größte Rosensammlung der Welt.
2: Schöne Region, nette Leute und ein unheimlich schöner Ort zum Wohlfühlen.
3: Wir kommen aus Sachsen-Anhalt, das Heimat. Ist unsere Heimat.
4: Jo, ja. Heimat. Viel Grün.
3: Gesunde Chemie, tolle Hochschulen, nette Menschen.
4: FCM? Nur?
3: Ja, gut.
0: Die Aussteller zeigten eindrucksvoll, was ihre Heimat ausmachte. Von touristischen Angeboten über kulturelle Projekte bis hin zu regionalen Produkten und Vereinsarbeit. Viele Besucher nutzten die Gelegenheit, neue Ausflugsziele kennenzulernen und mehr über die Geschichte, Tradition und Zukunftsprojekte der Region zu erfahren. Die Stände luden außerdem mit abwechslungsreichen Mitmachangeboten, Informationsmaterialien und persönlichen Gesprächen zum Verweilen ein. Gerade dieser direkte Austausch machte den besonderen Reiz des Sachsen-Anhalt-Tages aus. Die Besucher erlebten, wie vielfältig und engagiert die Menschen in den einzelnen Regionen des Landes waren.
5: Heimat. Ich komme von hier, von daher, ja.
6: Als allererstes nette Menschen, fleißige Menschen, stolze Menschen und ein wirklich wunderschönes Bundesland, was mehr ist als das, was man manchmal so in den Medien außerhalb Sachsen-Anhalts aus uns macht.
7: Alte Architektur beispielsweise, weil ich persönlich komme jetzt aus Halle, ich studiere in Dessau Design und was ich schön finde, sind beispielsweise die Burg Wiegenstein, die wir haben. Es ist halt relativ alt, aber es sieht so schön aus. Ich bin da auch schon mal gewesen. Ja, also Besuch ist empfehlenswert. Oder halt auch einfach wie in Dessau das Bauhaus.
8: Es ist ein schönes, kleines Land und es gibt viel zu erkunden. Viele schöne Städte und Dörfer,
9: viele Burgen,
8: ja.
9: Sehr viele Sehenswürdigkeiten.
0: Neben den Präsentationen sorgten zahlreiche Bühnenprogramme, der traditionelle Festumzug mit rund 4000 Mitwirkenden, das gemeinsame Konzert von über 200 Spielleuten sowie die stimmungsvollen Lichtfahrten auf der Saale für unvergessliche Momente. Das Landesfest zeigte einmal mehr, wie stark der Zusammenhalt in Sachsen-Anhalt war und wie lebendig die Regionen des Landes ihre Identität präsentierten. Bernburg präsentierte sich dabei als weltoffene und gastfreundliche Gastgeberstadt und bot den idealen Rahmen für ein Wochenende voller Begegnung, Lebensfreude und regionaler Vielfalt. Mit vielen positiven Eindrücken endete ein Sachsen-Anhalt-Tag, der den Besucherinnen und Besuchern noch lange in Erinnerung bleiben dürfte.
10: Zu Sachsen-Anhalt, ein wunderschönes Bundesland, oder? Naja, ich sag mal, die Geschichte Deutschlands hat in Sachsen-Anhalt viele Wurzeln. Also man kann dort vieles finden, was Gesamtdeutschland geprägt hat. Das ist in Sachsen-Anhalt zu finden. Nicht nur Nebra, auch Bad Dürnberg und Naumburg und viele, viele Sachen, die das ausmachen.
11: Ja, Sachsen-Anhalt. Ich wohne ja in Sachsen-Anhalt, ist ja schön in Sachsen-Anhalt. Also mir gefällt's.
12: Die Menschen. Die Menschen einfach. Es ist eine schöne Gegend. Ja, würden wir immer wieder gerne herkommen.
13: Das ist meine Heimat. Dort geboren und dort leben wir.
11: So sieht das aus.
13: Im Harz. Und da wollen wir auch nicht weggehen. Wir können uns auch nicht beklagen.
14: Was fällt mir ein zu Sachsen-Anhalt, ja. Alles in Ordnung soweit. 30 Jahre stand sie leer und nun wird sie wieder mit Leben gefüllt. Die alte Villa in der Nienburger Straße in Bernburg bekommt jetzt endlich einen neuen Zweck. Das SOS Kinderdorf eröffnet einen neuen Standort. Neben dem bisherigen Gebäude wird nun ein neues angeschlossen.
15: Das Haus stand tatsächlich ewig leer und es wurde immer wieder auch verschmutzt und war auf jeden Fall nicht sehr schön anzusehen. Und deswegen haben wir uns vor ungefähr 6-7 Jahren auf den Weg gemacht und gedacht, naja, dann machen wir die Braut ein bisschen hübsch. Wir haben sie nicht nur ein bisschen hübsch gemacht, sondern die Fassade tatsächlich hergerichtet, auch Sicherungsmaßnahmen vorgenommen. Und dann waren wir aber sehr erfreut, dass noch während dieser Prozess nicht ganz abgeschlossen war, dass SOS Kinderdorf auf uns zugekommen ist und gesagt hat, wir würden gerne mal gucken. Und aus dem Gucken wurde ein, wir wollen es. Und das ist für uns ein Glücksgriff gewesen und wie wir heute auch gehört haben, auch für das SOS Kinderdorf.
14: Am 3. Juni war nun die große Eröffnungsfeier des historischen Gebäudes. Da die Anfrage an die Einrichtung immer mehr stieg, musste sich nach neuen Möglichkeiten umgesehen werden. Mit einem so großen Gebäude nebenan fiel dies aber schon bald ins Auge.
16: Ja gut, zunächst mal bot es sich ja an, direkt Nachbar zu unserem derzeitigen oder damaligen Gebäude zu sein, ist natürlich im wahrsten Sinne des Wortes naheliegend, dass man da sich umschaut und dort versucht zu expandieren. Das war eben dieses Gebäude in der Nienburger Straße. Ja gut, es stand vorher 30 Jahre leer, ist errichtet worden kurz nach Ende des 30-jährigen Krieges, hat also 350 Jahre auf dem Buckel. Uns war sehr wohl bewusst, dass das mit Überraschungen gepaart sein wird, wenn wir ins Detail gehen. Wir waren mutig, wir sind es auch weiterhin mutig und haben gesagt, wir machen das. Die Nachbarschaft liegt nahe, wir sind Bernburg sehr verbunden. Ja, und wir haben in der Tat auch nochmal umplanen müssen, als die Planungen schon fast abgeschlossen waren. Wir entdeckten per Zufall einen Saal, den vorher keiner kannte. Und so haben wir dann nochmal umplanen müssen, haben dann ein betreutes Wohnen nicht mehr realisiert. Dafür aber diesen Saal der Öffentlichkeit geöffnet. Das heißt, dieser Saal, Pusteblume heißt er, der ist frei zugänglich für alle Bernburger und auch andere Menschen, die mal reinkommen wollen, auf einen Kaffee, mal sich unterhalten wollen, sich informieren wollen. Also wir haben Öffentlichkeit geschaffen, wir holen Menschen zu SOS in unser Kinderdorf hinein.
14: Knapp 500 Kinder werden sich täglich in der Einrichtung aufhalten. Ein großer Anstieg, welcher auch die Anzahl der Mitarbeitenden auf 170 erhöhe. Das neue Gebäude scheint also dringend nötig. Nun können dadurch aber auch neue Angebote geschaffen werden.
17: Also das Haus wird als erstes das Familiencafé Pusteblume beherbergen. Dann haben wir den Saal, der quasi zum offenen Bereich dazugehört, mit Beratungsraum. Dann haben wir in der unteren Etage die Verwaltung komplett dann sitzen und in der oberen und im Obergeschoss zwei Wohngruppen mit jeweils 8 Kindern.
14: Eine Besonderheit des Hauses ist der unverhoffte Saal und das Café Pusteblume. Beide sollen für die Öffentlichkeit geöffnet werden und so dem gemeinen Stadtbild zugutekommen.
17: Alle Bernburgerinnen und Bernburger sind eingeladen, dieses Café zu nutzen. Es ist ja direkt ein Familiencafé. Uns ist wichtig, dass auch jeder hierher kommen kann. Deswegen hatte ich vorhin auch gesagt, sich eine Tasse Kaffee leisten. Das heißt also, wir haben auch niedrige Preise, einfach auch, um das allen zu ermöglichen. Das Café wird nicht gewinnbringend betrieben, sondern es ist wirklich ein Zuschussgeschäft. Aber es ist uns wichtig, dass Familien hier sich aufhalten können. Das Außengelände wird alles noch dann hergerichtet. Hier wird auch ein Spielplatz sein für Kinder. Und der Saal soll nicht nur von Kindern genutzt werden, also der ist auch bespielbar. Sondern dann auch für die Öffentlichkeit Konzerte, Ausstellungen, Sitzungen. Vielleicht will auch jemand mal eine Hochzeit hier feiern. Und wenn man hinten den Vorraum sieht, das ist ja, sieht richtig schnucklig und urig aus, sage ich jetzt mal so. Ne?
14: So ganz fertig ist die Villa aber leider noch nicht ganz. Einige kleine Baustellen existieren noch. Hier ist das Ende aber auch schon in Sicht.
16: Richtig, es geht noch weiter. Hier in dem Haus haben wir noch ein paar Kleinigkeiten zu tun, werden am 1.7. und am 1.8. die anderen drei Bereiche noch integrieren und dann ist dieses Haus komplett. Aber dann werden wir anschließend das alte Bestandshaus, werden wir teilweise abreißen, neu bauen, auch ein klein bisschen erweitern, hinten die Außenanlagen miteinander verbinden. Das geht jetzt los, wenn wir hier fertig sind und das wird dann, ja, hoffen wir mal, Ende 27, Anfang 28 fertig sein.
14: Das Wichtigste an so einem Haus ist jedoch nicht, wie kleinteilig schön es restauriert wurde und welche Geschichte dahinter steckt. Es geht ja schließlich um die Kinder.
17: Ja, wir haben Kinder aus der anderen Wohngruppe hier drüben, die haben gesagt, ich möchte auch da reinziehen. Aber die bleiben natürlich in ihrer Wohngruppe Wir haben auch schon ein paar Kinder, wo wir wissen, die dann in dieses Haus ziehen werden. Also und die Kinder, die hier wohnen, die haben gesagt, das ist sehr schön. Aber die können das Haus natürlich auch nutzen. Die dürfen hier rüberkommen. Die können hier auf dem Spielplatz genauso spielen wie die anderen Kinder. Also wie gesagt, da machen wir nicht irgendwo, dass wir sagen, stopp, das ist deins und das ist meins, das ist unseres.
14: Mit der Eröffnung des neuen Gebäudes hat Bernburg einen großen Schritt in eine sozialere und kinderfreundlichere Zukunft getan. Mit 6,5 Millionen Euro natürlich ein kostspieliger Schritt. Doch durch viele Spender aus hauptsächlich Sachsen-Anhalt konnte hier ein wichtiges Zeichen für ein sozialeres Miteinander gesetzt werden. Um dieselben Fehler nicht zu wiederholen, genügt oft ein Blick in die Vergangenheit. Am 22. Mai stand im Wolfener Rathaus das Gedenken im Mittelpunkt. Unter dem Titel »Zwischen Werkstor und Lagerzaun – Zwangsarbeit in Bitterfeld-Wolfen« lud die Bürgerstiftung zu einem Vortrag und Gespräch ein.
18: Also wir veranstalten heute einen Abend zum Thema Zwangslager, Zwangsarbeiter in Bitterfeld während der Nazizeit. Die Initiative kam von Herrn Schenk. Wir haben dann nach Rücksprache mit der Finkelstein-Stiftung vom Hause Bayer haben wir auch ein Budget erhalten. Und wir denken, dass es einfach wichtig ist, gerade für die Jugend, für die nächste Generation auch zu erfahren, welches Erbe Bitterfeld zu verkraften hat. Und mit dem sollten wir offen umgehen.
14: Der Vortrag von Dr. Günther Matter befasste sich vor allem mit der Zwangsarbeit in der Filmfabrik Wolfen. Bereits zu Beginn des Zweiten Weltkriegs wurden hier als Teil der IG Farben Zwangsarbeiter eingesetzt, um die Nachfrage des Krieges zu stillen. Später wurde hier ein KZ-Außenlager von Buchenwald errichtet. 425 Frauen, fast ausschließlich aus Oststaaten, lebten hier unter menschenverachtenden Umständen. Nach dem Ende des Krieges kamen viele Aufseher und hochrangige Mitglieder der IG Farben vor Gericht. Doch bereits 1951 war die letzte Haftstrafe abgesessen und ein Großteil der Arbeiter fand sich in hohen Stellen verschiedener Unternehmen ein. Die Erinnerung war fehlgeschlagen. Es wurde nicht aus der Vergangenheit gelernt.
18: Es geht dabei nicht nur um uns. Ich denke, dass gerade im Ostblock viele Menschen den Begriff Bitterfeld einfach noch damit verbinden, dass ihre Großmutter oder Urgroßmutter hier im Lager war. Und es soll auch ein Stück weit ein Zeichen sein, dass wir uns heute bewusst mit diesem Thema beschäftigen. Da geht es nicht um Schuldfragen. Wir sind daran nicht schuld. Wir können es nicht verantworten, aber wir können es thematisieren. Wir können diesen Menschen gedenken. Das wollen wir heute mit der Veranstaltung tun. Und wir hoffen auch, dass durch die Medien oder auch durch den Film, den wir machen, dass diese Information über den heutigen Abend auch in diesen Ländern vielleicht landet, wo heute noch Nachkommen dieser Frauen sind, die hier im Lager gearbeitet haben.
14: Prausner betont, wie wichtig das Gedenken für ein demokratisches Klima sei und dass man aus der Vergangenheit lernen müsse. Die eigene Geschichte nicht zu vergessen, ist enorm wichtig, um sich selbst und andere voranzubringen. Vor allem, wenn es um solch eine schreckliche Vergangenheit wie die der NS-Zeit geht.

0: Hallo und herzlich willkommen zur Dienstagsausgabe der Zeitnah Nachrichten hier auf Rhein 1. Seit Ende Mai müssen sich Bahnfahrer aus der Region auf Verspätungen zwischen Dessau und Magdeburg einstellen. Der aktuell schlechte Infrastrukturzustand im Netz Magdeburg sorgt dafür, dass die Züge teilweise nur mit 20 Stundenkilometer fahren dürfen. Betroffen sind die Linien R13 und R14. Hinzu kommt, dass die meisten Züge der R13 nur noch bis Biederitz fahren. Von dort geht es dann nur mit Schienenersatzverkehr bis Magdeburg weiter. Reisende nach Magdeburg können auf Verbindungen, welche über Köthen führen, ausweichen. Die Beeinträchtigungen auf der Strecke werden voraussichtlich noch bis zum 19. Juli andauern. Auch in diesem Jahr verwandelt sich die Dessauer Innenstadt vom 3. bis 5. Juli wieder in eine lebendige Festmeile für die ganze Familie. 3 Tage lang stehen Unterhaltung, Begegnungen und ein abwechslungsreiches Programm für Jung und Alt im Mittelpunkt. Im Rahmen eines Pressegesprächs am 4. Juni präsentierte die Stadt Dessau-Roßlau gemeinsam mit ihren Partnern die Höhepunkte des diesjährigen Festes.
1: Der Countdown läuft. In 4 Wochen startet das Stadtfest 2026 und verwandelt die Dessauer Innenstadt wieder in einen lebendigen Treffpunkt für Jung und Alt. Seit Monaten laufen die Vorbereitungen auf Hochtouren.
2: Unser Stadtfest hat eine langjährige Tradition. Also es geht ja schon über Jahrzehnte, dass wir im Juli gemeinsam feiern. Und ich freue mich sehr, dass es auch in diesem Jahr wieder so hervorragend organisiert ist. Vom 3. bis zum 5. Juli wird wieder ein großartiges Programm hier auf der Zerbster Straße und in den Nebenstraßen stattfinden. Die Leute können gemeinsam feiern, ein tolles Bühnenprogramm erleben. Es ist für alle Generationen etwas dabei, für die ganz Kleinen bis zu den ganz Großen. Und man kann gemeinsam Kultur genießen, Kulinarik genießen und eben einfach Spaß und Freude miteinander haben.
3: Die Vorbereitungen sind soweit getroffen, dass wir jetzt in den Feinjustierungen sind und dann werden wir am Freitag planmäßig, so wie vorgesehen, in dem Gebiet in der Zerbster Straße wie 225 rüberziehen bis in den Mühlensinsel, wo dann das praktisch der Rummel ist, also das alte Festgebiet 225 wieder bespielen.
1: Das Stadtfest hat sich über die Jahre zu einer der beliebtesten Veranstaltungen in Dessau-Roßlau entwickelt und begeistert regelmäßig Besucher aus der gesamten Region. Auch in diesem Jahr kann sich die Stadtmarketinggesellschaft Dessau-Roßlau als Veranstalter wieder auf eine gute Zusammenarbeit mit der Stadt Dessau-Roßlau sowie den Stadtwerken Dessau verlassen.
4: Wir sind das Herzstück oder ein Herzstück in Dessau-Roßlau. Ne? Wir leben mit den Bürgerinnen und Bürgern und natürlich ist das ein Geben und Nehmen an vielen Stellen. Uns ist das wichtig, dass wir eine hohe Lebensqualität hier haben. Und so ein Stadtfest im Sommer, in den Sommerferien gehört natürlich dazu. Und das ist schön, wie unser Oberbürgermeister auch gerade sagte, dass wir das gemeinsam machen. Das ist die Stadtwerke, das Team der Stadtwerke, das Team der Stadtmarketinggesellschaft und natürlich darf man auch immer nicht vergessen, das Kulturamt hier mit dem Olaf Bülow und vielen anderen, die hier ganz aktiv zusammenwirken, aber auch zum Beispiel eine Stadtpflege, weil der Müll kommt ja nicht von selber weg. Ne? Das ist eine Teamarbeit und das ist uns wichtig.
3: Wir sind sehr froh, dass alle Partner, die wir einladen konnten, uns unterstützt haben, dass wir die Festivitäten an den jeweiligen 3 Tagen, die sind ja an verschiedene Zielgruppen gerichtet, auch bespielen können, dass alle mitmachen und alle auch in der Vorbereitung sich sehr engagiert haben. Das hilft uns auch für die Frage, nämlich der Herangehensweise. Wir haben ja dieses Jahr in Vorbereitung auch die Sicherheitsdinge nochmal klären müssen, wie bei jeder größeren Festveranstaltung. Das ist sehr ordentlich durchgelaufen und auch sehr detailliert abgestimmt.
1: Egal ob tagsüber oder Programme am Abend, für jeden ist etwas dabei. Neben zahlreichen Live-Acts auf mehreren Bühnen, kulinarischen Angeboten und

0: natürlich auch dem beliebten Rummel auf der Mühleninsel, dürfen sich die Besucher auf ein spannendes Festwochenende freuen.
1: Wir starten Freitag so gegen 17 Uhr. Hier mit dem Thorsten Ziegler auf der Bühne wieder, der als DJ auflegt, so ein bisschen ein Warm-up organisiert für die Bürgerinnen und Bürger. Dann 18 Uhr Rockpirat. 22 Uhr Haus Kasper, das schöne Haus und Tech-Beats, die hier dann dargestellt werden. Am Samstag, das ist immer so unsere Herzensangelegenheit als Stadtwerke, starten wir ja mit unserem klassischen Sport- und Familientag. Wir haben ein ganz tolles Programm für Jugendliche, für Kinder hier auf dem Marktplatz. Und wir präsentieren die Vereine auf der Bühne, beziehungsweise die Vereine präsentieren sich. Und da sind die Eltern da, da sind viele kleine Kinder, größere Kinder, ganz unterschiedliche, ob das in Bewegungskombinaten, LAC ist, in Arazu Taekwondo, die hier eine ganz tolle Sache machen. Und die Kinder freuen sich. Das ist einfach, das finde ich immer ganz, ganz klasse, weil das gehört dazu. Wir sind in den Ferien, wir sind im Sommer und die Kinder zeigen, was sie gelernt haben, was sie machen, was denen Spaß macht. Wir haben ja dieses Jahr auch ein Stadtwerke-Jubiläum und haben uns dann am Nachmittag noch eine kleine besondere Sache organisiert bzw. ausgedacht. Die halten wir noch ein bisschen verdeckt. Bin mal gespannt, wie es läuft. Aber das wird so gegen 17.15 Uhr stattfinden. Dann geht es in den Abend rein. Wir haben dann 19 Uhr Hardy und Nele, Party Admiral im Folgenden, so ab etwa 20 Uhr. Und unser Hauptact am Samstag 21.45 Uhr ist Mia und Bent. Ja, bin mal gespannt. Wird sicher wieder ein absoluter Kracher werden. Sonntag starten wir dann entsprechend wieder hier mit dem Schlagergarten. Der ist ja schon ja, bekannt aus den Vorjahren. Das geht wieder um 11 los. Natürlich begleitet mit ein bisschen DJ, mit einem Rahmenprogramm. Aber natürlich auch alle anderen Stände im Umkreis des Marktplatzes, der Stadtwerke Arena, sind wir auch ganz besonders stolz drauf, finden ja wieder statt. Wir haben 15 Uhr am Nachmittag den Kuchenanschnitt im Rahmen unseres Jubiläums, wie gerade erwähnt, 35 Jahre Stadtwerke. Das ist ja doch schon eine ganz, ganz lange Zeit. Und am Sonntag dann unser Hauptact Ella Endlich und Wendt, die ab 16 Uhr hier auch nochmal, denke ich, ein schönes Rahmenprogramm abgibt. Wir freuen uns auf gutes Wetter, aber das Wetter ist nie schlecht, wenn ja nur die Kleidung. Und es wird sicher ein ganz, ganz tolles Programm. Wir freuen uns alle und laden alle Bürgerinnen und Bürger ein.
0: Vom 3. bis zum 5. Juli wird die Innenstadt wieder zur Festmeile. Auf der Internetseite www.desfest.de gibt es einen kompletten Überblick über das umfangreiche Programm.
2: Die Handballer des DRHV bestritten am vergangenen Samstag ihr letztes Spiel der aktuellen Saison in der zweiten Handball-Bundesliga. Zum Abschluss gab es mit dem mitteldeutschen Derby gegen den HC Elbflorenz Dresden noch einmal einen Kracher. In der Ballsportarena Dresden spielten die Biber eine starke erste Halbzeit gegen die Drittplatzierten aus Sachsen. Mit einer 20:17 Führung für die Dessauer ging es in die Kabine. Bis zur 50. Minute blieb das Spiel offen. Erst in der Crunch-Time häuften sich die Fehler im Dessauer Spiel. Dresden nutzte diese konsequent aus und setzte sich ab. Am Ende mussten sich die Dessau-Roßlauer nach einem starken Auftritt dennoch mit 34:37 geschlagen geben und die Saison mit einer Niederlage beenden. Die Dresdner beenden die aktuelle Spielzeit auf Tabellenplatz 3. Das Team aus der Bauhausstadt belegt insgesamt den 10. Platz. Am vergangenen Samstag konnten Eltern auf dem Gelände der Wohnungsgenossenschaft Dessau wieder auf der Suche sein, und zwar nach gut erhaltenen Kindersachen. Bei der Kinder- und Babybörse reichte die Auswahl von Kleidung bis hin zu Spielzeug und wurde von den Besuchern, na klar, gut angenommen.
3: Auch in diesem Jahr lud die Wohnungsgenossenschaft Dessau wieder zur Kinder- und Babybörse ein. Am 6. Juni hatten Interessierte von 11 bis 16 Uhr die Möglichkeit, entweder selbst mit einem Verkaufsstand auf dem Parkplatz der Geschäftsstelle dabei zu sein oder als Besucher auf Schnäppchenjagd zu gehen.
4: Wir möchten natürlich vor allem jungen Familien und Kindern eine Möglichkeit bieten, sich zusammenzufinden. Wir versuchen, möglichst alle Altersgruppen anzusprechen. Wir haben verschiedene Veranstaltungsformate als Wohnungsgenossenschaft im Jahr. Und da bietet die Kinder- und Babybörse für junge Familien, Kinder eine Möglichkeit, sich zu treffen, eigene alte Spielsachen, Kleidung zu verkaufen. Und wir bieten im Grunde genommen den organisatorischen Rahmen.
3: Ob Bücher, Puppen, Brettspiele oder Lego, die Auswahl an Kinderkleidung, Spielzeug und Babyartikeln ließ kaum Wünsche offen. An den liebevoll gestalteten Ständen wurde gestöbert, gehandelt und entdeckt. Das sommerliche Wetter zog viele Familien an und trug zu einer rundum gelungenen Atmosphäre bei.
4: Ich habe von meiner Kollegin schon Bescheid gesagt bekommen, dass vormittags schon ein recht großer Andrang war. Wir haben jetzt ein kleines Mittagstief, aber ich bin zuversichtlich, dass nachmittags, wenn dann die Kinder vielleicht wieder ausgeschlafen haben, dann unsere Veranstaltung wieder besuchen.
3: Ergänzt wurde die Kinder- und Babybörse durch verschiedene Mitmachangebote für die jüngsten Besucher. Ob beim Tischtennis, Malen oder auf der Hüpfburg von Charlies Rappelkiste, hier konnten sich die Kinder austoben. Die Kinder- und Babybörse ist jedoch nur eine von mehreren Veranstaltungen, die die Wohnungsgenossenschaft Dessau in diesem Jahr geplant hat.
4: Wir veranstalten im September noch das Kinderfest. Das ist jährliche Tradition. Das geht schon über viele Jahre. Jetzt die Kinderbörse findet zum dritten Mal statt. Ansonsten haben wir für unsere Mitglieder natürlich noch Reisen. Dieses Jahr geht es nach Quedlinburg geplant. Dann kleine Führungen oder Veranstaltungen in Dessau. Es wird auch wieder den Kaffeeklatsch geben, den vorweihnachtlichen. Der wird dann im Dezember stattfinden. Und ja, damit wird dann auch dieses Jahr die Veranstaltung soweit enden.
3: Mit ihrem vielfältigen Angebot schafft die Wohnungsgenossenschaft Dessau immer wieder Gelegenheiten für Begegnungen und gemeinsames Erleben. Die Kinder- und Babybörse verbindet dabei Gemeinschaft mit dem nachhaltigen Weitergeben gut erhaltener Kinderartikel.
2: Wie das Polizeirevier Dessau-Roßlau berichtet, kam es am Samstag gegen 23.10 Uhr zu einem Wildunfall der ungewöhnlichen Art. Ein 30-jähriger Fahrzeugführer eines Opel befuhr die Hünefeldstraße in Richtung Köthener Straße. Kurz vor dem dortigen Bahnübergang befand sich ein Wildschwein auf der Fahrbahn, worauf er sein Fahrzeug stoppte und darauf wartete, dass dieses Wildschwein die Fahrbahn wieder verlässt. Währenddessen lief ein weiteres Wildschwein seitlich in sein stehendes Fahrzeug hinein und entfernte sich anschließend vom Unfallort. Am PKW Opel entstand Sachschaden an der hinteren rechtsseitigen Fahrzeugtür in Höhe von geschätzten 500 Euro. Naja, nochmal Schwein gehabt. Damit, liebe Zuschauer, sind wir am Ende unserer Dienstagsausgabe der Zeitnah Nachrichten. Schauen jetzt noch auf das Wetter und auf die Meldungen aus der Region. Morgen bzw. am Mittwoch ab 18 Uhr gibt es dann wieder aktuelle Meldungen aus der Zeitnah-Redaktion. Bis dahin, machen Sie es gut und auf Wiedersehen.
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1: Am Mittwoch wird es weiterhin angenehm warm bei wechselnder Bewölkung. Die Temperaturen erreichen 20 Grad. Die Sonne zeigt sich für etwa 5 Stunden begleitet von einer leichten Südwestbrise. Regen ist nicht zu erwarten. Im weiteren Verlauf der Woche gehen die Temperaturen zunächst etwas zurück, bevor sie zum Wochenende wieder ansteigen. Vereinzelt sind Schauer möglich.

0: Der 24. Sachsen-Anhalt-Tag in Bernburg war ein Fest der Begegnung, der Regionalität und der guten Stimmung. An drei Tagen strömten rund 150.000 Besucherinnen und Besucher in die Stadt und erlebten ein abwechslungsreiches Programm aus Musik, Kultur und Tradition. Überall in den Straßen herrschte eine fröhliche und friedliche Atmosphäre, die den besonderen Charakter des größten Landfestes Sachsen-Anhalts eindrucksvoll unterstrich. Besonders beliebt waren die zahlreichen Stände und Präsentationsflächen, auf denen sich Städte, Landkreise, Vereine und Initiativen aus dem ganzen Bundesland präsentierten. Hier entdeckten die Gäste regionale Besonderheiten, kamen mit engagierten Ehrenamtlichen ins Gespräch und erlebten die Vielfalt Sachsen-Anhalts hautnah. Wir fragten außerdem rum, an was denken Sie, wenn Sie Sachsen-Anhalt hören? Wobei wir ein ordentliches Sortiment an Eindrücken sammeln konnten.
1: Dazu fällt mir ein, dass es meine Heimat ist. Ich bin in Sachsen-Anhalt aufgewachsen und groß geworden. Ich würde auch immer hier bleiben. Wir sind vom Europa-Rosarium Sangerhausen und das ist einfach das Schönste mit an Sachsen-Anhalt, unsere größte Rosensammlung der Welt.
2: Schöne Region, nette Leute und ein unheimlich schöner Ort zum Wohlfühlen.
3: Wir kommen aus Sachsen-Anhalt, das Heimat. Ist unsere Heimat.
4: Jo, ja. Heimat. Viel Grün.
3: Gesunde Chemie, tolle Hochschulen, nette Menschen.
4: FCM? Nur?
3: Ja, gut.
0: Die Aussteller zeigten eindrucksvoll, was ihre Heimat ausmachte. Von touristischen Angeboten über kulturelle Projekte bis hin zu regionalen Produkten und Vereinsarbeit. Viele Besucher nutzten die Gelegenheit, neue Ausflugsziele kennenzulernen und mehr über die Geschichte, Tradition und Zukunftsprojekte der Region zu erfahren. Die Stände luden außerdem mit abwechslungsreichen Mitmachangeboten, Informationsmaterialien und persönlichen Gesprächen zum Verweilen ein. Gerade dieser direkte Austausch machte den besonderen Reiz des Sachsen-Anhalt-Tages aus. Die Besucher erlebten, wie vielfältig und engagiert die Menschen in den einzelnen Regionen des Landes waren.
5: Heimat. Ich komme von hier, von daher, ja.
6: Als allererstes nette Menschen, fleißige Menschen, stolze Menschen und ein wirklich wunderschönes Bundesland, was mehr ist als das, was man manchmal so in den Medien außerhalb Sachsen-Anhalts aus uns macht.
7: Alte Architektur beispielsweise, weil ich persönlich komme jetzt aus Halle, ich studiere in Dessau Design und was ich schön finde, sind beispielsweise die Burg Giebigenstein, die wir haben. Es ist halt relativ alt, aber es sieht so schön aus. Ich bin da auch schon mal gewesen. Ja, also Besuch ist empfehlenswert. Oder halt auch einfach wie in Dessau das Bauhaus.
8: Es ist ein schönes, kleines Land und es gibt viel zu erkunden. Viele schöne Städte und Dörfer.
9: Viele Burgen.
8: Ja.
9: Sehr viele Sehenswürdigkeiten.
0: Neben den Präsentationen sorgten zahlreiche Bühnenprogramme, der traditionelle Festumzug mit rund 4000 Mitwirkenden, das gemeinsame Konzert von über 200 Spielleuten sowie die stimmungsvollen Lichtfahrten auf der Saale für unvergessliche Momente. Das Landesfest zeigte einmal mehr, wie stark der Zusammenhalt in Sachsen-Anhalt war und wie lebendig die Regionen des Landes ihre Identität präsentierten. Bernburg präsentierte sich dabei als weltoffene und gastfreundliche Gastgeberstadt und bot den idealen Rahmen für ein Wochenende voller Begegnung, Lebensfreude und regionaler Vielfalt. Mit vielen positiven Eindrücken endete ein Sachsen-Anhalt-Tag, der den Besucherinnen und Besuchern noch lange in Erinnerung bleiben dürfte.
10: Sachsen-Anhalt, na, wunderschönes Bundesland, oder? Naja, ich sag mal, die Geschichte Deutschlands hat in Sachsen-Anhalt viele Wurzeln. Also man kann dort vieles finden, was Gesamtdeutschland geprägt hat. Das ist in Sachsen-Anhalt zu finden. Nicht nur Nebra, auch Bad Dürnberg und Naumburg und viele, viele Sachen, die das ausmachen.
11: Ja, Sachsen-Anhalt. Ich wohne ja in Sachsen-Anhalt, ist ja schön in Sachsen-Anhalt. Also mir gefällt's.
12: Die Menschen einfach.

0: Es ist eine schöne Gegend. Ja, würden wir immer wieder gerne herkommen.
1: Es ist meine Heimat. Dort geboren und dort leben wir.
2: So sieht das aus.
1: Im Harz. Und da wollen wir auch nicht weggehen. Und wir können uns auch nicht beklagen.
2: Das fällt mir ein zu Sachsen-Anhalt, ja. Alles in Ordnung soweit.
3: Jahre stand sie leer und nun wird sie wieder mit Leben gefüllt. Die alte Villa in der Nienburger Straße in Bernburg bekommt jetzt endlich einen neuen Zweck. Das SOS Kinderdorf eröffnet einen neuen Standort. Neben dem bisherigen Gebäude wird nun ein neues angeschlossen.
4: Das Haus stand tatsächlich ewig leer und es wurde immer wieder auch verschmutzt und war auf jeden Fall nicht sehr schön anzusehen. Und deswegen haben wir uns vor ungefähr 6-7 Jahren auf den Weg gemacht und gedacht, naja, dann machen wir die Braut ein bisschen hübsch. Wir haben sie nicht nur ein bisschen hübsch gemacht, sondern die Fassade tatsächlich hergerichtet, auch Sicherungsmaßnahmen vorgenommen. Und dann waren wir aber sehr erfreut, dass noch während dieser Prozess nicht ganz abgeschlossen war, dass SOS Kinderdorf auf uns zugekommen ist und gesagt hat, wir würden gerne mal gucken. Und aus dem Gucken wurde ein, wir wollen es. Und das ist für uns ein Glücksgriff gewesen und wie wir heute auch gehört haben, auch für das SOS Kinderdorf.
3: Am 3. Juni war nun die große Eröffnungsfeier des historischen Gebäudes. Da die Anfrage an die Einrichtung immer mehr stieg, musste sich nach neuen Möglichkeiten umgesehen werden. Mit einem so großen Gebäude nebenan fiel dies aber schon bald ins Auge.
5: Ja gut, zunächst mal bot es sich ja an, direkt Nachbar zu unserem derzeitigen oder damaligen Gebäude zu sein, ist natürlich im wahrsten Sinne des Wortes naheliegend, dass man da sich umschaut und dort versucht zu expandieren. Das war eben dieses Gebäude in der Nienburger Straße. Ja gut, es stand vorher 30 Jahre leer, ist errichtet worden kurz nach Ende des 30-jährigen Krieges, hat also 350 Jahre auf dem Buckel. Und zwar sehr wohl bewusst, dass das mit Überraschungen gepaart sein wird, wenn wir ins Detail gehen. Wir waren mutig, wir sind es auch weiterhin mutig und haben gesagt, wir machen das. Die Nachbarschaft liegt nahe, wir sind Bernburg sehr verbunden. Ja, und wir haben in der Tat auch nochmal umplanen müssen, als die Planungen schon fast abgeschlossen waren. Wir entdeckten per Zufall einen Saal, den vorher keiner kannte. Und so haben wir dann nochmal umplanen müssen, haben dann ein betreutes Wohnen nicht mehr realisiert. Dafür aber diesen Saal der Öffentlichkeit geöffnet. Das heißt, dieser Saal, Pusteblume heißt er, der ist frei zugänglich für alle Bernburger und auch andere Menschen, die mal reinkommen wollen, auf einen Kaffee, mal sich unterhalten wollen, sich informieren wollen. Also wir haben Öffentlichkeit geschaffen, wir holen Menschen zu SOS in unser Kinderdorf hinein.
3: Knapp 500 Kinder werden sich täglich in der Einrichtung aufhalten. Ein großer Anstieg, welcher auch die Anzahl der Mitarbeitenden auf 170 erhöhe. Das neue Gebäude scheint also dringend nötig. Nun können dadurch aber auch neue Angebote geschaffen werden.
6: Also das Haus wird als erstes das Familiencafé Pusteblume beherbergen. Dann haben wir den Saal, der quasi zum offenen Bereich dazugehört, mit Beratungsraum. Dann haben wir in der unteren Etage die Verwaltung komplett dann sitzen und in der oberen und im Obergeschoss zwei Wohngruppen mit jeweils 8 Kindern.
3: Eine Besonderheit des Hauses ist der unverhoffte Saal und das Café Pusteblume. Beide sollen für die Öffentlichkeit geöffnet werden und so dem gemeinen Stadtbild zugutekommen.
6: Alle Bernburgerinnen und Bernburger sind eingeladen, dieses Café zu nutzen. Es ist ja direkt ein Familiencafé. Uns ist wichtig, dass auch jeder hierher kommen kann. Deswegen hatte ich vorhin auch gesagt, sich eine Tasse Kaffee leisten. Das heißt also, wir haben auch niedrige Preise, einfach auch, um das allen zu ermöglichen. Das Café wird nicht gewinnbringend betrieben, sondern es ist wirklich ein Zuschussgeschäft. Aber es ist uns wichtig, dass Familien hier sich aufhalten können. Das Außengelände wird alles noch dann hergerichtet. Hier wird auch ein Spielplatz sein für Kinder. Und der Saal soll nicht nur von Kindern genutzt werden, also der ist auch bespielbar. Sondern dann auch für die Öffentlichkeit Konzerte, Ausstellungen, Sitzungen. Vielleicht will auch jemand mal eine Hochzeit hier feiern. Und wenn man hinten den Vorraum sieht, das ist ja, sieht richtig schnucklig und urig aus, sage ich jetzt mal so. Ne?
3: So ganz fertig ist die Villa aber leider noch nicht ganz. Einige kleine Baustellen existieren noch. Hier ist das Ende aber auch schon in Sicht.
5: Richtig, es geht noch weiter. Hier in dem Haus haben wir noch ein paar Kleinigkeiten zu tun, werden am 1.7. und am 1.8. die anderen drei Bereiche noch integrieren und dann ist dieses Haus komplett. Aber dann werden wir anschließend das alte Bestandshaus, werden wir teilweise abreißen, neu bauen, auch ein klein bisschen erweitern, hinten die Außenanlagen miteinander verbinden,

0: Das geht jetzt los, wenn wir hier fertig sind. Und das wird dann, na, hoffen wir mal, Ende 27, Anfang 28 fertig sein.
1: Das Wichtigste an so einem Haus ist jedoch nicht, wie kleinteilig schön es restauriert wurde und welche Geschichte dahinter steckt. Es geht ja schließlich um die Kinder.
2: Ja, wir haben Kinder aus der anderen Wohngruppe hier drüben. Die haben gesagt, ich möchte auch da reinziehen. Aber die bleiben natürlich in ihrer Wohngruppe. Wir haben auch schon ein paar Kinder, wo wir wissen, die dann in dieses Haus ziehen werden. Also, und die Kinder, die hier wohnen, die haben sich an mir gesagt, das ist sehr schön. Aber die können das Haus natürlich auch nutzen. Die dürfen hier rüberkommen. Die können hier auf dem Spielplatz genauso spielen wie die anderen Kinder. Also, wie gesagt, da machen wir nicht irgendwo, dass wir sagen, stopp, das ist deins und das ist meins. Das ist unseres.
1: Mit der Eröffnung des neuen Gebäudes hat Bernburg einen großen Schritt in eine sozialere und kinderfreundlichere Zukunft getan. Mit 6,5 Millionen Euro natürlich ein kostspieliger Schritt. Doch durch viele Spender aus hauptsächlich Sachsen-Anhalt konnte hier ein wichtiges Zeichen für ein sozialeres Miteinander gesetzt werden. Um dieselben Fehler nicht zu wiederholen, genügt oft ein Blick in die Vergangenheit. Am 22. Mai stand im Wolfener Rathaus das Gedenken im Mittelpunkt. Unter dem Titel »Zwischen Werkstor und Lagerzaun – Zwangsarbeit in Bitterfeld-Wolfen« lud die Bürgerstiftung zu einem Vortrag und Gespräch ein.
3: Also wir veranstalten heute einen Abend zum Thema Zwangslager, Zwangsarbeiter in Bitterfeld während der Nazizeit. Die Initiative kam von Herrn Schenk. Wir haben dann nach Rücksprache mit der Finkelstein-Stiftung vom Hause Bayer haben wir auch ein Budget erhalten. Und wir denken, dass es einfach wichtig ist, gerade für die Jugend, für die nächste Generation auch zu erfahren, welches Erbe Bitterfeld zu verkraften hat. Und mit dem sollten wir offen umgehen.
1: Der Vortrag von Dr. Günther Matter befasste sich vor allem mit der Zwangsarbeit in der Filmfabrik Wolfen. Bereits zu Beginn des Zweiten Weltkriegs wurden hier als Teil der IG Farben Zwangsarbeiter eingesetzt, um die Nachfrage des Krieges zu stillen. Später wurde hier ein KZ-Außenlager von Buchenwald errichtet. 425 Frauen, fast ausschließlich aus Oststaaten, lebten hier unter menschenverachtenden Umständen. Nach dem Ende des Krieges kamen viele Aufseher und hochrangige Mitglieder der IG Farben vor Gericht. Doch bereits 1951 war die letzte Haftstrafe abgesessen und ein Großteil der Arbeiter fand sich in hohen Stellen verschiedener Unternehmen ein. Die Erinnerung war fehlgeschlagen. Es wurde nicht aus der Vergangenheit gelernt.
3: Es geht dabei nicht nur um uns. Ich denke, dass gerade im Ostblock viele Menschen den Begriff Bitterfeld einfach noch damit verbinden, dass ihre Großmutter oder Urgroßmutter hier im Lager war. Und es soll auch ein Stück weit ein Zeichen sein, dass wir uns heute bewusst mit diesem Thema beschäftigen. Da geht es nicht um Schuldfragen. Wir sind daran nicht schuld. Wir können es nicht verantworten, aber wir können es thematisieren. Wir können diesen Menschen gedenken. Das wollen wir heute mit der Veranstaltung tun. Und wir hoffen auch, dass durch die Medien oder auch durch den Film, den wir machen, dass diese Information über den heutigen Abend auch in diesen Ländern vielleicht landet, wo heute noch Nachkommen dieser Frauen sind, die hier im Lager gearbeitet haben.
1: Prausner betont, wie wichtig das Gedenken für ein demokratisches Klima sei und dass man aus der Vergangenheit lernen müsse. Die eigene Geschichte nicht zu vergessen, ist enorm wichtig, um sich selbst und andere voranzubringen. Vor allem, wenn es um solch eine schreckliche Vergangenheit wie die der NS-Zeit geht. 1904.

0: Hallo und herzlich willkommen zur Dienstagsausgabe der Zeitnah Nachrichten hier auf Rhein 1. Seit Ende Mai müssen sich Bahnfahrer aus der Region auf Verspätungen zwischen Dessau und Magdeburg einstellen. Der aktuell schlechte Infrastrukturzustand im Netz Magdeburg sorgt dafür, dass die Züge teilweise nur mit 20 Stundenkilometer fahren dürfen. Betroffen sind die Linien R13 und R14. Hinzu kommt, dass die meisten Züge der R13 nur noch bis Biederitz fahren. Von dort geht es dann nur mit Schienenersatzverkehr bis Magdeburg weiter. Reisende nach Magdeburg können auf Verbindungen, welche über Köthen führen, ausweichen. Die Beeinträchtigungen auf der Strecke werden voraussichtlich noch bis zum 19. Juli andauern. Auch in diesem Jahr verwandelt sich die Dessauer Innenstadt vom 3. bis 5. Juli wieder in eine lebendige Festmeile für die ganze Familie. 3 Tage lang stehen Unterhaltung, Begegnungen und ein abwechslungsreiches Programm für Jung und Alt im Mittelpunkt. Im Rahmen eines Pressegesprächs am 4. Juni präsentierte die Stadt Dessau-Roßlau gemeinsam mit ihren Partnern die Höhepunkte des diesjährigen Festes.
1: Der Countdown läuft. In 4 Wochen startet das Stadtfest 2026 und verwandelt die Dessauer Innenstadt wieder in einen lebendigen Treffpunkt für Jung und Alt. Seit Monaten laufen die Vorbereitungen auf Hochtouren.
2: Unser Stadtfest hat eine langjährige Tradition. Also es geht ja schon über Jahrzehnte, dass wir im Juli gemeinsam feiern. Und ich freue mich sehr, dass es auch in diesem Jahr wieder so hervorragend organisiert ist. Vom 3. bis zum 5. Juli wird wieder ein großartiges Programm hier auf der Zerbster Straße und in den Nebenstraßen stattfinden. Die Leute können gemeinsam feiern, ein tolles Bühnenprogramm erleben. Es ist für alle Generationen etwas dabei, für die ganz Kleinen bis zu den ganz Großen. Und man kann gemeinsam Kultur genießen, Kulinarik genießen und eben einfach Spaß und Freude miteinander haben.
3: Die Vorbereitungen sind so weit getroffen, dass wir jetzt in den Feinjustierungen sind und dann werden wir am Freitag planmäßig, so wie vorgesehen, in dem Gebiet in der Zerbster Straße wie 225 rüberziehen bis in den Mühlensinsel, wo dann das praktisch der Rummel ist, also das alte Festgebiet 225 wieder bespielen.
1: Das Stadtfest hat sich über die Jahre zu einer der beliebtesten Veranstaltungen in Dessau-Roßlau entwickelt und begeistert regelmäßig Besucher aus der gesamten Region. Auch in diesem Jahr kann sich die Stadtmarketinggesellschaft Dessau-Roßlau als Veranstalter wieder auf eine gute Zusammenarbeit mit der Stadt Dessau-Roßlau sowie den Stadtwerken Dessau verlassen.
4: Wir sind ein Herzstück in Dessau-Roßlau. Ne? Wir leben mit den Bürgerinnen und Bürgern und natürlich ist das ein Geben und Nehmen an vielen Stellen. Uns ist das wichtig, dass wir eine hohe Lebensqualität hier haben. Und so ein Stadtfest im Sommer, in den Sommerferien gehört natürlich dazu. Und das ist schön, wie unser Oberbürgermeister auch gerade sagte, dass wir das gemeinsam machen. Das ist die Stadtwerke, das Team der Stadtwerke, das Team der Stadtmarketinggesellschaft und natürlich darf man auch immer nicht vergessen, das Kulturamt hier mit dem Olaf Bülow und vielen anderen, die hier ganz aktiv zusammenwirken, aber auch zum Beispiel eine Stadtpflege, weil der Müll kommt ja nicht von selber weg. Ne? Das ist eine Teamarbeit und das ist uns wichtig.
3: Wir sind sehr froh, dass alle Partner, die wir einladen konnten, uns unterstützt haben, dass wir die Festivitäten an den jeweiligen 3 Tagen, die sind ja an verschiedene Zielgruppen gerichtet, auch bespielen können, dass alle mitmachen und alle auch in der Vorbereitung sich sehr engagiert haben. Das hilft uns auch für die Frage, nämlich der Herangehensweise. Wir haben ja dieses Jahr in Vorbereitung auch die Sicherheitsdinge nochmal klären müssen, wie bei jeder größeren Festveranstaltung. Das ist sehr ordentlich durchgelaufen und auch sehr detailliert abgestimmt.
1: Egal ob tagsüber oder Programme am Abend, für jeden ist etwas dabei. Neben zahlreichen Live-Acts auf mehreren Bühnen, kulinarischen Angeboten und natürlich auch dem beliebten Rummel auf der Mühleninsel dürfen sich die Besucher auf ein spannendes Festwochenende freuen.
4: Wir starten Freitag so gegen 17 Uhr hier mit dem Thorsten Ziegler auf der Bühne wieder, der als DJ auflegt und so ein bisschen ein Warm-up organisiert für die Bürgerinnen und Bürger. Dann 18 Uhr Rockpirat. 22 Uhr Haus Kasper, das schöne Haus und Tech-Beats, die hier dann dargestellt werden. Am Samstag, das ist immer so unsere Herzensangelegenheit als Stadtwerke, starten wir ja mit unserem klassischen Sport- und Familientag. Wir haben ein ganz tolles Programm für Jugendliche, für Kinder hier auf dem Marktplatz. Und wir präsentieren die Vereine auf der Bühne, beziehungsweise die Vereine präsentieren sich. Und da sind die Eltern da, da sind viele kleine Kinder, größere Kinder, ganz unterschiedliche, ob das ein Bewegungskombinat, ein LAC ist, in Arazu Taekwondo, die hier ganz tolle Sachen machen. Und die Kinder freuen sich. Das ist einfach, das finde ich immer ganz, ganz klasse, weil das gehört dazu. Wir sind in den Ferien, wir sind im Sommer und die Kinder zeigen, was sie gelernt haben, was sie machen, was denen Spaß macht. Wir haben ja dieses Jahr auch ein Stadtwerke-Jubiläum und haben uns dann am Nachmittag noch eine kleine besondere Sache organisiert bzw. ausgedacht. Die halten wir noch ein bisschen verdeckt. Bin mal gespannt, wie es läuft. Aber das wird so gegen 17.15 Uhr stattfinden. Dann geht es in den Abend rein. Wir haben dann 19 Uhr Hardy und Nele, Party Admiral im Folgenden, so ab etwa 20 Uhr. Und unser Hauptact am Samstag 21.45 Uhr ist Mia und Bent. Ja, bin mal gespannt. Wird sicher wieder ein absoluter Kracher werden. Sonntag starten wir dann entsprechend wieder hier mit dem Schlagergarten. Der ist ja schon ja, bekannt aus den Vorjahren. Das geht wieder um 11 los. Natürlich begleitet mit ein bisschen DJ, mit einem Rahmenprogramm. Aber natürlich auch alle anderen Stände im Umkreis des Marktplatzes. Der Stadtwerke Arena sind wir auch ganz besonders stolz drauf. Finden ja wieder statt. Wir haben 15 Uhr am Nachmittag den Kuchenanschnitt im Rahmen unseres Jubiläums, wie gerade erwähnt, 35 Jahre Stadtwerke. Das ist ja doch schon eine ganz, ganz lange Zeit. Und am Sonntag dann unser Hauptact Ella Endlich und Band, die ab 16 Uhr hier auch nochmal, denke ich, ein schönes Rahmenprogramm abgibt. Wir freuen uns auf gutes Wetter, aber das Wetter ist nie schlecht, wenn ja nur die Kleidung. Und es wird sicher ein ganz, ganz tolles Programm. Wir freuen uns alle und laden alle Bürgerinnen und Bürger ein.
1: Vom 3. bis zum 5. Juli wird die Innenstadt wieder zur Festmeile. Auf der Internetseite www.desfest.de gibt es einen kompletten Überblick über das umfangreiche Programm.
0: Die Handballer des DRHV bestritten am vergangenen Samstag ihr letztes Spiel der aktuellen Saison in der zweiten Handball-Bundesliga. Zum Abschluss gab es mit dem mitteldeutschen Derby gegen den HC Elbflorenz Dresden noch einmal einen Kracher. In der Ballsportarena Dresden spielten die Biber eine starke erste Halbzeit gegen die Drittplatzierten aus Sachsen. Mit einer 20:17 Führung für die Dessauer ging es in die Kabine. Bis zur 50. Minute blieb das Spiel offen. Erst in der Crunch-Time häuften sich die Fehler im Dessauer Spiel. Dresden nutzte diese konsequent aus und setzte sich ab. Am Ende mussten sich die Dessau-Roßlauer nach einem starken Auftritt dennoch mit 34:37 geschlagen geben und die Saison mit einer Niederlage beenden. Die Dresdner beenden die aktuelle Spielzeit auf Tabellenplatz 3. Das Team aus der Bauhausstadt belegt insgesamt den 10. Platz. Am vergangenen Samstag konnten Eltern auf dem Gelände der Wohnungsgenossenschaft Dessau wieder auf der Suche sein, und zwar nach gut erhaltenen Kindersachen. Bei der Kinder- und Babybörse reichte die Auswahl von Kleidung bis hin zu Spielzeug und wurde von den Besuchern, na klar, gut angenommen.
5: Auch in diesem Jahr lud die Wohnungsgenossenschaft Dessau wieder zur Kinder- und Babybörse ein. Am 6. Juni hatten Interessierte von 11 bis 16 Uhr die Möglichkeit, entweder selbst mit einem Verkaufsstand auf dem Parkplatz der Geschäftsstelle dabei zu sein oder als Besucher auf Schnäppchenjagd zu gehen.
6: Wir möchten natürlich vor allem jungen Familien und Kindern eine Möglichkeit bieten, sich zusammenzufinden. Wir versuchen, möglichst alle Altersgruppen anzusprechen. Wir haben verschiedene Veranstaltungsformate als Wohnungsgenossenschaft im Jahr. Und da bietet die Kinder- und Babybörse für junge Familien, Kinder eine Möglichkeit, sich zu treffen, eigene alte Spielsachen, Kleidung zu verkaufen. Und wir bieten im Grunde genommen den organisatorischen Rahmen.
5: Ob Bücher, Puppen, Brettspiele oder Lego, die Auswahl an Kinderkleidung, Spielzeug und Babyartikeln ließ kaum Wünsche offen. An den liebevoll gestalteten Ständen wurde gestöbert, gehandelt und entdeckt. Das sommerliche Wetter zog viele Familien an und trug zu einer rundum gelungenen Atmosphäre bei.
6: Ich habe von meiner Kollegin schon Bescheid gesagt bekommen, dass vormittags schon ein recht großer Andrang war. Wir haben jetzt ein kleines Mittagstief, Aber ich bin zuversichtlich, dass nachmittags, wenn dann die Kinder vielleicht wieder ausgeschlafen haben, dann unsere Veranstaltung wieder besuchen.
5: Ergänzt wurde die Kinder- und Babybörse durch verschiedene Mitmachangebote für die jüngsten Besucher. Ob beim Tischtennis, Malen oder auf der Hüpfburg von Charlies Rappelkiste, hier konnten sich die Kinder austoben. Die Kinder- und Babybörse ist jedoch nur eine von mehreren Veranstaltungen, die die Wohnungsgenossenschaft Dessau in diesem Jahr geplant hat.
6: Wir veranstalten im September noch das Kinderfest. Das ist jährliche Tradition. Das geht schon über viele Jahre. Jetzt die Kinderbörse findet zum dritten Mal statt. Ansonsten haben wir für unsere Mitglieder natürlich noch Reisen. Dieses Jahr geht es nach Quedlinburg geplant. Dann kleine Führungen oder Veranstaltungen in Dessau. Es wird auch wieder den Kaffeeklatsch geben, den vorweihnachtlichen. Der wird dann im Dezember stattfinden. Und ja, damit wird dann auch dieses Jahr die Veranstaltung soweit enden.
5: Mit ihrem vielfältigen Angebot schafft die Wohnungsgenossenschaft Dessau immer wieder Gelegenheiten für Begegnungen und gemeinsames Erleben. Die Kinder- und Babybörse verbindet dabei Gemeinschaft mit dem nachhaltigen Weitergeben gut erhaltener Kinderartikel.
0: Wie das Polizeirevier Dessau-Roßlau berichtet, kam es am Samstag gegen 23.10 Uhr zu einem Wildunfall der ungewöhnlichen Art. Ein 30-jähriger Fahrzeugführer eines Opel befuhr die Hünefeldstraße in Richtung Köthener Straße. Kurz vor dem dortigen Bahnübergang befand sich ein Wildschwein auf der Fahrbahn, worauf er sein Fahrzeug stoppte und darauf wartete, dass dieses Wildschwein die Fahrbahn wieder verlässt. Währenddessen lief ein weiteres Wildschwein seitlich in seinen stehendes Fahrzeug hinein und entfernte sich anschließend vom Unfallort. Am PKW Opel entstand Sachschaden an der hinteren rechtsseitigen Fahrzeugtür in Höhe von geschätzten 500 Euro. Naja, nochmal Schwein gehabt. Damit, liebe Zuschauer, sind wir am Ende unserer Dienstagsausgabe der Zeitnah Nachrichten. Schauen jetzt noch auf das Wetter und auf die Meldungen aus der Region. Morgen bzw. am Mittwoch ab 18 Uhr gibt es dann wieder aktuelle Meldungen aus der Zeitnah-Redaktion. Bis dahin, machen Sie es gut und auf Wiedersehen.
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1: Am Mittwoch wird es weiterhin angenehm warm bei wechselnder Bewölkung. Die Temperaturen erreichen 20 Grad. Die Sonne zeigt sich für etwa 5 Stunden begleitet von einer leichten Südwestbrise. Regen ist nicht zu erwarten. Im weiteren Verlauf der Woche gehen die Temperaturen zunächst etwas zurück, bevor sie zum Wochenende wieder ansteigen. Vereinzelt sind Schauer möglich.

0: Der 24. Sachsen-Anhalt-Tag in Bernburg war ein Fest der Begegnung, der Regionalität und der guten Stimmung. An drei Tagen strömten rund 150.000 Besucherinnen und Besucher in die Stadt und erlebten ein abwechslungsreiches Programm aus Musik, Kultur und Tradition. Überall in den Straßen herrschte eine fröhliche und friedliche Atmosphäre, die den besonderen Charakter des größten Landfestes Sachsen-Anhalts eindrucksvoll unterstrich. Besonders beliebt waren die zahlreichen Stände und Präsentationsflächen, auf denen sich Städte, Landkreise, Vereine und Initiativen aus dem ganzen Bundesland präsentierten. Hier entdeckten die Gäste regionale Besonderheiten, kamen mit engagierten Ehrenamtlichen ins Gespräch und erlebten die Vielfalt Sachsen-Anhalts hautnah. Wir fragten außerdem rum, an was denken Sie, wenn Sie Sachsen-Anhalt hören? Wobei wir ein ordentliches Sortiment an Eindrücken sammeln konnten.
1: Dazu fällt mir ein, dass es meine Heimat ist. Ich bin in Sachsen-Anhalt aufgewachsen und groß geworden. Ich würde auch immer hier bleiben. Wir sind vom Europa-Rosarium Sangerhausen. Und das ist einfach das Schönste mit an Sachsen-Anhalt, unsere größte Rosensammlung der Welt.
2: Schöne Region, nette Leute und ein unheimlich schöner Ort zum Wohlfühlen.
3: Wir kommen aus Sachsen-Anhalt, das Heimat. Ist unsere Heimat.
4: Jo, ja. Heimat. Viel Grün.
3: Gesunde Chemie, tolle Hochschulen, nette Menschen.
4: FCM? Nur?
3: Ja, gut.
0: Die Aussteller zeigten eindrucksvoll, was ihre Heimat ausmachte. Von touristischen Angeboten über kulturelle Projekte bis hin zu regionalen Produkten und Vereinsarbeit. Viele Besucher nutzten die Gelegenheit, neue Ausflugsziele kennenzulernen und mehr über die Geschichte, Tradition und Zukunftsprojekte der Region zu erfahren. Die Stände luden außerdem mit abwechslungsreichen Mitmachangeboten, Informationsmaterialien und persönlichen Gesprächen zum Verweilen ein. Gerade dieser direkte Austausch machte den besonderen Reiz des Sachsen-Anhalt-Tages aus. Die Besucher erlebten, wie vielfältig und engagiert die Menschen in den einzelnen Regionen des Landes waren.
5: Heimat. Ich komme von hier, von daher, ja.
6: Als allererstes nette Menschen, fleißige Menschen, stolze Menschen und ein wirklich wunderschönes Bundesland, was mehr ist als das, was man manchmal so in den Medien außerhalb Sachsen-Anhalts aus uns macht.
7: Alte Architektur beispielsweise, weil ich persönlich komme jetzt aus Halle, ich studiere in Dessau Design und was ich schön finde, sind beispielsweise die Burg Giebigenstein, die wir haben. Es ist halt relativ alt, aber es sieht so schön aus. Ich bin da auch schon mal gewesen. Ja, also Besuch ist empfehlenswert. Oder halt auch einfach wie in Dessau das Bauhaus.
8: Es ist ein schönes, kleines Land und es gibt viel zu erkunden. Viele schöne Städte und Dörfer,
9: viele Burgen,
8: ja.
9: Sehr viele Sehenswürdigkeiten.
0: Neben den Präsentationen sorgten zahlreiche Bühnenprogramme, der traditionelle Festumzug mit rund 4000 Mitwirkenden, das gemeinsame Konzert von über 200 Spielleuten sowie die stimmungsvollen Lichtfahrten auf der Saale für unvergessliche Momente. Das Landesfest zeigte einmal mehr, wie stark der Zusammenhalt in Sachsen-Anhalt war und wie lebendig die Regionen des Landes ihre Identität präsentierten. Bernburg präsentierte sich dabei als weltoffene und gastfreundliche Gastgeberstadt und bot den idealen Rahmen für ein Wochenende voller Begegnung, Lebensfreude und regionaler Vielfalt. Mit vielen positiven Eindrücken endete ein Sachsen-Anhalt-Tag, der den Besucherinnen und Besuchern noch lange in Erinnerung bleiben dürfte.
10: Zu Sachsen-Anhalt, na, wunderschönes Bundesland, oder? Naja, ich sag mal, die Geschichte Deutschlands hat in Sachsen-Anhalt viele Wurzeln. Also man kann dort vieles finden, was Gesamtdeutschland geprägt hat. Das ist in Sachsen-Anhalt zu finden. Nicht nur Nebra, auch Bad Dürnberg und Naumburg und viele, viele Sachen, die das ausmachen.
11: Ja, Sachsen-Anhalt. Ich wohne ja in Sachsen-Anhalt, ist ja schön in Sachsen-Anhalt. Also mir gefällt's.
12: Die Menschen einfach. Es ist eine schöne Gegend. Ja, würden wir immer wieder gerne herkommen.
13: Es ist meine Heimat. Dort geboren und dort leben wir.
11: So sieht das aus.
13: Im Harz. Und da wollen wir auch nicht weggehen. Wir können uns auch nicht beklagen.
3: Das fällt mir ein zu Sachsen-Anhalt, ja.
11: Alles in Ordnung soweit.
0: Jahre stand sie leer und nun wird sie wieder mit Leben gefüllt. Die alte Villa in der Nienburger Straße in Bernburg bekommt jetzt endlich einen neuen Zweck. Das SOS Kinderdorf eröffnet einen neuen Standort. Neben dem bisherigen Gebäude wird nun ein neues angeschlossen.
14: Das Haus stand tatsächlich ewig leer und es wurde immer wieder auch verschmutzt und war auf jeden Fall nicht sehr schön anzusehen. Und deswegen haben wir uns vor ungefähr 6-7 Jahren auf den Weg gemacht und gedacht, naja, dann machen wir die Braut ein bisschen hübsch. Wir haben sie nicht nur ein bisschen hübsch gemacht, sondern die Fassade tatsächlich hergerichtet, auch Sicherungsmaßnahmen vorgenommen. Und dann waren wir aber sehr erfreut, dass noch während dieser Prozess nicht ganz abgeschlossen war, dass SOS Kinderdorf auf uns zugekommen ist und gesagt hat, wir würden gerne mal gucken. Und aus dem Gucken wurde ein, wir wollen es. Und das ist für uns ein Glücksgriff gewesen und wie wir heute auch gehört haben, auch für das SOS Kinderdorf.
0: Am 3. Juni war nun die große Eröffnungsfeier des historischen Gebäudes. Da die Anfrage an die Einrichtung immer mehr stieg, musste sich nach neuen Möglichkeiten umgesehen werden. Mit einem so großen Gebäude nebenan fiel dies aber schon bald ins Auge.
15: Ja gut, zunächst mal bot es sich ja an, direkt Nachbar zu unserem derzeitigen oder damaligen Gebäude zu sein, ist natürlich im wahrsten Sinne des Wortes naheliegend, dass man da sich umschaut und dort versucht zu expandieren. Das war eben dieses Gebäude in der Nienburger Straße. Ja gut, es stand vorher 30 Jahre leer, ist errichtet worden kurz nach Ende des 30-jährigen Krieges, hat also 350 Jahre auf dem Buckel. Und zwar sehr wohl bewusst, dass das mit Überraschungen gepaart sein wird, wenn wir ins Detail gehen. Wir waren mutig, wir sind es auch weiterhin mutig und haben gesagt, wir machen das. Die Nachbarschaft liegt nahe, wir sind Bernburg sehr verbunden. Ja, und wir haben in der Tat auch nochmal umplanen müssen, als die Planungen schon fast abgeschlossen waren. Wir entdeckten per Zufall einen Saal, den vorher keiner kannte. Und so haben wir dann nochmal umplanen müssen, haben dann ein betreutes Wohnen nicht mehr realisiert. Dafür aber diesen Saal der Öffentlichkeit geöffnet. Das heißt, dieser Saal, Pusteblume heißt er, der ist frei zugänglich für alle Bernburger und auch andere Menschen, die mal reinkommen wollen, auf einen Kaffee, mal sich unterhalten wollen, sich informieren wollen. Also wir haben Öffentlichkeit geschaffen, wir holen Menschen zu SOS in unser Kinderdorf hinein.
0: Knapp 500 Kinder werden sich täglich in der Einrichtung aufhalten. Ein großer Anstieg, welcher auch die Anzahl der Mitarbeitenden auf 170 erhöhe. Das neue Gebäude scheint also dringend nötig. Nun können dadurch aber auch neue Angebote geschaffen werden.
16: Also das Haus wird als erstes das Familiencafé Pusteblume beherbergen. Dann haben wir den Saal, der quasi zum offenen Bereich dazugehört, mit Beratungsraum. Dann haben wir in der unteren Etage die Verwaltung komplett dann sitzen und in der oberen und im Obergeschoss zwei Wohngruppen mit jeweils 8 Kindern.
0: Eine Besonderheit des Hauses ist der unverhoffte Saal und das Café Pusteblume. Beide sollen für die Öffentlichkeit geöffnet werden und so dem gemeinen Stadtbild zugutekommen.
16: Alle Bernburgerinnen und Bernburger sind eingeladen, dieses Café zu nutzen. Es ist ja direkt ein Familiencafé. Uns ist wichtig, dass auch jeder hierher kommen kann. Deswegen hatte ich vorhin auch gesagt, sich eine Tasse Kaffee leisten. Das heißt also, wir haben auch niedrige Preise, einfach auch, um das allen zu ermöglichen. Das Café wird nicht gewinnbringend betrieben, sondern es ist wirklich ein Zuschussgeschäft. Aber es ist uns wichtig, dass Familien hier sich aufhalten können. Das Außengelände wird alles noch dann hergerichtet. Hier wird auch ein Spielplatz sein für Kinder. Und der Saal soll nicht nur von Kindern genutzt werden, also der ist auch bespielbar. Sondern dann auch für die Öffentlichkeit Konzerte, Ausstellungen, Sitzungen. Vielleicht will auch jemand mal eine Hochzeit hier feiern. Und wenn man hinten den Vorraum sieht, das ist ja, sieht richtig schnucklig und urig aus, sage ich jetzt mal so. Ne?
0: So ganz fertig ist die Villa aber leider noch nicht ganz. Einige kleine Baustellen existieren noch. Hier ist das Ende aber auch schon in Sicht.
15: Richtig, es geht noch weiter. Hier in dem Haus haben wir noch ein paar Kleinigkeiten zu tun, werden am 1.7. und am 1.8. die anderen drei Bereiche noch integrieren und dann ist dieses Haus komplett. Aber dann werden wir anschließend das alte Bestandshaus, werden wir teilweise abreißen, neu bauen, auch ein klein bisschen erweitern, hinten die Außenanlagen miteinander verbinden.

0: Das geht jetzt los, wenn wir hier fertig sind. Und das wird dann, na, hoffen wir mal, Ende 27, Anfang 28 fertig sein.
1: Das Wichtigste an so einem Haus ist jedoch nicht, wie kleinteilig schön es restauriert wurde und welche Geschichte dahinter steckt. Es geht ja schließlich um die Kinder.
2: Ja, wir haben Kinder aus der anderen Wohngruppe hier drüben. Die haben gesagt, ich möchte auch da reinziehen. Aber die bleiben natürlich in ihrer Wohngruppe. Wir haben auch schon ein paar Kinder, wo wir wissen, die dann in dieses Haus ziehen werden. Also, und die Kinder, die hier wohnen, die haben gesagt, das ist sehr schön. Aber die können das Haus natürlich auch nutzen. Die dürfen hier rüberkommen. Die können hier auf dem Spielplatz genauso spielen wie die anderen Kinder. Also, wie gesagt, da machen wir nicht irgendwo, dass man Sachen stoppt. Das ist deins und das ist meins. Das ist unseres.
1: Mit der Eröffnung des neuen Gebäudes hat Bernburg einen großen Schritt in eine sozialere und kinderfreundlichere Zukunft getan. Mit 6,5 Millionen Euro natürlich ein kostspieliger Schritt. Doch durch viele Spender aus hauptsächlich Sachsen-Anhalt konnte hier ein wichtiges Zeichen für ein sozialeres Miteinander gesetzt werden. Um dieselben Fehler nicht zu wiederholen, genügt oft ein Blick in die Vergangenheit. Am 22. Mai stand im Wolfener Rathaus das Gedenken im Mittelpunkt. Unter dem Titel »Zwischen Werkstor und Lagerzaun – Zwangsarbeit in Bitterfeld-Wolfen« lud die Bürgerstiftung zu einem Vortrag und Gespräch ein.
3: Also wir veranstalten heute einen Abend zum Thema Zwangslager, Zwangsarbeiter in Bitterfeld während der Nazizeit. Die Initiative kam von Herrn Schenk. Wir haben dann nach Rücksprache mit der Finkelstein-Stiftung vom Hause Bayer haben wir auch ein Budget erhalten. Und wir denken, dass es einfach wichtig ist, gerade für die Jugend, für die nächste Generation auch zu erfahren, welches Erbe Bitterfeld zu verkraften hat. Und mit dem sollten wir offen umgehen.
1: Der Vortrag von Dr. Günther Matter befasste sich vor allem mit der Zwangsarbeit in der Filmfabrik Wolfen. Bereits zu Beginn des Zweiten Weltkriegs wurden hier als Teil der IG Farben Zwangsarbeiter eingesetzt, um die Nachfrage des Krieges zu stillen. Später wurde hier ein KZ-Außenlager von Buchenwald errichtet. 425 Frauen, fast ausschließlich aus Oststaaten, lebten hier unter menschenverachtenden Umständen. Nach dem Ende des Krieges kamen viele Aufseher und hochrangige Mitglieder der IG Farben vor Gericht. Doch bereits 1951 war die letzte Haftstrafe abgesessen und ein Großteil der Arbeiter fand sich in hohen Stellen verschiedener Unternehmen ein. Die Erinnerung war fehlgeschlagen. Es wurde nicht aus der Vergangenheit gelernt.
3: Es geht dabei nicht nur um uns. Ich denke, dass gerade im Ostblock viele Menschen den Begriff Bitterfeld einfach noch damit verbinden, dass ihre Großmutter oder Urgroßmutter hier im Lager war. Und es soll auch ein Stück weit ein Zeichen sein, dass wir uns heute bewusst mit diesem Thema beschäftigen. Da geht es nicht um Schuldfragen. Wir sind daran nicht schuld. Wir können es nicht verantworten, aber wir können es thematisieren. Wir können diesen Menschen gedenken. Das wollen wir heute mit der Veranstaltung tun. Und wir hoffen auch, dass durch die Medien oder auch durch den Film, den wir machen, dass diese Information über den heutigen Abend auch in diesen Ländern vielleicht landet, wo heute noch Nachkommen dieser Frauen sind, die hier im Lager gearbeitet haben.
1: Prausner betont, wie wichtig das Gedenken für ein demokratisches Klima sei und dass man aus der Vergangenheit lernen müsse. Die eigene Geschichte nicht zu vergessen, ist enorm wichtig, um sich selbst und andere voranzubringen. Vor allem, wenn es um solch eine schreckliche Vergangenheit wie die der NS-Zeit geht.

0: Wagner Nachrichten hier auf Rhein 1. Seit Ende Mai müssen sich Bahnfahrer aus der Region auf Verspätungen zwischen Dessau und Magdeburg einstellen. Der aktuell schlechte Infrastrukturzustand im Netz Magdeburg sorgt dafür, dass die Züge teilweise nur mit 20 Stundenkilometer fahren dürfen. Betroffen sind die Linien R13 und R14. Hinzu kommt, dass die meisten Züge der R13 nur noch bis Biederitz fahren. Von dort geht es dann nur mit Schienenersatzverkehr bis Magdeburg weiter. Reisende nach Magdeburg können auf Verbindungen, welche über Köthen führen, ausweichen. Die Beeinträchtigungen auf der Strecke werden voraussichtlich noch bis zum 19. Juli andauern. Auch in diesem Jahr verwandelt sich die Dessauer Innenstadt vom 3. bis 5. Juli wieder in eine lebendige Festmeile für die ganze Familie. 3 Tage lang stehen Unterhaltung, Begegnungen und ein abwechslungsreiches Programm für Jung und Alt im Mittelpunkt. Im Rahmen eines Pressegesprächs am 4. Juni präsentierte die Stadt Dessau-Roßlau gemeinsam mit ihren Partnern die Höhepunkte des diesjährigen Festes.
1: Der Countdown läuft. In 4 Wochen startet das Stadtfest 2026 und verwandelt die Dessauer Innenstadt wieder in einen lebendigen Treffpunkt für Jung und Alt. Seit Monaten laufen die Vorbereitungen auf Hochtouren.
2: Unser Stadtfest hat eine langjährige Tradition. Also es geht ja schon über Jahrzehnte, dass wir im Juli gemeinsam feiern. Und ich freue mich sehr, dass es auch in diesem Jahr wieder so hervorragend organisiert ist. Vom 3. bis zum 5. Juli wird wieder ein großartiges Programm hier auf der Zerbster Straße und in den Nebenstraßen stattfinden. Die Leute können gemeinsam feiern, ein tolles Bühnenprogramm erleben. Es ist für alle Generationen etwas dabei, für die ganz Kleinen bis zu den ganz Großen. Und man kann gemeinsam Kultur genießen, Kulinarik genießen und eben einfach Spaß und Freude miteinander haben.
3: Die Vorbereitungen sind soweit getroffen, dass wir jetzt in den Feinjustierungen sind und dann werden wir am Freitag planmäßig, so wie vorgesehen, in dem Gebiet in der Zerbster Straße wie 225 rüberziehen bis in den Mühlensinsel, wo dann das praktisch der Rummel ist, also das alte Festgebiet 225 wieder bespielen.
1: Das Stadtfest hat sich über die Jahre zu einer der beliebtesten Veranstaltungen in Dessau-Roßlau entwickelt und begeistert regelmäßig Besucher aus der gesamten Region. Auch in diesem Jahr kann sich die Stadtmarketinggesellschaft Dessau-Roßlau als Veranstalter wieder auf eine gute Zusammenarbeit mit der Stadt Dessau-Roßlau sowie den Stadtwerken Dessau verlassen.
4: Wir sind ein Herzstück in Dessau-Roßlau. Ne? Wir leben mit den Bürgerinnen und Bürgern und natürlich ist das ein Geben und Nehmen an vielen Stellen. Uns ist das wichtig, dass wir eine hohe Lebensqualität hier haben. Und so ein Stadtfest im Sommer, in den Sommerferien gehört natürlich dazu. Und das ist schön, wie unser Oberbürgermeister auch gerade sagte, dass wir das gemeinsam machen. Das ist die Stadtwerke, das Team der Stadtwerke, das Team der Stadtmarketinggesellschaft und natürlich darf man auch immer nicht vergessen, das Kulturamt hier mit dem Olaf Bülow und vielen anderen, die hier ganz aktiv zusammenwirken, aber auch zum Beispiel eine Stadtpflege, weil der Müll kommt ja nicht von selber weg. Ne? Das ist eine Teamarbeit und das ist uns wichtig.
3: Wir sind sehr froh, dass alle Partner, die wir einladen konnten, uns unterstützt haben, dass wir die Festivitäten an den jeweiligen 3 Tagen, die sind ja an verschiedene Zielgruppen gerichtet, auch bespielen können, dass alle mitmachen und alle auch in der Vorbereitung sich sehr engagiert haben. Das hilft uns auch für die Frage, nämlich der Herangehensweise. Wir haben ja dieses Jahr in Vorbereitung auch die Sicherheitsdinge nochmal klären müssen, wie bei jeder größeren Festveranstaltung. Das ist sehr ordentlich durchgelaufen und auch sehr detailliert abgestimmt.
1: Egal ob tagsüber oder Programme am Abend, für jeden ist etwas dabei. Neben zahlreichen Live-Acts auf mehreren Bühnen, kulinarischen Angeboten und natürlich auch dem beliebten Rummel auf der Mühleninsel dürfen sich die Besucher auf ein spannendes Festwochenende freuen.
4: Wir starten Freitag so gegen 17 Uhr hier mit dem Thorsten Ziegler auf der Bühne wieder, der als DJ auflegt und so ein bisschen in Warm-up organisiert für die Bürgerinnen und Bürger. Dann 18 Uhr Rockpirat. 22 Uhr Haus Kasper, das schöne Haus und Tech-Beats, die hier dann dargestellt werden. Am Samstag, das ist immer so unsere Herzensangelegenheit als Stadtwerke, starten wir ja mit unserem klassischen Sport- und Familientag. Wir haben ein ganz tolles Programm für Jugendliche, für Kinder hier auf dem Marktplatz. Und wir präsentieren die Vereine auf der Bühne, beziehungsweise die Vereine

0: präsentieren sich und da sind die Eltern da, da sind viele kleine Kinder, größere Kinder, ganz unterschiedliche, ob das in Bewegungskombinaten, LAC ist, in Arazu Taekwondo, die hier ganz tolle Sachen machen und die Kinder freuen sich. Das ist einfach, das finde ich immer ganz, ganz klasse, weil das gehört dazu. Wir sind in den Ferien, wir sind im Sommer und die Kinder zeigen, was sie gelernt haben, was sie machen, was denen Spaß macht. Wir haben ja dieses Jahr auch ein Stadtwerke-Jubiläum und haben uns dann am Nachmittag noch eine kleine besondere Sache organisiert bzw. ausgedacht. Die halten wir noch ein bisschen verdeckt. Bin mal gespannt, wie es läuft. Aber das wird so gegen 17.15 Uhr stattfinden. Dann geht es in den Abend rein. Wir haben dann 19 Uhr Hardy und Nele, Party Admiral im Folgenden, so ab etwa 20 Uhr. Und unser Hauptact am Samstag 21.45 Uhr ist Mia und Band. Ja, bin mal gespannt. Wird sicher wieder ein absoluter Kracher werden. Sonntag starten wir dann entsprechend wieder hier mit dem Schlagergarten. Der ist ja schon ja, bekannt aus den Vorjahren. Das geht wieder um 11 los. Natürlich begleitet mit ein bisschen DJ, mit einem Rahmenprogramm. Aber natürlich auch alle anderen Stände im Umkreis des Marktplatzes. Der Stadtwerke Arena sind wir auch ganz besonders stolz drauf. Finden ja wieder statt. Wir haben 15 Uhr am Nachmittag den Kuchenanschnitt im Rahmen unseres Jubiläums, wie gerade erwähnt, 35 Jahre Stadtwerke. Das ist ja doch schon eine ganz, ganz lange Zeit. Und am Sonntag dann unser Hauptact Ella Endlich und Band, die ab 16 Uhr hier auch nochmal, denke ich, ein schönes Rahmenprogramm abgibt. Wir freuen uns auf gutes Wetter, aber das Wetter ist nie schlecht, wenn ja nur die Kleidung. Und es wird sicher ein ganz, ganz tolles Programm. Wir freuen uns alle und laden alle Bürgerinnen und Bürger ein.
1: Vom 3. bis zum 5. Juli wird die Innenstadt wieder zur Festmeile. Auf der Internetseite www.desfest.de gibt es einen kompletten Überblick über das umfangreiche Programm.
2: Die Handballer des DRHV bestritten am vergangenen Samstag ihr letztes Spiel der aktuellen Saison in der zweiten Handball-Bundesliga. Zum Abschluss gab es mit dem mitteldeutschen Derby gegen den HC Elbflorenz Dresden noch einmal einen Kracher. In der Ballsportarena Dresden spielten die Biber eine starke erste Halbzeit gegen die Drittplatzierten aus Sachsen. Mit einer 20:17 Führung für die Dessauer ging es in die Kabine. Bis zur 50. Minute blieb das Spiel offen. Erst in der Crunch-Time häuften sich die Fehler im Dessauer Spiel. Dresden nutzte diese konsequent aus und setzte sich ab. Am Ende mussten sich die Dessau-Roßlauer nach einem starken Auftritt dennoch mit 34:37 geschlagen geben und die Saison mit einer Niederlage beenden. Die Dresdner beenden die aktuelle Spielzeit auf Tabellenplatz 3. Das Team aus der Bauhausstadt belegt insgesamt den 10. Platz. Am vergangenen Samstag konnten Eltern auf dem Gelände der Wohnungsgenossenschaft Dessau wieder auf der Suche sein. Und zwar nach gut erhaltenen Kindersachen. Bei der Kinder- und Babybörse reichte die Auswahl von Kleidung bis hin zu Spielzeug und wurde von den Besuchern, na klar, gut angenommen.
3: Auch in diesem Jahr lud die Wohnungsgenossenschaft Dessau wieder zur Kinder- und Babybörse ein. Am 6. Juni hatten Interessierte von 11 bis 16 Uhr die Möglichkeit, entweder selbst mit einem Verkaufsstand auf dem Parkplatz der Geschäftsstelle dabei zu sein oder als Besucher auf Schnäppchenjagd zu gehen.
4: Wir möchten natürlich vor allem jungen Familien und Kindern eine Möglichkeit bieten, sich zusammenzufinden. Wir versuchen, möglichst alle Altersgruppen anzusprechen. Wir haben verschiedene Veranstaltungsformate als Wohnungsgenossenschaft im Jahr. Und da bietet die Kinder- und Babybörse für junge Familien, Kinder eine Möglichkeit, sich zu treffen, eigene alte Spielsachen, Kleidung zu verkaufen. Und wir bieten im Grunde genommen den organisatorischen Rahmen.
3: Ob Bücher, Puppen, Brettspiele oder Lego, die Auswahl an Kinderkleidung, Spielzeug und Babyartikeln ließ kaum Wünsche offen. An den liebevoll gestalteten Ständen wurde gestöbert, gehandelt und entdeckt. Das sommerliche Wetter zog viele Familien an und trug zu einer rundum gelungenen Atmosphäre bei.
4: Ich habe von meiner Kollegin schon Bescheid gesagt bekommen, dass vormittags schon ein recht großer Andrang war. Wir haben jetzt ein kleines Mittagstief, Aber ich bin zuversichtlich, dass nachmittags, wenn dann die Kinder vielleicht wieder ausgeschlafen haben, dann unsere Veranstaltung wieder besuchen.
3: Ergänzt wurde die Kinder- und Babybörse durch verschiedene Mitmachangebote für die jüngsten Besucher. Ob beim Tischtennis, Malen oder auf der Hüpfburg von Charlies Rappelkiste, hier konnten sich die Kinder austoben. Die Kinder- und Babybörse ist jedoch nur eine von mehreren Veranstaltungen, die die Wohnungsgenossenschaft Dessau in diesem Jahr geplant hat.
4: Wir veranstalten im September noch das Kinderfest. Das ist jährliche Tradition. Das geht schon über viele Jahre. Jetzt die Kinderbörse findet zum dritten Mal statt. Ansonsten haben wir für unsere Mitglieder natürlich noch Reisen. Dieses Jahr geht es nach Quedlinburg geplant. Dann kleine Führungen oder Veranstaltungen in Dessau. Es wird auch wieder den Kaffeeklatsch geben, den vorweihnachtlichen. Der wird dann im Dezember stattfinden. Und ja, damit wird dann auch dieses Jahr die Veranstaltung soweit enden.
3: Mit ihrem vielfältigen Angebot schafft die Wohnungsgenossenschaft Dessau immer wieder Gelegenheiten für Begegnungen und gemeinsames Erleben. Die Kinder- und Babybörse verbindet dabei Gemeinschaft mit dem nachhaltigen Weitergeben gut erhaltener Kinderartikel.
2: Wie das Polizeirevier Dessau-Roßlau berichtet, kam es am Samstag gegen 23.10 Uhr zu einem Wildunfall der ungewöhnlichen Art. Ein 30-jähriger Fahrzeugführer eines Opel befuhr die Hünefeldstraße in Richtung Köthener Straße. Kurz vor dem dortigen Bahnübergang befand sich ein Wildschwein auf der Fahrbahn, worauf er sein Fahrzeug stoppte und darauf wartete, dass dieses Wildschwein die Fahrbahn wieder verlässt. Währenddessen lief ein weiteres Wildschwein seitlich in seinen stehendes Fahrzeug hinein und entfernte sich anschließend vom Unfallort. Am PKW Opel entstand Sachschaden an der hinteren rechtsseitigen Fahrzeugtür in Höhe von geschätzten 500 Euro. Naja, nochmal Schwein gehabt. Damit, liebe Zuschauer, sind wir am Ende unserer Dienstagsausgabe der Zeitnah Nachrichten. Schauen jetzt noch auf das Wetter und auf die Meldungen aus der Region. Morgen bzw. am Mittwoch ab 18 Uhr gibt es dann wieder aktuelle Meldungen aus der Zeitnah-Redaktion. Bis dahin, machen Sie es gut und auf Wiedersehen.
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1: Am Mittwoch wird es weiterhin angenehm warm bei wechselnder Bewölkung. Die Temperaturen erreichen 20 Grad. Die Sonne zeigt sich für etwa 5 Stunden begleitet von einer leichten Südwestbrise. Regen ist nicht zu erwarten. Im weiteren Verlauf der Woche gehen die Temperaturen zunächst etwas zurück, bevor sie zum Wochenende wieder ansteigen. Vereinzelt sind Schauer möglich.

0: Der 24. Sachsen-Anhalt-Tag in Bernburg war ein Fest der Begegnung, der Regionalität und der guten Stimmung. An drei Tagen strömten rund 150.000 Besucherinnen und Besucher in die Stadt und erlebten ein abwechslungsreiches Programm aus Musik, Kultur und Tradition. Überall in den Straßen herrschte eine fröhliche und friedliche Atmosphäre, die den besonderen Charakter des größten Landfestes Sachsen-Anhalts eindrucksvoll unterstrich. Besonders beliebt waren die zahlreichen Stände und Präsentationsflächen, auf denen sich Städte, Landkreise, Vereine und Initiativen aus dem ganzen Bundesland präsentierten. Hier entdeckten die Gäste regionale Besonderheiten, kamen mit engagierten Ehrenamtlichen ins Gespräch und erlebten die Vielfalt Sachsen-Anhalts hautnah. Wir fragten außerdem rum, an was denken Sie, wenn Sie Sachsen-Anhalt hören? Wobei wir ein ordentliches Sortiment an Eindrücken sammeln konnten.
1: Dazu fällt mir ein, dass es meine Heimat ist. Ich bin in Sachsen-Anhalt aufgewachsen und groß geworden. Ich würde auch immer hier bleiben. Wir sind vom Europa-Rosarium Sangerhausen. Und das ist einfach das Schönste mit an Sachsen-Anhalt. Unsere größte Rosensammlung der Welt.
2: Schöne Region, nette Leute und ein unheimlich schöner Ort zum Wohlfühlen.
3: Wir kommen aus Sachsen-Anhalt, das Heimat. Ist unsere Heimat.
4: Jo, ja. Heimat. Viel Grün.
3: Gesunde Chemie, tolle Hochschulen, nette Menschen.
4: FCM? Nur?
3: Ja, gut.
0: Die Aussteller zeigten eindrucksvoll, was ihre Heimat ausmachte. Von touristischen Angeboten über kulturelle Projekte bis hin zu regionalen Produkten und Vereinsarbeit. Viele Besucher nutzten die Gelegenheit, neue Ausflugsziele kennenzulernen und mehr über die Geschichte, Tradition und Zukunftsprojekte der Region zu erfahren. Die Stände luden außerdem mit abwechslungsreichen Mitmachangeboten, Informationsmaterialien und persönlichen Gesprächen zum Verweilen ein. Gerade dieser direkte Austausch machte den besonderen Reiz des Sachsen-Anhalt-Tages aus. Die Besucher erlebten, wie vielfältig und engagiert die Menschen in den einzelnen Regionen des Landes waren.
5: Heimat. Ich komme von hier, von daher, ja.
6: Als allererstes nette Menschen, fleißige Menschen, stolze Menschen und ein wirklich wunderschönes Bundesland, was mehr ist als das, was man manchmal so in den Medien außerhalb Sachsen-Anhalts aus uns macht.
7: Alte Architektur beispielsweise, weil ich persönlich komme jetzt aus Halle, ich studiere in Dessau Design und was ich schön finde, sind beispielsweise die Burg Giebigenstein, die wir haben. Es ist halt relativ alt, aber es sieht so schön aus. Ich bin da auch schon mal gewesen. Ja, also Besuch ist empfehlenswert. Oder halt auch einfach wie in Dessau das Bauhaus.
8: Es ist ein schönes, kleines Land und es gibt viel zu erkunden. Viele schöne Städte und Dörfer,
9: viele Burgen,
8: ja.
9: Sehr viele Sehenswürdigkeiten.
0: Neben den Präsentationen sorgten zahlreiche Bühnenprogramme, der traditionelle Festumzug mit rund 4000 Mitwirkenden, das gemeinsame Konzert von über 200 Spielleuten sowie die stimmungsvollen Lichtfahrten auf der Saale für unvergessliche Momente. Das Landesfest zeigte einmal mehr, wie stark der Zusammenhalt in Sachsen-Anhalt war und wie lebendig die Regionen des Landes ihre Identität präsentierten. Bernburg präsentierte sich dabei als weltoffene und gastfreundliche Gastgeberstadt und bot den idealen Rahmen für ein Wochenende voller Begegnung, Lebensfreude und regionaler Vielfalt. Mit vielen positiven Eindrücken endete ein Sachsen-Anhalt-Tag, der den Besucherinnen und Besuchern noch lange in Erinnerung bleiben dürfte.
10: Zu Sachsen-Anhalt, na, wunderschönes Bundesland, oder? Naja, ich sag mal, die Geschichte Deutschlands hat in Sachsen-Anhalt viele Wurzeln. Also man kann dort vieles finden, was Gesamtdeutschland geprägt hat. Das ist in Sachsen-Anhalt zu finden. Nicht nur Nebra, auch Bad Dürnberg und Naumburg und viele, viele Sachen, die das ausmachen.
11: Ja, Sachsen-Anhalt. Ich wohne ja in Sachsen-Anhalt, ist ja schön in Sachsen-Anhalt. Also mir gefällt's.
12: Die Menschen. Die Menschen einfach. Es ist eine schöne Gegend. Ja, würden wir immer wieder gern herkommen.
13: Es ist meine Heimat. Dort geboren und dort leben wir.
11: So sieht das aus.
13: Im Harz. Und da wollen wir auch nicht weggehen. Wir können uns auch nicht beklagen.
14: Was fällt mir ein zu Sachsen-Anhalt, ja.
11: Alles in Ordnung soweit.
14: Jahre stand sie leer und nun wird sie wieder mit Leben gefüllt. Die alte Villa in der Nienburger Straße in Bernburg bekommt jetzt endlich einen neuen Zweck. Das SOS Kinderdorf eröffnet einen neuen Standort. Neben dem bisherigen Gebäude wird nun ein neues angeschlossen.
15: Das Haus stand tatsächlich ewig leer und es wurde immer wieder auch verschmutzt und war auf jeden Fall nicht sehr schön anzusehen. Und deswegen haben wir uns vor ungefähr 6-7 Jahren auf den Weg gemacht und gedacht, naja, dann machen wir die Braut ein bisschen hübsch. Wir haben sie nicht nur ein bisschen hübsch gemacht, sondern die Fassade tatsächlich hergerichtet, auch Sicherungsmaßnahmen vorgenommen. Und dann waren wir aber sehr erfreut, dass noch während dieser Prozess nicht ganz abgeschlossen war, dass SOS Kinderdorf auf uns zugekommen ist und gesagt hat, wir würden gerne mal gucken. Und aus dem Gucken wurde ein, wir wollen es. Und das ist für uns ein Glücksgriff gewesen und wie wir heute auch gehört haben, auch für das SOS Kinderdorf.
14: Am 3. Juni war nun die große Eröffnungsfeier des historischen Gebäudes. Da die Anfrage an die Einrichtung immer mehr stieg, musste sich nach neuen Möglichkeiten umgesehen werden. Mit einem so großen Gebäude nebenan fiel dies aber schon bald ins Auge.
16: Ja gut, zunächst mal bot es sich ja an, direkt Nachbar zu unserem derzeitigen oder damaligen Gebäude zu sein, ist natürlich im wahrsten Sinne des Wortes naheliegend, dass man da sich umschaut und dort versucht zu expandieren. Das war eben dieses Gebäude in der Nienburger Straße. Ja gut, es stand vorher 30 Jahre leer, ist errichtet worden kurz nach Ende des 30-jährigen Krieges, hat also 350 Jahre auf dem Buckel. Und zwar sehr wohl bewusst, dass das mit Überraschungen gepaart sein wird, wenn wir ins Detail gehen. Wir waren mutig, wir sind es auch weiterhin mutig und haben gesagt, wir machen das. Die Nachbarschaft liegt nahe, wir sind Bernburg sehr verbunden. Ja, und wir haben in der Tat auch nochmal umplanen müssen, als die Planungen schon fast abgeschlossen waren. Wir entdeckten per Zufall einen Saal, den vorher keiner kannte. Und so haben wir dann nochmal umplanen müssen, haben dann ein betreutes Wohnen nicht mehr realisiert. Dafür aber diesen Saal der Öffentlichkeit geöffnet. Das heißt, dieser Saal, Pusteblume heißt er, der ist frei zugänglich für alle Bernburger und auch andere Menschen, die mal reinkommen wollen, auf einen Kaffee, mal sich unterhalten wollen, sich informieren wollen. Also wir haben Öffentlichkeit geschaffen, wir holen Menschen zu SOS in unser Kinderdorf hinein.
14: Knapp 500 Kinder werden sich täglich in der Einrichtung aufhalten. Ein großer Anstieg, welcher auch die Anzahl der Mitarbeitenden auf 170 erhöhe. Das neue Gebäude scheint also dringend nötig. Nun können dadurch aber auch neue Angebote geschaffen werden.
17: Also das Haus wird als erstes das Familiencafé Pusteblume beherbergen. Dann haben wir den Saal, der quasi zum offenen Bereich dazugehört mit Beratungsraum. Dann haben wir in der unteren Etage die Verwaltung komplett dann sitzen und in der oberen und im Obergeschoss zwei Wohngruppen mit jeweils 8 Kindern.
14: Eine Besonderheit des Hauses ist der unverhoffte Saal und das Café Pusteblume. Beide sollen für die Öffentlichkeit geöffnet werden und so dem gemeinen Stadtbild zugutekommen.
17: Alle Bernburgerinnen und Bernburger sind eingeladen, dieses Café zu nutzen. Es ist ja direkt ein Familiencafé. Uns ist wichtig, dass auch jeder hierher kommen kann. Deswegen hatte ich vorhin auch gesagt, sich eine Tasse Kaffee leisten. Das heißt also, wir haben auch niedrige Preise, einfach auch, um das allen zu ermöglichen. Das Café wird nicht gewinnbringend betrieben, sondern es ist wirklich ein Zuschussgeschäft. Aber es ist uns wichtig, dass Familien hier sich aufhalten können. Das Außengelände wird alles noch dann hergerichtet. Hier wird auch ein Spielplatz sein für Kinder. Und der Saal soll nicht nur von Kindern genutzt werden, also der ist auch bespielbar. Sondern dann auch für die Öffentlichkeit Konzerte, Ausstellungen, Sitzungen. Vielleicht will auch jemand mal eine Hochzeit hier feiern. Und wenn man hinten den Vorraum sieht, das ist ja, sieht richtig schnucklig und urig aus, sage ich jetzt mal so. Ne?
14: So ganz fertig ist die Villa aber leider noch nicht ganz. Einige kleine Baustellen existieren noch. Hier ist das Ende aber auch schon in Sicht.
16: Richtig, es geht noch weiter. Hier in dem Haus haben wir noch ein paar Kleinigkeiten zu tun, werden am 1.7. und am 1.8. die anderen drei Bereiche noch integrieren und dann ist dieses Haus komplett. Aber dann werden wir anschließend das alte Bestandshaus, werden wir teilweise abreißen, neu bauen, auch ein klein bisschen erweitern, hinten die Außenanlagen miteinander verbinden. Das geht jetzt los, wenn wir hier fertig sind und das wird dann, na, hoffen wir mal, Ende 27, Anfang 28 fertig sein.
14: Das Wichtigste an so einem Haus ist jedoch nicht, wie kleinteilig schön es restauriert wurde und welche Geschichte dahinter steckt. Es geht ja schließlich um die Kinder.
17: Ja, wir haben Kinder aus der anderen Wohngruppe hier drüben. Die haben gesagt, ich möchte auch da reinziehen. Aber die bleiben natürlich in ihrer Wohngruppe. Wir haben auch schon ein paar Kinder, wo wir wissen, die dann in dieses Haus ziehen werden. Also und die Kinder, die hier wohnen, die haben sich an mir gesagt, das ist sehr schön. Aber die können das Haus natürlich auch nutzen. Die dürfen hier rüberkommen. Die können hier auf dem Spielplatz genauso spielen wie die anderen Kinder. Also wie gesagt, da machen wir nicht irgendwo, dass wir sagen, stopp, das ist deins und das ist meins, das ist unseres.
14: Mit der Eröffnung des neuen Gebäudes hat Bernburg einen großen Schritt in eine sozialere und kinderfreundlichere Zukunft getan. Mit 6,5 Millionen Euro natürlich ein kostspieliger Schritt. Doch durch viele Spender aus hauptsächlich Sachsen-Anhalt konnte hier ein wichtiges Zeichen für ein sozialeres Miteinander gesetzt werden. Um dieselben Fehler nicht zu wiederholen, genügt oft ein Blick in die Vergangenheit. Am 22. Mai stand im Wolfener Rathaus das Gedenken im Mittelpunkt. Unter dem Titel »Zwischen Werkstor und Lagerzaun – Zwangsarbeit in Bitterfeld-Wolfen« lud die Bürgerstiftung zu einem Vortrag und Gespräch ein.
18: Also wir veranstalten heute einen Abend zum Thema Zwangslager, Zwangsarbeiter in Bitterfeld während der Nazizeit. Die Initiative kam von Herrn Schenk. Wir haben dann nach Rücksprache mit der Finkelstein-Stiftung vom Hause Bayer haben wir auch ein Budget erhalten. Und wir denken, dass es einfach wichtig ist, gerade für die Jugend, für die nächste Generation auch zu erfahren, welches Erbe Bitterfeld zu verkraften hat. Und mit dem sollten wir offen umgehen.
14: Der Vortrag von Dr. Günther Matter befasste sich vor allem mit der Zwangsarbeit in der Filmfabrik Wolfen. Bereits zu Beginn des Zweiten Weltkriegs wurden hier als Teil der IG Farben Zwangsarbeiter eingesetzt, um die Nachfrage des Krieges zu stillen. Später wurde hier ein KZ-Außenlager von Buchenwald errichtet. 425 Frauen, fast ausschließlich aus Oststaaten, lebten hier unter menschenverachtenden Umständen. Nach dem Ende des Krieges kamen viele Aufseher und hochrangige Mitglieder der IG Farben vor Gericht. Doch bereits 1951 war die letzte Haftstrafe abgesessen und ein Großteil der Arbeiter fand sich in hohen Stellen verschiedener Unternehmen ein. Die Erinnerung war fehlgeschlagen. Es wurde nicht aus der Vergangenheit gelernt.
18: Es geht dabei nicht nur um uns. Ich denke, dass gerade im Ostblock viele Menschen den Begriff Bitterfeld einfach noch damit verbinden, dass ihre Großmutter oder Urgroßmutter hier im Lager war. Und es soll auch ein Stück weit ein Zeichen sein, dass wir uns heute bewusst mit diesem Thema beschäftigen. Da geht es nicht um Schuldfragen. Wir sind daran nicht schuld. Wir können es nicht verantworten, aber wir können es thematisieren. Wir können diesen Menschen gedenken. Das wollen wir heute mit der Veranstaltung tun. Und wir hoffen auch, dass durch die Medien oder auch durch den Film, den wir machen, dass diese Information über den heutigen Abend auch in diesen Ländern vielleicht landet, wo heute noch Nachkommen dieser Frauen sind, die hier im Lager gearbeitet haben.
14: Prausner betont, wie wichtig das Gedenken für ein demokratisches Klima sei und dass man aus der Vergangenheit lernen müsse. Die eigene Geschichte nicht zu vergessen, ist enorm wichtig, um sich selbst und andere voranzubringen. Vor allem, wenn es um solch eine schreckliche Vergangenheit wie die der NS-Zeit geht.

0: Hallo und herzlich willkommen zur Dienstagsausgabe der Zeitnah Nachrichten hier auf RAN 1. Seit Ende Mai müssen sich Bahnfahrer aus der Region auf Verspätungen zwischen Dessau und Magdeburg einstellen. Der aktuell schlechte Infrastrukturzustand im Netz Magdeburg sorgt dafür, dass die Züge teilweise nur mit 20 Stundenkilometer fahren dürfen. Betroffen sind die Linien R13 und R14. Hinzu kommt, dass die meisten Züge der R13 nur noch bis Biederitz fahren. Von dort geht es dann nur mit Schienenersatzverkehr bis Magdeburg weiter. Reisende nach Magdeburg können auf Verbindungen, welche über Köthen führen, ausweichen. Die Beeinträchtigungen auf der Strecke werden voraussichtlich noch bis zum 19. Juli andauern. Auch in diesem Jahr verwandelt sich die Dessauer Innenstadt vom 3. bis 5. Juli wieder in eine lebendige Festmeile für die ganze Familie. 3 Tage lang stehen Unterhaltung, Begegnungen und ein abwechslungsreiches Programm für Jung und Alt im Mittelpunkt. Im Rahmen eines Pressegesprächs am 4. Juni präsentierte die Stadt Dessau-Roßlau gemeinsam mit ihren Partnern die Höhepunkte des diesjährigen Festes.
1: Der Countdown läuft. In 4 Wochen startet das Stadtfest 2026 und verwandelt die Dessauer Innenstadt wieder in einen lebendigen Treffpunkt für Jung und Alt. Seit Monaten laufen die Vorbereitungen auf Hochtouren.
2: Unser Stadtfest hat eine langjährige Tradition. Also es geht ja schon über Jahrzehnte, dass wir im Juli gemeinsam feiern. Und ich freue mich sehr, dass es auch in diesem Jahr wieder so hervorragend organisiert ist. Vom 3. bis zum 5. Juli wird wieder ein großartiges Programm hier auf der Zerbster Straße und in den Nebenstraßen stattfinden. Die Leute können gemeinsam feiern, ein tolles Bühnenprogramm erleben. Es ist für alle Generationen etwas dabei, für die ganz Kleinen bis zu den ganz Großen. Und man kann gemeinsam Kultur genießen, Kulinarik genießen und eben einfach Spaß und Freude miteinander haben.
3: Die Vorbereitungen sind soweit getroffen, dass wir jetzt in den Feinjustierungen sind und dann werden wir am Freitag planmäßig, so wie vorgesehen, in dem Gebiet in der Zerbster Straße, wie 225, rüberziehen bis in den Mühlensinsel, wo dann das praktisch der Rummel ist, also das alte Festgebiet 225 wieder bespielen.
1: Das Stadtfest hat sich über die Jahre zu einer der beliebtesten Veranstaltungen in Dessau-Roßlau entwickelt und begeistert regelmäßig Besucher aus der gesamten Region. Auch in diesem Jahr kann sich die Stadtmarketinggesellschaft Dessau-Roßlau als Veranstalter wieder auf eine gute Zusammenarbeit mit der Stadt Dessau-Roßlau sowie den Stadtwerken Dessau verlassen.
4: Wir sind ein Herzstück in Dessau-Roßlau. Ne? Wir leben mit den Bürgerinnen und Bürgern und natürlich ist das ein Geben und Nehmen an vielen Stellen. Uns ist das wichtig, dass wir eine hohe Lebensqualität hier haben. Und so ein Stadtfest im Sommer, in den Sommerferien gehört natürlich dazu. Und das ist schön, wie unser Oberbürgermeister auch gerade sagte, dass wir das gemeinsam machen. Das ist die Stadtwerke, das Team der Stadtwerke, das Team der Stadtmarketinggesellschaft und natürlich darf man auch immer nicht vergessen, das Kulturamt hier mit dem Olaf Bülow und vielen anderen, die hier ganz aktiv zusammenwirken, aber auch zum Beispiel eine Stadtpflege, weil der Müll kommt ja nicht von selber weg. Ne? Das ist eine Teamarbeit und das ist uns wichtig.
3: Wir sind sehr froh, dass alle Partner, die wir einladen konnten, uns unterstützt haben, dass wir die Festivitäten an den jeweiligen 3 Tagen, die sind ja an verschiedene Zielgruppen gerichtet, auch bespielen können, dass alle mitmachen und alle auch in der Vorbereitung sich sehr engagiert haben. Das hilft uns auch für die Frage, nämlich der Herangehensweise. Wir haben ja dieses Jahr in Vorbereitung auch die Sicherheitsdinge nochmal klären müssen, wie bei jeder größeren Festveranstaltung. Das ist sehr ordentlich durchgelaufen und auch sehr detailliert abgestimmt.
1: Egal ob tagsüber oder Programme am Abend, für jeden ist etwas dabei. Neben zahlreichen Live-Acts auf mehreren Bühnen, kulinarischen Angeboten und natürlich auch dem beliebten Rummel auf der Mühleninsel dürfen sich die Besucher auf ein spannendes Festwochenende freuen.
4: Wir starten Freitag so gegen 17 Uhr. Hier mit dem Thorsten Ziegler auf der Bühne wieder, der als DJ auflegt, so ein bisschen ein Warm-up organisiert für die Bürgerinnen und Bürger. Dann 18 Uhr Rockpirat. 22 Uhr Haus Kasper, das schöne Haus und Tech-Beats, die hier dann dargestellt werden. Am Samstag, das ist immer so unsere Herzensangelegenheit als Stadtwerke, starten wir ja mit unserem klassischen Sport- und Familientag. Wir haben ein ganz tolles Programm für Jugendliche, für Kinder hier auf dem Marktplatz. Und wir präsentieren die Vereine auf der Bühne, beziehungsweise die Vereine präsentieren

0: präsentieren sich und da sind die Eltern da, da sind viele kleine Kinder, größere Kinder, ganz unterschiedliche, ob das ein Bewegungskombinat, ein LAC ist, in Arazu Taekwondo, die hier eine ganz tolle Sache machen und die Kinder freuen sich. Das ist einfach, das finde ich immer ganz, ganz klasse, weil das gehört dazu. Wir sind in den Ferien, wir sind im Sommer und die Kinder zeigen, was sie gelernt haben, was sie machen, was denen Spaß macht. Wir haben ja dieses Jahr auch ein Stadtwerke-Jubiläum und haben uns dann am Nachmittag noch eine kleine besondere Sache organisiert bzw. ausgedacht. Die halten wir noch ein bisschen verdeckt. Bin mal gespannt, wie es läuft. Aber das wird so gegen 17.15 Uhr stattfinden. Dann geht es in den Abend rein. Wir haben dann 19 Uhr Hardy und Nele, Party Admiral im Folgenden, so ab etwa 20 Uhr. Und unser Hauptact am Samstag 21.45 Uhr ist Mia und Bent. Ja, bin mal gespannt. Wird sicher wieder ein absoluter Kracher werden. Sonntag starten wir dann entsprechend wieder hier mit dem Schlagergarten. Der ist ja schon ja, bekannt aus den Vorjahren. Das geht wieder um 11 los. Natürlich begleitet mit ein bisschen Detail im Rahmenprogramm. Aber natürlich auch alle anderen Stände im Umkreis des Marktplatzes. Der Stadtwerke Arena sind wir auch ganz besonders stolz drauf. Finden ja wieder statt. Wir haben 15 Uhr am Nachmittag den Kuchenanschnitt im Rahmen unseres Jubiläums, wie gerade erwähnt, 35 Jahre Stadtwerke. Das ist ja doch schon eine ganz, ganz lange Zeit. Und am Sonntag dann unser Hauptact Ella Endlich und Band, die ab 16 Uhr hier auch nochmal, denke ich, ein schönes Rahmenprogramm abgibt. Wir freuen uns auf gutes Wetter, aber das Wetter ist nie schlecht, wenn ja nur die Kleidung. Und es wird sicher ein ganz, ganz tolles Programm. Wir freuen uns alle und laden alle Bürgerinnen und Bürger ein.
1: Vom 3. bis zum 5. Juli wird die Innenstadt wieder zur Festmeile. Auf der Internetseite www.desfest.de gibt es einen kompletten Überblick über das umfangreiche Programm.
2: Die Handballer des DRHV bestritten am vergangenen Samstag ihr letztes Spiel der aktuellen Saison in der zweiten Handball-Bundesliga. Zum Abschluss gab es mit dem mitteldeutschen Derby gegen den HC Elbflorenz Dresden noch einmal einen Kracher. In der Ballsportarena Dresden spielten die Biber eine starke erste Halbzeit gegen die Drittplatzierten aus Sachsen. Mit einer 20:17 Führung für die Dessauer ging es in die Kabine. Bis zur 50. Minute blieb das Spiel offen. Erst in der Crunch-Time häuften sich die Fehler im Dessauer Spiel. Dresden nutzte diese konsequent aus und setzte sich ab. Am Ende mussten sich die Dessau-Roßlauer nach einem starken Auftritt dennoch mit 34:37 geschlagen geben und die Saison mit einer Niederlage beenden. Die Dresdner beenden die aktuelle Spielzeit auf Tabellenplatz 3. Das Team aus der Bauhausstadt belegt insgesamt den 10. Platz. Am vergangenen Samstag konnten Eltern auf dem Gelände der Wohnungsgenossenschaft Dessau wieder auf der Suche sein, und zwar nach gut erhaltenen Kindersachen. Bei der Kinder- und Babybörse reichte die Auswahl von Kleidung bis hin zu Spielzeug und wurde von den Besuchern, na klar, gut angenommen.
3: Auch in diesem Jahr lud die Wohnungsgenossenschaft Dessau wieder zur Kinder- und Babybörse ein. Am 6. Juni hatten Interessierte von 11 bis 16 Uhr die Möglichkeit, entweder selbst mit einem Verkaufsstand auf dem Parkplatz der Geschäftsstelle dabei zu sein oder als Besucher auf Schnäppchenjagd zu gehen.
4: Wir möchten natürlich vor allem jungen Familien und Kindern eine Möglichkeit bieten, sich zusammenzufinden. Wir versuchen, möglichst alle Altersgruppen anzusprechen. Wir haben verschiedene Veranstaltungsformate als Wohnungsgenossenschaft im Jahr. Und da bietet die Kinder- und Babybörse für junge Familien, Kinder eine Möglichkeit, sich zu treffen, eigene alte Spielsachen, Kleidung zu verkaufen. Und wir bieten im Grunde genommen den organisatorischen Rahmen.
3: Ob Bücher, Puppen, Brettspiele oder Lego, die Auswahl an Kinderkleidung, Spielzeug und Babyartikeln ließ kaum Wünsche offen. An den liebevoll gestalteten Ständen wurde gestöbert, gehandelt und entdeckt. Das sommerliche Wetter zog viele Familien an und trug zu einer rundum gelungenen Atmosphäre bei.
4: Ich habe von meiner Kollegin schon Bescheid gesagt bekommen, dass vormittags schon ein recht großer Andrang war. Wir haben jetzt ein kleines Mittagstief. Aber ich bin zuversichtlich, dass nachmittags, wenn dann die Kinder vielleicht wieder ausgeschlafen haben, dann...

0: unsere Veranstaltung wieder besuchen.
1: Ergänzt wurde die Kinder- und Babybörse durch verschiedene Mitmachangebote für die jüngsten Besucher. Ob beim Tischtennis, Malen oder auf der Hüpfburg von Charlies Rappelkiste, hier konnten sich die Kinder austoben. Die Kinder- und Babybörse ist jedoch nur eine von mehreren Veranstaltungen, die die Wohnungsgenossenschaft Dessau in diesem Jahr geplant hat.
0: Wir veranstalten im September noch das Kinderfest. Das ist jährliche Tradition. Das geht schon über viele Jahre. Jetzt die Kinderbörse findet zum dritten Mal statt. Ansonsten haben wir für unsere Mitglieder natürlich noch Reisen. Dieses Jahr geht es nach Quedlinburg geplant. Dann kleine Führungen oder Veranstaltungen in Dessau. Es wird auch wieder den Kaffeeklatsch geben, den vorweihnachtlichen. Der wird dann im Dezember stattfinden. Und ja, damit wird dann auch dieses Jahr die Veranstaltung soweit enden.
1: Mit ihrem vielfältigen Angebot schafft die Wohnungsgenossenschaft Dessau immer wieder Gelegenheiten für Begegnungen und gemeinsames Erleben. Die Kinder- und Babybörse verbindet dabei Gemeinschaft mit dem nachhaltigen Weitergeben gut erhaltener Kinderartikel.
2: Wie das Polizeirevier Dessau-Roßlau berichtet, kam es am Samstag gegen 23.10 Uhr zu einem Wildunfall der ungewöhnlichen Art. Ein 30-jähriger Fahrzeugführer eines Opel befuhr die Hünefeldstraße in Richtung Köthener Straße. Kurz vor dem dortigen Bahnübergang befand sich ein Wildschwein auf der Fahrbahn, worauf er sein Fahrzeug stoppte und darauf wartete, dass dieses Wildschwein die Fahrbahn wieder verlässt. Währenddessen lief ein weiteres Wildschwein seitlich in sein stehendes Fahrzeug hinein und entfernte sich anschließend vom Unfallort. Am Pkw Opel entstand Sachschaden an der hinteren rechtsseitigen Fahrzeugtür in Höhe von geschätzten 500 Euro. Naja, nochmal Schwein gehabt. Damit, liebe Zuschauer, sind wir am Ende unserer Dienstagsausgabe der Zeitnah Nachrichten. Schauen jetzt noch auf das Wetter und auf die Meldungen aus der Region. Morgen bzw. am Mittwoch ab 18 Uhr gibt es dann wieder aktuelle Meldungen aus der Zeitnah-Redaktion. Bis dahin, machen Sie es gut und auf Wiedersehen.
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1: Am Mittwoch wird es weiterhin angenehm warm bei wechselnder Bewölkung. Die Temperaturen erreichen 20 Grad. Die Sonne zeigt sich für etwa 5 Stunden begleitet von einer leichten Südwestbrise. Regen ist nicht zu erwarten. Im weiteren Verlauf der Woche gehen die Temperaturen zunächst etwas zurück, bevor sie zum Wochenende wieder ansteigen. Vereinzelt sind Schauer möglich.

0: Der 24. Sachsen-Anhalt-Tag in Bernburg war ein Fest der Begegnung, der Regionalität und der guten Stimmung. An drei Tagen strömten rund 150.000 Besucherinnen und Besucher in die Stadt und erlebten ein abwechslungsreiches Programm aus Musik, Kultur und Tradition. Überall in den Straßen herrschte eine fröhliche und friedliche Atmosphäre, die den besonderen Charakter des größten Landfestes Sachsen-Anhalts eindrucksvoll unterstrich. Besonders beliebt waren die zahlreichen Stände und Präsentationsflächen, auf denen sich Städte, Landkreise, Vereine und Initiativen aus dem ganzen Bundesland präsentierten. Hier entdeckten die Gäste regionale Besonderheiten, kamen mit engagierten Ehrenamtlichen ins Gespräch und erlebten die Vielfalt Sachsen-Anhalts hautnah. Wir fragten außerdem rum, an was denken Sie, wenn Sie Sachsen-Anhalt hören? Wobei wir ein ordentliches Sortiment an Eindrücken sammeln konnten.
1: Dazu fällt mir ein, dass es meine Heimat ist. Ich bin in Sachsen-Anhalt aufgewachsen und groß geworden. Ich würde auch immer hier bleiben. Wir sind vom Europa-Rosarium Sangerhausen. Und das ist einfach das Schönste mit an Sachsen-Anhalt, unsere größte Rosensammlung der Welt.
2: Schöne Region, nette Leute und ein unheimlich schöner Ort zum Wohlfühlen.
3: Wir kommen aus Sachsen-Anhalt, das Heimat. Ist unsere Heimat.
4: Ja. Heimat. Viel Grün.
3: Gesunde Chemie, tolle Hochschulen, nette Menschen.
4: FCM? Nur?
3: Ja, gut.
0: Die Aussteller zeigten eindrucksvoll, was ihre Heimat ausmachte. Von touristischen Angeboten über kulturelle Projekte bis hin zu regionalen Produkten und Vereinsarbeit. Viele Besucher nutzten die Gelegenheit, neue Ausflugsziele kennenzulernen und mehr über die Geschichte, Tradition und Zukunftsprojekte der Region zu erfahren. Die Stände luden außerdem mit abwechslungsreichen Mitmachangeboten, Informationsmaterialien und persönlichen Gesprächen zum Verweilen ein. Gerade dieser direkte Austausch machte den besonderen Reiz des Sachsen-Anhalt-Tages aus. Die Besucher erlebten, wie vielfältig und engagiert die Menschen in den einzelnen Regionen des Landes waren.
5: Heimat. Ich komme von hier, von daher, ja.
6: Als allererstes nette Menschen, fleißige Menschen, stolze Menschen und ein wirklich wunderschönes Bundesland, was mehr ist als das, was man manchmal so in den Medien außerhalb Sachsen-Anhalts aus uns macht.
7: Alte Architektur beispielsweise, weil ich persönlich komme jetzt aus Halle, ich studiere in Dessau Design und was ich schön finde, sind beispielsweise die Burg Giebigenstein, die wir haben. Es ist halt relativ alt, aber es sieht so schön aus. Ich bin da auch schon mal gewesen. Ja, also Besuch ist empfehlenswert. Oder halt auch einfach wie in Dessau das Bauhaus.
8: Es ist ein schönes, kleines Land und es gibt viel zu erkunden. Viele schöne Städte und Dörfer,
9: viele Burgen,
8: ja.
9: Sehr viele Sehenswürdigkeiten.
0: Neben den Präsentationen sorgten zahlreiche Bühnenprogramme, der traditionelle Festumzug mit rund 4000 Mitwirkenden, das gemeinsame Konzert von über 200 Spielleuten sowie die stimmungsvollen Lichtfahrten auf der Saale für unvergessliche Momente. Das Landesfest zeigte einmal mehr, wie stark der Zusammenhalt in Sachsen-Anhalt war und wie lebendig die Regionen des Landes ihre Identität präsentierten. Bernburg präsentierte sich dabei als weltoffene und gastfreundliche Gastgeberstadt und bot den idealen Rahmen für ein Wochenende voller Begegnung, Lebensfreude und regionaler Vielfalt. Mit vielen positiven Eindrücken endete ein Sachsen-Anhalt-Tag, der den Besucherinnen und Besuchern noch lange in Erinnerung bleiben dürfte.
10: Zu Sachsen-Anhalt, ein wunderschönes Bundesland, oder? Naja, ich sag mal, die Geschichte Deutschlands hat in Sachsen-Anhalt viele Wurzeln. Also man kann dort vieles finden, was Gesamtdeutschland geprägt hat. Das ist in Sachsen-Anhalt zu finden. Nicht nur Nebra, auch Bad Dürnberg und Naumburg und viele, viele Sachen, die das ausmachen.
11: Ja, Sachsen-Anhalt. Ich wohne ja in Sachsen-Anhalt, ist ja schön in Sachsen-Anhalt. Also mir gefällt's.
12: Die Menschen. Die Menschen einfach. Es ist eine schöne Gegend. Ja, würden wir immer wieder gern herkommen.
13: Es ist meine Heimat. Dort geboren und dort leben wir.
11: So sieht das aus.
13: Im Harz. Und da wollen wir auch nicht weggehen. Wir können uns auch nicht beklagen.
14: Was fällt mir ein zu Sachsen-Anhalt, ja.
11: Alles in Ordnung soweit.
0: Jahre stand sie leer und nun wird sie wieder mit Leben gefüllt. Die alte Villa in der Nienburger Straße in Bernburg bekommt jetzt endlich einen neuen Zweck. Das SOS Kinderdorf eröffnet einen neuen Standort. Neben dem bisherigen Gebäude wird nun ein

0: Neues angeschlossen?
1: Das Haus stand tatsächlich ewig leer und es wurde immer wieder auch verschmutzt und war auf jeden Fall nicht sehr schön anzusehen. Und deswegen haben wir uns vor ungefähr 6, 7 Jahren auf den Weg gemacht und gedacht, naja, dann machen wir die Braut ein bisschen hübsch. Wir haben sie nicht nur ein bisschen hübsch gemacht, sondern die Fassade tatsächlich hergerichtet, auch Sicherungsmaßnahmen vorgenommen. Und dann waren wir aber sehr erfreut, dass noch während dieser Prozess nicht ganz abgeschlossen war, dass SOS Kinderdorf auf uns zugekommen ist und gesagt hat, wir würden gerne mal gucken. Und aus dem Gucken wurde ein, wir wollen es. Und das ist für uns ein Glücksgriff gewesen und wie wir heute auch gehört haben, auch für das SOS Kinderdorf.
0: Am 3. Juni war nun die große Eröffnungsfeier des historischen Gebäudes. Da die Anfrage an die Einrichtung immer mehr stieg, musste sich nach neuen Möglichkeiten umgesehen werden. Mit einem so großen Gebäude nebenan fiel dies aber schon bald ins Auge.
2: Ja gut, zunächst mal bot es sich ja an, direkt Nachbar zu unserem derzeitigen oder damaligen Gebäude zu sein, ist natürlich im wahrsten Sinne des Wortes naheliegend, dass man da sich umschaut und dort versucht zu expandieren. Das war eben dieses Gebäude in der Nienburger Straße. Ja gut, es stand vorher 30 Jahre leer, ist errichtet worden kurz nach Ende des 30-jährigen Krieges, hat also 350 Jahre auf dem Buckel. Uns war sehr wohl bewusst, dass das mit Überraschungen gepaart sein wird, wenn wir ins Detail gehen. Wir waren mutig, wir sind es auch weiterhin mutig und haben gesagt, wir machen das. Die Nachbarschaft liegt nahe, wir sind Bernburg sehr verbunden. Ja, und wir haben in der Tat auch nochmal umplanen müssen, als die Planungen schon fast abgeschlossen waren. Wir entdeckten per Zufall einen Saal, den vorher keiner kannte. Und so haben wir dann nochmal umplanen müssen, haben dann ein betreutes Wohnen nicht mehr realisiert. Dafür aber diesen Saal der Öffentlichkeit geöffnet. Das heißt, dieser Saal, Pusteblume heißt er, der ist frei zugänglich für alle Bernburger und auch andere Menschen, die mal reinkommen wollen, auf einen Kaffee, mal sich unterhalten wollen, sich informieren wollen. Also wir haben Öffentlichkeit geschaffen, wir holen Menschen zu SOS in unser Kinderdorf hinein.
0: Knapp 500 Kinder werden sich täglich in der Einrichtung aufhalten. Ein großer Anstieg, welcher auch die Anzahl der Mitarbeitenden auf 170 erhöhe. Das neue Gebäude scheint also dringend nötig. Nun können dadurch aber auch neue Angebote geschaffen werden.
3: Also das Haus wird als erstes das Familiencafé Pusteblume beherbergen. Dann haben wir den Saal, der quasi zum offenen Bereich dazugehört, mit Beratungsraum. Dann haben wir in der unteren Etage die Verwaltung komplett dann sitzen und in der oberen und im Obergeschoss 2 Wohngruppen mit jeweils 8 Kindern.
0: Eine Besonderheit des Hauses ist der unverhoffte Saal und das Café Pusteblume. Beide sollen für die Öffentlichkeit geöffnet werden und so dem gemeinen Stadtbild zugutekommen.
3: Alle Bernburgerinnen und Bernburger sind eingeladen, dieses Café zu nutzen. Es ist ja direkt ein Familiencafé. Uns ist wichtig, dass auch jeder hierher kommen kann. Deswegen hatte ich vorhin auch gesagt, sich eine Tasse Kaffee leisten. Das heißt also, wir haben auch niedrige Preise, einfach auch, um das allen zu ermöglichen. Das Café wird nicht gewinnbringend betrieben, sondern es ist wirklich ein Zuschussgeschäft. Aber es ist uns wichtig, dass Familien hier sich aufhalten können. Das Außengelände wird alles noch dann hergerichtet. Hier wird auch ein Spielplatz sein für Kinder. Und der Saal soll nicht nur von Kindern genutzt werden, also der ist auch bespielbar. Sondern dann auch für die Öffentlichkeit Konzerte, Ausstellungen, Sitzungen. Vielleicht will auch jemand mal eine Hochzeit hier feiern. Und wenn man hinten den Vorraum sieht, das ist ja, sieht richtig schnucklig und urig aus, sage ich jetzt mal so. Ne?
0: So ganz fertig ist die Villa aber leider noch nicht ganz. Einige kleine Baustellen existieren noch. Hier ist das Ende aber auch schon in Sicht.
2: Richtig, es geht noch weiter. Hier in dem Haus haben wir noch ein paar Kleinigkeiten zu tun, werden am 1.7. und am 1.8. die anderen drei Bereiche noch integrieren und dann ist dieses Haus komplett. Aber dann werden wir anschließend das alte Bestandshaus, werden wir teilweise abreißen, neu bauen, auch ein klein bisschen erweitern, hinten die Außenanlagen miteinander verbinden. Das geht jetzt los, wenn wir hier fertig sind und das wird dann, na, hoffen wir mal, Ende 27, Anfang 28 fertig sein.
0: Das Wichtigste an so einem Haus ist jedoch nicht, wie kleinteilig schön es restauriert wurde und welche Geschichte dahinter steckt. Es geht ja schließlich um die Kinder.
3: Ja, wir haben Kinder aus der anderen Wohngruppe hier drüben, die haben gesagt, ich möchte auch da reinziehen, aber die bleiben natürlich in ihrer Wohngruppe. Wir haben auch schon ein paar Kinder, wo wir wissen, die dann in dieses Haus ziehen werden. Also und die Kinder, die hier wohnen, die haben sich an mir gesagt, das ist sehr schön. Aber die können das Haus natürlich auch nutzen. Die dürfen hier rüberkommen. Die können hier auf dem Spielplatz genauso spielen wie die anderen Kinder. Also wie gesagt, da machen wir nicht irgendwas.

0: wo dass man Sachen stoppt, das ist deins und das ist meins, das ist unseres.
1: Mit der Eröffnung des neuen Gebäudes hat Bernburg einen großen Schritt in eine sozialere und kinderfreundlichere Zukunft getan. Mit 6,5 Millionen Euro natürlich ein kostspieliger Schritt. Doch durch viele Spender aus hauptsächlich Sachsen-Anhalt konnte hier ein wichtiges Zeichen für ein sozialeres Miteinander gesetzt werden. Um dieselben Fehler nicht zu wiederholen, genügt oft ein Blick in die Vergangenheit. Am 22. Mai stand im Wolfener Rathaus das Gedenken im Mittelpunkt. Unter dem Titel »Zwischen Werkstor und Lagerzaun – Zwangsarbeit in Bitterfeld-Wolfen« lud die Bürgerstiftung zu einem Vortrag und Gespräch ein.
2: Also wir veranstalten heute einen Abend zum Thema Zwangslager, Zwangsarbeiter in Bitterfeld während der Nazizeit. Die Initiative kam von Herrn Schenk. Wir haben dann nach Rücksprache mit der Finkelstein-Stiftung vom Hause Bayer haben wir auch ein Budget erhalten. Und wir denken, dass es einfach wichtig ist, gerade für die Jugend, für die nächste Generation auch zu erfahren, welches Erbe Bitterfeld zu verkraften hat. Und mit dem sollten wir offen umgehen.
1: Der Vortrag von Dr. Günther Matter befasste sich vor allem mit der Zwangsarbeit in der Filmfabrik Wolfen. Bereits zu Beginn des Zweiten Weltkriegs wurden hier als Teil der IG Farben Zwangsarbeiter eingesetzt, um die Nachfrage des Krieges zu stillen. Später wurde hier ein KZ-Außenlager von Buchenwald errichtet. 425 Frauen, fast ausschließlich aus Oststaaten, lebten hier unter menschenverachtenden Umständen. Nach dem Ende des Krieges kamen viele Aufseher und hochrangige Mitglieder der IG Farben vor Gericht. Doch bereits 1951 war die letzte Haftstrafe abgesessen und ein Großteil der Arbeiter fand sich in hohen Stellen verschiedener Unternehmen ein. Die Erinnerung war fehlgeschlagen. Es wurde nicht aus der Vergangenheit gelernt.
2: Es geht dabei nicht nur um uns. Ich denke, dass gerade im Ostblock viele Menschen den Begriff Bitterfeld einfach noch damit verbinden, dass ihre Großmutter oder Urgroßmutter hier im Lager war. Und es soll auch ein Stück weit ein Zeichen sein, dass wir uns heute bewusst mit diesem Thema beschäftigen. Da geht es nicht um Schuldfragen. Wir sind daran nicht schuld. Wir können es nicht verantworten, aber wir können es thematisieren. Wir können diesen Menschen gedenken. Das wollen wir heute mit der Veranstaltung tun. Und wir hoffen auch, dass durch die Medien oder auch durch den Film, den wir machen, dass diese Information über den heutigen Abend auch in diesen Ländern vielleicht landet, wo heute noch Nachkommen dieser Frauen sind, die hier im Lager gearbeitet haben.
1: Prausner betont, wie wichtig das Gedenken für ein demokratisches Klima sei und dass man aus der Vergangenheit lernen müsse. Die eigene Geschichte nicht zu vergessen, ist enorm wichtig, um sich selbst und andere voranzubringen. Vor allem, wenn es um solch eine schreckliche Vergangenheit wie die der NS-Zeit geht.

0: Stadt vom 3. bis 5. Juli wieder in eine lebendige Festmeile für die ganze Familie. 3 Tage lang stehen Unterhaltung, Begegnungen und ein abwechslungsreiches Programm für Jung und Alt im Mittelpunkt. Im Rahmen eines Pressegesprächs am 4. Juni präsentierte die Stadt Dessau-Roßlau gemeinsam mit ihren Partnern die Höhepunkte des diesjährigen Festes.
1: Der Countdown läuft. In 4 Wochen startet das Stadtfest 2026 und verwandelt die Dessauer Innenstadt wieder in einen lebendigen Treffpunkt für Jung und Alt. Seit Monaten laufen die Vorbereitungen auf Hochtouren.
2: Unser Stadtfest hat eine langjährige Tradition. Also es geht ja schon über Jahrzehnte, dass wir im Juli gemeinsam feiern. Und ich freue mich sehr, dass es auch in diesem Jahr wieder so hervorragend organisiert ist. Vom 3. bis zum 5. Juli wird wieder ein großartiges Programm hier auf der Zerbster Straße und in den Nebenstraßen stattfinden. Die Leute können gemeinsam feiern, ein tolles Bühnenprogramm erleben. Es ist für alle Generationen etwas dabei, für die ganz Kleinen bis zu den ganz Großen. Und man kann gemeinsam Kultur genießen, Kulinarik genießen und eben einfach Spaß und Freude miteinander haben.
3: Die Vorbereitungen sind soweit getroffen, dass wir jetzt in den Feinjustierungen sind und dann werden wir am Freitag planmäßig, so wie vorgesehen, in dem Gebiet in der Zerbster Straße wie 225 rüberziehen bis in den Mühlensinsel, wo denn das praktisch der Rummel ist, also das alte Festgebiet 225 wieder bespielen.
1: Das Stadtfest hat sich über die Jahre zu einer der beliebtesten Veranstaltungen in Dessau-Roßlau entwickelt und begeistert regelmäßig Besucher aus der gesamten Region. Auch in diesem Jahr kann sich die Stadtmarketinggesellschaft Dessau-Roßlau als Veranstalter wieder auf eine gute Zusammenarbeit mit der Stadt Dessau-Roßlau sowie den Stadtwerken Dessau verlassen.
4: Wir sind ein Herzstück in Dessau-Roßlau. Ne? Wir leben mit den Bürgerinnen und Bürgern und natürlich ist das ein Geben und Nehmen an vielen Stellen. Uns ist das wichtig, dass wir eine hohe Lebensqualität hier haben. Und so ein Stadtfest im Sommer, in den Sommerferien gehört natürlich dazu. Und das ist schön, wie unser Oberbürgermeister auch gerade sagte, dass wir das gemeinsam machen. Das ist die Stadtwerke, das Team der Stadtwerke, das Team der Stadtmarketinggesellschaft und natürlich davon auch immer nicht vergessen, das Kulturamt hier mit dem Olaf Bülow und vielen anderen, die hier ganz aktiv zusammenwirken, aber auch zum Beispiel eine Stadtpflege, weil der Müll kommt ja nicht von selber weg. Ne? Das ist eine Teamarbeit und das ist uns wichtig.
3: Wir sind sehr froh, dass alle Partner, die wir einladen konnten, uns unterstützt haben, dass wir die Festivitäten an den jeweiligen 3 Tagen, die sind ja an verschiedene Zielgruppen gerichtet, auch bespielen können, dass alle mitmachen und alle auch in der Vorbereitung sich sehr engagiert haben. Das hilft uns auch für die Frage, nämlich der Herangehensweise. Wir haben ja dieses Jahr in Vorbereitung auch die Sicherheitsdinge nochmal klären müssen, wie bei jeder größeren Festveranstaltung. Das ist sehr ordentlich durchgelaufen und auch sehr detailliert abgestimmt.
1: Egal ob tagsüber oder Programme am Abend, für jeden ist etwas dabei. Neben zahlreichen Live-Acts auf mehreren Bühnen, kulinarischen Angeboten und natürlich auch dem beliebten Rummel auf der Mühleninsel dürfen sich die Besucher auf ein spannendes Festwochenende freuen.
4: Wir starten Freitag so gegen 17 Uhr hier mit dem Thorsten Ziegler auf der Bühne wieder, der als DJ auflegt, so ein bisschen ein Warm-up organisiert für die Bürgerinnen und Bürger. Dann 18 Uhr Rockpirat. 22 Uhr Haus Kasper, das schöne Haus und Tech-Beats, die hier dann dargestellt werden. Am Samstag, das ist immer so unsere Herzensangelegenheit als Stadtwerke, starten wir ja mit unserem klassischen Sport- und Familientag. Wir haben ein ganz tolles Programm für Jugendliche, für Kinder hier auf dem Marktplatz. Und wir präsentieren die Vereine auf der Bühne, beziehungsweise die Vereine präsentieren sich und da sind die Eltern da, da sind viele kleine Kinder, größere Kinder, ganz unterschiedliche, ob das ein Bewegungskombinat, ein LAC ist, in Arazu Taekwondo, die hier ganz tolle Sachen machen und die Kinder freuen sich. Das ist einfach, das finde ich immer ganz, ganz klasse, weil das gehört dazu. Wir sind in den Ferien, wir sind im Sommer und die Kinder zeigen, was sie gelernt haben, was sie machen, was denen Spaß macht. Wir haben ja dieses Jahr auch ein Stadtwerke-Jubiläum und haben uns dann am Nachmittag noch eine kleine besondere Sache organisiert bzw. ausgedacht. Die halten wir noch ein bisschen verdeckt. Bin mal gespannt, wie es läuft. Aber das wird so gegen 17.15 Uhr stattfinden. Dann geht es in den Abend rein. Wir haben dann 19 Uhr Hardy und Nele, Party Admiral im Folgenden, so ab etwa 20 Uhr.

0: Uhr. Und unser Hauptakt am Samstag 21.45 Uhr ist Mia und Band. Ja, bin mal gespannt. Wird sicher wieder ein absoluter Kracher werden. Sonntag starten wir dann entsprechend wieder hier mit dem Schlagergarten. Der ist ja schon ja, bekannt aus den Vorjahren. Das geht wieder um 11 los. Natürlich begleitet mit ein bisschen DJ, mit Rahmenprogramm. Aber natürlich auch alle anderen Stände im Umkreis des Marktplatzes. Der Stadtwerke Arena sind wir auch ganz besonders stolz drauf. Finden ja wieder statt. Wir haben 15 Uhr am Nachmittag den Kuchenanschnitt im Rahmen unseres Jubiläums, wie gerade erwähnt, 35 Jahre Stadtwerke. Das ist ja doch schon eine ganz, ganz lange Zeit. Und am Sonntag dann unser Hauptakt Ella Endlich und Band, die ab 16 Uhr hier auch nochmal, denke ich, ein schönes Rahmenprogramm abgibt. Wir freuen uns auf gutes Wetter, aber das Wetter ist nie schlecht, wenn ja nur die Kleidung. Und es wird sicher ein ganz, ganz tolles Programm. Wir freuen uns alle und laden alle Bürgerinnen und Bürger ein.
1: Vom 3. bis zum 5. Juli wird die Innenstadt wieder zur Festmeile. Auf der Internetseite www.desfest.de gibt es einen kompletten Überblick über das umfangreiche Programm.
2: Die Handballer des DRHV bestritten am vergangenen Samstag ihr letztes Spiel der aktuellen Saison in der zweiten Handball-Bundesliga. Zum Abschluss gab es mit dem mitteldeutschen Derby gegen den HC Elbflorenz Dresden noch einmal einen Kracher. In der Ballsportarena Dresden spielten die Biber eine starke erste Halbzeit gegen die Drittplatzierten aus Sachsen. Mit einer 20:17 Führung für die Dessauer ging es in die Kabine. Bis zur 50. Minute blieb das Spiel offen. Erst in der Crunch-Time häuften sich die Fehler im Dessauer-Spiel. Dresden nutzte diese konsequent aus und setzte sich ab. Am Ende mussten sich die Dessau-Roßlauer nach einem starken Auftritt dennoch mit 34:37 geschlagen geben und die Saison mit einer Niederlage beenden. Die Dresdner beenden die aktuelle Spielzeit auf Tabellenplatz 3. Das Team aus der Bauhausstadt belegt insgesamt den 10. Platz. Am vergangenen Samstag konnten Eltern auf dem Gelände der Wohnungsgenossenschaft Dessau wieder auf der Suche sein, und zwar nach gut erhaltenen Kindersachen. Bei der Kinder- und Babybörse reichte die Auswahl von Kleidung bis hin zu Spielzeug und wurde von den Besuchern, na klar, gut angenommen.
3: Auch in diesem Jahr lud die Wohnungsgenossenschaft Dessau wieder zur Kinder- und Babybörse ein. Am 6. Juni hatten Interessierte von 11 bis 16 Uhr die Möglichkeit, entweder selbst mit einem Verkaufsstand auf dem Parkplatz der Geschäftsstelle dabei zu sein oder als Besucher auf Schnäppchenjagd zu gehen.
4: Wir möchten natürlich vor allem jungen Familien und Kindern eine Möglichkeit bieten, sich zusammenzufinden. Wir versuchen, möglichst alle Altersgruppen anzusprechen. Wir haben verschiedene Veranstaltungsformate als Wohnungsgenossenschaft im Jahr. Und da bietet die Kinder- und Babybörse für junge Familien, Kinder eine Möglichkeit, sich zu treffen, eigene alte Spielsachen, Kleidung zu verkaufen. Und wir bieten im Grunde genommen den organisatorischen Rahmen.
3: Ob Bücher, Puppen, Brettspiele oder Lego, die Auswahl an Kinderkleidung, Spielzeug und Babyartikeln ließ kaum Wünsche offen. An den liebevoll gestalteten Ständen wurde gestöbert, gehandelt und entdeckt. Das sommerliche Wetter zog viele Familien an und trug zu einer rundum gelungenen Atmosphäre bei.
4: Ich habe von meiner Kollegin schon Bescheid gesagt bekommen, dass vormittags schon ein recht großer Andrang war. Wir haben jetzt ein kleines Mittagstief. Aber ich bin zuversichtlich, dass nachmittags, wenn dann die Kinder vielleicht wieder ausgeschlafen haben, dann unsere Veranstaltung wieder besuchen.
3: Ergänzt wurde die Kinder- und Babybörse durch verschiedene Mitmachangebote für die jüngsten Besucher. Ob beim Tischtennis, Malen oder auf der Hüpfburg von Charlies Rappelkiste, hier konnten sich die Kinder austoben. Die Kinder- und Babybörse ist jedoch nur eine von mehreren Veranstaltungen, die die Wohnungsgenossenschaft Dessau in diesem Jahr geplant hat.
4: Wir veranstalten im September noch das Kinderfest. Das ist jährliche Tradition. Das geht schon über viele Jahre. Jetzt die Kinderbörse findet zum 3. Mal statt. Ansonsten haben wir für unsere Mitglieder natürlich noch ja, Reisen. Dieses Jahr geht es zum Beispiel nach Quedlinburg geplant. Dann ja, kleine Führungen oder Veranstaltungen in Dessau. Es wird auch wieder den Kaffeeklatsch geben, den vorweihnachtlichen. Der wird dann im Dezember stattfinden. Und ja, damit wird dann auch dieses Jahr die Veranstaltung soweit enden.
3: Mit ihrem vielfältigen Angebot schafft die Wohnungsgenossenschaft Dessau immer wieder Gelegenheiten für Begegnungen und gemeinsames Erleben. Die Kinder- und Babybörse verbindet dabei Gemeinschaft mit dem nachhaltigen Weitergeben gut erhaltener Kinderartikel.
2: Wie das Polizeirevier Dessau-Roßlau berichtet, kam es am Samstag gegen 23.10 Uhr zu einem Wildunfall der ungewöhnlichen Art. Ein 30-jähriger Fahrzeugführer eines Opel befuhr die Hünefeldstraße in Richtung Köthener Straße. Kurz vor dem dortigen Bahnübergang befand sich ein Wildschwein auf der Fahrbahn, worauf er sein Fahrzeug stoppte und darauf wartete, dass dieses Wildschwein die Fahrbahn wieder verlässt. Währenddessen lief ein weiteres Wildschwein seitlich in seinen stehendes Fahrzeug hinein und entfernte sich anschließend vom Unfallort. Am PKW Opel entstand Sachschaden an der hinteren rechtsseitigen Fahrzeugtür in Höhe von geschätzten 500 Euro. Naja, nochmal Schwein gehabt. Damit, liebe Zuschauer, sind wir am Ende unserer Dienstagsausgabe der Zeitnah Nachrichten. Schauen jetzt noch auf das Wetter und auf die Meldungen aus der Region. Morgen bzw. am Mittwoch ab 18 Uhr gibt es dann wieder aktuelle Meldungen aus der Zeitnah-Redaktion. Bis dahin, machen Sie es gut und auf Wiedersehen.
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1: Am Mittwoch wird es weiterhin angenehm warm bei wechselnder Bewölkung. Die Temperaturen erreichen 20 Grad. Die Sonne zeigt sich für etwa 5 Stunden begleitet von einer leichten Südwestbrise. Regen ist nicht zu erwarten. Im weiteren Verlauf der Woche gehen die Temperaturen zunächst etwas zurück, bevor sie zum Wochenende wieder ansteigen. Vereinzelt sind Schauer möglich.

0: Der 24. Sachsen-Anhalt-Tag in Bernburg war ein Fest der Begegnung, der Regionalität und der guten Stimmung. An drei Tagen strömten rund 150.000 Besucherinnen und Besucher in die Stadt und erlebten ein abwechslungsreiches Programm aus Musik, Kultur und Tradition. Überall in den Straßen herrschte eine fröhliche und friedliche Atmosphäre, die den besonderen Charakter des größten Landfestes Sachsen-Anhalts eindrucksvoll unterstrich. Besonders beliebt waren die zahlreichen Stände und Präsentationsflächen, auf denen sich Städte, Landkreise, Vereine und Initiativen aus dem ganzen Bundesland präsentierten. Hier entdeckten die Gäste regionale Besonderheiten, kamen mit engagierten Ehrenamtlichen ins Gespräch und erlebten die Vielfalt Sachsen-Anhalts hautnah. Wir fragten außerdem rum, an was denken Sie, wenn Sie Sachsen-Anhalt hören? Wobei wir ein ordentliches Sortiment an Eindrücken sammeln konnten.
1: Dazu fällt mir ein, dass es meine Heimat ist. Ich bin in Sachsen-Anhalt aufgewachsen und groß geworden. Ich würde auch immer hier bleiben. Wir sind vom Europa-Rosarium Sangerhausen. Und das ist einfach das Schönste mit an Sachsen-Anhalt. Unsere größte Rosensammlung der Welt.
2: Schöne Region, nette Leute und ein unheimlich schöner Ort zum Wohlfühlen.
3: Wir kommen aus Sachsen-Anhalt, das Heimat. Ist unsere Heimat.
4: Jo, ja. Heimat. Viel Grün.
3: Gesunde Chemie, tolle Hochschulen, nette Menschen.
4: FCM? Nur?
3: Ja, gut.
0: Die Aussteller zeigten eindrucksvoll, was ihre Heimat ausmachte. Von touristischen Angeboten über kulturelle Projekte bis hin zu regionalen Produkten und Vereinsarbeit. Viele Besucher nutzten die Gelegenheit, neue Ausflugsziele kennenzulernen und mehr über die Geschichte, Tradition und Zukunftsprojekte der Region zu erfahren. Die Stände luden außerdem mit abwechslungsreichen Mitmachangeboten, Informationsmaterialien und persönlichen Gesprächen zum Verweilen ein. Gerade dieser direkte Austausch machte den besonderen Reiz des Sachsen-Anhalt-Tages aus. Die Besucher erlebten, wie vielfältig und engagiert die Menschen in den einzelnen Regionen des Landes waren.
5: Heimat. Ich komme von hier, von daher, ja.
6: Als allererstes nette Menschen, fleißige Menschen, stolze Menschen und ein wirklich wunderschönes Bundesland, was mehr ist als das, was man manchmal so in den Medien außerhalb Sachsen-Anhalts aus uns macht.
7: Alte Architektur beispielsweise, weil ich persönlich komme jetzt aus Halle, ich studiere in Dessau Design und was ich schön finde, sind beispielsweise die Burg Giebigenstein, die wir haben. Es ist halt relativ alt, aber es sieht so schön aus. Ich bin da auch schon mal gewesen. Ja, also Besuch ist empfehlenswert. Oder halt auch einfach wie in Dessau das Bauhaus.
8: Es ist ein schönes, kleines Land und es gibt viel zu erkunden. Viele schöne Städte und Dörfer,
9: viele Burgen,
8: ja.
9: Sehr viele Sehenswürdigkeiten.
0: Neben den Präsentationen sorgten zahlreiche Bühnenprogramme, der traditionelle Festumzug mit rund 4000 Mitwirkenden, das gemeinsame Konzert von über 200 Spielleuten sowie die stimmungsvollen Lichtfahrten auf der Saale für unvergessliche Momente. Das Landesfest zeigte einmal mehr, wie stark der Zusammenhalt in Sachsen-Anhalt war und wie lebendig die Regionen des Landes ihre Identität präsentierten. Bernburg präsentierte sich dabei als weltoffene und gastfreundliche Gastgeberstadt und bot den idealen Rahmen für ein Wochenende voller Begegnung, Lebensfreude und regionaler Vielfalt. Mit vielen positiven Eindrücken endete ein Sachsen-Anhalt-Tag, der den Besucherinnen und Besuchern noch lange in Erinnerung bleiben dürfte.
10: Zu Sachsen-Anhalt, ein wunderschönes Bundesland, oder? Naja, ich sag mal, die Geschichte Deutschlands hat in Sachsen-Anhalt viele Wurzeln. Also man kann dort vieles finden, was Gesamtdeutschland geprägt hat. Das ist in Sachsen-Anhalt zu finden. Nicht nur Nebra, auch Bad Dürnberg und Naumburg und viele, viele Sachen, die das ausmachen.
11: Ja, Sachsen-Anhalt. Ich wohne ja in Sachsen-Anhalt, ist ja schön in Sachsen-Anhalt. Also mir gefällt's.
12: Die Menschen. Die Menschen einfach. Es ist eine schöne Gegend. Ja, würden wir immer wieder gern herkommen.
13: Es ist meine Heimat. Dort geboren und dort leben wir.
11: So sieht das aus.
13: Im Harz. Und da wollen wir auch nicht weggehen. Wir können uns auch nicht beklagen.
14: Was fällt mir ein zu Sachsen-Anhalt, ja.
11: Alles in Ordnung soweit.
14: Jahre stand sie leer und nun wird sie wieder mit Leben gefüllt. Die alte Villa in der Nienburger Straße in Bernburg bekommt jetzt endlich einen neuen Zweck. Das SOS Kinderdorf eröffnet einen neuen Standort. Neben dem bisherigen Gebäude wird nun ein neues angeschlossen.
15: Das Haus stand tatsächlich ewig leer und es wurde immer wieder auch verschmutzt und war auf jeden Fall nicht sehr schön anzusehen. Und deswegen haben wir uns vor ungefähr 6-7 Jahren auf den Weg gemacht und gedacht, naja, dann machen wir die Braut ein bisschen hübsch. Wir haben sie nicht nur ein bisschen hübsch gemacht, sondern die Fassade tatsächlich hergerichtet, auch Sicherungsmaßnahmen vorgenommen. Und dann waren wir aber sehr erfreut, dass noch während dieser Prozess nicht ganz abgeschlossen war, dass SOS Kinderdorf auf uns zugekommen ist und gesagt hat, wir würden gerne mal gucken. Und aus dem Gucken wurde ein, wir wollen es. Und das ist für uns ein Glücksgriff gewesen und wie wir heute auch gehört haben, auch für das SOS Kinderdorf.
14: Am 3. Juni war nun die große Eröffnungsfeier des historischen Gebäudes. Da die Anfrage an die

0: Einrichtung immer mehr stieg, musste sich nach neuen Möglichkeiten umgesehen werden. Mit einem so großen Gebäude nebenan fiel dies aber schon bald ins Auge.
1: Ja gut, zunächst mal bot es sich ja an, direkt Nachbar zu unserem derzeitigen oder damaligen Gebäude zu sein, ist natürlich im wahrsten Sinne des Wortes naheliegend, dass man da sich umschaut und dort versucht zu expandieren. Das war eben dieses Gebäude in der Nienburger Straße. Ja gut, es stand vorher 30 Jahre leer, ist errichtet worden kurz nach Ende des 30-jährigen Krieges, hat also 350 Jahre auf dem Buckel. Und zwar sehr wohl bewusst, dass das mit Überraschungen gepaart sein wird, wenn wir ins Detail gehen. Wir waren mutig, wir sind es auch weiterhin mutig und haben gesagt, wir machen das. Die Nachbarschaft liegt nahe, wir sind Bernburg sehr verbunden. Ja, und wir haben in der Tat auch nochmal umplanen müssen, als die Planungen schon fast abgeschlossen waren. Wir entdeckten per Zufall einen Saal, den vorher keiner kannte. Und so haben wir dann nochmal umplanen müssen, haben dann ein betreutes Wohnen nicht mehr realisiert. Dafür aber diesen Saal der Öffentlichkeit geöffnet. Das heißt, dieser Saal, Pusteblume heißt er, der ist frei zugänglich für alle Bernburger und auch andere Menschen, die mal reinkommen wollen, auf einen Kaffee, mal sich unterhalten wollen, sich informieren wollen. Also wir haben Öffentlichkeit geschaffen, wir holen Menschen zur SOS in unser Kinderdorf hinein.
0: Knapp 500 Kinder werden sich täglich in der Einrichtung aufhalten. Ein großer Anstieg, welcher auch die Anzahl der Mitarbeitenden auf 170 erhöhe. Das neue Gebäude scheint also dringend nötig. Nun können dadurch aber auch neue Angebote geschaffen werden.
2: Also das Haus wird als erstes das Familiencafé Pusteblume beherbergen. Dann haben wir den Saal, der quasi zum offenen Bereich dazugehört, mit Beratungsraum. Dann haben wir in der unteren Etage die Verwaltung komplett dann sitzen und in der oberen und im Obergeschoss zwei Wohngruppen mit jeweils 8 Kindern.
0: Eine Besonderheit des Hauses ist der unverhoffte Saal und das Café Pusteblume. Beide sollen für die Öffentlichkeit geöffnet werden und so dem gemeinen Stadtbild zugutekommen.
2: Alle Bernburgerinnen und Bernburger sind eingeladen, dieses Café zu nutzen. Es ist ja direkt ein Familiencafé. Uns ist wichtig, dass auch jeder hierher kommen kann. Deswegen hatte ich vorhin auch gesagt, sich eine Tasse Kaffee leisten. Das heißt also, wir haben auch niedrige Preise, einfach auch, um das allen zu ermöglichen. Das Café wird nicht gewinnbringend betrieben, sondern es ist wirklich ein Zuschussgeschäft. Aber es ist uns wichtig, dass Familien hier sich aufhalten können. Das Außengelände wird alles noch dann hergerichtet. Hier wird auch ein Spielplatz sein für Kinder. Und der Saal soll nicht nur von Kindern genutzt werden, also der ist auch bespielbar, sondern dann auch für die Öffentlichkeit Konzerte, Ausstellungen, Sitzungen. Vielleicht will auch jemand mal eine Hochzeit hier feiern. Und wenn man hinten den Vorraum sieht, das ist ja, sieht richtig schnucklig und urig aus, sage ich jetzt mal so. Ne?
0: So ganz fertig ist die Villa aber leider noch nicht ganz. Einige kleine Baustellen existieren noch. Hier ist das Ende aber auch schon in Sicht.
1: Richtig, es geht noch weiter. Hier in dem Haus haben wir noch ein paar Kleinigkeiten zu tun, werden am 1.7. und am 1.8. die anderen drei Bereiche noch integrieren und dann ist dieses Haus komplett. Aber dann werden wir anschließend das alte Bestandshaus, werden wir teilweise abreißen, neu bauen, auch ein klein bisschen erweitern, hinten die Außenanlagen miteinander verbinden. Das geht jetzt los, wenn wir hier fertig sind und das wird dann, na, hoffen wir mal, Ende 27, Anfang 28 fertig sein.
0: Das Wichtigste an so einem Haus ist jedoch nicht, wie kleinteilig schön es restauriert wurde und welche Geschichte dahinter steckt. Es geht ja schließlich um die Kinder.
2: Ja, wir haben Kinder aus der anderen Wohngruppe hier drüben, die haben gesagt, ich möchte auch da reinziehen, aber die bleiben natürlich in ihrer Wohngruppe. Wir haben auch schon ein paar Kinder, wo wir wissen, die dann in dieses Haus ziehen werden. Also, und die Kinder, die hier wohnen, die haben sich an mir gesagt, das ist sehr schön. Aber die können das Haus natürlich auch nutzen, die dürfen hier rüberkommen. Die können hier auf dem Spielplatz genauso spielen wie die anderen Kinder. Also wie gesagt, da machen wir nicht irgendwo, dass wir sagen, stopp, das ist deins und das ist meins, das ist unseres.
0: Mit der Eröffnung des neuen Gebäudes hat Bernburg einen großen Schritt in eine sozialere und kinderfreundlichere Zukunft getan. Mit 6,5 Millionen Euro natürlich ein kostspieliger Schritt. Doch durch viele Spender aus hauptsächlich Sachsen-Anhalt konnte hier ein wichtiges Zeichen für ein sozialeres Miteinander gesetzt werden. Um dieselben Fehler nicht zu wiederholen, genügt oft ein Blick in die Vergangenheit. Am 22. Mai stand im Wolfener Rathaus das Gedenken im Mittelpunkt. Unter dem Titel Zwischen Werkstor und Lagerzaun, Zwangsarbeit.

0: Wald in Bitterfeld-Wolfen, lud die Bürgerstiftung zu einem Vortrag und Gespräch ein.
1: Also wir veranstalten heute einen Abend zum Thema Zwangslager, Zwangsarbeiter in Bitterfeld während der Nazizeit. Die Initiative kam von Herrn Schenk. Wir haben dann nach Rücksprache mit der Finkelstein-Stiftung vom Hause Bayer haben wir auch ein Budget erhalten. Und wir denken, dass es einfach wichtig ist, gerade für die Jugend, für die nächste Generation auch zu erfahren, welches Erbe Bitterfeld zu verkraften hat. Und mit dem sollten wir offen umgehen.
0: Der Vortrag von Dr. Günther Matter befasste sich vor allem mit der Zwangsarbeit in der Filmfabrik Wolfen. Bereits zu Beginn des Zweiten Weltkriegs wurden hier als Teil der IG Farben Zwangsarbeiter eingesetzt, um die Nachfrage des Krieges zu stillen. Später wurde hier ein KZ-Außenlager von Buchenwald errichtet. 425 Frauen, fast ausschließlich aus Oststaaten, lebten hier unter menschenverachtenden Umständen. Nach dem Ende des Krieges kamen viele Aufseher und hochrangige Mitglieder der IG Farben vor Gericht. Doch bereits 1951 war die letzte Haftstrafe abgesessen und ein Großteil der Arbeiter fand sich in hohen Stellen verschiedener Unternehmen ein. Die Erinnerung war fehlgeschlagen. Es wurde nicht aus der Vergangenheit gelernt.
1: Es geht dabei nicht nur um uns. Ich denke, dass gerade im Ostblock viele Menschen den Begriff Bitterfeld einfach noch damit verbinden, dass ihre Großmutter oder Urgroßmutter hier im Lager war. Und es soll auch ein Stück weit ein Zeichen sein, dass wir uns heute bewusst mit diesem Thema beschäftigen. Da geht es nicht um Schuldfragen. Wir sind daran nicht schuld. Wir können es nicht verantworten, aber wir können es thematisieren. Wir können diesen Menschen gedenken. Das wollen wir heute mit der Veranstaltung tun. Und wir hoffen auch, dass durch die Medien oder auch durch den Film, den wir machen, dass diese Information über den heutigen Abend auch in diesen Ländern vielleicht landet, wo heute noch Nachkommen dieser Frauen sind, die hier im Lager gearbeitet haben.
0: Prausner betont, wie wichtig das Gedenken für ein demokratisches Klima sei und dass man aus der Vergangenheit lernen müsse. Die eigene Geschichte nicht zu vergessen, ist enorm wichtig, um sich selbst und andere voranzubringen. Vor allem, wenn es um solch eine schreckliche Vergangenheit wie die der NS-Zeit geht.

Hallo und herzlich willkommen zur Dienstagsausgabe der Zeitnah Nachrichten hier auf Rhein 1. Seit Ende Mai müssen sich Bahnfahrer aus der Region auf Verspätungen zwischen Dessau und Magdeburg einstellen. Der aktuell schlechte Infrastrukturzustand im Netz Magdeburg sorgt dafür, dass die Züge teilweise nur mit 20 Stundenkilometer fahren dürfen. Betroffen sind die Linien R13 und R14. Hinzu kommt, dass die meisten Züge der R13 nur noch bis Biederitz fahren. Von dort geht es dann nur mit Schienenersatzverkehr bis Magdeburg weiter. Reisende nach Magdeburg können auf Verbindungen, welche über Köthen führen, ausweichen. Die Beeinträchtigungen auf der Strecke werden voraussichtlich noch bis zum 19. Juli andauern. Auch in diesem Jahr verwandelt sich die Dessauer Innenstadt

0: vom 3. bis 5. Juli wieder in eine lebendige Festmeile für die ganze Familie. 3 Tage lang stehen Unterhaltung, Begegnungen und ein abwechslungsreiches Programm für Jung und Alt im Mittelpunkt. Im Rahmen eines Pressegesprächs am 4. Juni präsentierte die Stadt Dessau-Roßlau gemeinsam mit ihren Partnern die Höhepunkte des diesjährigen Festes.
1: Der Countdown läuft. In 4 Wochen startet das Stadtfest 2026 und verwandelt die Dessauer Innenstadt wieder in einen lebendigen Treffpunkt für Jung und Alt. Seit Monaten laufen die Vorbereitungen auf Hochtouren.
2: Unser Stadtfest hat eine langjährige Tradition. Also es geht ja schon über Jahrzehnte, dass wir im Juli gemeinsam feiern. Und ich freue mich sehr, dass es auch in diesem Jahr wieder so hervorragend organisiert ist. Vom 3. bis zum 5. Juli wird wieder ein großartiges Programm hier auf der Zerbster Straße und in den Nebenstraßen stattfinden. Die Leute können gemeinsam feiern, ein tolles Bühnenprogramm erleben. Es ist für alle Generationen etwas dabei, für die ganz Kleinen bis zu den ganz Großen. Und man kann gemeinsam Kultur genießen, Kulinarik genießen und eben einfach Spaß und Freude miteinander haben.
3: Die Vorbereitungen sind so weit getroffen, dass wir jetzt in den Feinjustierungen sind und dann werden wir am Freitag planmäßig, so wie vorgesehen, in dem Gebiet in der Zerbster Straße wie 225 rüberziehen bis in den Mühlensinsel, wo dann das praktisch der Rummel ist, also das alte Festgebiet 225 wieder bespielen.
1: Das Stadtfest hat sich über die Jahre zu einer der beliebtesten Veranstaltungen in Dessau-Roßlau entwickelt und begeistert regelmäßig Besucher aus der gesamten Region. Auch in diesem Jahr kann sich die Stadtmarketinggesellschaft Dessau-Roßlau als Veranstalter wieder auf eine gute Zusammenarbeit mit der Stadt Dessau-Roßlau sowie den Stadtwerken Dessau verlassen.
4: Wir sind ein Herzstück in Dessau-Roßlau. Ne? Wir leben mit den Bürgerinnen und Bürgern und natürlich ist das ein Geben und Nehmen an vielen Stellen. Uns ist das wichtig, dass wir eine hohe Lebensqualität hier haben. Und so ein Stadtfest im Sommer, in den Sommerferien gehört natürlich dazu. Und das ist schön, wie unser Oberbürgermeister auch gerade sagte, dass wir das gemeinsam machen. Das ist die Stadtwerke, das Team der Stadtwerke, das Team der Stadtmarketinggesellschaft und natürlich darf man auch immer nicht vergessen, das Kulturamt hier mit dem Olaf Bülow und vielen anderen, die hier ganz aktiv zusammenwirken, aber auch zum Beispiel eine Stadtpflege, weil der Müll kommt ja nicht von selber weg. Ne? Das ist eine Teamarbeit und das ist uns wichtig.
3: Wir sind sehr froh, dass alle Partner, die wir einladen konnten, uns unterstützt haben, dass wir die Festivitäten an den jeweiligen 3 Tagen, die sind ja an verschiedene Zielgruppen gerichtet, auch bespielen können, dass alle mitmachen und alle auch in der Vorbereitung sich sehr engagiert haben. Das hilft uns auch für die Frage, nämlich der Herangehensweise. Wir haben ja dieses Jahr in Vorbereitung auch die Sicherheitsdinge nochmal klären müssen, wie bei jeder größeren Festveranstaltung. Das ist sehr ordentlich durchgelaufen und auch sehr detailliert abgestimmt.
1: Egal ob tagsüber oder Programme am Abend, für jeden ist etwas dabei. Neben zahlreichen Live-Acts auf mehreren Bühnen, kulinarischen Angeboten und natürlich auch dem beliebten Rummel auf der Mühleninsel dürfen sich die Besucher auf ein spannendes Festwochenende freuen.
4: Wir starten Freitag so gegen 17 Uhr hier mit dem Thorsten Ziegler auf der Bühne wieder, der als DJ auflegt, so ein bisschen in Warm-up organisiert für die Bürgerinnen und Bürger. Dann 18 Uhr Rockpirat. 22 Uhr Haus Kasper, das schöne Haus und Tech-Beats, die hier dann dargestellt werden. Am Samstag, das ist immer so unsere Herzensangelegenheit als Stadtwerke, starten wir ja mit unserem klassischen Sport- und Familientag. Wir haben ein ganz tolles Programm für Jugendliche, für Kinder hier auf dem Marktplatz. Und wir präsentieren die Vereine auf der Bühne, beziehungsweise die Vereine präsentieren sich und da sind die Eltern da, da sind viele kleine Kinder, größere Kinder, ganz unterschiedliche, ob das ein Bewegungskombinat, ein LAC ist, in Arazu Taekwondo, die hier eine ganz tolle Sache machen und die Kinder freuen sich. Das ist einfach, das finde ich immer ganz, ganz klasse, weil das gehört dazu. Wir sind in den Ferien, wir sind im Sommer und die Kinder zeigen, was sie gelernt haben, was sie machen, was denen Spaß macht. Wir haben ja dieses Jahr auch ein Stadtwerke-Jubiläum und haben uns dann am Nachmittag noch eine kleine besondere Sache organisiert bzw. ausgedacht. Die halten wir noch ein bisschen verdeckt. Bin mal gespannt, wie es läuft. Aber das wird so gegen 17.15 Uhr stattfinden. Dann geht es in den Abend rein. Wir haben dann 19 Uhr Hardy und Nele, Party Admiral im Folgenden, so ab etwa 20 Uhr.

0: Und unser Hauptakt am Samstag 21.45 Uhr ist Mia und Bent. Ja, bin mal gespannt. Wird sicher wieder ein absoluter Kracher werden. Sonntag starten wir dann entsprechend wieder hier mit dem Schlagergarten. Der ist ja schon ja, bekannt aus den Vorjahren. Das geht wieder um 11 los. Natürlich begleitet mit ein bisschen DJ, mit einem Rahmenprogramm. Aber natürlich auch alle anderen Stände im Umkreis des Marktplatzes. Der Stadtwerke Arena sind wir auch ganz besonders stolz drauf. Finden ja wieder statt. Wir haben 15 Uhr am Nachmittag den Kuchenanschnitt im Rahmen unseres Jubiläums, wie gerade erwähnt, 35 Jahre Stadtwerke. Das ist ja doch schon eine ganz, ganz lange Zeit. Und am Sonntag dann unser Hauptakt Ella Endlich und Band, die ab 16 Uhr hier auch nochmal, denke ich, ein schönes Rahmenprogramm abgibt. Wir freuen uns auf gutes Wetter, aber das Wetter ist nie schlecht, wenn ja nur die Kleidung. Und es wird sicher ein ganz, ganz tolles Programm. Wir freuen uns alle und laden alle Bürgerinnen und Bürger ein.
1: Vom 3. bis zum 5. Juli wird die Innenstadt wieder zur Festmeile. Auf der Internetseite www.desfest.de gibt es einen kompletten Überblick über das umfangreiche Programm.
2: Die Handballer des DRHV bestritten am vergangenen Samstag ihr letztes Spiel der aktuellen Saison in der zweiten Handball-Bundesliga. Zum Abschluss gab es mit dem mitteldeutschen Derby gegen den HC Elbflorenz Dresden noch einmal einen Kracher. In der Ballsportarena Dresden spielten die Biber eine starke erste Halbzeit gegen die Drittplatzierten aus Sachsen. Mit einer 20:17 Führung für die Dessauer ging es in die Kabine. Bis zur 50. Minute blieb das Spiel offen. Erst in der Crunch-Time häuften sich die Fehler im Dessauer Spiel. Dresden nutzte diese konsequent aus und setzte sich ab. Am Ende mussten sich die Dessau-Roßlauer nach einem starken Auftritt dennoch mit 34:37 geschlagen geben und die Saison mit einer Niederlage beenden. Die Dresdner beenden die aktuelle Spielzeit auf Tabellenplatz 3. Das Team aus der Bauhausstadt belegt insgesamt den 10. Platz. Am vergangenen Samstag konnten Eltern auf dem Gelände der Wohnungsgenossenschaft Dessau wieder auf der Suche sein, und zwar nach gut erhaltenen Kindersachen. Bei der Kinder- und Babybörse reichte die Auswahl von Kleidung bis hin zu Spielzeug und wurde von den Besuchern, na klar, gut angenommen.
3: Auch in diesem Jahr lud die Wohnungsgenossenschaft Dessau wieder zur Kinder- und Babybörse ein. Am 6. Juni hatten Interessierte von 11 bis 16 Uhr die Möglichkeit, entweder selbst mit einem Verkaufsstand auf dem Parkplatz der Geschäftsstelle dabei zu sein oder als Besucher auf Schnäppchenjagd zu gehen.
4: Wir möchten natürlich vor allem jungen Familien und Kindern eine Möglichkeit bieten, sich zusammenzufinden. Wir versuchen, möglichst alle Altersgruppen anzusprechen. Wir haben verschiedene Veranstaltungsformate als Wohnungsgenossenschaft im Jahr. Und da bietet die Kinder- und Babybörse für junge Familien, Kinder eine Möglichkeit, sich zu treffen, eigene alte Spielsachen, Kleidung zu verkaufen. Und wir bieten im Grunde genommen den organisatorischen Rahmen.
3: Ob Bücher, Puppen, Brettspiele oder Lego, die Auswahl an Kinderkleidung, Spielzeug und Babyartikeln ließ kaum Wünsche offen. An den liebevoll gestalteten Ständen wurde gestöbert, gehandelt und entdeckt. Das sommerliche Wetter zog viele Familien an und trug zu einer rundum gelungenen Atmosphäre bei.
4: Ich habe von meiner Kollegin schon Bescheid gesagt bekommen, dass vormittags schon ein recht großer Andrang war. Wir haben jetzt ein kleines Mittagstief. Aber ich bin zuversichtlich, dass nachmittags, wenn dann die Kinder vielleicht wieder ausgeschlafen haben, dann unsere Veranstaltung wieder besuchen.
3: Ergänzt wurde die Kinder- und Babybörse durch verschiedene Mitmachangebote für die jüngsten Besucher. Ob beim Tischtennis, Malen oder auf der Hüpfburg von Charlies Rappelkiste, hier konnten sich die Kinder austoben. Die Kinder- und Babybörse ist jedoch nur eine von mehreren Veranstaltungen, die die Wohnungsgenossenschaft Dessau in diesem Jahr geplant hat.
4: Wir veranstalten im September noch das Kinderfest. Das ist jährliche Tradition. Das geht schon über viele Jahre. Jetzt die Kinderbörse findet zum dritten Mal statt. Ansonsten haben wir für unsere Mitglieder natürlich noch Reisen. Dieses Jahr geht es nach Quedlinburg geplant. Dann

0: kleine Führungen oder Veranstaltungen in Dessau. Es wird auch wieder den Kaffeeklatsch geben, den vorweihnachtlichen. Der wird dann im Dezember stattfinden. Und ja, damit wird dann auch dieses Jahr die Veranstaltung soweit enden.
1: Mit ihrem vielfältigen Angebot schafft die Wohnungsgenossenschaft Dessau immer wieder Gelegenheiten für Begegnungen und gemeinsames Erleben. Die Kinder- und Babybörse verbindet dabei Gemeinschaft mit dem nachhaltigen Weitergeben gut erhaltener Kinderartikel.
2: Wie das Polizeirevier Dessau-Roßlau berichtet, kam es am Samstag gegen 23.10 Uhr zu einem Wildunfall der ungewöhnlichen Art. Ein 30-jähriger Fahrzeugführer eines Opel befuhr die Hünefeldstraße in Richtung Köthener Straße. Kurz vor dem dortigen Bahnübergang befand sich ein Wildschwein auf der Fahrbahn, worauf er sein Fahrzeug stoppte und darauf wartete, dass dieses Wildschwein die Fahrbahn wieder verlässt. Währenddessen lief ein weiteres Wildschwein seitlich in seinen stehendes Fahrzeug hinein und entfernte sich anschließend vom Unfallort. Am PKW Opel entstand Sachschaden an der hinteren rechtsseitigen Fahrzeugtür in Höhe von geschätzten 500 Euro. Naja, nochmal Schwein gehabt. Damit, liebe Zuschauer, sind wir am Ende unserer Dienstagsausgabe der Zeitnah Nachrichten. Schauen jetzt noch auf das Wetter und auf die Meldungen aus der Region. Morgen bzw. am Mittwoch ab 18 Uhr gibt es dann wieder aktuelle Meldungen aus der Zeitnah-Redaktion. Bis dahin, machen Sie es gut und auf Wiedersehen.
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1: Am Mittwoch wird es weiterhin angenehm warm bei wechselnder Bewölkung. Die Temperaturen erreichen 20 Grad. Die Sonne zeigt sich für etwa 5 Stunden begleitet von einer leichten Südwestbrise. Regen ist nicht zu erwarten. Im weiteren Verlauf der Woche gehen die Temperaturen zunächst etwas zurück, bevor sie zum Wochenende wieder ansteigen. Vereinzelt sind Schauer möglich.

0: Der 24. Sachsen-Anhalt-Tag in Bernburg war ein Fest der Begegnung, der Regionalität und der guten Stimmung. An drei Tagen strömten rund 150.000 Besucherinnen und Besucher in die Stadt und erlebten ein abwechslungsreiches Programm aus Musik, Kultur und Tradition. Überall in den Straßen herrschte eine fröhliche und friedliche Atmosphäre, die den besonderen Charakter des größten Landfestes Sachsen-Anhalts eindrucksvoll unterstrich. Besonders beliebt waren die zahlreichen Stände und Präsentationsflächen, auf denen sich Städte, Landkreise, Vereine und Initiativen aus dem ganzen Bundesland präsentierten. Hier entdeckten die Gäste regionale Besonderheiten, kamen mit engagierten Ehrenamtlichen ins Gespräch und erlebten die Vielfalt Sachsen-Anhalts hautnah. Wir fragten außerdem rum, an was denken Sie, wenn Sie Sachsen-Anhalt hören? Wobei wir ein ordentliches Sortiment an Eindrücken sammeln konnten.
1: Dazu fällt mir ein, dass es meine Heimat ist. Ich bin in Sachsen-Anhalt aufgewachsen.

0: groß geworden. Ich würde auch immer hier bleiben. Wir sind vom Europa-Rosarium Sangerhausen und das ist einfach das Schönste mit an Sachsen-Anhalt und zur größte Rosensammlung der Welt.
1: Schöne Region, nette Leute und ein unheimlich schöner Ort zum Wohlfühlen.
2: Wir kommen aus Sachsen-Anhalt, das Heimat. Ist unsere Heimat.
3: Jo, ja. Heimat. Viel Grün.
2: Gesunde Chemie, tolle Hochschulen, nette Menschen.
3: FCM? Nur?
2: Ja, gut.
4: Die Aussteller zeigten eindrucksvoll, was ihre Heimat ausmachte. Von touristischen Angeboten über kulturelle Projekte bis hin zu regionalen Produkten und Vereinsarbeit. Viele Besucher nutzten die Gelegenheit, neue Ausflugsziele kennenzulernen und mehr über die Geschichte, Tradition und Zukunftsprojekte der Region zu erfahren. Die Stände luden außerdem mit abwechslungsreichen Mitmachangeboten, Informationsmaterialien und persönlichen Gesprächen zum Verweilen ein. Gerade dieser direkte Austausch machte den besonderen Reiz des Sachsen-Anhalt-Tages aus. Die Besucher erlebten, wie vielfältig und engagiert die Menschen in den einzelnen Regionen des Landes waren.
5: Heimat. Ich komme von hier, von daher, ja.
6: Als allererstes nette Menschen, fleißige Menschen, stolze Menschen und ein wirklich wunderschönes Bundesland, was mehr ist als das, was man manchmal so in den Medien außerhalb Sachsen-Anhalts aus uns macht.
7: Alte Architektur beispielsweise, weil ich persönlich komme jetzt aus Halle, ich studiere in Dessau Design und was ich schön finde, sind beispielsweise die Burg Giebigenstein, die wir haben. Es ist halt relativ alt, aber es sieht so schön aus. Ich bin da auch schon mal gewesen. Ja, also Besuch ist empfehlenswert. Oder halt auch einfach wie in Dessau das Bauhaus.
8: Es ist ein schönes, kleines Land und es gibt viel zu erkunden. Viele schöne Städte und Dörfer,
9: viele Burgen,
8: ja.
9: Sehr viele Sehenswürdigkeiten.
4: Neben den Präsentationen sorgten zahlreiche Bühnenprogramme, der traditionelle Festumzug mit rund 4000 Mitwirkenden, das gemeinsame Konzert von über 200 Spielleuten sowie die stimmungsvollen Lichtfahrten auf der Saale für unvergessliche Momente. Das Landesfest zeigte einmal mehr, wie stark der Zusammenhalt in Sachsen-Anhalt war und wie lebendig die Regionen des Landes ihre Identität präsentierten. Bernburg präsentierte sich dabei als weltoffene und gastfreundliche Gastgeberstadt und bot den idealen Rahmen für ein Wochenende voller Begegnung, Lebensfreude und regionaler Vielfalt. Mit vielen positiven Eindrücken endete ein Sachsen-Anhalt-Tag, der den Besucherinnen und Besuchern noch lange in Erinnerung bleiben dürfte.
10: Zu Sachsen-Anhalt, na, wunderschönes Bundesland, oder? Naja, ich sag mal, die Geschichte Deutschlands hat in Sachsen-Anhalt viele Wurzeln. Also man kann dort vieles finden, was Gesamtdeutschland geprägt hat. Das ist in Sachsen-Anhalt zu finden. Nicht nur Nebra, auch Bad Dürnberg und Naumburg und viele, viele Sachen, die das ausmachen.
11: Ja, Sachsen-Anhalt. Ich wohne ja in Sachsen-Anhalt, ist ja schön in Sachsen-Anhalt. Also mir gefällt's.
12: Die Menschen einfach. Es ist eine schöne Gegend. Ja, würden wir immer wieder gerne herkommen.
13: Das ist meine Heimat. Dort geboren und dort leben wir.
11: So sieht das aus.
13: Im Harz. Und da wollen wir auch nicht weggehen. Wir können uns auch nicht beklagen.
11: Was fällt mir ein zu Sachsen-Anhalt, ja. Alles in Ordnung soweit.
14: Jahre stand sie leer und nun wird sie wieder mit Leben gefüllt. Die alte Villa in der Nienburger Straße in Bernburg bekommt jetzt endlich einen neuen Zweck. Das SOS Kinderdorf eröffnet einen neuen Standort. Neben dem bisherigen Gebäude wird nun ein neues angeschlossen.
15: Das Haus stand tatsächlich ewig leer und es wurde immer wieder auch verschmutzt und war auf jeden Fall nicht sehr schön anzusehen. Und deswegen haben wir uns vor ungefähr 6-7 Jahren auf den Weg gemacht und gedacht, naja, dann machen wir die Braut ein bisschen hübsch. Wir haben sie nicht nur ein bisschen hübsch gemacht, sondern die Fassade tatsächlich hergerichtet, auch Sicherungsmaßnahmen vorgenommen. Und dann waren wir aber sehr erfreut, dass noch während dieser Prozess nicht ganz abgeschlossen war, dass SOS Kinderdorf auf uns zugekommen ist und gesagt hat, wir würden gerne mal gucken. Und aus dem Gucken wurde ein, wir wollen es. Und das ist für uns ein Glücksgriff gewesen und wie wir heute auch gehört haben, auch für das SOS Kinderdorf.
14: Am 3. Juni war nun die große Eröffnungsfeier des historischen Gebäudes. Da die Anfrage an die Einrichtung immer mehr stieg, musste sich nach neuen Möglichkeiten umgesehen werden. Mit einem so großen Gebäude nebenan fiel dies aber schon bald ins Auge.
16: Ja gut, zunächst mal bot es sich ja an, direkt Nachbar zu unserem derzeitigen oder damaligen Gebäude zu sein, ist natürlich im wahrsten Sinne des Wortes naheliegend, dass man da sich umschaut und dort versucht zu expandieren. Das war eben dieses Gebäude in der Nienburger Straße. Ja gut, es stand vorher 30 Jahre leer, ist errichtet worden kurz nach Ende des 30-jährigen Krieges, hat also 350 Jahre auf dem Buckel. Und zwar sehr wohl bewusst, dass das mit Überraschungen gepaart sein wird, wenn wir ins Detail gehen. Wir waren mutig, wir sind es auch weiterhin mutig und haben gesagt, wir machen das. Die Nachbarschaft liegt nahe, wir sind Bernburg sehr verbunden. Ja, und wir haben in der Tat auch nochmal umplanen müssen, als die Planungen schon fast abgeschlossen waren. Wir entdeckten per Zufall einen Saal, den vorher keiner kannte. Und so haben wir dann nochmal umplanen müssen, haben dann ein betreutes Wohnen nicht mehr realisiert. Dafür aber diesen Saal der Öffentlichkeit geöffnet. Das heißt, dieser Saal, Pusteblume heißt er, der ist frei zugänglich für alle Bernburger und auch andere Menschen, die mal reinkommen wollen, auf einen Kaffee, mal sich unterhalten wollen, sich informieren wollen. Also wir haben Öffentlichkeit geschaffen, wir holen Menschen zu SOS in unser Kinderdorf hinein.
14: Knapp 500 Kinder werden sich täglich in der Einrichtung aufhalten. Ein großer Anstieg, welcher auch die Anzahl der Mitarbeitenden auf 170 erhöhe. Das neue Gebäude scheint also dringend nötig. Nun können dadurch aber auch neue Angebote geschaffen werden.
17: Also das Haus wird als erstes das Familiencafé Pusteblume beherbergen. Dann haben wir den Saal, der quasi zum offenen Bereich dazugehört, mit Beratungsraum. Dann haben wir in der unteren Etage die Verwaltung komplett dann sitzen und in der oberen und im Obergeschoss zwei Wohngruppen mit jeweils 8 Kindern.
14: Eine Besonderheit des Hauses ist der unverhoffte Saal und das Café Pusteblume. Beide sollen für die Öffentlichkeit geöffnet werden und so dem gemeinen Stadtbild zugutekommen.
17: Alle Bernburgerinnen und Bernburger sind eingeladen, dieses Café zu nutzen. Es ist ja direkt ein Familiencafé. Uns ist wichtig, dass auch jeder hierher kommen kann. Deswegen hatte ich vorhin auch gesagt, sich eine Tasse Kaffee leisten. Das heißt also, wir haben auch niedrige Preise, einfach auch, um das allen zu ermöglichen. Das Café wird nicht gewinnbringend betrieben, sondern es ist wirklich ein Zuschussgeschäft. Aber es ist uns wichtig, dass Familien hier sich aufhalten können. Außengelände wird alles noch dann hergerichtet. Hier wird auch ein Spielplatz sein für Kinder. Und der Saal soll nicht nur von Kindern genutzt werden, also der ist auch bespielbar, sondern dann auch für die Öffentlichkeit Konzerte, Ausstellungen, Sitzungen. Vielleicht will auch jemand mal eine Hochzeit hier feiern. Und wenn man hinten den Vorraum sieht, das ist ja, sieht richtig schnucklig und urig aus, sage ich jetzt mal so, ne?
14: So ganz fertig ist die Villa aber leider noch nicht ganz. Einige kleine Baustellen existieren noch. Hier ist das Ende aber auch schon in Sicht.
16: Richtig, es geht noch weiter. Hier in dem Haus haben wir noch ein paar Kleinigkeiten zu tun, werden am 1.7. und am 1.8. die anderen drei Bereiche noch integrieren und dann ist dieses Haus komplett. Aber dann werden wir anschließend das alte Bestandshaus, werden wir teilweise abreißen, neu bauen, auch ein klein bisschen erweitern, hinten die Außenanlagen miteinander verbinden. Das geht jetzt los, wenn wir hier fertig sind und das wird dann, na, hoffen wir mal, Ende 27, Anfang 28 fertig sein.
14: Das Wichtigste an so einem Haus ist jedoch nicht, wie kleinteilig schön es restauriert wurde und welche Geschichte dahinter steckt. Es geht ja schließlich um die Kinder.
17: Ja, wir haben Kinder aus der anderen Wohngruppe hier drüben, die haben gesagt, ich möchte auch da reinziehen, aber die bleiben natürlich in ihrer Wohngruppe. Wir haben auch schon ein paar Kinder, wo wir wissen, die dann in dieses Haus ziehen werden. Also, und die Kinder, die hier wohnen, die haben gesagt, das ist sehr schön. Aber die können das Haus natürlich auch nutzen. Die dürfen hier rüberkommen. Die können hier auf dem Spielplatz genauso spielen wie die anderen Kinder. Also, wie gesagt, da machen wir nicht irgendwo, dass wir Sachen stoppen. Das ist deins und das ist meins. Das ist unseres.
14: Mit der Eröffnung des neuen Gebäudes hat Bernburg einen großen Schritt in eine sozialere und kinderfreundlichere Zukunft getan. Mit 6,5 Millionen Euro natürlich ein kostspieliger Schritt. Doch durch viele Spender aus hauptsächlich Sachsen-Anhalt konnte hier ein wichtiges Zeichen für ein sozialeres Miteinander gesetzt werden. Um dieselben Fehler nicht zu wiederholen, genügt oft ein Blick in die Vergangenheit. Am 22. Mai stand im Wolfener Rathaus das Gedenken im Mittelpunkt. Unter dem Titel Zwischen Werkstor und Lagerzaun. Zwangsarbeit.

0: Wald in Bitterfeld-Wolfen lud die Bürgerstiftung zu einem Vortrag und Gespräch ein.
1: Also wir veranstalten heute einen Abend zum Thema Zwangslager, Zwangsarbeiter in Bitterfeld während der Nazizeit. Die Initiative kam von Herrn Schenk. Wir haben dann nach Rücksprache mit der Finkelstein-Stiftung vom Hause Bayer haben wir auch ein Budget erhalten und wir denken, dass es einfach wichtig ist, gerade für die Jugend, für die nächste Generation auch zu erfahren, welches Erbe Bitterfeld zu verkraften hat und mit dem sollten wir offen umgehen.
0: Der Vortrag von Dr. Günther Matter befasste sich vor allem mit der Zwangsarbeit in der Filmfabrik Wolfen. Bereits zu Beginn des Zweiten Weltkriegs wurden hier als Teil der IG Farben Zwangsarbeiter eingesetzt, um die Nachfrage des Krieges zu stillen. Später wurde hier ein KZ-Außenlager von Buchenwald errichtet. 425 Frauen, fast ausschließlich aus Oststaaten, lebten hier unter menschenverachtenden Umständen. Nach dem Ende des Krieges kamen viele Aufseher und hochrangige Mitglieder der IG Farben vor Gericht. Doch bereits 1951 war die letzte Haftstrafe abgesessen und ein Großteil der Arbeiter fand sich in hohen Stellen verschiedener Unternehmen ein. Die Erinnerung war fehlgeschlagen. Es wurde nicht aus der Vergangenheit gelernt.
1: Es geht dabei nicht nur um uns. Ich denke, dass gerade im Ostblock viele Menschen den Begriff Bitterfeld einfach noch damit verbinden, dass ihre Großmutter oder Urgroßmutter hier im Lager war. Und es soll auch ein Stück weit ein Zeichen sein, dass wir uns heute bewusst mit diesem Thema beschäftigen. Da geht es nicht um Schuldfragen. Wir sind daran nicht schuld. Wir können es nicht verantworten, aber wir können es thematisieren. Wir können diesen Menschen gedenken. Das wollen wir heute mit der Veranstaltung tun. Und wir hoffen auch, dass durch die Medien oder auch durch den Film, den wir machen, dass diese Information über den heutigen Abend auch in diesen Ländern vielleicht landet, wo heute noch Nachkommen dieser Frauen sind, die hier im Lager gearbeitet haben.
0: Prausner betont, wie wichtig das Gedenken für ein demokratisches Klima sei und dass man aus der Vergangenheit lernen müsse. Die eigene Geschichte nicht zu vergessen, ist enorm wichtig, um sich selbst und andere voranzubringen. Vor allem, wenn es um solch eine schreckliche Vergangenheit wie die der NS-Zeit geht.

Hallo und herzlich willkommen zur Dienstagsausgabe der Zeitnah Nachrichten hier auf Rhein 1. Seit Ende Mai müssen sich Bahnfahrer aus der Region auf Verspätungen zwischen Dessau und Magdeburg einstellen. Der aktuell schlechte Infrastrukturzustand im Netz Magdeburg sorgt dafür, dass die Züge teilweise nur mit 20 Stundenkilometer fahren dürfen. Betroffen sind die Linien R13 und R14. Hinzu kommt, dass die meisten Züge der R13 nur noch bis Biederitz fahren. Von dort geht es dann nur mit Schienenersatzverkehr bis Magdeburg weiter. Reisende nach Magdeburg können auf Verbindungen, welche über Köthen führen, ausweichen. Die Beeinträchtigungen auf der Strecke werden voraussichtlich noch bis zum 19. Juli andauern. Auch in diesem Jahr verwandelt sich die Dessauer Innenstadt.

0: tun. Also es geht ja schon über Jahrzehnte, dass wir im Juli gemeinsam feiern. Und ich freue mich sehr, dass es auch in diesem Jahr wieder so hervorragend organisiert ist. Vom 3. bis zum 5. Juli wird wieder ein großartiges Programm hier auf der Zerbster Straße und in den Nebenstraßen stattfinden. Die Leute können gemeinsam feiern, ein tolles Bühnenprogramm erleben. Es ist für alle Generationen etwas dabei, für die ganz Kleinen bis zu den ganz Großen. Und man kann gemeinsam Kultur genießen, Kulinarik genießen und eben einfach Spaß und Freude miteinander haben.
1: Die Vorbereitungen sind soweit getroffen, dass wir jetzt in den Feinjustierungen sind. Und dann werden wir am Freitag planmäßig, so wie vorgesehen, in dem Gebiet in der Zerbster Straße, wie 225, rüberziehen bis in den Mühlensinsel, wo dann das praktisch der Rummel ist, also das alte Festgebiet 225 wieder bespielen.
2: Das Stadtfest hat sich über die Jahre zu einer der beliebtesten Veranstaltungen in Dessau-Roßlau entwickelt und begeistert regelmäßig Besucher aus der gesamten Region. Auch in diesem Jahr kann sich die Stadtmarketinggesellschaft Dessau-Roßlau als Veranstalter wieder auf eine gute Zusammenarbeit mit der Stadt Dessau-Roßlau sowie den Stadtwerken Dessau verlassen.
3: Wir sind das Herzstück oder ein Herzstück in Dessau-Roßlau. Ne? Wir leben mit den Bürgerinnen und Bürgern und natürlich ist das ein Geben und Nehmen an vielen Stellen. Uns ist das wichtig, dass wir eine hohe Lebensqualität hier haben. Und so ein Stadtfest im Sommer, in den Sommerferien gehört natürlich dazu. Und das ist schön, wie unser Oberbürgermeister auch gerade sagte, dass wir das gemeinsam machen. Das ist die Stadtwerke, das Team der Stadtwerke, das Team der Stadtmarketinggesellschaft und natürlich darf man auch immer nicht vergessen, das Kulturamt hier mit dem Olaf Bülow und vielen anderen, die hier ganz aktiv zusammenwirken, aber auch zum Beispiel eine Stadtpflege, weil der Müll kommt ja nicht von selber weg. Ne? Das ist eine Teamarbeit und das ist uns wichtig.
1: Wir sind sehr froh, dass alle Partner, die wir einladen konnten, uns unterstützt haben, dass wir die Festivitäten an den jeweiligen drei Tagen, die sind ja an verschiedene Zielgruppen gerichtet, auch bespielen können, dass alle mitmachen und alle auch in der Vorbereitung sich sehr engagiert haben. Das hilft uns auch für die Frage, nämlich der Herangehensweise. Wir haben ja dieses Jahr in Vorbereitung auch die Sicherheitsdinge nochmal klären müssen, wie bei jeder größeren Festveranstaltung. Das ist sehr ordentlich durchgelaufen und auch sehr detailliert abgestimmt.
2: Egal ob tagsüber oder Programme am Abend, für jeden ist etwas dabei. Neben zahlreichen Live-Acts auf mehreren Bühnen, kulinarischen Angeboten und natürlich auch dem beliebten Rummel auf der Mühleninsel dürfen sich die Besucher auf ein spannendes Festwochenende freuen.
3: Wir starten Freitag so gegen 17 Uhr hier mit dem Thorsten Ziegler auf der Bühne wieder, der als DJ auflegt und so ein bisschen ein Warm-up organisiert für die Bürgerinnen und Bürger. Dann 18 Uhr Rockpirat. 22 Uhr Haus Kasper, das schöne Haus und Tech-Beats, die hier dann dargestellt werden. Am Samstag, das ist immer so unsere Herzensangelegenheit als Stadtwerke, starten wir ja mit unserem klassischen Sport- und Familientag. Wir haben ein ganz tolles Programm für Jugendliche, für Kinder hier auf dem Marktplatz. Und wir präsentieren die Vereine auf der Bühne, beziehungsweise die Vereine präsentieren sich und da sind die Eltern da, da sind viele kleine Kinder, größere Kinder, ganz unterschiedliche, ob das in Bewegungskombinaten, LAC ist, in Arazu Taekwondo, die hier eine ganz tolle Sache machen und die Kinder freuen sich. Das ist einfach, das finde ich immer ganz, ganz klasse, weil das gehört dazu. Wir sind in den Ferien, wir sind im Sommer und die Kinder zeigen, was sie gelernt haben, was sie machen, was denen Spaß macht. Wir haben ja dieses Jahr auch ein Stadtwerke-Jubiläum und haben uns dann am Nachmittag noch eine kleine besondere Sache organisiert bzw. ausgedacht. Die halten wir noch ein bisschen verdeckt. Bin mal gespannt, wie es läuft. Aber das wird so gegen 17.15 Uhr stattfinden. Dann geht es in den Abend rein. Wir haben dann 19 Uhr Hardy und Nele, Party Admiral im Folgenden, so ab etwa 20 Uhr. Und unser Hauptact am Samstag 21.45 Uhr ist Mia und Bent. Bin mal gespannt. Wird sicher wieder ein absoluter Kracher werden. Sonntag starten wir dann entsprechend wieder hier mit dem Schlagergarten. Der ist ja schon bekannt aus den Vorjahren. Das geht wieder um 11 los. Natürlich begleitet mit ein bisschen DJ, mit einem Rahmenprogramm. Aber natürlich auch alle anderen Stände im Umkreis des Marktplatzes, der Stadtwerke Arena, sind wir auch ganz besonders stolz drauf, finden ja wieder statt. Wir haben 15 Uhr am Nachmittag den Kuchenanschnitt im Rahmen unseres Jubiläums, wie gerade erwähnt, 35 Jahre Stadtwerke. Das ist ja doch schon eine ganz, ganz lange Zeit. Und am Sonntag dann unser

0: Hauptact Ella Endlich und Band, die ab 16 Uhr hier auch nochmal, denke ich, ein schönes Rahmenprogramm abgibt. Wir freuen uns auf gutes Wetter, aber das Wetter ist nie schlecht, wenn ja nur die Kleidung. Und es wird sicher ein ganz, ganz tolles Programm. Wir freuen uns alle und laden alle Bürgerinnen und Bürger ein.
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2: Die Handballer des DRHV bestritten am vergangenen Samstag ihr letztes Spiel der aktuellen Saison in der zweiten Handball-Bundesliga. Zum Abschluss gab es mit dem mitteldeutschen Derby gegen den HC Elbflorenz Dresden noch einmal einen Kracher. In der Ballsportarena Dresden spielten die Biber eine starke erste Halbzeit gegen die Drittplatzierten aus Sachsen. Mit einer 20-17 Führung für die Dessauer ging es in die Kabine. Bis zur 50. Minute blieb das Spiel offen. Erst in der Crunch-Time häuften sich die Fehler im Dessauer Spiel. Dresden nutzte diese konsequent aus und setzte sich ab. Am Ende mussten sich die Dessau-Roßlauer nach einem starken Auftritt dennoch mit 34-37 geschlagen geben und die Saison mit einer Niederlage beenden. Die Dresdner beenden die aktuelle Spielzeit auf Tabellenplatz 3. Das Team aus der Bauhausstadt belegt insgesamt den 10. Platz. Am vergangenen Samstag konnten Eltern auf dem Gelände der Wohnungsgenossenschaft Dessau wieder auf der Suche sein. Und zwar nach gut erhaltenen Kindersachen. Bei der Kinder- und Babybörse reichte die Auswahl von Kleidung bis hin zu Spielzeug und wurde von den Besuchern, na klar, gut angenommen.
3: Auch in diesem Jahr lud die Wohnungsgenossenschaft Dessau wieder zur Kinder- und Babybörse ein. Am 6. Juni hatten Interessierte von 11 bis 16 Uhr die Möglichkeit, entweder selbst mit einem Verkaufsstand auf dem Parkplatz der Geschäftsstelle dabei zu sein oder als Besucher auf Schnäppchenjagd zu gehen.
4: Wir möchten natürlich vor allem jungen Familien und Kindern eine Möglichkeit bieten, sich zusammenzufinden. Wir versuchen, möglichst alle Altersgruppen anzusprechen. Wir haben verschiedene Veranstaltungsformate als Wohnungsgenossenschaft im Jahr. Und da bietet die Kinder- und Babybörse für junge Familien, Kinder eine Möglichkeit, sich zu treffen, eigene alte Spielsachen, Kleidung zu verkaufen. Und wir bieten im Grunde genommen den organisatorischen Rahmen.
3: Ob Bücher, Puppen, Brettspiele oder Lego, die Auswahl an Kinderkleidung, Spielzeug und Babyartikeln ließ kaum Wünsche offen. An den liebevoll gestalteten Ständen wurde gestöbert, gehandelt und entdeckt. Das sommerliche Wetter zog viele Familien an und trug zu einer rundum gelungenen Atmosphäre bei.
4: Ich habe von meiner Kollegin schon Bescheid gesagt bekommen, dass vormittags schon ein recht großer Andrang war. Wir haben jetzt ein kleines Mittagstief. Aber ich bin zuversichtlich, dass nachmittags, wenn dann die Kinder vielleicht wieder ausgeschlafen haben, dann unsere Veranstaltung wieder besuchen.
3: Ergänzt wurde die Kinder- und Babybörse durch verschiedene Mitmachangebote für die jüngsten Besucher. Ob beim Tischtennis, Malen oder auf der Hüpfburg von Charlies Rappelkiste, hier konnten sich die Kinder austoben. Die Kinder- und Babybörse ist jedoch nur eine von mehreren Veranstaltungen, die die Wohnungsgenossenschaft Dessau in diesem Jahr geplant hat.
4: Wir veranstalten im September noch das Kinderfest. Das ist jährliche Tradition. Das geht schon über viele Jahre. Jetzt die Kinderbörse findet zum dritten Mal statt. Ansonsten haben wir für unsere Mitglieder natürlich noch Reisen. Dieses Jahr geht es nach Quedlinburg geplant. Dann kleine Führungen oder Veranstaltungen in Dessau. Es wird auch wieder den Kaffeeklatsch geben, den vorweihnachtlichen. Der wird dann im Dezember stattfinden. Und ja, damit wird dann auch dieses Jahr die Veranstaltung soweit enden.
3: Mit ihrem vielfältigen Angebot schafft die Wohnungsgenossenschaft Dessau immer wieder Gelegenheiten für Begegnungen und gemeinsames Erleben. Die Kinder- und Babybörse verbindet dabei Gemeinschaft mit dem nachhaltigen Weitergeben gut erhaltener Kinderartikel.
2: Wie das Polizeirevier Dessau-Roßlau berichtet, kam es am Samstag gegen 23.10 Uhr zu einem Wildunfall der ungewöhnlichen Art. Ein 30-jähriger Fahrzeugführer eines Opel befuhr die Hünefeldstraße in Richtung Köthener Straße. Kurz vor dem dortigen Bahnübergang befand sich ein Wildschwein auf der Fahrbahn, worauf er sein Fahrzeug stoppte und darauf wartete, dass dieses Wildschwein die Fahrbahn wieder verlässt. Währenddessen lief ein weiteres Wildschwein seitlich in sein stehendes Fahrzeug hinein und entfernte sich anschließend vom Unfallort. Am PKW Opel entstand Sachschaden an der hinteren rechtsseitigen Fahrzeugtür in Höhe von geschätzten 500 Euro. Naja, nochmal Schwein gehabt. Damit, liebe Zuschauer, sind wir am Ende unserer Dienstagsausgabe der Zeitnah Nachrichten. Schauen jetzt noch auf das Wetter und auf die Meldungen aus der Region. Morgen bzw. am Mittwoch ab 18 Uhr gibt es dann wieder aktuelle Meldungen aus der Zeitnah-Redaktion. Bis dahin, machen Sie es gut und auf Wiedersehen.
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1: Am Mittwoch wird es weiterhin angenehm warm bei wechselnder Bewölkung. Die Temperaturen erreichen 20 Grad. Die Sonne zeigt sich für etwa 5 Stunden, begleitet von einer leichten Südwestbrise. Regen ist nicht zu erwarten. Im weiteren Verlauf der Woche gehen die Temperaturen zunächst etwas zurück, bevor sie zum Wochenende wieder ansteigen. Vereinzelt sind Schauer möglich.

0: Der 24. Sachsen-Anhalt-Tag in Bernburg war ein Fest der Begegnung, der Regionalität und der guten Stimmung. An drei Tagen strömten rund 150.000 Besucherinnen und Besucher in die Stadt und erlebten ein abwechslungsreiches Programm aus Musik, Kultur und Tradition. Überall in den Straßen herrschte eine fröhliche und friedliche Atmosphäre, die den besonderen Charakter des größten Landfestes Sachsen-Anhalts eindrucksvoll unterstrich. Besonders beliebt waren die zahlreichen Stände und Präsentationsflächen, auf denen sich Städte, Landkreise, Vereine und Initiativen aus dem ganzen Bundesland präsentierten. Hier entdeckten die Gäste regionale Besonderheiten, kamen mit engagierten Ehrenamtlichen ins Gespräch und erlebten die Vielfalt Sachsen-Anhalts hautnah. Wir fragten außerdem rum, an was denken Sie, wenn Sie Sachsen-Anhalt hören? Wobei wir ein ordentliches Sortiment an Eindrücken sammeln konnten.
1: Dazu fällt mir ein, dass es meine Heimat ist. Ich bin in Sachsen-Anhalt aufgewachsen und groß geworden. Ich würde auch immer hier bleiben. Wir sind vom Europa-Rosarium Sangerhausen. Und das ist einfach das Schönste mit an Sachsen-Anhalt, unsere größte Rosensammlung der Welt.
2: Schöne Region, nette Leute und ein unheimlich schöner Ort zum Wohlfühlen.
3: Wir kommen aus Sachsen-Anhalt, das Heimat. Ist unsere Heimat.
4: Jo, ja. Heimat. Viel Grün.
3: Gesunde Chemie, tolle Hochschulen, nette Menschen.
4: FCM? Nur?
3: Ja, gut.
0: Die Aussteller zeigten eindrucksvoll, was ihre Heimat ausmachte. Von touristischen Angeboten über kulturelle Projekte bis hin zu regionalen Produkten und Vereinsarbeit. Viele Besucher nutzten die Gelegenheit, neue Ausflugsziele kennenzulernen und mehr über die Geschichte, Tradition und Zukunftsprojekte der Region zu erfahren. Die Stände luden außerdem mit abwechslungsreichen Mitmachangeboten, Informationsmaterialien und persönlichen Gesprächen zum Verweilen ein. Gerade dieser direkte Austausch machte den besonderen Reiz des Sachsen-Anhalt-Tages aus. Die Besucher erlebten, wie vielfältig und engagiert die Menschen in den einzelnen Regionen des Landes waren.
5: Heimat. Ich komme von hier, von daher, ja.
6: Als allererstes nette Menschen, fleißige Menschen, stolze Menschen und ein wirklich wunderschönes Bundesland, was mehr ist als das, was man manchmal so in den Medien außerhalb Sachsen-Anhalts aus uns macht.
7: Alte Architektur beispielsweise, weil ich persönlich komme jetzt aus Halle, ich studiere in Dessau Design und was ich schön finde, sind beispielsweise die Burg Giebigenstein, die wir haben. Es ist halt relativ alt, aber es sieht so schön aus. Ich bin da auch schon mal gewesen. Ja, also Besuch ist empfehlenswert. Oder halt auch einfach wie in Dessau das Bauhaus.
8: Es ist ein schönes, kleines Land und es gibt viel zu erkunden. Viele schöne Städte und Dörfer,
9: viele Burgen,
8: ja.
9: Sehr viele Sehenswürdigkeiten.
0: Neben den Präsentationen sorgten zahlreiche Bühnenprogramme, der traditionelle Festumzug mit rund 4000 Mitwirkenden, das gemeinsame Konzert von über 200 Spielleuten sowie die stimmungsvollen Lichtfahrten auf der Saale für unvergessliche Momente. Das Landesfest zeigte einmal mehr, wie stark der Zusammenhalt in Sachsen-Anhalt war und wie lebendig die Regionen des Landes ihre Identität präsentierten. Bernburg präsentierte sich dabei als weltoffene und gastfreundliche Gastgeberstadt und bot den idealen Rahmen für ein Wochenende voller Begegnung, Lebensfreude und regionaler Vielfalt. Mit vielen positiven Eindrücken endete ein Sachsen-Anhalt-Tag, der den Besucherinnen und Besuchern noch lange in Erinnerung bleiben dürfte.
10: Sachsen-Anhalt, ein wunderschönes Bundesland, oder? Naja, ich sag mal, die Geschichte Deutschlands hat in Sachsen-Anhalt viele Wurzeln. Also man kann dort vieles finden, was Gesamtdeutschland geprägt hat. Das ist in Sachsen-Anhalt zu finden. Nicht nur Nebra, auch Bad Dürnberg und Naumburg und viele, viele Sachen, die das ausmachen.
11: Ja, Sachsen-Anhalt. Ich wohne ja in Sachsen-Anhalt, ist ja schön in Sachsen-Anhalt. Also mir gefällt's.
12: Die Menschen einfach. Es ist eine schöne Gegend. Ja, würden wir immer wieder gerne herkommen.
13: Das ist meine Heimat. Dort geboren und dort leben wir.
11: So sieht das aus.
13: Im Harz. Und da wollen wir auch nicht weggehen. Und wir können uns auch nicht beklagen.
14: Was fällt mir ein zu Sachsen-Anhalt, ja. Alles in Ordnung soweit.
15: Jahre stand sie leer und nun wird sie wieder mit Leben gefüllt. Die alte Villa in der Nienburger Straße in Bernburg bekommt jetzt endlich einen neuen Zweck. Das SOS Kinderdorf eröffnet einen neuen Standort. Neben dem bisherigen Gebäude wird nun ein neues angeschlossen.
16: Das Haus stand tatsächlich ewig leer und es wurde immer wieder auch verschmutzt und war auf jeden Fall nicht sehr schön anzusehen. Und deswegen haben wir uns vor ungefähr 6-7 Jahren auf den Weg gemacht und gedacht, naja, dann machen wir die Braut ein bisschen hübsch. Wir haben sie nicht nur ein bisschen hübsch gemacht, sondern die Fassade tatsächlich hergerichtet, auch Sicherungsmaßnahmen vorgenommen. Und dann waren wir aber sehr erfreut, dass noch während dieser Prozess nicht ganz abgeschlossen war, das SOS Kinderdorf auf uns zugekommen ist und gesagt hat, wir würden gerne mal gucken. Und aus dem Gucken wurde ein, wir wollen es. Und das ist für uns ein Glücksgriff gewesen und wie wir heute auch gehört haben, auch für das SOS Kinderdorf.
15: Am 3. Juni war nun die große Eröffnungsfeier des historischen Gebäudes. Da die Anfrage an die Einrichtung immer mehr stieg, musste sich nach neuen Möglichkeiten umgesehen werden. Mit einem so großen Gebäude nebenan fiel dies aber schon bald ins Auge.
17: Ja gut, zunächst mal bot es sich ja an, direkt Nachbar zu unserem derzeitigen oder damaligen Gebäude zu sein, ist natürlich im wahrsten Sinne des Wortes naheliegend, dass man da sich umschaut und dort versucht zu expandieren. Das war eben dieses Gebäude in der Nienburger Straße. Ja gut, es stand vorher 30 Jahre leer, ist errichtet worden kurz nach Ende des 30-jährigen Krieges, hat also 350 Jahre auf dem Buckel. Und zwar sehr wohl bewusst, dass das mit Überraschungen gepaart sein wird, wenn wir ins Detail gehen. Wir waren mutig, wir sind es auch weiterhin mutig und haben gesagt, wir machen das. Die Nachbarschaft liegt nahe, wir sind Bernburg sehr verbunden.

0: Ja, und wir haben in der Tat auch nochmal umplanen müssen, als die Planungen schon fast abgeschlossen waren. Wir entdeckten per Zufall einen Saal, den vorher keiner kannte. Und so haben wir dann nochmal umplanen müssen, haben dann ein betreutes Wohnen nicht mehr realisiert. Dafür aber diesen Saal der Öffentlichkeit geöffnet. Das heißt, dieser Saal, Pusteblume heißt er, der ist frei zugänglich für alle Bernburger und auch andere Menschen, die mal reinkommen wollen, auf einen Kaffee, mal sich unterhalten wollen, sich informieren wollen. Also wir haben Öffentlichkeit geschaffen, wir holen Menschen zu SOS in unser Kinderdorf hinein.
1: Knapp 500 Kinder werden sich täglich in der Einrichtung aufhalten. Ein großer Anstieg, welcher auch die Anzahl der Mitarbeitenden auf 170 erhöhe. Das neue Gebäude scheint also dringend nötig. Nun können dadurch aber auch neue Angebote geschaffen werden.
2: Also das Haus wird als erstes das Familiencafé Pusteblume beherbergen. Dann haben wir den Saal, der quasi zum offenen Bereich dazugehört, mit Beratungsraum. Dann haben wir in der unteren Etage die Verwaltung komplett dann sitzen und in der oberen und im Obergeschoss zwei Wohngruppen mit jeweils 8 Kindern.
1: Eine Besonderheit des Hauses ist der unverhoffte Saal und das Café Pusteblume. Beide sollen für die Öffentlichkeit geöffnet werden und so dem gemeinen Stadtbild zugutekommen.
2: Alle Bernburgerinnen und Bernburger sind eingeladen, dieses Café zu nutzen. Es ist ja direkt ein Familiencafé. Uns ist wichtig, dass auch jeder hierher kommen kann. Deswegen hatte ich vorhin auch gesagt, sich eine Tasse Kaffee leisten. Das heißt also, wir haben auch niedrige Preise, einfach auch, um das allen zu ermöglichen. Das Kaffee wird nicht gewinnbringend betrieben, sondern es ist wirklich ein Zuschussgeschäft. Aber es ist uns wichtig, dass Familien hier sich aufhalten können. Das Außengelände wird alles noch dann hergerichtet. Hier wird auch ein Spielplatz sein für Kinder. Und der Saal soll nicht nur von Kindern genutzt werden, also der ist auch bespielbar, sondern dann auch für die Öffentlichkeit Konzerte, Ausstellungen, Sitzungen. Vielleicht will auch jemand mal eine Hochzeit hier feiern. Und wenn man hinten den Vorraum sieht, das ist ja, sieht richtig schnucklig und urig aus, sage ich jetzt mal so. Ne?
1: So ganz fertig ist die Villa aber leider noch nicht ganz. Einige kleine Baustellen existieren noch. Hier ist das Ende aber auch schon in Sicht.
0: Richtig, es geht noch weiter. Hier in dem Haus haben wir noch ein paar Kleinigkeiten zu tun, werden am 1.7. und am 1.8. die anderen drei Bereiche noch integrieren und dann ist dieses Haus komplett. Aber dann werden wir anschließend das alte Bestandshaus, werden wir teilweise abreißen, neu bauen, auch ein klein bisschen erweitern, hinten die Außenanlagen miteinander verbinden. Das geht jetzt los, wenn wir hier fertig sind und das wird dann, na, hoffen wir mal, Ende 27, Anfang 28 fertig sein.
1: Das Wichtigste an so einem Haus ist jedoch nicht, wie kleinteilig schön es restauriert wurde und welche Geschichte dahinter steckt. Es geht ja schließlich um die Kinder.
2: Ja, wir haben Kinder aus der anderen Wohngruppe hier drüben, die haben gesagt, ich möchte auch da reinziehen, aber die bleiben natürlich in ihrer Wohngruppe. Wir haben auch schon ein paar Kinder, wo wir wissen, die dann in dieses Haus ziehen werden. Also und die Kinder, die hier wohnen, die haben sich an mir gesagt, das ist sehr schön. Aber die können das Haus natürlich auch nutzen. Die dürfen hier rüberkommen. Die können hier auf dem Spielplatz genauso spielen wie die anderen Kinder. Also wie gesagt, da machen wir nicht irgendwo, dass wir sagen, stopp, das ist deins und das ist meins. Das ist unseres.
1: Mit der Eröffnung des neuen Gebäudes hat Bernburg einen großen Schritt in eine sozialere und kinderfreundlichere Zukunft getan. Mit 6,5 Millionen Euro natürlich ein kostspieliger Schritt. Doch durch viele Spender aus hauptsächlich Sachsen-Anhalt konnte hier ein wichtiges Zeichen für ein sozialeres Miteinander gesetzt werden. Um dieselben Fehler nicht zu wiederholen, genügt oft ein Blick in die Vergangenheit. Am 22. Mai stand im Wolfener Rathaus das Gedenken im Mittelpunkt. Unter dem Titel »Zwischen Werkstor und Lagerzaun – Zwangsarbeit in Bitterfeld-Wolfen« lud die Bürgerstiftung zu einem Vortrag und Gespräch ein.
3: Also wir veranstalten heute einen Abend zum Thema Zwangslager, Zwangsarbeiter in Bitterfeld während der Nazizeit. Die Initiative kam von Herrn Schenk. Wir haben dann nach Rücksprache mit der Finkelstein-Stiftung vom Hause Bayer haben wir auch ein Budget erhalten und wir denken, dass es einfach wichtig ist, gerade für die Jugend, für die nächste Generation auch zu erfahren, welches Erbe Bitterfeld zu verkraften hat und mit dem sollten wir offen umgehen.
1: Der Vortrag von Dr. Günther Matter befasste sich vor allem mit der Zwangsarbeit in der Filmfabrik Wolfen. Bereits zu Beginn des Zweiten Weltkriegs wurden hier als Teil der IG Farben Zwangsarbeiter eingesetzt.

0: genutzt, um die Nachfrage des Krieges zu stillen. Später wurde hier ein KZ-Außenlager von Buchenwald errichtet. 425 Frauen, fast ausschließlich aus Oststaaten, lebten hier unter menschenverachtenden Umständen. Nach dem Ende des Krieges kamen viele Aufseher und hochrangige Mitglieder der IG Farben vor Gericht. Doch bereits 1951 war die letzte Haftstrafe abgesessen und ein Großteil der Arbeiter fand sich in hohen Stellen verschiedener Unternehmen ein. Die Erinnerung war fehlgeschlagen. Es wurde nicht aus der Vergangenheit gelernt.
1: Es geht dabei nicht nur um uns. Ich denke, dass gerade im Ostblock viele Menschen den Begriff Bitterfeld einfach noch damit verbinden, dass ihre Großmutter oder Urgroßmutter hier im Lager war. Und es soll auch ein Stück weit ein Zeichen sein, dass wir uns heute bewusst mit diesem Thema beschäftigen. Da geht es nicht um Schuldfragen. Wir sind daran nicht schuld. Wir können es nicht verantworten, aber wir können es thematisieren. Wir können diesen Menschen gedenken. Das wollen wir heute mit der Veranstaltung tun. Und wir hoffen auch, dass durch die Medien oder auch durch den Film, den wir machen, dass diese Information über den heutigen Abend auch in diesen Ländern vielleicht landet, wo heute noch Nachkommen dieser Frauen sind, die hier im Lager gearbeitet haben.
0: Prausner betont, wie wichtig das Gedenken für ein demokratisches Klima sei und dass man aus der Vergangenheit lernen müsse. Die eigene Geschichte nicht zu vergessen, ist enorm wichtig, um sich selbst und andere voranzubringen. Vor allem, wenn es um solch eine schreckliche Vergangenheit wie die der NS-Zeit geht. 1904.

0: Hallo und herzlich willkommen zur Dienstagsausgabe der Zeitnah Nachrichten hier auf RAN 1. Seit Ende Mai müssen sich Bahnfahrer aus der Region auf Verspätungen zwischen Dessau und Magdeburg einstellen. Der aktuell schlechte Infrastrukturzustand im Netz Magdeburg sorgt dafür, dass die Züge teilweise nur mit 20 Stundenkilometer fahren dürfen. Betroffen sind die Linien R13 und R14. Hinzu kommt, dass die meisten Züge der R13 nur noch bis Biederitz fahren. Von dort geht es dann nur mit Schienenersatzverkehr bis Magdeburg weiter. Reisende nach Magdeburg können auf Verbindungen, welche über Köthen führen, ausweichen. Die Beeinträchtigungen auf der Strecke werden voraussichtlich noch bis zum 19. Juli andauern. Auch in diesem Jahr verwandelt sich die Dessauer Innenstadt vom 3. bis 5. Juli wieder in eine lebendige Festmeile für die ganze Familie. 3 Tage lang stehen Unterhaltung, Begegnungen und ein abwechslungsreiches Programm für Jung und Alt im Mittelpunkt. Im Rahmen eines Pressegesprächs am 4. Juni präsentierte die Stadt Dessau-Roßlau gemeinsam mit ihren Partnern die Höhepunkte des diesjährigen Festes.
1: Der Countdown läuft. In 4 Wochen startet das Stadtfest 2026 und verwandelt die Dessauer Innenstadt wieder in einen lebendigen Treffpunkt für Jung und Alt. Seit Monaten laufen die Vorbereitungen auf Hochtouren.
2: Unser Stadtfest hat eine langjährige Tradition. Also es geht ja schon über Jahrzehnte, dass wir im Juli gemeinsam feiern. Und ich freue mich sehr, dass es auch in diesem Jahr wieder so hervorragend organisiert ist. Vom 3. bis zum 5. Juli wird wieder ein großartiges Programm hier auf der Zerbster Straße und in den Nebenstraßen stattfinden. Die Leute können gemeinsam feiern, ein tolles Bühnenprogramm erleben. Es ist für alle Generationen etwas dabei, für die ganz Kleinen bis zu den ganz Großen. Und man kann gemeinsam Kultur genießen, Kulinarik genießen und eben einfach Spaß und Freude miteinander haben.
3: Die Vorbereitungen sind soweit getroffen, dass wir jetzt in den Feinjustierungen sind und dann werden wir am Freitag planmäßig, so wie vorgesehen, in dem Gebiet in der Zerbster Straße wie 225 rüberziehen bis in den Mühlensinsel, wo dann das praktisch der Rummel ist, also das alte Festgebiet 225 wieder bespielen.
1: Das Stadtfest hat sich über die Jahre zu einer der beliebtesten Veranstaltungen in Dessau-Roßlau entwickelt und begeistert regelmäßig Besucher aus der gesamten Region. Auch in diesem Jahr kann sich die Stadtmarketinggesellschaft Dessau-Roßlau als Veranstalter wieder auf eine gute Zusammenarbeit mit der Stadt Dessau-Roßlau sowie den Stadtwerken Dessau verlassen.
4: Wir sind das Herzstück oder ein Herzstück in Dessau-Roßlau. Ne? Wir leben mit den Bürgerinnen und Bürgern und natürlich ist das ein Geben und Nehmen an vielen Stellen. Uns ist das wichtig, dass wir eine hohe Lebensqualität hier haben. Und so ein Stadtfest im Sommer, in den Sommerferien gehört natürlich dazu. Und das ist schön, wie unser Oberbürgermeister auch gerade sagte, dass wir das gemeinsam machen. Das ist die Stadtwerke, das Team der Stadtwerke, das Team der Stadtmarketinggesellschaft und natürlich darf man auch immer nicht vergessen, das Kulturamt hier mit dem Olaf Bülow und vielen anderen, die hier ganz aktiv zusammenwirken, aber auch zum Beispiel eine Stadtpflege, weil der Müll kommt ja nicht von selber weg. Ne? Das ist eine Teamarbeit und das ist uns wichtig.
3: Wir sind sehr froh, dass alle Partner, die wir einladen konnten, uns unterstützt haben, dass wir die Festivitäten an den jeweiligen 3 Tagen, die sind ja an verschiedene Zielgruppen gerichtet, auch bespielen können, dass alle mitmachen und alle auch in der Vorbereitung sich sehr engagiert haben. Das hilft uns auch für die Frage, nämlich der Herangehensweise. Wir haben ja dieses Jahr in Vorbereitung auch die Sicherheitsdinge nochmal klären müssen, wie bei jeder größeren Festveranstaltung. Das ist sehr ordentlich durchgelaufen und auch sehr detailliert abgestimmt.
1: Egal ob tagsüber oder Programme am Abend, für jeden ist etwas dabei. Neben zahlreichen Live-Acts auf mehreren Bühnen, kulinarischen Angeboten und natürlich auch dem beliebten Rummel auf der Mühleninsel dürfen sich die Besucher auf ein spannendes Festwochenende freuen.
4: Wir starten Freitag so gegen 17 Uhr hier mit dem Thorsten Ziegler auf der Bühne wieder, der als DJ auflegt und so ein bisschen ein Warm-up organisiert für die Bürgerinnen und Bürger. Dann 18 Uhr Rockpirat. 22 Uhr Haus Kasper, das schöne Haus und Tech-Beats, die hier dann dargestellt werden. Am Samstag, das ist immer so unsere Herzensangelegenheit als Stadtwerke, starten wir ja mit unserem klassischen Sport- und Familientag. Wir haben ein ganz tolles Programm für Jugendliche, für Kinder hier auf dem Marktplatz. Und wir präsentieren die Vereine auf der Bühne, beziehungsweise die Vereine präsentieren sich. Und da sind die Eltern da, da sind viele kleine Kinder, größere Kinder, ganz unterschiedliche, ob das ein Bewegungskombinat, ein LAC ist, in Arazu Taekwondo, die hier eine ganz tolle Sache machen. Und die Kinder freuen sich. Das ist einfach, das finde ich immer ganz, ganz klasse, weil das gehört dazu. Wir sind in den Ferien, wir sind im Sommer und die Kinder zeigen, was sie gelernt haben, was sie machen, was denen Spaß macht. Wir haben ja dieses Jahr auch ein Stadtwerke-Jubiläum und haben uns dann am Nachmittag noch eine kleine besondere Sache organisiert bzw. ausgedacht. Die halten wir noch ein bisschen verdeckt. Bin mal gespannt, wie es läuft. Aber das wird so gegen 17.15 Uhr stattfinden. Dann geht es in den Abend rein. Wir haben dann 19 Uhr Hardy und Nele, Party Admiral im Folgenden, so ab etwa 20 Uhr. Und unser Hauptact am Samstag 21.45 Uhr ist Mia und Bent. Ja, bin mal gespannt. Wird sicher wieder ein absoluter Kracher werden. Sonntag starten wir dann entsprechend wieder hier mit dem Schlagergarten. Der ist ja schon ja, bekannt aus den Vorjahren. Das geht wieder um 11 los. Natürlich begleitet mit ein bisschen DJ, mit einem Rahmenprogramm. Aber natürlich auch alle anderen Stände im Umkreis des Marktplatzes, der Stadtwerke Arena, sind wir auch ganz besonders stolz drauf, finden ja wieder statt. Wir haben 15 Uhr am Nachmittag den Kuchenanschnitt im Rahmen unseres Jubiläums, wie gerade erwähnt, 35 Jahre Stadtwerke. Das ist ja doch schon eine ganz, ganz lange Zeit. Und am Sonntag dann unser

0: Hauptact Ella Endlich und Band, die ab 16 Uhr hier auch nochmal, denke ich, ein schönes Rahmenprogramm abgibt. Wir freuen uns auf gutes Wetter, aber das Wetter ist nie schlecht, wenn ja nur die Kleidung. Und es wird sicher ein ganz, ganz tolles Programm. Wir freuen uns alle und laden alle Bürgerinnen und Bürger ein.
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2: Die Handballer des DRHV bestritten am vergangenen Samstag ihr letztes Spiel der aktuellen Saison in der zweiten Handball-Bundesliga. Zum Abschluss gab es mit dem mitteldeutschen Derby gegen den HC Elbflorenz Dresden noch einmal einen Kracher. In der Ballsportarena Dresden spielten die Biber eine starke erste Halbzeit gegen die Drittplatzierten aus Sachsen. Mit einer 20:17 Führung für die Dessauer ging es in die Kabine. Bis zur 50. Minute blieb das Spiel offen. Erst in der Crunch-Time häuften sich die Fehler im Dessauer Spiel. Dresden nutzte diese konsequent aus und setzte sich ab. Am Ende mussten sich die Dessau-Roßlauer nach einem starken Auftritt dennoch mit 34:37 geschlagen geben und die Saison mit einer Niederlage beenden. Die Dresdner beenden die aktuelle Spielzeit auf Tabellenplatz 3. Das Team aus der Bauhausstadt belegt insgesamt den 10. Platz. Am vergangenen Samstag konnten Eltern auf dem Gelände der Wohnungsgenossenschaft Dessau wieder auf der Suche sein, und zwar nach gut erhaltenen Kindersachen. Bei der Kinder- und Babybörse reichte die Auswahl von Kleidung bis hin zu Spielzeug und wurde von den Besuchern, na klar, gut angenommen.
3: Auch in diesem Jahr lud die Wohnungsgenossenschaft Dessau wieder zur Kinder- und Babybörse ein. Am 6. Juni hatten Interessierte von 11 bis 16 Uhr die Möglichkeit, entweder selbst mit einem Verkaufsstand auf dem Parkplatz der Geschäftsstelle dabei zu sein oder als Besucher auf Schnäppchenjagd zu gehen.
4: Wir möchten natürlich vor allem jungen Familien und Kindern eine Möglichkeit bieten, sich zusammenzufinden. Wir versuchen, möglichst alle Altersgruppen anzusprechen. Wir haben verschiedene Veranstaltungsformate als Wohnungsgenossenschaft im Jahr. Und da bietet die Kinder- und Babybörse für junge Familien, Kinder eine Möglichkeit, sich zu treffen, eigene alte Spielsachen, Kleidung zu verkaufen. Und wir bieten im Grunde genommen den organisatorischen Rahmen.
3: Ob Bücher, Puppen, Brettspiele oder Lego, die Auswahl an Kinderkleidung, Spielzeug und Babyartikeln ließ kaum Wünsche offen. An den liebevoll gestalteten Ständen wurde gestöbert, gehandelt und entdeckt. Das sommerliche Wetter zog viele Familien an und trug zu einer rundum gelungenen Atmosphäre bei.
4: Ich habe von meiner Kollegin schon Bescheid gesagt bekommen, dass vormittags schon ein recht großer Andrang war. Wir haben jetzt ein kleines Mittagstief, aber ich bin zuversichtlich, dass nachmittags, wenn dann die Kinder vielleicht wieder ausgeschlafen haben, dann unsere Veranstaltung wieder besuchen.
3: Ergänzt wurde die Kinder- und Babybörse durch verschiedene Mitmachangebote für die jüngsten Besucher. Ob beim Tischtennis, Malen oder auf der Hüpfburg von Charlies Rappelkiste, hier konnten sich die Kinder austoben. Die Kinder- und Babybörse ist jedoch nur eine von mehreren Veranstaltungen, die die Wohnungsgenossenschaft Dessau in diesem Jahr geplant hat.
4: Wir veranstalten im September noch das Kinderfest. Das ist jährliche Tradition. Das geht schon über viele Jahre. Jetzt die Kinderbörse findet zum 3. Mal statt. Ansonsten haben wir für unsere Mitglieder natürlich noch Reisen. Dieses Jahr geht es nach Quedlinburg geplant. Dann kleine Führungen oder Veranstaltungen in Dessau. Es wird auch wieder den Kaffeeklatsch geben, den vorweihnachtlichen. Der wird dann im Dezember stattfinden. Und ja, damit wird dann auch dieses Jahr die Veranstaltung soweit enden.
3: Mit ihrem vielfältigen Angebot schafft die Wohnungsgenossenschaft Dessau immer wieder Gelegenheiten für Begegnungen und gemeinsames Erleben. Die Kinder- und Babybörse verbindet dabei Gemeinschaft mit dem nachhaltigen Weitergeben gut erhaltener Kinderartikel.
2: Wie das Polizeirevier Dessau-Roßlau berichtet, kam es am Samstag gegen 23.10 Uhr zu einem Wildunfall der ungewöhnlichen Art. Ein 30-jähriger Fahrzeugführer eines Opel befuhr die Hünefeldstraße in Richtung Köthener Straße. Kurz vor dem dortigen Bahnübergang befand sich ein Wildschwein auf der Fahrbahn, worauf er sein Fahrzeug stoppte und darauf wartete, dass dieses Wildschwein die Fahrbahn wieder verlässt. Währenddessen lief ein weiteres Wildschwein seitlich in sein stehendes Fahrzeug hinein und entfernte sich anschließend vom Unfallort. Am Pkw Opel entstand Sachschaden an der hinteren rechtsseitigen Fahrzeugtür in Höhe von geschätzten 500 Euro. Naja, nochmal Schwein gehabt. Damit, liebe Zuschauer, sind wir am Ende unserer Dienstagsausgabe der Zeitnah Nachrichten. Schauen jetzt noch auf das Wetter und auf die Meldungen aus der Region. Morgen bzw. am Mittwoch ab 18 Uhr gibt es dann wieder aktuelle Meldungen aus der Zeitnah-Redaktion. Bis dahin, machen Sie es gut und auf Wiedersehen.
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1: Am Mittwoch wird es weiterhin angenehm warm bei wechselnder Bewölkung. Die Temperaturen erreichen 20 Grad. Die Sonne zeigt sich für etwa 5 Stunden begleitet von einer leichten Südwestbrise. Regen ist nicht zu erwarten. Im weiteren Verlauf der Woche gehen die Temperaturen zunächst etwas zurück, bevor sie zum Wochenende wieder ansteigen. Vereinzelt sind Schauer möglich.

0: Der 24. Sachsen-Anhalt-Tag in Bernburg war ein Fest der Begegnung, der Regionalität und der guten Stimmung. An drei Tagen strömten rund 150.000 Besucherinnen und Besucher in die Stadt und erlebten ein abwechslungsreiches Programm aus Musik, Kultur und Tradition. Überall in den Straßen herrschte eine fröhliche und friedliche Atmosphäre, die den besonderen Charakter des größten Landfestes Sachsen-Anhalts eindrucksvoll unterstrich. Besonders beliebt waren die zahlreichen Stände und Präsentationsflächen, auf denen sich Städte, Landkreise, Vereine und Initiativen aus dem ganzen Bundesland präsentierten. Hier entdeckten die Gäste regionale Besonderheiten, kamen mit engagierten Ehrenamtlichen ins Gespräch und erlebten die Vielfalt Sachsen-Anhalts hautnah. Wir fragten außerdem rum, an was denken Sie, wenn Sie Sachsen-Anhalt hören? Wobei wir ein ordentliches Sortiment an Eindrücken sammeln konnten.
1: Dazu fällt mir ein, dass es meine Heimat ist. Ich bin in Sachsen-Anhalt aufgewachsen und groß geworden. Ich würde auch immer hier bleiben. Wir sind vom Europa-Rosarium Sangerhausen. Und das ist einfach das Schönste mit an Sachsen-Anhalt und zur größte Rosensammlung der Welt.
2: Schöne Region, nette Leute und ein unheimlich schöner Ort zum Wohlfühlen.
3: Wir kommen aus Sachsen-Anhalt, das Heimat. Ist unsere Heimat.
4: Jo, ja. Heimat. Viel Grün.
3: Gesunde Chemie, tolle Hochschulen, nette Menschen.
4: FCM? Nur?
3: Ja, gut.
0: Die Aussteller zeigten eindrucksvoll, was ihre Heimat ausmachte. Von touristischen Angeboten über kulturelle Projekte bis hin zu regionalen Produkten und Vereinsarbeit. Viele Besucher nutzten die Gelegenheit, neue Ausflugsziele kennenzulernen und mehr über die Geschichte, Tradition und Zukunftsprojekte der Region zu erfahren. Die Stände luden außerdem mit abwechslungsreichen Mitmachangeboten, Informationsmaterialien und persönlichen Gesprächen zum Verweilen ein. Gerade dieser direkte Austausch machte den besonderen Reiz des Sachsen-Anhalt-Tages aus. Die Besucher erlebten, wie vielfältig und engagiert die Menschen in den einzelnen Regionen des Landes waren.
5: Heimat. Ich komme von hier, von daher, ja.
6: Als allererstes nette Menschen, fleißige Menschen, stolze Menschen und ein wirklich wunderschönes Bundesland, was mehr ist als das, was man manchmal so in den Medien außerhalb Sachsen-Anhalts aus uns macht.
7: Alte Architektur beispielsweise, weil ich persönlich komme jetzt aus Halle, ich studiere in Dessau Design und was ich schön finde, sind beispielsweise die Burg Giewegenstein, die wir haben. Es ist halt relativ alt, aber es sieht so schön aus. Ich bin da auch schon mal gewesen. Ja, also Besuch ist empfehlenswert. Oder halt auch einfach wie in Dessau das Bauhaus.
8: Es ist ein schönes, kleines Land und es gibt viel zu erkunden. Viele schöne Städte und Dörfer.
9: Viele Burgen.
8: Ja.
9: Sehr viele Sehenswürdigkeiten.
0: Neben den Präsentationen sorgten zahlreiche Bühnenprogramme, der traditionelle Festumzug mit rund 4000 Mitwirkenden, das gemeinsame Konzert von über 200 Spielleuten sowie die stimmungsvollen Lichtfahrten auf der Saale für unvergessliche Momente. Das Landesfest zeigte einmal mehr, wie stark der Zusammenhalt in Sachsen-Anhalt war und wie lebendig die Regionen des Landes ihre Identität präsentierten. Bernburg präsentierte sich dabei als weltoffene und gastfreundliche Gastgeberstadt und bot den idealen Rahmen für ein Wochenende voller Begegnung, Lebensfreude und regionaler Vielfalt. Mit vielen positiven Eindrücken endete ein Sachsen-Anhalt-Tag, der den Besucherinnen und Besuchern noch lange in Erinnerung bleiben dürfte.
10: Zu Sachsen-Anhalt, na, wunderschönes Bundesland, oder? Naja, ich sag mal, die Geschichte Deutschlands hat in Sachsen-Anhalt viele Wurzeln. Also man kann dort vieles finden, was Gesamtdeutschland geprägt hat. Das ist in Sachsen-Anhalt zu finden. Nicht nur Nebra, auch Bad Dürnberg und Naumburg und viele, viele Sachen, die das ausmachen.
11: Ja, Sachsen-Anhalt. Ich wohne ja in Sachsen-Anhalt, ist ja schön in Sachsen-Anhalt. Also mir gefällt's.
12: Die Menschen. Die Menschen einfach. Es ist eine schöne Gegend. Ja, würden wir immer wieder gerne herkommen.
13: Es ist meine Heimat. Dort geboren und dort leben wir.
11: So sieht das aus.
13: Im Harz. Und da wollen wir auch nicht weggehen. Und wir können uns auch nicht beklagen.
14: Was fällt mir ein zu Sachsen-Anhalt, ja. Alles in Ordnung soweit. 30 Jahre stand sie leer und nun wird sie wieder mit Leben gefüllt. Die alte Villa in der Nienburger Straße in Bernburg bekommt jetzt endlich einen neuen Zweck. Das SOS Kinderdorf eröffnet einen neuen Standort. Neben dem bisherigen Gebäude wird nun ein neues angeschlossen.
15: Das Haus stand tatsächlich ewig leer und es wurde immer wieder auch verschmutzt und war auf jeden Fall nicht sehr schön anzusehen. Und deswegen haben wir uns vor ungefähr 6-7 Jahren auf den Weg gemacht und gedacht, naja, dann machen wir die Braut ein bisschen hübsch. Wir haben sie nicht nur ein bisschen hübsch gemacht, sondern die Fassade tatsächlich hergerichtet, auch Sicherungsmaßnahmen vorgenommen. Und dann waren wir aber sehr erfreut, dass noch während dieser Prozess nicht ganz abgeschlossen war, dass SOS Kinderdorf auf uns zugekommen ist und gesagt hat, wir würden gerne mal gucken. Und aus dem Gucken wurde ein, wir wollen es. Und das ist für uns ein Glücksgriff gewesen und wie wir heute auch gehört haben, auch für das SOS Kinderdorf.
14: Am 3. Juni war nun die große Eröffnungsfeier des historischen Gebäudes. Da die Anfrage an die Einrichtung immer mehr stieg, musste sich nach neuen Möglichkeiten umgesehen werden. Mit einem so großen Gebäude nebenan fiel dies aber schon bald ins Auge.
16: Ja gut, zunächst mal bot es sich ja an, direkt Nachbar zu unserem derzeitigen oder damaligen Gebäude zu sein, ist natürlich im wahrsten Sinne des Wortes naheliegend, dass man da sich umschaut und dort versucht zu expandieren. Das war eben dieses Gebäude in der Nienburger Straße. Ja gut, es stand vorher 30 Jahre leer, ist errichtet worden kurz nach Ende des 30-jährigen Krieges, hat also 350 Jahre auf dem Buckel. Uns war sehr wohl bewusst, dass das mit Überraschungen gepaart sein wird, wenn wir ins Detail gehen. Wir waren mutig, wir sind es auch weiterhin mutig und haben gesagt, wir machen das. Die Nachbarschaft liegt nahe, wir sind Bernburg sehr verbunden. Ja, und wir haben in der Tat auch nochmal umplanen müssen, als die Planungen schon fast abgeschlossen waren. Wir entdeckten per Zufall einen Saal, den vorher keiner kannte. Und so haben wir dann nochmal umplanen müssen, haben dann ein betreutes Wohnen nicht mehr realisiert. Dafür aber diesen Saal der Öffentlichkeit geöffnet. Das heißt, dieser Saal, Pusteblume heißt er, der ist frei zugänglich für alle Bernburger und auch andere Menschen, die mal reinkommen wollen, auf einen Kaffee, mal sich unterhalten wollen, sich informieren wollen. Also wir haben Öffentlichkeit geschaffen, wir holen Menschen zu SOS in unser Kinderdorf hinein.
14: Knapp 500 Kinder werden sich täglich in der Einrichtung aufhalten. Ein großer Anstieg, welcher auch die Anzahl der Mitarbeitenden auf 170 erhöhe. Das neue Gebäude scheint also dringend nötig. Nun können dadurch aber auch neue Angebote geschaffen werden.
17: Also das Haus wird als erstes das Familiencafé Pusteblume beherbergen. Dann haben wir den Saal, der quasi zum offenen Bereich dazugehört, mit Beratungsraum. Dann haben wir in der unteren Etage die Verwaltung komplett dann sitzen und in der oberen und im Obergeschoss zwei Wohngruppen mit jeweils 8 Kindern.
14: Eine Besonderheit des Hauses ist der unverhoffte Saal und das Café Pusteblume. Beide sollen für die Öffentlichkeit geöffnet werden und so dem gemeinen Stadtbild zugutekommen.
17: Alle Bernburgerinnen und Bernburger sind eingeladen, dieses Café zu nutzen. Es ist ja direkt ein Familiencafé. Uns ist wichtig, dass auch jeder hierher kommen kann. Deswegen hatte ich vorhin auch gesagt, sich eine Tasse Kaffee leisten. Das heißt also, wir haben auch niedrige Preise, einfach auch, um das allen zu ermöglichen. Das Café wird nicht gewinnbringend betrieben, sondern es ist wirklich ein Zuschussgeschäft. Aber es ist uns wichtig, dass Familien hier sich aufhalten können. Das Außengelände wird alles noch dann hergerichtet. Hier wird auch ein Spielplatz sein für Kinder. Und der Saal soll nicht nur von Kindern genutzt werden, also der ist auch bespielbar. Sondern dann auch für die Öffentlichkeit Konzerte, Ausstellungen, Sitzungen. Vielleicht will auch jemand mal eine Hochzeit hier feiern. Und wenn man hinten den Vorraum sieht, das ist ja, sieht richtig schnucklig und urig aus, sage ich jetzt mal so. Ne?
14: So ganz fertig ist die Villa aber leider noch nicht ganz. Einige kleine Baustellen existieren noch. Hier ist das Ende aber auch schon in Sicht.
16: Richtig, es geht noch weiter. Hier in dem Haus haben wir noch ein paar Kleinigkeiten zu tun, werden am 1.7. und am 1.8. die anderen drei Bereiche noch integrieren und dann ist dieses Haus komplett. Aber dann werden wir anschließend das alte Bestandshaus, werden wir teilweise abreißen, neu bauen, auch ein klein bisschen erweitern, hinten die Außenanlagen miteinander verbinden. Das geht jetzt los, wenn wir hier fertig sind und das wird dann, na, hoffen wir mal, Ende 27, Anfang 28 fertig sein.
14: Das Wichtigste an so einem Haus ist jedoch nicht, wie kleinteilig schön es restauriert wurde und welche Geschichte dahinter steckt. Es geht ja schließlich um die Kinder.
17: Ja, wir haben Kinder aus der anderen Wohngruppe hier drüben, die haben gesagt, ich möchte auch da reinziehen. Aber die bleiben natürlich in ihrer Wohngruppe Wir haben auch schon ein paar Kinder, wo wir wissen, die dann in dieses Haus ziehen werden. Also und die Kinder, die hier wohnen, die haben gesagt, das ist sehr schön. Aber die können das Haus natürlich auch nutzen. Die dürfen hier rüberkommen. Die können hier auf dem Spielplatz genauso spielen wie die anderen Kinder. Also wie gesagt, da machen wir nicht irgendwo, dass man Sachen stoppt. Das ist deins und das ist meins. Das ist unseres.
14: Mit der Eröffnung des neuen Gebäudes hat Bernburg einen großen Schritt in eine sozialere und kinderfreundlichere Zukunft getan. Mit 6,5 Millionen Euro natürlich ein kostspieliger Schritt. Doch durch viele Spender aus hauptsächlich Sachsen-Anhalt konnte hier ein wichtiges Zeichen für ein sozialeres Miteinander gesetzt werden. Um dieselben Fehler nicht zu wiederholen, genügt oft ein Blick in die Vergangenheit. Am 22. Mai stand im Wolfner Rathaus das Gedenken im Mittelpunkt. Unter dem Titel »Zwischen Werkstor und Lagerzaun – Zwangsarbeit in Bitterfeld-Wolfen« lud die Bürgerstiftung zu einem Vortrag und Gespräch ein.
18: Also wir veranstalten heute einen Abend zum Thema Zwangslager, Zwangsarbeiter in Bitterfeld während der Nazizeit. Die Initiative kam von Herrn Schenk. Wir haben dann nach Rücksprache mit der Finkelstein-Stiftung vom Hause Bayer haben wir auch ein Budget erhalten. Und wir denken, dass es einfach wichtig ist, gerade für die Jugend, für die nächste Generation auch zu erfahren, welches Erbe Bitterfeld zu verkraften hat. Und mit dem sollten wir offen umgehen.
14: Der Vortrag von Dr. Günther Matter befasste sich vor allem mit der Zwangsarbeit in der Filmfabrik Wolfen. Bereits zu Beginn des Zweiten Weltkriegs wurden hier als Teil der IG Farben Zwangsarbeiter eingesetzt.

0: um die Nachfrage des Krieges zu stillen. Später wurde hier ein KZ-Außenlager von Buchenwald errichtet. 425 Frauen, fast ausschließlich aus Oststaaten, lebten hier unter menschenverachtenden Umständen. Nach dem Ende des Krieges kamen viele Aufseher und hochrangige Mitglieder der IG Farben vor Gericht. Doch bereits 1951 war die letzte Haftstrafe abgesessen und ein Großteil der Arbeiter fand sich in hohen Stellen verschiedener Unternehmen ein. Die Erinnerung war fehlgeschlagen. Es wurde nicht aus der Vergangenheit gelernt.
1: Es geht dabei nicht nur um uns. Ich denke, dass gerade im Ostblock viele Menschen den Begriff Bitterfeld einfach noch damit verbinden, dass ihre Großmutter oder Urgroßmutter hier im Lager war. Und es soll auch ein Stück weit ein Zeichen sein, dass wir uns heute bewusst mit diesem Thema beschäftigen. Da geht es nicht um Schuldfragen. Wir sind daran nicht schuld. Wir können es nicht verantworten, aber wir können es thematisieren. Wir können diesen Menschen gedenken. Das wollen wir heute mit der Veranstaltung tun. Und wir hoffen auch, dass durch die Medien oder auch durch den Film, den wir machen, dass diese Information über den heutigen Abend auch in diesen Ländern vielleicht landet, wo heute noch Nachkommen dieser Frauen sind, die hier im Lager gearbeitet haben.
0: Prausner betont, wie wichtig das Gedenken für ein demokratisches Klima sei und dass man aus der Vergangenheit lernen müsse. Die eigene Geschichte nicht zu vergessen, ist enorm wichtig, um sich selbst und andere voranzubringen. Vor allem, wenn es um solch eine schreckliche Vergangenheit wie die der NS-Zeit geht. 1904.

0: Hallo und herzlich willkommen zur Dienstagsausgabe der Zeitnah Nachrichten hier auf Rhein 1. Seit Ende Mai müssen sich Bahnfahrer aus der Region auf Verspätungen zwischen Dessau und Magdeburg einstellen. Der aktuell schlechte Infrastrukturzustand im Netz Magdeburg sorgt dafür, dass die Züge teilweise nur mit 20 Stundenkilometer fahren dürfen. Betroffen sind die Linien R13 und R14. Hinzu kommt, dass die meisten Züge der R13 nur noch bis Biederitz fahren. Von dort geht es dann nur mit Schienenersatzverkehr bis Magdeburg weiter. Reisende nach Magdeburg können auf Verbindungen, welche über Köthen führen, ausweichen. Die Beeinträchtigungen auf der Strecke werden voraussichtlich noch bis zum 19. Juli andauern. Auch in diesem Jahr verwandelt sich die Dessauer Innenstadt vom 3. bis 5. Juli wieder in eine lebendige Festmeile für die ganze Familie. 3 Tage lang stehen Unterhaltung, Begegnungen und ein abwechslungsreiches Programm für Jung und Alt im Mittelpunkt. Im Rahmen eines Pressegesprächs am 4. Juni präsentierte die Stadt Dessau-Roßlau gemeinsam mit ihren Partnern die Höhepunkte des diesjährigen Festes.
1: Der Countdown läuft. In 4 Wochen startet das Stadtfest 2026 und verwandelt die Dessauer Innenstadt wieder in einen lebendigen Treffpunkt für Jung und Alt. Seit Monaten laufen die Vorbereitungen auf Hochtouren.
2: Unser Stadtfest hat eine langjährige Tradition.

0: wie vorgesehen in dem Gebiet in der Zerbster Straße, wie 225, rüberziehen bis in den Mühlensinsel, wo dann das praktisch der Rumme ist, also das alte Festgebiet 225 wieder bespielen.
1: Das Stadtfest hat sich über die Jahre zu einer der beliebtesten Veranstaltungen in Dessau-Roßlau entwickelt und begeistert regelmäßig Besucher aus der gesamten Region. Auch in diesem Jahr kann sich die Stadtmarketinggesellschaft Dessau-Roßlau als Veranstalter wieder auf eine gute Zusammenarbeit mit der Stadt Dessau-Roßlau sowie den Stadtwerken Dessau verlassen.
2: Wir sind das Herzstück oder ein Herzstück in Dessau-Roßlau. Ne? Wir leben mit den Bürgerinnen und Bürgern und natürlich ist das ein Geben und Nehmen an vielen Stellen. Uns ist das wichtig, dass wir eine hohe Lebensqualität hier haben. Und so ein Stadtfest im Sommer, in den Sommerferien gehört natürlich dazu. Und das ist schön, wie unser Oberbürgermeister auch gerade sagte, dass wir das gemeinsam machen. Das ist die Stadtwerke, das Team der Stadtwerke, das Team der Stadtmarketinggesellschaft und natürlich darf man auch immer nicht vergessen, das Kulturamt hier mit dem Olaf Bülow und vielen anderen, die hier ganz aktiv zusammenwirken, aber auch zum Beispiel eine Stadtpflege, weil der Müll kommt ja nicht von selber weg. Ne? Das ist eine Teamarbeit und das ist uns wichtig.
0: Wir sind sehr froh, dass alle Partner, die wir einladen konnten, uns unterstützt haben, dass wir die Festivitäten an den jeweiligen drei Tagen, die sind ja an verschiedene Zielgruppen gerichtet, auch bespielen können, dass alle mitmachen und alle auch in der Vorbereitung sich sehr engagiert haben. Das hilft uns auch für die Frage, nämlich der Herangehensweise. Wir haben ja dieses Jahr in Vorbereitung auch die Sicherheitsdinge nochmal klären müssen, wie bei jeder größeren Festveranstaltung. Das ist sehr ordentlich durchgelaufen und auch sehr detailliert abgestimmt.
1: Egal ob tagsüber oder Programme am Abend, für jeden ist etwas dabei. Neben zahlreichen Live-Acts auf mehreren Bühnen, kulinarischen Angeboten und natürlich auch dem beliebten Rummel auf der Mühleninsel dürfen sich die Besucher auf ein spannendes Festwochenende freuen.
2: Wir starten Freitag so gegen 17 Uhr hier mit dem Thorsten Ziegler auf der Bühne wieder, der als DJ auflegt, so ein bisschen ein Warm-up organisiert für die Bürgerinnen und Bürger. Dann 18 Uhr Rockpirat. 22 Uhr Haus Kasper, das schöne Haus und Tech-Beats, die hier dann dargestellt werden. Am Samstag, das ist immer so unsere Herzensangelegenheit als Stadtwerke, starten wir ja mit unserem klassischen Sport- und Familientag. Wir haben ein ganz tolles Programm für Jugendliche, für Kinder hier auf dem Marktplatz. Und wir präsentieren die Vereine auf der Bühne, beziehungsweise die Vereine präsentieren sich und da sind die Eltern da, da sind viele kleine Kinder, größere Kinder, ganz unterschiedliche, ob das in Bewegungskombinaten, LAC ist, in Arazu Taekwondo, die hier eine ganz tolle Sache machen und die Kinder freuen sich. Das ist einfach, das finde ich immer ganz, ganz klasse, weil das gehört dazu. Wir sind in den Ferien, wir sind im Sommer und die Kinder zeigen, was sie gelernt haben, was sie machen, was denen Spaß macht. Wir haben ja dieses Jahr auch ein Stadtwerke-Jubiläum und haben uns dann am Nachmittag noch eine kleine besondere Sache organisiert bzw. ausgedacht. Die halten wir noch ein bisschen verdeckt. Bin mal gespannt, wie es läuft. Aber das wird so gegen 17.15 Uhr stattfinden. Dann geht es in den Abend rein. Wir haben dann 19 Uhr Hardy und Nele, Party Admiral im Folgenden, so ab etwa 20 Uhr. Und unser Hauptact am Samstag 21.45 Uhr ist Mia und Bent. Ja, bin mal gespannt. Wird sicher wieder ein absoluter Kracher werden. Sonntag starten wir dann entsprechend wieder hier mit dem Schlagergarten. Der ist ja schon ja, bekannt aus den Vorjahren. Das geht wieder um 11 los. Natürlich begleitet mit ein bisschen DJ, mit Rahmenprogramm. Aber natürlich auch alle anderen Stände im Umkreis des Marktplatzes, der Stadtwerke Arena, sind wir auch ganz besonders stolz drauf, finden ja wieder statt. Wir haben 15 Uhr am Nachmittag den Kuchenanschnitt im Rahmen unseres Jubiläums, wie gerade erwähnt, 35 Jahre Stadtwerke. Das ist ja doch schon eine ganz, ganz lange Zeit. Und am Sonntag dann unser Hauptact Ella Endlich und Band, die ab 16 Uhr hier auch nochmal, denke ich, ein schönes Rahmenprogramm abgibt. Wir freuen uns auf gutes Wetter, aber das Wetter ist nie schlecht, wenn ja nur die Kleidung. Und es wird sicher ein ganz, ganz tolles Programm. Wir freuen uns alle und laden alle Bürgerinnen und Bürger ein.
1: Vom 3. bis zum 5. Juli wird die Innenstadt wieder zur Festmeile. Auf der Internetseite www.desfest.de gibt es einen kompletten Überblick über das umfangreiche Programm.
3: Die Handballer des DRHV bestritten am vergangenen Samstag ihr letztes Spiel der aktuellen Saison in der zweiten Handball-Bundesliga.

0: Zum Abschluss gab es mit dem mitteldeutschen Derby gegen den HC Elbflorenz Dresden noch einmal einen Kracher. In der Ballsportarena Dresden spielten die Biber eine starke erste Halbzeit gegen die Drittplatzierten aus Sachsen. Mit einer 20:17 Führung für die Dessauer ging es in die Kabine. Bis zur 50. Minute blieb das Spiel offen. Erst in der Crunch-Time häuften sich die Fehler im Dessauer Spiel. Dresden nutzte diese konsequent aus und setzte sich ab. Am Ende mussten sich die Dessau-Roßlauer nach einem starken Auftritt dennoch mit 34:37 geschlagen geben und die Saison mit einer Niederlage beenden. Die Dresdner beenden die aktuelle Spielzeit auf Tabellenplatz 3. Das Team aus der Bauhausstadt belegt insgesamt den 10. Platz. Am vergangenen Samstag konnten Eltern auf dem Gelände der Wohnungsgenossenschaft Dessau wieder auf der Suche sein, und zwar nach gut erhaltenen Kindersachen. Bei der Kinder- und Babybörse reichte die Auswahl von Kleidung bis hin zu Spielzeug und wurde von den Besuchern, na klar, gut angenommen.
1: Auch in diesem Jahr lud die Wohnungsgenossenschaft Dessau wieder zur Kinder- und Babybörse ein. Am 6. Juni hatten Interessierte von 11 bis 16 Uhr die Möglichkeit, entweder selbst mit einem Verkaufsstand auf dem Parkplatz der Geschäftsstelle dabei zu sein oder als Besucher auf Schnäppchenjagd zu gehen.
2: Wir möchten natürlich vor allem jungen Familien und Kindern eine Möglichkeit bieten, sich zusammenzufinden. Wir versuchen, möglichst alle Altersgruppen anzusprechen. Wir haben verschiedene Veranstaltungsformate als Wohnungsgenossenschaft im Jahr. Und da bietet die Kinder- und Babybörse für junge Familien, Kinder eine Möglichkeit, sich zu treffen, eigene alte Spielsachen, Kleidung zu verkaufen. Und wir bieten im Grunde genommen den organisatorischen Rahmen.
1: Ob Bücher, Puppen, Brettspiele oder Lego, die Auswahl an Kinderkleidung, Spielzeug und Babyartikeln ließ kaum Wünsche offen. An den liebevoll gestalteten Ständen wurde gestöbert, gehandelt und entdeckt. Das sommerliche Wetter zog viele Familien an und trug zu einer rundum gelungenen Atmosphäre bei.
2: Ich habe von meiner Kollegin schon Bescheid gesagt bekommen, dass vormittags schon ein recht großer Andrang war. Wir haben jetzt ein kleines Mittagstief. Aber ich bin zuversichtlich, dass nachmittags, wenn dann die Kinder vielleicht wieder ausgeschlafen haben, dann unsere Veranstaltung wieder besuchen.
1: Ergänzt wurde die Kinder- und Babybörse durch verschiedene Mitmachangebote für die jüngsten Besucher. Ob beim Tischtennis, Malen oder auf der Hüpfburg von Charlies Rappelkiste, hier konnten sich die Kinder austoben. Die Kinder- und Babybörse ist jedoch nur eine von mehreren Veranstaltungen, die die Wohnungsgenossenschaft Dessau in diesem Jahr geplant hat.
2: Wir veranstalten im September noch das Kinderfest. Das ist jährliche Tradition. Das geht schon über viele Jahre. Jetzt die Kinderbörse findet zum dritten Mal statt. Ansonsten haben wir für unsere Mitglieder natürlich noch Reisen. Dieses Jahr geht es nach Quedlinburg geplant. Dann kleine Führungen oder Veranstaltungen in Dessau. Es wird auch wieder den Kaffeeklatsch geben, den vorweihnachtlichen. Der wird dann im Dezember stattfinden. Und ja, damit wird dann auch dieses Jahr die Veranstaltung soweit enden.
1: Mit ihrem vielfältigen Angebot schafft die Wohnungsgenossenschaft Dessau immer wieder Gelegenheiten für Begegnungen und gemeinsames Erleben. Die Kinder- und Babybörse verbindet dabei Gemeinschaft mit dem nachhaltigen Weitergeben gut erhaltener Kinderartikel.
0: Wie das Polizeirevier Dessau-Roßlau berichtet, kam es am Samstag gegen 23.10 Uhr zu einem Wildunfall der ungewöhnlichen Art. Ein 30-jähriger Fahrzeugführer eines Opel befuhr die Hünefeldstraße in Richtung Köthener Straße. Kurz vor dem dortigen Bahnübergang befand sich ein Wildschwein auf der Fahrbahn, worauf er sein Fahrzeug stoppte und darauf wartete, dass dieses Wildschwein die Fahrbahn wieder verlässt. Währenddessen lief ein weiteres Wildschwein seitlich in seinen stehendes Fahrzeug hinein und entfernte sich anschließend vom Unfallort. Am Pkw Opel entstand Sachschaden an der hinteren rechtsseitigen Fahrzeugtür in Höhe von geschätzten 500 Euro. Naja, nochmal Schwein gehabt. Damit, liebe Zuschauer, sind wir am Ende unserer Dienstagsausgabe der Zeit.

0: Seltener Nachrichten schauen jetzt noch auf das Wetter und auf die Meldungen aus der Region. Morgen bzw. am Mittwoch ab 18 Uhr gibt es dann wieder aktuelle Meldungen aus der Zeitnah-Redaktion. Bis dahin, machen Sie es gut und auf Wiedersehen.
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1: Am Mittwoch wird es weiterhin angenehm warm bei wechselnder Bewölkung. Die Temperaturen erreichen 20 Grad. Die Sonne zeigt sich für etwa 5 Stunden begleitet von einer leichten Südwestbrise. Regen ist nicht zu erwarten. Im weiteren Verlauf der Woche gehen die Temperaturen zunächst etwas zurück, bevor sie zum Wochenende wieder ansteigen. Vereinzelt sind Schauer möglich.

0: Der 24. Sachsen-Anhalt-Tag in Bernburg war ein Fest der Begegnung, der Regionalität und der guten Stimmung. An drei Tagen strömten rund 150.000 Besucherinnen und Besucher in die Stadt und erlebten ein abwechslungsreiches Programm aus Musik, Kultur und Tradition. Überall in den Straßen herrschte eine fröhliche und friedliche Atmosphäre, die den besonderen Charakter des größten Landfestes Sachsen-Anhalts eindrucksvoll unterstrich. Besonders beliebt waren die zahlreichen Stände und Präsentationsflächen, auf denen sich Städte, Landkreise, Vereine und Initiativen aus dem ganzen Bundesland präsentierten. Hier entdeckten die Gäste regionale Besonderheiten, kamen mit engagierten Ehrenamtlichen ins Gespräch und erlebten die Vielfalt Sachsen-Anhalts hautnah. Wir fragten außerdem rum, an was denken Sie, wenn Sie Sachsen-Anhalt hören? Wobei wir ein ordentliches Sortiment an Eindrücken sammeln konnten.
1: Dazu fällt mir ein, dass es meine Heimat ist. Ich bin in Sachsen-Anhalt aufgewachsen und groß geworden. Ich würde auch immer hier bleiben. Wir sind vom Europa-Rosarium Sangerhausen. Und das ist einfach das Schönste mit an Sachsen-Anhalt, unsere größte Rosensammlung der Welt.
2: Schöne Region, nette Leute und ein unheimlich schöner Ort zum Wohlfühlen.
3: Wir kommen aus Sachsen-Anhalt, das Heimat. Ist unsere Heimat.
4: Jo, ja. Heimat. Viel Grün.
3: Gesunde Chemie, tolle Hochschulen, nette Menschen.
4: FCM? Nur?
3: Ja, gut.
0: Die Aussteller zeigten eindrucksvoll, was ihre Heimat ausmachte. Von touristischen Angeboten über kulturelle Projekte bis hin zu regionalen Produkten und Vereinsarbeit. Viele Besucher nutzten die Gelegenheit, neue Ausflugsziele kennenzulernen und mehr über die Geschichte, Tradition und Zukunftsprojekte der Region zu erfahren. Die Stände luden außerdem mit abwechslungsreichen Mitmachangeboten, Informationsmaterialien und persönlichen Gesprächen zum Verweilen ein. Gerade dieser direkte Austausch machte den besonderen Reiz des Sachsen-Anhalt-Tages aus. Die Besucher erlebten, wie vielfältig und engagiert die Menschen in den einzelnen Regionen des Landes waren.
5: Heimat. Ich komme von hier, von daher, ja.
6: Als allererstes nette Menschen, fleißige Menschen, stolze Menschen und ein wirklich wunderschönes Bundesland, was mehr ist als das, was man manchmal so in den Medien außerhalb Sachsen-Anhalts aus uns macht.
7: Alte Architektur beispielsweise, weil ich persönlich komme jetzt aus Halle, ich studiere in Dessau Design und was ich schön finde, sind beispielsweise die Burg Giebigenstein, die wir haben. Es ist halt relativ alt, aber es sieht so schön aus. Ich bin da auch schon mal gewesen. Ja, also Besuch ist empfehlenswert. Oder halt auch einfach wie in Dessau das Bauhaus.
8: Es ist ein schönes, kleines Land und es gibt viel zu erkunden. Viele schöne Städte und Dörfer.
9: Viele Burgen.
8: Ja.
9: Sehr viele Sehenswürdigkeiten.
0: Neben den Präsentationen sorgten zahlreiche Bühnenprogramme, der traditionelle Festumzug mit rund 4000 Mitwirkenden, das gemeinsame Konzert von über 200 Spielleuten sowie die stimmungsvollen Lichtfahrten auf der Saale für unvergessliche Momente. Das Landesfest zeigte einmal mehr, wie stark der Zusammenhalt in Sachsen-Anhalt war und wie lebendig die Regionen des Landes ihre Identität präsentierten. Bernburg präsentierte sich dabei als weltoffene und gastfreundliche Gastgeberstadt und bot den idealen Rahmen für ein Wochenende voller Begegnung, Lebensfreude und regionaler Vielfalt. Mit vielen positiven Eindrücken endete ein Sachsen-Anhalt-Tag, der den Besucherinnen und Besuchern noch lange in Erinnerung bleiben dürfte.
10: Zu Sachsen-Anhalt, na, wunderschönes Bundesland, oder? Naja, ich sag mal, die Geschichte Deutschlands hat in Sachsen-Anhalt viele Wurzeln. Also man kann dort vieles finden, was Gesamtdeutschland geprägt hat. Das ist in Sachsen-Anhalt zu finden. Nicht nur Nebra, auch Bad Dürnberg und Naumburg und viele, viele Sachen, die das ausmachen.
11: Ja, Sachsen-Anhalt. Ich wohne ja in Sachsen-Anhalt, ist ja schön in Sachsen-Anhalt. Also mir gefällt's.
12: Die Menschen. Die Menschen einfach. Es ist eine schöne Gegend. Ja, würden wir immer wieder gerne herkommen.
13: Es ist meine Heimat. Dort geboren und dort leben wir.
11: So sieht das aus.
13: Im Harz. Und da wollen wir auch nicht weggehen. Wir können uns auch nicht beklagen.
14: Was fällt mir ein zu Sachsen-Anhalt, ja.
11: Alles in Ordnung soweit.
0: Jahre stand sie leer und nun wird sie wieder mit Leben gefüllt. Die alte Villa in der Nienburger Straße in Bernburg bekommt jetzt endlich einen neuen Zweck. Das SOS Kinderdorf eröffnet einen neuen Standort. Neben dem bisherigen Gebäude wird nun ein neues angeschlossen.
14: Das Haus stand tatsächlich ewig leer und es wurde immer wieder auch verschmutzt und war auf jeden Fall nicht sehr schön anzusehen. Und deswegen haben wir uns vor ungefähr 6-7 Jahren auf den Weg gemacht und gedacht, naja, da machen wir die Braut ein bisschen hübsch. Wir haben sie nicht nur ein bisschen hübsch gemacht, sondern die Fassade tatsächlich hergerichtet, auch Sicherungsmaßnahmen vorgenommen. Und dann waren wir aber sehr erfreut, dass noch während dieser Prozess nicht ganz abgeschlossen war, dass SOS Kinderdorf auf uns zugekommen ist und gesagt hat, wir würden gerne mal gucken. Und aus dem Gucken wurde ein, wir wollen es. Und das ist für uns ein Glücksgriff gewesen und wie wir heute auch gehört haben, auch für das SOS Kinderdorf.
0: Am 3. Juni war nun die große Eröffnungsfeier des historischen Gebäudes. Da die Anfrage an die Einrichtung immer mehr stieg, musste sich nach neuen Möglichkeiten umgesehen werden. Mit einem so großen Gebäude nebenan fiel dies aber schon bald ins Auge.
15: Ja gut, zunächst mal bot es sich ja an, direkt Nachbar zu unserem derzeitigen oder damaligen Gebäude zu sein, ist natürlich im wahrsten Sinne des Wortes naheliegend, dass man da sich umschaut und dort versucht zu expandieren. Das war eben dieses Gebäude in der Nienburger Straße. Ja gut, es stand vorher 30 Jahre leer, ist errichtet worden kurz nach Ende des 30-jährigen Krieges, hat also 350 Jahre auf dem Buckel. Und zwar sehr wohl bewusst, dass das mit Überraschungen gepaart sein wird, wenn wir ins Detail gehen. Wir waren mutig, wir sind es auch weiterhin mutig und haben gesagt, wir machen das. Die Nachbarschaft liegt nahe, wir sind Bernburg sehr verbunden. Ja, und wir haben in der Tat auch nochmal umplanen müssen, als die Planungen schon fast abgeschlossen waren. Wir entdeckten per Zufall einen Saal, den vorher keiner kannte. Und so haben wir dann nochmal umplanen müssen, haben dann ein betreutes Wohnen nicht mehr realisiert. Dafür aber diesen Saal der Öffentlichkeit geöffnet. Das heißt, dieser Saal, Pusteblume heißt er, der ist frei zugänglich für alle Bernburger und auch andere Menschen, die mal reinkommen wollen, auf einen Kaffee, mal sich unterhalten wollen, sich informieren wollen. Also wir haben Öffentlichkeit geschaffen, wir holen Menschen zu SOS in unser Kinderdorf hinein.
0: Knapp 500 Kinder werden sich täglich in der Einrichtung aufhalten. Ein großer Anstieg, welcher auch die Anzahl der Mitarbeitenden auf 170 erhöhe. Das neue Gebäude scheint also dringend nötig. Nun können dadurch aber auch neue Angebote geschaffen werden.
16: Also das Haus wird als erstes das Familiencafé Pusteblume beherbergen. Dann haben wir den Saal, der quasi zum offenen Bereich dazugehört, mit Beratungsraum. Dann haben wir in der unteren Etage die Verwaltung komplett dann sitzen und in der oberen und im Obergeschoss zwei Wohngruppen mit jeweils 8 Kindern.
0: Eine Besonderheit des Hauses ist der unverhoffte Saal und das Café Pusteblume. Beide sollen für die Öffentlichkeit geöffnet werden und so dem gemeinen Stadtbild zugutekommen.
16: Alle Bernburgerinnen und Bernburger sind eingeladen, dieses Café zu nutzen. Es ist ja direkt ein Familiencafé. Uns ist wichtig, dass auch jeder hierher kommen kann. Deswegen hatte ich vorhin auch gesagt, sich eine Tasse Kaffee leisten. Das heißt also, wir haben auch niedrige Preise, einfach auch, um das allen zu ermöglichen. Das Café wird nicht gewinnbringend betrieben, sondern es ist wirklich ein Zuschussgeschäft. Aber es ist uns wichtig, dass Familien hier sich aufhalten können. Das Außengelände wird alles noch dann hergerichtet. Hier wird auch ein Spielplatz sein für Kinder. Und der Saal soll nicht nur von Kindern genutzt werden, also der ist auch bespielbar, sondern dann auch für die Öffentlichkeit Konzerte, Ausstellungen, Sitzungen. Vielleicht will auch jemand mal eine Hochzeit hier feiern. Und wenn man hinten den Vorraum sieht, das ist ja, sieht richtig schnucklig und urig aus, sage ich jetzt mal so. Ne?
0: So ganz fertig ist die Villa aber leider noch nicht ganz. Einige kleine Baustellen existieren noch. Hier ist das Ende aber auch schon in Sicht.
15: Richtig, es geht noch weiter. Hier in dem Haus haben wir noch ein paar Kleinigkeiten zu tun, werden am 1.7. und am 1.8. die anderen drei Bereiche noch integrieren und dann ist dieses Haus komplett. Aber dann werden wir anschließend das alte Bestandshaus, werden wir teilweise abreißen, neu bauen, auch ein klein bisschen erweitern, hinten die Außenanlagen miteinander verbinden. Das geht jetzt los, wenn wir hier fertig sind und das wird dann, na, hoffen wir mal, Ende 27, Anfang 28 fertig sein.
0: Das Wichtigste an so einem Haus ist jedoch nicht, wie kleinteilig schön es restauriert wurde und welche Geschichte dahinter steckt.
17: Es geht ja schließlich um die Kinder.
16: Ja, wir haben Kinder aus der anderen Wohngruppe hier drüben. Die haben gesagt, ich möchte auch da reinziehen. Aber die bleiben natürlich in ihrer Wohngruppe. Wir haben auch schon ein paar Kinder, wo wir wissen, die dann in dieses Haus ziehen werden. Also, und die Kinder, die hier wohnen, die haben gesagt, das ist sehr schön. Aber die können das Haus natürlich auch nutzen. Die dürfen hier rüberkommen. Die können hier auf dem Spielplatz genauso spielen wie die anderen Kinder. Also, wie gesagt, da machen wir nicht irgendwo, dass man Sachen stoppt, das ist deins und das ist meins, das ist unseres.
17: Mit der Eröffnung des neuen Gebäudes hat Bernburg einen großen Schritt in eine sozialere und kinderfreundlichere Zukunft getan. Mit 6,5 Millionen Euro natürlich ein kostspieliger Schritt. Doch durch viele Spender aus hauptsächlich Sachsen-Anhalt konnte hier ein wichtiges Zeichen für ein sozialeres Miteinander gesetzt werden. Um dieselben Fehler nicht zu wiederholen, genügt oft ein Blick in die Vergangenheit. Am 22. Mai stand im Wolfener Rathaus das Gedenken im Mittelpunkt. Unter dem Titel »Zwischen Werkstor und Lagerzaun – Zwangsarbeit in Bitterfeld-Wolfen« lud die Bürgerstiftung zu einem Vortrag und Gespräch ein.
18: Also wir veranstalten heute einen Abend zum Thema Zwangslager, Zwangsarbeiter in Bitterfeld während der Nazizeit. Die Initiative kam von Herrn Schenk. Wir haben dann nach Rücksprache mit der Finkelstein-Stiftung vom Hause Bayer haben wir auch ein Budget erhalten. Und wir denken, dass es einfach wichtig ist, gerade für die Jugend, für die nächste Generation auch zu erfahren, welches Erbe Bitterfeld zu verkraften hat. Und mit dem sollten wir offen umgehen.
17: Der Vortrag von Dr. Günther Matter befasste sich vor allem mit der Zwangsarbeit in der Filmfabrik Wolfen. Bereits zu Beginn des Zweiten Weltkriegs wurden hier als Teil der IG Farben Zwangsarbeiter eingesetzt, um die Nachfrage des Krieges zu stillen. Später wurde hier ein KZ-Außenlager von Buchenwald errichtet. 425 Frauen, fast ausschließlich aus Oststaaten, lebten hier unter menschenverachtenden Umständen. Nach dem Ende des Krieges kamen viele Aufseher und hochrangige Mitglieder der IG Farben vor Gericht. Doch bereits 1951 war die letzte Haftstrafe abgesessen und ein Großteil der Arbeiter fand sich in hohen Stellen verschiedene Unternehmen ein. Die Erinnerung war fehlgeschlagen. Es wurde nicht aus der Vergangenheit gelernt.
18: Es geht dabei nicht nur um uns. Ich denke, dass gerade im Ostblock viele Menschen den Begriff Bitterfeld einfach noch damit verbinden, dass ihre Großmutter oder Urgroßmutter hier im Lager war. Und es soll auch ein Stück weit ein Zeichen sein, dass wir uns heute bewusst mit diesem Thema beschäftigen. Da geht es nicht um Schuldfragen. Wir sind daran nicht schuld. Wir können es nicht verantworten, aber wir können es thematisieren. Wir können diesen Menschen gedenken. Das wollen wir heute mit der Veranstaltung tun. Und wir hoffen auch, dass durch die Medien oder auch durch den Film, den wir machen, dass diese Information über den heutigen Abend auch in diesen Ländern vielleicht landet, wo heute noch Nachkommen dieser Frauen sind, die hier im Lager gearbeitet haben.
17: Prausner betont, wie wichtig das Gedenken für ein demokratisches Klima sei und dass man aus der Vergangenheit lernen müsse. Die eigene Geschichte nicht zu vergessen, ist enorm wichtig, um sich selbst und andere voranzubringen. Vor allem, wenn es um solch eine schreckliche Vergangenheit wie die der NS-Zeit geht.

0: Hallo und herzlich willkommen zur Dienstagsausgabe der Zeitnah Nachrichten hier auf RAN 1. Seit Ende Mai müssen sich Bahnfahrer aus der Region auf Verspätungen zwischen Dessau und Magdeburg einstellen. Der aktuell schlechte Infrastrukturzustand im Netz Magdeburg sorgt dafür, dass die Züge teilweise nur mit 20 Stundenkilometer fahren dürfen. Betroffen sind die Linien R13 und R14. Hinzu kommt, dass die meisten Züge der R13 nur noch bis Biederitz fahren. Von dort geht es dann nur mit Schienenersatzverkehr bis Magdeburg weiter. Reisende nach Magdeburg können auf Verbindungen, welche über Köthen führen, ausweichen. Die Beeinträchtigungen auf der Strecke werden voraussichtlich noch bis zum 19. Juli andauern. Auch in diesem Jahr verwandelt sich die Dessauer Innenstadt vom 3. bis 5. Juli wieder in eine lebendige Festmeile für die ganze Familie. 3 Tage lang stehen Unterhaltung, Begegnungen und ein abwechslungsreiches Programm für Jung und Alt im Mittelpunkt. Im Rahmen eines Pressegesprächs am 4. Juni präsentierte die Stadt Dessau-Roßlau gemeinsam mit ihren Partnern die Höhepunkte des diesjährigen Festes.
1: Der Countdown läuft. In 4 Wochen startet das Stadtfest 2026 und verwandelt die Dessauer Innenstadt wieder in einen lebendigen Treffpunkt für Jung und Alt. Seit Monaten laufen die Vorbereitungen auf Hochtouren.
2: Unser Stadtfest hat eine langjährige Tradition. Also es geht ja schon über Jahrzehnte, dass wir im Juli gemeinsam feiern. Und ich freue mich sehr, dass es auch in diesem Jahr wieder so hervorragend organisiert ist. Vom 3. bis zum 5. Juli wird wieder ein großartiges Programm hier auf der Zerbster Straße und in den Nebenstraßen stattfinden. Die Leute können gemeinsam feiern, ein tolles Bühnenprogramm erleben. Es ist für alle Generationen etwas dabei, für die ganz Kleinen bis zu den ganz Großen. Und man kann gemeinsam Kultur genießen, Kulinarik genießen und eben einfach Spaß und Freude miteinander haben.
3: Die Vorbereitungen sind soweit getroffen, dass wir jetzt in den Feinjustierungen sind und dann werden wir am Freitag planmäßig, so wie vorgesehen, in dem Gebiet in der Zerbster Straße, wie 225, rüberziehen bis in den Mühlensinsel, wo dann das praktisch der Rummel ist, also das alte Festgebiet 225 wieder bespielen.
1: Das Stadtfest hat sich über die Jahre zu einer der beliebtesten Veranstaltungen in Dessau-Roßlau entwickelt und begeistert regelmäßig Besucher aus der gesamten Region. Auch in diesem Jahr kann sich die Stadtmarketinggesellschaft Dessau-Roßlau als Veranstalter wieder auf eine gute Zusammenarbeit mit der Stadt Dessau-Roßlau sowie den Stadtwerken Dessau verlassen.
4: Wir sind ein Herzstück in Dessau-Roßlau. Ne? Wir leben mit den Bürgerinnen und Bürgern und natürlich ist das ein Geben und Nehmen an vielen Stellen. Uns ist das wichtig, dass wir eine hohe Lebensqualität hier haben. Und so ein Stadtfest im Sommer, in den Sommerferien gehört natürlich dazu. Und das ist schön, wie unser Oberbürgermeister auch gerade sagte, dass wir das gemeinsam machen. Das ist die Stadtwerke, das Team der Stadtwerke, das Team der Stadtmarketinggesellschaft und natürlich darf man auch immer nicht vergessen, das Kulturamt hier mit dem Olaf Bülow und vielen anderen, die hier ganz aktiv zusammenwirken, aber auch zum Beispiel eine Stadtpflege, weil der Müll kommt ja nicht von selber weg. Ne? Das ist eine Teamarbeit und das ist uns wichtig.
3: Wir sind sehr froh, dass alle Partner, die wir einladen konnten, uns unterstützt haben, dass wir die Festivitäten an den jeweiligen 3 Tagen, die sind ja an verschiedene Zielgruppen gerichtet, auch bespielen können, dass alle mitmachen und alle auch in der Vorbereitung sich sehr engagiert haben. Das hilft uns auch für die Frage, nämlich der Herangehensweise. Wir haben ja dieses Jahr in Vorbereitung auch die Sicherheitsdinge nochmal klären müssen, wie bei jeder größeren Festveranstaltung. Das ist sehr ordentlich durchgelaufen und auch sehr detailliert abgestimmt.
1: Egal ob tagsüber oder Programme am Abend, für jeden ist etwas dabei. Neben zahlreichen Live-Acts auf mehreren Bühnen, kulinarischen Angeboten und natürlich auch dem beliebten Rummel auf der Mühleninsel dürfen sich die Besucher auf ein spannendes Festwochenende freuen.
4: Wir starten Freitag so gegen 17 Uhr hier mit dem Thorsten Ziegler auf der Bühne wieder, der als DJ auflegt, so ein bisschen ein Warm-up organisiert für die Bürgerinnen und Bürger. Dann 18 Uhr Rockpirat. 22 Uhr Haus Kasper, das schöne Haus und Tech-Beats, die hier dann dargestellt werden. Am Samstag, das ist immer so unsere Herzensangelegenheit als Stadtwerke, starten wir ja mit unserem klassischen Sport- und Familientag. Wir haben ein ganz tolles Programm für Jugendliche, für Kinder hier auf dem Marktplatz. Und wir präsentieren die Vereine auf der Bühne, beziehungsweise die Vereine präsentieren sich und da sind die Eltern da, da sind viele kleine Kinder, größere Kinder, ganz unterschiedliche, ob das in Bewegungskombinaten, LAC ist, in Arazu Taekwondo, die hier eine ganz tolle Sache machen und die Kinder freuen sich. Das ist einfach, das finde ich immer ganz, ganz klasse, weil das gehört dazu. Wir sind in den Ferien, wir sind im Sommer und die Kinder zeigen, was sie gelernt haben, was sie machen, was denen Spaß macht. Wir haben ja dieses Jahr auch ein Stadtwerke-Jubiläum und haben uns dann am Nachmittag noch eine kleine besondere Sache organisiert bzw. ausgedacht. Die halten wir noch ein bisschen verdeckt. Bin mal gespannt, wie es läuft. Aber das wird so gegen 17.15 Uhr stattfinden. Dann geht es in den Abend rein. Wir haben dann 19 Uhr Hardy und Nele, Party Admiral im Folgenden, so ab etwa 20 Uhr. Und unser Hauptact am Samstag 21.45 Uhr ist Mia und Bent. Ja, bin mal gespannt. Wird sicher wieder ein absoluter Kracher werden. Sonntag starten wir dann entsprechend wieder hier mit dem Schlagergarten. Der ist ja schon ja, bekannt aus den Vorjahren. Das geht wieder um 11 los. Natürlich begleitet mit ein bisschen DJ, mit Rahmenprogramm. Aber natürlich auch alle anderen Stände im Umkreis des Marktplatzes, der Stadtwerke Arena, sind wir auch ganz besonders stolz drauf, finden ja wieder statt. Wir haben 15 Uhr am Nachmittag den Kuchenanschnitt im Rahmen unseres Jubiläums, wie gerade erwähnt, 35 Jahre Stadtwerke. Das ist ja doch schon eine ganz, ganz lange Zeit. Und am Sonntag dann unser Hauptact Ella Endlich und Band, die ab 16 Uhr hier auch nochmal, denke ich, ein schönes Rahmenprogramm abgibt. Wir freuen uns auf gutes Wetter, aber das Wetter ist nie schlecht, wenn ja nur die Kleidung. Und es wird sicher ein ganz, ganz tolles Programm. Wir freuen uns alle und laden alle Bürgerinnen und Bürger ein.
1: Vom 3. bis zum 5. Juli wird die Innenstadt wieder zur Festmeile. Auf der Internetseite www.desfest.de gibt es einen kompletten Überblick über das umfangreiche Programm.
0: Die Handballer des DRHV bestritten am vergangenen Samstag ihr letztes Spiel der aktuellen Saison in der zweiten Handball-Bundesliga. Zum Abschluss gab es mit dem mitteldeutschen Derby gegen den HC Elbflorenz Dresden noch einmal einen Kracher. In der Ballsportarena Dresden spielten die Biber eine starke erste Halbzeit gegen die Drittplatzierten aus Sachsen. Mit einer 20:17 Führung für die Dessauer ging es in die Kabine. Bis zur 50. Minute blieb das Spiel offen. Erst in der Crunch-Time häuften sich die Fehler im Dessauer Spiel. Dresden nutzte diese konsequent aus und setzte sich ab. Am Ende mussten sich die Dessau-Roslauer nach einem starken Auftritt dennoch mit 34:37 geschlagen geben und die Saison mit einer Niederlage beenden. Die Dresdner beenden die aktuelle Spielzeit auf Tabellenplatz 3. Das Team aus der Bauhausstadt belegt insgesamt den 10. Platz. Am vergangenen Samstag konnten Eltern auf dem Gelände der Wohnungsgenossenschaft Dessau wieder auf der Suche sein, und zwar nach gut erhaltenen Kindersachen. Bei der Kinder- und Babybörse reichte die Auswahl von Kleidung bis hin zu Spielzeug und wurde von den Besuchern, na klar, gut angenommen.
5: Auch in diesem Jahr lud die Wohnungsgenossenschaft Dessau wieder zur Kinder- und Babybörse ein. Am 6. Juni hatten Interessierte von 11 bis 16 Uhr die Möglichkeit, entweder selbst mit einem Verkaufsstand auf dem Parkplatz der Geschäftsstelle dabei zu sein oder als Besucher auf Schnäppchenjagd zu gehen.
6: Wir möchten natürlich vor allem jungen Familien und Kindern eine Möglichkeit bieten, sich zusammenzufinden. Wir versuchen, möglichst alle Altersgruppen anzusprechen. Wir haben verschiedene Veranstaltungsformate als Wohnungsgenossenschaft im Jahr. Und da bietet die Kinder- und Babybörse für junge Familien, Kinder eine Möglichkeit, sich zu treffen, eigene alte Spielsachen, Kleidung zu verkaufen. Und wir bieten im Grunde genommen den organisatorischen Rahmen.
5: Ob Bücher, Puppen, Brettspiele oder Lego, die Auswahl an Kinderkleidung, Spielzeug und Babyartikeln ließ kaum Wünsche offen. An den liebevoll gestalteten Ständen wurde gestöbert, gehandelt und entdeckt. Das sommerliche Wetter zog viele Familien an und trug zu einer rundum gelungenen Atmosphäre bei.
6: Ich habe von meiner Kollegin schon Bescheid gesagt bekommen, dass vormittags schon ein recht großer Andrang war. Wir haben jetzt ein kleines Mittagstief. Aber ich bin zuversichtlich, dass nachmittags, wenn dann die Kinder vielleicht wieder ausgeschlafen haben, dann unsere Veranstaltung wieder besuchen.
5: Ergänzt wurde die Kinder- und Babybörse durch verschiedene Mitmachangebote für die jüngsten Besucher. Ob beim Tischtennis, Malen oder auf der Hüpfburg von Charlies Rappelkiste, hier konnten sich die Kinder austoben. Die Kinder- und Babybörse ist jedoch nur eine von mehreren Veranstaltungen, die die Wohnungsgenossenschaft Dessau in diesem Jahr geplant hat.
6: Wir veranstalten im September noch das Kinderfest. Das ist jährliche Tradition. Das geht schon über viele Jahre. Jetzt die Kinderbörse findet zum dritten Mal statt. Ansonsten haben wir für unsere Mitglieder natürlich noch Reisen. Dieses Jahr geht es nach Quedlinburg geplant. Dann kleine Führungen oder Veranstaltungen in Dessau. Es wird auch wieder den Kaffeeklatsch geben, den vorweihnachtlichen. Der wird dann im Dezember stattfinden. Und ja, damit wird dann auch dieses Jahr die Veranstaltung soweit enden.
5: Mit ihrem vielfältigen Angebot schafft die Wohnungsgenossenschaft Dessau immer wieder Gelegenheiten für Begegnungen und gemeinsames Erleben. Die Kinder- und Babybörse verbindet dabei Gemeinschaft mit dem nachhaltigen Weitergeben gut erhaltener Kinderartikel.
0: Wie das Polizeirevier Dessau-Roßlau berichtet, kam es am Samstag gegen 23.10 Uhr zu einem Wildunfall der ungewöhnlichen Art. Ein 30-jähriger Fahrzeugführer eines Opel befuhr die Hünefeldstraße in Richtung Köthener Straße. Kurz vor dem dortigen Bahnübergang befand sich ein Wildschwein auf der Fahrbahn, worauf er sein Fahrzeug stoppte und darauf wartete, dass dieses Wildschwein die Fahrbahn wieder verlässt. Währenddessen lief ein weiteres Wildschwein seitlich in seinen stehendes Fahrzeug hinein und entfernte sich anschließend vom Unfallort. Am PKW Opel entstand Sachschaden an der hinteren rechtsseitigen Fahrzeugtür in Höhe von geschätzten 500 Euro. Naja, nochmal Schwein gehabt. Damit, liebe Zuschauer, sind wir am Ende unserer Dienstagsausgabe der Zeitnah Nachrichten. Schauen jetzt noch auf das Wetter und auf die Meldungen aus der Region. Morgen bzw. am Mittwoch ab 18 Uhr gibt es dann wieder aktuelle Meldungen aus der Zeitnah-Redaktion. Bis dahin, machen Sie es gut und auf Wiedersehen.
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1: Am Mittwoch wird es weiterhin angenehm warm bei wechselnder Bewölkung. Die Temperaturen erreichen 20 Grad. Die Sonne zeigt sich für etwa 5 Stunden begleitet von einer leichten Südwestbrise. Regen ist nicht zu erwarten. Im weiteren Verlauf der Woche gehen die Temperaturen zunächst etwas zurück, bevor sie zum Wochenende wieder ansteigen. Vereinzelt sind Schauer möglich.

0: Der 24. Sachsen-Anhalt-Tag in Bernburg war ein Fest der Begegnung, der Regionalität und der guten Stimmung. An drei Tagen strömten rund 150.000 Besucherinnen und Besucher in die Stadt und erlebten ein abwechslungsreiches Programm aus Musik, Kultur und Tradition. Überall in den Straßen herrschte eine fröhliche und friedliche Atmosphäre, die den besonderen Charakter des größten Landfestes Sachsen-Anhalts eindrucksvoll unterstrich. Besonders beliebt waren die zahlreichen Stände und Präsentationsflächen, auf denen sich Städte, Landkreise, Vereine und Initiativen aus dem ganzen Bundesland präsentierten. Hier entdeckten die Gäste regionale Besonderheiten, kamen mit engagierten Ehrenamtlichen ins Gespräch und erlebten die Vielfalt Sachsen-Anhalts hautnah. Wir fragten außerdem rum, an was denken Sie, wenn Sie Sachsen-Anhalt hören? Wobei wir ein ordentliches Sortiment an Eindrücken sammeln konnten.
1: Dazu fällt mir ein, dass es meine Heimat ist. Ich bin in Sachsen-Anhalt aufgewachsen und groß geworden. Ich würde auch immer hier bleiben. Wir sind vom Europa-Rosarium Sangerhausen. Und das ist einfach das Schönste mit an Sachsen-Anhalt, unsere größte Rosensammlung der Welt.
2: Schöne Region, nette Leute und ein unheimlich schöner Ort zum Wohlfühlen.
3: Wir kommen aus Sachsen-Anhalt, das Heimat. Ist unsere Heimat.
4: Jo, ja. Heimat. Viel Grün.
3: Gesunde Chemie, tolle Hochschule, nette Menschen.
4: FCM? Nur?
3: Ja, gut.
0: Die Aussteller zeigten eindrucksvoll, was ihre Heimat ausmachte. Von touristischen Angeboten über kulturelle Projekte bis hin zu regionalen Produkten und Vereinsarbeit. Viele Besucher nutzten die Gelegenheit, neue Ausflugsziele kennenzulernen und mehr über die Geschichte, Tradition und Zukunftsprojekte der Region zu erfahren. Die Stände luden außerdem mit abwechslungsreichen Mitmachangeboten, Informationsmaterialien und persönlichen Gesprächen zum Verweilen ein. Gerade dieser direkte Austausch machte den besonderen Reiz des Sachsen-Anhalt-Tages aus. Die Besucher erlebten, wie vielfältig und engagiert die Menschen in den einzelnen Regionen des Landes waren.
5: Heimat. Ich komme von hier, von daher, ja.
6: Als allererstes nette Menschen, fleißige Menschen, stolze Menschen und ein wirklich wunderschönes Bundesland, was mehr ist als das, was man manchmal so in den Medien außerhalb Sachsen-Anhalts aus uns macht.
7: Alte Architektur beispielsweise, weil ich persönlich komme jetzt aus Halle, ich studiere in Dessau Design und was ich schön finde, sind beispielsweise die Burg Giebigenstein, die wir haben. Es ist halt relativ alt, aber es sieht so schön aus. Ich bin da auch schon mal gewesen. Ja, also Besuch ist empfehlenswert. Oder halt auch einfach wie in Dessau das Bauhaus.
8: Es ist ein schönes, kleines Land und es gibt viel zu erkunden. Viele schöne Städte und Dörfer,
9: viele Burgen,
8: ja.
9: Sehr viele Sehenswürdigkeiten.
0: Neben den Präsentationen sorgten zahlreiche Bühnenprogramme, der traditionelle Festumzug mit rund 4000 Mitwirkenden, das gemeinsame Konzert von über 200 Spielleuten sowie die stimmungsvollen Lichtfahrten auf der Saale für unvergessliche Momente. Das Landesfest zeigte einmal mehr, wie stark der Zusammenhalt in Sachsen-Anhalt war und wie lebendig die Regionen des Landes ihre Identität präsentierten. Bernburg präsentierte sich dabei als weltoffene und gastfreundliche Gastgeberstadt und bot den idealen Rahmen für ein Wochenende voller Begegnung, Lebensfreude und regionaler Vielfalt. Mit vielen positiven Eindrücken endete ein Sachsen-Anhalt-Tag, der den Besucherinnen und Besuchern noch lange in Erinnerung bleiben dürfte.
10: Sachsen-Anhalt, ein wunderschönes Bundesland, oder? Naja, ich sag mal, die Geschichte Deutschlands hat in Sachsen-Anhalt viele Wurzeln. Also man kann dort vieles finden, was Gesamtdeutschland geprägt hat. Das ist in Sachsen-Anhalt zu finden. Nicht nur Nebra, auch Bad Dürnberg und Naumburg und viele, viele Sachen, die das ausmachen.
11: Ja, Sachsen-Anhalt. Ich wohne ja in Sachsen-Anhalt, ist ja schön in Sachsen-Anhalt. Also mir gefällt's.
12: Die Menschen einfach. Es ist eine schöne Gegend. Ja, würden wir immer wieder gerne herkommen.
13: Das ist meine Heimat. Dort geboren und dort leben wir.
11: So sieht das aus.
13: Im Harz. Und da wollen wir auch nicht weggehen. Wir können uns auch nicht beklagen.
3: Was fällt mir ein zu Sachsen-Anhalt, ja.
11: Alles in Ordnung soweit.
14: Hose 30 Jahre stand sie leer und nun wird sie wieder mit Leben gefüllt. Die alte Villa in der Nienburger Straße in Bernburg bekommt jetzt endlich einen neuen Zweck. Das SOS Kinderdorf eröffnet einen neuen Standort. Neben dem bisherigen Gebäude wird nun ein neues angeschlossen.
15: Das Haus stand tatsächlich ewig leer und es wurde immer wieder auch verschmutzt und war auf jeden Fall nicht sehr schön anzusehen. Und deswegen haben wir uns vor ungefähr 6-7 Jahren auf den Weg gemacht und gedacht, naja, dann machen wir die Braut ein bisschen hübsch. Wir haben sie nicht nur ein bisschen hübsch gemacht, sondern die Fassade tatsächlich hergerichtet, auch Sicherungsmaßnahmen vorgenommen. Und dann waren wir aber sehr erfreut, dass noch während dieser Prozess nicht ganz abgeschlossen war, dass SOS Kinderdorf auf uns zugekommen ist und gesagt hat, wir würden gerne mal gucken. Und aus dem Gucken wurde ein, wir wollen es. Und das ist für uns ein Glücksgriff gewesen und wie wir heute auch gehört haben, auch für das SOS Kinderdorf.
14: Am 3. Juni war nun die große Eröffnungsfeier des historischen Gebäudes. Da die Anfrage an die Einrichtung immer mehr stieg, musste sich nach neuen Möglichkeiten umgesehen werden. Mit einem so großen Gebäude nebenan fiel dies aber schon bald ins Auge.
16: Ja gut, zunächst mal bot es sich ja an, direkt Nachbar zu unserem derzeitigen oder damaligen Gebäude zu sein, ist natürlich im wahrsten Sinne des Wortes naheliegend, dass man da sich umschaut und dort versucht zu expandieren. Das war eben dieses Gebäude in der Nienburger Straße. Ja gut, es stand vorher 30 Jahre leer, ist errichtet worden kurz nach Ende des 30-jährigen Krieges, hat also 350 Jahre auf dem Buckel. Und zwar sehr wohl bewusst, dass das mit Überraschungen gepaart sein wird, wenn wir ins Detail gehen. Wir waren mutig, wir sind es auch weiterhin mutig und haben gesagt, wir machen das. Die Nachbarschaft liegt nahe, wir sind Bernburg sehr verbunden. Ja, und wir haben in der Tat auch nochmal umplanen müssen, als die Planungen schon fast abgeschlossen waren. Wir entdeckten per Zufall einen Saal, den vorher keiner kannte. Und so haben wir dann nochmal umplanen müssen, haben dann ein betreutes Wohnen nicht mehr realisiert. Dafür aber diesen Saal der Öffentlichkeit geöffnet. Das heißt, dieser Saal, Pusteblume heißt er, der ist frei zugänglich für alle Bernburger und auch andere Menschen, die mal reinkommen wollen auf einen Kaffee, mal sich unterhalten wollen, sich informieren wollen. Also wir haben Öffentlichkeit geschaffen, wir holen Menschen zu SOS in unser Kinderdorf hinein.
14: Knapp 500 Kinder werden sich täglich in der Einrichtung aufhalten. Ein großer Anstieg, welcher auch die Anzahl der Mitarbeitenden auf 170

0: der Höhe. Das neue Gebäude scheint also dringend nötig. Nun können dadurch aber auch neue Angebote geschaffen werden.
1: Also das Haus wird als erstes das Familiencafé Pusteblume beherbergen. Dann haben wir den Saal, der quasi zum offenen Bereich dazugehört, mit Beratungsraum. Dann haben wir in der unteren Etage die Verwaltung komplett dann sitzen und in der oberen und im Obergeschoss zwei Wohngruppen mit jeweils 8 Kindern.
0: Eine Besonderheit des Hauses ist der unverhoffte Saal und das Café Pusteblume. Beide sollen für die Öffentlichkeit geöffnet werden und so dem gemeinen Stadtbild zugutekommen.
1: Alle Bernburgerinnen und Bernburger sind eingeladen, dieses Café zu nutzen. Es ist ja direkt ein Familiencafé. Uns ist wichtig, dass auch jeder hierher kommen kann. Deswegen hatte ich vorhin auch gesagt, sich eine Tasse Kaffee leisten. Das heißt also, wir haben auch niedrige Preise, einfach auch, um das allen zu ermöglichen. Das Café wird nicht gewinnbringend betrieben, sondern es ist wirklich ein Zuschussgeschäft. Aber es ist uns wichtig, dass Familien hier sich aufhalten können. Das Außengelände wird alles noch dann hergerichtet. Hier wird auch ein Spielplatz sein für Kinder. Und der Saal soll nicht nur von Kindern genutzt werden, also der ist auch bespielbar, sondern dann auch für die Öffentlichkeit Konzerte, Ausstellungen, Sitzungen. Vielleicht will auch jemand mal eine Hochzeit hier feiern. Und wenn man hinten den Vorraum sieht, das ist ja, sieht richtig schnucklig und urig aus, sage ich jetzt mal so. Ne?
0: So ganz fertig ist die Villa aber leider noch nicht ganz. Einige kleine Baustellen existieren noch. Hier ist das Ende aber auch schon in Sicht.
2: Richtig, es geht noch weiter. Hier in dem Haus haben wir noch ein paar Kleinigkeiten zu tun, werden am 1.7. und am 1.8. die anderen drei Bereiche noch integrieren und dann ist dieses Haus komplett. Aber dann werden wir anschließend das alte Bestandshaus, werden wir teilweise abreißen, neu bauen, auch ein klein bisschen erweitern, hinten die Außenanlagen miteinander verbinden. Das geht jetzt los, wenn wir hier fertig sind und das wird dann, na, hoffen wir mal, Ende 27, Anfang 28 fertig sein.
0: Das Wichtigste an so einem Haus ist jedoch nicht, wie kleinteilig schön es restauriert wurde und welche Geschichte dahinter steckt. Es geht ja schließlich um die Kinder.
1: Ja, wir haben Kinder aus der anderen Wohngruppe hier drüben, die haben gesagt, ich möchte auch da reinziehen, aber die bleiben natürlich in ihrer Wohngruppe. Wir haben auch schon ein paar Kinder, wo wir wissen, die dann in dieses Haus ziehen werden. Also, und die Kinder, die hier wohnen, die haben gesagt, das ist sehr schön. Aber die können das Haus natürlich auch nutzen. Die dürfen hier rüberkommen. Die können hier auf dem Spielplatz genauso spielen wie die anderen Kinder. Also, wie gesagt, da machen wir nicht irgendwo, dass wir sagen, stopp, das ist deins und das ist meins. Das ist unseres.
0: Mit der Eröffnung des neuen Gebäudes hat Bernburg einen großen Schritt in eine sozialere und kinderfreundlichere Zukunft getan. Mit 6,5 Millionen Euro natürlich ein kostspieliger Schritt. Doch durch viele Spender aus hauptsächlich Sachsen-Anhalt konnte hier ein wichtiges Zeichen für ein sozialeres Miteinander gesetzt werden. Um dieselben Fehler nicht zu wiederholen, genügt oft ein Blick in die Vergangenheit. Am 22. Mai stand im Wolfener Rathaus das Gedenken im Mittelpunkt. Unter dem Titel »Zwischen Werkstor und Lagerzaun – Zwangsarbeit in Bitterfeld-Wolfen« lud die Bürgerstiftung zu einem Vortrag und Gespräch ein.
3: Also wir veranstalten heute einen Abend zum Thema Zwangslager, Zwangsarbeiter in Bitterfeld während der Nazizeit. Die Initiative kam von Herrn Schenk. Wir haben dann nach Rücksprache mit der Finkelstein-Stiftung vom Hause Bayer haben wir auch ein Budget erhalten und wir denken, dass es einfach wichtig ist, gerade für die Jugend, für die nächste Generation auch zu erfahren, welches Erbe Bitterfeld zu verkraften hat und mit dem sollten wir offen umgehen.
0: Der Vortrag von Dr. Günther Matter befasste sich vor allem mit der Zwangsarbeit in der Filmfabrik Wolfen. Bereits zu Beginn des Zweiten Weltkriegs wurden hier als Teil der IG Farben Zwangsarbeiter eingesetzt, um die Nachfrage des Krieges zu stillen. Später wurde hier ein KZ-Außenlager von Buchenwald errichtet. 425 Frauen, fast ausschließlich aus Oststaaten, lebten hier unter menschenverachtenden Umständen. Nach dem Ende des Krieges kamen viele Aufseher und hochrangige Mitglieder der IG Farben vor Gericht. Doch bereits 1951 war die letzte Haftstrafe abgesessen und ein Großteil der Arbeiter fand sich in hohen Stellen verschiedener Unternehmen ein. Die Erinnerung war fehlgeschlagen. Es wurde nicht aus der Vergangenheit gelernt.
3: Es geht dabei nicht nur um uns. Ich denke, dass gerade im Ostblock viele Menschen den Begriff Bitterfeld einfach noch damit verbinden, dass ihre

0: Großmutter oder Urgroßmutter hier im Lager war. Und es soll auch ein Stück weit ein Zeichen sein, dass wir uns heute bewusst mit diesem Thema beschäftigen. Da geht es nicht um Schuldfragen. Wir sind daran nicht schuld. Wir können es nicht verantworten, aber wir können es thematisieren. Wir können diesen Menschen gedenken. Das wollen wir heute mit der Veranstaltung tun. Und wir hoffen auch, dass durch die Medien oder auch durch den Film, den wir machen, dass diese Information über den heutigen Abend auch in diesen Ländern vielleicht landet, wo heute noch Nachkommen dieser Frauen sind, die hier im Lager gearbeitet haben.
1: Prausner betont, wie wichtig das Gedenken für ein demokratisches Klima sei und dass man aus der Vergangenheit lernen müsse. Die eigene Geschichte nicht zu vergessen, ist enorm wichtig, um sich selbst und andere voranzubringen. Vor allem, wenn es um solch eine schreckliche Vergangenheit wie die der NS-Zeit geht.

0: Hallo und herzlich willkommen zur Dienstagsausgabe der Zeitnah Nachrichten hier auf Rhein 1. Seit Ende Mai müssen sich Bahnfahrer aus der Region auf Verspätungen zwischen Dessau und Magdeburg einstellen. Der aktuell schlechte Infrastrukturzustand im Netz Magdeburg sorgt dafür, dass die Züge teilweise nur mit 20 Stundenkilometer fahren dürfen. Betroffen sind die Linien R13 und R14. Hinzu kommt, dass die meisten Züge der R13 nur noch bis Biederitz fahren. Von dort geht es dann nur mit Schienenersatzverkehr bis Magdeburg weiter. Reisende nach Magdeburg können auf Verbindungen, welche über Köthen führen, ausweichen. Die Beeinträchtigungen auf der Strecke werden voraussichtlich noch bis zum 19. Juli andauern. Auch in diesem Jahr verwandelt sich die Dessauer Innenstadt vom 3. bis 5. Juli wieder in eine lebendige Festmeile für die ganze Familie. 3 Tage lang stehen Unterhaltung, Begegnungen und ein abwechslungsreiches Programm für Jung und Alt im Mittelpunkt. Im Rahmen eines Pressegesprächs am 4. Juni präsentierte die Stadt Dessau-Roßlau gemeinsam mit ihren Partnern die Höhepunkte des diesjährigen Festes.
1: Der Countdown läuft. In 4 Wochen startet das Stadtfest 2026 und verwandelt die Dessauer Innenstadt wieder in einen lebendigen Treffpunkt für Jung und Alt. Seit Monaten laufen die Vorbereitungen auf Hochtouren.
2: Unser Stadtfest hat eine langjährige Tradition. Also es geht ja schon über Jahrzehnte, dass wir im Juli gemeinsam feiern. Und ich freue mich sehr, dass es auch in diesem Jahr wieder so hervorragend organisiert ist. Vom 3. bis zum 5. Juli wird wieder ein großartiges Programm hier auf der Zerbster Straße und in den Nebenstraßen stattfinden. Die Leute können gemeinsam feiern, ein tolles Bühnenprogramm erleben. Es ist für alle Generationen etwas dabei, für die ganz Kleinen bis zu den ganz Großen. Und man kann gemeinsam Kultur genießen, Kulinarik genießen und eben einfach Spaß und Freude miteinander haben.
3: Die Vorbereitungen sind so weit getroffen, dass wir jetzt in den Feinjustierungen sind und dann werden wir am Freitag planmäßig, so wie

0: Lebensqualität hier haben. Und so ein Stadtfest im Sommer, in den Sommerferien, gehört natürlich dazu. Und das ist schön, wie unser Oberbürgermeister auch gerade sagte, dass wir das gemeinsam machen. Das ist die Stadtwerke, das Team der Stadtwerke, das Team der Stadtmarketinggesellschaft und natürlich darf man auch immer nicht vergessen, das Kulturamt hier mit dem Olaf Bülow und vielen anderen, die hier ganz aktiv zusammenwirken, aber auch zum Beispiel eine Stadtpflege, weil der Müll kommt ja nicht von selber weg. Ne? Das ist eine Teamarbeit und das ist uns wichtig.
1: Wir sind sehr froh, dass alle Partner, die wir einladen konnten, uns unterstützt haben, dass wir die Festivitäten an den jeweiligen drei Tagen, die sind ja an verschiedene Zielgruppen gerichtet, auch bespielen können, dass alle mitmachen und alle auch in der Vorbereitung sich sehr engagiert haben. Das hilft uns auch für die Frage, nämlich der Herangehensweise. Wir haben ja dieses Jahr in Vorbereitung auch die Sicherheitsdinge nochmal klären müssen, wie bei jeder größeren Festveranstaltung. Das ist sehr ordentlich durchgelaufen und auch sehr detailliert abgestimmt.
2: Egal ob tagsüber oder Programme am Abend, für jeden ist etwas dabei. Neben zahlreichen Live-Acts auf mehreren Bühnen, kulinarischen Angeboten und natürlich auch dem beliebten Rummel auf der Mühleninsel dürfen sich die Besucher auf ein spannendes Festwochenende freuen.
0: Wir starten Freitag so gegen 17 Uhr. Hier mit dem Thorsten Ziegler auf der Bühne wieder, der als DJ auflegt, so ein bisschen in Warm-up organisiert für die Bürgerinnen und Bürger. Dann 18 Uhr Rockpirat. 22 Uhr Haus Kasper, das schöne Haus und Tech-Beats, die hier dann dargestellt werden. Am Samstag, das ist immer so unsere Herzensangelegenheit als Stadtwerke, starten wir ja mit unserem klassischen Sport- und Familientag. Wir haben ein ganz tolles Programm für Jugendliche, für Kinder hier auf dem Marktplatz. Und wir präsentieren die Vereine auf der Bühne, beziehungsweise die Vereine präsentieren sich und da sind die Eltern da, da sind viele kleine Kinder, größere Kinder, ganz unterschiedliche, ob das ein Bewegungskombinat, ein LAC ist, in Arazu Taekwondo, die hier eine ganz tolle Sache machen und die Kinder freuen sich. Das ist einfach, das finde ich immer ganz, ganz klasse, weil das gehört dazu. Wir sind in den Ferien, wir sind im Sommer und die Kinder zeigen, was sie gelernt haben, was sie machen, was denen Spaß macht. Wir haben ja dieses Jahr auch ein Stadtwerke-Jubiläum und haben uns dann am Nachmittag noch eine kleine besondere Sache organisiert bzw. ausgedacht. Die halten wir noch ein bisschen verdeckt. Bin mal gespannt, wie es läuft. Aber das wird so gegen 17.15 Uhr stattfinden. Dann geht es in den Abend rein. Wir haben dann 19 Uhr Hardy und Nele, Party Admiral im Folgenden, so ab etwa 20 Uhr. Und unser Hauptact am Samstag 21.45 Uhr ist Mia und Bent. Ja, bin mal gespannt. Wird sicher wieder ein absoluter Kracher werden. Sonntag starten wir dann entsprechend wieder hier mit dem Schlagergarten. Der ist ja schon ja, bekannt aus den Vorjahren. Das geht wieder um 11 los. Natürlich begleitet mit ein bisschen DJ, mit einem Rahmenprogramm. Aber natürlich auch alle anderen Stände im Umkreis des Marktplatzes. Der Stadtwerke Arena sind wir auch ganz besonders stolz drauf. Finden ja wieder statt. Wir haben 15 Uhr am Nachmittag den Kuchenanschnitt im Rahmen unseres Jubiläums, wie gerade erwähnt, 35 Jahre Stadtwerke. Das ist ja doch schon eine ganz, ganz lange Zeit. Und am Sonntag dann unser Hauptact Ella Endlich und Band, die ab 16 Uhr hier auch nochmal, denke ich, ein schönes Rahmenprogramm abgibt. Wir freuen uns auf gutes Wetter, aber das Wetter ist nie schlecht, wenn ja nur die Kleidung. Und es wird sicher ein ganz, ganz tolles Programm. Wir freuen uns alle und laden alle Bürgerinnen und Bürger ein.
2: 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Juli wird die Innenstadt wieder zur Festmeile. Auf der Internetseite www.desfest.de gibt es einen kompletten Überblick über das umfangreiche Programm.
3: Die Handballer des DRHV bestritten am vergangenen Samstag ihr letztes Spiel der aktuellen Saison in der zweiten Handball-Bundesliga. Zum Abschluss gab es mit dem mitteldeutschen Derby gegen den HC Elbflorenz Dresden noch einmal einen Kracher. In der Ballsportarena Dresden spielten die Biber eine starke erste Halbzeit gegen die Drittplatzierten aus Sachsen. Mit einer 20-17 Führung für die Dessauer ging es in die Kabine. Bis zur 50. Minute blieb das Spiel offen. Erst in der Crunch-Time häuften sich die Fehler im Dessauer Spiel. Dresden nutzte diese konsequent aus und setzte sich ab. Am Ende mussten sich die Dessau-Roßlauer nach einem starken Auftritt dennoch mit 34-37 geschlagen geben und die Saison mit einer Niederlage beenden. Die Dresdner beenden die aktuelle Spielzeit auf Tabellenplatz 3, das Team

0: aus der Bauhausstadt belegt insgesamt den 10. Platz. Am vergangenen Samstag konnten Eltern auf dem Gelände der Wohnungsgenossenschaft Dessau wieder auf der Suche sein, und zwar nach gut erhaltenen Kindersachen. Bei der Kinder- und Babybörse reichte die Auswahl von Kleidung bis hin zu Spielzeug und wurde von den Besuchern, na klar, gut angenommen.
1: Auch in diesem Jahr lud die Wohnungsgenossenschaft Dessau wieder zur Kinder- und Babybörse ein. Am 6. Juni hatten Interessierte von 11 bis 16 Uhr die Möglichkeit, entweder selbst mit einem Verkaufsstand auf dem Parkplatz der Geschäftsstelle dabei zu sein oder als Besucher auf Schnäppchenjagd zu gehen.
2: Wir möchten natürlich vor allem jungen Familien und Kindern eine Möglichkeit bieten, sich zusammenzufinden. Wir versuchen, möglichst alle Altersgruppen anzusprechen. Wir haben verschiedene Veranstaltungsformate als Wohnungsgenossenschaft im Jahr. Und da bietet die Kinder- und Babybörse für junge Familien, Kinder eine Möglichkeit, sich zu treffen, eigene alte Spielsachen, Kleidung zu verkaufen. Und wir bieten im Grunde genommen den organisatorischen Rahmen.
1: Ob Bücher, Puppen, Brettspiele oder Lego, die Auswahl an Kinderkleidung, Spielzeug und Babyartikeln ließ kaum Wünsche offen. An den liebevoll gestalteten Ständen wurde gestöbert, gehandelt und entdeckt. Das sommerliche Wetter zog viele Familien an und trug zu einer rundum gelungenen Atmosphäre bei.
2: Ich habe von meiner Kollegin schon Bescheid gesagt bekommen, dass vormittags schon ein recht großer Andrang war. Wir haben jetzt ein kleines Mittagstief. Aber ich bin zuversichtlich, dass nachmittags, wenn dann die Kinder vielleicht wieder ausgeschlafen haben, dann unsere Veranstaltung wieder besuchen.
1: Ergänzt wurde die Kinder- und Babybörse durch verschiedene Mitmachangebote für die jüngsten Besucher. Ob beim Tischtennis, Malen oder auf der Hüpfburg von Charlies Rappelkiste, hier konnten sich die Kinder austoben. Die Kinder- und Babybörse ist jedoch nur eine von mehreren Veranstaltungen, die die Wohnungsgenossenschaft Dessau in diesem Jahr geplant hat.
2: Wir veranstalten im September noch das Kinderfest. Das ist jährliche Tradition. Das geht schon über viele Jahre. Jetzt die Kinderbörse findet zum dritten Mal statt. Ansonsten haben wir für unsere Mitglieder natürlich noch Reisen. Dieses Jahr geht es nach Quedlinburg geplant. Dann kleine Führungen oder Veranstaltungen in Dessau. Es wird auch wieder den Kaffeeklatsch geben, den vorweihnachtlichen. Der wird dann im Dezember stattfinden. Und ja, damit wird dann auch dieses Jahr die Veranstaltung soweit enden.
1: Mit ihrem vielfältigen Angebot schafft die Wohnungsgenossenschaft Dessau immer wieder Gelegenheiten für Begegnungen und gemeinsames Erleben. Die Kinder- und Babybörse verbindet dabei Gemeinschaft mit dem nachhaltigen Weitergeben gut erhaltener Kinderartikel.
0: Wie das Polizeirevier Dessau-Roßlau berichtet, kam es am Samstag gegen 23.10 Uhr zu einem Wildunfall der ungewöhnlichen Art. Ein 30-jähriger Fahrzeugführer eines Opel befuhr die Hünefeldstraße in Richtung Köthener Straße. Kurz vor dem dortigen Bahnübergang befand sich ein Wildschwein auf der Fahrbahn, worauf er sein Fahrzeug stoppte und darauf wartete, dass dieses Wildschwein die Fahrbahn wieder verlässt. Währenddessen lief ein weiteres Wildschwein seitlich in seinen stehendes Fahrzeug hinein und entfernte sich anschließend vom Unfallort. Am PKW Opel entstand Sachschaden an der hinteren rechtsseitigen Fahrzeugtür in Höhe von geschätzten 500 Euro. Naja, nochmal Schwein gehabt. Damit, liebe Zuschauer, sind wir am Ende unserer Dienstagsausgabe der Zeitnah Nachrichten. Schauen jetzt noch auf das Wetter und auf die Meldungen aus der Region. Morgen bzw. am Mittwoch ab 18 Uhr gibt es dann wieder aktuelle Meldungen aus der Zeitnah-Redaktion. Bis dahin, machen Sie es gut und auf Wiedersehen.
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1: Am Mittwoch wird es weiterhin angenehm warm bei wechselnder Bewölkung. Die Temperaturen erreichen 20 Grad. Die Sonne zeigt sich für etwa 5 Stunden begleitet von einer leichten Südwestbrise. Regen ist nicht zu erwarten. Im weiteren Verlauf der Woche gehen die Temperaturen zunächst etwas zurück, bevor sie zum Wochenende wieder ansteigen. Vereinzelt sind Schauer möglich.

0: Der 24. Sachsen-Anhalt-Tag in Bernburg war ein Fest der Begegnung, der Regionalität und der guten Stimmung. An drei Tagen strömten rund 150.000 Besucherinnen und Besucher in die Stadt und erlebten ein abwechslungsreiches Programm aus Musik, Kultur und Tradition. Überall in den Straßen herrschte eine fröhliche und friedliche Atmosphäre, die den besonderen Charakter des größten Landfestes Sachsen-Anhalts eindrucksvoll unterstrich. Besonders beliebt waren die zahlreichen Stände und Präsentationsflächen, auf denen sich Städte, Landkreise, Vereine und Initiativen aus dem ganzen Bundesland präsentierten. Hier entdeckten die Gäste regionale Besonderheiten, kamen mit engagierten Ehrenamtlichen ins Gespräch und erlebten die Vielfalt Sachsen-Anhalts hautnah. Wir fragten außerdem rum, an was denken Sie, wenn Sie Sachsen-Anhalt hören? Wobei wir ein ordentliches Sortiment an Eindrücken sammeln konnten.
1: Dazu fällt mir ein, dass es meine Heimat ist. Ich bin in Sachsen-Anhalt aufgewachsen und groß geworden. Ich würde auch immer hier bleiben. Wir sind vom Europa-Rosarium Sangerhausen. Und das ist einfach das Schönste mit an Sachsen-Anhalt, unsere größte Rosensammlung der Welt.
2: Schöne Region, nette Leute und ein unheimlich schöner Ort zum Wohlfühlen.
3: Wir kommen aus Sachsen-Anhalt, das Heimat. Ist unsere Heimat.
4: Jo, ja. Heimat. Viel Grün.
3: Gesunde Chemie, tolle Hochschulen, nette Menschen.
4: FCM? Nur?
3: Ja, gut.
0: Die Aussteller zeigten eindrucksvoll, was ihre Heimat ausmachte. Von touristischen Angeboten über kulturelle Projekte bis hin zu regionalen Produkten und Vereinsarbeit. Viele Besucher nutzten die Gelegenheit, neue Ausflugsziele kennenzulernen und mehr über die Geschichte, Tradition und Zukunftsprojekte der Region zu erfahren. Die Stände luden außerdem mit abwechslungsreichen Mitmachangeboten, Informationsmaterialien und persönlichen Gesprächen zum Verweilen ein. Gerade dieser direkte Austausch machte den besonderen Reiz des Sachsen-Anhalt-Tages aus. Die Besucher erlebten, wie vielfältig und engagiert die Menschen in den einzelnen Regionen des Landes waren.
5: Heimat. Ich komme von hier, von daher, ja.
6: Als allererstes nette Menschen, fleißige Menschen, stolze Menschen und ein wirklich wunderschönes Bundesland, was mehr ist als das, was man manchmal so in den Medien außerhalb Sachsen-Anhalts aus uns macht.
7: Alte Architektur beispielsweise, weil ich persönlich komme jetzt aus Halle, ich studiere in Dessau Design und was ich schön finde, sind beispielsweise die Burg Wiegenstein, die wir haben. Es ist halt relativ alt, aber es sieht so schön aus. Ich bin da auch schon mal gewesen. Ja, also Besuch ist empfehlenswert. Oder halt auch einfach wie in Dessau das Bauhaus.
8: Es ist ein schönes, kleines Land und es gibt viel zu erkunden. Viele schöne Städte und Dörfer,
9: viele Burgen,
8: ja.
9: Sehr viele Sehenswürdigkeiten.
0: Neben den Präsentationen sorgten zahlreiche Bühnenprogramme, der traditionelle Festumzug mit rund 4000 Mitwirkenden, das gemeinsame Konzert von über 200 Spielleuten sowie die stimmungsvollen Lichtfahrten auf der Saale für unvergessliche Momente. Das Landesfest zeigte einmal mehr, wie stark der Zusammenhalt in Sachsen-Anhalt war und wie lebendig die Regionen des Landes ihre Identität präsentierten. Bernburg präsentierte sich dabei als weltoffene und gastfreundliche Gastgeberstadt und bot den idealen Rahmen für ein Wochenende voller Begegnung, Lebensfreude und regionaler Vielfalt. Mit vielen positiven Eindrücken endete ein Sachsen-Anhalt-Tag, der den Besucherinnen und Besuchern noch lange in Erinnerung bleiben dürfte.
10: Zu Sachsen-Anhalt, na, wunderschönes Bundesland, oder? Naja, ich sag mal, die Geschichte Deutschlands hat in Sachsen-Anhalt viele Wurzeln. Also man kann dort vieles finden, was Gesamtdeutschland geprägt hat. Das ist in Sachsen-Anhalt zu finden. Nicht nur Nebra, auch Bad Dürnberg und Naumburg und viele, viele Sachen, die das ausmachen.
11: Ja, Sachsen-Anhalt. Ich wohne ja in Sachsen-Anhalt, ist ja schön in Sachsen-Anhalt. Also mir gefällt's.
12: Die Menschen. Die Menschen einfach. Es ist eine schöne Gegend. Ja, würden wir immer wieder gerne herkommen.
13: Es ist meine Heimat. Dort geboren und dort leben wir.
11: So sieht das aus.
13: Im Harz. Und da wollen wir auch nicht weggehen. Wir können uns auch nicht beklagen.
3: Was fällt mir ein zu Sachsen-Anhalt, ja. Alles in Ordnung soweit.
14: 30 Jahre stand sie leer und nun wird sie wieder mit Leben gefüllt. Die alte Villa in der Nienburger Straße in Bernburg bekommt jetzt endlich einen neuen Zweck. Das SOS Kinderdorf eröffnet einen neuen Standort. Neben dem bisherigen Gebäude wird nun ein neues angeschlossen.
15: Das Haus stand tatsächlich ewig leer und es wurde immer wieder auch verschmutzt und war auf jeden Fall nicht sehr schön anzusehen. Und deswegen haben wir uns vor ungefähr 6-7 Jahren auf den Weg gemacht und gedacht, naja, dann machen wir die Braut ein bisschen hübsch. Wir haben sie nicht nur ein bisschen hübsch gemacht, sondern die Fassade tatsächlich hergerichtet, auch Sicherungsmaßnahmen vorgenommen. Und dann waren wir aber sehr erfreut, dass noch während dieser Prozess nicht ganz abgeschlossen war, dass SOS Kinderdorf auf uns zugekommen ist und gesagt hat, wir würden gerne mal gucken. Und aus dem Gucken wurde ein, wir wollen es. Und das ist für uns ein Glücksgriff gewesen und wie wir heute auch gehört haben, auch für das SOS Kinderdorf.
14: Am 3. Juni war nun die große Eröffnungsfeier des historischen Gebäudes. Da die Anfrage an die Einrichtung immer mehr stieg, musste sich nach neuen Möglichkeiten umgesehen werden. Mit einem so großen Gebäude nebenan fiel dies aber schon bald ins Auge.
16: Ja gut, zunächst mal bot es sich ja an, direkt Nachbar zu unserem derzeitigen oder damaligen Gebäude zu sein, ist natürlich im wahrsten Sinne des Wortes naheliegend, dass man da sich umschaut und dort versucht zu expandieren. Das war eben dieses Gebäude in der Nienburger Straße. Ja gut, es stand vorher 30 Jahre leer, ist errichtet worden kurz nach Ende des 30-jährigen Krieges, hat also 350 Jahre auf dem Buckel. Und zwar sehr wohl bewusst, dass das mit Überraschungen gepaart sein wird, wenn wir ins Detail gehen. Wir waren mutig, wir sind es auch weiterhin mutig und haben gesagt, wir machen das. Die Nachbarschaft liegt nahe, wir sind Bernburg sehr verbunden. Ja, und wir haben in der Tat auch nochmal umplanen müssen, als die Planungen schon fast abgeschlossen waren. Wir entdeckten per Zufall einen Saal, den vorher keiner kannte. Und so haben wir dann nochmal umplanen müssen, haben dann ein betreutes Wohnen nicht mehr realisiert. Dafür aber diesen Saal der Öffentlichkeit geöffnet. Das heißt, dieser Saal, Pusteblume heißt er, der ist frei zugänglich für alle Bernburger und auch andere Menschen, die mal reinkommen wollen, auf einen Kaffee, mal sich unterhalten wollen, sich informieren wollen. Also wir haben Öffentlichkeit geschaffen, wir holen Menschen zu SOS in unser Kinderdorf hinein.
14: Knapp 500 Kinder werden sich täglich in der Einrichtung aufhalten. Ein großer Anstieg, welcher auch die Anzahl der Mitarbeitenden auf 170 erhöhe. Das neue Gebäude scheint also dringend nötig. Nun können dadurch aber auch neue Angebote geschaffen werden.
17: Also das Haus wird als erstes das Familiencafé Pusteblume beherbergen. Dann haben wir den Saal, der quasi zum offenen Bereich dazugehört, mit Beratungsraum. Dann haben wir in der unteren Etage die Verwaltung komplett dann sitzen und in der oberen und im Obergeschoss zwei Wohngruppen mit jeweils 8 Kindern.
14: Eine Besonderheit des Hauses ist der unverhoffte Saal und das Café Pusteblume. Beide sollen für die Öffentlichkeit geöffnet werden und so dem gemeinen Stadtbild zugutekommen.
17: Alle Bernburgerinnen und Bernburger sind eingeladen, dieses Café zu nutzen. Es ist ja direkt ein Familiencafé. Uns ist wichtig, dass auch jeder hierher kommen kann. Deswegen hatte ich vorhin auch gesagt, sich eine Tasse Kaffee leisten. Das heißt also, wir haben auch niedrige Preise, einfach auch, um das allen zu ermöglichen. Das Café wird nicht gewinnbringend betrieben, sondern es ist wirklich ein Zuschussgeschäft. Aber es ist uns wichtig, dass Familien hier sich aufhalten können. Das Außengelände wird alles noch dann hergerichtet. Hier wird auch ein Spielplatz sein für Kinder. Und der Saal soll nicht nur von Kindern genutzt werden, also der ist auch bespielbar, sondern dann auch für die Öffentlichkeit Konzerte, Ausstellungen, Sitzungen. Vielleicht will auch jemand mal eine Hochzeit hier feiern. Und wenn man hinten den Vorraum sieht, das ist ja, sieht richtig schnucklig und urig aus, sage ich jetzt mal so. Ne?
14: So ganz fertig ist die Villa aber leider noch nicht ganz. Einige kleine Baustellen existieren noch. Hier ist das Ende aber auch schon in Sicht.
16: Richtig, es geht noch weiter. Hier in dem Haus haben wir noch ein paar Kleinigkeiten zu tun, werden am 1.7. und am 1.8. die anderen drei Bereiche noch integrieren und dann ist dieses Haus komplett. Aber dann werden wir anschließend das alte Bestandshaus, werden wir teilweise abreißen, neu bauen, auch ein klein bisschen erweitern, hinten die Außenanlagen miteinander verbinden. Das geht jetzt los, wenn wir hier fertig sind und das wird dann, na, hoffen wir mal, Ende 27, Anfang 28 fertig sein.
14: Das Wichtigste an so einem Haus ist jedoch nicht, wie kleinteilig schön es restauriert wurde und welche Geschichte dahinter steckt. Es geht ja schließlich um die Kinder.
17: Ja, wir haben Kinder aus der anderen Wohngruppe hier drüben, die haben gesagt, ich möchte auch da reinziehen, aber die bleiben natürlich in ihrer Wohngruppe. Wir haben auch schon ein paar Kinder, wo wir wissen, die dann in dieses Haus ziehen werden. Also und die Kinder, die hier wohnen, die haben gesagt, das ist sehr schön. Aber die können das Haus natürlich auch nutzen. Die dürfen hier rüberkommen. Die können hier auf dem Spielplatz genauso spielen wie die anderen Kinder. Also wie gesagt, da machen wir nicht irgendwo, dass wir Sachen stoppen. Das ist deins und das ist meins. Das ist unseres.
14: Mit der Eröffnung des neuen Gebäudes hat Bernburg einen großen Schritt in eine sozialere und kinderfreundlichere Zukunft getan. Mit 6,5 Millionen Euro natürlich ein kostspieliger Schritt. Doch durch viele Spender aus hauptsächlich Sachsen-Anhalt konnte hier ein wichtiges Zeichen für ein sozialeres Miteinander gesetzt werden. Um dieselben Fehler nicht zu wiederholen, genügt oft ein Blick in die Vergangenheit. Am 22. Mai stand im Wolfener Rathaus das Gedenken im Mittelpunkt. Unter dem Titel »Zwischen Werkstor und Lagerzaun – Zwangsarbeit in Bitterfeld-Wolfen« lud die Bürgerstiftung zu einem Vortrag und Gespräch ein.
18: Also wir veranstalten heute einen Abend zum Thema Zwangslager, Zwangsarbeiter in Bitterfeld während der Nazizeit. Die Initiative kam von Herrn Schenk. Wir haben dann nach Rücksprache mit der Finkelstein-Stiftung vom Hause Bayer haben wir auch ein Budget erhalten. Und wir denken, dass es einfach wichtig ist, gerade für die Jugend, für die nächste Generation auch zu erfahren, welches Erbe Bitterfeld zu verkraften hat. Und mit dem sollten wir offen umgehen.
14: Der Vortrag von Dr. Günther Matter befasste sich vor allem mit der Zwangsarbeit in der Filmfabrik Wolfen. Bereits zu Beginn des Zweiten Weltkriegs wurden hier als Teil der IG-Farben Zwangsarbeiter eingesetzt, um die Nachfrage des Krieges zu stillen. Später wurde hier ein KZ-Außenlager von Buchenwald errichtet. 425 Frauen, fast ausschließlich aus Oststaaten, lebten hier unter menschenverachtenden Umständen. Nach dem Ende des Krieges kamen viele Aufseher und hochrangige Mitglieder der IG-Farben vor Gericht. Doch bereits 1951 war die letzte Haftstrafe abgesessen und ein Großteil der Arbeiter fand sich in hohen Stellen verschiedener Unternehmen ein. Die Erinnerung war fehlgeschlagen. Es wurde nicht aus der Vergangenheit gelernt.
18: Es geht dabei nicht nur um uns. Ich denke, dass gerade im Ostblock viele Menschen den Begriff Bitterfeld einfach noch damit verbinden, dass ihre Großmutter oder Urgroßmutter hier im Lager war. Und es soll auch ein Stück weit ein Zeichen sein, dass wir uns heute bewusst mit diesem Thema beschäftigen. Da geht es nicht um Schuldfragen. Wir sind daran nicht schuld. Wir können es nicht verantworten, aber wir können es thematisieren. Wir können diesen Menschen gedenken. Das wollen wir heute mit der Veranstaltung tun. Und wir hoffen auch, dass durch die Medien oder auch durch den Film, den wir machen, dass diese Information über den heutigen Abend auch in diesen Ländern vielleicht landet, wo heute noch Nachkommen dieser Frauen sind, die hier im Lager gearbeitet haben.
14: Prausner betont, wie wichtig das Gedenken für ein demokratisches Klima sei und dass man aus der Vergangenheit lernen müsse. Die eigene Geschichte nicht zu vergessen, ist enorm wichtig, um sich selbst und andere voranzubringen. Vor allem, wenn es um solch eine schreckliche Vergangenheit wie die der NS-Zeit geht.

0: Hallo und herzlich willkommen zur Dienstagsausgabe der Zeitnah Nachrichten hier auf Rhein 1. Seit Ende Mai müssen sich Bahnfahrer aus der Region auf Verspätungen zwischen Dessau und Magdeburg einstellen. Der aktuell schlechte Infrastrukturzustand im Netz Magdeburg sorgt dafür, dass die Züge teilweise nur mit 20 Stundenkilometer fahren dürfen. Betroffen sind die Linien R13 und R14. Hinzu kommt, dass die meisten Züge der R13 nur noch bis Biederitz fahren. Von dort geht es dann nur mit Schienenersatzverkehr bis Magdeburg weiter. Reisende nach Magdeburg können auf Verbindungen, welche über Köthen führen, ausweichen. Die Beeinträchtigungen auf der Strecke werden voraussichtlich noch bis zum 19. Juli andauern. Auch in diesem Jahr verwandelt sich die Dessauer Innenstadt vom 3. bis 5. Juli wieder in eine lebendige Festmeile für die ganze Familie. 3 Tage lang stehen Unterhaltung, Begegnungen und ein abwechslungsreiches Programm für Jung und Alt im Mittelpunkt. Im Rahmen eines Pressegesprächs am 4. Juni präsentierte die Stadt Dessau-Roßlau gemeinsam mit ihren Partnern die Höhepunkte des diesjährigen Festes.
1: Der Countdown läuft. In 4 Wochen startet das Stadtfest 2026 und verwandelt die Dessauer Innenstadt wieder in einen lebendigen Treffpunkt für Jung und Alt. Seit Monaten laufen die Vorbereitungen auf Hochtouren.
2: Unser Stadtfest hat eine langjährige Tradition. Also es geht ja schon über Jahrzehnte, dass wir im Juli gemeinsam feiern. Und ich freue mich sehr, dass es auch in diesem Jahr wieder so hervorragend organisiert ist. Vom 3. bis zum 5. Juli wird wieder ein großartiges Programm hier auf der Zerbster Straße und in den Nebenstraßen stattfinden. Die Leute können gemeinsam feiern, ein tolles Bühnenprogramm erleben. Es ist für alle Generationen etwas dabei, für die ganz Kleinen bis zu den ganz Großen. Und man kann gemeinsam Kultur genießen, Kulinarik genießen und eben einfach Spaß und Freude miteinander haben.
3: Die Vorbereitungen sind soweit getroffen, dass wir jetzt in den Feinjustierungen sind und dann werden wir am Freitag planmäßig, so wie vorgesehen, in dem Gebiet in der Zerbster Straße wie 225 rüberziehen bis in den Mühlensinsel, wo dann das praktisch der Rummel ist, also das alte Festgebiet 225 wieder bespielen.
1: Das Stadtfest hat sich über die Jahre zu einer der beliebtesten Veranstaltungen in Dessau-Roßlau entwickelt und begeistert regelmäßig Besucher aus der gesamten Region. Auch in diesem Jahr kann sich die Stadtmarketinggesellschaft Dessau-Roßlau als Veranstalter wieder auf eine gute Zusammenarbeit mit der Stadt Dessau-Roßlau sowie den Stadtwerken Dessau verlassen.
4: Wir sind ein Herzstück in Dessau-Roßlau. Ne? Wir leben mit den Bürgerinnen und Bürgern und natürlich ist das ein Geben und Nehmen an vielen Stellen. Uns ist das wichtig, dass wir eine hohe

0: Lebensqualität hier haben. Und so ein Stadtfest im Sommer, in den Sommerferien, gehört natürlich dazu. Und das ist schön, wie unser Oberbürgermeister auch gerade sagte, dass wir das gemeinsam machen. Das ist die Stadtwerke, das Team der Stadtwerke, das Team der Stadtmarketinggesellschaft und natürlich darf man auch immer nicht vergessen, das Kulturamt hier mit dem Olaf Bülow und vielen anderen, die hier ganz aktiv zusammenwirken, aber auch zum Beispiel eine Stadtpflege, weil der Müll kommt ja nicht von selber weg. Ne? Das ist eine Teamarbeit und das ist uns wichtig.
1: Wir sind sehr froh, dass alle Partner, die wir einladen konnten, uns unterstützt haben, dass wir die Festivitäten an den jeweiligen drei Tagen, die sind ja an verschiedene Zielgruppen gerichtet, auch bespielen können, dass alle mitmachen und alle auch in der Vorbereitung sich sehr engagiert haben. Das hilft uns auch für die Frage, nämlich der Herangehensweise. Wir haben ja dieses Jahr in Vorbereitung auch die Sicherheitsdinge nochmal klären müssen, wie bei jeder größeren Festveranstaltung. Das ist sehr ordentlich durchgelaufen und auch sehr detailliert abgestimmt.
2: Egal ob tagsüber oder Programme am Abend, für jeden ist etwas dabei. Neben zahlreichen Live-Acts auf mehreren Bühnen, kulinarischen Angeboten und natürlich auch dem beliebten Rummel auf der Mühleninsel dürfen sich die Besucher auf ein spannendes Festwochenende freuen.
0: Wir starten Freitag so gegen 17 Uhr hier mit dem Thorsten Ziegler auf der Bühne wieder, der als DJ auflegt und so ein bisschen ein Warm-up organisiert für die Bürgerinnen und Bürger. Dann 18 Uhr Rockpirat. 22 Uhr Haus Kasper, das schöne Haus und Tech-Beats, die hier dann dargestellt werden. Am Samstag, das ist immer so unsere Herzensangelegenheit als Stadtwerke, starten wir ja mit unserem klassischen Sport- und Familientag. Wir haben ein ganz tolles Programm für Jugendliche, für Kinder hier auf dem Marktplatz. Und wir präsentieren die Vereine auf der Bühne, beziehungsweise die Vereine präsentieren sich und da sind die Eltern da, da sind viele kleine Kinder, größere Kinder, ganz unterschiedliche, ob das ein Bewegungskombinat, ein LAC ist, in Arazu Taekwondo, die hier eine ganz tolle Sache machen und die Kinder freuen sich. Das ist einfach, das finde ich immer ganz, ganz klasse, weil das gehört dazu. Wir sind in den Ferien, wir sind im Sommer und die Kinder zeigen, was sie gelernt haben, was sie machen, was denen Spaß macht. Wir haben ja dieses Jahr auch ein Stadtwerke-Jubiläum und haben uns dann am Nachmittag noch eine kleine besondere Sache organisiert bzw. ausgedacht. Die halten wir noch ein bisschen verdeckt. Bin mal gespannt, wie es läuft. Aber das wird so gegen 17.15 Uhr stattfinden. Dann geht es in den Abend rein. Wir haben dann 19 Uhr Hardy und Nele, Party Admiral im Folgenden, so ab etwa 20 Uhr. Und unser Hauptact am Samstag 21.45 Uhr ist Mia und Bent. Ja, bin mal gespannt. Wird sicher wieder ein absoluter Kracher werden. Sonntag starten wir dann entsprechend wieder hier mit dem Schlagergarten. Der ist ja schon ja, bekannt aus den Vorjahren. Das geht wieder um 11 los. Natürlich begleitet mit ein bisschen DJ, mit einem Rahmenprogramm. Aber natürlich auch alle anderen Stände im Umkreis des Marktplatzes. Der Stadtwerke Arena, sind wir auch ganz besonders stolz drauf, finden ja wieder statt. Wir haben 15 Uhr am Nachmittag den Kuchenanschnitt im Rahmen unseres Jubiläums, wie gerade erwähnt, 35 Jahre Stadtwerke. Das ist ja doch schon eine ganz, ganz lange Zeit. Und am Sonntag dann unser Hauptact Ella Endlich und Band, die ab 16 Uhr hier auch nochmal, denke ich, ein schönes Rahmenprogramm abgibt. Wir freuen uns auf gutes Wetter, aber das Wetter ist nie schlecht, wenn ja nur die Kleidung. Und es wird sicher ein ganz, ganz tolles Programm. Wir freuen uns alle und laden alle Bürgerinnen und Bürger ein.
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3: Die Handballer des DRHV bestritten am vergangenen Samstag ihr letztes Spiel der aktuellen Saison in der zweiten Handball-Bundesliga. Zum Abschluss gab es mit dem mitteldeutschen Derby gegen den HC Elbflorenz Dresden noch einmal einen Kracher. In der Ballsportarena Dresden spielten die Biber eine starke erste Halbzeit gegen die Drittplatzierten aus Sachsen. Mit einer 20-17 Führung für die Dessauer ging es in die Kabine. Bis zur 50. Minute blieb das Spiel offen. Erst in der Crunch-Time häuften sich die Fehler im Dessauer Spiel. Dresden nutzte diese konsequent aus und setzte sich ab. Am Ende mussten sich die Dessau-Roßlauer nach einem starken Auftritt dennoch mit 34:37 geschlagen geben und die Saison mit einer Niederlage beenden. Die Dresdner beenden die aktuelle Spielzeit auf Tabellenplatz 3. Das Team aus der Bauhausstadt belegt insgesamt den 10. Platz. Am vergangenen Samstag konnten Eltern auf dem Gelände der Wohnungsgenossenschaft Dessau wieder auf der Suche sein. Und zwar nach gut erhaltenen Kindersachen. Bei der Kinder- und Babybörse reichte die Auswahl von Kleidung bis hin zu Spielzeug und wurde von den Besuchern, na klar, gut angenommen.
4: Auch in diesem Jahr lud die Wohnungsgenossenschaft Dessau wieder zur Kinder- und Babybörse ein. Am 6. Juni hatten Interessierte von 11 bis 16 Uhr die Möglichkeit, entweder selbst mit einem Verkaufsstand auf dem Parkplatz der Geschäftsstelle dabei zu sein oder als Besucher auf Schnäppchenjagd zu gehen.
5: Wir möchten natürlich vor allem jungen Familien und Kindern eine Möglichkeit bieten, sich zusammenzufinden. Wir versuchen, möglichst alle Altersgruppen anzusprechen. Wir haben verschiedene Veranstaltungsformate als Wohnungsgenossenschaft im Jahr. Und da bietet die Kinder- und Babybörse für junge Familien, Kinder eine Möglichkeit, sich zu treffen, eigene alte Spielsachen, Kleidung zu verkaufen. Und wir bieten im Grunde genommen den organisatorischen Rahmen.
4: Ob Bücher, Puppen, Brettspiele oder Lego, die Auswahl an Kinderkleidung, Spielzeug und Babyartikeln ließ kaum Wünsche offen. An den liebevoll gestalteten Ständen wurde gestöbert, gehandelt und entdeckt. Das sommerliche Wetter zog viele Familien an und trug zu einer rundum gelungenen Atmosphäre bei.
5: Ich habe von meiner Kollegin schon Bescheid gesagt bekommen, dass vormittags schon ein recht großer Andrang war. Wir haben jetzt ein kleines Mittagstief. Aber ich bin zuversichtlich, dass nachmittags, wenn dann die Kinder vielleicht wieder ausgeschlafen haben, dann unsere Veranstaltung wieder besuchen.
4: Ergänzt wurde die Kinder- und Babybörse durch verschiedene Mitmachangebote für die jüngsten Besucher. Ob beim Tischtennis, Malen oder auf der Hüpfburg von Charlies Rappelkiste, hier konnten sich die Kinder austoben. Die Kinder- und Babybörse ist jedoch nur eine von mehreren Veranstaltungen, die die Wohnungsgenossenschaft Dessau in diesem Jahr geplant hat.
5: Wir veranstalten im September noch das Kinderfest. Das ist jährliche Tradition. Das geht schon über viele Jahre. Jetzt die Kinderbörse findet zum dritten Mal statt. Ansonsten haben wir für unsere Mitglieder natürlich noch Reisen. Dieses Jahr geht es nach Quedlinburg geplant. Dann kleine Führungen oder Veranstaltungen in Dessau. Es wird auch wieder den Kaffeeklatsch geben, den vorweihnachtlichen. Der wird dann im Dezember stattfinden. Und ja, damit wird dann auch dieses Jahr die Veranstaltung soweit enden.
4: Mit ihrem vielfältigen Angebot schafft die Wohnungsgenossenschaft Dessau immer wieder Gelegenheiten für Begegnungen und gemeinsames Erleben. Die Kinder- und Babybörse verbindet dabei Gemeinschaft mit dem nachhaltigen Weitergeben gut erhaltener Kinderartikel.
3: Wie das Polizeirevier Dessau-Roßlau berichtet, kam es am Samstag gegen 23.10 Uhr zu einem Wildunfall der ungewöhnlichen Art. Ein 30-jähriger Fahrzeugführer eines Opel befuhr die Hünefeldstraße in Richtung Köthener Straße. Kurz vor dem dortigen Bahnübergang befand sich ein Wildschwein auf der Fahrbahn, worauf er sein Fahrzeug stoppte und darauf wartete, dass dieses Wildschwein die Fahrbahn wieder verlässt. Währenddessen lief ein weiteres Wildschwein seitlich in seinen stehendes Fahrzeug hinein und entfernte sich anschließend vom Unfallort. Am PKW Opel entstand Sachschaden an der hinteren rechtsseitigen Fahrzeugtür in Höhe von geschätzten 500 Euro. Naja, nochmal Schwein gehabt. Damit, liebe Zuschauer, sind wir am Ende unserer Dienstagsausgabe der Zeitnah Nachrichten. Schauen jetzt noch auf das Wetter und auf die Meldungen aus der Region. Morgen bzw. am Mittwoch ab 18 Uhr gibt es dann wieder aktuelle Meldungen aus der Zeitnah-Redaktion. Bis dahin, machen Sie es gut und auf Wiedersehen.
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1: Am Mittwoch wird es weiterhin angenehm warm bei wechselnder Bewölkung. Die Temperaturen erreichen 20 Grad. Die Sonne zeigt sich für etwa 5 Stunden begleitet von einer leichten Südwestbrise. Regen ist nicht zu erwarten. Im weiteren Verlauf der Woche gehen die Temperaturen zunächst etwas zurück, bevor sie zum Wochenende wieder ansteigen. Vereinzelt sind Schauer möglich.

0: Der 24. Sachsen-Anhalt-Tag in Bernburg war ein Fest der Begegnung, der Regionalität und der guten Stimmung. An drei Tagen strömten rund 150.000 Besucherinnen und Besucher in die Stadt und erlebten ein abwechslungsreiches Programm aus Musik, Kultur und Tradition. Überall in den Straßen herrschte eine fröhliche und friedliche Atmosphäre, die den besonderen Charakter des größten Landfestes Sachsen-Anhalts eindrucksvoll unterstrich. Besonders beliebt waren die zahlreichen Stände und Präsentationsflächen, auf denen sich Städte, Landkreise, Vereine und Initiativen aus dem ganzen Bundesland präsentierten. Hier entdeckten die Gäste regionale Besonderheiten, kamen mit engagierten Ehrenamtlichen ins Gespräch und erlebten die Vielfalt Sachsen-Anhalts hautnah. Wir fragten außerdem rum, an was denken Sie, wenn Sie Sachsen-Anhalt hören? Wobei wir ein ordentliches Sortiment an Eindrücken sammeln konnten.
1: Dazu fällt mir ein, dass es meine Heimat ist. Ich bin in Sachsen-Anhalt aufgewachsen und groß geworden. Ich würde auch immer hier bleiben. Wir sind vom Europa-Rosarium Sangerhausen. Und das ist einfach das Schönste mit an Sachsen-Anhalt, unsere größte Rosensammlung der Welt.
2: Schöne Region, nette Leute und ein unheimlich schöner Ort zum Wohlfühlen.
3: Wir kommen aus Sachsen-Anhalt, das Heimat. Ist unsere Heimat.
4: Jo, ja. Heimat. Viel Grün.
3: Gesunde Chemie, tolle Hochschulen, nette Menschen.
4: FCM? Nur?
3: Ja, gut.
0: Die Aussteller zeigten eindrucksvoll, was ihre Heimat ausmachte. Von touristischen Angeboten über kulturelle Projekte bis hin zu regionalen Produkten und Vereinsarbeit. Viele Besucher nutzten die Gelegenheit, neue Ausflugsziele kennenzulernen und mehr über die Geschichte, Tradition und Zukunftsprojekte der Region zu erfahren. Die Stände luden außerdem mit abwechslungsreichen Mitmachangeboten, Informationsmaterialien und persönlichen Gesprächen zum Verweilen ein. Gerade dieser direkte Austausch machte den besonderen Reiz des Sachsen-Anhalt-Tages aus. Die Besucher erlebten, wie vielfältig und engagiert die Menschen in den einzelnen Regionen des Landes waren.
5: Heimat. Ich komme von hier, von daher, ja.
6: Als allererstes nette Menschen, fleißige Menschen, stolze Menschen und ein wirklich wunderschönes Bundesland, was mehr ist als das, was man manchmal so in den Medien außerhalb Sachsen-Anhalts aus uns macht.
7: Alte Architektur beispielsweise, weil ich persönlich komme jetzt aus Halle, ich studiere in Dessau Design und was ich schön finde, sind beispielsweise die Burg Giebigenstein, die wir haben. Es ist halt relativ alt, aber es sieht so schön aus. Ich bin da auch schon mal gewesen. Ja, also Besuch ist empfehlenswert. Oder halt auch einfach wie in Dessau das Bauhaus.
8: Es ist ein schönes, kleines Land und es gibt viel zu erkunden. Viele schöne Städte und Dörfer,
9: viele Burgen,
8: ja.
9: Sehr viele Sehenswürdigkeiten.
0: Neben den Präsentationen sorgten zahlreiche Bühnenprogramme, der traditionelle Festumzug mit rund 4000 Mitwirkenden, das gemeinsame Konzert von über 200 Spielleuten sowie die stimmungsvollen Lichtfahrten auf der Saale für unvergessliche Momente. Das Landesfest zeigte einmal mehr, wie stark der Zusammenhalt in Sachsen-Anhalt war und wie lebendig die Regionen des Landes ihre Identität präsentierten. Bernburg präsentierte sich dabei als weltoffene und gastfreundliche Gastgeberstadt und bot den idealen Rahmen für ein Wochenende voller Begegnung, Lebensfreude und regionaler Vielfalt. Mit vielen positiven Eindrücken endete ein Sachsen-Anhalt-Tag, der den Besucherinnen und Besuchern noch lange in Erinnerung bleiben dürfte.
10: Sachsen-Anhalt, ein wunderschönes Bundesland, oder? Naja, ich sag mal, die Geschichte Deutschlands hat in Sachsen-Anhalt viele Wurzeln. Also man kann dort vieles finden, was Gesamtdeutschland geprägt hat. Das ist in Sachsen-Anhalt zu finden. Nicht nur Nebra, auch Bad Dürnberg und Naumburg und viele, viele Sachen, die das ausmachen.
11: Ja, Sachsen-Anhalt. Ich wohne ja in Sachsen-Anhalt, ist ja schön in Sachsen-Anhalt. Also mir gefällt's.
12: Die Menschen. Die Menschen einfach. Es ist eine schöne Gegend. Ja, würden wir immer wieder gerne herkommen.
13: Es ist meine Heimat. Dort geboren und dort leben wir.
11: So sieht das aus.
13: Im Harz. Und da wollen wir auch nicht weggehen. Wir können uns auch nicht beklagen.
14: Das fällt mir ein zu Sachsen-Anhalt, ja.
11: Alles in Ordnung soweit.
0: Dreißig Jahre stand sie leer und nun wird sie wieder mit Leben gefüllt. Die alte Villa in der Nienburger Straße in Bernburg bekommt jetzt endlich einen neuen Zweck. Das SOS Kinderdorf eröffnet einen neuen Standort. Neben dem bisherigen Gebäude wird nun ein neues angeschlossen.
14: Das Haus stand tatsächlich ewig leer und es wurde immer wieder auch verschmutzt und war auf jeden Fall nicht sehr schön anzusehen. Und deswegen haben wir uns vor ungefähr 6-7 Jahren auf den Weg gemacht und gedacht, naja, dann machen wir die Braut ein bisschen hübsch. Wir haben sie nicht nur ein bisschen hübsch gemacht, sondern die Fassade tatsächlich hergerichtet, auch Sicherungsmaßnahmen vorgenommen. Und dann waren wir aber sehr erfreut, dass noch während dieser Prozess nicht ganz abgeschlossen war, dass SOS Kinderdorf auf uns zugekommen ist und gesagt hat, wir würden gerne mal gucken. Und aus dem Gucken wurde ein, wir wollen es. Und das ist für uns ein Glücksgriff gewesen und wie wir heute auch gehört haben, auch für das SOS Kinderdorf.
0: Am 3. Juni war nun die große Eröffnungsfeier des historischen Gebäudes. Da die Anfrage an die Einrichtung immer mehr stieg, musste sich nach neuen Möglichkeiten umgesehen werden. Mit einem so großen Gebäude nebenan fiel dies aber schon bald ins Auge.
15: Ja gut, zunächst mal bot es sich ja an, direkt Nachbar zu unserem derzeitigen oder damaligen Gebäude zu sein, ist natürlich im wahrsten Sinne des Wortes naheliegend, dass man da sich umschaut und dort versucht zu expandieren. Das war eben dieses Gebäude in der Nienburger Straße. Ja gut, es stand vorher 30 Jahre leer, ist errichtet worden kurz nach Ende des 30-jährigen Krieges, hat also 350 Jahre auf dem Buckel. Und zwar sehr wohl bewusst, dass das mit Überraschungen gepaart sein wird, wenn wir ins Detail gehen. Wir waren mutig, wir sind es auch weiterhin mutig und haben gesagt, wir machen das. Die Nachbarschaft liegt nahe, wir sind Bernburg sehr verbunden. Ja, und wir haben in der Tat auch nochmal umplanen müssen, als die Planungen schon fast abgeschlossen waren. Wir entdeckten per Zufall einen Saal, den vorher keiner kannte. Und so haben wir dann nochmal umplanen müssen, haben dann ein betreutes Wohnen nicht mehr realisiert. Dafür aber diesen Saal der Öffentlichkeit geöffnet. Das heißt, dieser Saal, Pusteblume heißt er, der ist frei zugänglich für alle Bernburger und auch andere Menschen, die mal reinkommen wollen auf einen Kaffee, mal sich unterhalten wollen, sich informieren wollen. Also wir haben Öffentlichkeit geschaffen, wir holen Menschen zu SOS in unser Kinderdorf hinein.
0: Knapp 500 Kinder werden sich täglich in der Einrichtung aufhalten. Ein großer Anstieg, welcher auch die Anzahl der Mitarbeitenden auf 170 erhöhe. Das neue Gebäude scheint also dringend nötig. Nun können dadurch aber auch neue Angebote geschaffen werden.
16: Also das Haus wird als erstes das Familiencafé Pusteblume beherbergen. Dann haben wir den Saal, der quasi zum offenen Bereich dazugehört mit Beratungsraum. Dann haben wir in der unteren Etage die Verwaltung komplett dann sitzen und in der oberen und im Obergeschoss zwei Wohngruppen mit jeweils 8 Kindern.
0: Eine Besonderheit des Hauses ist der unverhoffte Saal und das Café Pusteblume. Beide sollen für die Öffentlichkeit geöffnet werden und so dem gemeinen Stadtbild zugutekommen.
16: Alle Bernburgerinnen und Bernburger sind eingeladen, dieses Café zu nutzen. Es ist ja direkt ein Familiencafé. Uns ist wichtig, dass auch jeder hierher kommen kann. Deswegen hatte ich vorhin auch gesagt, sich eine Tasse Kaffee leisten. Das heißt also, wir haben auch niedrige Preise, einfach auch, um das allen zu ermöglichen. Das Café wird nicht gewinnbringend betrieben, sondern es ist wirklich ein Zuschussgeschäft. Aber es ist uns wichtig, dass Familien hier sich aufhalten können. Das Außengelände wird alles noch dann hergerichtet. Hier wird auch ein Spielplatz sein für Kinder. Und der Saal soll nicht nur von Kindern genutzt werden, also der ist auch bespielbar. Sondern dann auch für die Öffentlichkeit Konzerte, Ausstellungen, Sitzungen. Vielleicht will auch jemand mal eine Hochzeit hier feiern. Und wenn man hinten den Vorraum sieht, das ist ja, sieht richtig schnucklig und urig aus, sage ich jetzt mal so. Ne?
0: So ganz fertig ist die Villa aber leider noch nicht ganz. Einige kleine Baustellen existieren noch. Hier ist das Ende aber auch schon in Sicht.
15: Richtig, es geht noch weiter. Hier in dem Haus haben wir noch ein paar Kleinigkeiten zu tun, werden am 1.7., am 1.8. die anderen drei Bereiche noch integrieren und dann ist dieses Haus komplett. Aber dann werden wir anschließend das alte Bestandshaus, werden wir teilweise abreißen, neu bauen, auch ein klein bisschen erweitern, hinten die Außenanlagen miteinander verbinden. Das geht jetzt los, wenn wir hier fertig sind und das wird dann, na, hoffen wir mal, Ende 27, Anfang 28 fertig sein.
0: Das Wichtigste an so einem Haus ist jedoch nicht, wie kleinteilig schön es restauriert wurde und welche Geschichte dahinter steckt.
17: Es geht ja schließlich um die Kinder.
16: Ja, wir haben Kinder aus der anderen Wohngruppe hier drüben. Die haben gesagt, ich möchte auch da reinziehen. Aber die bleiben natürlich in ihrer Wohngruppe. Wir haben auch schon ein paar Kinder, wo wir wissen, die dann in dieses Haus ziehen werden. Also und die Kinder, die hier wohnen, die haben gesagt, das ist sehr schön. Aber die können das Haus natürlich auch nutzen. Die dürfen hier rüberkommen. Die können hier auf dem Spielplatz genauso spielen wie die anderen Kinder. Also wie gesagt, da machen wir nicht irgendwo, dass wir Sachen stoppen, das ist deins und das ist meins, das ist unseres.
17: Mit der Eröffnung des neuen Gebäudes hat Bernburg einen großen Schritt in eine sozialere und kinderfreundlichere Zukunft getan. Mit 6,5 Millionen Euro natürlich ein kostspieliger Schritt. Doch durch viele Spender aus hauptsächlich Sachsen-Anhalt konnte hier ein wichtiges Zeichen für ein sozialeres Miteinander gesetzt werden. Um dieselben Fehler nicht zu wiederholen, genügt oft ein Blick in die Vergangenheit. Am 22. Mai stand im Wolfener Rathaus das Gedenken im Mittelpunkt. Unter dem Titel »Zwischen Werkstor und Lagerzaun – Zwangsarbeit in Bitterfeld-Wolfen« lud die Bürgerstiftung zu einem Vortrag und Gespräch ein.
18: Also wir veranstalten heute einen Abend zum Thema Zwangslager, Zwangsarbeiter in Bitterfeld während der Nazizeit. Die Initiative kam von Herrn Schenk. Wir haben dann nach Rücksprache mit der Finkelstein-Stiftung vom Hause Bayer haben wir auch ein Budget erhalten. Und wir denken, dass es einfach wichtig ist, gerade für die Jugend, für die nächste Generation auch zu erfahren, welches Erbe Bitterfeld zu verkraften hat. Und mit dem sollten wir offen umgehen.
17: Der Vortrag von Dr. Günther Matter befasste sich vor allem mit der Zwangsarbeit in der Filmfabrik Wolfen. Bereits zu Beginn des Zweiten Weltkriegs wurden hier als Teil der IG Farben Zwangsarbeiter eingesetzt, um die Nachfrage des Krieges zu stillen. Später wurde hier ein KZ-Außenlager von Buchenwald errichtet. 425 Frauen, fast ausschließlich aus Oststaaten, lebten hier unter menschenverachtenden Umständen. Nach dem Ende des Krieges kamen viele Aufseher und hochrangige Mitglieder der IG Farben vor Gericht. Doch bereits 1951 war die letzte Haftstrafe abgesessen und ein Großteil der Arbeiter fand sich in hohen Stellen verschiedener Unternehmen ein. Die Erinnerung war fehlgeschlagen. Es wurde nicht aus der Vergangenheit gelernt.
18: Es geht dabei nicht nur um uns. Ich denke, dass gerade im Ostblock viele Menschen den Begriff Bitterfeld einfach noch damit verbinden, dass ihre Großmutter oder Urgroßmutter hier im Lager war. Und es soll auch ein Stück weit ein Zeichen sein, dass wir uns heute bewusst mit diesem Thema beschäftigen. Da geht es nicht um Schuldfragen. Wir sind daran nicht schuld. Wir können es nicht verantworten, aber wir können es thematisieren. Wir können diesen Menschen gedenken. Das wollen wir heute mit der Veranstaltung tun. Und wir hoffen auch, dass durch die Medien oder auch durch den Film, den wir machen, dass diese Information über den heutigen Abend auch in diesen Ländern vielleicht landet, wo heute noch Nachkommen dieser Frauen sind, die hier im Lager gearbeitet haben.
17: Prausner betont, wie wichtig das Gedenken für ein demokratisches Klima sei und dass man aus der Vergangenheit lernen müsse. Die eigene Geschichte nicht zu vergessen, ist enorm wichtig, um sich selbst und andere voranzubringen. Vor allem, wenn es um solch eine schreckliche Vergangenheit wie die der NS-Zeit geht. 1904.

0: Schön, dass Sie auch heute mit dabei sind und damit herzlich willkommen an diesem Mittwoch zu den zeitnahen Nachrichten. Die Feuerwehr Dessau-Roßlau wurde am Abend des 8. Juni zum Industriehafen Roßlau alarmiert. Bereits während der Anfahrt war über dem Industriehafen eine deutlich sichtbare Rauchsäule erkennbar. Beim Eintreffen der Einsatzkräfte brannte ein Haufen aus Recyclingmaterial. Durch das schnelle und koordinierte Eingreifen der Feuerwehr konnte das Feuer auf dem betroffenen Bereich begrenzt und anschließend erfolgreich gelöscht werden. Bei den anschließenden Nachlöscharbeiten unterstützte ein Radlader des Industriehafens die Feuerwehr, indem das brennende Material auseinandergezogen wurde. Der entstandene Sachschaden wird auf rund 10.000 Euro geschätzt. Im Einsatz waren die Berufsfeuerwehr des Roßlau, die Freiwilligen Wehren Roßlau, Streetz und Mainsdorf sowie die Werkfeuerwehr der DHW. Am Montag ist das diesjährige Stadtradeln auf dem Dessauer Marktplatz gestartet. Jeder Bürger aus der Bauhausstadt kann nun 3 Wochen lang daran teilnehmen und versuchen, so viele Kilometer wie möglich mit dem Fahrrad zurückzulegen. Im Aktionszeitraum gibt es verschiedene Veranstaltungen rund ums Rad.
1: Vom 8. bis zum 28. Juni steht in Dessau-Roßlau wieder ein ganz bestimmtes Fortbewegungsmittel im Fokus. Das Fahrrad. Die Stadt und der ADFC Dessau laden alle Bürger dazu ein, beim diesjährigen Stadtradeln teilzunehmen und so viele Strecken wie möglich mit dem Rad zu absolvieren.
2: Es lohnt sich immer teilzunehmen. Fahrradfahren muss man erleben. Fahrradfahren ist einfach eine Aktivität, die Spaß macht, auch mit der Familie, mit den Kindern. Also Fahrrad ist einfach was Aktives, das ist nichts Passives, wie im Auto sitzen und alles an sich vorbeiziehen zu lassen. Man ist draußen. Das ist also ein Punkt, das lohnt sich immer. Und diesmal lohnt es sich natürlich auch, ein bisschen Kilometer zu sammeln. Am Schluss gibt es ein paar Preise für die kilometerstärkste Gruppe, für die kilometerstärksten Einzelfahrer. Und natürlich wollen wir auch sehen, dass wir Dessau im Ranking der Städte in unserer Größenordnung mal wieder nach vorne kriegen.
1: 2025 nahmen über 2000 Radler aus der Stadt an der Aktion teil und fuhren ca. 363.000 Kilometer mit dem Rad. In den vergangenen Jahren fand das Stadtradeln immer im September statt. Mit der Verlegung in den Sommer hofft man nun auf noch mehr Teilnehmer. Startschuss für das diesjährige Stadtradeln war ein Fahrradkorso am 8. Juni, welcher um 17 Uhr auf dem Marktplatz startete. Weitere derartige Touren sollen jetzt noch folgen.
2: Dann bieten wir jeden Mittwoch um 17.30 Uhr am Seminarplatz unsere Bike Shorts an. Das sind kleine Fahrradtouren, die wir zusammen mit den Studenten, die am Campus sind, fahren wollen. Die dauern ungefähr eine Stunde. Also da kann man Kilometer sammeln.

0: einer Lenkertasche, Luftpumpe, Erste-Hilfe-Set, Flickset und noch ein bisschen Beratung kann er von uns auch mitbekommen, wenn er das braucht.
1: Auch das Anhaltische Theater freut sich aufs Stadtradeln und ist wieder mit einem eigenen Team vertreten. Die Kultureinrichtung hat sich zudem noch etwas Besonderes einfallen lassen.
2: Nächste Woche am Donnerstag, das ist der 18. Juni, da haben wir Sinfoniekonzert, 20 Uhr, und zwar vor dem Mausoleum im Tierpark. Und da laden wir alle Stadtradler ein, bringen sie Helm und Klingel und Glocke mit. Wir spielen vor dem Konzert, kurz vor 8, das Bicycle Race von Queen. Und da laden wir sie ein, mit zu klingeln auf mein Zeichen. Das ist nochmal eine kleine, ja, was Besonderes vor dem Konzert, direkt auf dem großen Podium mit der Anhaltischen Philharmonie.
1: Wie in jedem Jahr gibt es auch wieder sogenannte Stadtradl-Stars. Oberbürgermeister Dr. Robert Reck ist einer davon.
3: Ich glaube, es ist kein Geheimnis, dass ich passionierter Radfahrer bin und wenn es irgendwie geht, in unserer Stadt mit dem Fahrrad unterwegs bin. Heute auch mal mit Helm, wegen der Vorbildwirkung und dem Schutz. Wenn man doch zügig durch die Stadt fährt, ist ein Helm auch ganz hilfreich. Und vielleicht gelingt es ja auch in diesem Jahr wieder, zahlreiche Menschen für das Stadtradeln zu begeistern. Es sind Rekorde zu toppen. In den zurückliegenden Jahren war die Teilnahme immer erfreulich hoch. Und das Stadtradeln steht eben dafür, dass das Radfahren in unserer Stadt oder in unserem gesamten Land eben eine wichtige Form der Fortbewegung ist, dass es Spaß macht und dass natürlich auch bei der Gestaltung von Wegen, von Verkehrsverbindungen eben auch immer an die Bedürfnisse der Radfahrerinnen und Radfahrer gedacht werden soll. Wir haben in unserer Stadt schon viel getan zur Förderung des Radverkehrs. Wenn ich beispielsweise die gerade frisch neu gestaltete Fahrradverbindung in der Albrechtstraße anführen kann oder auch andere Radwege, die in unserer Stadt schon instand gesetzt worden sind, dann sieht man, dass das Fahrradfahren auch eine Priorität hat. Und ich freue mich sehr, dass in unserer Stadt eben auch alle Generationen radeln. Vom ganz kleinen Mitbürger angefangen bis hoch zum Senior oder zur Seniorin.
1: Dass Radfahren allen Generationen Spaß macht, zeigt sich auch am zweiten Stadtradlstar in diesem Jahr. Mikko Schwander ist Schüler am Gymnasium Philanthropinum. Er ist passionierter Radfahrer und dadurch unabhängig von seinen Eltern und dem Busfahrplan. Am Stadtradeln hat er schon dreimal teilgenommen und freut sich in diesem Jahr, einer der Stadtradeln-Stars zu sein.
4: Ich wollte es halt mal ausprobieren. Ich radelte für die Young Bikers. Das ist ein Team von meiner Freundesgruppe. Ich bin dieses Mal leider nicht Team-Captain. Aber ich habe das Team eigentlich schon gegründet. Letztes Jahr bin ich so an die 300 Kilometer gekommen.
1: Für das diesjährige Stadtradeln hat sich der junge Radfahrer ein ganz klares Ziel gesetzt.
4: Naja, ich würde schon gerne ein bisschen schneller, bisschen mehr Kilometer haben als Robert Reck.
1: Definitiv ein Ansporn für das Stadtoberhaupt, sich in diesem Jahr auch kräftig ins Zeug zu legen. Wer jetzt selber Lust bekommen hat, am Stadtradeln teilzunehmen, kann das ganz einfach online machen.
0: Man muss sich dort anmelden, eine App runterladen und dann lässt man die App entweder mitlaufen oder trägt seine Kilometer händisch ein. Also man kann jederzeit einsteigen und dann ist es unkompliziert und die gefahrenen Kilometer werden gesammelt und werden sozusagen auf die Stadt angerechnet. Wäre natürlich schön, wenn sich möglichst viele Teams bilden. Zusammen macht die Sache auch noch mehr Spaß oder vielleicht auch mal im Team den kleinen Wettbewerb machen. Mal gucken immer, wer gerade ein bisschen mehr Kilometer gesammelt hat, so eine kleine Challenge machen. Also das ist schon so auch für die Schulen oder wir haben sogar Kitas dabei gedacht, dass das alles so ein bisschen in Zusammenarbeit und als Gruppe funktioniert. Ja, das Gruppenerlebnis ist schon schön, wenn das dann auch mit durchkommt.
1: Wer keine Gruppe hat, kann sich einem offenen Team anschließen und so auch die eigenen Werte mit anderen vergleichen. Aber auch eine Teilnahme als Einzelfahrer ist möglich. Hauptsache, man macht mit und fährt noch bis zum 28. Juni so viele Kilometer wie möglich mit dem Rad.
5: Große Ehre für Luca Bösener. Der 14-jährige Spieler des DRV 06 wurde vom Deutschen Handballbund zum Sichtungslehrgang des 2011er Jahrgangs eingeladen. Vom 5. bis zum 7. Juni hat er in Güstrow die Chance, sich mit den besten Nachwuchstalenten seines Jahrgangs zu messen. Luca gehört

0: zu den absoluten Leistungsträgern seiner Mannschaft. In der abgelaufenen Saison hat er in der C-Jugend Oberliga Sachsen-Anhalt in 17 Spielen 336 Treffer und im mitteldeutschen Pokal in 9 Spielen 144 Tore erzielt. Darüber hinaus hat er in der Jugendbundesliga männliche Jugend B bereits erste Erfahrungen sammeln können. Damit hat er maßgeblich zum Erfolg seines Teams beigetragen. Nun kann er sein Können auf höchstem Niveau unter Beweis stellen. Luca Bösner ist nach Erik Schöne der zweite DRHV-Nachwuchsspieler der jüngeren Vereinsgeschichte, der zu einem DHB-Sichtungslehrgang eingeladen wurde. Zu einer Wanderung unter dem Motto, was uns Wiesen alles erzählen können, lud der WWF Deutschland Ende Mai nach Groß-Kühnau ein. Gemeinsam mit einem Botaniker konnte man jede Menge interessante Pflanzen auf den Wiesen der Elbaue entdecken.
1: Was können uns Wiesen alles erzählen? Mit dieser Frage beschäftigten sich Teilnehmer einer Wanderung am 31. Mai. Der WWF Deutschland lud dazu nach Groß-Kühnau ein. Gemeinsam mit Botaniker Hendrik Panach wurden die Wiesen der Elbaue erkundet. Der WWF hat im Bereich der mittleren Elbe das Projekt Blaues Band ins Leben gerufen.
2: Da steht in einem Projekt Bestandteil zentral das Grünland oder das Kulturgrasland in der Aue und die Entwicklung und die Pflege. Und wir wollen uns anschauen mit den Leuten, wie artenreich Wiesen sein können, wenn sie langfristig auch gut gepflegt wurden. Und auch Maßnahmen, die dazu führen werden, das Grünland unten wieder artenreicher zu machen.
1: Mehrere Interessierte nahmen an der kostenfreien Wanderung teil und konnten dabei viel Neues über die Elbaue und die konkreten Schutzmaßnahmen des WWFs lernen.
2: Also wir haben eigentlich zwei verschiedene Maßnahmen. Man nutzt das Potenzial, was noch aus dem ehemaligen intensiven Wirtschaftsgrünland da ist, also Arten, die noch in dem Grünlandbestand vorhanden sind. Und wir werden aber auch auf Wiesen, die fast gar kein Potenzial, Grünlandpotenzial mehr haben, Arten wieder ansiedeln, zum Beispiel mit einer Schlitznachsaat. Und auf der anderen Seite die Arten wieder rauszukitzeln aus der Wiese, beispielsweise mit einer Winterweide. Das führen wir jetzt schon seit 2 Jahren durch. Also einmal die Pflege und einmal das aktive Wiedereinbringen von Saatgut.
1: Die Teilnehmer konnten viele interessante Pflanzen auf den Wiesen der Elbaue entdecken. Unzählige spannende Arten mit noch spannenderen Geschichten wachsen hier. Einen besonderen Hingucker gab es dann sozusagen als krönenden Abschluss zu sehen.
2: Heute zum Beispiel ein Highlight ist die sibirische Schwertlilie. Das ist eine Art, die historisch relativ noch gut verbreitet in unseren Wiesen vorkam, in den Wiesen des Überflutungsgrünlandes der Elbe und heute relativ selten wird. Und ein Ziel ist auch, solche alten extensiven Wiesenarten, die auch eine bestimmte Nutzung bedürfen, wieder im Gebiet vermehrt anzusiedeln.
1: Für Botaniker Hendrik Panach ist das Blaue Bandprojekt des WWF zur Auenrenaturierung an der mittleren Elbe eine absolute Herzensangelegenheit.
2: Das ist eigentlich eine ganz einfache Sache. Unsere Arten im Grünland, die stammen eigentlich aus unseren alten Wäldern. Also die hat nicht irgendwann ein Mensch dort hingesät, sondern es gab früher Waldtypen, die diese Arten beherbergten. Und als der Mensch anfing zu roden und für die Landschaft die Wiesen und für sein Vieh die Wiesen zu bewirtschaften, da wuchsen denn diese Arten in einer bestimmten Nutzungsform auch in den Wiesen. Und wenn wir heute diese Wiesen nicht mehr dementsprechend nutzen, dann ist es so, dass viele von diesen Pflanzengesellschaften, aber auch Arten verloren gehen werden.
1: Um genau das zu verhindern, ist der WWF auf einer Fläche von rund 2300 Hektar entlang der mittleren Elbe aktiv, um wilde Auenlandschaften wiederherzustellen. Oberstes Ziel ist es, den Zustand der Auen im gesamten Gebiet langfristig so zu verbessern, dass die Auen dort die Zustandsklasse sehr gering verändert erreichen.
0: Am Samstagnachmittag gegen 17:45 Uhr

0: kürzlich kam es auf der A9 in Fahrtrichtung Berlin zwischen den Anschlussstellen Coswig und Köselitz zu einem Verkehrsunfall mit einer verletzten Person. Ein 54-jähriger BMW-Fahrer war auf der linken Fahrspur unterwegs, als während der Fahrt ein Reifenschaden am Hinterrad auftrat. Infolgedessen verlor der Mann die Kontrolle über sein Fahrzeug, geriet ins Schleudern und prallte gegen die Mittelleitplanke. Der 54-jährige erlitt leichte Verletzungen und wurde zur weiteren Behandlung in ein Krankenhaus gebracht. Am Fahrzeug und an der Verkehrseinrichtung entstand ein Gesamtschaden von rund 39.000 Euro. Damit sind wir am Ende unserer Mittwochsausgabe der Zeitnah Nachrichten, schauen jetzt noch auf das Wetter und danach auf die Meldungen aus der Region. Am Donnerstag ab 18 Uhr gibt es dann wieder aktuelle Meldungen aus der Zeitnah Redaktion. Bis dahin, machen Sie es gut und auf Wiedersehen.
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2: Am Donnerstag erwarten uns Temperaturen in Höhe von 17 Grad Celsius. Das Wetter wird gemischt mit teilweise leichten Schauern, einem bedeckten Himmel und potenziell sogar Gewitter. Dazu kommt noch eine schwache Brise aus dem Westen. Am Freitag hält sich das Wetter. Zum Wochenende kommt dann die Sonne wieder raus.
3: Am Mittwoch, dem 3. Juni, fand in Landsberg der Betriebsräteempfang der IG Metall Halle Dessau statt. Grund dafür waren die kürzlichen bundesweiten Neuwahlen der Betriebsrätinnen und Betriebsräte. Die IG Metall wolle bei so einem Treffen die neuen Vertreterinnen und Vertreter begrüßen und eine Möglichkeit zum Netzwerken bieten. Aber wie gut sind die Betriebsratsstrukturen in der Region Halle Dessau eigentlich aufgestellt?
4: Wir haben vor allen Dingen kleine und mittelständische Betriebe in den unterschiedlichsten Branchen, in der Metallelektronik, im Handwerk, textile Dienste zu begleiten. Und wir stellen einfach fest, dass hier eine hohe Motivation ist, auch ein wichtiges Ehrenamt wahrzunehmen. Es geht um die Mitbestimmung in den Betrieben. Es gibt viel Erfahrung. Es gibt schon viele gute Regelungen. Aber die Themen der Zukunft sind natürlich eine große Herausforderung. Wir haben es zum Teil mit Krisensituationen zu tun, wirtschaftlichen schwierigen Bedingungen. Aber gleichzeitig haben wir auch Betriebe, denen es sehr, sehr gut geht, die wissen gar nicht, wie sie ihre Aufträge abarbeiten sollen. Und Betriebsräte sind da immer zwischen Baum und Borke und müssen dann schauen, dass es für die Beschäftigten gute Regelungen gibt.
3: Ebenfalls vor Ort war die Arbeitsministerin des Landes Sachsen-Anhalt, Petra Grimm-Benne. Den Besuch einer Landesministerin bei einer solchen Veranstaltung hieß man von Seiten der IG Metall sehr willkommen. Wir wollten von Grimm-Benne wissen, was einen Betriebsrat so wichtig mache.
5: Es ist ganz wichtig, dass Betriebe mit Betriebsräten zusammen auch hinsichtlich der wirtschaftlichen Entwicklung weiterkommen. Und wir haben ganz viele Regelungen zu treffen hinsichtlich Arbeitszeiten, zwischen Schichtdiensten, zwischen Personalentscheidungen, Fachkräftemangel, auch insbesondere hinsichtlich des wirtschaftlichen Aufschwunges zu gucken, dass es dem Unternehmen gut ist. Und wir können nach Studien erklären, dass wenn man das gemeinsam gestaltet in einem Unternehmen, und dazu sind die Betriebsräte eine richtige Scharnierfunktion, dann klappt es auch hinsichtlich der wirtschaftlichen Entwicklung besser. Und das wollen wir gerne auch in Sachsen-Anhalt weiterhin fördern.

0: Wie schon erwähnt, freute man sich über den Besuch der Ministerin. Denn die Anerkennung der Wichtigkeit von Betriebsräten in Unternehmen sei keine Selbstverständlichkeit, erzählte Almut Kapperleibe.
1: Das Betriebsverfassungsgesetz, habe ich heute in unseren einführenden Worten schon gesagt, ist ein sehr altes Gesetz, aber ein hart erkämpftes Gesetz, denn Mitbestimmung ist in Unternehmen ist keine natürliche Geschichte, sondern ist eine ganz wichtige rechtliche Regelung, die wir haben. Die kann aber nur mit Leben geführt werden, wenn es Menschen gibt, die das Amt auch wahrnehmen. Das ist die eine Seite. Die andere Seite ist aber auch, dass so ein Ehrenamt wahrgenommen wird, wertgeschätzt wird und alleine mit der Anwesenheit einer Vertreterin einer Landesregierung wie mit Ministerin Frau Grimm-Benne wird ja schon mal deutlich, dass es da einen hohen Grad der Wertschätzung gibt, dass es ein hohes Gut ist, dass Menschen die Motivation haben, Verantwortung zu übernehmen, sich einzusetzen. Und das muss auch, finde ich, von der Bundesregierung, aber auch von den Verantwortlichen in den Landesregierungen, muss das immer wieder gesehen werden. Das fängt schon damit an, wenn eben Politikerinnen und Politiker oder Verantwortliche aus bestimmten Ämtern Unternehmen besuchen, dass sie auch nicht nur nach der Unternehmensleitung fragen, sondern auch, wo ist denn hier eigentlich der Betriebsrat oder der Personalrat, und auch mal eine andere Sicht der Dinge hören.
0: Laut IG Metall Halle Dessau spüre man von Seiten der Betriebe als auch der Betriebsräte durchaus ein Bewusstsein für die Krisen der aktuellen Zeit. Gerade deshalb sei es auch momentan so wichtig, das Wohl der Arbeitnehmerinnen und Arbeitnehmer zu sichern.
2: Auch in diesem Jahr fand das beliebte Teichfest der Vereine in Petersroda statt. Trotz der nur rund 600 Einwohner im Dorf waren viele Gäste zu Besuch und genossen die entspannte sowie heimische Atmosphäre. Organisiert wurde die Veranstaltung von den Vereinen, so auch der ein paar Monate alte Heimatverein Petersroda. Ab Februar diesen Jahres gehört der Verein jetzt zum Dorf und ist offiziell beim Amtsgericht registriert.
3: Der hat sich ganz neu gegründet, erst im November, hat mittlerweile schon immerhin 41 Mitglieder. Ja, und wir sind jetzt auch das erste Mal hier bei dem Fest logischerweise dabei, weil uns gibt es das seit dem 11.11. offiziell letztes Jahr. Deswegen, wir machen jetzt hier einen Weinstand mit Winzerweinen, mit Brezeln, mit Aperol Spritz, mit, was haben wir denn noch Schönes? Weinschorle. Das haben wir uns als Heimatverein jetzt hier so auf die Fahne geschrieben. Haben natürlich auch alle, organisieren das auch als Vereine gemeinsam, also im Prinzip der Feuerwehrverein.
4: Ja.
3: Der Heimatverein und der Sportverein ist dieses Jahr raus und der Männerchor Petersroda. Und der Kirchenverein, genau. Also Förderverein der Kirche Petersroda. Wir haben dieses Fest hier in Gemeinschaftsarbeit organisiert.
2: Ab 14 Uhr ging es dann beim Dorfteich los. Bei Kaffee und Kuchen konnten sich die Besucher unterhalten und sich das Feuerwehrauto des Feuerwehrvereins besser ansehen. Das Highlight des Tages war der Auftritt des Magiers Sir Henry, der alt und jung nochmal verzauberte. Für die Kleinen gab es eine Hüpfburg und jede Menge Bastelspaß. Generell ist Basteln und Handwerk in Petersroda sehr groß geschrieben.
4: Wir machen, wie gesagt, monatlich Bastelnachmittage mit Kindern und mittlerweile auch mit unseren Senioren. Wir versuchen das so ein bisschen zu kombinieren und hier so ein bisschen Leben und Gemeinschaft in den Ort zu bringen. Und dieses Teichfest, das gibt es tatsächlich schon seit vielen Jahren. Ich bin jetzt seit 7 Jahren wieder zurück in der Heimat und seitdem bin ich da auch dabei und freue mich jedes Mal, das zu organisieren und bin begeistert von der Gemeinschaft in unserem kleinen Ort, weil wir sind ja nicht mal 600 Einwohner und wir haben viele, die zugezogen sind, viele junge Familien und viele ältere Herrschaften und die freuen sich dann jedes Mal hier dabei zu sein und zusammenzukommen. Ja. Es ist einfach nur schön, es macht Spaß.
3: Genau.
2: So zeigt sich, dass der Zusammenhalt ein fester Bestandteil in Petersroda ist und die Bewohner zufrieden sind. Aber woran liegt das?
4: Es ist in Petersroda tatsächlich so, wir haben sehr viele da, die schon immer hier sind. Da gibt es eine große Tradition, gerade im Chor, die den Ort sehr lieben. Wir haben viele Zugezogene, die sehr gerne hier leben, weil wir einfach... Ja, viele sagen so, wir sind immer so eine kleine Perle an der Rotsche, weil wir sind ganz nah an der Natur. Und das heißt, es sind Menschen, die sind gerne hier und die lieben den Ort. Und man kennt sich und man trifft sich und es macht einfach Spaß, das zusammen zu machen, weil wir kriegen auch immer wieder Unterstützung von der Stadt dafür, also von der Stadt Sandersdorf-Brehna. ich kenne es nicht anders. Ich bin hier aufgewachsen als Kind. Ich war 17 Jahre weg und ich bin wiedergekommen und es war einfach wie nach Hause kommen. Man kennt sich untereinander, man trifft sich auf der Straße, man kennt die Kinder, man weiß, wo sie hingehören und da ist eine Gemeinschaft. Das ist halt eine Sache. So ein bisschen Familie.
2: Mit glücklichen Gesichtern und tollen Erinnerungen endet das Dorffest um 22 Uhr mit gegrilltem Essen. Man kann sich schon mal darauf einstellen, dass die Tradition fortgesetzt wird und das Fest im kommenden Jahr wieder stattfindet.
5: Der 24. Sachsen-Anhalt-Tag in Bernburg war ein Fest der Begegnung, der Regionalität und der guten Stimmung. An drei Tagen strömten rund 150.000 Besucherinnen und Besucher in die Stadt und erlebten ein abwechslungsreiches Programm aus Musik, Kultur und Tradition. Überall in den Straßen herrschte eine fröhliche und friedliche Atmosphäre, die den besonderen Charakter des größten Landfestes Sachsen-Anhalts eindrucksvoll unterstrich. Besonders beliebt waren die zahlreichen Stände und Präsentationsflächen, auf denen sich Städte, Landkreise, Vereine und Initiativen aus dem ganzen Bundesland präsentierten. Hier entdeckten die Gäste regionale Besonderheiten, kamen mit engagierten Ehrenamtlichen ins Gespräch und erlebten die Vielfalt Sachsen-Anhalts hautnah. Wir fragten außerdem rum, an was denken Sie, wenn Sie Sachsen-Anhalt hören? Wobei wir ein ordentliches Sortiment an Eindrücken sammeln konnten.
6: Dazu fällt mir ein, dass es meine Heimat ist. Ich bin in Sachsen-Anhalt aufgewachsen und groß geworden. Ich würde auch immer hier bleiben. Wir sind vom Europa-Rosarium Sangerhausen. Und das ist einfach das Schönste mit an Sachsen-Anhalt und zur größte Rosensammlung der Welt.
7: Schöne Region, nette Leute und ein unheimlich schöner Ort zum Wohlfühlen.
8: Wir kommen aus Sachsen-Anhalt, das Heimat. Ist unsere Heimat.
9: Jo, ja. Heimat. Viel Grün.
8: Gesunde Chemie, tolle Hochschulen, nette Menschen.
9: FCM? Nur?
8: Ja, gut.
5: Die Aussteller zeigten eindrucksvoll, was ihre Heimat ausmachte. Von touristischen Angeboten über kulturelle Projekte bis hin zu regionalen Produkten und Vereinsarbeit. Viele Besucher nutzten die Gelegenheit, neue Ausflugsziele kennenzulernen und mehr über die Geschichte, Tradition und Zukunftsprojekte der Region zu erfahren. Die Stände luden außerdem mit abwechslungsreichen Mitmachangeboten, Informationsmaterialien und persönlichen Gesprächen zum Verweilen ein. Gerade dieser direkte Austausch machte den besonderen Reiz des Sachsen-Anhalt-Tages aus. Die Besucher erlebten, wie vielfältig und engagiert die Menschen in den einzelnen Regionen des Landes waren.
10: Heimat. Ich komme von hier, von daher, ja.
11: Als allererstes nette Menschen, fleißige Menschen, stolze Menschen und ein wirklich wunderschönes Bundesland, was mehr ist als das, was man manchmal so in den Medien außerhalb Sachsen-Anhalts aus uns macht.
12: Alte Architektur beispielsweise, weil ich persönlich komme jetzt aus Halle, ich studiere in Dessau Design und was ich schön finde, sind beispielsweise die Burg Giebigenstein, die wir haben. Es ist halt relativ alt, aber es sieht so schön aus. Ich bin da auch schon mal gewesen. Ja, also Besuch ist empfehlenswert. Oder halt auch einfach wie in Dessau das Bauhaus.
13: Es ist ein schönes, kleines Land und es gibt viel zu erkunden. Viele schöne Städte und Dörfer,
14: viele Burgen,
13: ja.
14: Sehr viele Sehenswürdigkeiten.
5: Neben den Präsentationen sorgten zahlreiche Bühnenprogramme, der traditionelle Festumzug mit rund 4000 Mitwirkenden, das gemeinsame Konzert von über 200 Spielleuten sowie die stimmungsvollen Lichtfahrten auf der Saale für unvergessliche Momente. Das Landesfest zeigte einmal mehr, wie stark der Zusammenhalt in Sachsen-Anhalt war und wie lebendig die Regionen des Landes ihre Identität präsentierten. Bernburg präsentierte sich dabei als weltoffene und gastfreundliche Gastgeberstadt und bot den idealen Rahmen für ein Wochenende voller Begegnung, Lebensfreude und regionaler Vielfalt. Mit vielen positiven Eindrücken endete ein Sachsen-Anhalt-Tag, der den Besucherinnen und Besuchern noch lange in Erinnerung bleiben dürfte.
15: Sachsen-Anhalt, na, ein wunderschönes Bundesland, oder? Naja, ich sag mal, die Geschichte Deutschlands hat...

0: in Sachsen-Anhalt viele Wurzeln. Also man kann dort vieles finden, was Gesamtdeutschland geprägt hat. Das ist in Sachsen-Anhalt zu finden. Nicht nur Nebra, auch Bad Dürnberg und Naumburg und viele, viele Sachen, die das ausmachen.
1: Ja, Sachsen-Anhalt. Ich wohne ja in Sachsen-Anhalt, ist ja schön in Sachsen-Anhalt. Also mir gefällt's.
2: Die Menschen. Die Menschen einfach. Es ist eine schöne Gegend. Ja, würden wir immer wieder gerne herkommen.
3: Es ist meine Heimat. Dort geboren und dort leben wir.
4: So sieht das aus.
3: Im Harz. Und da wollen wir auch nicht weggehen. Wir können uns auch nicht beklagen.
5: Was fällt mir ein zu Sachsen-Anhalt, ja. Alles in Ordnung soweit.

0: Schön, dass Sie auch heute mit dabei sind und damit herzlich willkommen an diesem Mittwoch zu den zeitnahen Nachrichten. Die Feuerwehr Dessau-Roßlau wurde am Abend des 8. Juni zum Industriehafen Roßlau alarmiert. Bereits während der Anfahrt war über dem Industriehafen eine deutlich sichtbare Rauchsäule erkennbar. Beim Eintreffen der Einsatzkräfte brannte ein Haufen aus Recyclingmaterial. Durch das schnelle und koordinierte Eingreifen der Feuerwehr konnte das Feuer auf dem betroffenen Bereich begrenzt und anschließend erfolgreich gelöscht werden. Bei den anschließenden Nachlöscharbeiten unterstützte ein Radlader des Industriehafens die Feuerwehr, indem das brennende Material auseinandergezogen wurde. Der entstandene Sachschaden wird auf rund 10.000 Euro geschätzt. Im Einsatz waren die Berufsfeuerwehr des Roßlau, die Freiwilligen Wehren Roßlau, Streetz und Mainsdorf sowie die Werkfeuerwehr der DHW. Am Montag ist das diesjährige Stadtradeln auf dem Dessauer Marktplatz gestartet. Jeder Bürger aus der Bauhausstadt kann nun 3 Wochen lang daran teilnehmen und versuchen, so viele Kilometer wie möglich mit dem Fahrrad zurückzulegen. Im Aktionszeitraum gibt es verschiedene Veranstaltungen rund ums Rad.
1: Vom 8. bis zum 28. Juni steht in Dessau-Roßlau wieder ein ganz bestimmtes Fortbewegungsmittel im Fokus. Das Fahrrad. Die Stadt und der ADFC Dessau laden alle Bürger dazu ein, beim diesjährigen Stadtradeln teilzunehmen und so viele Strecken wie möglich mit dem Rad zu absolvieren.
2: Es lohnt sich immer teilzunehmen. Fahrradfahren muss man erleben. Fahrradfahren ist einfach eine Aktivität, die Spaß macht, auch mit der Familie, mit den Kindern. Also Fahrrad ist einfach was Aktives, das ist nichts Passives, wie im Auto sitzen und alles an sich vorbeiziehen zu lassen. Man ist draußen. Das ist also ein Punkt, das lohnt sich immer. Und diesmal lohnt sich natürlich auch, ein bisschen Kilometer zu sammeln. Am Schluss gibt es ein paar Preise für die kilometerstärkste Gruppe, für die kilometerstärksten Einzelfahrer. Und natürlich wollen wir auch sehen, dass wir Dessau im Ranking der Städte in unserer Größenordnung mal wieder nach vorne kriegen.
1: 2025 nahmen über 2000 Radler aus der Stadt an der Aktion teil und fuhren ca. 363.000 Kilometer mit dem Rad. In den vergangenen Jahren fand das Stadtradeln immer im September statt. Mit der Verlegung in den Sommer hofft man nun auf noch mehr Teilnehmer. Startschuss für das diesjährige Stadtradeln war ein Fahrradkorso am 8. Juni, welcher um 17 Uhr auf dem Marktplatz startete. Weitere derartige Touren sollen jetzt noch folgen.
2: Dann bieten wir jeden Mittwoch um 17.30 Uhr am Seminarplatz unsere Bike Shorts an. Das sind kleine Fahrradtouren, die wir zusammen mit den Studenten, die am Campus sind, fahren wollen. Die dauern ungefähr eine Stunde. Also da kann man Kilometer sammeln und jeden Freitag sind wir hier um 17 Uhr auf dem Marktplatz und fahren das Genussradeln, also auch eine Stunde. Und da ist die Besonderheit halt dran, dass wir mit Polizeibegleitung fahren. Das heißt, wir fahren auf den Verkehrsflächen, die sonst vielleicht nur für die Kraftfahrzeuge frei sind. Und dann haben wir noch am 13. eine Tour nach Burg, die Rolandfahrt im Angebot. Also es ist ein vielfältiges Angebot, was diesmal steht, um hier ein paar Kilometer für unsere Stadt zusammenzukriegen. Wir haben dieses Jahr uns noch was ausgedacht und zwar gibt es ja Familien, die mal eine größere Tour fahren wollen, vielleicht auch mal probieren wollen, in Urlaub zu fahren mit dem Fahrrad, mit den Kindern. Damit man sich da nicht gleich eine komplette Ausrüstung für 500, 600 Euro kaufen muss, haben wir jetzt solche Fahrradtaschen sozusagen ausleihbar bei uns. Die besteht aus 2 Packtaschen.

0: einer Lenkertasche, Luftpumpe, Erste-Hilfe-Set, Flick-Set und noch ein bisschen Beratung kann er von uns auch mitbekommen, wenn er das braucht.
1: Auch das anhaltische Theater freut sich aufs Stadtradeln und ist wieder mit einem eigenen Team vertreten. Die Kultureinrichtung hat sich zudem noch etwas Besonderes einfallen lassen.
2: Nächste Woche am Donnerstag, das ist der 18. Juni, da haben wir Sinfoniekonzert, 20 Uhr, und zwar vor dem Mausoleum im Tierpark. Und da laden wir alle Stadtradler ein, bringen sie Helm und Klingel und Glocke mit. Wir spielen vor dem Konzert, kurz vor 8, das Bicycle Race von Queen. Und da laden wir sie ein, mit zu klingeln auf mein Zeichen. Das ist nochmal eine kleine, ja, was Besonderes vor dem Konzert, direkt auf dem großen Podium mit der Anhaltischen Philharmonie.
1: Wie in jedem Jahr gibt es auch wieder sogenannte Stadtradl-Stars. Oberbürgermeister Dr. Robert Reck ist einer davon.
3: Ich glaube, es ist kein Geheimnis, dass ich passionierter Radfahrer bin und wenn es irgendwie geht, in unserer Stadt mit dem Fahrrad unterwegs bin. Heute auch mal mit Helm, wegen der Vorbildwirkung und dem Schutz. Wenn man doch zügig durch die Stadt fährt, ist ein Helm auch ganz hilfreich. Und vielleicht gelingt es ja auch in diesem Jahr wieder, zahlreiche Menschen für das Stadtradeln zu begeistern. Es sind Rekorde zu toppen. In den zurückliegenden Jahren war die Teilnahme immer erfreulich hoch. Und das Stadtradeln steht eben dafür, dass das Radfahren in unserer Stadt oder in unserem gesamten Land eben eine wichtige Form der Fortbewegung ist, dass es Spaß macht und dass natürlich auch bei der Gestaltung von Wegen, von Verkehrsverbindungen eben auch immer an die Bedürfnisse der Radfahrerinnen und Radfahrer gedacht werden soll. Wir haben in unserer Stadt schon viel getan zur Förderung des Radverkehrs. Wenn ich beispielsweise die gerade frisch neu gestaltete Fahrradverbindung in der Albrechtstraße anführen kann oder auch andere Radwege, die in unserer Stadt schon instand gesetzt worden sind, dann sieht man, dass das Fahrradfahren auch eine Priorität hat. Und ich freue mich sehr, dass in unserer Stadt eben auch alle Generationen radeln. Vom ganz kleinen Mitbürger angefangen bis hoch zum Senior oder zur Seniorin.
1: Dass Radfahren allen Generationen Spaß macht, zeigt sich auch am zweiten Stadtradlstar in diesem Jahr. Miko Schwander ist Schüler am Gymnasium Philanthropinum. Er ist passionierter Radfahrer und dadurch unabhängig von seinen Eltern und dem Busfahrplan. Am Stadtradeln hat er schon dreimal teilgenommen und freut sich in diesem Jahr, einer der Stadtradeln-Stars zu sein.
4: Ich wollte es halt mal ausprobieren. Ich radelte für die Young Bikers. Das ist ein Team von meiner Freundesgruppe. Ich bin dieses Mal leider nicht Team-Captain. Aber ich habe das Team eigentlich schon gegründet. Letztes Jahr bin ich so an die 300 Kilometer gekommen.
1: Für das diesjährige Stadtradeln hat sich der junge Radfahrer ein ganz klares Ziel gesetzt.
4: Naja, ich würde schon gerne bisschen mehr Kilometer haben als Robert Reck.
1: Definitiv ein Ansporn für das Stadtoberhaupt, sich in diesem Jahr auch kräftig ins Zeug zu legen. Wer jetzt selber Lust bekommen hat, am Stadtradeln teilzunehmen, kann das ganz einfach online machen.
0: Man muss sich dort anmelden, eine App runterladen und dann lässt man die App entweder mitlaufen oder trägt seine Kilometer händisch ein. Also man kann jederzeit einsteigen und dann ist es unkompliziert und die gefahrenen Kilometer werden gesammelt und werden sozusagen auf die Stadt angerechnet. Wäre natürlich schön, wenn sich möglichst viele Teams bilden. Zusammen macht die Sache auch noch mehr Spaß oder vielleicht auch mal im Team den kleinen Wettbewerb machen. Mal gucken, immer wer gerade ein bisschen mehr Kilometer gesammelt hat, so eine kleine Challenge machen. Also das ist schon so auch für die Schulen oder wir haben sogar Kitas dabei gedacht, dass das alles so ein bisschen in Zusammenarbeit und als Gruppe funktioniert. Ja, das Gruppenerlebnis ist schon schön, wenn das dann auch mit durchkommt.
1: Wer keine Gruppe hat, kann sich einem offenen Team anschließen und so auch die eigenen Werte mit anderen vergleichen. Aber auch eine Teilnahme als Einzelfahrer ist möglich. Hauptsache, man macht mit und fährt noch bis zum 28. Juni so viele Kilometer wie möglich mit dem Rad.
5: Große Ehre für Luca Bösener. Der 14-jährige Spieler des DRHV 06 wurde vom Deutschen Handballbund zum Sichtungslehrgang des 2011er Jahrgangs eingeladen. Vom 5. bis zum 7. Juni hat er in Güstrow die Chance, sich mit den besten Nachwuchstalenten seines Jahrgangs zu messen. Luca gehört

0: zu den absoluten Leistungsträgern seiner Mannschaft. In der abgelaufenen Saison hat er in der C-Jugend Oberliga Sachsen-Anhalt in 17 Spielen 336 Treffer und im mitteldeutschen Pokal in 9 Spielen 144 Tore erzielt. Darüber hinaus hat er in der Jugendbundesliga männliche Jugend B bereits erste Erfahrungen sammeln können. Damit hat er maßgeblich zum Erfolg seines Teams beigetragen. Nun kann er sein Können auf höchstem Niveau unter Beweis stellen. Luca Bösner ist nach Erik Schöne der zweite DRHV-Nachwuchsspieler der jüngeren Vereinsgeschichte, der zu einem DHB-Sichtungslehrgang eingeladen wurde. Zu einer Wanderung unter dem Motto, was uns Wiesen alles erzählen können, lud der WWF Deutschland Ende Mai nach Groß-Kühnau ein. Gemeinsam mit einem Botaniker konnte man jede Menge interessante Pflanzen auf den Wiesen der Elbaue entdecken.
1: Was können uns Wiesen alles erzählen? Mit dieser Frage beschäftigten sich Teilnehmer einer Wanderung am 31. Mai. Der WWF Deutschland lud dazu nach Groß-Kühnau ein. Gemeinsam mit Botaniker Hendrik Panach wurden die Wiesen der Elbaue erkundet. Der WWF hat im Bereich der mittleren Elbe das Projekt Blaues Band ins Leben gerufen.
2: Da steht in einem Projekt Bestandteil zentral das Grünland oder das Kulturgrasland in der Aue und die Entwicklung und die Pflege. Und wir wollen uns anschauen mit den Leuten, wie artenreich Wiesen sein können, wenn sie langfristig auch gut gepflegt wurden. Und auch Maßnahmen, die dazu führen werden, das Grünland unten wieder artenreicher zu machen.
1: Mehrere Interessierte nahmen an der kostenfreien Wanderung teil und konnten dabei viel Neues über die Elbaue und die konkreten Schutzmaßnahmen des WWFs lernen.
2: Also wir haben eigentlich zwei verschiedene Maßnahmen. Man nutzt das Potenzial, was noch aus dem ehemaligen intensiven Wirtschaftsgrünland da ist, also Arten, die noch in dem Grünlandbestand vorhanden sind. Und wir werden aber auch auf Wiesen, die fast gar kein Potenzial, Grünlandpotenzial mehr haben, Arten wieder ansiedeln, zum Beispiel mit einer Schlitznachsaat. Und auf der anderen Seite die Arten wieder rauszukitzeln aus der Wiese, beispielsweise mit einer Winterweide. Das führen wir jetzt schon seit 2 Jahren durch. Also einmal die Pflege und einmal das aktive Wiedereinbringen von Saatgut.
1: Die Teilnehmer konnten viele interessante Pflanzen auf den Wiesen der Elbaue entdecken. Unzählige spannende Arten mit noch spannenderen Geschichten wachsen hier. Einen besonderen Hingucker gab es dann sozusagen als krönenden Abschluss zu sehen.
2: Heute zum Beispiel ein Highlight ist die sibirische Schwertlilie. Das ist eine Art, die historisch relativ noch gut verbreitet in unseren Wiesen vorkam, in den Wiesen des Überflutungsgrünlandes der Elbe und heute relativ selten wird. Und ein Ziel ist auch, solche alten extensiven Wiesenarten, die auch eine bestimmte Nutzung bedürfen, wieder im Gebiet vermehrt anzusiedeln.
1: Für Botaniker Hendrik Panach ist das Blaue Bandprojekt des WWF zur Auenrenaturierung an der mittleren Elbe eine absolute Herzensangelegenheit.
2: Das ist eigentlich eine ganz einfache Sache. Unsere Arten im Grünland, die stammen eigentlich aus unseren alten Wäldern. Also die hat nicht irgendwann ein Mensch dort hingesät, sondern es gab früher Waldtypen, die diese Arten beherbergten. Und als der Mensch anfing zu roden und für die Landschaft die Wiesen und für sein Vieh die Wiesen zu bewirtschaften, da wuchsen denn diese Arten in einer bestimmten Nutzungsform auch in den Wiesen. Und wenn wir heute diese Wiesen nicht mehr dementsprechend nutzen, dann ist es so, dass viele von diesen Pflanzengesellschaften, aber auch Arten verloren gehen werden.
1: Um genau das zu verhindern, ist der WWF auf einer Fläche von rund 2300 Hektar entlang der mittleren Elbe aktiv, um wilde Auenlandschaften wiederherzustellen. Oberstes Ziel ist es, den Zustand der Auen im gesamten Gebiet langfristig so zu verbessern, dass die Auen dort die Zustandsklasse sehr gering verändert erreichen.
0: Am Samstagnachmittag gegen 17.45 Uhr kam es auf der A9 in Fahrtrichtung Berlin zwischen den Anschlussstellen Coswig und Köselitz zu einem Verkehrsunfall mit einer verletzten Person. Ein 54-jähriger BMW-Fahrer war auf der linken Fahrspur unterwegs, als während der Fahrt ein Reifenschaden am Hinterrad auftrat. Infolgedessen verlor der Mann die Kontrolle über sein Fahrzeug, geriet ins Schleudern und prallte gegen die Mittelleitplanke. Der 54-jährige erlitt leichte Verletzungen und wurde zur weiteren Behandlung in ein Krankenhaus gebracht. Am Fahrzeug und an der Verkehrseinrichtung entstand ein Gesamtschaden von rund 39.000 Euro. Damit sind wir am Ende unserer Mittwochsausgabe der Zeitnah Nachrichten, schauen jetzt noch auf das Wetter und danach auf die Meldungen aus der Region. Am Donnerstag ab 18 Uhr gibt es dann wieder aktuelle Meldungen aus der Zeitnah Redaktion. Bis dahin, machen Sie es gut und auf Wiedersehen.
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2: Am Donnerstag erwarten uns Temperaturen in Höhe von 17 Grad Celsius. Das Wetter wird gemischt mit teilweise leichten Schauern, einem bedeckten Himmel und potenziell sogar Gewitter. Dazu kommt noch eine schwache Brise aus dem Westen. Am Freitag hält sich das Wetter. Zum Wochenende kommt dann die Sonne wieder raus.
3: Am Mittwoch, dem 3. Juni, fand in Landsberg der Betriebsräteempfang der IG Metall Halle Dessau statt. Grund dafür waren die kürzlichen bundesweiten Neuwahlen der Betriebsrätinnen und Betriebsräte. Die IG Metall wolle bei so einem Treffen die neuen Vertreterinnen und Vertreter begrüßen und eine Möglichkeit zum Netzwerken bieten. Aber wie gut sind die Betriebsratsstrukturen in der Region Halle Dessau eigentlich aufgestellt?
4: Wir haben vor allen Dingen kleine und mittelständische Betriebe in den unterschiedlichsten Branchen, in der Metallelektronik, im Handwerk, textile Dienste zu begleiten. Und wir stellen einfach fest, dass hier eine hohe Motivation ist, auch ein wichtiges Ehrenamt wahrzunehmen. Es geht um die Mitbestimmung in den Betrieben, es gibt viel Erfahrung, es gibt schon viele gute Regelungen, aber die Themen der Zukunft sind natürlich eine große Herausforderung. Wir haben es zum Teil mit Krisensituationen zu tun, wirtschaftlichen schwierigen Bedingungen, aber gleichzeitig haben wir auch Betriebe, denen es sehr, sehr gut geht, die wissen gar nicht, wie sie ihre Aufträge abarbeiten sollen. Und Betriebsräte sind da immer zwischen Baum und Borke und müssen dann schauen, dass es für die Beschäftigten gute Regelungen gibt.
3: Ebenfalls vor Ort war die Arbeitsministerin des Landes Sachsen-Anhalt, Petra Grimm-Benne. Den Besuch einer Landesministerin bei einer solchen Veranstaltung hieß man von Seiten der IG Metall sehr willkommen. Wir wollten von Grimm-Benne wissen, was einen Betriebsrat so wichtig mache.
5: Es ist ganz wichtig, dass Betriebe mit Betriebsräten zusammen auch hinsichtlich der wirtschaftlichen Entwicklung weiterkommen. Und wir haben ganz viele Regelungen zu treffen hinsichtlich Arbeitszeiten, zwischen Schichtdiensten, zwischen Personalentscheidungen, Fachkräftemangel, auch insbesondere hinsichtlich des wirtschaftlichen Aufschwunges zu gucken, dass es dem Unternehmen gut ist. Und wir können nach Studien erklären, dass wenn man das gemeinsam gestaltet in einem Unternehmen, und dazu sind die Betriebsräte eine richtige Scharnierfunktion, dann klappt es auch hinsichtlich der wirtschaftlichen Entwicklung besser. Und das wollen wir gerne auch in Sachsen-Anhalt weiterhin fördern.

0: Wie schon erwähnt, freute man sich über den Besuch der Ministerin. Denn die Anerkennung der Wichtigkeit von Betriebsräten in Unternehmen sei keine Selbstverständlichkeit, erzählte Almut Kapperleibe.
1: Das Betriebsverfassungsgesetz, habe ich heute in unseren einführenden Worten schon gesagt, ist ein sehr altes Gesetz, aber ein hart erkämpftes Gesetz, denn Mitbestimmung ist in Unternehmen ist keine natürliche Geschichte, sondern ist eine ganz wichtige rechtliche Regelung, die wir haben. Die kann aber nur mit Leben geführt werden, wenn es Menschen gibt, die das Amt auch wahrnehmen. Das ist die eine Seite. Die andere Seite ist aber auch, dass so ein Ehrenamt wahrgenommen wird, wertgeschätzt wird und alleine mit der Anwesenheit einer Vertreterin einer Landesregierung wie mit Ministerin Frau Grimm-Benne wird ja schon mal deutlich, dass es da einen hohen Grad der Wertschätzung gibt, dass es ein hohes Gut ist, dass Menschen die Motivation haben, Verantwortung zu übernehmen, sich einzusetzen. Und das muss auch, finde ich, von der Bundesregierung, aber auch von den Verantwortlichen in den Landesregierungen, muss das immer wieder gesehen werden. Das fängt schon damit an, wenn eben Politikerinnen und Politiker oder Verantwortliche aus bestimmten Ämtern Unternehmen besuchen, dass sie auch nicht nur nach der Unternehmensleitung fragen, sondern auch, wo ist denn hier eigentlich der Betriebsrat oder der Personalrat, und auch mal eine andere Sicht der Dinge hören.
0: Laut IG Metall Halle Dessau spüre man von Seiten der Betriebe als auch der Betriebsräte durchaus ein Bewusstsein für die Krisen der aktuellen Zeit. Gerade deshalb sei es auch momentan so wichtig, das Wohl der Arbeitnehmerinnen und Arbeitnehmer zu sichern.
2: Auch in diesem Jahr fand das beliebte Teichfest der Vereine in Petersroda statt. Trotz der nur rund 600 Einwohner im Dorf waren viele Gäste zu Besuch und genossen die entspannte sowie heimische Atmosphäre. Organisiert wurde die Veranstaltung von den Vereinen, so auch der ein paar Monate alte Heimatverein Petersroda. Ab Februar diesen Jahres gehört der Verein jetzt zum Dorf und ist offiziell beim Amtsgericht registriert.
3: Der hat sich ganz neu gegründet, erst im November, hat mittlerweile schon immerhin 41 Mitglieder. Ja, und wir sind jetzt auch das erste Mal hier bei dem Fest logischerweise dabei, weil uns gibt es das seit dem 11.11. offiziell, letztes Jahr. Deswegen, wir machen jetzt hier einen Weinstand mit Winzerweinen, mit Brezeln, mit Aperol Spritz, mit, was haben wir noch Schönes? Weinschorle. Das haben wir uns als Heimatverein jetzt hier so auf die Fahne geschrieben. Haben natürlich auch alle, organisieren das auch als Vereine gemeinsam, also im Prinzip der Feuerwehrverein.
4: Ja. Yeah.
3: Der Heimatverein und der Sportverein ist dieses Jahr raus und der Männerchor Petersroda. Und der Kirchenverein, genau. Also Förderverein der Kirche Petersroda. Wir haben dieses Fest hier in Gemeinschaftsarbeit organisiert.
2: Ab 14 Uhr ging es dann beim Dorfteich los. Bei Kaffee und Kuchen konnten sich die Besucher unterhalten und sich das Feuerwehrauto des Feuerwehrvereins besser ansehen. Das Highlight des Tages war der Auftritt des Magiers Sir Henry, der alt und jung nochmal verzauberte. Für die Kleinen gab es eine Hüpfburg und jede Menge Bastelspaß. Generell ist Basteln und Handwerk in Petersroda sehr groß geschrieben.
4: Wir machen, wie gesagt, monatlich Bastelnachmittage mit Kindern und mittlerweile auch mit unseren Senioren. Wir versuchen das so ein bisschen zu kombinieren und hier so ein bisschen Leben und Gemeinschaft in den Ort zu bringen. Und dieses Teichfest, das gibt es tatsächlich schon seit vielen Jahren. Ich bin jetzt seit 7 Jahren wieder zurück in der Heimat und seitdem bin ich da auch dabei und freue mich jedes Mal, das zu organisieren und bin begeistert von der Gemeinschaft in unserem kleinen Ort, weil wir sind ja nicht mal 600 Einwohner und wir haben viele, die zugezogen sind, viele junge Familien und viele ältere Herrschaften und die freuen sich dann jedes Mal hier dabei zu sein und zusammenzukommen. Ja. Es ist einfach nur schön, es macht Spaß.
3: Genau.
2: So zeigt sich, dass der Zusammenhalt ein fester Bestandteil in Petersroda ist und die Bewohner zufrieden sind. Aber woran liegt das?
4: Es ist in Petersroda tatsächlich so, wir haben sehr viele da, die schon immer hier sind. Da gibt es eine große Tradition, gerade im Chor, die den Ort sehr lieben. Wir haben viele Zugezogene, die sehr gerne hier leben, weil wir einfach... Ja, viele sagen so, wir sind immer so eine kleine Perle an der Botsche, weil wir sind ganz nah an der Natur. Und das heißt, es sind Menschen, die sind gerne hier und die lieben den Ort. Und man kennt sich und man trifft sich und es macht einfach Spaß, das zusammen zu machen, weil wir kriegen auch immer wieder Unterstützung von der Stadt dafür, also von der Stadt Sandersdorf-Brehna. Ich kenne es nicht anders. Ich bin hier aufgewachsen als Kind. Ich war 17 Jahre weg und ich bin wiedergekommen.

0: und es war einfach wie nach Hause kommen. Man kennt sich untereinander, man trifft sich auf der Straße, man kennt die Kinder, man weiß, wo sie hingehören und da ist eine Gemeinschaft, das ist halt eine Sache, so ein bisschen Familie.
1: Mit glücklichen Gesichtern und tollen Erinnerungen endet das Dorffest um 22 Uhr mit gegrilltem Essen. Man kann sich schon mal darauf einstellen, dass die Tradition fortgesetzt wird und das Fest im kommenden Jahr wieder stattfindet.
2: Der 24. Sachsen-Anhalt-Tag in Bernburg war ein Fest der Begegnung, der Regionalität und der guten Stimmung. An drei Tagen strömten rund 150.000 Besucherinnen und Besucher in die Stadt und erlebten ein abwechslungsreiches Programm aus Musik, Kultur und Tradition. Überall in den Straßen herrschte eine fröhliche und friedliche Atmosphäre, die den besonderen Charakter des größten Landfestes Sachsen-Anhalts eindrucksvoll unterstrich. Besonders beliebt waren die zahlreichen Stände und Präsentationsflächen, auf denen sich Städte, Landkreise, Vereine und Initiativen aus dem ganzen Bundesland präsentierten. Hier entdeckten die Gäste regionale Besonderheiten, kamen mit engagierten Ehrenamtlichen ins Gespräch und erlebten die Vielfalt Sachsen-Anhalts hautnah. Wir fragten außerdem rum, an was denken Sie, wenn Sie Sachsen-Anhalt hören? Wobei wir ein ordentliches Sortiment an Eindrücken sammeln konnten.
3: Dazu fällt mir ein, dass es meine Heimat ist. Ich bin in Sachsen-Anhalt aufgewachsen und groß geworden. Ich würde auch immer hier bleiben. Wir sind vom Europa-Rosarium Sangerhausen und das ist einfach das Schönste mit an Sachsen-Anhalt, unsere größte Rosensammlung der Welt.
4: Schöne Region, nette Leute und ein unheimlich schöner Ort zum Wohlfühlen.
5: Wir kommen aus Sachsen-Anhalt, das Heimat. Ist unsere Heimat.
6: Jo, ja. Heimat. Viel Grün.
5: Gesunde Chemie, tolle Hochschulen, nette Menschen.
6: FCM? Nur?
5: Ja, gut.
2: Die Aussteller zeigten eindrucksvoll, was ihre Heimat ausmachte. Von touristischen Angeboten über kulturelle Projekte bis hin zu regionalen Produkten und Vereinsarbeit. Viele Besucher nutzten die Gelegenheit, neue Ausflugsziele kennenzulernen und mehr über die Geschichte, Tradition und Zukunftsprojekte der Region zu erfahren. Die Stände luden außerdem mit abwechslungsreichen Mitmachangeboten, Informationsmaterialien und persönlichen Gesprächen zum Verweilen ein. Gerade dieser direkte Austausch machte den besonderen Reiz des Sachsen-Anhalt-Tages aus. Die Besucher erlebten, wie vielfältig und engagiert die Menschen in den einzelnen Regionen des Landes waren.
7: Heimat. Ich komme von hier, von daher, ja.
8: Als allererstes nette Menschen, fleißige Menschen, stolze Menschen und ein wirklich wunderschönes Bundesland, was mehr ist als das, was man manchmal so in den Medien außerhalb Sachsen-Anhalts aus uns macht.
9: Alte Architektur beispielsweise, weil ich persönlich komme jetzt aus Halle, ich studiere in Dessau Design und was ich schön finde, sind beispielsweise die Burg Giebigenstein, die wir haben. Es ist halt relativ alt, aber es sieht so schön aus, ich bin da auch schon mal gewesen. Ja, also Besuch ist empfehlenswert. Oder halt auch einfach wie in Dessau das Bauhaus.
10: Es ist ein schönes, kleines Land und es gibt viel zu erkunden. Viele schöne Städte und Dörfer,
11: viele Burgen,
10: ja.
11: Sehr viele Sehenswürdigkeiten.
2: Neben den Präsentationen sorgten zahlreiche Bühnenprogramme, der traditionelle Festumzug mit rund 4000 Mitwirkenden, das gemeinsame Konzert von über 200 Spielleuten sowie die stimmungsvollen Lichtfahrten auf der Saale für unvergessliche Momente. Das Landesfest zeigte einmal mehr, wie stark der Zusammenhalt in Sachsen-Anhalt war und wie lebendig die Regionen des Landes ihre Identität präsentierten. Bernburg präsentierte sich dabei als weltoffene und gastfreundliche Gastgeberstadt und bot den idealen Rahmen für ein Wochenende voller Begegnung, Lebensfreude und regionaler Vielfalt. Mit vielen positiven Eindrücken endete ein Sachsen-Anhalt-Tag, der den Besucherinnen und Besuchern noch lange in Erinnerung bleiben dürfte.
12: Zu Sachsen-Anhalt, na, wunderschönes Bundesland, oder? Naja, ich sag mal, die Geschichte Deutschlands hat...

0: In Sachsen-Anhalt viele Wurzeln. Also man kann dort vieles finden, was Gesamtdeutschland geprägt hat. Das ist in Sachsen-Anhalt zu finden. Nicht nur Nebra, auch Bad Dürnberg und Naumburg und viele, viele Sachen, die das ausmachen.
1: Ja, Sachsen-Anhalt. Ich wohne ja in Sachsen-Anhalt, ist ja schön in Sachsen-Anhalt. Also mir gefällt's.
2: Die Menschen. Die Menschen einfach. Es ist eine schöne Gegend. Ja, würden wir immer wieder gerne herkommen.
3: Das ist meine Heimat. Dort geboren und dort leben wir.
1: So sieht das aus.
3: Im Harz. Und da wollen wir auch nicht weggehen. Und wir können uns auch nicht beklagen.
4: Das fällt mir ein zu Sachsen-Anhalt, ja. Alles in Ordnung soweit.

0: Schön, dass Sie auch heute mit dabei sind und damit herzlich willkommen an diesem Mittwoch zu den zeitnahen Nachrichten. Die Feuerwehr Dessau-Roßlau wurde am Abend des 8. Juni zum Industriehafen Roßlau alarmiert. Bereits während der Anfahrt war über dem Industriehafen eine deutlich sichtbare Rauchsäule erkennbar. Beim Eintreffen der Einsatzkräfte brannte ein Haufen aus Recyclingmaterial. Durch das schnelle und koordinierte Eingreifen der Feuerwehr konnte das Feuer auf dem betroffenen Bereich begrenzt und anschließend erfolgreich gelöscht werden. Bei den anschließenden Nachlöscharbeiten unterstützte ein Radlader des Industriehafens die Feuerwehr, indem das brennende Material auseinandergezogen wurde. Der entstandene Sachschaden wird auf rund 10.000 Euro geschätzt. Im Einsatz waren die Berufsfeuerwehr des Roßlau, die Freiwilligen Wehren Roßlau, Streetz und Mainsdorf sowie die Werkfeuerwehr der DHW. Am Montag ist das diesjährige Stadtradeln auf dem Dessauer Marktplatz gestartet. Jeder Bürger aus der Bauhausstadt kann nun 3 Wochen lang daran teilnehmen und versuchen, so viele Kilometer wie möglich mit dem Fahrrad zurückzulegen. Im Aktionszeitraum gibt es verschiedene Veranstaltungen rund ums Rad.
1: Vom 8. bis zum 28. Juni steht in Dessau-Roßlau wieder ein ganz bestimmtes Fortbewegungsmittel im Fokus. Das Fahrrad. Die Stadt und der ADFC Dessau laden alle Bürger dazu ein, beim diesjährigen Stadtradeln teilzunehmen und so viele Strecken wie möglich mit dem Rad zu absolvieren.
2: Es lohnt sich immer teilzunehmen. Fahrradfahren muss man erleben. Fahrradfahren ist einfach eine Aktivität, die Spaß macht, auch mit der Familie, mit den Kindern. Also Fahrrad ist einfach was Aktives, das ist nichts Passives, wie im Auto sitzen und alles an sich vorbeiziehen zu lassen. Man ist draußen. Das ist also ein Punkt, das lohnt sich immer. Und diesmal lohnt es sich natürlich auch, ein bisschen Kilometer zu sammeln. Am Schluss gibt es ein paar Preise für die kilometerstärkste Gruppe, für die kilometerstärksten Einzelfahrer. Und natürlich wollen wir auch sehen, dass wir Dessau im Ranking der Städte in unserer Größenordnung mal wieder nach vorne kriegen.
1: 2025 nahmen über 2000 Radler aus der Stadt an der Aktion teil und fuhren ca. 363.000 Kilometer mit dem Rad. In den vergangenen Jahren fand das Stadtradeln immer im September statt. Mit der Verlegung in den Sommer hofft man nun auf noch mehr Teilnehmer. Startschuss für das diesjährige Stadtradeln war ein Fahrradkorso am 8. Juni, welcher um 17 Uhr auf dem Marktplatz startete. Weitere derartige Touren sollen jetzt noch folgen.
2: Dann bieten wir jeden Mittwoch um 17.30 Uhr am Seminarplatz unsere Bike Shorts an. Das sind kleine Fahrradtouren, die wir zusammen mit den Studenten, die am Campus sind, fahren wollen. Die dauern ungefähr eine Stunde. Also da kann man Kilometer sammeln und jeden Freitag sind wir hier um 17 Uhr auf dem Marktplatz und fahren das Genussradeln, also auch eine Stunde. Und da ist die Besonderheit halt dran, dass wir mit Polizeibegleitung fahren. Das heißt, wir fahren auf den Verkehrsflächen, die sonst vielleicht nur für die Kraftfahrzeuge frei sind. Und dann haben wir noch am 13. eine Tour nach Burg, die Rolandfahrt im Angebot. Also es ist ein vielfältiges Angebot, was diesmal steht, um hier ein paar Kilometer für unsere Stadt zusammenzukriegen. Wir haben dieses Jahr uns noch was ausgedacht und zwar gibt es ja Familien, die mal eine größere Tour fahren wollen, vielleicht auch mal probieren wollen, in Urlaub zu fahren mit dem Fahrrad, mit den Kindern. Damit man sich da nicht gleich eine komplette Ausrüstung für 500, 600 Euro kaufen muss, haben wir jetzt solche Fahrradtaschen sozusagen ausleihbar bei uns. Die besteht aus 2 Packtaschen.

0: Podium mit der Anhaltischen Philharmonie.
1: Wie in jedem Jahr gibt es auch wieder sogenannte Stadtradl-Stars. Oberbürgermeister Dr. Robert Reck ist einer davon.
2: Ich glaube, es ist kein Geheimnis, dass ich passionierter Radfahrer bin und wenn es irgendwie geht, in unserer Stadt mit dem Fahrrad unterwegs bin. Heute auch mal mit Helm, wegen der Vorbildwirkung und dem Schutz. Wenn man doch zügig durch die Stadt fährt, ist ein Helm auch ganz hilfreich. Und vielleicht gelingt es ja auch in diesem Jahr wieder, zahlreiche Menschen für das Stadtradeln zu begeistern. Es sind Rekorde zu toppen. In den zurückliegenden Jahren war die Teilnahme immer erfreulich hoch. Und das Stadtradeln steht eben dafür, dass das Radfahren in unserer Stadt oder in unserem gesamten Land eben eine wichtige Form der Fortbewegung ist, dass es Spaß macht und dass natürlich auch bei der Gestaltung von Wegen, von Verkehrsverbindungen eben auch immer an die Bedürfnisse der Radfahrerinnen und Radfahrer gedacht werden soll. Wir haben in unserer Stadt schon viel getan zur Förderung des Radverkehrs. Wenn ich beispielsweise die gerade frisch neu gestaltete Fahrradverbindung in der Albrechtstraße anführen kann oder auch andere Radwege, die in unserer Stadt schon instand gesetzt worden sind, dann sieht man, dass das Fahrradfahren auch eine Priorität hat. Und ich freue mich sehr, dass in unserer Stadt eben auch alle Generationen radeln. Vom ganz kleinen Mitbürger angefangen bis hoch zum Senior oder zur Seniorin.
1: Dass Radfahren allen Generationen Spaß macht, zeigt sich auch am zweiten Stadtradlstar in diesem Jahr. Mikko Schwander ist Schüler am Gymnasium Philanthropinum. Er ist passionierter Radfahrer und dadurch unabhängig von seinen Eltern und dem Busfahrplan. Am Stadtradeln hat er schon dreimal teilgenommen und freut sich in diesem Jahr, einer der Stadtradeln-Stars zu sein.
3: Ich wollte es halt mal ausprobieren. Ich radelte für die Young Bikers. Das ist ein Team von meiner Freundesgruppe. Ich bin dieses Mal leider nicht Team-Captain, aber ich habe das Team eigentlich schon gegründet. Letztes Jahr bin ich so an die 300 Kilometer gekommen.
1: Für das diesjährige Stadtradeln hat sich der junge Radfahrer ein ganz klares Ziel gesetzt.
3: Naja, ich würde schon gerne ein bisschen schneller, bisschen mehr Kilometer haben als Robert Reck.
1: Definitiv ein Ansporn für das Stadtoberhaupt, sich in diesem Jahr auch kräftig ins Zeug zu legen. Wer jetzt selber Lust bekommen hat, am Stadtradeln teilzunehmen, kann das ganz einfach online machen.
4: Man muss sich dort anmelden, eine App runterladen und dann lässt man die App entweder mitlaufen oder trägt seine Kilometer händisch ein. Also man kann jederzeit einsteigen und dann ist es unkompliziert und die gefahrenen Kilometer werden gesammelt und werden sozusagen auf die Stadt angerechnet. Wäre natürlich schön, wenn sich möglichst viele Teams bilden. Zusammen macht die Sache auch noch mehr Spaß oder vielleicht auch mal im Team den kleinen Wettbewerb machen. Mal gucken immer, wer gerade ein bisschen mehr Kilometer gesammelt hat, so eine kleine Challenge machen. Also das ist schon so auch für die Schulen oder wir haben sogar Kitas dabei gedacht, dass das alles so ein bisschen in Zusammenarbeit und als Gruppe funktioniert. Ja, das Gruppenerlebnis ist schon schön, wenn das dann auch mit durchkommt.
1: Wer keine Gruppe hat, kann sich einem offenen Team anschließen und so auch die eigenen Werte mit anderen vergleichen. Aber auch eine Teilnahme als Einzelfahrer ist möglich. Hauptsache, man macht mit und fährt noch bis zum 28. Juni so viele Kilometer wie möglich mit dem Rad.
5: Große Ehre für Luca Bösener. Der 14-jährige Spieler des DRHV 06 wurde vom Deutschen Handballbund zum Sichtungslehrgang des 2011er Jahrgangs eingeladen. Vom 5. bis zum 7. Juni hat er in Güstrow die Chance, sich mit den besten Nachwuchstalenten seines Jahrgangs zu messen. Luca gehört zu den absoluten Leistungsträgern seiner Mannschaft. In der abgelaufenen Saison hat er in der C-Jugend Oberliga Sachsen-Anhalt in 17 Spielen 336 Treffer und im Mitteldeutschen Pokal in 9 Spielen 144 Tore erzielt. Darüber hinaus hat er in der Jugendbundesliga männliche Jugend B bereits erste Erfahrungen sammeln können. Damit hat er maßgeblich zum Erfolg seines Teams beigetragen. Nun kann er sein Können auf höchstem Niveau unter Beweis stellen. Luca Bösener ist nach Erik Schöne der zweite DRHV-Nachwuchsspieler Spieler der jüngeren Vereinsgeschichte, der zu einem DHB-Sichtungslehrgang

0: eingeladen wurde. Zu einer Wanderung unter dem Motto, was uns Wiesen alles erzählen können, lud der WWF Deutschland Ende Mai nach Groß-Kühnau ein. Gemeinsam mit einem Botaniker konnte man jede Menge interessante Pflanzen auf den Wiesen der Elbaue entdecken.
1: Was können uns Wiesen alles erzählen? Mit dieser Frage beschäftigten sich Teilnehmer einer Wanderung am 31. Mai. Der WWF Deutschland lud dazu nach Groß-Kühnau ein. Gemeinsam mit Botaniker Hendrik Panach wurden die Wiesen der Elbaue erkundet. Der WWF hat im Bereich der mittleren Elbe das Projekt Blaues Band ins Leben gerufen.
2: Da steht in einem Projektbestandteil zentral das Grünland oder das Kulturgrasland in der Aue und die Entwicklung und die Pflege. Und wir wollen uns anschauen mit den Leuten, wie artenreich Wiesen sein können, wenn sie langfristig auch gut gepflegt wurden. Und auch Maßnahmen, die dazu führen werden, das Grünland unten wieder artenreicher zu machen.
1: Mehrere Interessierte nahmen an der kostenfreien Wanderung teil und konnten dabei viel Neues über die Elbaue und die konkreten Schutzmaßnahmen des WWFs lernen.
2: Also wir haben eigentlich zwei verschiedene Maßnahmen. Man nutzt das Potenzial, was noch aus dem ehemaligen wirtschaftsintensiven Wirtschaftsgrünland da ist, also Arten, die noch in dem Grünlandbestand vorhanden sind. Und wir werden aber auch auf Wiesen, die fast gar kein Potenzial, Grünlandpotenzial mehr haben, Arten wieder ansiedeln, zum Beispiel mit einer Schlitznachsaat. Und auf der anderen Seite die Arten wieder rauszukitzeln aus der Wiese, beispielsweise mit einer Winterweide. Das führen wir jetzt schon seit 2 Jahren durch. Also einmal die Pflege und einmal das aktive Wiedereinbringen von Saatgut.
1: Die Teilnehmer konnten viele interessante Pflanzen auf den Wiesen der Elbaue entdecken. Unzählige spannende Arten mit noch spannenderen Geschichten wachsen hier. Einen besonderen Hingucker gab es dann sozusagen als krönenden Abschluss zu sehen.
2: Heute zum Beispiel ein Highlight ist die sibirische Schwertlilie. Das ist eine Art, die historisch relativ noch gut verbreitet in unseren Wiesen vorkam, in den Wiesen des Überflutungsgrünlandes der Elbe und heute relativ selten wird. Und ein Ziel ist auch, solche alten extensiven Wiesenarten, die auch eine bestimmte Nutzung bedürfen, wieder im Gebiet vermehrt anzusiedeln.
1: Für Botaniker Hendrik Panach ist das Blaue Bandprojekt des WWF zur Auenrenaturierung an der mittleren Elbe eine absolute Herzensangelegenheit.
2: Das ist eigentlich eine ganz einfache Sache. Unsere Arten im Grünland, die stammen eigentlich aus unseren alten Wäldern. Also die hat nicht irgendwann ein Mensch dort hingesät, sondern es gab früher Waldtypen, die diese Arten beherbergten. Und als der Mensch anfing zu roden und für die Landschaft die Wiesen und für sein Vieh die Wiesen zu bewirtschaften, da wuchsen denn diese Arten in einer bestimmten Nutzungsform auch in den Wiesen. Und wenn wir heute diese Wiesen nicht mehr dementsprechend nutzen, dann ist es so, dass viele von diesen Pflanzengesellschaften, aber auch Arten verloren gehen werden.
1: Um genau das zu verhindern, ist der WWF auf einer Fläche von rund 2300 Hektar entlang der mittleren Elbe aktiv, um wilde Auenlandschaften wiederherzustellen. Oberstes Ziel ist es, den Zustand der Auen im gesamten Gebiet langfristig so zu verbessern, dass die Auen dort die Zustandsklasse sehr gering verändert erreichen.
0: Am Samstagnachmittag gegen 17.45 Uhr kam es auf der A9 in Fahrtrichtung Berlin zwischen den Anschlussstellen Coswig und Köselitz zu einem Verkehrsunfall mit einer verletzten Person. Ein 54-jähriger BMW-Fahrer war auf der linken Fahrspur unterwegs, als während der Fahrt ein Reifenschaden am Hinterrad auftrat. Infolgedessen verlor der Mann die Kontrolle über sein Fahrzeug, geriet ins Schleudern und prallte gegen die Mittelleitplanke. Der 54-Jährige erlitt leichte Verletzungen und wurde zur weiteren Behandlung in ein Krankenhaus gebracht. Am Fahrzeug und an der Verkehrseinrichtung entstand ein Gesamtschaden von rund 39.000 Euro. Damit sind wir am Ende unserer Mittwochsausgabe der Zeitnah Nachrichten, schauen jetzt noch auf das Wetter und

0: nach auf die Meldungen aus der Region. Am Donnerstag ab 18 Uhr gibt es dann wieder aktuelle Meldungen aus der Zeitnah Redaktion. Bis dahin, machen Sie es gut und auf Wiedersehen.
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2: Am Donnerstag erwarten uns Temperaturen in Höhe von 17 Grad Celsius. Das Wetter wird gemischt mit teilweise leichten Schauern, einem bedeckten Himmel und potenziell sogar Gewitter. Dazu kommt noch eine schwache Brise aus dem Westen. Am Freitag hält sich das Wetter. Zum Wochenende kommt dann die Sonne wieder raus.
3: Am Mittwoch, dem 3. Juni, fand in Landsberg der Betriebsräteempfang der IG Metall Halle Dessau statt. Grund dafür waren die kürzlichen bundesweiten Neuwahlen der Betriebsrätinnen und Betriebsräte. Die IG Metall wolle bei so einem Treffen die neuen Vertreterinnen und Vertreter begrüßen und eine Möglichkeit zum Netzwerken bieten. Aber wie gut sind die Betriebsratsstrukturen in der Region Halle Dessau eigentlich aufgestellt?
4: Wir haben vor allen Dingen kleine und mittelständische Betriebe in den unterschiedlichsten Branchen, in der Metallelektroindustrie, im Handwerk, textile Dienste zu begleiten. Und wir stellen einfach fest, dass hier eine hohe Motivation ist, auch ein wichtiges Ehrenamt wahrzunehmen. Es geht um die Mitbestimmung in den Betrieben. Es gibt viel Erfahrung. Es gibt schon viele gute Regelungen. Aber die Themen der Zukunft sind natürlich eine große Herausforderung. Wir haben es zum Teil mit Krisensituationen zu tun, wirtschaftlichen schwierigen Bedingungen, aber gleichzeitig haben wir auch Betriebe, denen es sehr, sehr gut geht, die wissen gar nicht, wie sie ihre Aufträge abarbeiten sollen. Und Betriebsräte sind da immer zwischen Baum und Borke und müssen dann schauen, dass es für die Beschäftigten gute Regelungen gibt.
3: Ebenfalls vor Ort war die Arbeitsministerin des Landes Sachsen-Anhalt, Petra Grimm-Benne. Den Besuch einer Landesministerin bei einer solchen Veranstaltung hieß man von Seiten der IG Metall sehr willkommen. Wir wollten von Grimm-Benne wissen, was einen Betriebsrat so wichtig mache.
5: Das ist ganz wichtig, dass Betriebe mit Betriebsräten zusammen auch hinsichtlich der wirtschaftlichen Entwicklung weiterkommen. Und wir haben ganz viele Regelungen zu treffen hinsichtlich Arbeitszeiten, zwischen Schichtdiensten, zwischen Personalentscheidungen, Fachkräftemangel, auch insbesondere hinsichtlich des wirtschaftlichen Aufschwunges zu gucken, dass es dem Unternehmen gut ist. Und wir können nach Studien erklären, dass wenn man das gemeinsam gestaltet in einem Unternehmen, und dazu sind die Betriebsräte eine richtige Scharnierfunktion, dann klappt es auch hinsichtlich der wirtschaftlichen Entwicklung besser. Und das wollen wir gerne auch in Sachsen-Anhalt weiterhin fördern.
3: Wie schon erwähnt, freute man sich über den Besuch der Ministerin. Denn die Anerkennung der Wichtigkeit von Betriebsräten in Unternehmen sei keine Selbstverständlichkeit, erzählte Almut Kapperleibe.
4: Das Betriebsverfassungsgesetz, habe ich heute in unseren einführenden Worten schon gesagt, ist ein sehr altes Gesetz, aber ein hart erkämpftes Gesetz, denn Mitbestimmung ist in Unternehmen ist keine natürliche Geschichte, sondern ist eine ganz wichtige rechtliche Regelung, die wir haben. Die kann aber nur mit Leben geführt werden, wenn es Menschen gibt, die das Amt auch wahrnehmen. Das ist die eine Seite. Die andere Seite ist aber auch, dass so ein Ehrenamt wahrgenommen wird, wertgeschätzt wird und alleine mit der Anwesenheit einer Vertreterin einer Landesregierung wie mit Ministerin Frau Grimm-Benne wird ja schon mal deutlich, dass es da einen hohen Grad der Wertschätzung gibt. Das ist ein hohes

0: gut ist, dass Menschen die Motivation haben, Verantwortung zu übernehmen, sich einzusetzen. Und das muss auch, finde ich, von der Bundesregierung, aber auch von den Verantwortlichen in den Landesregierungen, muss das immer wieder gesehen werden. Das fängt schon damit an, wenn eben Politikerinnen und Politiker oder Verantwortliche aus bestimmten Ämtern Unternehmen besuchen, dass sie auch nicht nur nach der Unternehmensleitung fragen, sondern auch, wo ist denn hier eigentlich der Betriebsrat oder der Personalrat, und auch mal eine andere Sicht der Dinge hören.
1: Laut IG Metall Halle Dessau spüre man von Seiten der Betriebe als auch der Betriebsräte durchaus ein Bewusstsein für die Krisen der aktuellen Zeit. Gerade deshalb sei es auch momentan so wichtig, das Wohl der Arbeitnehmerinnen und Arbeitnehmer zu sichern.
2: Auch in diesem Jahr fand das beliebte Teichfest der Vereine in Petersroda statt. Trotz der nur rund 600 Einwohner im Dorf waren viele Gäste zu Besuch und genossen die entspannte sowie heimische Atmosphäre. Organisiert wurde die Veranstaltung von den Vereinen, so auch der ein paar Monate alte Heimatverein Petersroda. Ab Februar diesen Jahres gehört der Verein jetzt zum Dorf und ist offiziell beim Amtsgericht registriert.
3: Der hat sich ganz neu gegründet, erst im November, hat mittlerweile schon immerhin 41 Mitglieder. Ja, und wir sind jetzt auch das erste Mal hier bei dem Fest logischerweise dabei, weil uns gibt es das seit dem 11.11. offiziell, letztes Jahr. Deswegen, wir machen jetzt hier einen Weinstand mit Winzerweinen, mit Brezeln, mit Aperol Spritz, mit, was haben wir noch Schönes? Weinschorle. Das haben wir uns als Heimatverein jetzt hier so auf die Fahne geschrieben. Haben natürlich auch alle, organisieren das auch als Vereine gemeinsam, also im Prinzip der Feuerwehrverein.
4: Ja.
3: Der Heimatverein und der Sportverein ist dieses Jahr raus und der Männerchor Petersroda. Und der Kirchenverein, genau. Also Förderverein der Kirche Petersroda. Wir haben dieses Fest hier in Gemeinschaftsarbeit organisiert.
2: Ab 14 Uhr ging es dann beim Dorfteich los. Bei Kaffee und Kuchen konnten sich die Besucher unterhalten und sich das Feuerwehrauto des Feuerwehrvereins besser ansehen. Das Highlight des Tages war der Auftritt des Magiers Sir Henry, der alt und jung nochmal verzauberte. Für die Kleinen gab es eine Hüpfburg und jede Menge Bastelspaß. Generell ist Basteln und Handwerk in Petersroda sehr groß geschrieben.
4: Wir machen, wie gesagt, monatlich Bastelnachmittage mit Kindern und mittlerweile auch mit unseren Senioren. Wir versuchen das so ein bisschen zu kombinieren und hier so ein bisschen Leben und Gemeinschaft in den Ort zu bringen. Und dieses Teichfest, das gibt es tatsächlich schon seit vielen Jahren. Ich bin jetzt seit 7 Jahren wieder zurück in der Heimat und seitdem bin ich da auch dabei und freue mich jedes Mal, das zu organisieren und bin begeistert von der Gemeinschaft in unserem kleinen Ort, weil wir sind ja nicht mal 600 Einwohner und wir haben viele, die zugezogen sind, viele junge Familien und viele ältere Herrschaften und die freuen sich dann jedes Mal hier dabei zu sein und zusammenzukommen. Ja. Es ist einfach nur schön, es macht Spaß.
3: Genau.
2: So zeigt sich, dass der Zusammenhalt ein fester Bestandteil in Petersroda ist und die Bewohner zufrieden sind. Aber woran liegt das?
4: Es ist in Petersroda tatsächlich so, wir haben sehr viele da, die schon immer hier sind. Da gibt es eine große Tradition, gerade im Chor, die den Ort sehr lieben. Wir haben viele Zugezogene, die sehr gerne hier leben, weil wir einfach... Ja, viele sagen so, wir sind immer so eine kleine Perle an der Botsche, weil wir sind ganz nah an der Natur. Und das heißt, es sind Menschen, die sind gerne hier und die lieben den Ort. Und man kennt sich und man trifft sich und es macht einfach Spaß, das zusammen zu machen, weil wir kriegen auch immer wieder Unterstützung von der Stadt dafür, also von der Stadt Sandersdorf-Brehna. Ich kenne es nicht anders. Ich bin hier aufgewachsen als Kind. Ich war 17 Jahre weg und ich bin wiedergekommen. Und es war einfach wie nach Hause kommen. Man kennt sich untereinander, man trifft sich auf der Straße. Man kennt die Kinder, man weiß, wo sie hingehören. Und da ist eine Gemeinschaft, das ist halt eine Sache. Das ist so ein bisschen Familie.
2: Mit glücklichen Gesichtern und tollen Erinnerungen endet das Dorffest um 22 Uhr mit gegrilltem Essen. Man kann sich schon mal darauf einstellen, dass die Tradition fortgesetzt wird und das Fest im kommenden Jahr wieder stattfindet.
5: Der 24. Sachsen-Anhalt-Tag in Bernburg war ein Fest der Begegnung, der Regionalität

0: Und der guten Stimmung. An drei Tagen strömten rund 150.000 Besucherinnen und Besucher in die Stadt und erlebten ein abwechslungsreiches Programm aus Musik, Kultur und Tradition. Überall in den Straßen herrschte eine fröhliche und friedliche Atmosphäre, die den besonderen Charakter des größten Landfestes Sachsen-Anhalts eindrucksvoll unterstrich. Besonders beliebt waren die zahlreichen Stände und Präsentationsflächen, auf denen sich Städte, Landkreise, Vereine und Initiativen aus dem ganzen Bundesland präsentierten. Hier entdeckten die Gäste regionale Besonderheiten, kamen mit engagierten Ehrenamtlichen ins Gespräch und erlebten die Vielfalt Sachsen-Anhalts hautnah. Wir fragten außerdem rum, an was denken Sie, wenn Sie Sachsen-Anhalt hören? Wobei wir ein ordentliches Sortiment an Eindrücken sammeln konnten.
1: Dazu fällt mir ein, dass es meine Heimat ist. Ich bin in Sachsen-Anhalt aufgewachsen und groß geworden. Ich würde auch immer hier bleiben. Wir sind vom Europa-Rosarium Sangerhausen. Und das ist einfach das Schönste mit an Sachsen-Anhalt, unsere größte Rosensammlung der Welt.
2: Schöne Region, nette Leute und ein unheimlich schöner Ort zum Wohlfühlen.
3: Wir kommen aus Sachsen-Anhalt, das Heimat. Ist unsere Heimat.
4: Jo, ja. Heimat. Viel Grün.
3: Gesunde Chemie, tolle Hochschulen, nette Menschen.
4: FCM? Nur?
3: Ja, gut.
0: Die Aussteller zeigten eindrucksvoll, was ihre Heimat ausmachte. Von touristischen Angeboten über kulturelle Projekte bis hin zu regionalen Produkten und Vereinsarbeit. Viele Besucher nutzten die Gelegenheit, neue Ausflugsziele kennenzulernen und mehr über die Geschichte, Tradition und Zukunftsprojekte der Region zu erfahren. Die Stände luden außerdem mit abwechslungsreichen Mitmachangeboten, Informationsmaterialien und persönlichen Gesprächen zum Verweilen ein. Gerade dieser direkte Austausch machte den besonderen Reiz des Sachsen-Anhalt-Tages aus. Die Besucher erlebten, wie vielfältig und engagiert die Menschen in den einzelnen Regionen des Landes waren.
5: Heimat. Ich komme von hier, von daher, ja.
6: Als allererstes nette Menschen, fleißige Menschen, stolze Menschen und ein wirklich wunderschönes Bundesland, was mehr ist als das, was man manchmal so in den Medien außerhalb Sachsen-Anhalts aus uns macht.
7: Alte Architektur beispielsweise, weil ich persönlich komme jetzt aus Halle, ich studiere in Dessau Design und was ich schön finde, sind beispielsweise die Burg Giebigenstein, die wir haben. Es ist halt relativ alt, aber es sieht so schön aus. Ich bin da auch schon mal gewesen. Ja, also Besuch ist empfehlenswert. Oder halt auch einfach wie in Dessau das Bauhaus.
8: Es ist ein schönes, kleines Land und es gibt viel zu erkunden. Viele schöne Städte und Dörfer,
9: viele Burgen,
8: ja.
9: Sehr viele Sehenswürdigkeiten.
0: Neben den Präsentationen sorgten zahlreiche Bühnenprogramme, der traditionelle Festumzug mit rund 4000 Mitwirkenden, das gemeinsame Konzert von über 200 Spielleuten sowie die stimmungsvollen Lichtfahrten auf der Saale für unvergessliche Momente. Das Landesfest zeigte einmal mehr, wie stark der Zusammenhalt in Sachsen-Anhalt war und wie lebendig die Regionen des Landes ihre Identität präsentierten. Bernburg präsentierte sich dabei als weltoffene und gastfreundliche Gastgeberstadt und bot den idealen Rahmen für ein Wochenende voller Begegnung, Lebensfreude und regionaler Vielfalt. Mit vielen positiven Eindrücken endete ein Sachsen-Anhalt-Tag, der den Besucherinnen und Besuchern noch lange in Erinnerung bleiben dürfte.
10: Zu Sachsen-Anhalt, ein wunderschönes Bundesland, oder? Naja, ich sag mal, die Geschichte Deutschlands hat in Sachsen-Anhalt viele Wurzeln. Also man kann dort vieles finden, was Gesamtdeutschland geprägt hat. Das ist in Sachsen-Anhalt zu finden. Nicht nur Nebra, auch Bad Dürnberg und Naumburg und viele, viele Sachen, die das ausmachen.
11: Ja, Sachsen-Anhalt. Ich wohne ja in Sachsen-Anhalt, ist ja schön in Sachsen-Anhalt. Also mir gefällt's.
12: Die Menschen. Die Menschen einfach. Es ist eine schöne Gegend. Ja, würden wir immer wieder gern herkommen.
13: Es ist meine Heimat. Dort geboren und dort leben wir.
11: So sieht das aus.
13: Im Harz. Und da wollen wir auch nicht weggehen. Wir können uns auch nicht beklagen.
11: Was fällt mir ein zu Sachsen-Anhalt, ja. Alles in Ordnung soweit.

0: Schön, dass Sie auch heute mit dabei sind und damit herzlich willkommen an diesem Mittwoch zu den zeitnahen Nachrichten. Die Feuerwehr Dessau-Roßlau wurde am Abend des 8. Juni zum Industriehafen Roßlau alarmiert. Bereits während der Anfahrt war über dem Industriehafen eine deutlich sichtbare Rauchsäule erkennbar. Beim Eintreffen der Einsatzkräfte brannte ein Haufen aus Recyclingmaterial. Durch das schnelle und koordinierte Eingreifen der Feuerwehr konnte das Feuer auf dem betroffenen Bereich begrenzt und anschließend erfolgreich gelöscht werden. Bei den anschließenden Nachlöscharbeiten unterstützte ein Radlader des Industriehafens die Feuerwehr, indem das brennende Material auseinandergezogen wurde. Der entstandene Sachschaden wird auf rund 10.000 Euro geschätzt. Im Einsatz waren die Berufsfeuerwehr des Roßlau, die Freiwilligen Wehren Roßlau, Streez und Mainsdorf sowie die Werkfeuerwehr der DHW. Am Montag ist das diesjährige Stadtradeln auf dem Dessauer Marktplatz gestartet. Jeder Bürger aus der Bauhausstadt kann nun 3 Wochen lang daran teilnehmen und versuchen, so viele Kilometer wie möglich mit dem Fahrrad zurückzulegen. Im Aktionszeitraum gibt es verschiedene Veranstaltungen rund ums Rad.
1: Vom 8. bis zum 28. Juni steht in Dessau-Roßlau wieder ein ganz bestimmtes Fortbewegungsmittel im Fokus. Das Fahrrad. Die Stadt und der ADFC Dessau laden alle Bürger dazu ein, beim diesjährigen Stadtradeln teilzunehmen und so viele Strecken wie möglich mit dem Rad zu absolvieren.
2: Es lohnt sich immer teilzunehmen. Fahrradfahren muss man erleben. Fahrradfahren ist einfach eine Aktivität, die Spaß macht, auch mit der Familie, mit den Kindern. Also Fahrrad ist einfach was Aktives, das ist nichts Passives, wie im Auto sitzen und alles an sich vorbeiziehen zu lassen. Man ist draußen. Das ist also ein Punkt, das lohnt sich immer. Und diesmal lohnt sich natürlich auch, ein bisschen Kilometer zu sammeln. Am Schluss gibt es ein paar Preise für die kilometerstärkste Gruppe, für die kilometerstärksten Einzelfahrer. Und natürlich wollen wir auch sehen, dass wir Dessau im Ranking der Städte in unserer Größenordnung mal wieder nach vorne kriegen.
1: 2025 nahmen über 2000 Radler aus der Stadt an der Aktion teil und fuhren ca. 363.000 Kilometer mit dem Rad. In den vergangenen Jahren fand das Stadtradeln immer im September statt. Mit der Verlegung in den Sommer hofft man nun auf noch mehr Teilnehmer. Startschuss für das diesjährige Stadtradeln war ein Fahrradkorso am 8. Juni, welcher um 17 Uhr auf dem Marktplatz startete. Weitere derartige Touren sollen jetzt noch folgen.
2: Dann bieten wir jeden Mittwoch um 17.30 Uhr am Seminarplatz unsere Bike Shorts an. Das sind kleine Fahrradtouren, die wir zusammen mit den Studenten, die am Campus sind, fahren wollen. Die dauern ungefähr eine Stunde. Also da kann man Kilometer sammeln und jeden Freitag sind wir hier um 17 Uhr auf dem Marktplatz und fahren das Genussradeln, also auch eine Stunde. Und da ist die Besonderheit halt dran, dass wir mit Polizeibegleitung fahren. Das heißt, wir fahren auf den Verkehrsflächen, die sonst vielleicht nur für die Kraftfahrzeuge frei sind. Und dann haben wir noch am 13. eine Tour nach Burg, die Rolandfahrt im Angebot. Also es ist ein vielfältiges Angebot, was diesmal steht, um hier ein paar Kilometer für unsere Stadt zusammenzukriegen. Wir haben dieses Jahr uns noch was ausgedacht und zwar gibt es ja Familien, die mal eine größere Tour fahren wollen, vielleicht auch mal probieren wollen, in Urlaub zu fahren mit dem Fahrrad, mit den Kindern. Damit man sich da nicht gleich eine komplette Ausrüstung für 500, 600 Euro kaufen muss, haben wir jetzt solche Fahrradtaschen sozusagen ausleihbar bei uns. Die besteht aus 2 Packtaschen, einer Lenkertasche, Luftpumpe, Erste-Hilfe-Set, Flick-Set und noch ein bisschen Beratung kann er von uns auch mitbekommen, wenn er das braucht.
1: Auch das Anhaltische Theater freut sich aufs Stadtradeln und ist wieder mit einem eigenen Team vertreten. Die Kultureinrichtung hat sich zudem noch etwas Besonderes einfallen lassen.
3: Nächste Woche am Donnerstag, das ist der 18. Juni, da haben wir Sinfoniekonzert 20 Uhr und zwar vor dem Mausoleum im Tierpark. Und da laden wir alle Stadtradler ein, bringen sie Helm und Klingel und Glocke mit. Wir spielen vor dem Konzert kurz vor 8 das Bicycle Race von Queen und da laden wir sie ein, mit zu klingeln auf mein Zeichen. Das ist nochmal eine kleine, ja, was Besonderes vor dem Konzert direkt auf dem großen Podium mit der Anhaltischen Philharmonie.
1: Wie in jedem Jahr gibt es auch wieder sogenannte Stadtradl-Stars. Oberbürgermeister Dr. Robert Reck ist einer davon.
4: Ich glaube, es ist kein Geheimnis, dass ich passionierter Radfahrer bin und wenn es irgendwie geht, in unserer Stadt mit dem Fahrrad unterwegs bin. Heute auch mal mit Helm, wegen der Vorbildwirkung und dem Schutz wenn man doch zügig durch die Stadt fährt, ist ein Helm auch ganz hilfreich. Und vielleicht gelingt es ja auch in diesem Jahr wieder, zahlreiche Menschen für das Stadtradeln zu begeistern. Es sind Rekorde zu toppen. In den zurückliegenden Jahren war die Teilnahme immer erfreulich hoch. Und das Stadtradeln steht eben dafür, dass das Radfahren in unserer Stadt oder in unserem gesamten Land eben eine wichtige Form der Fortbewegung ist, dass es Spaß macht und dass natürlich auch bei der Gestaltung von Wegen, von Verkehrsverbindungen eben auch immer an die Bedürfnisse der Radfahrerinnen und Radfahrer gedacht werden soll. Wir haben in unserer Stadt schon viel getan zur Förderung des Radverkehrs. Wenn ich beispielsweise die gerade frisch neu gestaltete Fahrradverbindung in der Albrechtstraße anführen kann oder auch andere Radwege, die in unserer Stadt schon instand gesetzt worden sind, dann sieht man, dass das Fahrradfahren auch eine Priorität hat. Und ich freue mich sehr, dass in unserer Stadt eben auch alle Generationen radeln. Vom ganz kleinen Mitbürger angefangen bis hoch zum Senior oder zur Seniorin.
1: Dass Radfahren allen Generationen Spaß macht, zeigt sich auch am zweiten Stadtradelstar in diesem Jahr. Miko Schwander ist Schüler am Gymnasium Philanthropinum. Er ist passionierter Radfahrer und dadurch unabhängig von seinen Eltern und dem Busfahrplan. Am Stadtradeln hat er schon dreimal teilgenommen und freut sich in diesem Jahr, einer der Stadtradeln-Stars zu sein.
5: Ich wollte es halt mal ausprobieren. Ich radelte für die Young Bikers. Das ist ein Team von meiner Freundesgruppe. Ich bin dieses Mal leider nicht Team-Captain, aber ich habe das Team eigentlich schon gegründet. Letztes Jahr bin ich so an die 300 Kilometer gekommen.
1: Für das diesjährige Stadtradeln hat sich der junge Radfahrer ein ganz klares Ziel gesetzt.
5: Naja, ich würde schon gerne ein bisschen schneller, bisschen mehr Kilometer haben als Robert Reck.
1: Definitiv ein Ansporn für das Stadtoberhaupt, sich in diesem Jahr auch kräftig ins Zeug zu legen. Wer jetzt selber Lust bekommen hat, am Stadtradeln teilzunehmen, kann das ganz einfach online machen.
2: Man muss sich dort anmelden, eine App runterladen und dann lässt man die App entweder mitlaufen oder trägt seine Kilometer händisch ein. Also man kann jederzeit einsteigen und dann ist es unkompliziert und die gefahrenen Kilometer werden gesammelt und werden sozusagen auf die Stadt angerechnet. Wäre natürlich schön, wenn sich möglichst viele Teams bilden. Zusammen macht die Sache auch noch mehr Spaß oder vielleicht auch mal im Team den kleinen Wettbewerb machen. Mal gucken immer, wer gerade ein bisschen mehr Kilometer gesammelt hat, so eine kleine Challenge machen. Also das ist schon so auch für die Schulen oder wir haben sogar Kitas dabei gedacht, dass das alles so ein bisschen in Zusammenarbeit und als Gruppe funktioniert. Ja, das Gruppenerlebnis ist schon schön, wenn das dann auch mit durchkommt.
1: Wer keine Gruppe hat, kann sich einem offenen Team anschließen und so auch die eigenen Werte mit anderen vergleichen. Aber auch eine Teilnahme als Einzelfahrer ist möglich. Hauptsache, man macht mit und fährt noch bis zum 28. Juni so viele Kilometer wie möglich mit dem Rad.
0: Große Ehre für Luca Bösener. Der 14-jährige Spieler des DRV 06 wurde vom Deutschen Handballbund zum Sichtungslehrgang des 2011er Jahrgangs eingeladen. Vom 5. bis zum 7. Juni hat er in Güstrow die Chance, sich mit den besten Nachwuchstalenten seines Jahrgangs zu messen. Luca gehört zu den absoluten Leistungsträgern seiner Mannschaft. In der abgelaufenen Saison hat er in der C-Jugend Oberliga Sachsen-Anhalt in 17 Spielen 336 Treffer und im Mitteldeutschen Pokal in 9 Spielen 144 Tore erzielt. Darüber hinaus hat er in der Jugendbundesliga männliche Jugend B bereits erste Erfahrungen sammeln können. Damit hat er maßgeblich zum Erfolg seines Teams beigetragen. Nun kann er sein Können auf höchstem Niveau unter Beweis stellen. Luca Bösener ist nach Erik Schöne der zweite DRHV-Nachwuchsspieler der jüngeren Vereinsgeschichte, der zu einem DHB-Sichtungslehrgang eingeladen wurde.

0: eingeladen wurde. Zu einer Wanderung unter dem Motto, was uns Wiesen alles erzählen können, lud der WWF Deutschland Ende Mai nach Groß-Kühnau ein. Gemeinsam mit einem Botaniker konnte man jede Menge interessante Pflanzen auf den Wiesen der Elbaue entdecken.
1: Was können uns Wiesen alles erzählen? Mit dieser Frage beschäftigten sich Teilnehmer einer Wanderung am 31. Mai. Der WWF Deutschland lud dazu nach Groß-Kühnau ein. Gemeinsam mit Botaniker Hendrik Panach wurden die Wiesen der Elbaue erkundet. Der WWF hat im Bereich der mittleren Elbe das Projekt Blaues Band ins Leben gerufen.
2: Da steht in einem Projektbestandteil zentral das Grünland oder das Kulturgrasland in der Aue und die Entwicklung und die Pflege. Und wir wollen uns anschauen mit den Leuten, wie artenreich Wiesen sein können, wenn sie langfristig auch gut gepflegt wurden. Und auch Maßnahmen, die dazu führen werden, das Grünland unten wieder artenreicher zu machen.
1: Mehrere Interessierte nahmen an der kostenfreien Wanderung teil und konnten dabei viel Neues über die Elbaue und die konkreten Schutzmaßnahmen des WWFs lernen.
2: Also wir haben eigentlich zwei verschiedene Maßnahmen. Man nutzt das Potenzial, was noch aus dem ehemaligen intensiven Wirtschaftsgrünland da ist, also Arten, die noch in dem Grünlandbestand vorhanden sind. Und wir werden aber auch auf Wiesen, die fast gar kein Potenzial, Grünlandpotenzial mehr haben, Arten wieder ansiedeln, zum Beispiel mit einer Schlitznachsaat. Und auf der anderen Seite die Arten wieder rauszukitzeln aus der Wiese, beispielsweise mit einer Winterweide. Das führen wir jetzt schon seit 2 Jahren durch. Also einmal die Pflege und einmal das aktive Wiedereinbringen von Saatgut.
1: Die Teilnehmer konnten viele interessante Pflanzen auf den Wiesen der Elbaue entdecken. Unzählige spannende Arten mit noch spannenderen Geschichten wachsen hier. Einen besonderen Hingucker gab es dann sozusagen als krönenden Abschluss zu sehen.
2: Heute zum Beispiel ein Highlight ist die sibirische Schwertlilie. Das ist eine Art, die historisch relativ noch gut verbreitet in unseren Wiesen vorkam, in den Wiesen des Überflutungsgrünlandes der Elbe und heute relativ selten wird. Und ein Ziel ist auch, solche alten extensiven Wiesenarten, die auch eine bestimmte Nutzung bedürfen, wieder im Gebiet vermehrt anzusiedeln.
1: Für Botaniker Hendrik Panach ist das Blaue Bandprojekt des WWF zur Auenrenaturierung an der mittleren Elbe eine absolute Herzensangelegenheit.
2: Das ist eigentlich eine ganz einfache Sache. Unsere Arten im Grünland, die stammen eigentlich aus unseren alten Wäldern. Also die hat nicht irgendwann ein Mensch dort hingesät, sondern es gab früher Waldtypen, die diese Arten beherbergten. Und als der Mensch anfing zu roden und für die Landschaft die Wiesen und für sein Vieh die Wiesen zu bewirtschaften, da wuchsen denn diese Arten in einer bestimmten Nutzungsform auch in den Wiesen. Und wenn wir heute diese Wiesen nicht mehr dementsprechend nutzen, dann ist es so, dass viele von diesen Pflanzengesellschaften, aber auch Arten verloren gehen werden.
1: Um genau das zu verhindern, ist der WWF auf einer Fläche von rund 2300 Hektar entlang der mittleren Elbe aktiv, um wilde Auenlandschaften wiederherzustellen. Oberstes Ziel ist es, den Zustand der Auen im gesamten Gebiet langfristig so zu verbessern, dass die Auen dort die Zustandsklasse sehr gering verändert erreichen.
0: Am Samstagnachmittag gegen 17.45 Uhr kam es auf der A9 in Fahrtrichtung Berlin zwischen den Anschlussstellen Coswig und Köselitz zu einem Verkehrsunfall mit einer verletzten Person. Ein 54-jähriger BMW-Fahrer war auf der linken Fahrspur unterwegs, als während der Fahrt ein Reifenschaden am Hinterrad auftrat. Infolgedessen verlor der Mann die Kontrolle über sein Fahrzeug, geriet ins Schleudern und prallte gegen die Mittelleitplanke. Der 54-Jährige erlitt leichte Verletzungen und wurde zur weiteren Behandlung in ein Krankenhaus gebracht. Am Fahrzeug und an der Verkehrseinrichtung entstand ein Gesamtschaden von rund 39.000 Euro. Damit sind wir am Ende unserer Mittwochsausgabe der Zeitnah Nachrichten, schauen jetzt noch auf das Wetter und

0: auf die Meldungen aus der Region. Am Donnerstag ab 18 Uhr gibt es dann wieder aktuelle Meldungen aus der Zeitnah-Redaktion. Bis dahin, machen Sie es gut und auf Wiedersehen.
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2: Am Donnerstag erwarten uns Temperaturen in Höhe von 17 Grad Celsius. Das Wetter wird gemischt mit teilweise leichten Schauern, einem bedeckten Himmel und potenziell sogar Gewitter. Dazu kommt noch eine schwache Brise aus dem Westen. Am Freitag hält sich das Wetter. Zum Wochenende kommt dann die Sonne wieder raus.
3: Am Mittwoch, dem 3. Juni, fand in Landsberg der Betriebsräteempfang der IG Metall Halle Dessau statt. Grund dafür waren die kürzlichen bundesweiten Neuwahlen der Betriebsrätinnen und Betriebsräte. Die IG Metall wolle bei so einem Treffen die neuen Vertreterinnen und Vertreter begrüßen und eine Möglichkeit zum Netzwerken bieten. Aber wie gut sind die Betriebsratsstrukturen in der Region Halle Dessau eigentlich aufgestellt?
4: Wir haben vor allen Dingen kleine mittelständische Betriebe in den unterschiedlichsten Branchen, in der Metallelektroindustrie, im Handwerk, textile Dienste zu begleiten. Und wir stellen einfach fest, dass hier eine hohe Motivation ist, auch ein wichtiges Ehrenamt wahrzunehmen. Es geht um die Mitbestimmung in den Betrieben. Es gibt viel Erfahrung. Es gibt schon viele gute Regelungen. Aber die Themen der Zukunft sind natürlich eine große Herausforderung. Wir haben es zum Teil mit Krisensituationen zu tun, wirtschaftlichen schwierigen Bedingungen, aber gleichzeitig haben ja auch Betriebe, denen es sehr, sehr gut geht, die wissen gar nicht, wie sie ihre Aufträge abarbeiten sollen. Und Betriebsräte sind da immer zwischen Baum und Borke und müssen dann schauen, dass es für die Beschäftigten gute Regelungen gibt.
3: Ebenfalls vor Ort war die Arbeitsministerin des Landes Sachsen-Anhalt, Petra Grimm-Benne. Den Besuch einer Landesministerin bei einer solchen Veranstaltung hieß man von Seiten der IG Metall sehr willkommen. Wir wollten von Grimm-Benne wissen, was einen Betriebsrat so wichtig mache.
5: Es ist ganz wichtig, dass Betriebe mit Betriebsräten zusammen auch hinsichtlich der wirtschaftlichen Entwicklung weiterkommen. Und wir haben ganz viele Regelungen zu treffen hinsichtlich Arbeitszeiten, zwischen Schichtdiensten, zwischen Personalentscheidungen, Fachkräftemangel, auch insbesondere hinsichtlich des wirtschaftlichen Aufschwunges zu gucken, dass es dem Unternehmen gut ist. Und wir können nach Studien erklären, dass wenn man das gemeinsam gestaltet in einem Unternehmen, und dazu sind die Betriebsräte eine richtige Scharnierfunktion, dann klappt es auch hinsichtlich der wirtschaftlichen Entwicklung besser. Und das wollen wir gerne auch in Sachsen-Anhalt weiterhin fördern.
3: Wie schon erwähnt, freute man sich über den Besuch der Ministerin. Denn die Anerkennung der Wichtigkeit von Betriebsräten in Unternehmen sei keine Selbstverständlichkeit, erzählte Almut Kapperleibe.
4: Das Betriebsverfassungsgesetz, habe ich heute in unseren einführenden Worten schon gesagt, ist ein sehr altes Gesetz, aber ein hart erkämpftes Gesetz, denn Mitbestimmung ist in Unternehmen ist keine natürliche Geschichte, sondern ist eine ganz wichtige rechtliche Regelung, die wir haben. Die kann aber nur mit Leben geführt werden, wenn es Menschen gibt, die das Amt auch wahrnehmen. Das ist die eine Seite. Die andere Seite ist aber auch, dass so ein Ehrenamt wahrgenommen wird, wertgeschätzt wird. Und alleine mit der Anwesenheit einer Vertreterin einer Landesregierung, wie mit Ministerin Frau Grimm-Benne, wird ja schon mal deutlich, dass es da einen hohen Grad der Wertschätzung gibt. Das ist ein hohes

0: gut ist, dass Menschen die Motivation haben, Verantwortung zu übernehmen, sich einzusetzen. Und das muss auch, finde ich, von der Bundesregierung, aber auch von den Verantwortlichen in den Landesregierungen, muss das immer wieder gesehen werden. Das fängt schon damit an, wenn eben Politikerinnen und Politiker oder Verantwortliche aus bestimmten Ämtern Unternehmen besuchen, dass sie auch nicht nur nach der Unternehmensleitung fragen, sondern auch, wo ist denn hier eigentlich der Betriebsrat oder der Personalrat, und auch mal eine andere Sicht der Dinge hören.
1: Laut IG Metall Halle Dessau spüre man von Seiten der Betriebe als auch der Betriebsräte durchaus ein Bewusstsein für die Krisen der aktuellen Zeit. Gerade deshalb sei es auch momentan so wichtig, das Wohl der Arbeitnehmerinnen und Arbeitnehmer zu sichern.
2: Auch in diesem Jahr fand das beliebte Teichfest der Vereine in Petersroda statt. Trotz der nur rund 600 Einwohner im Dorf waren viele Gäste zu Besuch und genossen die entspannte sowie heimische Atmosphäre. Organisiert wurde die Veranstaltung von den Vereinen, so auch der ein paar Monate alte Heimatverein Petersroda. Ab Februar diesen Jahres gehört der Verein jetzt zum Dorf und ist offiziell beim Amtsgericht registriert.
3: Er hat sich ganz neu gegründet, erst im November, hat mittlerweile schon immerhin 41 Mitglieder. Ja, und wir sind jetzt auch das erste Mal hier bei dem Fest logischerweise dabei, weil uns gibt es das seit dem 11.11. offiziell, letztes Jahr. Deswegen, wir machen jetzt hier einen Weinstand mit Winzerweinen, mit Brezeln, mit Aperol Spritz, mit, was haben wir denn noch Schönes? Weinschorle. Das haben wir uns als Heimatverein jetzt hier so auf die Fahne geschrieben. Haben natürlich auch alle, organisieren das auch als Vereine gemeinsam, also im Prinzip der Feuerwehrverein.
4: Ja. Yeah.
3: Der Heimatverein und der Sportverein ist dieses Jahr raus und der Männerchor Petersroda. Und der Kirchenverein, genau. Also Förderverein der Kirche Petersroda. Wir haben dieses Fest hier in Gemeinschaftsarbeit organisiert.
2: Ab 14 Uhr ging es dann beim Dorfteich los. Bei Kaffee und Kuchen konnten sich die Besucher unterhalten und sich das Feuerwehrauto des Feuerwehrvereins besser ansehen. Das Highlight des Tages war der Auftritt des Magiers Sir Henry, der alt und jung nochmal verzauberte. Für die Kleinen gab es eine Hüpfburg und jede Menge Bastelspaß. Generell ist Basteln und Handwerk in Petersroda sehr groß geschrieben.
4: Wir machen, wie gesagt, monatlich Bastelnachmittage mit Kindern und mittlerweile auch mit unseren Senioren. Wir versuchen das so ein bisschen zu kombinieren und hier so ein bisschen Leben und Gemeinschaft in den Ort zu bringen. Und dieses Teichfest, das gibt es tatsächlich schon seit vielen Jahren. Ich bin jetzt seit 7 Jahren wieder zurück in der Heimat und seitdem bin ich da auch dabei und freue mich jedes Mal, das zu organisieren und bin begeistert von der Gemeinschaft in unserem kleinen Ort, weil wir sind ja nicht mal 600 Einwohner und wir haben viele, die zugezogen sind, viele junge Familien und viele ältere Herrschaften und die freuen sich dann jedes Mal hier dabei zu sein und zusammenzukommen. Ja. Es ist einfach nur schön, es macht Spaß.
3: Genau.
2: So zeigt sich, dass der Zusammenhalt ein fester Bestandteil in Petersroda ist und die Bewohner zufrieden sind. Aber woran liegt das?
4: Es ist in Petersroda tatsächlich so, wir haben sehr viele da, die schon immer hier sind. Da gibt es eine große Tradition, gerade im Chor, die den Ort sehr lieben. Wir haben viele Zugezogene, die sehr gerne hier leben, weil wir einfach... Ja, viele sagen so, wir sind immer so eine kleine Perle an der Rotsche, weil wir sind ganz nah an der Natur. Und das heißt, es sind Menschen, die sind gerne hier und die lieben den Ort. Und man kennt sich und man trifft sich. Und es macht einfach Spaß, das zusammen zu machen, weil wir kriegen auch immer wieder Unterstützung von der Stadt dafür, also von der Stadt Sandersdorf-Brehna. Ich kenne es nicht anders. Ich bin hier aufgewachsen als Kind. Ich war 17 Jahre weg und ich bin wiedergekommen und es war einfach wie nach Hause kommen. Man kennt sich untereinander, man trifft sich auf der Straße, man kennt die Kinder, man weiß, wo sie hingehören und da ist eine Gemeinschaft, das ist halt eine Sache. Das ist so ein bisschen Familie.
2: Mit glücklichen Gesichtern und tollen Erinnerungen endet das Dorffest um 22 Uhr mit gegrilltem Essen. Man kann sich schon mal darauf einstellen, dass die Tradition fortgesetzt wird und das Fest im kommenden Jahr wieder stattfindet.
5: Der 24. Sachsen-Anhalt-Tag in Bernburg war ein Fest der Begegnung, der Regionalität und der guten Stimmung. An drei Tagen strömten rund 150.000 Besucherinnen und Besucher in die Stadt und erlebten ein abwechslungsreiches Programm aus Musik, Kultur und Tradition. Überall in den Straßen herrschte eine fröhliche und friedliche Atmosphäre, die den besonderen Charakter des größten Landfestes Sachsen-Anhalts eindrucksvoll unterstrich. Besonders beliebt waren die zahlreichen Stände und Präsentationsflächen, auf denen sich Städte, Landkreise, Vereine und Initiativen aus dem ganzen Bundesland präsentierten. Hier entdeckten die Gäste regionale Besonderheiten, kamen mit engagierten Ehrenamtlichen ins Gespräch und erlebten die Vielfalt Sachsen-Anhalts hautnah. Wir fragten außerdem rum, an was denken Sie, wenn Sie Sachsen-Anhalt hören? Wobei wir ein ordentliches Sortiment an Eindrücken sammeln konnten.
6: Dazu fällt mir ein, dass es meine Heimat ist. Ich bin in Sachsen-Anhalt aufgewachsen und groß geworden. Ich würde auch immer hier bleiben. Wir sind vom Europa-Rosarium Sangerhausen. Und das ist einfach das Schönste mit an Sachsen-Anhalt. Unsere größte Rosensammlung der Welt.
7: Schöne Region, nette Leute und ein unheimlich schöner Ort zum Wohlfühlen.
8: Wir kommen aus Sachsen-Anhalt, das Heimat. Ist unsere Heimat.
9: Jo, ja. Heimat. Viel Grün.
8: Gesunde Chemie, tolle Hochschulen, nette Menschen.
9: FCM? Nur?
8: Ja, gut.
5: Die Aussteller zeigten eindrucksvoll, was ihre Heimat ausmachte. Von touristischen Angeboten über kulturelle Projekte bis hin zu regionalen Produkten und Vereinsarbeit. Viele Besucher nutzten die Gelegenheit, neue Ausflugsziele kennenzulernen und mehr über die Geschichte, Tradition und Zukunftsprojekte der Region zu erfahren. Die Stände luden außerdem mit abwechslungsreichen Mitmachangeboten, Informationsmaterialien und persönlichen Gesprächen zum Verweilen ein. Gerade dieser direkte Austausch machte den besonderen Reiz des Sachsen-Anhalt-Tages aus. Die Besucher erlebten, wie vielfältig und engagiert die Menschen in den einzelnen Regionen des Landes waren.
10: Heimat. Ich komme von hier, von daher, ja.
11: Als allererstes nette Menschen, fleißige Menschen, stolze Menschen und ein wirklich wunderschönes Bundesland, was mehr ist als das, was man manchmal so in den Medien außerhalb Sachsen-Anhalts aus uns macht.
12: Alte Architektur beispielsweise, weil ich persönlich komme jetzt aus Halle, ich studiere in Dessau Design und was ich schön finde, sind beispielsweise die Burg Giebigenstein, die wir haben. Es ist halt relativ alt, aber es sieht so schön aus. Ich bin da auch schon mal gewesen. Ja, also Besuch ist empfehlenswert. Oder halt auch einfach wie in Dessau das Bauhaus.
13: Es ist ein schönes, kleines Land und es gibt viel zu erkunden. Viele schöne Städte und Dörfer,
14: viele Burgen,
13: ja.
14: Sehr viele Sehenswürdigkeiten.
5: Neben den Präsentationen sorgten zahlreiche Bühnenprogramme, der traditionelle Festumzug mit rund 4000 Mitwirkenden, das gemeinsame Konzert von über 200 Spielleuten sowie die stimmungsvollen Lichtfahrten auf der Saale für unvergessliche Momente. Das Landesfest zeigte einmal mehr, wie stark der Zusammenhalt in Sachsen-Anhalt war und wie lebendig die Regionen des Landes ihre Identität präsentierten. Bernburg präsentierte sich dabei als weltoffene und gastfreundliche Gastgeberstadt und bot den idealen Rahmen für ein Wochenende voller Begegnung, Lebensfreude und regionaler Vielfalt. Mit vielen positiven Eindrücken endete ein Sachsen-Anhalt-Tag, der den Besucherinnen und Besuchern noch lange in Erinnerung bleiben dürfte.
15: Sachsen-Anhalt, ein wunderschönes Bundesland, oder? Naja, ich sag mal, die Geschichte Deutschlands hat in Sachsen-Anhalt viele Wurzeln. Also man kann dort vieles finden, was Gesamtdeutschland geprägt hat. Das ist in Sachsen-Anhalt zu finden. Nicht nur Nebra, auch Bad Dürnberg und Naumburg und viele, viele Sachen, die das ausmachen.
16: Ja, Sachsen-Anhalt. Ich wohne ja in Sachsen-Anhalt, ist ja schön in Sachsen-Anhalt. Also mir gefällt's.
17: Die Menschen. Die Menschen einfach. Es ist eine schöne Gegend. Ja. Würden wir immer wieder gerne herkommen.
18: Das ist meine Heimat, dort geboren und dort leben wir.
16: So sieht das aus.
18: Im Harz. Und da wollen wir auch nicht weggehen. Wir können uns auch nicht beklagen.
19: Das fällt mir ein zu Sachsen-Anhalt, ja. Alles in Ordnung soweit.

0: Schön, dass Sie auch heute mit dabei sind und damit herzlich willkommen an diesem Mittwoch zu den zeitnahen Nachrichten. Die Feuerwehr Dessau-Roßlau wurde am Abend des 8. Juni zum Industriehafen Roßlau alarmiert. Bereits während der Anfahrt war über dem Industriehafen eine deutlich sichtbare Rauchsäule erkennbar. Beim Eintreffen der Einsatzkräfte brannte ein Haufen aus Recyclingmaterial. Durch das schnelle und koordinierte Eingreifen der Feuerwehr konnte das Feuer auf dem betroffenen Bereich begrenzt und anschließend erfolgreich gelöscht werden. Bei den anschließenden Nachlöscharbeiten unterstützte ein Radlader des Industriehafens die Feuerwehr, indem das brennende Material auseinandergezogen wurde. Der entstandene Sachschaden wird auf rund 10.000 Euro geschätzt. Im Einsatz waren die Berufsfeuerwehr des Roßlau, die Freiwilligenwehren Roßlau, Streetz und Mainsdorf sowie die Werkfeuerwehr der DHW. Am Montag ist das diesjährige Stadtradeln auf dem Dessauer Marktplatz gestartet. Jeder Bürger aus der Bauhausstadt kann nun 3 Wochen lang daran teilnehmen und versuchen, so viele Kilometer wie möglich mit dem Fahrrad zurückzulegen. Im Aktionszeitraum gibt es verschiedene Veranstaltungen rund ums Rad.
1: Vom 8. bis zum 28. Juni steht in Dessau-Roßlau wieder ein ganz bestimmtes Fortbewegungsmittel im Fokus. Das Fahrrad. Die Stadt und der ADFC Dessau laden alle Bürger dazu ein, beim diesjährigen Stadtradeln teilzunehmen und so viele Strecken wie möglich mit dem Rad zu absolvieren.
2: Es lohnt sich immer teilzunehmen. Fahrradfahren muss man erleben. Fahrradfahren ist einfach eine Aktivität, die Spaß macht, auch mit der Familie, mit den Kindern. Also Fahrrad ist einfach was Aktives, das ist nichts Passives, wie im Auto sitzen und alles an sich vorbeiziehen zu lassen. Man ist draußen, das ist also ein Punkt, das lohnt sich immer. Und diesmal lohnt sich natürlich auch, ein bisschen Kilometer zu sammeln. Am Schluss gibt es ein paar Preise für die kilometerstärkste Gruppe, für die kilometerstärksten Einzelfahrer. Und natürlich wollen wir auch sehen, dass wir Dessau im Ranking der Städte in unserer Größenordnung mal wieder nach vorne kriegen.
1: 2025 nahmen über 2000 Radler aus der Stadt an der Aktion teil und fuhren ca. 363.000 Kilometer mit dem Rad. In den vergangenen Jahren fand das Stadtradeln immer im September statt. Mit der Verlegung in den Sommer hofft man nun auf noch mehr Teilnehmer. Startschuss für das diesjährige Stadtradeln war ein Fahrradkorso am 8. Juni, welcher um 17 Uhr auf dem Marktplatz startete. Weitere derartige Touren sollen jetzt noch folgen.
2: Dann bieten wir jeden Mittwoch um 17.30 Uhr am Seminarplatz unsere Bike Shorts an. Das sind kleine Fahrradtouren, die wir zusammen mit den Studenten, die am Campus sind, fahren wollen. Die dauern ungefähr eine Stunde. Also da kann man Kilometer sammeln und jeden Freitag sind wir hier um 17 Uhr auf dem Marktplatz und fahren das Genussradeln, also auch eine Stunde. Und da ist die Besonderheit halt dran, dass wir mit Polizeibegleitung fahren. Das heißt, wir fahren auf den Verkehrsflächen, die sonst vielleicht nur für die Kraftfahrzeuge frei sind. Und dann haben wir noch am 13. eine Tour nach Burg, die Rolandfahrt im Angebot. Also es ist ein vielfältiges Angebot, was diesmal steht, um hier ein paar Kilometer für unsere Stadt zusammenzukriegen. Wir haben dieses Jahr uns noch was ausgedacht und zwar gibt es ja Familien, die mal eine größere Tour fahren wollen, vielleicht auch mal probieren wollen, in Urlaub zu fahren mit dem Fahrrad, mit den Kindern. Damit man sich da nicht gleich eine komplette Ausrüstung für 500, 600 Euro kaufen muss, haben wir jetzt solche Fahrradtaschen sozusagen ausleihbar bei uns. Die besteht aus 2 Packtaschen, einer Lenkertasche, Luftpumpe, Erste-Hilfe-Set, Flickset und noch ein bisschen Beratung kann er von uns auch mitbekommen, wenn er das braucht.
1: Auch das Anhaltische Theater freut sich aufs Stadtradeln und ist wieder mit einem eigenen Team vertreten. Die Kultureinrichtung hat sich zudem noch etwas Besonderes einfallen lassen.
3: Nächste Woche am Donnerstag, das ist der 18. Juni, da haben wir Sinfoniekonzert 20 Uhr und zwar vor dem Mausoleum im Tierpark. Und da laden wir alle Stadtradler ein, bringen sie Helm und Klingel und Glocke mit. Wir spielen vor dem Konzert kurz vor 8 das Bicycle Race von Queen und da laden wir sie ein, mit zu klingeln auf mein Zeichen. Das ist nochmal eine kleine, ja, was Besonderes vor dem Konzert direkt auf dem großen Podium.

0: Gestaltung von Wegen, von Verkehrsverbindungen eben auch immer an die Bedürfnisse der Radfahrerinnen und Radfahrer gedacht werden soll. Wir haben in unserer Stadt schon viel getan zur Förderung des Radverkehrs. Wenn ich beispielsweise die gerade frisch neu gestaltete Fahrradverbindung in der Albrechtstraße anführen kann oder auch andere Radwege, die in unserer Stadt schon instand gesetzt worden sind, dann sieht man, dass das Fahrradfahren auch eine Priorität hat. Und ich freue mich sehr, dass in unserer Stadt eben auch alle Generationen radeln. Vom ganz kleinen Mitbürger angefangen bis hoch zum Senior oder zur Seniorin.
1: Dass Radfahren allen Generationen Spaß macht, zeigt sich auch am zweiten Stadtradelstar in diesem Jahr. Mikko Schwander ist Schüler am Gymnasium Philanthropinum. Er ist passionierter Radfahrer und dadurch unabhängig von seinen Eltern und dem Busfahrplan. Am Stadtradeln hat er schon dreimal teilgenommen und freut sich in diesem Jahr, einer der Stadtradeln-Stars zu sein.
2: Ich wollte es halt mal ausprobieren. Ich radelte für die Young Bikers. Das ist ein Team von meiner Freundesgruppe. Ich bin dieses Mal leider nicht Team-Captain, aber ich habe das Team eigentlich schon gegründet. Letztes Jahr bin ich so an die 300 Kilometer gekommen.
1: Für das diesjährige Stadtradeln hat sich der junge Radfahrer ein ganz klares Ziel gesetzt.
2: Naja, ich würde schon gerne ein bisschen schneller, bisschen mehr Kilometer haben als Robert Reck.
1: Definitiv ein Ansporn für das Stadtoberhaupt, sich in diesem Jahr auch kräftig ins Zeug zu legen. Wer jetzt selber Lust bekommen hat, am Stadtradeln teilzunehmen, kann das ganz einfach online machen.
3: Man muss sich dort anmelden, eine App runterladen und dann lässt man die App entweder mitlaufen oder trägt seine Kilometer händisch ein. Also man kann jederzeit einsteigen und dann ist es unkompliziert und die gefahrenen Kilometer werden gesammelt und werden sozusagen auf die Stadt angerechnet. Wäre natürlich schön, wenn sich möglichst viele Teams bilden. Zusammen macht die Sache auch noch mehr Spaß oder vielleicht auch mal im Team den kleinen Wettbewerb machen. Mal gucken, immer wer gerade ein bisschen mehr Kilometer gesammelt hat, so eine kleine Challenge machen. Also das ist schon so auch für die Schulen oder wir haben sogar Kitas dabei gedacht, dass das alles so ein bisschen in Zusammenarbeit und als Gruppe funktioniert. Ja, das Gruppenerlebnis ist schon schön, wenn das dann auch mit durchkommt.
1: Wer keine Gruppe hat, kann sich einem offenen Team anschließen und so auch die eigenen Werte mit anderen vergleichen. Aber auch eine Teilnahme als Einzelfahrer ist möglich. Hauptsache, man macht mit und fährt noch bis zum 28. Juni so viele Kilometer wie möglich mit dem Rad.
4: Große Ehre für Luca Bösener. Der 14-jährige Spieler des DRHV 06 wurde vom Deutschen Handballbund zum Sichtungslehrgang des 2011er Jahrgangs eingeladen. Vom 5. bis zum 7. Juni hat er in Güstrow die Chance, sich mit den besten Nachwuchstalenten seines Jahrgangs zu messen. Luca gehört zu den absoluten Leistungsträgern seiner Mannschaft. In der abgelaufenen Saison hat er in der C-Jugend Oberliga Sachsen-Anhalt in 17 Spielen 336 Treffer und im mitteldeutschen Pokal in 9 Spielen 144 Tore erzielt. Darüber hinaus hat er in der Jugendbundesliga männliche Jugend B bereits erste Erfahrungen sammeln können. Damit hat er maßgeblich zum Erfolg seines Teams beigetragen. Nun kann er sein Können auf höchstem Niveau unter Beweis stellen. Luca Bösener ist nach Erik Schöne der zweite DRHV-Nachwuchsspieler der jüngeren Vereinsgeschichte, der zu einem DHB-Sichtungslehrgang eingeladen wurde. Zu einer Wanderung unter dem Motto, was uns Wiesen alles erzählen können, lud der WWF Deutschland Ende Mai nach Groß-Kühnau ein. Gemeinsam mit einem Botaniker konnte man jede Menge interessante Pflanzen auf den Wiesen der Elbaue entdecken.
1: Was können uns Wiesen alles erzählen? Mit dieser Frage beschäftigten sich Teilnehmer einer Wanderung am 31. Mai. Der WWF Deutschland lud dazu nach Groß-Kühnau ein. Gemeinsam mit Botaniker Hendrik Panach wurden die Wiesen der Elbaue erkundet. Der WWF hat im Bereich der mittleren Elbe das Projekt Blaues Band ins Leben gerufen.

0: rufen.
1: Da steht in einem Projektbestandteil zentral das Grünland oder das Kulturgrasland in der Aue und die Entwicklung und die Pflege. Und wir wollen uns anschauen mit den Leuten, wie artenreich Wiesen sein können, wenn sie langfristig auch gut gepflegt wurden. Und auch Maßnahmen, die dazu führen werden, das Grünland unten wieder artenreicher zu machen.
0: Mehrere Interessierte nahmen an der kostenfreien Wanderung teil und konnten dabei viel Neues über die Elbaue und die konkreten Schutzmaßnahmen des WWFs lernen.
1: Also wir haben eigentlich zwei verschiedene Maßnahmen. Man nutzt das Potenzial, was noch aus dem ehemaligen intensiven Wirtschaftsgrünland da ist, also Arten, die noch in dem Grünlandbestand vorhanden sind. Und wir werden aber auch auf Wiesen, die fast gar kein Potenzial, Grünlandpotenzial mehr haben, Arten wieder ansiedeln, zum Beispiel mit einer Schlitznachsaat. Und auf der anderen Seite die Arten wieder rauszukitzeln aus der Wiese, beispielsweise mit einer Winterweide. Das führen wir jetzt schon seit 2 Jahren durch. Also einmal die Pflege und einmal das aktive Wiedereinbringen von Saatgut.
0: Die Teilnehmer konnten viele interessante Pflanzen auf den Wiesen der Elbaue entdecken. Unzählige spannende Arten mit noch spannenderen Geschichten wachsen hier. Einen besonderen Hingucker gab es dann sozusagen als krönenden Abschluss zu sehen.
1: Heute zum Beispiel ein Highlight ist die sibirische Schwertlilie. Das ist eine Art, die historisch relativ noch gut verbreitet in unseren Wiesen vorkam, in den Wiesen des Überflutungsgrünlandes der Elbe und heute relativ selten wird. Und ein Ziel ist auch, solche alten extensiven Wiesenarten, die auch eine bestimmte Nutzung bedürfen, wieder im Gebiet vermehrt anzusiedeln.
0: Für Botaniker Hendrik Panach ist das Blaue Bandprojekt des WWF zur Auenrenaturierung an der mittleren Elbe eine absolute Herzensangelegenheit.
1: Das ist eigentlich eine ganz einfache Sache. Unsere Arten im Grünland, die stammen eigentlich aus unseren alten Wäldern. Also die hat nicht irgendwann ein Mensch dort hingesät, sondern es gab früher Waldtypen, die diese Arten beherbergten. Und als der Mensch anfing zu roden und für die Landschaft die Wiesen und für sein Vieh die Wiesen zu bewirtschaften, da wuchsen denn diese Arten in einer bestimmten Nutzungsform auch in den Wiesen. Und wenn wir heute diese Wiesen nicht mehr dementsprechend nutzen, dann ist es so, dass viele von diesen Pflanzengesellschaften, aber auch Arten verloren gehen werden.
0: Um genau das zu verhindern, ist der WWF auf einer Fläche von rund 2300 Hektar entlang der mittleren Elbe aktiv, um wilde Auenlandschaften wiederherzustellen. Oberstes Ziel ist es, den Zustand der Auen im gesamten Gebiet langfristig so zu verbessern, dass die Auen dort die Zustandsklasse sehr gering verändert erreichen.
2: Am Samstagnachmittag gegen 17.45 Uhr kam es auf der A9 in Fahrtrichtung Berlin zwischen den Anschlussstellen Coswig und Köselitz zu einem Verkehrsunfall mit einer verletzten Person. Ein 54-jähriger BMW-Fahrer war auf der linken Fahrspur unterwegs, als während der Fahrt ein Reifenschaden am Hinterrad auftrat. Infolgedessen verlor der Mann die Kontrolle über sein Fahrzeug, geriet ins Schleudern und prallte gegen die Mittelleitplanke. Der 54-Jährige erlitt leichte Verletzungen und wurde zur weiteren Behandlung in ein Krankenhaus gebracht. Am Fahrzeug und an der Verkehrseinrichtung entstand ein Gesamtschaden von rund 39.000 Euro. Damit sind wir am Ende unserer Mittwochsausgabe der Zeitnah Nachrichten, schauen jetzt noch auf das Wetter und danach auf die Meldungen aus der Region. Am Donnerstag ab 18 Uhr gibt es dann wieder aktuelle Meldungen aus der Zeitnah Redaktion. Bis dahin, machen Sie es gut und auf Wiedersehen.
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2: Am Donnerstag erwarten uns Temperaturen in Höhe von 17 Grad Celsius. Das Wetter wird gemischt mit teilweise leichten Schauern, einem bedeckten Himmel und potenziell sogar Gewitter. Dazu kommt noch eine schwache Brise aus dem Westen. Am Freitag hält sich das Wetter. Zum Wochenende kommt dann die Sonne wieder raus.
3: Am Mittwoch, dem 3. Juni, fand in Landsberg der Betriebsräteempfang der IG Metall Halle Dessau statt. Grund dafür waren die kürzlichen bundesweiten Neuwahlen der Betriebsrätinnen und Betriebsräte. Die IG Metall wolle bei so einem Treffen die neuen Vertreterinnen und Vertreter begrüßen und eine Möglichkeit zum Netzwerken bieten. Aber wie gut sind die Betriebsratsstrukturen in der Region Halle-Dessau eigentlich aufgestellt?
4: Wir haben vor allen Dingen kleine und mittelständische Betriebe in den unterschiedlichsten Branchen, in der Metallelektroindustrie, im Handwerk, textile Dienste zu begleiten. Und wir stellen einfach fest, dass hier eine hohe Motivation ist, auch ein wichtiges Ehrenamt wahrzunehmen. Es geht um die Mitbestimmung in den Betrieben. Es gibt viel Erfahrung. Es gibt schon viele gute Regelungen. Aber die Themen der Zukunft sind natürlich eine große Herausforderung. Wir haben es zum Teil mit Krisensituationen zu tun, wirtschaftlichen schwierigen Bedingungen, aber gleichzeitig haben wir auch Betriebe, denen es sehr, sehr gut geht, die wissen gar nicht, wie sie ihre Aufträge abarbeiten sollen. Und Betriebsräte sind da immer zwischen Baum und Borke und müssen dann schauen, dass es für die Beschäftigten gute Regelungen gibt.
3: Ebenfalls vor Ort war die Arbeitsministerin des Landes Sachsen-Anhalt, Petra Grimbenne. Den Besuch einer Landesministerin bei einer solchen Veranstaltung hieß man von Seiten der IG Metall sehr willkommen. Wir wollten von Grimbenne wissen, was einen Betriebsrat so wichtig mache.
5: Es ist ganz wichtig, dass Betriebe mit Betriebsräten zusammen auch hinsichtlich der wirtschaftlichen Entwicklung weiterkommen. Und wir haben ganz viele Regelungen zu treffen hinsichtlich Arbeitszeiten, zwischen Schichtdiensten, zwischen Personalentscheidungen, Fachkräftemangel, auch insbesondere hinsichtlich des wirtschaftlichen Aufschwunges zu gucken, dass es dem Unternehmen gut ist. Und wir können nach Studien erklären, dass wenn man das gemeinsam gestaltet in einem Unternehmen, und dazu sind die Betriebsräte eine richtige Scharnierfunktion, dann klappt es auch hinsichtlich der wirtschaftlichen Entwicklung besser. Und das wollen wir gerne auch in Sachsen-Anhalt weiterhin fördern.
3: Wie schon erwähnt, freute man sich über den Besuch der Ministerin. Denn die Anerkennung der Wichtigkeit von Betriebsräten in Unternehmen sei keine Selbstverständlichkeit, erzählte Almut Kapperleibe.
4: Das Betriebsverfassungsgesetz, habe ich heute in unseren einführenden Worten schon gesagt, ist ein sehr altes Gesetz, aber ein hart erkämpftes Gesetz, denn Mitbestimmung ist in Unternehmen ist keine natürliche Geschichte, sondern ist eine ganz wichtige rechtliche Regelung, die wir haben. Die kann aber nur mit Leben geführt werden, wenn es Menschen gibt, die das Amt auch wahrnehmen. Das ist die eine Seite. Die andere Seite ist aber auch, dass so ein Ehrenamt wahrgenommen wird, wertgeschätzt wird und alleine mit der Anwesenheit einer Vertreterin einer Landesregierung wie mit Ministerin Frau Grimbenne wird ja schon mal deutlich, dass es da einen hohen Grad der Wertschätzung gibt, dass es ein hohes Gut ist, dass Menschen die Motivation haben, Verantwortung zu übernehmen, sich einzusetzen. Und das muss auch, finde ich, von der Bundesregierung, aber auch von den Verantwortlichen in den Landesregierungen, muss das immer wieder gesehen werden. Das fängt schon damit an, wenn eben Politikerinnen und Politiker oder Verantwortliche aus bestimmten Ämtern Unternehmen besuchen, dass sie auch nicht nur nach der Unternehmensleitung fragen, sondern auch, wo ist denn hier eigentlich der Betriebsrat oder der Personalrat und auch mal eine andere Sicht der Dinge hören.
3: Laut IG Metall Halle Dessau spüre man von Seiten der Betriebe als auch der Betriebsräte durchaus ein Bewusstsein für die Krisen der aktuellen Zeit. Gerade deshalb sei es auch momentan so wichtig, das Wohl der Arbeitnehmerinnen und Arbeitnehmer zu sichern.

0: Auch in diesem Jahr fand das beliebte Teichfest der Verein in Petersroda statt. Trotz der nur rund 600 Einwohner im Dorf waren viele Gäste zu Besuch und genossen die entspannte sowie heimische Atmosphäre. Organisiert wurde die Veranstaltung von den Vereinen, so auch der ein paar Monate alte Heimatverein Petersroda. Ab Februar diesen Jahres gehört der Verein jetzt zum Dorf und ist offiziell beim Amtsgericht registriert.
1: Der hat sich ganz neu gegründet, erst im November, hat mittlerweile schon immerhin 41 Mitglieder. Ja, und wir sind jetzt auch das erste Mal hier bei dem Fest logischerweise dabei, weil uns gibt es erst seit dem 11.11. offiziell, letztes Jahr. Deswegen, wir machen jetzt hier einen Weinstand mit Winzerweinen, mit Brezeln, mit Aperol Spritz, mit, was haben wir denn noch Schönes? Weinschorle. Das haben wir uns als Heimatverein jetzt hier so auf die Fahne geschrieben. Haben natürlich auch alle, organisieren das auch als Vereine gemeinsam, also im Prinzip der Feuerwehrverein.
2: Ja.
1: Der Heimatverein und der Sportverein ist dieses Jahr raus und der Männerchor Petersroda. Und der Kirchenverein, genau. Also Förderverein der Kirche Petersroda. Wir haben dieses Fest hier in Gemeinschaftsarbeit organisiert.
0: Ab 14 Uhr ging es dann beim Dorfteich los. Bei Kaffee und Kuchen konnten sich die Besucher unterhalten und sich das Feuerwehrauto des Feuerwehrvereins besser ansehen. Das Highlight des Tages war der Auftritt des Magiers Sir Henry, der alt und jung nochmal verzauberte. Für die Kleinen gab es eine Hüpfburg und jede Menge Bastelspaß. Generell ist Basteln und Handwerk in Petersroda sehr groß geschrieben.
2: Wir machen, wie gesagt, monatlich Bastelnachmittage mit Kindern und mittlerweile auch mit unseren Senioren. Wir versuchen das so ein bisschen zu kombinieren und hier so ein bisschen Leben und Gemeinschaft in den Ort zu bringen. Und dieses Teichfest, das gibt es tatsächlich schon seit vielen Jahren. Ich bin jetzt seit 7 Jahren wieder zurück in der Heimat und seitdem bin ich da auch dabei und freue mich jedes Mal, das zu organisieren und bin begeistert von der Gemeinschaft in unserem kleinen Ort, weil wir sind ja nicht mal 600 Einwohner und wir haben viele, die zugezogen sind, viele junge Familien und viele ältere Herrschaften und die freuen sich dann jedes Mal hier dabei zu sein und zusammenzukommen. Ja. Es ist einfach nur schön, es macht Spaß.
1: Genau.
0: So zeigt sich, dass der Zusammenhalt ein fester Bestandteil in Petersroda ist und die Bewohner zufrieden sind. Aber woran liegt das?
2: Es ist in Petersroda tatsächlich so, wir haben sehr viele da, die schon immer hier sind. Da gibt es eine große Tradition, gerade im Chor, die den Ort sehr lieben. Wir haben viele Zugezogene, die sehr gerne hier leben, weil wir einfach... Ja, viele sagen so, wir sind immer so eine kleine Perle an der Rotsche, weil wir sind ganz nah an der Natur. Und das heißt, es sind Menschen, die sind gerne hier und die lieben den Ort. Und man kennt sich und man trifft sich und es macht einfach Spaß, das zusammen zu machen, weil wir kriegen auch immer wieder Unterstützung von der Stadt dafür, also von der Stadt Sandersdorf-Brehna. Ich kenne es nicht anders. Ich bin hier aufgewachsen als Kind. Ich war 17 Jahre weg und ich bin wiedergekommen und es war einfach wie nach Hause kommen. Man kennt sich untereinander, man trifft sich auf der Straße, man kennt die Kinder, man weiß, wo sie hingehören und da ist eine Gemeinschaft, das ist halt eine Sache. Das ist so ein bisschen Familie.
0: Mit glücklichen Gesichtern und tollen Erinnerungen endet das Dorffest um 22 Uhr mit gegrilltem Essen. Man kann sich schon mal darauf einstellen, dass die Tradition fortgesetzt wird und das Fest im kommenden Jahr wieder stattfindet.
3: Der 24. Sachsen-Anhalt-Tag in Bernburg war ein Fest der Begegnung, der Regionalität und der guten Stimmung. An 3 Tagen strömten rund 150.000 Besucherinnen und Besucher in die Stadt und erlebten ein abwechslungsreiches Programm aus Musik, Kultur und Tradition. Überall in den Straßen herrschte eine fröhliche und friedliche Atmosphäre, die den besonderen Charakter des größten Landfestes Sachsen-Anhalts eindrucksvoll unterstrich. Besonders beliebt waren die zahlreichen Stände und Präsentationsflächen, auf denen sich Städte, Landkreise, Vereine und Initiativen aus dem ganzen Bundesland präsentierten. Hier entdeckten die Gäste regionale Besonderheiten, kamen mit engagierten Ehrenamtlichen ins Gespräch und erlebten die Vielfalt Sachsen-Anhalts hautnah.

0: Na, wir fragten außerdem rum, an was denken Sie, wenn Sie Sachsen-Anhalt hören? Wobei wir ein ordentliches Sortiment an Eindrücken sammeln konnten.
1: Dazu fällt mir ein, dass es meine Heimat ist. Ich bin in Sachsen-Anhalt aufgewachsen und groß geworden. Ich würde auch immer hier bleiben. Wir sind vom Europa-Rosarium Sangerhausen. Und das ist einfach das Schönste mit an Sachsen-Anhalt und zur größte Rosensammlung der Welt.
2: Schöne Region, nette Leute und ein unheimlich schöner Ort zum Wohlfühlen.
3: Wir kommen aus Sachsen-Anhalt, das Heimat. Ist unsere Heimat.
4: Jo, ja. Heimat. Noch ein? Viel Grün.
3: Gesunde Chemie, tolle Hochschulen, nette Menschen.
4: FCM? Nur?
3: Ja, gut.
0: Die Aussteller zeigten eindrucksvoll, was ihre Heimat ausmachte. Von touristischen Angeboten über kulturelle Projekte bis hin zu regionalen Produkten und Vereinsarbeit. Viele Besucher nutzten die Gelegenheit, neue Ausflugsziele kennenzulernen und mehr über die Geschichte, Tradition und Zukunftsprojekte der Region zu erfahren. Die Stände luden außerdem mit abwechslungsreichen Mitmachangeboten, Informationsmaterialien und persönlichen Gesprächen zum Verweilen ein. Gerade dieser direkte Austausch machte den besonderen Reiz des Sachsen-Anhalt-Tages aus. Die Besucher erlebten, wie vielfältig und engagiert die Menschen in den einzelnen Regionen des Landes waren.
5: Heimat. Ich komme von hier, von daher, ja.
6: Als allererstes nette Menschen, fleißige Menschen, stolze Menschen und ein wirklich wunderschönes Bundesland, was mehr ist als das, was man manchmal so in den Medien außerhalb Sachsen-Anhalts aus uns macht.
7: Alte Architektur beispielsweise, weil ich persönlich komme jetzt aus Halle, ich studiere in Dessau Design und was ich schön finde, sind beispielsweise die Burg Giebigenstein, die wir haben. Es ist halt relativ alt, aber es sieht so schön aus. Ich bin da auch schon mal gewesen. Ja, also Besuch ist empfehlenswert. Oder halt auch einfach wie in Dessau das Bauhaus.
8: Es ist ein schönes, kleines Land und es gibt viel zu erkunden. Viele schöne Städte und Dörfer,
9: viele Burgen,
8: ja.
9: Sehr viele Sehenswürdigkeiten.
0: Neben den Präsentationen sorgten zahlreiche Bühnenprogramme, der traditionelle Festumzug mit rund 4000 Mitwirkenden, das gemeinsame Konzert von über 200 Spielleuten sowie die stimmungsvollen Lichtfahrten auf der Saale für unvergessliche Momente. Das Landesfest zeigte einmal mehr, wie stark der Zusammenhalt in Sachsen-Anhalt war und wie lebendig die Regionen des Landes ihre Identität präsentierten. Bernburg präsentierte sich dabei als weltoffene und gastfreundliche Gastgeberstadt und bot den idealen Rahmen für ein Wochenende voller Begegnung, Lebensfreude und regionaler Vielfalt. Mit vielen positiven Eindrücken endete ein Sachsen-Anhalt-Tag, der den Besucherinnen und Besuchern noch lange in Erinnerung bleiben dürfte.
10: Zu Sachsen-Anhalt, na, wunderschönes Bundesland, oder? Naja, ich sag mal, die Geschichte Deutschlands hat in Sachsen-Anhalt viele Wurzeln. Also man kann dort vieles finden, was Gesamtdeutschland geprägt hat. Das ist in Sachsen-Anhalt zu finden. Nicht nur Nebra, auch Bad Dürnberg und Naumburg und viele, viele Sachen, die das ausmachen.
11: Ja, Sachsen-Anhalt. Ich wohne ja in Sachsen-Anhalt, ist ja schön in Sachsen-Anhalt. Also mir gefällt's.
12: Die Menschen einfach. Es ist eine schöne Gegend. Ja, würden wir immer wieder gerne herkommen.
13: Es ist meine Heimat. Dort geboren und dort leben wir.
11: So sieht das aus.
13: Im Harz. Und da wollen wir auch nicht weggehen. Wir können uns auch nicht beklagen.
14: Was fällt mir ein zu Sachsen-Anhalt, ja. Alles in Ordnung soweit.

Schön, dass Sie auch heute mit dabei sind und damit herzlich willkommen an diesem Mittwoch zu den zeitnahen Nachrichten. Die Feuerwehr Dessau-Roßlau wurde am Abend des 8. Juni zum Industriehafen Roßlau alarmiert. Bereits während der Anfahrt war über dem Industriehafen eine deutlich sichtbare Rauchsäule erkennbar. Beim Eintreffen der Einsatzkräfte brannte ein Haufen aus Recyclingmaterial. Durch das schnelle und koordinierte Eingreifen

0: Der Feuerwehr konnte das Feuer auf dem betroffenen Bereich begrenzt und anschließend erfolgreich gelöscht werden. Bei den anschließenden Nachlöscharbeiten unterstützte ein Radlader des Industriehafens die Feuerwehr, indem das brennende Material auseinandergezogen wurde. Der entstandene Sachschaden wird auf rund 10.000 Euro geschätzt. Im Einsatz waren die Berufsfeuerwehr des Rosslau, die Freiwilligen Wehren Rosslau, Streetz und Mainsdorf sowie die Werkfeuerwehr der DHW. Am Montag ist das diesjährige Stadtradeln auf dem Dessauer Marktplatz gestartet. Jeder Bürger aus der Bauhausstadt kann nun 3 Wochen lang daran teilnehmen und versuchen, so viele Kilometer wie möglich mit dem Fahrrad zurückzulegen. Im Aktionszeitraum gibt es verschiedene Veranstaltungen rund ums Rad.
1: Vom 8. bis zum 28. Juni steht in Dessau-Rosslau wieder ein ganz bestimmtes Fortbewegungsmittel im Fokus. Das Fahrrad. Die Stadt und der ADFC Dessau laden alle Bürger dazu ein, beim diesjährigen Stadtradeln teilzunehmen und so viele Strecken wie möglich mit dem Rad zu absolvieren.
2: Es lohnt sich immer teilzunehmen. Fahrradfahren muss man erleben. Fahrradfahren ist einfach eine Aktivität, die Spaß macht, auch mit der Familie, mit den Kindern. Also Fahrrad ist einfach was Aktives, das ist nichts Passives, wie im Auto sitzen und alles an sich vorbeiziehen zu lassen. Man ist draußen. Das ist also ein Punkt, das lohnt sich immer. Und diesmal lohnt sich natürlich auch, ein bisschen Kilometer zu sammeln. Am Schluss gibt es ein paar Preise für die kilometerstärkste Gruppe, für die kilometerstärksten Einzelfahrer. Und natürlich wollen wir auch sehen, dass wir Dessau im Ranking der Städte in unserer Größenordnung mal wieder nach vorne kriegen.
1: 2025 nahmen über 2000 Radler aus der Stadt an der Aktion teil und fuhren ca. 363.000 Kilometer mit dem Rad. In den vergangenen Jahren fand das Stadtradeln immer im September statt. Mit der Verlegung in den Sommer hofft man nun auf noch mehr Teilnehmer. Startschuss für das diesjährige Stadtradeln war ein Fahrradkorso am 8. Juni, welcher um 17 Uhr auf dem Marktplatz startete. Weitere derartige Touren sollen jetzt noch folgen.
2: Dann bieten wir jeden Mittwoch um 17.30 Uhr am Seminarplatz unsere Bike Shorts an. Das sind kleine Fahrradtouren, die wir zusammen mit den Studenten, die am Campus sind, fahren wollen. Die dauern ungefähr eine Stunde. Also da kann man Kilometer sammeln und jeden Freitag sind wir hier um 17 Uhr auf dem Marktplatz und fahren das Genussradeln, also auch eine Stunde. Und da ist die Besonderheit halt dran, dass wir mit Polizeibegleitung fahren. Das heißt, wir fahren auf den Verkehrsflächen, die sonst vielleicht nur für die Kraftfahrzeuge frei sind. Und dann haben wir noch am 13. eine Tour nach Burg, die Rolandfahrt im Angebot. Also es ist ein vielfältiges Angebot, was diesmal steht, um hier ein paar Kilometer für unsere Stadt zusammenzukriegen. Wir haben dieses Jahr uns noch was ausgedacht und zwar gibt es ja Familien, die mal eine größere Tour fahren wollen, vielleicht auch mal probieren wollen, in Urlaub zu fahren mit dem Fahrrad, mit den Kindern. Damit man sich da nicht gleich eine komplette Ausrüstung für 500, 600 Euro kaufen muss, haben wir jetzt solche Fahrradtaschen sozusagen ausleihbar bei uns. Die besteht aus 2 Packtaschen, einer Lenkertasche, Luftpumpe, Erste-Hilfe-Set, Flickset und noch ein bisschen Beratung kann er von uns auch mitbekommen, wenn er das braucht.
1: Auch das Anhaltische Theater freut sich aufs Stadtradeln und ist wieder mit einem eigenen Team vertreten. Die Kultureinrichtung hat sich zudem noch etwas Besonderes einfallen lassen.
3: Nächste Woche am Donnerstag, das ist der 18. Juni, da haben wir Sinfoniekonzert 20 Uhr und zwar vor dem Mausoleum im Tierpark. Und da laden wir alle Stadtradler ein, bringen sie Helm und Klingel und Glocke mit. Wir spielen vor dem Konzert kurz vor 8 das Bicycle Race von Queen und da laden wir sie ein, mit zu klingeln auf mein Zeichen. Das ist nochmal eine kleine, ja, was Besonderes vor dem Konzert direkt auf dem großen Podium mit der Anhaltischen Philharmonie.
1: Wie in jedem Jahr gibt es auch wieder sogenannte Stadtradelstars. Oberbürgermeister Dr. Robert Reck ist einer davon.
4: Ich glaube, es ist kein Geheimnis, dass ich passionierter Radfahrer bin und wenn es irgendwie geht, in unserer Stadt mit dem Fahrrad unterwegs bin. Heute auch mal mit Helm, wegen der Vorbildwirkung und dem Schutz, wenn man doch zügig durch die Stadt fährt, ist ein Helm auch ganz hilfreich. Und vielleicht gelingt es ja auch in diesem Jahr wieder, zahlreiche Menschen für das Stadtradeln zu begeistern. Es sind Rekorde zu toppen. In den zurückliegenden Jahren war die Teilnahme immer erfreulich hoch. Und das Stadtradeln steht eben dafür, dass das Radfahren in unserer Stadt oder in unserem gesamten Land eben eine wichtige Form der Fortbewegung ist, dass es Spaß macht und dass natürlich auch bei der

0: Gestaltung von Wegen, von Verkehrsverbindungen eben auch immer an die Bedürfnisse der Radfahrerinnen und Radfahrer gedacht werden soll. Wir haben in unserer Stadt schon viel getan zur Förderung des Radverkehrs. Wenn ich beispielsweise die gerade frisch neu gestaltete Fahrradverbindung in der Albrechtstraße anführen kann oder auch andere Radwege, die in unserer Stadt schon instand gesetzt worden sind, dann sieht man, dass das Fahrradfahren auch eine Priorität hat. Und ich freue mich sehr, dass in unserer Stadt eben auch alle Generationen radeln. Vom ganz kleinen Mitbürger angefangen bis hoch zum Senior oder zur Seniorin.
1: Dass Radfahren allen Generationen Spaß macht, zeigt sich auch am zweiten Stadtradelstar in diesem Jahr. Mikko Schwander ist Schüler am Gymnasium Philanthropinum. Er ist passionierter Radfahrer und dadurch unabhängig von seinen Eltern und dem Busfahrplan. Am Stadtradeln hat er schon dreimal teilgenommen und freut sich in diesem Jahr, einer der Stadtradeln-Stars zu sein.
2: Ich wollte es halt mal ausprobieren. Ich radelte für die Young Bikers. Das ist ein Team von meiner Freundesgruppe. Ich bin dieses Mal leider nicht Team-Captain, aber ich habe das Team eigentlich schon gegründet. Letztes Jahr bin ich so an die 300 Kilometer gekommen.
1: Für das diesjährige Stadtradeln hat sich der junge Radfahrer ein ganz klares Ziel gesetzt.
2: Naja, ich würde schon gerne ein bisschen schneller, bisschen mehr Kilometer haben als Robert Reck.
1: Definitiv ein Ansporn für das Stadtoberhaupt, sich in diesem Jahr auch kräftig ins Zeug zu legen. Wer jetzt selber Lust bekommen hat, am Stadtradeln teilzunehmen, kann das ganz einfach online machen.
3: Man muss sich dort anmelden, eine App runterladen und dann lässt man die App entweder mitlaufen oder trägt seine Kilometer händisch ein. Also man kann jederzeit einsteigen und dann ist es unkompliziert und die gefahrenen Kilometer werden gesammelt und werden sozusagen auf die Stadt angerechnet. Wäre natürlich schön, wenn sich möglichst viele Teams bilden. Zusammen macht die Sache auch noch mehr Spaß oder vielleicht auch mal im Team den kleinen Wettbewerb machen. Mal gucken immer, wer gerade ein bisschen mehr Kilometer gesammelt hat, so eine kleine Challenge machen. Also das ist schon so auch für die Schulen oder wir haben sogar Kitas dabei gedacht, dass das alles so ein bisschen in Zusammenarbeit und als Gruppe funktioniert. Ja, das Gruppenerlebnis ist schon schön, wenn das dann auch mit durchkommt.
1: Wer keine Gruppe hat, kann sich einem offenen Team anschließen und so auch die eigenen Werte mit anderen vergleichen. Aber auch eine Teilnahme als Einzelfahrer ist möglich. Hauptsache, man macht mit und fährt noch bis zum 28. Juni so viele Kilometer wie möglich mit dem Rad.
4: Große Ehre für Luca Bösener. Der 14-jährige Spieler des DRV 06 wurde vom Deutschen Handballbund zum Sichtungslehrgang des 2011er Jahrgangs eingeladen. Vom 5. bis zum 7. Juni hat er in Güstrow die Chance, sich mit den besten Nachwuchstalenten seines Jahrgangs zu messen. Luca gehört zu den absoluten Leistungsträgern seiner Mannschaft. In der abgelaufenen Saison hat er in der C-Jugend Oberliga Sachsen-Anhalt in 17 Spielen 336 Treffer und im mitteldeutschen Pokal in 9 Spielen 144 Tore erzielt. Darüber hinaus hat er in der Jugendbundesliga männliche Jugend B bereits erste Erfahrungen sammeln können. Damit hat er maßgeblich zum Erfolg seines Teams beigetragen. Nun kann er sein Können auf höchstem Niveau unter Beweis stellen. Luca Bösener ist nach Erik Schöne der zweite DRHV-Nachwuchsspieler der jüngeren Vereinsgeschichte, der zu einem DHB-Sichtungslehrgang eingeladen wurde. Zu einer Wanderung unter dem Motto, was uns Wiesen alles erzählen können, lud der WWF Deutschland Ende Mai nach Groß-Kühnau ein. Gemeinsam mit einem Botaniker konnte man jede Menge interessante Pflanzen auf den Wiesen der Elbaue entdecken.
1: Was können uns Wiesen alles erzählen? Mit dieser Frage beschäftigten sich Teilnehmer einer Wanderung am 31. Mai. Der WWF Deutschland lud dazu nach Groß-Kühnau ein. Gemeinsam mit Botaniker Hendrik Panach wurden die Wiesen der Elbaue erkundet. Der WWF hat im Bereich der mittleren Elbe das Projekt Blaues Band ins Leben gerufen.

0: rufen.
1: Da steht in einem Projektbestandteil zentral das Grünland oder das Kulturgrasland in der Aue und die Entwicklung und die Pflege. Und wir wollen uns anschauen mit den Leuten, wie artenreich Wiesen sein können, wenn sie langfristig auch gut gepflegt wurden. Und auch Maßnahmen, die dazu führen werden, das Grünland unten wieder artenreicher zu machen.
0: Mehrere Interessierte nahmen an der kostenfreien Wanderung teil und konnten dabei viel Neues über die Elbaue und die konkreten Schutzmaßnahmen des WWFs lernen.
1: Also wir haben eigentlich zwei verschiedene Maßnahmen. Man nutzt das Potenzial, was noch aus dem ehemaligen wirtschaftsintensiven Wirtschaftsgrünland da ist, also Arten, die noch in dem Grünlandbestand vorhanden sind. Und wir werden aber auch auf Wiesen, die fast gar kein Potenzial, Grünlandpotenzial mehr haben, Arten wieder ansiedeln, zum Beispiel mit einer Schlitznachsaat. Und auf der anderen Seite die Arten wieder rauszukitzeln aus der Wiese, beispielsweise mit einer Winterweide. Das führen wir jetzt schon seit 2 Jahren durch. Also einmal die Pflege und einmal das aktive Wiedereinbringen von Saatgut.
0: Die Teilnehmer konnten viele interessante Pflanzen auf den Wiesen der Elbaue entdecken. Unzählige spannende Arten mit noch spannenderen Geschichten wachsen hier. Einen besonderen Hingucker gab es dann sozusagen als krönenden Abschluss zu sehen.
1: Heute zum Beispiel ein Highlight ist die sibirische Schwertlilie. Das ist eine Art, die historisch relativ noch gut verbreitet in unseren Wiesen vorkam, in den Wiesen des Überflutungsgrünlandes der Elbe und heute relativ selten wird. Und ein Ziel ist auch, solche alten extensiven Wiesenarten, die auch eine bestimmte Nutzung bedürfen, wieder im Gebiet vermehrt anzusiedeln.
0: Für Botaniker Hendrik Pannach ist das Blaue Bandprojekt des WWF zur Auenrenaturierung an der mittleren Elbe eine absolute Herzensangelegenheit.
1: Das ist eigentlich eine ganz einfache Sache. Unsere Arten im Grünland, die stammen eigentlich aus unseren alten Wäldern. Also die hat nicht irgendwann ein Mensch dort hingesät, sondern es gab früher Waldtypen, die diese Arten beherbergten. Und als der Mensch anfing zu roden und für die Landschaft die Wiesen und für sein Vieh die Wiesen zu bewirtschaften, da wuchsen denn diese Arten in einer bestimmten Nutzungsform auch in den Wiesen. Und wenn wir heute diese Wiesen nicht mehr dementsprechend nutzen, dann ist es so, dass viele von diesen Pflanzengesellschaften, aber auch Arten verloren gehen werden.
0: Um genau das zu verhindern, ist der WWF auf einer Fläche von rund 2300 Hektar entlang der mittleren Elbe aktiv, um wilde Auenlandschaften wiederherzustellen. Oberstes Ziel ist es, den Zustand der Auen im gesamten Gebiet langfristig so zu verbessern, dass die Auen dort die Zustandsklasse sehr gering verändert erreichen.
2: Am Samstagnachmittag gegen 17.45 Uhr kam es auf der A9 in Fahrtrichtung Berlin zwischen den Anschlussstellen Coswig und Köselitz zu einem Verkehrsunfall mit einer verletzten Person. Ein 54-jähriger BMW-Fahrer war auf der linken Fahrspur unterwegs, als während der Fahrt ein Reifenschaden am Hinterrad auftrat. Infolgedessen verlor der Mann die Kontrolle über sein Fahrzeug, geriet ins Schleudern und prallte gegen die Mittelleitplanke. Der 54-jährige erlitt leichte Verletzungen und wurde zur weiteren Behandlung in ein Krankenhaus gebracht. Am Fahrzeug und an der Verkehrseinrichtung entstand ein Gesamtschaden von rund 39.000 Euro. Damit sind wir am Ende unserer Mittwochsausgabe der Zeitnah Nachrichten, schauen jetzt noch auf das Wetter und danach auf die Meldungen aus der Region. Am Donnerstag ab 18 Uhr gibt es dann wieder aktuelle Meldungen aus der Zeitnah Redaktion. Bis dahin, machen Sie es gut und auf Wiedersehen.
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2: Am Donnerstag erwarten uns Temperaturen in Höhe von 17 Grad Celsius. Das Wetter wird gemischt mit teilweise leichten Schauern, einem bedeckten Himmel und potenziell sogar Gewitter. Dazu kommt noch eine schwache Brise aus dem Westen. Am Freitag hält sich das Wetter. Zum Wochenende kommt dann die Sonne wieder raus.
3: Am Mittwoch, dem 3. Juni, fand in Landsberg der Betriebsräteempfang der IG Metall Halle Dessau statt. Grund dafür waren die kürzlichen bundesweiten Neuwahlen der Betriebsrätinnen und Betriebsräte. Die IG Metall wolle bei so einem Treffen die neuen Vertreterinnen und Vertreter begrüßen und eine Möglichkeit zum Netzwerken bieten. Aber wie gut sind die Betriebsratsstrukturen in der Region Halle Dessau eigentlich aufgestellt?
4: Wir haben vor allen Dingen kleine und mittelständische Betriebe in den unterschiedlichsten Branchen, in der Metallelektronik, im Handwerk, textile Dienste zu begleiten. Und wir stellen einfach fest, dass hier eine hohe Motivation ist, auch ein wichtiges Ehrenamt wahrzunehmen. Es geht um die Mitbestimmung in den Betrieben. Es gibt viel Erfahrung. Es gibt schon viele gute Regelungen. Aber die Themen der Zukunft sind natürlich eine große Herausforderung. Wir haben es zum Teil mit Krisensituationen zu tun, wirtschaftlichen schwierigen Bedingungen, aber gleichzeitig haben wir auch Betriebe, denen es sehr, sehr gut geht, die wissen gar nicht, wie sie ihre Aufträge abarbeiten sollen. Und Betriebsräte sind da immer zwischen Baum und Borke und müssen dann schauen, dass es für die Beschäftigten gute Regelungen gibt.
3: Ebenfalls vor Ort war die Arbeitsministerin des Landes Sachsen-Anhalt, Petra Grimm-Benne. Den Besuch einer Landesministerin bei einer solchen Veranstaltung hieß man von Seiten der IG Metall sehr willkommen. Wir wollten von Grimm-Benne wissen, was einen Betriebsrat so wichtig mache.
5: Es ist ganz wichtig, dass Betriebe mit Betriebsräten zusammen auch hinsichtlich der wirtschaftlichen Entwicklung weiterkommen. Und wir haben ganz viele Regelungen zu treffen hinsichtlich Arbeitszeiten, zwischen Schichtdiensten, zwischen Personalentscheidungen, Fachkräftemangel, auch insbesondere hinsichtlich des wirtschaftlichen Aufschwunges zu gucken, wie, dass es dem Unternehmen gut ist. Und wir können nach Studien erklären, dass wenn man das gemeinsam gestaltet in einem Unternehmen, und dazu sind die Betriebsräte eine richtige Scharnierfunktion, dann klappt es auch hinsichtlich der wirtschaftlichen Entwicklung besser. Und das wollen wir gerne auch in Sachsen-Anhalt weiterhin fördern.
3: Wie schon erwähnt, freute man sich über den Besuch der Ministerin. Denn die Anerkennung der Wichtigkeit von Betriebsräten in Unternehmen sei keine Selbstverständlichkeit, erzählte Almut Kapperleibe.
4: Das Betriebsverfassungsgesetz, habe ich heute in unseren einführenden Worten schon gesagt, ist ein sehr altes Gesetz, aber ein hart erkämpftes Gesetz, denn Mitbestimmung ist in Unternehmen ist keine natürliche Geschichte, sondern ist eine ganz wichtige rechtliche Regelung, die wir haben. Die kann aber nur mit Leben geführt werden, wenn es Menschen gibt, die das Amt auch wahrnehmen. Das ist die eine Seite. Die andere Seite ist aber auch, dass so ein Ehrenamt wahrgenommen wird, wertgeschätzt wird. Und alleine mit der Anwesenheit einer Vertreterin einer Landesregierung, wie mit Ministerin Frau Grimm-Benne, wird ja schon mal deutlich, dass es da einen hohen Grad der Wertschätzung gibt, dass es ein hohes Gut ist, dass Menschen die Motivation haben, Verantwortung zu übernehmen, sich einzusetzen. Und das muss auch, finde ich, von der Bundesregierung, aber auch von den Verantwortlichen in den Landesregierungen, muss das immer wieder gesehen werden. Das fängt schon damit an, wenn eben Politikerinnen und Politiker oder Verantwortliche aus bestimmten Ämtern Unternehmen besuchen, dass sie auch nicht nur nach der Unternehmensleitung fragen, sondern auch, wo ist denn hier eigentlich der Betriebsrat oder der Personalrat, und auch mal eine andere Sicht der Dinge hören.
3: Laut IG Metall Halle Dessau spüre man von Seiten der Betriebe als auch der Betriebsräte durchaus ein Bewusstsein für die Krisen der aktuellen Zeit. Gerade deshalb sei es auch momentan so wichtig, das Wohl der Arbeitnehmerinnen und Arbeitnehmer zu sichern.
6: Auch in diesem Jahr fand das beliebte Teichfest der Vereine in Petersroda statt. Trotz der nur rund 600 Einwohner im Dorf waren viele Gäste zu Besuch und genossen die entspannte sowie heimische Atmosphäre. Organisiert wurde die Veranstaltung von den Vereinen, so auch der ein paar Monate alte Heimatverein Petersroda. Ab Februar diesen Jahres gehört der Verein jetzt zum Dorf und ist offiziell beim Amtsgericht registriert.
7: Der hat sich ganz neu gegründet, erst im November, hat mittlerweile schon immerhin 41 Mitglieder. Ja, und wir sind jetzt auch das erste Mal hier bei dem Fest logischerweise dabei, weil uns gibt es das seit dem 11.11. offiziell, letztes Jahr. Deswegen, wir machen jetzt hier einen Weinstand mit Winzerweinen, mit Brezeln, mit Aperol Spritz, mit, was haben wir noch Schönes? Weinschorle. Das haben wir uns als Heimatverein jetzt hier so auf die Fahne geschrieben. Haben natürlich auch alle, organisieren das auch als Vereine gemeinsam, also im Prinzip der Feuerwehrverein.
8: Ja.
7: Der Heimatverein und der Sportverein ist dies hier raus und der Männerchor Petersroda.
8: Die
7: und der Kirchenverein, genau. Also Förderverein der Kirche Petersroda. Wir haben dieses Fest hier in Gemeinschaftsarbeit organisiert.
6: Ab 14 Uhr ging es dann beim Dorfteich los. Bei Kaffee und Kuchen konnten sich die Besucher unterhalten und sich das Feuerwehrauto des Feuerwehrvereins besser ansehen. Das Highlight des Tages war der Auftritt des Magiers Sir Henry, der alt und jung nochmal verzauberte. Für die Kleinen gab es eine Hüpfburg und jede Menge Bastelspaß. Generell ist Basteln und Handwerk in Petersroda sehr groß geschrieben.
8: Wir machen, wie gesagt, monatlich Bastelnachmittage mit Kindern und mittlerweile auch mit unseren Senioren. Wir versuchen das so ein bisschen zu kombinieren und hier so ein bisschen Leben und Gemeinschaft in den Ort zu bringen. Und dieses Teichfest, das gibt es tatsächlich schon seit vielen Jahren. Ich bin jetzt seit 7 Jahren wieder zurück in der Heimat und seitdem bin ich da auch dabei und freue mich jedes Mal, das zu organisieren und bin begeistert von der Gemeinschaft in unserem kleinen Ort, weil wir sind ja nicht mal 600 Einwohner und wir haben viele, die zugezogen sind, viele junge Familien und viele ältere Herrschaften und die freuen sich dann jedes Mal hier dabei zu sein und zusammenzukommen. Ja. Es ist einfach nur schön, es macht Spaß.
7: Genau.
6: So zeigt sich, dass der Zusammenhalt ein fester Bestandteil in Petersroda ist und die Bewohner zufrieden sind. Aber woran liegt das?
8: Es ist in Petersroda tatsächlich so, wir haben sehr viele da, die schon immer hier sind. Da gibt es eine große Tradition, gerade im Chor, die den Ort sehr lieben. Wir haben viele Zugezogene, die sehr gerne hier leben, weil wir einfach... Ja, viele sagen so, wir sind immer so eine kleine Perle an der Rotsche, weil wir sind ganz nah an der Natur. Und das heißt, es sind Menschen, die sind gerne hier und die lieben den Ort. Und man kennt sich und man trifft sich und es macht einfach Spaß, das zusammen zu machen, weil wir kriegen auch immer wieder Unterstützung von der Stadt dafür, also von der Stadt Sandersdorf-Brehna. Ich kenne es nicht anders. Ich bin hier aufgewachsen als Kind. Ich war 17 Jahre weg und ich bin wiedergekommen und es war einfach wie nach Hause kommen. Man kennt sich untereinander, man trifft sich auf der Straße, man kennt die Kinder, man weiß, wo sie hingehören und da ist eine Gemeinschaft. Das ist halt eine Sache. So ein bisschen Familie.
6: Mit glücklichen Gesichtern und tollen Erinnerungen endet das Dorffest um 22 Uhr mit gegrilltem Essen. Man kann sich schon mal darauf einstellen, dass die Tradition fortgesetzt wird und das Fest im kommenden Jahr wieder stattfindet.
2: Der 24. Sachsen-Anhalt-Tag in Bernburg war ein Fest der Begegnung, der Regionalität und der guten Stimmung. An 3 Tagen strömten rund 150.000 Besucherinnen und Besucher in die Stadt und erlebten ein abwechslungsreiches Programm aus Musik, Kultur und Tradition. Überall in den Straßen herrschte eine fröhliche und friedliche Atmosphäre, die den besonderen Charakter des größten Landfestes Sachsen-Anhalts eindrucksvoll unterstrich. Besonders beliebt waren die zahlreichen Stände und Präsentationsflächen, auf denen sich Städte, Landkreise, Vereine und Initiativen aus dem ganzen Bundesland präsentierten. Hier entdeckten die Gäste regionale Besonderheiten, kamen mit engagierten Ehrenamtlichen ins Gespräch und erlebten die Vielfalt Sachsen-Anhalts hautnah. Wir fragten außerdem rum, An was denken Sie, wenn Sie Sachsen-Anhalt hören? Wobei wir ein ordentliches Sortiment an Eindrücken sammeln konnten.
9: Dazu fällt mir ein, dass es meine Heimat ist. Ich bin in Sachsen-Anhalt aufgewachsen und groß geworden. Ich würde auch immer hier bleiben. Wir sind vom Europa-Rosarium Sangerhausen. Und das ist einfach das Schönste mit an Sachsen-Anhalt. Unsere größte Rosensammlung der Welt.
10: Schöne Region, nette Leute und ein unheimlich schöner Ort zum Wohlfühlen.
11: Wir kommen aus Sachsen-Anhalt, das Heimat. Ist unsere Heimat.
12: Jo, ja. Heimat. Viel Grün.
11: Gesunde Chemie, tolle Hochschulen, nette Menschen.
12: FCM? Nur?
11: Ja, gut.
2: Die Aussteller zeigten eindrucksvoll, was ihre Heimat ausmachte. Von touristischen Angeboten über kulturelle Projekte bis hin zu regionalen Produkten und Vereinsarbeit. Viele Besucher nutzten die Gelegenheit, neue Ausflugsziele kennenzulernen und mehr über die Geschichte, Tradition und Zukunftsprojekte der Region zu erfahren. Die Stände luden außerdem mit abwechslungsreichen Mitmachangeboten, Informationsmaterialien und persönlichen Gesprächen zum Verweilen ein. Gerade dieser direkte Austausch machte den besonderen Reiz des Sachsen-Anhalt-Tages aus. Die Besucher erlebten, wie vielfältig und engagiert die Menschen in den einzelnen Regionen des Landes waren.
13: Heimat. Ich komme von hier, von daher, ja.
14: Als allererstes nette Menschen, fleißige Menschen, stolze Menschen und ein wirklich wunderschönes Bundesland, was mehr ist als das, was man manchmal so in den Medien außerhalb Sachsen-Anhalts aus uns macht.
15: Alte Architektur beispielsweise, weil ich persönlich komme jetzt aus Halle, ich studiere in Dessau Design und was ich schön finde, sind beispielsweise die Burg Giebigenstein, die wir haben. Es ist halt relativ alt, aber es sieht so schön aus. Ich bin da auch schon mal gewesen. Ja, also Besuch ist empfehlenswert. Oder halt auch einfach wie in Dessau das Bauhaus.
16: Es ist ein schönes, kleines Land und es gibt viel zu erkunden. Viele schöne Städte und Dörfer,
17: viele Burgen,
16: ja.
17: Sehr viele Sehenswürdigkeiten.
2: Neben den Präsentationen sorgten zahlreiche Bühnenprogramme, der traditionelle Festumzug mit rund 4000 Mitwirkenden, das gemeinsame Konzert von über 200 Spielleuten sowie die stimmungsvollen Lichtfahrten auf der Saale für unvergessliche Momente. Das Landesfest zeigte einmal mehr, wie stark der Zusammenhalt in Sachsen-Anhalt war und wie lebendig die Regionen des Landes ihre Identität präsentierten. Bernburg präsentierte sich dabei als weltoffene und gastfreundliche Gastgeberstadt und bot den idealen Rahmen für ein Wochenende voller Begegnung, Lebensfreude und regionaler Vielfalt. Mit vielen positiven Eindrücken endete ein Sachsen-Anhalt-Tag, der den Besucherinnen und Besuchern noch lange in Erinnerung bleiben dürfte.
18: Zu Sachsen-Anhalt, na, wunderschönes Bundesland, oder? Naja, ich sag mal, die Geschichte Deutschlands hat in Sachsen-Anhalt viele Wurzeln. Also man kann dort vieles finden, was Gesamtdeutschland geprägt hat. Das ist in Sachsen-Anhalt zu finden. Nicht nur Nebra, auch Bad Dürnberg und Naumburg und viele, viele Sachen, die das ausmachen.
19: Ja, Sachsen-Anhalt. Ich wohne ja in Sachsen-Anhalt, ist ja schön in Sachsen-Anhalt. Also mir gefällt's.
20: Die Menschen. Die Menschen einfach. Es ist eine schöne Gegend. Ja, würden wir immer wieder gerne herkommen.
21: Es ist meine Heimat. Dort geboren und dort leben wir.
19: So sieht das aus.
21: Im Harz. Und da wollen wir auch nicht weggehen. Und wir können uns auch nicht beklagen.
22: Das fällt mir ein zu Sachsen-Anhalt, ja. Alles in Ordnung soweit.

Schön, dass Sie auch heute mit dabei sind und damit herzlich willkommen an diesem Mittwoch zu den zeitnahen Nachrichten. Die Feuerwehr Dessau-Roßlau wurde am Abend des 8. Juni zum Industriehafen Roßlau alarmiert. Bereits während der Anfahrt war über dem Industriehafen eine deutlich sichtbare Rauchsäule erkennbar. Beim Eintreffen der Einsatzkräfte brannte ein Haufen aus Recyclingmaterial. Durch das schnelle und koordinierte Eingreifen

0: Der Feuerwehr konnte das Feuer auf dem betroffenen Bereich begrenzt und anschließend erfolgreich gelöscht werden. Bei den anschließenden Nachlöscharbeiten unterstützte ein Radlader des Industriehafens die Feuerwehr, indem das brennende Material auseinandergezogen wurde. Der entstandene Sachschaden wird auf rund 10.000 Euro geschätzt. Im Einsatz waren die Berufsfeuerwehr des Rosslau, die Freiwilligen Wehren Rosslau, Streez und Mainsdorf sowie die Werkfeuerwehr der DHW. Am Montag ist das diesjährige Stadtradeln auf dem Dessauer Marktplatz gestartet. Jeder Bürger aus der Bauhausstadt kann nun 3 Wochen lang daran teilnehmen und versuchen, so viele Kilometer wie möglich mit dem Fahrrad zurückzulegen. Im Aktionszeitraum gibt es verschiedene Veranstaltungen rund ums Rad.
1: Vom 8. bis zum 28. Juni steht in Dessau-Rosslau wieder ein ganz bestimmtes Fortbewegungsmittel im Fokus. Das Fahrrad. Die Stadt und der ADFC Dessau laden alle Bürger dazu ein, beim diesjährigen Stadtradeln teilzunehmen und so viele Strecken wie möglich mit dem Rad zu absolvieren.
2: Es lohnt sich immer teilzunehmen. Fahrradfahren muss man erleben. Fahrradfahren ist einfach eine Aktivität, die Spaß macht, auch mit der Familie, mit den Kindern. Also Fahrrad ist einfach was Aktives, das ist nichts Passives, wie im Auto sitzen und alles an sich vorbeiziehen zu lassen. Man ist draußen. Das ist also ein Punkt, das lohnt sich immer. Und diesmal lohnt es sich natürlich auch, ein bisschen Kilometer zu sammeln. Am Schluss gibt es ein paar Preise für die kilometerstärkste Gruppe, für die kilometerstärksten Einzelfahrer. Und natürlich wollen wir auch sehen, dass wir Dessau im Ranking der Städte in unserer Größenordnung mal wieder nach vorne kriegen.
1: 2025 nahmen über 2000 Radler aus der Stadt an der Aktion teil und fuhren ca. 363.000 Kilometer mit dem Rad. In den vergangenen Jahren fand das Stadtradeln immer im September statt. Mit der Verlegung in den Sommer hofft man nun auf noch mehr Teilnehmer. Startschuss für das diesjährige Stadtradeln war ein Fahrradkorso am 8. Juni, welcher um 17 Uhr auf dem Marktplatz startete. Weitere derartige Touren sollen jetzt noch folgen.
2: Dann bieten wir jeden Mittwoch um 17.30 Uhr am Seminarplatz unsere Bike Shorts an. Das sind kleine Fahrradtouren, die wir zusammen mit den Studenten, die am Campus sind, fahren wollen. Die dauern ungefähr eine Stunde. Also da kann man Kilometer sammeln und jeden Freitag sind wir hier um 17 Uhr auf dem Marktplatz und fahren das Genussradeln, also auch eine Stunde. Und da ist die Besonderheit halt dran, dass wir mit Polizeibegleitung fahren. Das heißt, wir fahren auf den Verkehrsflächen, die sonst vielleicht nur für die Kraftfahrzeuge frei sind. Und dann haben wir noch am 13. eine Tour nach Burg, die Rolandfahrt im Angebot. Also es ist ein vielfältiges Angebot, was diesmal steht, um hier ein paar Kilometer für unsere Stadt zusammenzukriegen. Wir haben dieses Jahr uns noch was ausgedacht und zwar gibt es ja Familien, die mal eine größere Tour fahren wollen, vielleicht auch mal probieren wollen, in Urlaub zu fahren mit dem Fahrrad, mit den Kindern. Damit man sich da nicht gleich eine komplette Ausrüstung für 500, 600 Euro kaufen muss, haben wir jetzt solche Fahrradtaschen sozusagen ausleihbar bei uns. Die besteht aus 2 Packtaschen, einer Lenkertasche, Luftpumpe, Erste-Hilfe-Set, Flickset und noch ein bisschen Beratung kann er von uns auch mitbekommen, wenn er das braucht.
1: Auch das Anhaltische Theater freut sich aufs Stadtradeln und ist wieder mit einem eigenen Team vertreten. Die Kultureinrichtung hat sich zudem noch etwas Besonderes einfallen lassen.
3: Nächste Woche am Donnerstag, das ist der 18. Juni, da haben wir Sinfoniekonzert 20 Uhr und zwar vor dem Mausoleum im Tierpark. Und da laden wir alle Stadtradler ein, bringen sie Helm und Klingel und Glocke mit. Wir spielen vor dem Konzert kurz vor 8 das Bicycle Race von Queen und da laden wir sie ein, mit zu klingeln auf mein Zeichen. Das ist nochmal eine kleine, ja, was Besonderes vor dem Konzert direkt auf dem großen Podium mit der Anhaltischen Philharmonie.
1: Wie in jedem Jahr gibt es auch wieder sogenannte Stadtradl-Stars. Oberbürgermeister Dr. Robert Reck ist einer davon.
4: Ich glaube, es ist kein Geheimnis, dass ich passionierter Radfahrer bin und wenn es irgendwie geht, in unserer Stadt mit dem Fahrrad unterwegs bin. Heute auch mal mit Helm, wegen der Vorbildwirkung und dem Schutz. Wenn man doch zügig durch die Stadt fährt, ist ein Helm auch ganz hilfreich. Und vielleicht gelingt es ja auch in diesem Jahr wieder, zahlreiche Menschen für das Stadtradeln zu begeistern. Es sind Rekorde zu toppen. In den zurückliegenden Jahren war die Teilnahme immer erfreulich hoch. Und das Stadtradeln steht eben dafür, dass das Radfahren in unserer Stadt oder in unserem gesamten Land eben eine wichtige Form der Fortbewegung ist, dass es Spaß macht und dass natürlich auch bei der

0: Miko Schwander ist Schüler am Gymnasium Philanthropinum. Er ist passionierter Radfahrer und dadurch unabhängig von seinen Eltern und dem Busfahrplan. Am Stadtradeln hat er schon dreimal teilgenommen und freut sich in diesem Jahr, einer der Stadtradeln-Stars zu sein.
1: Ich wollte es halt mal ausprobieren. Ich radelte für die Young Bikers. Das ist ein Team von meiner Freundesgruppe. Ich bin dieses Mal leider nicht Team-Captain, aber ich habe das Team eigentlich schon gegründet. Letztes Jahr bin ich so an die 300 Kilometer gekommen.
0: Für das diesjährige Stadtradeln hat sich der junge Radfahrer ein ganz klares Ziel gesetzt.
1: Naja, ich würde schon gerne ein bisschen schneller, bisschen mehr Kilometer haben als Robert Reck.
0: Definitiv ein Ansporn für das Stadtoberhaupt, sich in diesem Jahr auch kräftig ins Zeug zu legen. Wer jetzt selber Lust bekommen hat, am Stadtradeln teilzunehmen, kann das ganz einfach online machen.
2: Man muss sich dort anmelden, eine App runterladen und dann lässt man die App entweder mitlaufen oder trägt seine Kilometer händisch ein. Also man kann jederzeit einsteigen und dann ist es unkompliziert und die gefahrenen Kilometer werden gesammelt und werden sozusagen auf die Stadt angerechnet. Wäre natürlich schön, wenn sich möglichst viele Teams bilden. Zusammen macht die Sache auch noch mehr Spaß oder vielleicht auch mal im Team den kleinen Wettbewerb machen. Mal gucken immer, wer gerade ein bisschen mehr Kilometer gesammelt hat, so eine kleine Challenge machen. Also das ist schon so auch für die Schulen oder wir haben sogar Kitas dabei gedacht, dass das alles so ein bisschen in Zusammenarbeit und als Gruppe funktioniert. Ja, das Gruppenerlebnis ist schon schön, wenn das dann auch mit durchkommt.
0: Wer keine Gruppe hat, kann sich einem offenen Team anschließen und so auch die eigenen Werte mit anderen vergleichen. Aber auch eine Teilnahme als Einzelfahrer ist möglich. Hauptsache, man macht mit und fährt noch bis zum 28. Juni so viele Kilometer wie möglich mit dem Rad.
3: Große Ehre für Luca Bösenom. Der 14-jährige Spieler des DRHV 06 wurde vom Deutschen Handballbund zum Sichtungslehrgang des 2011er Jahrgangs eingeladen. Vom 5. bis zum 7. Juni hat er in Güstrow die Chance, sich mit den besten Nachwuchstalenten seines Jahrgangs zu messen. Luca gehört zu den absoluten Leistungsträgern seiner Mannschaft. In der abgelaufenen Saison hat er in der C-Jugend Oberliga Sachsen-Anhalt in 17 Spielen 336 Treffer und im mitteldeutschen Pokal in 9 Spielen 144 Tore erzielt. Darüber hinaus hat er in der Jugendbundesliga männliche Jugend B bereits erste Erfahrungen sammeln können. Damit hat er maßgeblich zum Erfolg seines Teams beigetragen. Nun kann er sein Können auf höchstem Niveau unter Beweis stellen. Luca Bösener ist nach Erik Schöne der zweite DRHV-Nachwuchsspieler der jüngeren Vereinsgeschichte, der zu einem DHB-Sichtungslehrgang eingeladen wurde. Zu einer Wanderung unter dem Motto, was uns Wiesen alles erzählen können, lud der WWF Deutschland Ende Mai nach Groß-Kühnau ein. Gemeinsam mit einem Botaniker konnte man jede Menge interessante Pflanzen auf den Wiesen der Elbaue entdecken.
0: Was können uns Wiesen alles erzählen? Mit dieser Frage beschäftigten sich Teilnehmer einer Wanderung am 31. Mai. Der WWF Deutschland lud dazu nach Groß-Kühnau ein. Gemeinsam mit Botaniker Hendrik Panach wurden die Wiesen der Elbaue erkundet. Der WWF hat im Bereich der mittleren Elbe das Projekt Blaues Band ins Leben gerufen.
4: Da steht in einem Projekt Bestandteil zentral das Grünland oder das Kulturgrasland in der Aue und die Entwicklung und die Pflege. Und wir wollen uns anschauen mit den Leuten, wie artenreich Wiesen sein können, wenn sie langfristig auch gut gepflegt wurden. Und auch Maßnahmen, die dazu führen werden, das Grünland unten wieder artenreicher zu machen.
0: Mehrere Interessierte nahmen an der kostenfreien Wanderung teil und konnten dabei viel Neues über die Elbaue und die konkreten Schutzmaßnahmen des WWFs lernen.
4: Also wir haben eigentlich zwei verschiedene Maßnahmen. Man nutzt das

0: Potenzial, was noch aus dem ehemaligen wirtschaftsintensiven Wirtschaftsgrünland da ist, also Arten, die noch in dem Grünlandbestand vorhanden sind. Und wir werden aber auch auf Wiesen, die fast gar kein Potenzial, Grünlandpotenzial mehr haben, Arten wieder ansiedeln, zum Beispiel mit einer Schlitznachsaat. Und auf der anderen Seite die Arten wieder rauszukitzeln aus der Wiese, beispielsweise mit einer Winterweide. Das führen wir jetzt schon seit 2 Jahren durch. Also einmal die Pflege und einmal das aktive Wiedereinbringen von Saatgut.
1: Die Teilnehmer konnten viele interessante Pflanzen auf den Wiesen der Elbauer entdecken. Unzählige spannende Arten mit noch spannenderen Geschichten wachsen hier. Einen besonderen Hingucker gab es dann sozusagen als krönenden Abschluss zu sehen.
0: Heute zum Beispiel ein Highlight ist die sibirische Schwertlilie. Das ist eine Art, die historisch relativ noch gut verbreitet in unseren Wiesen vorkam, in den Wiesen des Überflutungsgrünlandes der Elbe und heute relativ selten wird. Und ein Ziel ist auch, solche alten extensiven Wiesenarten, die auch eine bestimmte Nutzung bedürfen, wieder im Gebiet vermehrt anzusiedeln.
1: Für Botaniker Hendrik Pannach ist das Blaue Bandprojekt des WWF zur Auenrenaturierung an der mittleren Elbe eine absolute Herzensangelegenheit.
0: Das ist eigentlich eine ganz einfache Sache. Unsere Arten im Grünland, die stammen eigentlich aus unseren alten Wäldern. Also die hat nicht irgendwann ein Mensch dort hingesät, sondern es gab früher Waldtypen, die diese Arten beherbergten. Und als der Mensch anfing zu roden und für die Landschaft die Wiesen und für sein Vieh die Wiesen zu bewirtschaften, da wuchsen denn diese Arten in einer bestimmten Nutzungsform auch in den Wiesen. Und wenn wir heute diese Wiesen nicht mehr dementsprechend nutzen, dann ist es so, dass viele von diesen Pflanzengesellschaften, aber auch Arten verloren gehen werden.
1: Um genau das zu verhindern, ist der WWF auf einer Fläche von rund 2300 Hektar entlang der mittleren Elbe aktiv, um wilde Auenlandschaften wiederherzustellen. Oberstes Ziel ist es, den Zustand der Auen im gesamten Gebiet langfristig so zu verbessern, dass die Auen dort die Zustandsklasse sehr gering verändert erreichen.
2: Am Samstagnachmittag gegen 17.45 Uhr kam es auf der A9 in Fahrtrichtung Berlin zwischen den Anschlussstellen Coswig und Köselitz zu einem Verkehrsunfall mit einer verletzten Person. Ein 54-jähriger BMW-Fahrer war auf der linken Fahrspur unterwegs, als während der Fahrt ein Reifenschaden am Hinterrad auftrat. Infolgedessen verlor der Mann die Kontrolle über sein Fahrzeug, geriet ins Schleudern und prallte gegen die Mittelleitplanke. Der 54-jährige erlitt leichte Verletzungen und wurde zur weiteren Behandlung in ein Krankenhaus gebracht. Am Fahrzeug und an der Verkehrseinrichtung entstand ein Gesamtschaden von rund 39.000 Euro. Damit sind wir am Ende unserer Mittwochsausgabe der Zeitnah Nachrichten, schauen jetzt noch auf das Wetter und danach auf die Meldungen aus der Region. Am Donnerstag ab 18 Uhr gibt es dann wieder aktuelle Meldungen aus der Zeitnah Redaktion. Bis dahin, machen Sie es gut und auf Wiedersehen.
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1: Am Donnerstag erwarten uns Temperaturen in Höhe von 17 Grad Celsius. Das Wetter wird gemischt mit teilweise leichten Schauern, einem bedeckten Himmel und potenziell sogar Gewitter. Dazu kommt noch eine schwache Brise aus dem Westen. Am Freitag hält sich das Wetter. Zum Wochenende kommt dann die Sonne wieder raus.
2: Am Mittwoch, dem 3. Juni, fand in Landsberg der Betriebsräteempfang der IG Metall Halle Dessau statt. Grund dafür waren die kürzlichen bundesweiten Neuwahlen der Betriebsrätinnen und Betriebsräte. Die IG Metall wolle bei so einem Treffen die neuen Vertreterinnen und Vertreter begrüßen und eine Möglichkeit zum Netzwerken bieten. Aber wie gut sind die Betriebsratsstrukturen in der Region Halle Dessau eigentlich aufgestellt?
3: Wir haben vor allen Dingen kleine und mittelständische Betriebe in den unterschiedlichsten Branchen, in der Metallelektroindustrie, im Handwerk, textile Dienste zu begleiten. Und wir stellen einfach fest, dass hier eine hohe Motivation ist, auch ein wichtiges Ehrenamt wahrzunehmen. Es geht um die Mitbestimmung in den Betrieben. Es gibt viel Erfahrung. Es gibt schon viele gute Regelungen. Aber die Themen der Zukunft sind natürlich eine große Herausforderung. Wir haben es zum Teil mit Krisensituationen zu tun, wirtschaftlichen schwierigen Bedingungen, aber gleichzeitig haben ja auch Betriebe, denen es sehr, sehr gut geht, die wissen gar nicht, wie sie ihre Aufträge abarbeiten sollen. Und Betriebsräte sind da immer zwischen Baum und Borke und müssen dann schauen, dass es für die Beschäftigten gute Regelungen gibt.
2: Ebenfalls vor Ort war die Arbeitsministerin des Landes Sachsen-Anhalt, Petra Grimm-Benne. Den Besuch einer Landesministerin bei einer solchen Veranstaltung hieß man von Seiten der IG Metall sehr willkommen. Wir wollten von Grimm-Benne wissen, was einen Betriebsrat so wichtig mache.
4: Das ist ganz wichtig, dass Betriebe mit Betriebsräten zusammen auch hinsichtlich der wirtschaftlichen Entwicklung weiterkommen. Und wir haben ganz viele Regelungen zu treffen hinsichtlich Arbeitszeiten, zwischen Schichtdiensten, zwischen Personalentscheidungen, Fachkräftemangel, auch insbesondere hinsichtlich des wirtschaftlichen Aufschwunges zu gucken, dass es dem Unternehmen gut ist. Und wir können nach Studien erklären, dass wenn man das gemeinsam gestaltet in einem Unternehmen, und dazu sind die Betriebsräte eine richtige Scharnierfunktion, dann klappt es auch hinsichtlich der wirtschaftlichen Entwicklung besser. Und das wollen wir gerne auch in Sachsen-Anhalt weiterhin fördern.
2: Wie schon erwähnt, freute man sich über den Besuch der Ministerin. Denn die Anerkennung der Wichtigkeit von Betriebsräten in Unternehmen sei keine Selbstverständlichkeit, erzählte Almut Kapperleibe.
3: Das Betriebsverfassungsgesetz, habe ich heute in unseren einführenden Worten schon gesagt, ist ein sehr altes Gesetz, aber ein hart erkämpftes Gesetz, denn Mitbestimmung ist in Unternehmen ist keine natürliche Geschichte, sondern ist eine ganz wichtige rechtliche Regelung, die wir haben. Die kann aber nur mit Leben geführt werden, wenn es Menschen gibt, die das Amt auch wahrnehmen. Das ist die eine Seite. Die andere Seite ist aber auch, dass so ein Ehrenamt wahrgenommen wird, wertgeschätzt wird und alleine mit der Anwesenheit einer Vertreterin einer Landesregierung wie mit Ministerin Frau Grimm-Benne wird ja schon mal deutlich, dass es da einen hohen Grad der Wertschätzung gibt, dass es ein hohes Gut ist, dass Menschen die Motivation haben, Verantwortung zu übernehmen, sich einzusetzen. Und das muss auch, finde ich, von der Bundesregierung, aber auch von den Verantwortlichen in den Landesregierungen, muss das immer wieder gesehen werden. Das fängt schon damit an, wenn eben Politikerinnen und Politiker oder Verantwortliche aus bestimmten Ämtern Unternehmen besuchen, dass sie auch nicht nur nach der Unternehmensleitung fragen, sondern auch, wo ist denn hier eigentlich der Betriebsrat oder der Personalrat, und auch mal eine andere Sicht der Dinge hören.
2: Laut IG Metall Halle Dessau spüre man von Seiten der Betriebe als auch der Betriebsräte durchaus ein Bewusstsein für die Krisen der aktuellen Zeit. Gerade deshalb sei es auch momentan so wichtig, das Wohl der Arbeitnehmerinnen und Arbeitnehmer zu sichern.
5: Auch in diesem Jahr fand das beliebte Teichfest der Vereine in Petersroda statt. Trotz der nur rund 600 Einwohner im Dorf waren viele Gäste zu Besuch und genossen die entspannte sowie heimische Atmosphäre. Organisiert wurde die Veranstaltung von den Vereinen, so auch der ein paar Monate alte Heimatverein Petersroda. Ab Februar diesen Jahres gehört der Verein jetzt zum Dorf und ist offiziell beim Amtsgericht registriert.
6: Der hat sich ganz neu gegründet, erst im November, hat mittlerweile schon immerhin 41 Mitglieder. Ja, und wir sind jetzt auch das erste Mal hier bei dem Fest logischerweise dabei, weil uns gibt es das seit dem 11.11. offiziell, letztes Jahr. Deswegen, wir machen jetzt hier einen Weinstand mit Winzerweinen, mit Brezeln, mit Aperol Spritz, mit, was haben wir denn noch Schönes? Weinschorle. Das haben wir uns als Heimatverein jetzt hier so auf die Fahne geschrieben. Haben natürlich auch alle, organisieren das auch als Vereine gemeinsam, also im Prinzip der Feuerwehrverein.
7: Ja. Yeah.
6: Der Heimatverein und der Sportverein ist dieses Jahr raus und der Männerchor Petersroda. Und der Kirchenverein, genau. Also Förderverein der Kirche Petersroda. Wir haben dieses Fest hier in Gemeinschaftsarbeit organisiert.
5: Ab 14 Uhr ging es dann beim Dorfteich los. Bei Kaffee und Kuchen konnten sich die Besucher unterhalten und sich das Feuerwehrauto des Feuerwehrvereins besser ansehen. Das Highlight des Tages war der Auftritt des Magiers Sir Henry, der alt und jung nochmal verzauberte. Für die Kleinen gab es eine Hüpfburg und jede Menge Bastelspaß. Generell ist Basteln und Handwerk in Petersroda sehr groß geschrieben.
7: Wir machen, wie gesagt, monatlich Bastelnachmittage mit Kindern und mittlerweile auch mit unseren Senioren. Wir versuchen das so ein bisschen zu kombinieren und hier so ein bisschen Leben und Gemeinschaft in den Ort zu bringen. Und dieses Teichfest, das gibt es tatsächlich schon seit vielen Jahren. Ich bin jetzt seit 7 Jahren wieder zurück in der Heimat und seitdem bin ich da auch dabei und freue mich jedes Mal, das zu organisieren und bin begeistert von der Gemeinschaft in unserem kleinen Ort, weil wir sind ja nicht mal 600 Einwohner und wir haben viele, die zugezogen sind, viele junge Familien und viele ältere Herrschaften und die freuen sich dann jedes Mal hier dabei zu sein und zusammenzukommen. Ja. Es ist einfach nur schön, es macht Spaß.
6: Genau.
5: So zeigt sich, dass der Zusammenhalt ein fester Bestandteil in Petersroda ist und die Bewohner zufrieden sind. Aber woran liegt das?
7: Es ist in Petersroda tatsächlich so, wir haben sehr viele da, die schon immer hier sind. Da gibt es eine große Tradition, gerade im Chor, die den Ort sehr lieben. Wir haben viele Zugezogene, die sehr gerne hier leben, weil wir einfach... Ja, viele sagen so, wir sind immer so eine kleine Perle an der Botsche, weil wir sind ganz nah an der Natur. Und das heißt, es sind Menschen, die sind gerne hier und die lieben den Ort. Und man kennt sich und man trifft sich und es macht einfach Spaß, das zusammen zu machen, weil wir kriegen auch immer wieder Unterstützung von der Stadt dafür, also von der Stadt Sandersdorf-Brehna. Ich kenne es nicht anders. Ich bin hier aufgewachsen als Kind. Ich war 17 Jahre weg und ich bin wiedergekommen und es war einfach wie nach Hause kommen. Man kennt sich untereinander, man trifft sich auf der Straße, man kennt die Kinder, man weiß, wo sie hingehören und da ist eine Gemeinschaft. Das ist halt eine Sache. So ein bisschen Familie.
5: Mit glücklichen Gesichtern und tollen Erinnerungen endet das Dorffest um 22 Uhr mit gegrilltem Essen. Man kann sich schon mal darauf einstellen, dass die Tradition fortgesetzt wird und das Fest im kommenden Jahr wieder stattfindet.
1: Der 24. Sachsen-Anhalt-Tag in Bernburg war ein Fest der Begegnung, der Regionalität und der guten Stimmung. An 3 Tagen strömten rund 150.000 Besucherinnen und Besucher in die Stadt und erlebten ein abwechslungsreiches Programm aus Musik, Kultur und Tradition. Überall in den Straßen herrschte eine fröhliche und friedliche Atmosphäre, die den besonderen Charakter des größten Landfestes Sachsen-Anhalts eindrucksvoll unterstrich. Besonders beliebt waren die zahlreichen Stände und Präsentationsflächen, auf denen sich Städte, Landkreise, Vereine und Initiativen aus dem ganzen Bundesland präsentierten. Hier entdeckten die Gäste regionale Besonderheiten, kamen mit engagierten Ehrenamtlichen ins Gespräch und erlebten die Vielfalt Sachsen-Anhalts hautnah. Wir fragten außerdem rum, an was denken Sie, wenn Sie Sachsen-Anhalt hören? Wobei wir ein ordentliches Sortiment an Eindrücken sammeln konnten.
8: Dazu fällt mir ein, dass es meine Heimat ist. Ich bin in Sachsen-Anhalt aufgewachsen und groß geworden. Ich würde auch immer hier bleiben. Wir sind vom Europa-Rosarium Sangerhausen und das ist einfach das Schönste mit an Sachsen-Anhalt, unsere größte Rosensammlung der Welt.
9: Schöne Region, nette Leute und ein unheimlich schöner Ort zum Wohlfühlen.
10: Wir kommen aus Sachsen-Anhalt, das Heimat. Ist unsere Heimat.
11: Jo, ja. Heimat. Sie noch ein? Viel Grün.
10: Gesunde Chemie, tolle Hochschule, nette Menschen.
12: FCM? Nur?
10: Ja, gut.
1: Die Aussteller zeigten eindrucksvoll, was ihre Heimat ausmachte. Von touristischen Angeboten über kulturelle Projekte bis hin zu regionalen Produkten und Vereinsarbeit. Viele Besucher nutzten die Gelegenheit, neue Ausflugsziele kennenzulernen und mehr über die Geschichte, Tradition und Zukunftsprojekte der Region zu erfahren. Die Stände luden außerdem mit abwechslungsreichen Mitmachangeboten, Informationsmaterialien und persönlichen Gesprächen zum Verweilen ein. Gerade dieser direkte Austausch machte den besonderen Reiz des Sachsen-Anhalt-Tages aus. Die Besucher erlebten, wie vielfältig und engagiert die Menschen in den einzelnen Regionen des Landes waren.
13: Heimat. Ich komme von hier, von daher, ja.
14: Als allererstes nette Menschen, fleißige Menschen, stolze Menschen und ein wirklich wunderschönes Bundesland, was mehr ist als das, was man manchmal so in den Medien außerhalb Sachsen-Anhalts aus uns macht.
15: Alte Architektur beispielsweise, weil ich persönlich komme jetzt aus Halle, ich studiere in Dessau Design und was ich schön finde, sind beispielsweise die Burg Giebigenstein, die wir haben. Es ist halt relativ alt, aber es sieht so schön aus. Ich bin da auch schon mal gewesen. Ja, also Besuch ist empfehlenswert. Oder halt auch einfach wie in Dessau das Bauhaus.
16: Es ist ein schönes, kleines Land und es gibt viel zu erkunden. Viele schöne Städte und Dörfer,
17: viele Burgen,
16: ja.
17: Sehr viele Sehenswürdigkeiten.
1: Neben den Präsentationen sorgten zahlreiche Bühnenprogramme, der traditionelle Festumzug mit rund 4000 Mitwirkenden, das gemeinsame Konzert von über 200 Spielleuten sowie die stimmungsvollen Lichtfahrten auf der Saale für unvergessliche Momente. Das Landesfest zeigte einmal mehr, wie stark der Zusammenhalt in Sachsen-Anhalt war und wie lebendig die Regionen des Landes ihre Identität präsentierten. Bernburg präsentierte sich dabei als weltoffene und gastfreundliche Gastgeberstadt und bot den idealen Rahmen für ein Wochenende voller Begegnung, Lebensfreude und regionaler Vielfalt. Mit vielen positiven Eindrücken endete ein Sachsen-Anhalt-Tag, der den Besucherinnen und Besuchern noch lange in Erinnerung bleiben dürfte.
18: Zu Sachsen-Anhalt, ein wunderschönes Bundesland, oder? Naja, ich sag mal, die Geschichte Deutschlands hat in Sachsen-Anhalt viele Wurzeln. Also man kann dort vieles finden, was Gesamtdeutschland geprägt hat. Das ist in Sachsen-Anhalt zu finden. Nicht nur Nebra, auch Bad Dürnberg und Naumburg und viele, viele Sachen, die das ausmachen.
19: Ja, Sachsen-Anhalt. Ich wohne ja in Sachsen-Anhalt, ist ja schön in Sachsen-Anhalt. Also mir gefällt's.
20: Die Menschen. Die Menschen einfach. Es ist eine schöne Gegend. Ja, würden wir immer wieder gerne herkommen.
21: Es ist meine Heimat. Dort geboren und dort leben wir.
19: So sieht das aus.
21: Im Harz. Und da wollen wir auch nicht weggehen. Wir können uns auch nicht beklagen.
22: Was fällt mir ein zu Sachsen-Anhalt, ja. Alles in Ordnung soweit.

0: Schön, dass Sie auch heute mit dabei sind und damit herzlich willkommen an diesem Mittwoch zu den zeitnahen Nachrichten. Die Feuerwehr Dessau-Roßlau wurde am Abend des 8. Juni zum Industriehafen Roßlau alarmiert. Bereits während der Anfahrt war über dem Industriehafen eine deutlich sichtbare Rauchsäule erkennbar. Beim Eintreffen der Einsatzkräfte brannte ein Haufen aus Recyclingmaterial. Durch das schnelle und koordinierte Eingreifen der Feuerwehr konnte das Feuer auf dem betroffenen Bereich begrenzt und anschließend erfolgreich gelöscht werden. Bei den anschließenden Nachlöscharbeiten unterstützte ein Radlader des Industriehafens die Feuerwehr, indem das brennende Material auseinandergezogen wurde. Der entstandene Sachschaden wird auf rund 10.000 Euro geschätzt. Im Einsatz waren die Berufsfeuerwehr Dessau-Roßlau, die Freiwilligen Wehren Roßlau, Streez und Mainsdorf sowie die Werkfeuerwehr der DHW. Am Montag ist das diesjährige Stadtradeln auf dem Dessauer Marktplatz gestartet. Jeder Bürger aus der Bauhausstadt kann nun 3 Wochen lang daran teilnehmen und versuchen, so viele Kilometer wie möglich mit dem Fahrrad zurückzulegen. Im Aktionszeitraum gibt es verschiedene Veranstaltungen rund ums Rad.
1: Vom 8. bis zum 28. Juni steht in Dessau-Roßlau wieder ein ganz bestimmtes Fortbewegungsmittel im Fokus. Das Fahrrad. Die Stadt und der ADFC Dessau laden alle Bürger dazu ein, beim diesjährigen Stadtradeln teilzunehmen und so viele Strecken wie möglich mit dem Rad zu absolvieren.
2: Es lohnt sich immer teilzunehmen. Fahrradfahren muss man erleben. Fahrradfahren ist einfach eine Aktivität, die Spaß macht, auch mit der Familie, mit den Kindern. Also Fahrrad ist einfach was Aktives, das ist nichts Passives, wie im Auto sitzen und alles an sich vorbeiziehen zu lassen. Man ist draußen. Das ist also ein Punkt, das lohnt sich immer. Und diesmal lohnt sich natürlich auch, ein bisschen Kilometer zu sammeln. Am Schluss gibt es ein paar Preise für die kilometerstärkste Gruppe, für die kilometerstärksten Einzelfahrer. Und natürlich wollen wir auch sehen, dass wir Dessau im Ranking der Städte in unserer Größenordnung mal wieder nach vorne kriegen.
1: 2025 nahmen über 2000 Radler aus der Stadt an der Aktion teil und fuhren ca. 363.000 Kilometer mit dem Rad. In den vergangenen Jahren fand das Stadtradeln immer im September statt. Mit der Verlegung in den Sommer hofft man nun auf noch mehr Teilnehmer. Startschuss für das diesjährige Stadtradeln war ein Fahrradkorso am 8. Juni, welcher um 17 Uhr auf dem Marktplatz startete. Weitere derartige Touren sollen jetzt noch folgen.
2: Dann bieten wir jeden Mittwoch um 17.30 Uhr am Seminarplatz unsere Bike-Shorts an. Das sind kleine Fahrradtouren, die wir zusammen mit den Studenten, die am Campus sind, fahren wollen. Die dauern ungefähr eine Stunde. Also da kann man Kilometer sammeln und jeden Freitag sind wir hier um 17 Uhr auf dem Marktplatz und fahren das Genussradeln, also auch eine Stunde. Und da ist die Besonderheit halt dran, dass wir mit Polizeibegleitung fahren. Das heißt, wir fahren auf den Verkehrsflächen, die sonst vielleicht nur für die Kraftfahrzeuge frei sind. Und dann haben wir noch am 13. eine Tour nach Burg, die Rolandfahrt im Angebot. Also es ist ein vielfältiges Angebot, was diesmal steht, um hier ein paar Kilometer für unsere Stadt zusammenzukriegen. Wir haben dieses Jahr uns noch was ausgedacht und zwar gibt es ja Familien, die mal eine größere Tour fahren wollen, vielleicht auch mal probieren wollen, in Urlaub zu fahren mit dem Fahrrad, mit den Kindern. Damit man sich da nicht gleich eine komplette Ausrüstung für 500, 600 Euro kaufen muss, haben wir jetzt solche Fahrradtaschen sozusagen ausleihbar bei uns. Die besteht aus 2 Packtaschen, einer Lenkertasche, Luftpumpe, Erste-Hilfe-Set, Flickset und noch ein bisschen Beratung kann er von uns auch mitbekommen, wenn er das braucht.
1: Auch das Anhaltische Theater freut sich aufs Stadtradeln und ist wieder mit einem eigenen Team vertreten. Die Kultureinrichtung hat sich zudem noch etwas Besonderes einfallen lassen.
3: Nächste Woche am Donnerstag, das ist der 18. Juni, da haben wir Sinfoniekonzert 20 Uhr und zwar vor dem Mausoleum im Tierpark. Und da laden wir alle Stadtradler ein, bringen sie Helm und Klingel und Glocke mit. Wir spielen vor dem Konzert kurz vor 8 das Bicycle Race von Queen und da laden wir sie ein, mit zu klingeln auf mein Zeichen. Das ist nochmal eine kleine, ja, was Besonderes vor dem Konzert, direkt auf dem großen Podium mit der Anhaltischen Philharmonie.
1: Wie in jedem Jahr gibt es auch wieder sogenannte Stadtradelstars. Oberbürgermeister Dr. Robert Reck ist einer davon.
4: Ich glaube, es ist kein Geheimnis, dass ich passionierter Radfahrer bin und wenn es irgendwie geht, in unserer Stadt mit dem Fahrrad unterwegs bin. Heute auch mal mit Helm, wegen der Vorbildwirkung und dem Schutz wenn man doch zügig durch die Stadt fährt, ist ein Helm auch ganz hilfreich. Und vielleicht gelingt es ja auch in diesem Jahr wieder, zahlreiche Menschen für das Stadtradeln zu begeistern. Es sind Rekorde zu toppen. In den zurückliegenden Jahren war die Teilnahme immer erfreulich hoch. Und das Stadtradeln steht eben dafür, dass das Radfahren in unserer Stadt oder in unserem gesamten Land eben eine wichtige Form der Fortbewegung ist, dass es Spaß macht und dass natürlich auch bei der Gestaltung von Wegen, von Verkehrsverbindungen eben auch immer an die Bedürfnisse der Radfahrerinnen und Radfahrer gedacht werden soll. Wir haben in unserer Stadt schon viel getan zur Förderung des Radverkehrs. Wenn ich beispielsweise die gerade frisch neu gestaltete Fahrradverbindung in der Albrechtstraße anführen kann oder auch andere Radwege, die in unserer Stadt schon instand gesetzt worden sind, dann sieht man, dass das Fahrradfahren auch eine Priorität hat. Und ich freue mich sehr, dass in unserer Stadt eben auch alle Generationen radeln. Vom ganz kleinen Mitbürger angefangen bis hoch zum Senior oder zur Seniorin.
1: Dass Radfahren allen Generationen Spaß macht, zeigt sich auch am zweiten Stadtradelstar in diesem Jahr.

0: Miko Schwander ist Schüler am Gymnasium Philanthropinum. Er ist passionierter Radfahrer und dadurch unabhängig von seinen Eltern und dem Busfahrplan. Am Stadtradeln hat er schon dreimal teilgenommen und freut sich in diesem Jahr, einer der Stadtradeln-Stars zu sein.
1: Ich wollte es halt mal ausprobieren. Ich radelte für die Young Bikers. Das ist ein Team von meiner Freundesgruppe. Ich bin dieses Mal leider nicht Team-Captain, aber ich habe das Team eigentlich schon gegründet. Letztes Jahr bin ich so an die 300 Kilometer gekommen.
0: Für das diesjährige Stadtradeln hat sich der junge Radfahrer ein ganz klares Ziel gesetzt.
1: Naja, ich würde schon gerne ein bisschen schneller, bisschen mehr Kilometer haben als Robert Reck.
0: Definitiv ein Ansporn für das Stadtoberhaupt, sich in diesem Jahr auch kräftig ins Zeug zu legen. Wer jetzt selber Lust bekommen hat, am Stadtradeln teilzunehmen, kann das ganz einfach online machen.
2: Man muss sich dort anmelden, eine App runterladen und dann lässt man die App entweder mitlaufen oder trägt seine Kilometer händisch ein. Also man kann jederzeit einsteigen und dann ist es unkompliziert und die gefahrenen Kilometer werden gesammelt und werden sozusagen auf die Stadt angerechnet. Wäre natürlich schön, wenn sich möglichst viele Teams bilden. Zusammen macht die Sache auch noch mehr Spaß oder vielleicht auch mal im Team den kleinen Wettbewerb machen. Mal gucken, immer wer gerade ein bisschen mehr Kilometer gesammelt hat, so eine kleine Challenge machen. Also das ist schon so auch für die Schulen oder wir haben sogar Kitas dabei gedacht, dass das alles so ein bisschen in Zusammenarbeit und als Gruppe funktioniert. Ja, das Gruppenerlebnis ist schon schön, wenn das dann auch mit durchkommt.
0: Wer keine Gruppe hat, kann sich einem offenen Team anschließen und so auch die eigenen Werte mit anderen vergleichen. Aber auch eine Teilnahme als Einzelfahrer ist möglich. Hauptsache, man macht mit und fährt noch bis zum 28. Juni so viele Kilometer wie möglich mit dem Rad.
3: Große Ehre für Luca Bösener. Der 14-jährige Spieler des DRV 06 wurde vom Deutschen Handballbund zum Sichtungslehrgang des 2011er Jahrgangs eingeladen. Vom 5. bis zum 7. Juni hat er in Güstrow die Chance, sich mit den besten Nachwuchstalenten seines Jahrgangs zu messen. Luca gehört zu den absoluten Leistungsträgern seiner Mannschaft. In der abgelaufenen Saison hat er in der C-Jugend Oberliga Sachsen-Anhalt in 17 Spielen 336 Treffer und im mitteldeutschen Pokal in 9 Spielen 144 Tore erzielt. Darüber hinaus hat er in der Jugendbundesliga männliche Jugend B bereits erste Erfahrungen sammeln können. Damit hat er maßgeblich zum Erfolg seines Teams beigetragen. Nun kann er sein Können auf höchstem Niveau unter Beweis stellen. Luca Bösener ist nach Erik Schöne der zweite DRHV-Nachwuchsspieler der jüngeren Vereinsgeschichte, der zu einem DHB-Sichtungslehrgang eingeladen wurde. Zu einer Wanderung unter dem Motto, was uns Wiesen alles erzählen können, lud der WWF Deutschland Ende Mai nach Groß-Kühnau ein. Gemeinsam mit einem Botaniker konnte man jede Menge interessante Pflanzen auf den Wiesen der Elbaue entdecken.
0: Was können uns Wiesen alles erzählen? Mit dieser Frage beschäftigten sich Teilnehmer einer Wanderung am 31. Mai. Der WWF Deutschland lud dazu nach Groß-Kühnau ein. Gemeinsam mit Botaniker Hendrik Panach wurden die Wiesen der Elbaue erkundet. Der WWF hat im Bereich der mittleren Elbe das Projekt Blaues Band ins Leben gerufen.
4: Da steht in einem Projekt Bestandteil zentral das Grünland oder das Kulturgrasland in der Aue und die Entwicklung und die Pflege. Und wir wollen uns anschauen mit den Leuten, wie artenreich Wiesen sein können, wenn sie langfristig auch gut gepflegt wurden. Und auch Maßnahmen, die dazu führen werden, das Grünland unten wieder artenreicher zu machen.
0: Mehrere Interessierte nahmen an der kostenfreien Wanderung teil und konnten dabei viel Neues über die Elbaue und die konkreten Schutzmaßnahmen des WWFs lernen.
4: Also wir haben eigentlich zwei verschiedene Maßnahmen. Man nutzt das Potenzial, was noch aus dem ehemaligen wirtschaftsintensiven Wirtschaftsgrünland da ist, also Arten, die noch in dem Grünlandbestand vorhanden sind. Und wir werden aber auch auf Wiesen, die fast gar kein Potenzial, Grünlandpotenzial mehr haben, Arten wieder ansiedeln, zum Beispiel mit einer Schlitznachsaat. Und auf der anderen Seite die Arten wieder rauszukitzeln aus der Wiese, beispielsweise mit einer Winterweide. Das führen wir jetzt schon seit 2 Jahren durch. Also einmal die Pflege und einmal das aktive Wiedereinbringen von Saatgut.
0: Die Teilnehmer konnten viele interessante Pflanzen auf den Wiesen der Elbauer entdecken. Unzählige spannende Arten mit noch spannenderen Geschichten wachsen hier. Einen besonderen Hingucker gab es dann sozusagen als krönenden Abschluss zu sehen.
4: Heute zum Beispiel ein Highlight ist die sibirische Schwertlilie. Das ist eine Art, die historisch relativ noch gut verbreitet in unseren Wiesen vorkam, in den Wiesen des Überflutungsgrünlandes der Elbe und heute relativ selten wird. Und ein Ziel ist auch, solche alten extensiven Wiesenarten, die auch eine bestimmte Nutzung bedürfen, wieder im Gebiet vermehrt anzusiedeln.
0: Für Botaniker Hendrik Pannach ist das Blaue Bandprojekt des WWF zur Auenrenaturierung an der mittleren Elbe eine absolute Herzensangelegenheit.
4: Das ist eigentlich eine ganz einfache Sache. Unsere Arten im Grünland, die stammen eigentlich aus unseren alten Wäldern. Also die hat nicht irgendwann ein Mensch dort hingesät, sondern es gab früher Waldtypen, die diese Arten beherbergten. Und als der Mensch anfing zu roden und für die Landschaft die Wiesen und für sein Vieh die Wiesen zu bewirtschaften, da wuchsen denn diese Arten in einer bestimmten Nutzungsform auch in den Wiesen. Und wenn wir heute diese Wiesen nicht mehr dementsprechend nutzen, dann ist es so, dass viele von diesen Pflanzengesellschaften, aber auch Arten verloren gehen werden.
0: Um genau das zu verhindern, ist der WWF auf einer Fläche von rund 2300 Hektar entlang der mittleren Elbe aktiv, um wilde Auenlandschaften wiederherzustellen. Oberstes Ziel ist es, den Zustand der Auen im gesamten Gebiet langfristig so zu verbessern, dass die Auen dort die Zustandsklasse sehr gering verändert erreichen.
3: Am Samstagnachmittag gegen 17.45 Uhr kam es auf der A9 in Fahrtrichtung Berlin zwischen den Anschlussstellen Coswig und Köselitz zu einem Verkehrsunfall mit einer verletzten Person. Ein 54-jähriger BMW-Fahrer war auf der linken Fahrspur unterwegs, als während der Fahrt ein Reifenschaden am Hinterrad auftrat. Infolgedessen verlor der Mann die Kontrolle über sein Fahrzeug, geriet ins Schleudern und prallte gegen die Mittelleitplanke. Der 54-Jährige erlitt leichte Verletzungen und wurde zur weiteren Behandlung in ein Krankenhaus gebracht. Am Fahrzeug und an der Verkehrseinrichtung entstand ein Gesamtschaden von rund 39.000 Euro. Damit sind wir am Ende unserer Mittwochsausgabe der Zeitnah Nachrichten, schauen jetzt noch auf das Wetter und danach auf die Meldungen aus der Region. Am Donnerstag ab 18 Uhr gibt es dann wieder aktuelle Meldungen aus der Zeitnah Redaktion. Bis dahin, machen Sie es gut und auf Wiedersehen.
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1: Am Donnerstag erwarten uns Temperaturen in Höhe von 17 Grad Celsius. Das Wetter wird gemischt mit teilweise leichten Schauern, einem bedeckten Himmel und potenziell sogar Gewitter. Dazu kommt noch eine schwache Brise aus dem Westen. Am Freitag hält sich das Wetter. Zum Wochenende kommt dann die Sonne wieder raus.
2: Am Mittwoch, dem 3. Juni, fand in Landsberg der Betriebsräteempfang der IG Metall Halle Dessau statt. Grund dafür waren die kürzlichen bundesweiten Neuwahlen der Betriebsrätinnen und Betriebsräte. Die IG Metall wolle bei so einem Treffen die neuen Vertreterinnen und Vertreter begrüßen und eine Möglichkeit zum Netzwerken bieten. Aber wie gut sind die Betriebsratsstrukturen in der Region Halle-Dessau eigentlich aufgestellt?
3: Wir haben vor allen Dingen kleine und mittelständische Betriebe in den unterschiedlichsten Branchen, in der Metallelektronik, im Handwerk, textile Dienste zu begleiten. Und wir stellen einfach fest, dass hier eine hohe Motivation ist, auch ein wichtiges Ehrenamt wahrzunehmen. Es geht um die Mitbestimmung in den Betrieben, es gibt viel Erfahrung, es gibt schon viele gute Regelungen, aber die Themen der Zukunft sind natürlich eine große Herausforderung. Wir haben es zum Teil mit Krisensituationen zu tun, wirtschaftlichen schwierigen Bedingungen, aber gleichzeitig haben wir auch Betriebe, denen es sehr, sehr gut geht, die wissen gar nicht, wie sie ihre Aufträge abarbeiten sollen. Und Betriebsräte sind da immer zwischen Baum und Borke und müssen dann schauen, dass es für die Beschäftigten gute Regelungen gibt.
2: Ebenfalls vor Ort war die Arbeitsministerin des Landes Sachsen-Anhalt, Petra Grimbenne. Den Besuch einer Landesministerin bei einer solchen Veranstaltung hieß man von Seiten der IG Metall sehr willkommen. Wir wollten von Grimbenne wissen, was einen Betriebsrat so wichtig mache.
4: Das ist ganz wichtig, dass Betriebe mit Betriebsräten zusammen auch hinsichtlich der wirtschaftlichen Entwicklung weiterkommen. Und wir haben ganz viele Regelungen zu treffen hinsichtlich Arbeitszeiten, zwischen Schichtdiensten, zwischen Personalentscheidungen, Fachkräftemangel, auch insbesondere hinsichtlich des wirtschaftlichen Aufschwunges zu gucken, dass es dem Unternehmen gut ist. Und wir können nach Studien erklären, dass wenn man das gemeinsam gestaltet in einem Unternehmen, und dazu sind die Betriebsräte eine richtige Scharnierfunktion, dann klappt es auch hinsichtlich der wirtschaftlichen Entwicklung besser. Und das wollen wir gerne auch in Sachsen-Anhalt weiterhin fördern.
2: Wie schon erwähnt, freute man sich über den Besuch der Ministerin. Denn die Anerkennung der Wichtigkeit von Betriebsräten in Unternehmen sei keine Selbstverständlichkeit, erzählte Almut Kapperleibe.
3: Das Betriebsverfassungsgesetz, habe ich heute in unseren einführenden Worten schon gesagt, ist ein sehr altes Gesetz, aber ein hart erkämpftes Gesetz, denn Mitbestimmung ist in Unternehmen ist keine natürliche Geschichte, sondern ist eine ganz wichtige rechtliche Regelung, die wir haben. Die kann aber nur mit Leben geführt werden, wenn es Menschen gibt, die das Amt auch wahrnehmen. Das ist die eine Seite. Die andere Seite ist aber auch, dass so ein Ehrenamt wahrgenommen wird, wertgeschätzt wird und alleine mit der Anwesenheit einer Vertreterin einer Landesregierung wie mit Ministerin Frau Grimbenne wird ja schon mal deutlich, dass es da einen hohen Grad der Wertschätzung gibt, dass es ein hohes Gut ist, dass Menschen die Motivation haben, Verantwortung zu übernehmen, sich einzusetzen. Und das muss auch, finde ich, von der Bundesregierung, aber auch von den Verantwortlichen in den Landesregierungen, muss das immer wieder gesehen werden. Das fängt schon damit an, wenn eben Politikerinnen und Politiker oder Verantwortliche aus bestimmten Ämtern Unternehmen besuchen, dass sie auch nicht nur nach der Unternehmensleitung fragen, sondern auch, wo ist denn hier eigentlich der Betriebsrat oder der Personalrat und auch mal eine andere Sicht der Dinge hören.
2: Laut IG Metall Halle Dessau spüre man von Seiten der Betriebe als auch der Betriebsräte durchaus ein Bewusstsein für die Krisen der aktuellen Zeit. Gerade deshalb sei es auch momentan so wichtig, das Wohl der Arbeitnehmerinnen und Arbeitnehmer zu sichern.
5: Auch in diesem Jahr fand das beliebte Teichfest der Vereine in Petersroda statt. Trotz der nur rund 600 Einwohner im Dorf waren viele Gäste zu Besuch und genossen die entspannte sowie heimische Atmosphäre. Organisiert wurde die Veranstaltung von den Vereinen, so auch der ein paar Monate alte Heimatverein Petersroda. Ab Februar diesen Jahres gehört der Verein jetzt zum Dorf und ist offiziell beim Amtsgericht registriert.
6: Der hat sich ganz neu gegründet, erst im November, hat mittlerweile schon immerhin 41 Mitglieder. Ja, und wir sind jetzt auch das erste Mal hier bei dem Fest logischerweise dabei, weil uns gibt es das seit dem 11.11. offiziell, letztes Jahr.

0: Deswegen, wir machen jetzt hier einen Weinstand mit Winzerweinen, mit Brezeln, mit Aperol Spritz, mit, was haben wir denn noch Schönes? Weinschorle. Das haben wir uns als Heimatverein jetzt hier so auf die Fahne geschrieben. Haben natürlich auch alle, organisieren das auch als Vereine gemeinsam, also im Prinzip der Feuerwehrverein.
1: Ja.
0: Der Heimatverein und der Sportverein ist dieses Jahr raus und der Männerchor Petersroda. Und der Kirchenverein, genau. Also Förderverein der Kirche Petersroda. Wir haben dieses Fest hier in Gemeinschaftsarbeit organisiert.
2: Ab 14 Uhr ging es dann beim Dorfteich los. Bei Kaffee und Kuchen konnten sich die Besucher unterhalten und sich das Feuerwehrauto des Feuerwehrvereins besser ansehen. Das Highlight des Tages war der Auftritt des Magiers Sir Henry, der alt und jung nochmal verzauberte. Für die Kleinen gab es eine Hüpfburg und jede Menge Bastelspaß. Generell ist Basteln und Handwerk in Petersroda sehr groß geschrieben.
1: Wir machen, wie gesagt, monatlich Bastelnachmittage mit Kindern und mittlerweile auch mit unseren Senioren. Wir versuchen das so ein bisschen zu kombinieren und hier so ein bisschen Leben und Gemeinschaft in den Ort zu bringen. Und dieses Teichfest, das gibt es tatsächlich schon seit vielen Jahren. Ich bin jetzt seit 7 Jahren wieder zurück in der Heimat und seitdem bin ich da auch dabei und freue mich jedes Mal, das zu organisieren und bin begeistert von der Gemeinschaft in unserem kleinen Ort, weil wir sind ja nicht mal 600 Einwohner und wir haben viele, die zugezogen sind, viele junge Familien und viele ältere Herrschaften und die freuen sich dann jedes Mal hier dabei zu sein und zusammenzukommen. Ja. Es ist einfach nur schön, es macht Spaß.
0: Genau.
2: So zeigt sich, dass der Zusammenhalt ein fester Bestandteil in Petersroda ist und die Bewohner zufrieden sind. Aber woran liegt das?
1: Es ist in Petersroda tatsächlich so, wir haben sehr viele da, die schon immer hier sind. Da gibt es eine große Tradition, gerade im Chor, die den Ort sehr lieben. Wir haben viele Zugezogene, die sehr gerne hier leben, weil wir einfach... Ja, viele sagen so, wir sind immer so eine kleine Perle an der Botsche, weil wir sind ganz nah an der Natur. Und das heißt, es sind Menschen, die sind gerne hier und die lieben den Ort. Und man kennt sich und man trifft sich und es macht einfach Spaß, das zusammen zu machen, weil wir kriegen auch immer wieder Unterstützung von der Stadt dafür, also von der Stadt Sandersdorf-Brehna. Ich kenne es nicht anders. Ich bin hier aufgewachsen als Kind. Ich war 17 Jahre weg und ich bin wiedergekommen und es war einfach wie nach Hause kommen. Man kennt sich untereinander, man trifft sich auf der Straße, man kennt die Kinder, man weiß, wo sie hingehören und da ist eine Gemeinschaft, das ist halt eine Sache. So ein bisschen Familie.
2: Mit glücklichen Gesichtern und tollen Erinnerungen endet das Dorffest um 22 Uhr mit gegrilltem Essen. Man kann sich schon mal darauf einstellen, dass die Tradition fortgesetzt wird und das Fest im kommenden Jahr wieder stattfindet.
3: Der 24. Sachsen-Anhalt-Tag in Bernburg war ein Fest der Begegnung, der Regionalität und der guten Stimmung. An 3 Tagen strömten rund 150.000 Besucherinnen und Besucher in die Stadt und erlebten ein abwechslungsreiches Programm aus Musik, Kultur und Tradition. Überall in den Straßen herrschte eine fröhliche und friedliche Atmosphäre, die den besonderen Charakter des größten Landfestes Sachsen-Anhalts eindrucksvoll unterstrich. Besonders beliebt waren die zahlreichen Stände und Präsentationsflächen, auf denen sich Städte, Landkreise, Vereine und Initiativen aus dem ganzen Bundesland präsentierten. Hier entdeckten die Gäste regionale Besonderheiten, kamen mit engagierten Ehrenamtlichen ins Gespräch und erlebten die Vielfalt Sachsen-Anhalts hautnah. Wir fragten außerdem rum, an was denken Sie, wenn Sie Sachsen-Anhalt hören? Wobei wir ein ordentliches Sortiment an Eindrücken sammeln konnten.
4: Dazu fällt mir ein, dass es meine Heimat ist. Ich bin in Sachsen-Anhalt aufgewachsen und groß geworden. Ich würde auch immer hier bleiben. Wir sind vom Europa-Rosarium Sangerhausen. Und das ist einfach das Schönste mit an Sachsen-Anhalt. Unsere größte Rosensammlung der Welt.
5: Schöne Region. Nette Leute. Und ein unheimlich schöner Ort zum Wohlfühlen.
6: Wir kommen aus Sachsen-Anhalt, das ist unsere Heimat.

0: Ja. Heimat.
1: Noch ein?
0: Viel Grün.
2: Gesunde Chemie, tolle Hochschulen, nette Menschen.
0: FCM? Nur?
2: Gut.
3: Die Aussteller zeigten eindrucksvoll, was ihre Heimat ausmachte. Von touristischen Angeboten über kulturelle Projekte bis hin zu regionalen Produkten und Vereinsarbeit. Viele Besucher nutzten die Gelegenheit, neue Ausflugsziele kennenzulernen und mehr über die Geschichte, Tradition und Zukunftsprojekte der Region zu erfahren. Die Stände luden außerdem mit abwechslungsreichen Mitmachangeboten, Informationsmaterialien und persönlichen Gesprächen zum Verweilen ein. Gerade dieser direkte Austausch machte den besonderen Reiz des Sachsen-Anhalt-Tages aus. Die Besucher erlebten, wie vielfältig und engagiert die Menschen in den einzelnen Regionen des Landes waren.
4: Heimat. Ich komme von hier, von daher, ja.
5: Als allererstes nette Menschen, fleißige Menschen, stolze Menschen und ein wirklich wunderschönes Bundesland, was mehr ist als das, was man manchmal so in den Medien außerhalb Sachsen-Anhalts aus uns macht.
6: Alte Architektur beispielsweise, weil ich persönlich komme jetzt aus Halle, ich studiere in Dessau Design und was ich schön finde, sind beispielsweise die Burg Giebigenstein, die wir haben. Es ist halt relativ alt, aber es sieht so schön aus. Ich bin da auch schon mal gewesen. Ja, also Besuch ist empfehlenswert. Oder halt auch einfach wie in Dessau das Bauhaus.
7: Es ist ein schönes, kleines Land und es gibt viel zu erkunden. Viele schöne Städte und Dörfer,
8: viele Burgen,
7: ja.
8: Sehr viele Sehenswürdigkeiten.
3: Neben den Präsentationen sorgten zahlreiche Bühnenprogramme, der traditionelle Festumzug mit rund 4000 Mitwirkenden, das gemeinsame Konzert von über 200 Spielleuten sowie die stimmungsvollen Lichtfahrten auf der Saale für unvergessliche Momente. Das Landesfest zeigte einmal mehr, wie stark der Zusammenhalt in Sachsen-Anhalt war und wie lebendig die Regionen des Landes ihre Identität präsentierten. Bernburg präsentierte sich dabei als weltoffene und gastfreundliche Gastgeberstadt und bot den idealen Rahmen für ein Wochenende voller Begegnung, Lebensfreude und regionaler Vielfalt. Mit vielen positiven Eindrücken endete ein Sachsen-Anhalt-Tag, der den Besucherinnen und Besuchern noch lange in Erinnerung bleiben dürfte.
9: Sachsen-Anhalt, ein wunderschönes Bundesland, oder? Naja, ich sag mal, die Geschichte Deutschlands hat in Sachsen-Anhalt viele Wurzeln. Also man kann dort vieles finden, was Gesamtdeutschland geprägt hat. Das ist in Sachsen-Anhalt zu finden. Nicht nur Nebra, auch Bad Dürnberg und Naumburg und viele, viele Sachen, die das ausmachen.
10: Ja, Sachsen-Anhalt. Ich wohne ja in Sachsen-Anhalt, ist ja schön in Sachsen-Anhalt. Also mir gefällt's.
11: Die Menschen. Die Menschen einfach. Es ist eine schöne Gegend. Ja, würden wir immer wieder gern herkommen.
12: Das ist meine Heimat. Dort geboren und dort leben wir.
10: So sieht das aus.
12: Im Harz. Und da wollen wir auch nicht weggehen. Wir können uns auch nicht beklagen.
13: Das fällt mir ein zu Sachsen-Anhalt, ja. Alles in Ordnung soweit.

0: Schön, dass Sie auch heute mit dabei sind und damit herzlich willkommen an diesem Mittwoch zu den zeitnahen Nachrichten. Die Feuerwehr Dessau Roßlau wurde am Abend des 8. Juni zum Industriehafen Roßlau alarmiert. Bereits während der Anfahrt war über dem Industriehafen eine deutlich sichtbare Rauchsäule erkennbar. Beim Eintreffen der Einsatzkräfte brannte ein Haufen aus Recyclingmaterial. Durch das schnelle und koordinierte Eingreifen der Feuerwehr konnte das Feuer auf dem betroffenen Bereich begrenzt und anschließend erfolgreich gelöscht werden. Bei den anschließenden Nachlöscharbeiten unterstützte ein Radlader des Industriehafens die Feuerwehr, indem das brennende Material auseinandergezogen wurde. Der entstandene Sachschaden wird auf rund 10.000 Euro geschätzt. Im Einsatz waren die Berufsfeuerwehr des Roßlau, die Freiwilligen Wehren Roßlau, Streetz und Mainsdorf sowie die Werkfeuerwehr der DHW. Am Montag ist das diesjährige Stadtradeln auf dem Dessauer Marktplatz gestartet. Jeder Bürger aus der Bauhausstadt kann nun 3 Wochen lang daran teilnehmen und versuchen, so viele Kilometer wie möglich mit dem Fahrrad zurückzulegen. Im Aktionszeitraum gibt es verschiedene Veranstaltungen rund ums Rad.
1: Vom 8. bis zum 28. Juni steht in Dessau-Roßlau wieder ein ganz bestimmtes Fortbewegungsmittel im Fokus. Das Fahrrad. Die Stadt und der ADFC Dessau laden alle Bürger dazu ein, beim diesjährigen Stadtradeln teilzunehmen und so viele Strecken wie möglich mit dem Rad zu absolvieren.
2: Es lohnt sich immer teilzunehmen. Fahrradfahren muss man erleben. Fahrradfahren ist einfach eine Aktivität, die Spaß macht, auch mit der Familie, mit den Kindern. Also Fahrrad ist einfach was Aktives, das ist nichts Passives, wie im Auto sitzen und alles an sich vorbeiziehen zu lassen. Man ist draußen. Das ist also ein Punkt, das lohnt sich immer. Und diesmal lohnt sich natürlich auch, ein bisschen Kilometer zu sammeln. Am Schluss gibt es ein paar Preise für die kilometerstärkste Gruppe, für die kilometerstärksten Einzelfahrer. Und natürlich wollen wir auch sehen, dass wir Dessau im Ranking der Städte in unserer Größenordnung mal wieder nach vorne kriegen.
1: 2025 nahmen über 2000 Radler aus der Stadt an der Aktion teil und fuhren ca. 363.000 Kilometer mit dem Rad. In den vergangenen Jahren fand das Stadtradeln immer im September statt. Mit der Verlegung in den Sommer hofft man nun auf noch mehr Teilnehmer. Startschuss für das diesjährige Stadtradeln war ein Fahrradkorso am 8. Juni, welcher um 17 Uhr auf dem Marktplatz startete. Weitere derartige Touren sollen jetzt noch folgen.
2: Dann bieten wir jeden Mittwoch um 17.30 Uhr am Seminarplatz unsere Bike Shorts an. Das sind kleine Fahrradtouren, die wir zusammen mit den Studenten, die am Campus sind, fahren wollen. Die dauern ungefähr eine Stunde. Also da kann man Kilometer sammeln und jeden Freitag sind wir hier um 17 Uhr auf dem Marktplatz und fahren das Genussradeln, also auch eine Stunde. Und da ist die Besonderheit halt dran, dass wir mit Polizeibegleitung fahren. Das heißt, wir fahren auf den Verkehrsflächen, die sonst vielleicht nur für die Kraftfahrzeuge frei sind. Und dann haben wir noch am 13. eine Tour nach Burg, die Rolandfahrt im Angebot. Also es ist ein vielfältiges Angebot, was diesmal steht, um hier ein paar Kilometer für unsere Stadt zusammenzukriegen. Wir haben dieses Jahr uns noch was ausgedacht und zwar gibt es ja Familien, die mal eine größere Tour fahren wollen, vielleicht auch mal probieren wollen, in Urlaub zu fahren mit dem Fahrrad, mit den Kindern. Damit man sich da nicht gleich eine komplette Ausrüstung für 500, 600 Euro kaufen muss, haben wir jetzt solche Fahrradtaschen sozusagen ausleihbar bei uns. Die besteht aus 2 Packtaschen, einer Lenkertasche, Luftpumpe, Erste-Hilfe-Set, Flick-Set und noch ein bisschen Beratung kann er von uns auch mitbekommen, wenn er das braucht.
1: Auch das Anhaltische Theater freut sich aufs Stadtradeln und ist wieder mit einem eigenen Team vertreten. Die Kultureinrichtung hat sich zudem noch etwas Besonderes einfallen lassen.
3: Nächste Woche am Donnerstag, das ist der 18. Juni, da haben wir Sinfoniekonzert 20 Uhr und zwar vor dem Mausoleum im Tierpark. Und da laden wir alle Stadtradler ein, bringen sie Helm und Klingel und Glocke mit. Wir spielen vor dem Konzert kurz vor 8 das Bicycle Race von Queen und da laden wir sie ein, mit zu klingeln auf mein Zeichen. Das ist nochmal eine kleine, ja, was Besonderes vor dem Konzert direkt auf dem großen Podium mit der Anhaltischen Philharmonie.
1: Wie in jedem Jahr gibt es auch wieder sogenannte Stadtradl-Stars. Oberbürgermeister Dr. Robert Reck ist einer davon.
4: Ich glaube, es ist kein Geheimnis, dass ich passionierter Radfahrer bin und wenn es irgendwie geht, in unserer Stadt mit dem Fahrrad unterwegs bin. Heute auch mal mit Helm, wegen der Vorbildwirkung und dem Schutz wenn man doch zügig durch die Stadt fährt, ist ein Helm auch ganz hilfreich. Und vielleicht gelingt es ja auch in diesem Jahr wieder, zahlreiche Menschen für das Stadtradeln zu begeistern. Es sind Rekorde zu toppen. In den zurückliegenden Jahren war die Teilnahme immer erfreulich hoch. Und das Stadtradeln steht eben dafür, dass das Radfahren in unserer Stadt oder in unserem gesamten Land eben eine wichtige Form der Fortbewegung ist, dass es Spaß macht und dass natürlich auch bei der Gestaltung von Wegen, von Verkehrsverbindungen eben auch immer an die Bedürfnisse der Radfahrerinnen und Radfahrer gedacht werden soll. Wir haben in unserer Stadt schon viel getan zur Förderung des Radverkehrs. Wenn ich beispielsweise die gerade frisch neu gestaltete Fahrradverbindung in der Albrechtstraße anführen kann oder auch andere Radwege, die in unserer Stadt schon instand gesetzt worden sind, dann sieht man, dass das Fahrradfahren auch eine Priorität hat. Und ich freue mich sehr, dass in unserer Stadt eben auch alle Generationen radeln. Vom ganz kleinen Mitbürger angefangen bis hoch zum Senior oder zur Seniorin.
1: Dass Radfahren allen Generationen Spaß macht, zeigt sich auch am zweiten Stadtradelstar in diesem Jahr.

0: gekommen.
1: Für das diesjährige Stadtradeln hat sich der junge Radfahrer ein ganz klares Ziel gesetzt.
0: Naja, ich würde schon gerne ein bisschen schneller, bisschen mehr Kilometer haben als Robert Reck.
1: Definitiv ein Ansporn für das Stadtoberhaupt, sich in diesem Jahr auch kräftig ins Zeug zu legen. Wer jetzt selber Lust bekommen hat, am Stadtradeln teilzunehmen, kann das ganz einfach online machen.
2: Man muss sich dort anmelden, eine App runterladen und dann lässt man die App entweder mitlaufen oder trägt seine Kilometer händisch ein. Also man kann jederzeit einsteigen und dann ist es unkompliziert und die gefahrenen Kilometer werden gesammelt und werden sozusagen auf die Stadt angerechnet. Wäre natürlich schön, wenn sich möglichst viele Teams bilden. Zusammen macht die Sache auch noch mehr Spaß oder vielleicht auch mal im Team den kleinen Wettbewerb machen. Mal gucken, immer wer gerade ein bisschen mehr Kilometer gesammelt hat, so eine kleine Challenge machen. Also das ist schon so auch für die Schulen oder wir haben sogar Kitas dabei gedacht, dass das alles so ein bisschen in Zusammenarbeit und als Gruppe funktioniert. Ja, das Gruppenerlebnis ist schon schön, wenn das dann auch mit durchkommt.
1: Wer keine Gruppe hat, kann sich einem offenen Team anschließen und so auch die eigenen Werte mit anderen vergleichen. Aber auch eine Teilnahme als Einzelfahrer ist möglich. Hauptsache, man macht mit und fährt noch bis zum 28. Juni so viele Kilometer wie möglich mit dem Rad.
3: Große Ehre für Luca Bösener. Der 14-jährige Spieler des DRHV 06 wurde vom Deutschen Handballbund zum Sichtungslehrgang des 2011er Jahrgangs eingeladen. Vom 5. bis zum 7. Juni hat er in Güstrow die Chance, sich mit den besten Nachwuchstalenten seines Jahrgangs zu messen. Luca gehört zu den absoluten Leistungsträgern seiner Mannschaft. In der abgelaufenen Saison hat er in der C-Jugend Oberliga Sachsen-Anhalt in 17 Spielen 336 Treffer und im Mitteldeutschen Pokal in 9 Spielen 144 Tore erzielt. Darüber hinaus hat er in der Jugendbundesliga männliche Jugend B bereits erste Erfahrungen sammeln können. Damit hat er maßgeblich zum Erfolg seines Teams beigetragen. Nun kann er sein Können auf höchstem Niveau unter Beweis stellen. Luca Bösener ist nach Erik Schöne der zweite DRHV-Nachwuchsspieler der jüngeren Vereinsgeschichte, der zu einem DHB-Sichtungslehrgang eingeladen wurde. Zu einer Wanderung unter dem Motto, was uns Wiesen alles erzählen können, lud der WWF Deutschland Ende Mai nach Groß-Kühnau ein. Gemeinsam mit einem Botaniker konnte man jede Menge interessante Pflanzen auf den Wiesen der Elbaue entdecken.
1: Was können uns Wiesen alles erzählen? Mit dieser Frage beschäftigten sich Teilnehmer einer Wanderung am 31. Mai. Der WWF Deutschland lud dazu nach Groß-Kühnau ein. Gemeinsam mit Botaniker Hendrik Panach wurden die Wiesen der Elbaue erkundet. Der WWF hat im Bereich der mittleren Elbe das Projekt Blaues Band ins Leben gerufen.
4: Da steht in einem Projekt Bestandteil zentral das Grünland oder das Kulturgrasland in der Aue und die Entwicklung und die Pflege. Und wir wollen uns anschauen mit den Leuten, wie artenreich Wiesen sein können, wenn sie langfristig auch gut gepflegt wurden. Und auch Maßnahmen, die dazu führen werden, das Grünland unten wieder artenreicher zu machen.
1: Mehrere Interessierte nahmen an der kostenfreien Wanderung teil und konnten dabei viel Neues über die Elbaue und die konkreten Schutzmaßnahmen des WWFs lernen.
4: Also wir haben eigentlich zwei verschiedene Maßnahmen. Man nutzt das Potenzial, was noch aus dem ehemaligen wirtschaftsintensiven Wirtschaftsgrünland da ist, also Arten, die noch in dem Grünlandbestand vorhanden sind. Und wir werden aber auch auf Wiesen, die fast gar kein Potenzial, Grünlandpotenzial mehr haben, Arten wieder ansiedeln, zum Beispiel mit einer Schlitznachsaat. Und auf der anderen Seite die Arten wieder rauszukitzeln aus der Wiese, beispielsweise mit einer Winterweide. Das führen wir jetzt schon seit 2 Jahren durch. Also einmal die Pflege und einmal das aktive Wiedereinbringen von Saatgut.
1: Die Teilnehmer konnten viele interessante Pflanzen auf den Wiesen der Elbaue entdecken. Unzählige spannende Arten mit noch spannenderen Geschichten wachsen hier. Einen besonderen Hingucker gab es dann sozusagen als

0: krönenden Abschluss zu sehen.
1: Heute zum Beispiel ein Highlight ist die sibirische Schwertlilie. Das ist eine Art, die historisch relativ noch gut verbreitet in unseren Wiesen vorkam, in den Wiesen des Überflutungsgrünlandes der Elbe und heute relativ selten wird. Und ein Ziel ist auch, solche alten extensiven Wiesenarten, die auch eine bestimmte Nutzung bedürfen, wieder im Gebiet vermehrt anzusiedeln.
0: Für Botaniker Hendrik Panach ist das Blaue Bandprojekt des WWF zur Auenrenaturierung an der mittleren Elbe eine absolute Herzensangelegenheit.
1: Das ist eigentlich eine ganz einfache Sache. Unsere Arten im Grünland, die stammen eigentlich aus unseren alten Wäldern. Also die hat nicht irgendwann ein Mensch dort hingesät, sondern es gab früher Waldtypen, die diese Arten beherbergten. Und als der Mensch anfing zu roden und für die Landschaft die Wiesen und für sein Vieh die Wiesen zu bewirtschaften, da wuchsen denn diese Arten in einer bestimmten Nutzungsform auch in den Wiesen. Und wenn wir heute diese Wiesen nicht mehr dementsprechend nutzen, dann ist es so, dass viele von diesen Pflanzengesellschaften, aber auch Arten verloren gehen werden.
0: Um genau das zu verhindern, ist der WWF auf einer Fläche von rund 2300 Hektar entlang der mittleren Elbe aktiv, um wilde Auenlandschaften wiederherzustellen. Oberstes Ziel ist es, den Zustand der Auen im gesamten Gebiet langfristig so zu verbessern, dass die Auen dort die Zustandsklasse sehr gering verändert erreichen.
2: Am Samstagnachmittag gegen 17.45 Uhr kam es auf der A9 in Fahrtrichtung Berlin zwischen den Anschlussstellen Coswig und Köselitz zu einem Verkehrsunfall mit einer verletzten Person. Ein 54-jähriger BMW-Fahrer war auf der linken Fahrspur unterwegs, als während der Fahrt ein Reifenschaden am Hinterrad auftrat. Infolgedessen verlor der Mann die Kontrolle über sein Fahrzeug, geriet ins Schleudern und prallte gegen die Mittelleitplanke. Der 54-jährige erlitt leichte Verletzungen und wurde zur weiteren Behandlung in ein Krankenhaus gebracht. Am Fahrzeug und an der Verkehrseinrichtung entstand ein Gesamtschaden von rund 39.000 Euro. Damit sind wir am Ende unserer Mittwochsausgabe der Zeitnah Nachrichten, schauen jetzt noch auf das Wetter und danach auf die Meldungen aus der Region. Am Donnerstag ab 18 Uhr gibt es dann wieder aktuelle Meldungen aus der Zeitnah Redaktion. Bis dahin, machen Sie es gut und auf Wiedersehen.
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2: Am Donnerstag erwarten uns Temperaturen in Höhe von 17 Grad Celsius. Das Wetter wird gemischt mit teilweise leichten Schauern, einem bedeckten Himmel und potenziell sogar Gewitter. Dazu kommt noch eine schwache Brise aus dem Westen. Am Freitag hält sich das Wetter. Zum Wochenende kommt dann die Sonne wieder raus.
3: Am Mittwoch, dem 3. Juni, fand in Landsberg der Betriebsräteempfang der IG Metall Halle Dessau statt. Grund dafür waren die kürzlichen bundesweiten Neuwahlen der Betriebsrätinnen und Betriebsräte. Die IG Metall wolle bei so einem Treffen die neuen Vertreterinnen und Vertreter begrüßen und eine Möglichkeit zum Netzwerken bieten. Aber wie gut sind die Betriebsratsstrukturen in der Region Halle Dessau eigentlich aufgestellt?
4: Wir haben vor allen Dingen kleine mittelständische Betriebe in den unterschiedlichsten Branchen, in der Metallelektronik, im Handwerk, textile Dienste zu begleiten. Und wir stellen einfach fest, dass hier eine hohe Motivation ist, auch ein wichtiges Ehrenamt wahrzunehmen. Es geht um die Mitbestimmung in den Betrieben. Es gibt viel Erfahrung. Es gibt schon viele gute Regelungen. Aber die Themen der Zukunft sind natürlich eine große Herausforderung. Wir haben es zum Teil mit Krisensituationen zu tun, wirtschaftlichen schwierigen Bedingungen. Aber gleichzeitig haben wir auch Betriebe, denen es sehr, sehr gut geht, die wissen gar nicht, wie sie ihre Aufträge abarbeiten sollen. Und Betriebsräte sind da immer zwischen Baum und Borke und müssen dann schauen, dass es für die Beschäftigten gute Regelungen gibt.
3: Ebenfalls vor Ort war die Arbeitsministerin des Landes Sachsen-Anhalt, Petra Grimm-Benne. Den Besuch einer Landesministerin bei einer solchen Veranstaltung hieß man von Seiten der IG Metall sehr willkommen. Wir wollten von Grimm-Benne wissen, was einen Betriebsrat so wichtig mache.
5: Es ist ganz wichtig, dass Betriebe mit Betriebsräten zusammen auch hinsichtlich der wirtschaftlichen Entwicklung weiterkommen. Und wir haben ganz viele Regelungen zu treffen hinsichtlich Arbeitszeiten, zwischen Schichtdiensten, zwischen Personalentscheidungen, Fachkräftemangel, auch insbesondere hinsichtlich des wirtschaftlichen Aufschwunges zu gucken, dass es dem Unternehmen gut ist. Und wir können nach Studien erklären, dass wenn man das gemeinsam gestaltet in einem Unternehmen, und dazu sind die Betriebsräte eine richtige Scharnierfunktion, dann klappt es auch hinsichtlich der wirtschaftlichen Entwicklung besser. Und das wollen wir gerne auch in Sachsen-Anhalt weiterhin fördern.
3: Wie schon erwähnt, freute man sich über den Besuch der Ministerin. Denn die Anerkennung der Wichtigkeit von Betriebsräten in Unternehmen sei keine Selbstverständlichkeit, erzählte Almut Kapperleibe.
4: Das Betriebsverfassungsgesetz, habe ich heute in unseren einführenden Worten schon gesagt, ist ein sehr altes Gesetz, aber ein hart erkämpftes Gesetz, denn Mitbestimmung ist in Unternehmen ist keine natürliche Geschichte, sondern ist eine ganz wichtige rechtliche Regelung, die wir haben. Die kann aber nur mit Leben geführt werden, wenn es Menschen gibt, die das Amt auch wahrnehmen. Das ist die eine Seite. Die andere Seite ist aber auch, dass so ein Ehrenamt wahrgenommen wird, wertgeschätzt wird und alleine mit der Anwesenheit einer Vertreterin einer Landesregierung wie mit Ministerin Frau Grimm-Benne wird ja schon mal deutlich, dass es da einen hohen Grad der Wertschätzung gibt, dass es ein hohes Gut ist, dass Menschen die Motivation haben, Verantwortung zu übernehmen, sich einzusetzen. Und das muss auch, finde ich, von der Bundesregierung, aber auch von den Verantwortlichen in den Landesregierungen, muss das immer wieder gesehen werden. Das fängt schon damit an, wenn eben Politikerinnen und Politiker oder Verantwortliche aus bestimmten Ämtern Unternehmen besuchen, dass sie auch nicht nur nach der Unternehmensleitung fragen, sondern auch, wo ist denn hier eigentlich der Betriebsrat oder der Personalrat und auch mal eine andere Sicht der Dinge hören.
3: Laut IG Metall Halle Dessau spüre man von Seiten der Betriebe als auch der Betriebsräte durchaus ein Bewusstsein für die Krisen der aktuellen Zeit. Gerade deshalb sei es auch momentan so wichtig, das Wohl der Arbeitnehmerinnen und Arbeitnehmer zu sichern.
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6: Auch in diesem Jahr fand das beliebte Teichfest der Vereine in Petersroda statt. Trotz der nur rund 600 Einwohner im Dorf waren viele Gäste zu Besuch und genossen die entspannte sowie heimische Atmosphäre. Organisiert wurde die Veranstaltung von den Vereinen, so auch der ein paar Monate alte Heimatverein Petersroda. Ab Februar diesen Jahres gehört der Verein jetzt zum Dorf und ist offiziell beim Amtsgericht registriert.
7: Der hat sich ganz neu gegründet, erst im November. Hat mittlerweile schon immerhin 41 Mitglieder. Ja, und wir sind jetzt auch das erste Mal hier bei dem Fest logischerweise dabei, weil uns gibt es auch seit dem 11.11. offiziell letztes Jahr. Deswegen, wir machen jetzt hier einen Weinstand mit Winzerweinen, mit Brezeln, mit Aperol Spritz, mit, was haben wir denn noch Schönes? Weinschorle. Das haben wir uns als Heimatverein jetzt hier so auf die Fahne geschrieben. Haben natürlich auch alle, organisieren das auch als Vereine gemeinsam, also im Prinzip der Feuerwehrverein.
8: Ja.
7: Der Heimatverein und der Sportverein ist dieses Jahr raus und der Männerchor Petersroda. Und der Kirchenverein, genau. Also Förderverein der Kirche Petersroda. Wir haben dieses Fest hier in Gemeinschaftsarbeit organisiert.
6: Ab 14 Uhr ging es dann beim Dorfteich los. Bei Kaffee und Kuchen konnten sich die Besucher unterhalten und sich das Feuerwehrauto des Feuerwehrvereins besser ansehen.

0: sehen. Das Highlight des Tages war der Auftritt des Magiers Sir Henry, der alt und jung nochmal verzauberte. Für die Kleinen gab es eine Hüpfburg und jede Menge Bastelspaß. Generell ist Basteln und Handwerk in Petersroda sehr groß geschrieben.
1: Wir machen, wie gesagt, monatlich Bastelnachmittage mit Kindern und mittlerweile auch mit unseren Senioren. Wir versuchen das so ein bisschen zu kombinieren und hier so ein bisschen Leben und Gemeinschaft in den Ort zu bringen. Und dieses Teichfest, das gibt es tatsächlich schon seit vielen Jahren. Ich bin jetzt seit 7 Jahren wieder zurück in der Heimat und seitdem bin ich da auch dabei und freue mich jedes Mal, das zu organisieren und bin begeistert von der Gemeinschaft in unserem kleinen Ort, weil wir sind ja nicht mal 600 Einwohner und wir haben viele, die zugezogen sind, viele junge Familien und viele ältere Herrschaften und die freuen sich dann jedes Mal hier dabei zu sein und zusammenzukommen. Es ist einfach nur schön, es macht Spaß.
2: Genau.
0: So zeigt sich, dass der Zusammenhalt ein fester Bestandteil in Petersroda ist und die Bewohner zufrieden sind. Aber woran liegt das?
1: Es ist in Petersroda tatsächlich so, wir haben sehr viele da, die schon immer hier sind. Da gibt es eine große Tradition, gerade im Chor, die den Ort sehr lieben. Wir haben viele Zugezogene, die sehr gerne hier leben, weil wir einfach... Ja, viele sagen so, wir sind immer so eine kleine Perle an der Rotsche, weil wir sind ganz nah an der Natur. Und das heißt, es sind Menschen, die sind gerne hier und die lieben den Ort. Und man kennt sich und man trifft sich und es macht einfach Spaß, das zusammen zu machen, weil wir kriegen auch immer wieder Unterstützung von der Stadt dafür, also von der Stadt Sandersdorf-Brehna. Ich kenne es nicht anders. Ich bin hier aufgewachsen als Kind. Ich war 17 Jahre weg und ich bin wiedergekommen und es war einfach wie nach Hause kommen. Man kennt sich untereinander, man trifft sich auf der Straße, man kennt die Kinder, man weiß, wo sie hingehören und da ist eine Gemeinschaft. Das ist halt eine Sache. Das ist so ein bisschen Familie.
0: Mit glücklichen Gesichtern und tollen Erinnerungen endet das Dorffest um 22 Uhr mit gegrilltem Essen. Man kann sich schon mal darauf einstellen, dass die Tradition fortgesetzt wird und das Fest im kommenden Jahr wieder stattfindet.
3: Der 24. Sachsen-Anhalt-Tag in Bernburg war ein Fest der Begegnung, der Regionalität und der guten Stimmung. An 3 Tagen strömten rund 150.000 Besucherinnen und Besucher in die Stadt und erlebten ein abwechslungsreiches Programm aus Musik, Kultur und Tradition. Überall in den Straßen herrschte eine fröhliche und friedliche Atmosphäre, die den besonderen Charakter des größten Landfestes Sachsen-Anhalts eindrucksvoll unterstrich. Besonders beliebt waren die zahlreichen Stände und Präsentationsflächen, auf denen sich Städte, Landkreise, Vereine und Initiativen aus dem ganzen Bundesland präsentierten. Hier entdeckten die Gäste regionale Besonderheiten, kamen mit engagierten Ehrenamtlichen ins Gespräch und erlebten die Vielfalt Sachsen-Anhalts hautnah. Wir fragten außerdem rum, an was denken Sie, wenn Sie Sachsen-Anhalt hören? Wobei wir ein ordentliches Sortiment an Eindrücken sammeln konnten.
4: Dazu fällt mir ein, dass es meine Heimat ist. Ich bin in Sachsen-Anhalt aufgewachsen und groß geworden. Ich würde auch immer hier bleiben. Wir sind vom Europa-Rosarium Sangerhausen. Und das ist einfach das Schönste mit an Sachsen-Anhalt. Unsere größte Rosensammlung der Welt.
5: Schöne Region. Nette Leute. Und ein unheimlich schöner Ort zum Wohlfühlen.
6: Wir kommen aus Sachsen-Anhalt, das
7: Heimat.
6: Ist unsere Heimat.
7: Jo,
6: ja.
7: Heimat. Viel Grün.
6: Gesunde Chemie, tolle Hochschule, nette Menschen.
7: FCM? Nur?
6: Ja, gut.
3: Die Aussteller zeigten eindrucksvoll, was ihre Heimat ausmachte. Von touristischen Angeboten über kulturelle Projekte bis hin zu regionalen Produkten und Vereinsarbeit. Viele Besucher nutzten die Gelegenheit, neue Ausflugsziele kennenzulernen und mehr über die Geschichte, Tradition und Zukunftsprojekte der Region zu erfahren. Die Stände luden außerdem mit abwechslungsreichen Mitmachangeboten, Informationsmaterialien und persönlichen Gesprächen zum Verweilen ein. Gerade dieser direkte Austausch machte den besonderen Reiz des Sachsen-Anhalt-Tages aus. Die Besucher erlebten, wie vielfältig und engagiert die Menschen in den einzelnen Regionen des Landes waren.
2: Heimat. Ich komme von hier, von daher, ja.
8: Als allererstes nette Menschen, fleißige Menschen, stolze Menschen und ein wirklich wunderschönes Bundesland, was mehr ist als das, was man manchmal so in den Medien außerhalb Sachsen-Anhalts aus uns macht.
9: Alte Architektur beispielsweise, weil ich persönlich komme jetzt aus Halle, ich studiere in Dessau Design und was ich schön finde, sind beispielsweise die Burg Giebigenstein, die wir haben. Es ist halt relativ alt, aber es sieht so schön aus. Ich bin da auch schon mal gewesen. Ja, also Besuch ist empfehlenswert. Oder halt auch einfach wie in Dessau das Bauhaus.
10: Es ist ein schönes, kleines Land und es gibt viel zu erkunden. Viele schöne Städte und Dörfer.
11: Viele Burgen.
10: Ja.
11: Sehr viele Sehenswürdigkeiten.
3: Neben den Präsentationen sorgten zahlreiche Bühnenprogramme, der traditionelle Festumzug mit rund 4000 Mitwirkenden, das gemeinsame Konzert von über 200 Spielleuten sowie die stimmungsvollen Lichtfahrten auf der Saale für unvergessliche Momente. Das Landesfest zeigte einmal mehr, wie stark der Zusammenhalt in Sachsen-Anhalt war und wie lebendig die Regionen des Landes ihre Identität präsentierten. Bernburg präsentierte sich dabei als weltoffene und gastfreundliche Gastgeberstadt und bot den idealen Rahmen für ein Wochenende voller Begegnung, Lebensfreude und regionaler Vielfalt. Mit vielen positiven Eindrücken endete ein Sachsen-Anhalt-Tag, der den Besucherinnen und Besuchern noch lange in Erinnerung bleiben dürfte.
12: Zu Sachsen-Anhalt, na, wunderschönes Bundesland, oder? Naja, ich sag mal, die Geschichte Deutschlands hat in Sachsen-Anhalt viele Wurzeln. Also man kann dort vieles finden, was Gesamtdeutschland geprägt hat. Das ist in Sachsen-Anhalt zu finden. Nicht nur Nebra, auch Bad Dürnberg und Naumburg und viele, viele Sachen, die das ausmachen.
13: Ja, Sachsen-Anhalt. Ich wohne ja in Sachsen-Anhalt, ist ja schön in Sachsen-Anhalt. Also mir gefällt's.
14: Die Menschen. Die Menschen einfach. Es ist eine schöne Gegend. Ja, würden wir immer wieder gern herkommen.
15: Es ist meine Heimat. Dort geboren und dort leben wir.
13: So sieht das aus.
15: Im Harz. Und da wollen wir auch nicht weggehen. Wir können uns auch nicht beklagen.
16: Was fällt mir ein zu Sachsen-Anhalt, ja. Alles in Ordnung soweit.

0: Schön, dass Sie auch heute mit dabei sind und damit herzlich willkommen an diesem Mittwoch zu den zeitnahen Nachrichten. Die Feuerwehr Dessau-Roßlau wurde am Abend des 8. Juni zum Industriehafen Roßlau alarmiert. Bereits während der Anfahrt war über dem Industriehafen eine deutlich sichtbare Rauchsäule erkennbar. Beim Eintreffen der Einsatzkräfte brannte ein Haufen aus Recyclingmaterial. Durch das schnelle und koordinierte Eingreifen der Feuerwehr konnte das Feuer auf dem betroffenen Bereich begrenzt und anschließend erfolgreich gelöscht werden. Bei den anschließenden Nachlöscharbeiten unterstützte ein Radlader des Industriehafens die Feuerwehr, indem das brennende Material auseinandergezogen wurde. Der entstandene Sachschaden wird auf rund 10.000 Euro geschätzt. Im Einsatz waren die Berufsfeuerwehr Dessau-Roßlau, die Freiwilligen Wehren Roßlau, Streez und Mainsdorf sowie die Werkfeuerwehr der DHW. Am Montag ist das diesjährige Stadtradeln auf dem Dessauer Marktplatz gestartet. Jeder Bürger aus der Bauhausstadt kann nun 3 Wochen lang daran teilnehmen und versuchen, so viele Kilometer wie möglich mit dem Fahrrad zurückzulegen. Im Aktionszeitraum gibt es verschiedene Veranstaltungen rund ums Rad.
1: Vom 8. bis zum 28. Juni steht in Dessau-Roßlau wieder ein ganz bestimmtes Fortbewegungsmittel im Fokus. Das Fahrrad. Die Stadt und der ADFC Dessau laden alle Bürger dazu ein, beim diesjährigen Stadtradeln teilzunehmen und so viele Strecken wie möglich mit dem Rad zu absolvieren.
2: Es lohnt sich immer teilzunehmen. Fahrradfahren muss man erleben. Fahrradfahren ist einfach eine Aktivität, die Spaß macht, auch mit der Familie, mit den Kindern. Also Fahrrad ist einfach was Aktives, das ist nichts Passives, wie im Auto sitzen und alles an sich vorbeiziehen zu lassen. Man ist dran.

0: außen. Das ist also ein Punkt, das lohnt sich immer. Und diesmal lohnt sich es natürlich auch, ein bisschen Kilometer zu sammeln. Am Schluss gibt es ein paar Preise für die kilometerstärkste Gruppe, für die kilometerstärksten Einzelfahrer. Und natürlich wollen wir auch sehen, dass wir Dessau im Ranking der Städte in unserer Größenordnung mal wieder nach vorne kriegen.
1: 2025 nahmen über 2000 Radler aus der Stadt an der Aktion teil und fuhren ca. 363.000 Kilometer mit dem Rad. In den vergangenen Jahren fand das Stadtradeln immer im September statt. Mit der Verlegung in den Sommer hofft man nun auf noch mehr Teilnehmer. Startschuss für das diesjährige Stadtradeln war ein Fahrradkorso am 8. Juni, welcher um 17 Uhr auf dem Marktplatz startete. Weitere derartige Touren sollen jetzt noch folgen.
0: Dann bieten wir jeden Mittwoch um 17.30 Uhr am Seminarplatz unsere Bike Shorts an. Das sind kleine Fahrradtouren, die wir zusammen mit den Studenten, die am Campus sind, fahren wollen. Die dauern ungefähr eine Stunde. Also da kann man Kilometer sammeln. Und jeden Freitag sind wir hier um 17 Uhr auf dem Marktplatz und fahren das Genussradeln, also auch eine Stunde. Und da ist die Besonderheit halt dran, dass wir mit Polizeibegleitung fahren. Das heißt, wir fahren auf den Verkehrsflächen, die sonst vielleicht nur für die Kraftfahrzeuge frei sind. Und dann haben wir noch am 13. eine Tour nach Burg, die Rolandfahrt im Angebot. Also es ist ein vielfältiges Angebot, was diesmal steht, um hier ein paar Kilometer für unsere Stadt zusammenzukriegen. Wir haben dieses Jahr uns noch was ausgedacht, und zwar gibt es ja Familien, die mal eine größere Tour fahren wollen, vielleicht auch mal probieren wollen, in Urlaub zu fahren mit dem Fahrrad, mit den Kindern. Damit man sich da nicht gleich eine komplette Ausrüstung für 500, 600 Euro kaufen muss, haben wir jetzt solche Fahrradtaschen sozusagen ausleihbar bei uns. Die besteht aus zwei Packtaschen, einer Lenkertasche, Luftpumpe, Erste-Hilfe-Set, Flickset und noch ein bisschen Beratung kann er von uns auch mitbekommen, wenn er das braucht.
1: Auch das Anhaltische Theater freut sich aufs Stadtradeln und ist wieder mit einem eigenen Team vertreten. Die Kultureinrichtung hat sich zudem noch etwas Besonderes einfallen lassen.
2: Nächste Woche am Donnerstag, das ist der 18. Juni, da haben wir Sinfoniekonzert 20 Uhr und zwar vor dem Mausoleum im Tierpark. Und da laden wir alle Stadtradler ein, bringen sie Helm und Klingel und Glocke mit. Wir spielen vor dem Konzert kurz vor 8 das Bicycle Race von Queen und da laden wir sie ein, mit zu klingeln auf mein Zeichen. Das ist nochmal eine kleine, ja, was Besonderes vor dem Konzert direkt auf dem großen Podium mit der Anhaltischen Philharmonie.
1: Wie in jedem Jahr gibt es auch wieder sogenannte Stadtradl-Stars. Oberbürgermeister Dr. Robert Reck ist einer davon.
3: Ich glaube, es ist kein Geheimnis, dass ich passionierter Radfahrer bin und wenn es irgendwie geht, in unserer Stadt mit dem Fahrrad unterwegs bin. Heute auch mal mit Helm, wegen der Vorbildwirkung und dem Schutz. Wenn man doch zügig durch die Stadt fährt, ist ein Helm auch ganz hilfreich. Und vielleicht gelingt es ja auch in diesem Jahr wieder, zahlreiche Menschen für das Stadtradeln zu begeistern. Es sind Rekorde zu toppen. In den zurückliegenden Jahren war die Teilnahme immer erfreulich hoch. Und das Stadtradeln steht eben dafür, dass das Radfahren in unserer Stadt oder in unserem gesamten Land eben eine wichtige Form der Fortbewegung ist, dass es Spaß macht und dass natürlich auch bei der Gestaltung von Wegen, von Verkehrsverbindungen eben auch immer an die Bedürfnisse der Radfahrerinnen und Radfahrer gedacht werden soll. Wir haben in unserer Stadt schon viel getan zur Förderung des Radverkehrs. Wenn ich beispielsweise die gerade frisch neu gestaltete Fahrradverbindung in der Albrechtstraße anführen kann oder auch andere Radwege, die in unserer Stadt schon instand gesetzt worden sind, dann sieht man, dass das Fahrradfahren auch eine Priorität hat. Und ich freue mich sehr, dass in unserer Stadt eben auch alle Generationen radeln. Vom ganz kleinen Mitbürger angefangen bis hoch zum Senior oder zur Seniorin.
1: Dass Radfahren allen Generationen Spaß macht, zeigt sich auch am zweiten Stadtradelstar in diesem Jahr. Mikko Schwander ist Schüler am Gymnasium Philanthropinum. Er ist passionierter Radfahrer und dadurch unabhängig von seinen Eltern und dem Busfahrplan. Am Stadtradeln hat er schon dreimal teilgenommen und freut sich in diesem Jahr, einer der Stadtradeln-Stars zu sein.
4: Ich wollte es halt mal ausprobieren. Ich radelte für die Young Bikers. Das ist ein Team von meiner Freundesgruppe. Ich bin dieses Mal leider nicht Team-Captain, aber ich habe das Team eigentlich schon gegründet. Letztes Jahr bin ich so an die 300 Kilometer gekommen.
1: Für das diesjährige Stadtradeln hat sich der junge Radfahrer ein ganz klares Ziel gesetzt.
4: Naja, ich würde schon gerne ein bisschen schneller, bisschen mehr Kilometer haben als Robert Reck.
1: Definitiv ein Ansporn für das Stadtoberhaupt, sich in diesem Jahr auch kräftig ins Zeug zu legen. Wer jetzt selber Lust bekommen hat, am Stadtradeln teilzunehmen, kann das ganz einfach online machen.
0: Man muss sich dort anmelden, eine App runterladen und dann lässt man die App entweder mitlaufen oder trägt seine Kilometer händisch ein. Also man kann jederzeit einsteigen und dann ist es unkompliziert und die gefahrenen Kilometer werden gesammelt und werden sozusagen auf die Stadt angerechnet. Wäre natürlich schön, wenn sich möglichst viele Teams bilden. Zusammen macht die Sache auch noch mehr Spaß oder vielleicht auch mal im Team den kleinen Wettbewerb machen. Mal gucken immer, wer gerade ein bisschen mehr Kilometer gesammelt hat, so eine kleine Challenge machen. Also das ist schon so auch für die Schulen oder wir haben sogar Kitas dabei gedacht, dass das alles so ein bisschen in Zusammenarbeit und als Gruppe funktioniert. Ja, das Gruppenerlebnis ist schon schön, wenn das dann auch mit durchkommt.
1: Wer keine Gruppe hat, kann sich einem offenen Team anschließen und so auch die eigenen Werte mit anderen vergleichen. Aber auch eine Teilnahme als Einzelfahrer ist möglich. Hauptsache, man macht mit und fährt noch bis zum 28. Juni so viele Kilometer wie möglich mit dem Rad.
5: Große Ehre für Luca Bösener. Der 14-jährige Spieler des DRHV 06 wurde vom Deutschen Handballbund zum Sichtungslehrgang des 2011er Jahrgangs eingeladen. Vom 5. bis zum 7. Juni hat er in Güstrow die Chance, sich mit den besten Nachwuchstalenten seines Jahrgangs zu messen. Luca gehört zu den absoluten Leistungsträgern seiner Mannschaft. In der abgelaufenen Saison hat er in der C-Jugend Oberliga Sachsen-Anhalt in 17 Spielen 336 Treffer und im mitteldeutschen Pokal in 9 Spielen 144 Tore erzielt. Darüber hinaus hat er in der Jugendbundesliga männliche Jugend B bereits erste Erfahrungen sammeln können. Damit hat er maßgeblich zum Erfolg seines Teams beigetragen. Nun kann er sein Können auf höchstem Niveau unter Beweis stellen. Luca Bösener ist nach Erik Schöne der zweite DRHV-Nachwuchsspieler der jüngeren Vereinsgeschichte, der zu einem DHB-Sichtungslehrgang eingeladen wurde. Zu einer Wanderung unter dem Motto, was uns Wiesen alles erzählen können, lud der WWF Deutschland Ende Mai nach Groß-Kühnau ein. Gemeinsam mit einem Botaniker konnte man jede Menge interessante Pflanzen auf den Wiesen der Elbaue entdecken.
1: Was können uns Wiesen alles erzählen? Mit dieser Frage beschäftigten sich Teilnehmer einer Wanderung am 31. Mai. Der WWF Deutschland lud dazu nach Groß-Kühnau ein. Gemeinsam mit Botaniker Hendrik Panach wurden die Wiesen der Elbaue erkundet. Der WWF hat im Bereich der mittleren Elbe das Projekt Blaues Band ins Leben gerufen.
6: Da steht in einem Projekt Bestandteil zentral das Grünland oder das Kulturgrasland in der Aue und die Entwicklung und die Pflege. Und wir wollen uns anschauen mit den Leuten, wie artenreich Wiesen sein können, wenn sie langfristig auch gut gepflegt wurden. Und auch Maßnahmen, die dazu führen werden, das Grünland unten wieder artenreicher zu machen.
1: Mehrere Interessierte nahmen an der kostenfreien Wanderung teil und konnten dabei viel Neues über die Elbaue und die konkreten Schutzmaßnahmen des WWFs lernen.
6: Also wir haben eigentlich zwei verschiedene Maßnahmen. Man nutzt das Potenzial, was noch aus dem ehemaligen intensiven Wirtschaftsgrünland da ist, also Arten, die noch in dem Grünlandbestand vorhanden sind. Und wir werden aber auch auf Wiesen, die fast gar kein Potenzial, Grünlandpotenzial mehr haben, Arten wieder ansiedeln, zum Beispiel mit einer Schlitznachsaat. Und auf der anderen Seite die Arten wieder rauszukitzeln aus der Wiese, beispielsweise mit einer Winterweide. Das führen wir jetzt schon seit 2 Jahren durch. Also einmal die Pflege und einmal das aktive Wiedereinbringen von Saatgut.
1: Die Teilnehmer konnten viele interessante Pflanzen auf den Wiesen der Elbaue entdecken. Unzählige spannende Arten mit noch spannenderen Geschichten wachsen hier. Einen besonderen Hingucker gab es dann sozusagen als krönenden Abschluss zu sehen.
6: Heute zum Beispiel ein Highlight ist die sibirische Schwertlilie. Das ist eine Art, die historisch relativ noch gut verbreitet in unseren Wiesen vorkam, in den Wiesen des Überflutungsgrünlandes der Elbe und heute relativ selten wird. Und ein Ziel ist auch, solche alten extensiven Wiesenarten, die auch eine bestimmte Nutzung bedürfen, wieder im Gebiet vermehrt anzusiedeln.
1: Für Botaniker Hendrik Panach ist das Blaue Bandprojekt des WWF zur Auenrenaturierung an der mittleren Elbe eine absolute Herzensangelegenheit.
6: Das ist eigentlich eine ganz einfache Sache. Unsere Arten im Grünland, die stammen eigentlich aus unseren alten Wäldern. Also die hat nicht irgendwann ein Mensch dort hingesät, sondern es gab früher Waldtypen, die diese Arten beherbergten. Und als der Mensch anfing zu roden und für die Landschaft die Wiesen und für sein Vieh die Wiesen zu bewirtschaften, da wuchsen denn diese Arten in einer bestimmten Nutzungsform auch in den Wiesen. Und wenn wir heute diese Wiesen nicht mehr dementsprechend nutzen, dann ist es so, dass viele von diesen Pflanzengesellschaften, aber auch Arten verloren gehen werden.
1: Um genau das zu verhindern, ist der WWF auf einer Fläche von rund 2300 Hektar entlang der mittleren Elbe aktiv, um wilde Auenlandschaften wiederherzustellen. Oberstes Ziel ist es, den Zustand der Auen im gesamten Gebiet langfristig so zu verbessern, dass die Auen dort die Zustandsklasse sehr gering verändert erreichen.
5: Am Samstagnachmittag gegen 17.45 Uhr kam es auf der A9 in Fahrtrichtung Berlin zwischen den Anschlussstellen Coswig und Köselitz zu einem Verkehrsunfall mit einer verletzten Person. Ein 54-jähriger BMW-Fahrer war auf der linken Fahrspur unterwegs, als während der Fahrt ein Reifenschaden am Hinterrad auftrat. Infolgedessen verlor der Mann die Kontrolle über sein Fahrzeug, geriet ins Schleudern und prallte gegen die Mittelleitplanke. Der 54-Jährige erlitt leichte Verletzungen und wurde zur weiteren Behandlung in ein Krankenhaus gebracht. Am Fahrzeug und an der Verkehrseinrichtung entstand ein Gesamtschaden von rund 39.000 Euro. Damit sind wir am Ende unserer Mittwochsausgabe der Zeitnah Nachrichten, schauen jetzt noch auf das Wetter und danach auf die Meldungen aus der Region. Am Donnerstag ab 18 Uhr gibt es dann wieder aktuelle Meldungen aus der Zeitnah Redaktion. Bis dahin, machen Sie es gut und auf Wiedersehen.
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2: Am Donnerstag erwarten uns Temperaturen in Höhe von 17 Grad Celsius. Das Wetter wird gemischt mit teilweise leichten Schauern, einem bedeckten Himmel und potenziell sogar Gewitter. Dazu kommt noch eine schwache Brise aus dem Westen. Am Freitag hält sich das Wetter. Zum Wochenende kommt dann die Sonne wieder raus.
3: Am Mittwoch, dem 3. Juni, fand in Landsberg der Betriebsräteempfang der IG Metall Halle Dessau statt. Grund dafür waren die kürzlichen bundesweiten Neuwahlen der Betriebsrätinnen und Betriebsräte. Die IG Metall wolle bei so einem Treffen die neuen Vertreterinnen und Vertreter begrüßen und eine Möglichkeit zum Netzwerken bieten. Aber wie gut sind die Betriebsratsstrukturen in der Region Halle-Dessau eigentlich aufgestellt?
4: Wir haben vor allen Dingen kleine und mittelständische Betriebe in den unterschiedlichsten Branchen, in der Metallelektroindustrie, im Handwerk, textile Dienste zu begleiten. Und wir stellen einfach fest, dass hier eine hohe Motivation ist, auch ein wichtiges Ehrenamt wahrzunehmen. Es geht um die Mitbestimmung in den Betrieben. Es gibt viel Erfahrung. Es gibt schon viele gute Regelungen. Aber die Themen der Zukunft sind natürlich eine große Herausforderung. Wir haben es zum Teil mit Krisensituationen zu tun, wirtschaftlichen schwierigen Bedingungen, aber gleichzeitig haben ja auch Betriebe, denen es sehr, sehr gut geht, die wissen gar nicht, wie sie ihre Aufträge abarbeiten sollen. Und Betriebsräte sind da immer zwischen Baum und Borke und müssen dann schauen, dass es für die Beschäftigten gute Regelungen gibt.
3: Ebenfalls vor Ort war die Arbeitsministerin des Landes Sachsen-Anhalt, Petra Grimbenne. Den Besuch einer Landesministerin bei einer solchen Veranstaltung hieß man von Seiten der IG Metall sehr willkommen. Wir wollten von Grimbenne wissen, was einen Betriebsrat so wichtig mache.
5: Es ist ganz wichtig, dass Betriebe mit Betriebsräten zusammen auch hinsichtlich der wirtschaftlichen Entwicklung weiterkommen. Und wir haben ganz viele Regelungen zu treffen hinsichtlich Arbeitszeiten, zwischen Schichtdiensten, zwischen Personalentscheidungen, Fachkräftemangel, auch insbesondere hinsichtlich des wirtschaftlichen Aufschwunges zu gucken, dass es dem Unternehmen gut ist. Und wir können nach Studien erklären, dass wenn man das gemeinsam gestaltet in einem Unternehmen, und dazu sind die Betriebsräte eine richtige Scharnierfunktion, dann klappt es auch hinsichtlich der wirtschaftlichen Entwicklung besser. Und das wollen wir gerne auch in Sachsen-Anhalt weiterhin fördern.
3: Wie schon erwähnt, freute man sich über den Besuch der Ministerin. Denn die Anerkennung der Wichtigkeit von Betriebsräten in Unternehmen sei keine Selbstverständlichkeit, erzählte Almut Kapperleibe.
4: Das Betriebsverfassungsgesetz, habe ich heute in unseren einführenden Worten schon gesagt, ist ein sehr altes Gesetz, aber ein hart erkämpftes Gesetz, denn Mitbestimmung ist in Unternehmen ist keine natürliche Geschichte, sondern ist eine ganz wichtige rechtliche Regelung, die wir haben. Die kann aber nur mit Leben geführt werden, wenn es Menschen gibt, die das Amt auch wahrnehmen. Das ist die eine Seite. Die andere Seite ist aber auch, dass so ein Ehrenamt wahrgenommen wird, wertgeschätzt wird und alleine mit der Anwesenheit einer Vertreterin einer Landesregierung wie mit Ministerin Frau Grimbenne wird ja schon mal deutlich, dass es da einen hohen Grad der Wertschätzung gibt, dass es ein hohes Gut ist, dass Menschen die Motivation haben, Verantwortung zu übernehmen, sich einzusetzen. Und das muss auch, finde ich, von der Bundesregierung, aber auch von den Verantwortlichen in den Landesregierungen, muss das immer wieder gesehen werden. Das fängt schon damit an, wenn eben Politikerinnen und Politiker oder Verantwortliche aus bestimmten Ämtern Unternehmen besuchen, dass sie auch nicht nur nach der Unternehmensleitung fragen, sondern auch, wo ist denn hier eigentlich der Betriebsrat oder der Personalrat und auch mal eine andere Sicht der Dinge hören.
3: Laut IG Metall Halle Dessau spüre man von Seiten der Betriebe als auch der Betriebsräte durchaus ein Bewusstsein für die Krisen der aktuellen Zeit. Gerade deshalb sei es auch momentan so wichtig, das Wohl der Arbeitnehmerinnen und Arbeitnehmer zu sichern.
6: Auch in diesem Jahr fand das beliebte Teichfest der Vereine in Petersroda statt. Trotz der nur rund 600 Einwohner im Dorf waren viele Gäste zu Besuch und genossen die entspannte sowie heimische Atmosphäre. Organisiert wurde die Veranstaltung von den Vereinen, so auch der ein paar Monate alte Heimatverein Petersroda. Ab Februar diesen Jahres gehört der Verein jetzt zum Dorf und ist offiziell beim Amtsgericht registriert.
7: Der hat sich ganz neu gegründet, erst im November. Hat mittlerweile schon immerhin 41 Mitglieder. Ja, und wir sind jetzt auch das erste Mal hier bei dem Fest logischerweise dabei, weil uns gibt es das seit dem 11.11. offiziell, letztes Jahr. Deswegen, wir machen jetzt hier einen Weinstand mit Winzerweinen, mit Brezeln, mit Aperol Spritz, mit, was haben wir noch Schönes? Weinschorle. Das haben wir uns als Heimatverein jetzt hier so auf die Fahne geschrieben. Haben natürlich auch alle, organisieren das auch als Vereine gemeinsam, also im Prinzip der Feuerwehrverein.
8: Ja.
7: Der Heimatverein und der Sportverein ist dieses Jahr raus und der Männerchor Petersroda. Die Kirche. Und der Kirchenverein, genau. Also Förderverein der Kirche Petersroda. Wir haben dieses Fest hier in Gemeinschaftsarbeit organisiert.
6: Ab 14 Uhr ging es dann beim Dorfteich los. Bei Kaffee und Kuchen konnten sich die Besucher unterhalten und sich das Feuerwehrauto des Feuerwehrvereins besser ansehen.

0: sehen. Das Highlight des Tages war der Auftritt des Magiers Sir Henry, der alt und jung nochmal verzauberte. Für die Kleinen gab es eine Hüpfburg und jede Menge Bastelspaß. Generell ist Basteln und Handwerk in Petersroda sehr groß geschrieben.
1: Wir machen, wie gesagt, monatlich Bastelnachmittage mit Kindern und mittlerweile auch mit unseren Senioren. Wir versuchen das so ein bisschen zu kombinieren und hier so ein bisschen Leben und Gemeinschaft in den Ort zu bringen. Und dieses Teichfest, das gibt es tatsächlich schon seit vielen Jahren. Ich bin jetzt seit 7 Jahren wieder zurück in der Heimat und seitdem bin ich da auch dabei und freue mich jedes Mal, das zu organisieren und bin begeistert von der Gemeinschaft in unserem kleinen Ort, weil wir sind ja nicht mal 600 Einwohner und wir haben viele, die zugezogen sind, viele junge Familien und viele ältere Herrschaften und die freuen sich dann jedes Mal hier dabei zu sein und zusammenzukommen. Ja. Es ist einfach nur schön, es macht Spaß.
2: Genau.
0: So zeigt sich, dass der Zusammenhalt ein fester Bestandteil in Petersroda ist und die Bewohner zufrieden sind. Aber woran liegt das?
1: Es ist in Petersroda tatsächlich so, wir haben sehr viele da, die schon immer hier sind. Da gibt es eine große Tradition, gerade im Chor, die den Ort sehr lieben. Wir haben viele Zugezogene, die sehr gerne hier leben, weil wir einfach... Ja, viele sagen so, wir sind immer so eine kleine Perle an der Botsche, weil wir sind ganz nah an der Natur. Und das heißt, es sind Menschen, die sind gerne hier und die lieben den Ort. Und man kennt sich und man trifft sich und es macht einfach Spaß, das zusammen zu machen, weil wir kriegen auch immer wieder Unterstützung von der Stadt dafür, also von der Stadt Sandersdorf-Brehna. Ich kenne es nicht anders. Ich bin hier aufgewachsen als Kind. Ich war 17 Jahre weg und ich bin wiedergekommen und es war einfach wie nach Hause kommen. Man kennt sich untereinander, man trifft sich auf der Straße, man kennt die Kinder, man weiß, wo sie hingehören und da ist eine Gemeinschaft. Das ist halt eine Sache. So ein bisschen Familie.
0: Mit glücklichen Gesichtern und tollen Erinnerungen endet das Dorffest um 22 Uhr mit gegrilltem Essen. Man kann sich schon mal darauf einstellen, dass die Tradition fortgesetzt wird und das Fest im kommenden Jahr wieder stattfindet.
3: Der 24. Sachsen-Anhalt-Tag in Bernburg war ein Fest der Begegnung, der Regionalität und der guten Stimmung. An 3 Tagen strömten rund 150.000 Besucherinnen und Besucher in die Stadt und erlebten ein abwechslungsreiches Programm aus Musik, Kultur und Tradition. Überall in den Straßen herrschte eine fröhliche und friedliche Atmosphäre, die den besonderen Charakter des größten Landfestes Sachsen-Anhalts eindrucksvoll unterstrich. Besonders beliebt waren die zahlreichen Stände und Präsentationsflächen, auf denen sich Städte, Landkreise, Vereine und Initiativen aus dem ganzen Bundesland präsentierten. Hier entdeckten die Gäste regionale Besonderheiten, kamen mit engagierten Ehrenamtlichen ins Gespräch und erlebten die Vielfalt Sachsen-Anhalts hautnah. Wir fragten außerdem rum, an was denken Sie, wenn Sie Sachsen-Anhalt hören? Wobei wir ein ordentliches Sortiment an Eindrücken sammeln konnten.
4: Dazu fällt mir ein, dass es meine Heimat ist. Ich bin in Sachsen-Anhalt aufgewachsen und groß geworden. Ich würde auch immer hier bleiben. Wir sind vom Europa-Rosarium Sangerhausen. Und das ist einfach das Schönste mit an Sachsen-Anhalt und zur größte Rosensammlung der Welt.
5: Schöne Region, nette Leute. Und ein unheimlich schöner Ort zum Wohlfühlen.
6: Wir kommen aus Sachsen-Anhalt, das Heimat. Ist unsere Heimat.
7: Jo, ja. Heimat. Viel Grün.
6: Gesunde Chemie, tolle Hochschulen, nette Menschen.
7: FCM? Nur?
6: Ja, gut.
3: Die Aussteller zeigten eindrucksvoll, was ihre Heimat ausmachte. Von touristischen Angeboten über kulturelle Projekte bis hin zu regionalen Produkten und Vereinsarbeit. Viele Besucher nutzten die Gelegenheit, neue Ausflugsziele kennenzulernen und mehr über die Geschichte, Tradition und Zukunftsprojekte der Region zu erfahren. Die Stände luden außerdem mit abwechslungsreichen Mitmachangeboten, Informationsmaterialien und persönlichen Gesprächen zum Verweilen ein. Gerade dieser direkte Austausch machte den besonderen Reiz des Sachsen-Anhalt-Tages aus. Die Besucher erlebten, wie vielfältig und engagiert die Menschen in den einzelnen Regionen des Landes waren.
2: Heimat. Ich komme von hier, von daher, ja.
8: Als allererstes nette Menschen, fleißige Menschen, stolze Menschen und ein wirklich wunderschönes Bundesland, was mehr ist als das, was man manchmal so in den Medien außerhalb Sachsen-Anhalts aus uns macht.
9: Alte Architektur beispielsweise, weil ich persönlich komme jetzt aus Halle, ich studiere in Dessau Design und was ich schön finde, sind beispielsweise die Burg Giebigenstein, die wir haben. Es ist halt relativ alt, aber es sieht so schön aus. Ich bin da auch schon mal gewesen. Ja, also Besuch ist empfehlenswert. Oder halt auch einfach wie in Dessau das Bauhaus.
10: Es ist ein schönes, kleines Land und es gibt viel zu erkunden. Viele schöne Städte und Dörfer.
11: Viele Burgen.
10: Ja.
11: Sehr viele Sehenswürdigkeiten.
3: Neben den Präsentationen sorgten zahlreiche Bühnenprogramme, der traditionelle Festumzug mit rund 4000 Mitwirkenden, das gemeinsame Konzert von über 200 Spielleuten sowie die stimmungsvollen Lichtfahrten auf der Saale für unvergessliche Momente. Das Landesfest zeigte einmal mehr, wie stark der Zusammenhalt in Sachsen-Anhalt war und wie lebendig die Regionen des Landes ihre Identität präsentierten. Bernburg präsentierte sich dabei als weltoffene und gastfreundliche Gastgeberstadt und bot den idealen Rahmen für ein Wochenende voller Begegnung, Lebensfreude und regionaler Vielfalt. Mit vielen positiven Eindrücken endete ein Sachsen-Anhalt-Tag, der den Besucherinnen und Besuchern noch lange in Erinnerung bleiben dürfte.
12: Sachsen-Anhalt, ein wunderschönes Bundesland, oder? Naja, ich sag mal, die Geschichte Deutschlands hat in Sachsen-Anhalt viele Wurzeln. Also man kann dort vieles finden, was Gesamtdeutschland geprägt hat. Das ist in Sachsen-Anhalt zu finden. Nicht nur Nebra, auch Bad Dürnberg und Naumburg und viele, viele Sachen, die das ausmachen.
13: Ja, Sachsen-Anhalt. Ich wohne ja in Sachsen-Anhalt, ist ja schön in Sachsen-Anhalt. Also mir gefällt's.
14: Die Menschen. Die Menschen einfach. Es ist eine schöne Gegend. Ja, würden wir immer wieder gerne herkommen.
15: Es ist meine Heimat. Dort geboren und dort leben wir.
13: So sieht das aus.
15: Im Harz. Und da wollen wir auch nicht weggehen. Wir können uns auch nicht beklagen.
16: Was fällt mir ein zu Sachsen-Anhalt, ja. Alles in Ordnung soweit.

0: Schön, dass Sie auch heute mit dabei sind und damit herzlich willkommen an diesem Mittwoch zu den zeitnahen Nachrichten. Die Feuerwehr Dessau-Roßlau wurde am Abend des 8. Juni zum Industriehafen Roßlau alarmiert. Bereits während der Anfahrt war über dem Industriehafen eine deutlich sichtbare Rauchsäule erkennbar. Beim Eintreffen der Einsatzkräfte brannte ein Haufen aus Recyclingmaterial. Durch das schnelle und koordinierte Eingreifen der Feuerwehr konnte das Feuer auf dem betroffenen Bereich begrenzt und anschließend erfolgreich gelöscht werden. Bei den anschließenden Nachlöscharbeiten unterstützte ein Radlader des Industriehafens die Feuerwehr, indem das brennende Material auseinandergezogen wurde. Der entstandene Sachschaden wird auf rund 10.000 Euro geschätzt. Im Einsatz waren die Berufsfeuerwehr Dessau-Roßlau, die Freiwilligen Wehren Roßlau, Streez und Mainsdorf sowie die Werkfeuerwehr der DHW. Am Montag ist das diesjährige Stadtradeln auf dem Dessauer Marktplatz gestartet. Jeder Bürger aus der Bauhausstadt kann nun 3 Wochen lang daran teilnehmen und versuchen, so viele Kilometer wie möglich mit dem Fahrrad zurückzulegen. Im Aktionszeitraum gibt es verschiedene Veranstaltungen rund ums Rad.
1: Vom 8. bis zum 28. Juni steht in Dessau-Roßlau wieder ein ganz bestimmtes Fortbewegungsmittel im Fokus. Das Fahrrad. Die Stadt und der ADFC Dessau laden alle Bürger dazu ein, beim diesjährigen Stadtradeln teilzunehmen und so viele Strecken wie möglich mit dem Rad zu absolvieren.
2: Es lohnt sich immer teilzunehmen. Fahrradfahren muss man erleben. Fahrradfahren ist einfach eine Aktivität, die Spaß macht, auch mit der Familie, mit den Kindern. Also Fahrrad ist einfach was Aktives, das ist nichts Passives, wie im Auto sitzen und alles an sich vorbeiziehen zu lassen. Man ist draußen. Das ist also ein Punkt, das lohnt sich immer. Und diesmal lohnt sich natürlich auch, ein bisschen Kilometer zu sammeln. Am Schluss gibt es ein paar Preise für die kilometerstärkste Gruppe, für die kilometerstärksten Einzelfahrer. Und natürlich wollen wir auch sehen, dass wir Dessau im Ranking der Städte in unserer Größenordnung mal wieder nach vorne kriegen.
1: 2025 nahmen über 2000 Radler aus der Stadt an der Aktion teil und fuhren ca. 363.000 Kilometer mit dem Rad. In den vergangenen Jahren fand das Stadtradeln immer im September statt. Mit der Verlegung in den Sommer hofft man nun auf noch mehr Teilnehmer. Startschuss für das diesjährige Stadtradeln war ein Fahrradkorso am 8. Juni, welcher um 17 Uhr auf dem Marktplatz startete. Weitere derartige Touren sollen jetzt noch folgen.
2: Dann bieten wir jeden Mittwoch um 17.30 Uhr am Seminarplatz unsere Bike Shorts an. Das sind kleine Fahrradtouren, die wir zusammen mit den Studenten, die am Campus sind, fahren wollen. Die dauern ungefähr eine Stunde. Also da kann man Kilometer sammeln und jeden Freitag sind wir hier um 17 Uhr auf dem Marktplatz und fahren das Genussradeln, also auch eine Stunde. Und da ist die Besonderheit halt dran, dass wir mit Polizeibegleitung fahren. Das heißt, wir fahren auf den Verkehrsflächen, die sonst vielleicht nur für die Kraftfahrzeuge frei sind. Und dann haben wir noch am 13. eine Tour nach Burg, die Rolandfahrt im Angebot. Also es ist ein vielfältiges Angebot, was diesmal steht, um hier ein paar Kilometer für unsere Stadt zusammenzukriegen. Wir haben dieses Jahr uns noch was ausgedacht und zwar gibt es ja Familien, die mal eine größere Tour fahren wollen, vielleicht auch mal probieren wollen, in Urlaub zu fahren mit dem Fahrrad, mit den Kindern. Damit man sich da nicht gleich eine komplette Ausrüstung für 500, 600 Euro kaufen muss, haben wir jetzt solche Fahrradtaschen sozusagen ausleihbar bei uns. Die besteht aus 2 Packtaschen, einer Lenkertasche, Luftpumpe, Erste-Hilfe-Set, Flick-Set und noch ein bisschen Beratung kann er von uns auch mitbekommen, wenn er das braucht.
1: Auch das Anhaltische Theater freut sich aufs Stadtradeln und ist wieder mit einem eigenen Team vertreten. Die Kultureinrichtung hat sich zudem noch etwas Besonderes einfallen lassen.
3: Nächste Woche am Donnerstag, das ist der 18. Juni, da haben wir Sinfoniekonzert 20 Uhr und zwar vor dem Mausoleum im Tierpark. Und da laden wir alle Stadtradler ein, bringen sie Helm und Klingel und Glocke mit. Wir spielen vor dem Konzert kurz vor 8 das Bicycle Race von Queen und da laden wir sie ein, mit zu klingeln auf mein Zeichen. Das ist nochmal eine kleine, ja, was Besonderes vor dem Konzert, direkt auf dem großen Podium mit der Anhaltischen Philharmonie.
1: Wie in jedem Jahr gibt es auch wieder sogenannte Stadtradl-Stars. Oberbürgermeister Dr. Robert Reck ist einer davon.
4: Ich glaube, es ist kein Geheimnis, dass ich passionierter Radfahrer bin und wenn es irgendwie geht, in unserer Stadt mit dem Fahrrad unterwegs bin. Heute auch mal mit Helm, wegen der Vorbildwirkung und dem Schutz wenn man doch zügig durch die Stadt fährt, ist ein Helm auch ganz hilfreich. Und vielleicht gelingt es ja auch in diesem Jahr wieder, zahlreiche Menschen für das Stadtradeln zu begeistern. Es sind Rekorde zu toppen. In den zurückliegenden Jahren war die Teilnahme immer erfreulich hoch. Und das Stadtradeln steht eben dafür, dass das Radfahren in unserer Stadt oder in unserem gesamten Land eben eine wichtige Form der Fortbewegung ist, dass es Spaß macht und dass natürlich auch bei der Gestaltung von Wegen, von Verkehrsverbindungen eben auch immer an die Bedürfnisse der Radfahrerinnen und Radfahrer gedacht werden soll. Wir haben in unserer Stadt schon viel getan zur Förderung des Radverkehrs. Wenn ich beispielsweise die gerade frisch neu gestaltete Fahrradverbindung in der Albrechtstraße anführen kann oder auch andere Radwege, die in unserer Stadt schon instand gesetzt worden sind, dann sieht man, dass das Fahrradfahren auch eine Priorität hat. Und ich freue mich sehr, dass in unserer Stadt eben auch alle Generationen radeln. Vom ganz kleinen Mitbürger angefangen bis hoch zum Senior oder zur Seniorin.
1: Dass Radfahren allen Generationen Spaß macht, zeigt sich auch am zweiten Stadtradelstar in diesem Jahr. Miko Schwander ist Schüler am Gymnasium Philanthropinum. Er ist passionierter Radfahrer und dadurch unabhängig von seinen Eltern und dem Busfahrplan. Am Stadtradeln hat er schon dreimal teilgenommen und freut sich in diesem Jahr, einer der Stadtradeln-Stars zu sein.
5: Ich wollte es halt mal ausprobieren. Ich radle für die Young Bikers. Das ist ein Team von meiner Freundesgruppe. Ich bin dieses Mal leider nicht Team-Captain, aber ich habe das Team eigentlich schon gegründet. Letztes Jahr bin ich so an die 300 Kilometer

0: zeigen und dann ist es unkompliziert und die gefahrenen Kilometer werden gesammelt und werden sozusagen auf die Stadt angerechnet. Wäre natürlich schön, wenn sich möglichst viele Teams bilden. Zusammen macht die Sache auch noch mehr Spaß oder vielleicht auch mal im Team den kleinen Wettbewerb machen. Mal gucken immer, wer gerade ein bisschen mehr Kilometer gesammelt hat, so eine kleine Challenge machen. Also das ist schon so auch für die Schulen oder wir haben sogar Kitas dabei gedacht, dass das alles so ein bisschen in Zusammenarbeit und als Gruppe funktioniert. Ja, das Gruppenerlebnis ist schon schön, wenn das dann auch mit durchkommt.
1: Wer keine Gruppe hat, kann sich einem offenen Team anschließen und so auch die eigenen Werte mit anderen vergleichen. Aber auch eine Teilnahme als Einzelfahrer ist möglich. Hauptsache, man macht mit und fährt noch bis zum 28. Juni so viele Kilometer wie möglich mit dem Rad.
2: Große Ehre für Luca Bösener. Der 14-jährige Spieler des DRHV 06 wurde vom Deutschen Handballbund zum Sichtungslehrgang des 2011er Jahrgangs eingeladen. Vom 5. bis zum 7. Juni hat er in Güstrow die Chance, sich mit den besten Nachwuchstalenten seines Jahrgangs zu messen. Luca gehört zu den absoluten Leistungsträgern seiner Mannschaft. In der abgelaufenen Saison hat er in der C-Jugend Oberliga Sachsen-Anhalt in 17 Spielen 336 Treffer und im mitteldeutschen Pokal in 9 Spielen 144 Tore erzielt. Darüber hinaus hat er in der Jugendbundesliga männliche Jugend B bereits erste Erfahrungen sammeln können. Damit hat er maßgeblich zum Erfolg seines Teams beigetragen. Nun kann er sein Können auf höchstem Niveau unter Beweis stellen. Luca Bösener ist nach Erik Schöne der zweite DRHV-Nachwuchsspieler der jüngeren Vereinsgeschichte, der zu einem DHB-Sichtungslehrgang eingeladen wurde. Zu einer Wanderung unter dem Motto, was uns Wiesen alles erzählen können, lud der WWF Deutschland Ende Mai nach Groß-Kühnau ein. Gemeinsam mit einem Botaniker konnte man jede Menge interessante Pflanzen auf den Wiesen der Elbaue entdecken.
1: Was können uns Wiesen alles erzählen? Mit dieser Frage beschäftigten sich Teilnehmer einer Wanderung am 31. Mai. Der WWF Deutschland lud dazu nach Groß-Kühnau ein. Gemeinsam mit Botaniker Hendrik Panach wurden die Wiesen der Elbaue erkundet. Der WWF hat im Bereich der mittleren Elbe das Projekt Blaues Band ins Leben gerufen.
3: Da steht in einem Projekt Bestandteil zentral das Grünland oder das Kulturgrasland in der Aue und die Entwicklung und die Pflege. Und wir wollen uns anschauen mit den Leuten, wie artenreich Wiesen sein können, wenn sie langfristig auch gut gepflegt wurden. Und auch Maßnahmen, die dazu führen werden, das Grünland unten wieder artenreicher zu machen.
1: Mehrere Interessierte nahmen an der kostenfreien Wanderung teil und konnten dabei viel Neues über die Elbaue und die konkreten Schutzmaßnahmen des WWFs lernen.
3: Also wir haben eigentlich zwei verschiedene Maßnahmen. Man nutzt das Potenzial, was noch aus dem ehemaligen wirtschaftsintensiven Wirtschaftsgrünland da ist, also Arten, die noch in dem Grünlandbestand vorhanden sind. Und wir werden aber auch auf Wiesen, die fast gar kein Potenzial, Grünlandpotenzial mehr haben, Arten wieder ansiedeln, zum Beispiel mit einer Schlitznachsaat. Und auf der anderen Seite die Arten wieder rauszukitzeln aus der Wiese, beispielsweise mit einer Winterweide. Das führen wir jetzt schon seit 2 Jahren durch. Also einmal die Pflege und einmal das aktive Wiedereinbringen von Saatgut.
1: Die Teilnehmer konnten viele interessante Pflanzen auf den Wiesen der Elbaue entdecken. Unzählige spannende Arten mit noch spannenderen Geschichten wachsen hier. Einen besonderen Hingucker gab es dann sozusagen als krönenden Abschluss zu sehen.
3: Heute zum Beispiel ein Highlight ist die sibirische Schwertlilie. Das ist eine Art, die historisch relativ noch gut verbreitet in unseren Wiesen vorkam, in den Wiesen des Überflutungsgrünlandes der Elbe und heute relativ selten wird. Und ein Ziel ist auch, solche alten extensiven Wiesenarten, die auch eine bestimmte Nutzung bedürfen, wieder im Gebiet vermehrt anzusiedeln.
1: Für Botaniker Hendrik Panach ist das Blaue Bandprojekt des WWF zur Auenrenaturierung an der mittleren Elbe eine absolute Herzensangelegenheit.

0: Zufriedenheit.
1: Das ist eigentlich eine ganz einfache Sache. Unsere Arten im Grünland, die stammen eigentlich aus unseren alten Wäldern. Also die hat nicht irgendwann ein Mensch dort hingesät, sondern es gab früher Waldtypen, die diese Arten beherbergten. Und als der Mensch anfing zu roden und für die Landschaft die Wiesen und für sein Vieh die Wiesen zu bewirtschaften, da wuchsen denn diese Arten in einer bestimmten Nutzungsform auch in den Wiesen. Und wenn wir heute diese Wiesen nicht mehr dementsprechend nutzen, dann ist es so, dass viele von diesen Pflanzengesellschaften, aber auch Arten verloren gehen werden.
0: Um genau das zu verhindern, ist der WWF auf einer Fläche von rund 2300 Hektar entlang der mittleren Elbe aktiv, um wilde Auenlandschaften wiederherzustellen. Oberstes Ziel ist es, den Zustand der Auen im gesamten Gebiet langfristig so zu verbessern, dass die Auen dort die Zustandsklasse sehr gering verändert erreichen.
2: Am Samstagnachmittag gegen 17.45 Uhr kam es auf der A9 in Fahrtrichtung Berlin zwischen den Anschlussstellen Coswig und Köselitz zu einem Verkehrsunfall mit einer verletzten Person. Ein 54-jähriger BMW-Fahrer war auf der linken Fahrspur unterwegs, als während der Fahrt ein Reifenschaden am Hinterrad auftrat. Infolgedessen verlor der Mann die Kontrolle über sein Fahrzeug, geriet ins Schleudern und prallte gegen die Mittelleitplanke. Der 54-Jährige erlitt leichte Verletzungen und wurde zur weiteren Behandlung in ein Krankenhaus gebracht. Am Fahrzeug und an der Verkehrseinrichtung entstand ein Gesamtschaden von rund 39.000 Euro. Damit sind wir am Ende unserer Mittwochsausgabe der Zeitnahen Nachrichten, schauen jetzt noch auf das Wetter und danach auf die Meldungen aus der Region. Am Donnerstag ab 18 Uhr gibt es dann wieder aktuelle Meldungen aus der Zeitnahen Redaktion. Bis dahin, machen Sie es gut und auf Wiedersehen.
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2: Am Donnerstag erwarten uns Temperaturen in Höhe von 17 Grad Celsius. Das Wetter wird gemischt mit teilweise leichten Schauern, einem bedeckten Himmel und potenziell sogar Gewitter. Dazu kommt noch eine schwache Brise aus dem Westen. Am Freitag hält sich das Wetter. Zum Wochenende kommt dann die Sonne wieder raus.
3: Am Mittwoch, dem 3. Juni, fand in Landsberg der Betriebsräteempfang der IG Metall Halle Dessau statt. Grund dafür waren die kürzlichen bundesweiten Neuwahlen der Betriebsrätinnen und Betriebsräte. Die IG Metall wolle bei so einem Treffen die neuen Vertreterinnen und Vertreter begrüßen und eine Möglichkeit zum Netzwerken bieten. Aber wie gut sind die Betriebsratsstrukturen in der Region Halle Dessau eigentlich aufgestellt?
4: Wir haben vor allen Dingen kleine und mittelständische Betriebe in den unterschiedlichsten Branchen, in der Metallelektronik, im Handwerk, textile Dienste zu begleiten. Und wir stellen einfach fest, dass hier eine hohe Motivation ist, auch ein wichtiges Ehrenamt wahrzunehmen. Es geht um die Mitbestimmung in den Betrieben, es gibt viel Erfahrung, es gibt schon viele gute Regeln.

0: Aber die Themen der Zukunft sind natürlich eine große Herausforderung. Wir haben es zum Teil mit Krisensituationen zu tun, wirtschaftlichen schwierigen Bedingungen. Aber gleichzeitig haben wir auch Betriebe, denen es sehr, sehr gut geht. Die wissen gar nicht, wie sie ihre Aufträge abarbeiten sollen. Und Betriebsräte sind da immer zwischen Baum und Borke und müssen dann schauen, dass es für die Beschäftigten gute Regelungen gibt.
1: Ebenfalls vor Ort war die Arbeitsministerin des Landes Sachsen-Anhalt, Petra Grimbenne. Den Besuch einer Landesministerin bei einer solchen Veranstaltung hieß man von Seiten der IG Metall sehr willkommen. Wir wollten von Grimbenne wissen, was einen Betriebsrat so wichtig mache.
2: Es ist ganz wichtig, dass Betriebe mit Betriebsräten zusammen auch hinsichtlich der wirtschaftlichen Entwicklung weiterkommen. Und wir haben ganz viele Regelungen zu treffen hinsichtlich Arbeitszeiten, zwischen Schichtdiensten, zwischen Personalentscheidungen, Fachkräftemangel, auch insbesondere hinsichtlich des wirtschaftlichen Aufschwunges zu gucken, dass es dem Unternehmen gut ist. Und wir können nach Studien erklären, dass wenn man das gemeinsam gestaltet in einem Unternehmen, und dazu sind die Betriebsräte eine richtige Scharnierfunktion, dann klappt es auch hinsichtlich der wirtschaftlichen Entwicklung besser. Und das wollen wir gerne auch in Sachsen-Anhalt weiterhin fördern.
1: Wie schon erwähnt, freute man sich über den Besuch der Ministerin. Denn die Anerkennung der Wichtigkeit von Betriebsräten in Unternehmen sei keine Selbstverständlichkeit, erzählte Almut Kapperleibe.
0: Das Betriebsverfassungsgesetz, habe ich heute in unseren einführenden Worten schon gesagt, ist ein sehr altes Gesetz, aber ein hart erkämpftes Gesetz, denn Mitbestimmung ist in Unternehmen ist keine natürliche Geschichte, sondern ist eine ganz wichtige rechtliche Regelung, die wir haben. Die kann aber nur mit Leben geführt werden, wenn es Menschen gibt, die das Amt auch wahrnehmen. Das ist die eine Seite. Die andere Seite ist aber auch, dass so ein Ehrenamt wahrgenommen wird, wertgeschätzt wird, und alleine mit der Anwesenheit einer Vertreterin einer Landesregierung, wie mit Ministerin Frau Grimbenne, wird ja schon mal deutlich, dass es da einen hohen Grad der Wertschätzung gibt, dass es ein hohes Gut ist, dass Menschen die Motivation haben, Verantwortung zu übernehmen, sich einzusetzen. Und das muss auch, finde ich, von der Bundesregierung, aber auch von den Verantwortlichen in den Landesregierungen, muss das immer wieder gesehen werden. Das fängt schon damit an, wenn eben Politikerinnen und Politiker oder Verantwortliche aus bestimmten Ämtern Unternehmen besuchen, dass sie auch nicht nur nach der Unternehmensleitung fragen, sondern auch, wo ist denn hier eigentlich der Betriebsrat oder der Personalrat, und auch mal eine andere Sicht der Dinge hören.
1: Laut IG Metall Halle Dessau spüre man von Seiten der Betriebe als auch der Betriebsräte durchaus ein Bewusstsein für die Krisen der aktuellen Zeit. Gerade deshalb sei es auch momentan so wichtig, das Wohl der Arbeitnehmerinnen und Arbeitnehmer zu sichern.
3: Auch in diesem Jahr fand das beliebte Teichfest der Vereine in Petersroda statt. Trotz der nur rund 600 Einwohner im Dorf waren viele Gäste zu Besuch und genossen die entspannte sowie heimische Atmosphäre. Organisiert wurde die Veranstaltung von den Vereinen, so auch der ein paar Monate alte Heimatverein Petersroda. Ab Februar diesen Jahres gehört der Verein jetzt zum Dorf und ist offiziell beim Amtsgericht registriert.
4: Der hat sich ganz neu gegründet, erst im November, hat mittlerweile schon immerhin 41 Mitglieder. Ja, und wir sind jetzt auch das erste Mal hier bei dem Fest logischerweise dabei, weil uns gibt es das seit dem 11.11. offiziell, letztes Jahr. Deswegen, wir machen jetzt hier einen Weinstand mit Winzerweinen, mit Brezeln, mit Aperol Spritz, mit, was haben wir denn noch Schönes? Weinschorle. Das haben wir uns als Heimatverein jetzt hier so auf die Fahne geschrieben. Haben natürlich auch alle, organisieren das auch als Vereine gemeinsam, also im Prinzip der Feuerwehrverein.
5: Ja.
4: Der Heimatverein und der Sportverein ist dieses Jahr raus und der Männerchor Petersroda. Und der Kirchenverein, genau. Also Förderverein der Kirche Petersroda. Wir haben dieses Fest hier in Gemeinschaftsarbeit organisiert.
3: Ab 14 Uhr ging es dann beim Dorfteich los. Bei Kaffee und Kuchen konnten sich die Besucher unterhalten und sich das Feuerwehrauto des Feuerwehrvereins besser ansehen. Das Highlight des Tages war der Auftritt des Magiers Sir Henry, der alt und jung nochmal verzauberte. Für die Kleinen gab es eine Hüpfburg und jede Menge Bastelspaß. Generell ist Basteln und Handwerk in Petersroda sehr groß geschrieben.
5: Wir machen, wie gesagt, monatlich Bastelnachmittage mit Kindern und mittlerweile auch mit unseren Senioren. Wir versuchen das so ein bisschen zu kombinieren und hier so ein bisschen Leben und Gemeinschaft in den Ort zu bringen. Und dieses Teichfest, das gibt es tatsächlich schon seit vielen Jahren. Ich bin jetzt seit 7 Jahren wieder zurück in der Heimat und seitdem bin ich da auch dabei und freue mich

0: erste Mal, das zu organisieren und bin begeistert von der Gemeinschaft in unserem kleinen Ort, weil wir sind ja nicht mal 600 Einwohner und wir haben viele, die zugezogen sind, viele junge Familien und viele ältere Herrschaften und die freuen sich dann jedes Mal hier dabei zu sein und zusammenzukommen. Ja. Es ist einfach nur schön, es macht Spaß.
1: Genau.
2: So zeigt sich, dass der Zusammenhalt ein fester Bestandteil in Petersroda ist und die Bewohner zufrieden sind. Aber woran liegt das?
0: Es ist in Petersroda tatsächlich so, wir haben sehr viele da, die schon immer hier sind. Da gibt es eine große Tradition, gerade im Chor, die den Ort sehr lieben. Wir haben viele Zugezogene, die sehr gerne hier leben, weil wir einfach... Ja, viele sagen so, wir sind immer so eine kleine Perle an der Botsche, weil wir sind ganz nah an der Natur. Und das heißt, es sind Menschen, die sind gerne hier und die lieben den Ort. Und man kennt sich und man trifft sich und es macht einfach Spaß, das zusammen zu machen, weil wir kriegen auch immer wieder Unterstützung von der Stadt dafür, also von der Stadt Sandersdorf-Brehna. Ich kenne es nicht anders. Ich bin hier aufgewachsen als Kind. Ich war 17 Jahre weg und ich bin wiedergekommen und es war einfach wie nach Hause kommen. Man kennt sich untereinander, man trifft sich auf der Straße, man kennt die Kinder, man weiß, wo sie hingehören und da ist eine Gemeinschaft. Das ist halt eine Sache, so ein bisschen Familie.
2: Mit glücklichen Gesichtern und tollen Erinnerungen endet das Dorffest um 22 Uhr mit gegrilltem Essen. Man kann sich schon mal darauf einstellen, dass die Tradition fortgesetzt wird und das Fest im kommenden Jahr wieder stattfindet.
3: Der 24. Sachsen-Anhalt-Tag in Bernburg war ein Fest der Begegnung, der Regionalität und der guten Stimmung. An drei Tagen strömten rund 150.000 Besucherinnen und Besucher in die Stadt und erlebten ein abwechslungsreiches Programm aus Musik, Kultur und Tradition. Überall in den Straßen herrschte eine fröhliche und friedliche Atmosphäre, die den besonderen Charakter des größten Landfestes Sachsen-Anhalts eindrucksvoll unterstrich. Besonders beliebt waren die zahlreichen Stände und Präsentationsflächen, auf denen sich Städte, Landkreise, Vereine und Initiativen aus dem ganzen Bundesland präsentierten. Hier entdeckten die Gäste regionale Besonderheiten, kamen mit engagierten Ehrenamtlichen ins Gespräch und erlebten die Vielfalt Sachsen-Anhalts hautnah. Wir fragten außerdem rum, an was denken Sie, wenn Sie Sachsen-Anhalt hören? Wobei wir ein ordentliches Sortiment an Eindrücken sammeln konnten.
4: Dazu fällt mir ein, dass es meine Heimat ist. Ich bin in Sachsen-Anhalt aufgewachsen und groß geworden. Ich würde auch immer hier bleiben. Wir sind vom Europa-Rosarium Sangerhausen und das ist einfach das Schönste mit an Sachsen-Anhalt, unsere größte Rosensammlung der Welt.
5: Schöne Region, nette Leute und ein unheimlich schöner Ort zum Wohlfühlen.
6: Wir kommen aus Sachsen-Anhalt, das Heimat. Ist unsere Heimat.
7: Jo, ja. Heimat. Viel Grün.
6: Gesunde Chemie, tolle Hochschulen, nette Menschen.
7: FCM? Nur?
6: Ja, gut.
3: Die Aussteller zeigten eindrucksvoll, was ihre Heimat ausmachte. Von touristischen Angeboten über kulturelle Projekte bis hin zu regionalen Produkten und Vereinsarbeit. Viele Besucher nutzten die Gelegenheit, neue Ausflugsziele kennenzulernen und mehr über die Geschichte, Tradition und Zukunftsprojekte der Region zu erfahren. Die Stände luden außerdem mit abwechslungsreichen Mitmachangeboten, Informationsmaterialien und persönlichen Gesprächen zum Verweilen ein. Gerade dieser direkte Austausch machte den besonderen Reiz des Sachsen-Anhalt-Tages aus. Die Besucher erlebten, wie vielfältig und engagiert die Menschen in den einzelnen Regionen des Landes waren.
8: Heimat. Ich komme von hier, von daher, ja.
9: Als allererstes nette Menschen, fleißige Menschen, stolze Menschen und ein wirklich wunderschönes Bundesland, was mehr ist als das, was man manchmal so in den Medien außerhalb Sachsen-Anhalts aus uns macht.
10: Alte Architektur beispielsweise, weil ich persönlich komme jetzt aus Halle, ich studiere in Dessau Design und was ich schön finde, sind beispielsweise die Burg Giebigenstein, die wir haben. Es ist halt relativ alt, aber es sieht so schön aus. Ich bin

0: auch schon mal gewesen. Ja, also Besuch ist empfehlenswert. Oder halt auch einfach wie in Dessau das Bauhaus.
1: Es ist ein schönes, kleines Land und es gibt viel zu erkunden. Viele schöne Städte und Dörfer,
2: viele Burgen,
1: ja.
2: Sehr viele Sehenswürdigkeiten.
3: Neben den Präsentationen sorgten zahlreiche Bühnenprogramme, der traditionelle Festumzug mit rund 4000 Mitwirkenden, das gemeinsame Konzert von über 200 Spielleuten sowie die stimmungsvollen Lichtfahrten auf der Saale für unvergessliche Momente. Das Landesfest zeigte einmal mehr, wie stark der Zusammenhalt in Sachsen-Anhalt war und wie lebendig die Regionen des Landes ihre Identität präsentierten. Bernburg präsentierte sich dabei als weltoffene und gastfreundliche Gastgeberstadt und bot den idealen Rahmen für ein Wochenende voller Begegnung, Lebensfreude und regionaler Vielfalt. Mit vielen positiven Eindrücken endete ein Sachsen-Anhalt-Tag, der den Besucherinnen und Besuchern noch lange in Erinnerung bleiben dürfte.
4: Zu Sachsen-Anhalt, ein wunderschönes Bundesland, oder? Naja, ich sag mal, die Geschichte Deutschlands hat in Sachsen-Anhalt viele Wurzeln. Also man kann dort vieles finden, was Gesamtdeutschland geprägt hat. Das ist in Sachsen-Anhalt zu finden. Nicht nur Nebra, auch Bad Dürnberg und Naumburg und viele, viele Sachen, die das ausmachen.
5: Ja, Sachsen-Anhalt. Ich wohne ja in Sachsen-Anhalt, ist ja schön in Sachsen-Anhalt. Also mir gefällt's.
6: Die Menschen einfach. Es ist eine schöne Gegend. Ja. Würden wir immer wieder gerne herkommen.
7: Das ist meine Heimat, dort geboren und dort leben wir.
5: So sieht das
7: Im
5: aus.
7: Harz. Und da wollen wir auch nicht weggehen. Und wir können uns auch nicht beklagen.
8: Was fällt mir ein zu Sachsen-Anhalt, ja. Alles in Ordnung soweit.

0: Schön, dass Sie auch heute mit dabei sind und damit herzlich willkommen an diesem Mittwoch zu den zeitnahen Nachrichten. Die Feuerwehr Dessau Roßlau wurde am Abend des 8. Juni zum Industriehafen Roßlau alarmiert. Bereits während der Anfahrt war über dem Industriehafen eine deutlich sichtbare Rauchsäule erkennbar. Beim Eintreffen der Einsatzkräfte brannte ein Haufen aus Recyclingmaterial. Durch das schnelle und koordinierte Eingreifen der Feuerwehr konnte das Feuer auf dem betroffenen Bereich begrenzt und anschließend erfolgreich gelöscht werden. Bei den anschließenden Nachlöscharbeiten unterstützte ein Radlader des Industriehafens die Feuerwehr, indem das brennende Material auseinandergezogen wurde. Der entstandene Sachschaden wird auf rund 10.000 Euro geschätzt. Im Einsatz waren die Berufsfeuerwehr des Roßlau, die Freiwilligen Wehren Roßlau, Streetz und Mainsdorf sowie die Werkfeuerwehr der DHW. Am Montag ist das diesjährige Stadtradeln auf dem Dessauer Marktplatz gestartet. Jeder Bürger aus der Bauhausstadt kann nun 3 Wochen lang daran teilnehmen und versuchen, so viele Kilometer wie möglich mit dem Fahrrad zurückzulegen. Im Aktionszeitraum gibt es verschiedene Veranstaltungen rund ums Rad.
1: Vom 8. bis zum 28. Juni steht in Dessau-Roßlau wieder ein ganz bestimmtes Fortbewegungsmittel im Fokus. Das Fahrrad. Die Stadt und der ADFC Dessau laden alle Bürger dazu ein, beim diesjährigen Stadtradeln teilzunehmen und so viele Strecken wie möglich mit dem Rad zu absolvieren.
2: Es lohnt sich immer teilzunehmen. Fahrradfahren muss man erleben. Fahrradfahren ist einfach eine Aktivität, die Spaß macht, auch mit der Familie, mit den Kindern. Also Fahrrad ist einfach was Aktives, das ist nichts Passives, wie im Auto sitzen und alles an sich vorbeiziehen zu lassen. Man ist draußen. Das ist also ein Punkt, das lohnt sich immer. Und diesmal lohnt sich natürlich auch, ein bisschen Kilometer zu sammeln. Am Schluss gibt es ein paar Preise für die kilometerstärkste Gruppe, für die kilometerstärksten Einzelfahrer. Und natürlich wollen wir auch sehen, dass wir Dessau im Ranking der Städte in unserer Größenordnung mal wieder nach vorne kriegen.
1: 2025 nahmen über 2000 Radler aus der Stadt an der Aktion teil und fuhren ca. 363.000 Kilometer mit dem Rad. In den vergangenen Jahren fand das Stadtradeln immer im September statt. Mit der Verlegung in den Sommer hofft man nun auf noch mehr Teilnehmer. Startschuss?

0: Für das diesjährige Stadtradeln war ein Fahrradkorso am 8. Juni, welcher um 17 Uhr auf dem Marktplatz startete. Weitere derartige Touren sollen jetzt noch folgen.
1: Dann bieten wir jeden Mittwoch um 17.30 Uhr am Seminarplatz unsere Bike Shorts an. Das sind kleine Fahrradtouren, die wir zusammen mit den Studenten, die am Campus sind, fahren wollen. Die dauern ungefähr eine Stunde. Also da kann man Kilometer sammeln. Und jeden Freitag sind wir hier um 17 Uhr auf dem Marktplatz und fahren das Genussradeln, also auch eine Stunde. Und da ist die Besonderheit halt dran, dass wir mit Polizeibegleitung fahren. Das heißt, wir fahren auf den Verkehrsflächen, die sonst vielleicht nur für die Kraftfahrzeuge frei sind. Und dann haben wir noch am 13. eine Tour nach Burg, die Rolandfahrt im Angebot. Also es ist ein vielfältiges Angebot, was diesmal steht, um hier ein paar Kilometer für unsere Stadt zusammenzukriegen. Wir haben dieses Jahr uns noch was ausgedacht, und zwar gibt es ja Familien, die mal eine größere Tour fahren wollen, vielleicht auch mal probieren wollen, in Urlaub zu fahren mit dem Fahrrad, mit den Kindern. Damit man sich da nicht gleich eine komplette Ausrüstung für 500, 600 Euro kaufen muss, haben wir jetzt solche Fahrradtaschen sozusagen ausleihbar bei uns. Die besteht aus zwei Packtaschen, einer Lenkertasche, Luftpumpe, Erste-Hilfe-Set, Flick-Set und noch ein bisschen Beratung kann er von uns auch mitbekommen, wenn er das braucht.
0: Auch das Anhaltische Theater freut sich aufs Stadtradeln und ist wieder mit einem eigenen Team vertreten. Die Kultureinrichtung hat sich zudem noch etwas Besonderes einfallen lassen.
2: Nächste Woche am Donnerstag, das ist der 18. Juni, da haben wir Sinfoniekonzert, 20 Uhr, und zwar vor dem Mausoleum im Tierpark. Und da laden wir alle Stadtradler ein, bringen sie Helm und Klingel und Glocke mit. Wir spielen vor dem Konzert, kurz vor 8, das Bicycle Race von Queen. Und da laden wir sie ein, mit zu klingeln auf mein Zeichen. Das ist nochmal eine kleine, ja, was Besonderes vor dem Konzert, direkt auf dem großen Podium mit der Anhaltischen Philharmonie.
0: Wie in jedem Jahr gibt es auch wieder sogenannte Stadtradl-Stars. Oberbürgermeister Dr. Robert Reck ist einer davon.
3: Ich glaube, es ist kein Geheimnis, dass ich passionierter Radfahrer bin und wenn es irgendwie geht, in unserer Stadt mit dem Fahrrad unterwegs bin. Heute auch mal mit Helm, wegen der Vorbildwirkung und dem Schutz. Wenn man doch zügig durch die Stadt fährt, ist ein Helm auch ganz hilfreich. Und vielleicht gelingt es ja auch in diesem Jahr wieder, zahlreiche Menschen für das Stadtradeln zu begeistern. Es sind Rekorde zu toppen. In den zurückliegenden Jahren war die Teilnahme immer erfreulich hoch. Und das Stadtradeln steht eben dafür, dass das Radfahren in unserer Stadt oder in unserem gesamten Land eben eine wichtige Form der Fortbewegung ist, dass es Spaß macht und dass natürlich auch bei der Gestaltung von Wegen, von Verkehrsverbindungen eben auch immer an die Bedürfnisse der Radfahrerinnen und Radfahrer gedacht werden soll. Wir haben in unserer Stadt schon viel getan zur Förderung des Radverkehrs. Wenn ich beispielsweise die gerade frisch neu gestaltete Fahrradverbindung in der Albrechtstraße anführen kann oder auch andere Radwege, die in unserer Stadt schon instand gesetzt worden sind, dann sieht man, dass das Fahrradfahren auch eine Priorität hat. Und ich freue mich sehr, dass in unserer Stadt eben auch alle Generationen radeln. Vom ganz kleinen Mitbürger angefangen bis hoch zum Senior oder zur Seniorin.
0: Dass Radfahren allen Generationen Spaß macht, zeigt sich auch am zweiten Stadtradelstar in diesem Jahr. Mikko Schwander ist Schüler am Gymnasium Philanthropinum. Er ist passionierter Radfahrer und dadurch unabhängig von seinen Eltern und dem Busfahrplan. Am Stadtradeln hat er schon dreimal teilgenommen und freut sich in diesem Jahr, einer der Stadtradeln-Stars zu sein.
4: Ich wollte es halt mal ausprobieren. Ich radelte für die Young Bikers. Das ist ein Team von meiner Freundesgruppe. Ich bin dieses Mal leider nicht Team-Captain, aber ich habe das Team eigentlich schon gegründet. Letztes Jahr bin ich so an die 300 Kilometer gekommen.
0: Für das diesjährige Stadtradeln hat sich der junge Radfahrer ein ganz klares Ziel gesetzt.
4: Naja, ich würde schon gerne ein bisschen schneller, bisschen mehr Kilometer haben als Robert Reck.
0: Definitiv ein Ansporn für das Stadtoberhaupt, sich in diesem Jahr auch kräftig ins Zeug zu legen. Wer jetzt selber Lust bekommen hat, am Stadtradeln teilzunehmen, kann das ganz einfach online machen.
1: Man muss sich dort anmelden, eine App runterladen und dann lässt man die App entweder mitlaufen oder trägt seine Kilometer händisch ein. Also man kann jederzeit einsteigen.

0: zeigen. Und dann ist es unkompliziert und die gefahrenen Kilometer werden gesammelt und werden sozusagen auf die Stadt angerechnet. Wäre natürlich schön, wenn sich möglichst viele Teams bilden. Zusammen macht die Sache auch noch mehr Spaß oder vielleicht auch mal im Team den kleinen Wettbewerb machen. Mal gucken immer, wer gerade ein bisschen mehr Kilometer gesammelt hat, so eine kleine Challenge machen. Also das ist schon so auch für die Schulen oder wir haben sogar Kitas dabei gedacht, dass das alles so ein bisschen in Zusammenarbeit und als Gruppe funktioniert. Ja, das Gruppenerlebnis ist schon schön, wenn das dann auch mit durchkommt.
1: Wer keine Gruppe hat, kann sich einem offenen Team anschließen und so auch die eigenen Werte mit anderen vergleichen. Aber auch eine Teilnahme als Einzelfahrer ist möglich. Hauptsache, man macht mit und fährt noch bis zum 28. Juni so viele Kilometer wie möglich mit dem Rad.
2: Große Ehre für Luca Bösener. Der 14-jährige Spieler des DRV 06 wurde vom Deutschen Handballbund zum Sichtungslehrgang des 2011er Jahrgangs eingeladen. Vom 5. bis zum 7. Juni hat er in Güstrow die Chance, sich mit den besten Nachwuchstalenten seines Jahrgangs zu messen. Luca gehört zu den absoluten Leistungsträgern seiner Mannschaft. In der abgelaufenen Saison hat er in der C-Jugend Oberliga Sachsen-Anhalt in 17 Spielen 336 Treffer und im mitteldeutschen Pokal in 9 Spielen 144 Tore erzielt. Darüber hinaus hat er in der Jugendbundesliga männliche Jugend B bereits erste Erfahrungen sammeln können. Damit hat er maßgeblich zum Erfolg seines Teams beigetragen. Nun kann er sein Können auf höchstem Niveau unter Beweis stellen. Luca Bösener ist nach Erik Schöne der zweite DRHV-Nachwuchsspieler der jüngeren Vereinsgeschichte, der zu einem DHB-Sichtungslehrgang eingeladen wurde. Zu einer Wanderung unter dem Motto, was uns Wiesen alles erzählen können, lud der WWF Deutschland Ende Mai nach Groß-Kühnau ein. Gemeinsam mit einem Botaniker konnte man jede Menge interessante Pflanzen auf den Wiesen der Elbaue entdecken.
1: Was können uns Wiesen alles erzählen? Mit dieser Frage beschäftigten sich Teilnehmer einer Wanderung am 31. Mai. Der WWF Deutschland lud dazu nach Groß-Kühnau ein. Gemeinsam mit Botaniker Hendrik Panach wurden die Wiesen der Elbaue erkundet. Der WWF hat im Bereich der mittleren Elbe das Projekt Blaues Band ins Leben gerufen.
3: Da steht in einem Projekt Bestandteil zentral das Grünland oder das Kulturgrasland in der Aue und die Entwicklung und die Pflege. Und wir wollen uns anschauen mit den Leuten, wie artenreich Wiesen sein können, wenn sie langfristig auch gut gepflegt wurden. Und auch Maßnahmen, die dazu führen werden, das Grünland unten wieder artenreicher zu machen.
1: Mehrere Interessierte nahmen an der kostenfreien Wanderung teil und konnten dabei viel Neues über die Elbaue und die konkreten Schutzmaßnahmen des WWFs lernen.
3: Also wir haben eigentlich zwei verschiedene Maßnahmen. Man nutzt das Potenzial, was noch aus dem ehemaligen intensiven Wirtschaftsgrünland da ist, also Arten, die noch in dem Grünlandbestand vorhanden sind. Und wir werden aber auch auf Wiesen, die fast gar kein Potenzial, Grünlandpotenzial mehr haben, Arten wieder ansiedeln, zum Beispiel mit einer Schlitznachsaat. Und auf der anderen Seite die Arten wieder rauszukitzeln aus der Wiese, beispielsweise mit einer Winterweide. Das führen wir jetzt schon seit 2 Jahren durch. Also einmal die Pflege und einmal das aktive Wiedereinbringen von Saatgut.
1: Die Teilnehmer konnten viele interessante Pflanzen auf den Wiesen der Elbaue entdecken. Unzählige spannende Arten mit noch spannenderen Geschichten wachsen hier. Einen besonderen Hingucker gab es dann sozusagen als krönenden Abschluss zu sehen.
3: Heute zum Beispiel ein Highlight ist die sibirische Schwertlilie. Das ist eine Art, die historisch relativ noch gut verbreitet in unseren Wiesen vorkam, in den Wiesen des Überflutungsgrünlandes der Elbe und heute relativ selten wird. Und ein Ziel ist auch, solche alten extensiven Wiesenarten, die auch eine bestimmte Nutzung bedürfen, wieder im Gebiet vermehrt anzusiedeln.
1: Für Botaniker Hendrik Panach ist das Blaue Bandprojekt des WWF zur Auenrenaturierung an der mittleren Elbe eine absolute Herzensangelegenheit.

0: Das ist eigentlich eine ganz einfache Sache. Unsere Arten im Grünland, die stammen eigentlich aus unseren alten Wäldern. Also die hat nicht irgendwann ein Mensch dort hingesät, sondern es gab früher Waldtypen, die diese Arten beherbergten. Und als der Mensch anfing zu roden und für die Landschaft die Wiesen und für sein Vieh die Wiesen zu bewirtschaften, da wuchsen denn diese Arten in einer bestimmten Nutzungsform auch in den Wiesen. Und wenn wir heute diese Wiesen nicht mehr dementsprechend nutzen, dann ist es so, dass viele von diesen Pflanzengesellschaften, aber auch Arten verloren gehen werden.
1: Um genau das zu verhindern, ist der WWF auf einer Fläche von rund 2300 Hektar entlang der mittleren Elbe aktiv, um wilde Auenlandschaften wiederherzustellen. Oberstes Ziel ist es, den Zustand der Auen im gesamten Gebiet langfristig so zu verbessern, dass die Auen dort die Zustandsklasse sehr gering verändert erreichen.
2: Am Samstagnachmittag gegen 17.45 Uhr kam es auf der A9 in Fahrtrichtung Berlin zwischen den Anschlussstellen Coswig und Köselitz zu einem Verkehrsunfall mit einer verletzten Person. Ein 54-jähriger BMW-Fahrer war auf der linken Fahrspur unterwegs, als während der Fahrt ein Reifenschaden am Hinterrad auftrat. Infolgedessen verlor der Mann die Kontrolle über sein Fahrzeug, geriet ins Schleudern und prallte gegen die Mittelleitplanke. Der 54-jährige erlitt leichte Verletzungen und wurde zur weiteren Behandlung in ein Krankenhaus gebracht. Am Fahrzeug und an der Verkehrseinrichtung entstand ein Gesamtschaden von rund 39.000 Euro. Damit sind wir am Ende unserer Mittwochsausgabe der Zeitnah Nachrichten, schauen jetzt noch auf das Wetter und danach auf die Meldungen aus der Region. Am Donnerstag ab 18 Uhr gibt es dann wieder aktuelle Meldungen aus der Zeitnah Redaktion. Bis dahin machen Sie es gut und auf Wiedersehen.
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2: Am Donnerstag erwarten uns Temperaturen in Höhe von 17 Grad Celsius. Das Wetter wird gemischt mit teilweise leichten Schauern, einem bedeckten Himmel und potenziell sogar Gewitter. Dazu kommt noch eine schwache Brise aus dem Westen. Am Freitag hält sich das Wetter. Zum Wochenende kommt dann die Sonne wieder raus.
3: Am Mittwoch, dem 3. Juni, fand in Landsberg der Betriebsräteempfang der IG Metall Halle Dessau statt. Grund dafür waren die kürzlichen bundesweiten Neuwahlen der Betriebsrätinnen und Betriebsräte. Die IG Metall wolle bei so einem Treffen die neuen Vertreterinnen und Vertreter begrüßen und eine Möglichkeit zum Netzwerken bieten. Aber wie gut sind die Betriebsratsstrukturen in der Region Halle Dessau eigentlich aufgestellt?
4: Wir haben vor allem kleine und mittelständische Betriebe in den unterschiedlichsten Branchen, in der Metallelektronik, wie im Handwerk, textile Dienste zu begleiten. Und wir stellen einfach fest, dass hier eine hohe Motivation ist, auch ein wichtiges Ehrenamt wahrzunehmen. Es geht um die Mitbestimmung in den Betrieben. Es gibt viel Erfahrung. Es gibt schon viele gute Regelungen. Aber die Themen der Zukunft sind natürlich eine große Herausforderung. Wir haben es zum Teil mit Krisensituationen zu tun, wirtschaftlichen schwierigen Bedingungen. Aber gleichzeitig haben wir auch Betriebe, denen es sehr, sehr gut geht, die wissen gar nicht, wie sie ihre Aufträge abarbeiten sollen. Und Betriebsräte sind da immer zwischen Baum und Borke und müssen dann schauen, dass es für die Beschäftigten gute Regelungen gibt.
3: Ebenfalls vor Ort war die Arbeitsministerin des Landes Sachsen-Anhalt, Petra Grimm-Benne. Den Besuch einer Landesministerin bei einer solchen Veranstaltung hieß man von Seiten der IG Metall sehr willkommen. Wir wollten von Grimm-Benne wissen, was einen Betriebsrat so wichtig mache.
5: Es ist ganz wichtig, dass Betriebe mit Betriebsräten zusammen auch hinsichtlich der wirtschaftlichen Entwicklung weiterkommen. Und wir haben ganz viele Regelungen zu treffen hinsichtlich Arbeitszeiten, zwischen Schichtdiensten, zwischen Personalentscheidungen, Fachkräftemangel, auch insbesondere hinsichtlich des wirtschaftlichen Aufschwunges zu gucken, dass es dem Unternehmen gut ist. Und wir können nach Studien erklären, dass wenn man das gemeinsam gestaltet in einem Unternehmen, und dazu sind die Betriebsräte eine richtige Scharnierfunktion, dann klappt es auch hinsichtlich der wirtschaftlichen Entwicklung besser. Und das wollen wir gerne auch in Sachsen-Anhalt weiterhin fördern.
3: Wie schon erwähnt, freute man sich über den Besuch der Ministerin. Denn die Anerkennung der Wichtigkeit von Betriebsräten in Unternehmen sei keine Selbstverständlichkeit, erzählte Almut Kapperleibe.
4: Das Betriebsverfassungsgesetz, habe ich heute in unseren einführenden Worten schon gesagt, ist ein sehr altes Gesetz, aber ein hart erkämpftes Gesetz, denn Mitbestimmung ist in Unternehmen ist keine natürliche Geschichte, sondern ist eine ganz wichtige rechtliche Regelung, die wir haben. Die kann aber nur mit Leben geführt werden, wenn es Menschen gibt, die das Amt auch wahrnehmen. Das ist die eine Seite. Die andere Seite ist aber auch, dass so ein Ehrenamt wahrgenommen wird, wertgeschätzt wird und alleine mit der Anwesenheit einer Vertreterin einer Landesregierung, wie mit Ministerin Frau Grimm-Benne, wird ja schon mal deutlich, dass es da einen hohen Grad der Wertschätzung gibt, dass es ein hohes Gut ist, dass Menschen die Motivation haben, Verantwortung zu übernehmen, sich einzusetzen. Und das muss auch, finde ich, von der Bundesregierung, aber auch von den Verantwortlichen in den Landesregierungen, muss das immer wieder gesehen werden. Das fängt schon damit an, wenn eben Politikerinnen und Politiker oder Verantwortliche aus bestimmten Ämtern Unternehmen besuchen, dass sie auch nicht nur nach der Unternehmensleitung fragen, sondern auch, wo ist denn hier eigentlich der Betriebsrat oder der Personalrat, und auch mal eine andere Sicht der Dinge hören.
3: Laut IG Metall Halle Dessau spüre man von Seiten der Betriebe als auch der Betriebsräte durchaus ein Bewusstsein für die Krisen der aktuellen Zeit. Gerade deshalb sei es auch momentan so wichtig, das Wohl der Arbeitnehmerinnen und Arbeitnehmer zu sichern.
6: Am Auch in diesem Jahr fand das beliebte Teichfest der Vereine in Petersroda statt. Trotz der nur rund 600 Einwohner im Dorf waren viele Gäste zu Besuch und genossen die entspannte sowie heimische Atmosphäre. Organisiert wurde die Veranstaltung von den Vereinen, so auch der ein paar Monate alte Heimatverein Petersroda. Ab Februar diesen Jahres gehört der Verein jetzt zum Dorf und ist offiziell beim Amtsgericht registriert.
7: Der hat sich ganz neu gegründet, erst im November. Hat mittlerweile schon immerhin 41 Mitglieder. Ja, und wir sind jetzt auch das erste Mal hier bei dem Fest logischerweise dabei, weil uns gibt es erst seit dem 11.11. offiziell, letztes Jahr. Deswegen, wir machen jetzt hier einen Weinstand mit Winzerweinen, mit Brezeln, mit Aperol Spritz, mit, was haben wir noch Schönes? Weinschorle. Das haben wir uns als Heimatverein jetzt hier so auf die Fahne geschrieben. Haben natürlich auch alle, organisieren das auch als Vereine gemeinsam, also im Prinzip der Feuerwehrverein.
8: Ja.
7: Der Heimatverein und der Sportverein ist dieses Jahr raus und der Männerchor Petersroda. Und der Kirchenverein, genau. Also Förderverein der Kirche Petersroda. Wir haben dieses Fest hier in Gemeinschaftsarbeit organisiert.
6: Ab 14 Uhr ging es dann beim Dorfteich los. Bei Kaffee und Kuchen konnten sich die Besucher unterhalten und sich das Feuerwehrauto des Feuerwehrvereins besser ansehen. Das Highlight des Tages war der Auftritt des Magiers Sir Henry, der alt und jung nochmal verzauberte. Für die Kleinen gab es eine Hüpfburg und jede Menge Bastelspaß. Generell ist Basteln und Handwerk in Petersroda sehr groß geschrieben.
8: Wir machen, wie gesagt, monatlich Bastelnachmittage mit Kindern und mittlerweile auch mit unseren Senioren. Wir versuchen das so ein bisschen zu kombinieren und hier so ein bisschen Leben und Gemeinschaft in den Ort zu bringen. Und dieses Teichfest, das gibt es tatsächlich schon seit vielen Jahren. Ich bin jetzt seit 7 Jahren wieder zurück in der Heimat und seitdem bin ich da auch dabei und freue mich jedes Mal, das zu organisieren und bin begeistert von der Gemeinschaft in unserem kleinen Ort, weil wir sind ja nicht mal 600 Einwohner und wir haben viele, die zugezogen sind, viele junge Familien und viele ältere Herrschaften und die freuen sich dann jedes Mal hier dabei zu sein und zusammenzukommen. Ja. Es ist einfach nur schön, es macht Spaß.
7: Genau.
6: So zeigt sich, dass der Zusammenhalt ein fester Bestandteil in Petersroda ist und die Bewohner zufrieden sind. Aber woran liegt das?
8: Es ist in Petersroda tatsächlich so, wir haben sehr viele da, die schon immer hier sind. Da gibt es eine große Tradition, gerade im Chor, die den Ort sehr lieben. Wir haben viele Zugezogene, die sehr gerne hier leben, weil wir einfach... Ja, viele sagen so, wir sind immer so eine kleine Perle an der Botsche, weil wir sind ganz nah an der Natur. Und das heißt, es sind Menschen, die sind gerne hier und die lieben den Ort. Und man kennt sich und man trifft sich und es macht einfach Spaß, das zusammen zu machen, weil wir kriegen auch immer wieder Unterstützung von der Stadt dafür, also von der Stadt Sandersdorf-Brehna. Ich kenne es nicht anders. Ich bin hier aufgewachsen als Kind. Ich war 17 Jahre weg und ich bin wiedergekommen und es war einfach wie nach Hause kommen. Man kennt sich untereinander, man trifft sich auf der Straße, man kennt die Kinder, man weiß, wo sie hingehören und da ist eine Gemeinschaft, das ist halt die Sache. Das ist so ein bisschen Familie.
6: Mit glücklichen Gesichtern und tollen Erinnerungen endet das Dorffest um 22 Uhr mit gegrilltem Essen. Man kann sich schon mal darauf einstellen, dass die Tradition fortgesetzt wird und das Fest im kommenden Jahr wieder stattfindet.
2: Der 24. Sachsen-Anhalt-Tag in Bernburg war ein Fest der Begegnung, der Regionalität und der guten Stimmung. An 3 Tagen strömten rund 150.000 Besucherinnen und Besucher in die Stadt und erlebten ein abwechslungsreiches Programm aus Musik, Kultur und Tradition. Überall in den Straßen herrschte eine fröhliche und friedliche Atmosphäre, die den besonderen Charakter des größten Landfestes Sachsen-Anhalts eindrucksvoll unterstrich. Besonders beliebt waren die zahlreichen Stände und Präsentationsflächen, auf denen sich Städte, Landkreise, Vereine und Initiativen aus dem ganzen Bundesland präsentierten. Hier entdeckten die Gäste regionale Besonderheiten, kamen mit engagierten Ehrenamtlichen ins Gespräch und erlebten die Vielfalt Sachsen-Anhalts hautnah. Wir fragten außerdem rum, An was denken Sie, wenn Sie Sachsen-Anhalt hören? Wobei wir ein ordentliches Sortiment an Eindrücken sammeln konnten.
9: Dazu fällt mir ein, dass es meine Heimat ist. Ich bin in Sachsen-Anhalt aufgewachsen und groß geworden. Ich würde auch immer hier bleiben. Wir sind vom Europa-Rosarium Sangerhausen. Und das ist einfach das Schönste mit an Sachsen-Anhalt. Unsere größte Rosensammlung der Welt.
10: Schöne Region, nette Leute und ein unheimlich schöner Ort zum Wohlfühlen.
11: Wir kommen aus Sachsen-Anhalt, das Heimat. Ist unsere Heimat.
12: Jo, ja. Heimat. Viel Grün.
11: Gesunde Chemie, tolle Hochschulen, nette Menschen.
12: FCM? Nur?
11: Ja, gut.
2: Die Aussteller zeigten eindrucksvoll, was ihre Heimat ausmachte. Von touristischen Angeboten über kulturelle Projekte bis hin zu regionalen Produkten und Vereinsarbeit. Viele Besucher nutzten die Gelegenheit, neue Ausflugsziele kennenzulernen und mehr über die Geschichte, Tradition und Zukunftsprojekte der Region zu erfahren. Die Stände luden außerdem mit abwechslungsreichen Mitmachangeboten, Informationsmaterialien und persönlichen Gesprächen zum Verweilen ein. Gerade dieser direkte Austausch machte den besonderen Reiz des Sachsen-Anhalt-Tages aus. Die Besucher erlebten, wie vielfältig und engagiert die Menschen in den einzelnen Regionen des Landes waren.
13: Heimat. Ich komme von hier, von daher, ja.
14: Als allererstes nette Menschen, fleißige Menschen, stolze Menschen und ein wirklich wunderschönes Bundesland, was mehr ist als das, was man manchmal so in den Medien außerhalb Sachsen-Anhalts aus uns macht.
15: Alte Architektur beispielsweise, weil ich persönlich komme jetzt aus Halle, ich studiere in Dessau Design und was ich schön finde, sind beispielsweise die Burg Giebigenstein, die wir haben. Es ist halt relativ alt, aber es sieht so schön aus, ich bin da auch schon mal gewesen. Ja, also Besuch ist empfehlenswert. Oder halt auch einfach wie in Dessau das Bauhaus.
16: Es ist ein schönes, kleines Land und es gibt viel zu erkunden. Viele schöne Städte und Dörfer,
17: viele Burgen,
16: ja.
17: Sehr viele Sehenswürdigkeiten.
2: Neben den Präsentationen sorgten zahlreiche Bühnenprogramme, der traditionelle Festumzug mit rund 4000 Mitwirkenden, das gemeinsame Konzert von über 200 Spielleuten sowie die stimmungsvollen Lichtfahrten auf der Saale für unvergessliche Momente. Das Landesfest zeigte einmal mehr, wie stark der Zusammenhalt in Sachsen-Anhalt war und wie lebendig die Regionen des Landes ihre Identität präsentierten. Bernburg präsentierte sich dabei als weltoffene und gastfreundliche Gastgeberstadt und bot den idealen Rahmen für ein Wochenende voller Begegnung, Lebensfreude und regionaler Vielfalt. Mit vielen positiven Eindrücken endete ein Sachsen-Anhalt-Tag, der den Besucherinnen und Besuchern noch lange in Erinnerung bleiben dürfte.
18: Sachsen-Anhalt, ein wunderschönes Bundesland, oder? Naja, ich sag mal, die Geschichte Deutschlands hat in Sachsen-Anhalt viele Wurzeln. Also man kann dort vieles finden, was Gesamtdeutschland geprägt hat. Das ist in Sachsen-Anhalt zu finden. Nicht nur Nebra, auch Bad Dürnberg und Naumburg und viele, viele Sachen, die das ausmachen.
19: Ja, Sachsen-Anhalt. Ich wohne ja in Sachsen-Anhalt, ist ja schön in Sachsen-Anhalt. Also mir gefällt's.
20: Die Menschen. Die Menschen einfach. Es ist eine schöne Gegend. Ja, würden wir immer wieder gerne herkommen.
21: Es ist meine Heimat. Dort geboren und dort leben wir.
19: So sieht das aus.
21: Im Harz. Und da wollen wir auch nicht weggehen. Und wir können uns auch nicht beklagen.
19: Das fällt mir ein zu Sachsen-Anhalt, ja. Alles in Ordnung soweit.

0: Schön, dass Sie auch heute mit dabei sind und damit herzlich willkommen an diesem Mittwoch zu den zeitnahen Nachrichten. Die Feuerwehr Dessau Roßlau wurde am Abend des 8. Juni zum Industriehafen Roßlau alarmiert. Bereits während der Anfahrt war über dem Industriehafen eine deutlich sichtbare Rauchsäule erkennbar. Beim Eintreffen der Einsatzkräfte brannte ein Haufen aus Recyclingmaterial. Durch das schnelle und koordinierte Eingreifen der Feuerwehr konnte das Feuer auf dem betroffenen Bereich begrenzt und anschließend erfolgreich gelöscht werden. Bei den anschließenden Nachlöscharbeiten unterstützte ein Radlader des Industriehafens die Feuerwehr, indem das brennende Material auseinandergezogen wurde. Der entstandene Sachschaden wird auf rund 10.000 Euro geschätzt. Im Einsatz waren die Berufsfeuerwehr Dessau Roßlau, die Freiwilligen Wehren Roßlau, Streez und Mainsdorf sowie die Werkfeuerwehr der DHW. Am Montag ist das diesjährige Stadtradeln auf dem Dessauer Marktplatz gestartet. Jeder Bürger aus der Bauhausstadt kann nun 3 Wochen lang daran teilnehmen und versuchen, so viele Kilometer wie möglich mit dem Fahrrad zurückzulegen. Im Aktionszeitraum gibt es verschiedene Veranstaltungen rund ums Rad.
1: Vom 8. bis zum 28. Juni steht in Dessau-Roßlau wieder ein ganz bestimmtes Fortbewegungsmittel im Fokus: das Fahrrad. Die Stadt und der ADFC Dessau laden alle Bürger dazu ein, beim diesjährigen Stadtradeln teilzunehmen und so viele Strecken wie möglich mit dem Rad zu absolvieren.
2: Es lohnt sich immer teilzunehmen. Fahrradfahren muss man erleben. Fahrradfahren ist einfach eine Aktivität, die Spaß macht, auch mit der Familie, mit den Kindern. Also Fahrrad ist einfach was Aktives, das ist nichts Passives, wie im Auto sitzen und alles an sich vorbeiziehen zu lassen. Man ist draußen. Das ist also ein Punkt, das lohnt sich immer. Und diesmal lohnt sich es natürlich auch, ein bisschen Kilometer zu sammeln. Am Schluss gibt es ein paar Preise für die kilometerstärkste Gruppe, für die kilometerstärksten Einzelfahrer. Und natürlich wollen wir auch sehen, dass wir Dessau im Ranking der Städte in unserer Größenordnung mal wieder nach vorne kriegen.
1: 2025 nahmen über 2000 Radler aus der Stadt an der Aktion teil und fuhren ca. 363.000 Kilometer mit dem Rad. In den vergangenen Jahren fand das Stadtradeln immer im September statt. Mit der Verlegung in den Sommer hofft man nun auf noch mehr Teilnehmer. Startschuss?

0: für das diesjährige Stadtradeln war ein Fahrradkorso am 8. Juni, welcher um 17 Uhr auf dem Marktplatz startete. Weitere derartige Touren sollen jetzt noch folgen.
1: Dann bieten wir jeden Mittwoch um 17.30 Uhr am Seminarplatz unsere Bike Shorts an. Das sind kleine Fahrradtouren, die wir zusammen mit den Studenten, die am Campus sind, fahren wollen. Die dauern ungefähr eine Stunde. Also da kann man Kilometer sammeln. Und jeden Freitag sind wir hier um 17 Uhr auf dem Marktplatz und fahren das Genussradeln, also auch eine Stunde. Und da ist die Besonderheit halt dran, dass wir mit Polizeibegleitung fahren. Das heißt, wir fahren auf den Verkehrsflächen, die sonst vielleicht nur für die Kraftfahrzeuge frei sind. Und dann haben wir noch am 13. eine Tour nach Burg, die Rolandfahrt im Angebot. Also es ist ein vielfältiges Angebot, was diesmal steht, um hier ein paar Kilometer für unsere Stadt zusammenzukriegen. Wir haben dieses Jahr uns noch was ausgedacht, und zwar gibt es ja Familien, die mal eine größere Tour fahren wollen, vielleicht auch mal probieren wollen, in Urlaub zu fahren mit dem Fahrrad, mit den Kindern. Damit man sich da nicht gleich eine komplette Ausrüstung für 500, 600 Euro kaufen muss, haben wir jetzt solche Fahrradtaschen sozusagen ausleihbar bei uns. Die besteht aus zwei Packtaschen, einer Lenkertasche, Luftpumpe, Erste-Hilfe-Set, Flickset und noch ein bisschen Beratung kann er von uns auch mitbekommen, wenn er das braucht.
0: Auch das Anhaltische Theater freut sich aufs Stadtradeln und ist wieder mit einem eigenen Team vertreten. Die Kultureinrichtung hat sich zudem noch etwas Besonderes einfallen lassen.
2: Nächste Woche am Donnerstag, das ist der 18. Juni, da haben wir Sinfoniekonzert, 20 Uhr, und zwar vor dem Mausoleum im Tierpark. Und da laden wir alle Stadtradler ein, bringen sie Helm und Klingel und Glocke mit. Wir spielen vor dem Konzert, kurz vor 8, das Bicycle Race von Queen. Und da laden wir sie ein, mit zu klingeln auf mein Zeichen. Das ist nochmal eine kleine, ja, was Besonderes vor dem Konzert, direkt auf dem großen Podium mit der Anhaltischen Philharmonie.
0: Wie in jedem Jahr gibt es auch wieder sogenannte Stadtradl-Stars. Oberbürgermeister Dr. Robert Reck ist einer davon.
3: Ich glaube, es ist kein Geheimnis, dass ich passionierter Radfahrer bin und wenn es irgendwie geht, in unserer Stadt mit dem Fahrrad unterwegs bin. Heute auch mal mit Helm, wegen der Vorbildwirkung und dem Schutz. Wenn man doch zügig durch die Stadt fährt, ist ein Helm auch ganz hilfreich. Und vielleicht gelingt es ja auch in diesem Jahr wieder, zahlreiche Menschen für das Stadtradeln zu begeistern. Es sind Rekorde zu toppen. In den zurückliegenden Jahren war die Teilnahme immer erfreulich hoch. Und das Stadtradeln steht eben dafür, dass das Radfahren in unserer Stadt oder in unserem gesamten Land eben eine wichtige Form der Fortbewegung ist, dass es Spaß macht und dass natürlich auch bei der Gestaltung von Wegen, von Verkehrsverbindungen eben auch immer an die Bedürfnisse der Radfahrerinnen und Radfahrer gedacht werden soll. Wir haben in unserer Stadt schon viel getan zur Förderung des Radverkehrs. Wenn ich beispielsweise die gerade frisch neu gestaltete Fahrradverbindung in der Albrechtstraße anführen kann oder auch andere Radwege, die in unserer Stadt schon instand gesetzt worden sind, dann sieht man, dass das Fahrradfahren auch eine Priorität hat. Und ich freue mich sehr, dass in unserer Stadt eben auch alle Generationen radeln. Vom ganz kleinen Mitbürger angefangen bis hoch zum Senior oder zur Seniorin.
0: Dass Radfahren allen Generationen Spaß macht, zeigt sich auch am zweiten Stadtradelstar in diesem Jahr. Miko Schwander ist Schüler am Gymnasium Philanthropinum. Er ist passionierter Radfahrer und dadurch unabhängig von seinen Eltern und dem Busfahrplan. Am Stadtradeln hat er schon dreimal teilgenommen und freut sich in diesem Jahr, einer der Stadtradeln-Stars zu sein.
4: Ich wollte es halt mal ausprobieren. Ich radelte für die Young Bikers. Das ist ein Team von meiner Freundesgruppe. Ich bin dieses Mal leider nicht Team-Captain, aber ich habe das Team eigentlich schon gegründet. Letztes Jahr bin ich so an die 300 Kilometer gekommen.
0: Für das diesjährige Stadtradeln hat sich der junge Radfahrer ein ganz klares Ziel gesetzt.
4: Naja, ich würde schon gerne ein bisschen schneller, bisschen mehr Kilometer haben als Robert Reck.
0: Definitiv ein Ansporn für das Stadtoberhaupt, sich in diesem Jahr auch kräftig ins Zeug zu legen. Wer jetzt selber Lust bekommen hat, am Stadtradeln teilzunehmen, kann das ganz einfach online machen.
1: Man muss sich dort anmelden, eine App runterladen und dann lässt man die App entweder mitlaufen oder trägt seine Kilometer händisch ein. Also man kann jederzeit einsteigen.

0: so viele Kilometer wie möglich mit dem Rad.
1: Große Ehre für Luca Bösendorf, der bei Bund zum Sichtungslehrgang des 2011er Jahrgangs eingeladen. Vom 5. bis zum 7. Juni hat er in Güstrow die Chance, sich mit den besten Nachwuchstalenten seines Jahrgangs zu messen. Luca gehört zu den absoluten Leistungsträgern seiner Mannschaft. In der abgelaufenen Saison hat er in der C-Jugend Oberliga Sachsen-Anhalt in 17 Spielen 336 Treffer und im mitteldeutschen Pokal in 9 Spielen 144 Tore erzielt. Darüber hinaus hat er in der Jugendbundesliga männliche Jugend B bereits erste Erfahrungen sammeln können. Damit hat er maßgeblich zum Erfolg seines Teams beigetragen. Nun kann er sein Können auf höchstem Niveau unter Beweis stellen. Luca Bösendorf ist nach Erik Schöne der zweite DRHV-Nachwuchsspieler der jüngeren Vereinsgeschichte, der zu einem DHB-Sichtungslehrgang eingeladen wurde. Zu einer Wanderung unter dem Motto, was uns Wiesen alles erzählen können, lud der WWF Deutschland Ende Mai nach Groß-Kühnau ein. Gemeinsam mit einem Botaniker konnte man jede Menge interessante Pflanzen auf den Wiesen der Elbaue entdecken.
0: Was können uns Wiesen alles erzählen? Mit dieser Frage beschäftigten sich Teilnehmer einer Wanderung am 31. Mai. Der WWF Deutschland lud dazu nach Groß-Kühnau ein. Gemeinsam mit Botaniker Hendrik Panach wurden die Wiesen der Elbaue erkundet. Der WWF hat im Bereich der mittleren Elbe das Projekt Blaues Band ins Leben gerufen.
2: Da steht in einem Projekt Bestandteil zentral das Grünland oder das Kulturgrasland in der Aue und die Entwicklung und die Pflege. Und wir wollen uns anschauen mit den Leuten, wie artenreich Wiesen sein können, wenn sie langfristig auch gut gepflegt wurden. Und auch Maßnahmen, die dazu führen werden, das Grünland unten wieder artenreicher zu machen.
0: Mehrere Interessierte nahmen an der kostenfreien Wanderung teil und konnten dabei viel Neues über die Elbaue und die konkreten Schutzmaßnahmen des WWFs lernen.
2: Also wir haben eigentlich zwei verschiedene Maßnahmen. Man nutzt das Potenzial, was noch aus dem ehemaligen wirtschaftsintensiven Wirtschaftsgrünland da ist, also Arten, die noch in dem Grünlandbestand vorhanden sind. Und wir werden aber auch auf Wiesen, die fast gar kein Potenzial, Grünlandpotenzial mehr haben, Arten wieder ansiedeln, zum Beispiel mit einer Schlitznachsaat. Und auf der anderen Seite die Arten wieder rauszukitzeln aus der Wiese, beispielsweise mit einer Winterweide. Das führen wir jetzt schon seit 2 Jahren durch. Also einmal die Pflege und einmal das aktive Wiedereinbringen von Saatgut.
0: Die Teilnehmer konnten viele interessante Pflanzen auf den Wiesen der Elbaue entdecken. Unzählige spannende Arten mit noch spannenderen Geschichten wachsen hier. Einen besonderen Hingucker gab es dann sozusagen als krönenden Abschluss zu sehen.
2: Heute zum Beispiel ein Highlight ist die sibirische Schwertlilie. Das ist eine Art, die historisch relativ noch gut verbreitet in unseren Wiesen vorkam, in den Wiesen des Überflutungsgrünlandes der Elbe und heute relativ selten wird. Und ein Ziel ist auch, solche alten extensiven Wiesenarten, die auch eine bestimmte Nutzung bedürfen, wieder im Gebiet vermehrt anzusiedeln.
0: Für Botaniker Hendrik Panach ist das Blaue Bandprojekt des WWF zur Auenrenaturierung an der mittleren Elbe eine absolute Herzensangelegenheit.
2: Das ist eigentlich eine ganz einfache Sache. Unsere Arten im Grünland, die stammen eigentlich aus unseren alten Wäldern. Also die hat nicht irgendwann ein Mensch dort hingesät, sondern es gab früher Waldtypen, die diese Arten beherbergten. Und als der Mensch anfing zu roden und für die Landschaft die Wiesen und für sein Vieh die Wiesen zu bewirtschaften, da wuchsen denn diese Arten in einer bestimmten Nutzungsform auch in den Wiesen. Und wenn wir heute diese Wiesen nicht mehr dementsprechend nutzen, dann ist es so, dass viele von diesen Pflanzengesellschaften, aber auch Arten verloren gehen werden.
0: Um genau das zu verhindern, ist der WWF

0: einer Fläche von rund 2300 Hektar entlang der mittleren Elbe aktiv, um wilde Auenlandschaften wiederherzustellen. Oberstes Ziel ist es, den Zustand der Auen im gesamten Gebiet langfristig so zu verbessern, dass die Auen dort die Zustandsklasse sehr gering verändert erreichen.
1: Am Samstagnachmittag gegen 17.45 Uhr kam es auf der A9 in Fahrtrichtung Berlin zwischen den Anschlussstellen Coswig und Köselitz zu einem Verkehrsunfall mit einer verletzten Person. Ein 54-jähriger BMW-Fahrer war auf der linken Fahrspur unterwegs, als während der Fahrt ein Reifenschaden am Hinterrad auftrat. Infolgedessen verlor der Mann die Kontrolle über sein Fahrzeug, geriet ins Schleudern und prallte gegen die Mittelleitplanke. Der 54-jährige erlitt leichte Verletzungen und wurde zur weiteren Behandlung in ein Krankenhaus gebracht. Am Fahrzeug und an der Verkehrseinrichtung entstand ein Gesamtschaden von rund 39.000 Euro. Damit sind wir am Ende unserer Mittwochsausgabe der Zeitnah Nachrichten, schauen jetzt noch auf das Wetter und danach auf die Meldungen aus der Region. Am Donnerstag ab 18 Uhr gibt es dann wieder aktuelle Meldungen aus der Zeitnah Redaktion. Bis dahin machen Sie es gut und auf Wiedersehen.
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2: Am Donnerstag erwarten uns Temperaturen in Höhe von 17 Grad Celsius. Das Wetter wird gemischt mit teilweise leichten Schauern, einem bedeckten Himmel und potenziell sogar Gewitter. Dazu kommt noch eine schwache Brise aus dem Westen. Am Freitag hält sich das Wetter. Zum Wochenende kommt dann die Sonne wieder raus.
3: Am Mittwoch, dem 3. Juni, fand in Landsberg der Betriebsräteempfang der IG Metall Halle Dessau statt. Grund dafür waren die kürzlichen bundesweiten Neuwahlen der Betriebsrätinnen und Betriebsräte. Die IG Metall wolle bei so einem Treffen die neuen Vertreterinnen und Vertreter begrüßen und eine Möglichkeit zum Netzwerken bieten. Aber wie gut sind die Betriebsratsstrukturen in der Region Halle Dessau eigentlich aufgestellt?
4: Wir haben vor allen Dingen kleine und mittelständische Betriebe in den unterschiedlichsten Branchen, in der Metallelektronik, im Handwerk, textile Dienste zu begleiten. Und wir stellen einfach fest, dass hier eine hohe Motivation ist, auch ein wichtiges Ehrenamt wahrzunehmen. Es geht um die Mitbestimmung in den Betrieben, es gibt viel Erfahrung, es gibt schon viele gute Regelungen, aber die Themen der Zukunft sind natürlich eine große Herausforderung. Wir haben es zum Teil mit Krisensituationen zu tun, wirtschaftlichen schwierigen Bedingungen, aber gleichzeitig haben wir auch Betriebe, denen es sehr, sehr gut geht, die wissen gar nicht, wie sie ihre Aufträge abarbeiten sollen. Und Betriebsräte sind da immer zwischen Baum und Borke und müssen dann schauen, dass es für die Beschäftigten gute Regelungen gibt.
3: Ebenfalls vor Ort war die Arbeitsministerin des Landes Sachsen-Anhalt, Petra Grimm-Benne. Den Besuch einer Landesministerin bei einer solchen Veranstaltung hieß man von Seiten der IG Metall sehr willkommen. Wir wollten von Grimm-Benne wissen, was einen Betriebsrat so wichtig mache.
5: Es ist ganz wichtig, dass Betriebe mit Betriebsräten zusammen auch hinsichtlich der wirtschaftlichen Entwicklung weiterkommen. Und wir haben ganz viele Regelungen zu treffen hinsichtlich

0: Arbeitszeiten, zwischen Schichtdiensten, zwischen Personalentscheidungen, Fachkräftemangel, auch insbesondere hinsichtlich des wirtschaftlichen Aufschwunges zu gucken, dass es dem Unternehmen gut ist. Und wir können nach Studien erklären, dass wenn man das gemeinsam gestaltet in einem Unternehmen, und dazu sind die Betriebsräte eine richtige Scharnierfunktion, dann klappt es auch hinsichtlich der wirtschaftlichen Entwicklung besser. Und das wollen wir gerne auch in Sachsen-Anhalt weiterhin fördern.
1: Wie schon erwähnt, freute man sich über den Besuch der Ministerin. Denn die Anerkennung der Wichtigkeit von Betriebsräten in Unternehmen sei keine Selbstverständlichkeit, erzählte Almut Kapperleibe.
2: Das Betriebsverfassungsgesetz, habe ich heute in unseren einführenden Worten schon gesagt, ist ein sehr altes Gesetz, aber ein hart erkämpftes Gesetz, denn Mitbestimmung ist in Unternehmen ist keine natürliche Geschichte, sondern ist eine ganz wichtige rechtliche Regelung, die wir haben. Die kann aber nur mit Leben geführt werden, wenn es Menschen gibt, die das Amt auch wahrnehmen. Das ist die eine Seite. Die andere Seite ist aber auch, dass so ein Ehrenamt wahrgenommen wird, wertgeschätzt wird. Und alleine mit der Anwesenheit einer Vertreterin einer Landesregierung, wie mit Ministerin Frau Grimm-Benne, wird ja schon mal deutlich, dass es da einen hohen Grad der Wertschätzung gibt, dass es ein hohes Gut ist, dass Menschen die Motivation haben, Verantwortung zu übernehmen, sich einzusetzen. Und das muss auch, finde ich, von der Bundesregierung, aber auch von den Verantwortlichen in den Landesregierungen, muss das immer wieder gesehen werden. Das fängt schon damit an, wenn eben Politikerinnen und Politiker oder Verantwortliche aus bestimmten Ämtern Unternehmen besuchen, dass sie auch nicht nur nach der Unternehmensleitung fragen, sondern auch, wo ist denn hier eigentlich der Betriebsrat oder der Personalrat, und auch mal eine andere Sicht der Dinge hören.
1: Laut IG Metall Halle Dessau spüre man von Seiten der Betriebe als auch der Betriebsräte durchaus ein Bewusstsein für die Krisen der aktuellen Zeit. Gerade deshalb sei es auch momentan so wichtig, das Wohl der Arbeitnehmerinnen und Arbeitnehmer zu sichern.
3: Auch in diesem Jahr fand das beliebte Teichfest der Vereine in Petersroda statt. Trotz der nur rund 600 Einwohner im Dorf waren viele Gäste zu Besuch und genossen die entspannte sowie heimische Atmosphäre. Organisiert wurde die Veranstaltung von den Vereinen, so auch der ein paar Monate alte Heimatverein Petersroda. Ab Februar diesen Jahres gehört der Verein jetzt zum Dorf und ist offiziell beim Amtsgericht registriert.
4: Er hat sich ganz neu gegründet, erst im November, hat mittlerweile schon immerhin 41 Mitglieder. Ja, und wir sind jetzt auch das erste Mal hier bei dem Fest logischerweise dabei, weil uns gibt es das seit dem 11.11. offiziell, letztes Jahr. Deswegen, wir machen jetzt hier einen Weinstand mit Winzerweinen, mit Brezeln, mit Aperol Spritz, mit, was haben wir denn noch Schönes? Weinschorle. Das haben wir uns als Heimatverein jetzt hier so auf die Fahne geschrieben. Haben natürlich auch alle, organisieren das auch als Vereine gemeinsam, also im Prinzip der Feuerwehrverein.
5: Ja.
4: Der Heimatverein und der Sportverein ist dieses Jahr raus und der Männerchor Petersroda. Und der Kirchenverein, genau. Also Förderverein der Kirche Petersroda. Wir haben dieses Fest hier in Gemeinschaftsarbeit organisiert.
3: Ab 14 Uhr ging es dann beim Dorfteich los. Bei Kaffee und Kuchen konnten sich die Besucher unterhalten und sich das Feuerwehrauto des Feuerwehrvereins besser ansehen. Das Highlight des Tages war der Auftritt des Magiers Sir Henry, der alt und jung nochmal verzauberte. Für die Kleinen gab es eine Hüpfburg und jede Menge Bastelspaß. Generell ist Basteln und Handwerk in Petersroda sehr groß geschrieben.
5: Wir machen, wie gesagt, monatlich Bastelnachmittage mit Kindern und mittlerweile auch mit unseren Senioren. Wir versuchen das so ein bisschen zu kombinieren und hier so ein bisschen Leben und Gemeinschaft in den Ort zu bringen. Und dieses Teichfest, das gibt es tatsächlich schon seit vielen Jahren. Ich bin jetzt seit 7 Jahren wieder zurück in der Heimat und seitdem bin ich da auch dabei und freue mich jedes Mal, das zu organisieren und bin begeistert von der Gemeinschaft in unserem kleinen Ort, weil wir sind ja nicht mal 600 Einwohner und wir haben viele, die zugezogen sind, viele junge Familien und viele ältere Herrschaften und die freuen sich dann jedes Mal hier dabei zu sein und zusammenzukommen. Ja. Es ist einfach nur schön, es macht Spaß.
4: Genau.
3: So zeigt sich, dass der Zusammenhalt ein fester Bestandteil in Petersroda ist und die Bewohner zufrieden sind. Aber woran liegt das?
5: Es ist in Petersroda tatsächlich so, wir haben sehr viele da, die schon immer hier sind. Da gibt es eine große Tradition, gerade im Chor, die den Ort sehr lieben. Wir haben viele Zugezogene, die sehr gerne hier leben, weil wir einfach ja, viele sagen so, wir sind immer so eine kleine Perle an der Botsche.

0: sind ganz nah an der Natur. Und das heißt, sie sind Menschen, die sind gerne hier und die lieben den Ort. Und man kennt sich und man trifft sich. Und es macht einfach Spaß, das zusammen zu machen, weil wir kriegen auch immer wieder Unterstützung von der Stadt dafür, also von der Stadt Sandersdorf-Brehna. Ich kenne es nicht anders. Ich bin hier aufgewachsen als Kind. Ich war 17 Jahre weg und ich bin wiedergekommen und es war einfach wie nach Hause kommen. Man kennt sich untereinander, man trifft sich auf der Straße, man kennt die Kinder, man weiß, wo sie hingehören und da ist eine Gemeinschaft. Das ist halt eine Sache. So ein bisschen Familie.
1: Mit glücklichen Gesichtern und tollen Erinnerungen endet das Dorffest um 22 Uhr mit gegrilltem Essen. Man kann sich schon mal darauf einstellen, dass die Tradition fortgesetzt wird und das Fest im kommenden Jahr wieder stattfindet.
2: Der 24. Sachsen-Anhalt-Tag in Bernburg war ein Fest der Begegnung, der Regionalität und der guten Stimmung. An drei Tagen strömten rund 150.000 Besucherinnen und Besucher in die Stadt und erlebten ein abwechslungsreiches Programm aus Musik, Kultur und Tradition. Überall in den Straßen herrschte eine fröhliche und friedliche Atmosphäre, die den besonderen Charakter des größten Landfestes Sachsen-Anhalts eindrucksvoll unterstrich. Besonders beliebt waren die zahlreichen Stände und Präsentationsflächen, auf denen sich Städte, Landkreise, Vereine und Initiativen aus dem ganzen Bundesland präsentierten. Hier entdeckten die Gäste regionale Besonderheiten, kamen mit engagierten Ehrenamtlichen ins Gespräch und erlebten die Vielfalt Sachsen-Anhalts hautnah. Wir fragten außerdem rum, an was denken Sie, wenn Sie Sachsen-Anhalt hören? Wobei wir ein ordentliches Sortiment an Eindrücken sammeln konnten.
3: Dazu fällt mir ein, dass es meine Heimat ist. Ich bin in Sachsen-Anhalt aufgewachsen und groß geworden. Ich würde auch immer hier bleiben. Wir sind vom Europa-Rosarium Sangerhausen. Und das ist einfach das Schönste mit an Sachsen-Anhalt. Unsere größte Rosensammlung der Welt.
4: Schöne Region, nette Leute. Und ein unheimlich schöner Ort zum Wohlfühlen.
5: Wir kommen aus Sachsen-Anhalt, das Heimat. Ist unsere Heimat.
6: Jo, ja. Heimat. Viel Grün.
5: Gesunde Chemie, tolle Hochschulen, nette Menschen.
6: FCM? Nur?
5: Gut.
2: Die Aussteller zeigten eindrucksvoll, was ihre Heimat ausmachte. Von touristischen Angeboten über kulturelle Projekte bis hin zu regionalen Produkten und Vereinsarbeit. Viele Besucher nutzten die Gelegenheit, neue Ausflugsziele kennenzulernen und mehr über die Geschichte, Tradition und Zukunftsprojekte der Region zu erfahren. Die Stände luden außerdem mit abwechslungsreichen Mitmachangeboten, Informationsmaterialien und persönlichen Gesprächen zum Verweilen ein. Gerade dieser direkte Austausch machte den besonderen Reiz des Sachsen-Anhalt-Tages aus. Die Besucher erlebten, wie vielfältig und engagiert die Menschen in den einzelnen Regionen des Landes waren.
7: Heimat. Ich komme von hier, von daher, ja.
8: Als allererstes nette Menschen, fleißige Menschen, stolze Menschen und ein wirklich wunderschönes Bundesland, was mehr ist als das, was man manchmal so in den Medien außerhalb Sachsen-Anhalts aus uns macht.
9: Alte Architektur beispielsweise, weil ich persönlich komme jetzt aus Halle, ich studiere in Dessau Design und was ich schön finde, sind beispielsweise die Burg Giebigenstein, die wir haben. Es ist halt relativ alt, aber es sieht so schön aus, ich bin da auch schon mal gewesen. Ja, also Besuch ist empfehlenswert. Oder halt auch einfach wie in Dessau das Bauhaus.
10: Es ist ein schönes, kleines Land und es gibt viel zu erkunden. Viele schöne Städte und Dörfer,
11: viele Burgen,
10: ja.
11: Sehr viele Sehenswürdigkeiten.
2: Neben den Präsentationen sorgten zahlreiche Bühnenprogramme, der traditionelle Festumzug mit rund 4000 Mitwirkenden, das gemeinsame Konzert von über 200 Spielleuten sowie die stimmungsvollen Lichtfahrten auf der Saale für unvergessliche Momente. Das Landesfest zeigte einmal mehr, wie stark der Zusammenhalt in Sachsen-Anhalt war und wie lebendig die Regionen des Landes ihre Identität präsentierten. Bernburg präsentierte sich dabei als weltoffene und gastfreundliche Gastgeberstadt und bot den idealen Rahmen für ein Wochenende voller Begegnung, Lebensfreude und regionaler Vielfalt. Mit vielen positiven Eindrücken endete ein Sachsen-Anhalt-Tag, der den Besucherinnen und Besuchern noch lange in Erinnerung bleiben dürfte.
12: Zu Sachsen-Anhalt, ein wunderschönes Bundesland, oder? Naja, ich sag mal, die Geschichte Deutschlands hat in Sachsen-Anhalt viele Wurzeln. Also man kann dort vieles finden, was Gesamtdeutschland geprägt hat. Das ist in Sachsen-Anhalt zu finden. Nicht nur Nebra, auch Bad Dürnberg und Naumburg und viele, viele Sachen, die das ausmachen.
13: Ja, Sachsen-Anhalt. Ich wohne ja in Sachsen-Anhalt, ist ja schön in Sachsen-Anhalt. Also mir gefällt's.
6: Die Menschen einfach. Es ist eine schöne Gegend. Ja, würden wir immer wieder gerne herkommen.
14: Es ist meine Heimat. Dort geboren und dort leben wir.
13: So sieht das aus.
14: Im Harz. Und da wollen wir auch nicht weggehen. Wir können uns auch nicht beklagen.
15: Was fällt mir ein zu Sachsen-Anhalt, ja. Alles in Ordnung soweit.

0: Schön, dass Sie auch heute mit dabei sind und damit herzlich willkommen an diesem Mittwoch zu den zeitnahen Nachrichten. Die Feuerwehr Dessau-Roßlau wurde am Abend des 8. Juni zum Industriehafen Roßlau alarmiert. Bereits während der Anfahrt war über dem Industriehafen eine deutlich sichtbare Rauchsäule erkennbar. Beim Eintreffen der Einsatzkräfte brannte ein Haufen aus Recyclingmaterial. Durch das schnelle und koordinierte Eingreifen der Feuerwehr konnte das Feuer auf dem betroffenen Bereich begrenzt und anschließend erfolgreich gelöscht werden. Bei den anschließenden Nachlöscharbeiten unterstützte ein Radlader des Industriehafens die Feuerwehr, indem das brennende Material auseinandergezogen wurde. Der entstandene Sachschaden wird auf rund 10.000 Euro geschätzt. Im Einsatz waren die Berufsfeuerwehr des Roßlau, die Freiwilligenwehren Roßlau, Streez und Mainsdorf sowie die Werkfeuerwehr der DHW. Am Montag ist das diesjährige Stadtradeln auf dem Dessauer Marktplatz gestartet. Jeder Bürger aus der Bauhausstadt kann nun 3 Wochen lang daran teilnehmen und versuchen, so viele Kilometer wie möglich mit dem Fahrrad zurückzulegen. Im Aktionszeitraum gibt es verschiedene Veranstaltungen rund ums Rad.
1: Vom 8. bis zum 28. Juni steht in Dessau-Roßlau wieder ein ganz bestimmtes Fortbewegungsmittel im Fokus. Das Fahrrad. Die Stadt und der ADFC Dessau laden alle Bürger dazu ein, beim diesjährigen Stadtradeln teilzunehmen und so viele Strecken wie möglich mit dem Rad zu absolvieren.
2: Es lohnt sich immer teilzunehmen. Fahrradfahren muss man erleben. Fahrradfahren ist einfach eine Aktivität, die Spaß macht, auch mit der Familie, mit den Kindern. Also Fahrrad ist einfach was Aktives, das ist nichts Passives, wie im Auto sitzen und alles an sich vorbeiziehen zu lassen. Man ist draußen. Das ist also ein Punkt, das lohnt sich immer. Und diesmal lohnt sich natürlich auch, ein bisschen Kilometer zu sammeln. Am Schluss gibt es ein paar Preise für die kilometerstärkste Gruppe, für die kilometerstärksten Einzelfahrer. Und natürlich wollen wir auch sehen, dass wir Dessau im Ranking der Städte in unserer Größenordnung mal wieder nach vorne kriegen.
1: 2025 nahmen über 2000 Radler aus der Stadt an der Aktion teil und fuhren ca. 363.000 Kilometer mit dem Rad. In den vergangenen Jahren fand das Stadtradeln immer im September statt. Mit der Verlegung in den Sommer hofft man nun auf noch mehr Teilnehmer. Startschuss für das diesjährige Stadtradeln war ein Fahrradkorso am 8. Juni, welcher um 17 Uhr auf dem Marktplatz startete. Weitere derartige Touren sollen jetzt noch folgen.
2: Dann bieten wir jeden Mittwoch um 17.30 Uhr am Seminarplatz unsere Bike Shorts an. Das sind kleine Fahrradtouren, die wir zusammen mit den Studenten, die am Campus sind, fahren wollen. Die dauern ungefähr eine Stunde. Also da kann man Kilometer sammeln und jeden Freitag sind wir hier um 17 Uhr auf dem Marktplatz und fahren das Genussradeln, also auch eine Stunde. Und da ist die Besonderheit halt dran, dass wir mit Polizeibegleitung fahren. Das heißt, wir fahren auf den Verkehrsflächen, die sonst vielleicht nur für die Kraftfahrzeuge frei sind. Und dann haben wir noch am 13. eine Tour nach Burg, die Rolandfahrt im Angebot. Also es ist ein vielfältiges Angebot, was diesmal steht, um hier ein paar Kilometer für unsere Stadt zusammenzukriegen. Wir haben dieses Jahr uns noch was ausgedacht und zwar gibt es ja Familien, die mal eine größere Tour fahren wollen, vielleicht auch mal probieren wollen, in Urlaub zu fahren mit dem Fahrrad, mit den Kindern. Damit man sich da nicht gleich eine komplette Ausrüstung für 500, 600 Euro kaufen muss, haben wir jetzt solche Fahrradtaschen sozusagen ausleihbar bei uns. Die besteht aus 2 Packtaschen, einer Lenkertasche, Luftpumpe, Erste-Hilfe-Set, Flickset und noch ein bisschen Beratung kann er von uns auch mitbekommen, wenn er das braucht.
1: Auch das Anhaltische Theater freut sich aufs Stadtradeln und ist wieder mit einem eigenen Team vertreten. Die Kultureinrichtung hat sich zudem noch etwas Besonderes einfallen lassen.
3: Nächste Woche am Donnerstag, das ist der 18. Juni, da haben wir Sinfoniekonzert 20 Uhr und zwar vor dem Mausoleum im Tierpark. Und da laden wir alle Stadtradler ein, bringen sie Helm und Klingel und Glocke mit. Wir spielen vor dem Konzert kurz vor 8 das Bicycle Race von Queen und da laden wir sie ein, mit zu klingeln auf mein Zeichen. Das ist nochmal eine kleine, ja, was Besonderes vor dem Konzert, direkt auf dem großen Podium mit der Anhaltischen Philharmonie.
1: Wie in jedem Jahr gibt es auch wieder sogenannte Stadtradelstars. Oberbürgermeister Dr. Robert Reck ist einer davon.
4: Ich glaube, es ist kein Geheimnis, dass ich passionierter Radfahrer bin und wenn es irgendwie geht, in unserer Stadt mit dem Fahrrad unterwegs bin. Heute auch mal mit Helm, wegen der Vorbildwirkung und dem Schutz wenn man doch zügig durch die Stadt fährt, ist ein Helm auch ganz hilfreich. Und vielleicht gelingt es ja auch in diesem Jahr wieder, zahlreiche Menschen für das Stadtradeln zu begeistern. Es sind Rekorde zu toppen. In den zurückliegenden Jahren war die Teilnahme immer erfreulich hoch. Und das Stadtradeln steht eben dafür, dass das Radfahren in unserer Stadt oder in unserem gesamten Land eben eine wichtige Form der Fortbewegung ist, dass es Spaß macht und dass natürlich auch bei der Gestaltung von Wegen, von Verkehrsverbindungen eben auch immer an die Bedürfnisse der Radfahrerinnen und Radfahrer gedacht werden soll. Wir haben in unserer Stadt schon viel getan zur Förderung des Radverkehrs. Wenn ich beispielsweise die gerade frisch neu gestaltete Fahrradverbindung in der Albrechtstraße anführen kann oder auch andere Radwege, die in unserer Stadt schon instand gesetzt worden sind, dann sieht man, dass das Fahrradfahren auch eine Priorität hat. Und ich freue mich sehr, dass in unserer Stadt eben auch alle Generationen radeln. Vom ganz kleinen Mitbürger angefangen bis hoch zum Senior oder zur Seniorin.
1: Dass Radfahren allen Generationen Spaß macht, zeigt sich auch am zweiten Stadtradelstar in diesem Jahr. Miko Schwander ist Schüler am Gymnasium Philanthropinum. Er ist passionierter Radfahrer und dadurch unabhängig von seinen Eltern und dem Busfahrplan. Am Stadtradeln hat er schon dreimal teilgenommen und freut sich in diesem Jahr, einer der Stadtradeln-Stars zu sein.
5: Ich wollte es halt mal ausprobieren. Ich radelte für die Young Bikers. Das ist ein Team von meiner Freundesgruppe. Ich bin dieses Mal leider nicht Team-Captain, aber ich habe das Team eigentlich schon gegründet. Letztes Jahr bin ich so an die 300 Kilometer gekommen.
1: Für das diesjährige Stadtradeln hat sich der junge Radfahrer ein ganz klares Ziel gesetzt.
5: Naja, ich würde schon gerne ein bisschen schneller, bisschen mehr Kilometer haben als Robert Reck.
1: Definitiv ein Ansporn für das Stadtoberhaupt, sich in diesem Jahr auch kräftig ins Zeug zu legen. Wer jetzt selber Lust bekommen hat, am Stadtradeln teilzunehmen, kann das ganz einfach online machen.
2: Man muss sich dort anmelden, eine App runterladen und dann lässt man die App entweder mitlaufen oder trägt seine Kilometer händisch ein. Also man kann jederzeit einsteigen und dann ist es unkompliziert und die gefahrenen Kilometer werden gesammelt und werden sozusagen auf die Stadt angerechnet. Wäre natürlich schön, wenn sich möglichst viele Teams bilden. Zusammen macht die Sache auch noch mehr Spaß oder vielleicht auch mal im Team den kleinen Wettbewerb machen. Mal gucken, immer wer gerade ein bisschen mehr Kilometer gesammelt hat, so eine kleine Challenge machen. Also das ist schon so auch für die Schulen oder wir haben sogar Kitas dabei gedacht, dass das alles so ein bisschen in Zusammenarbeit und als Gruppe funktioniert. Ja, das Gruppenerlebnis ist schon schön, wenn das dann auch mit durchkommt.
1: Wer keine Gruppe hat, kann sich einem offenen Team anschließen und so auch die eigenen Werte mit anderen vergleichen. Aber auch eine Teilnahme als Einzelfahrer ist möglich. Hauptsache, man macht mit und fährt noch bis zum 28. Juni so viele Kilometer wie möglich mit dem Rad.
0: Große Ehre für Luca Bösener. Der 14-jährige Spieler des DRV 06 wurde vom Deutschen Handballbund zum Sichtungslehrgang des 2011er Jahrgangs eingeladen. Vom 5. bis zum 7. Juni hat er in Güstrow die Chance, sich mit den besten Nachwuchstalenten seines Jahrgangs zu messen. Luca gehört zu den absoluten Leistungsträgern seiner Mannschaft. In der abgelaufenen Saison hat er in der C-Jugend Oberliga Sachsen-Anhalt in 17 Spielen 336 Treffer und im mitteldeutschen Pokal in 9 Spielen 144 Tore erzielt. Darüber hinaus hat er in der Jugendbundesliga männliche Jugend B bereits erste Erfahrungen sammeln können. Damit hat er maßgeblich zum Erfolg seines Teams beigetragen. Nun kann er sein Können auf höchstem Niveau unter Beweis stellen. Luca Bösener ist nach Erik Schöne der zweite DRHV-Nachwuchsspieler der jüngeren Vereinsgeschichte, der zu einem DHB-Sichtungslehrgang eingeladen wurde. Zu einer Wanderung unter dem Motto, was uns Wiesen alles erzählen können, lud der WWF Deutschland Ende Mai nach Groß-Kühnau ein. Gemeinsam mit einem Botaniker konnte man jede Menge interessante Pflanzen auf den Wiesen der Elbaue entdecken.
6: Maßnahmen
1: Was können uns Wiesen alles erzählen? Mit dieser Frage beschäftigten sich Teilnehmer einer Wanderung am 31. Mai. Der WWF Deutschland lud dazu nach Großkühnau ein. Gemeinsam mit Botaniker Hendrik Panach wurden die Wiesen der Elbaue erkundet. Der WWF hat im Bereich der mittleren Elbe das Projekt Blaues Band ins Leben gerufen.
6: Da steht in einem Projekt Bestandteil zentral das Grünland oder das Kulturgrasland in der Aue und die Entwicklung und die Pflege. Und wir wollen uns anschauen mit den Leuten, wie artenreich Wiesen sein können, wenn sie langfristig auch gut gepflegt wurden. Und auch Maßnahmen, die dazu führen werden, das Grünland unten wieder artenreicher zu machen.
1: Mehrere Interessierte nahmen an der kostenfreien Wanderung teil und konnten dabei viel Neues über die Elbaue und die konkreten Schutzmaßnahmen des WWFs lernen.
6: Also wir haben eigentlich zwei verschiedene Maßnahmen. Man nutzt das Potenzial, was noch aus dem ehemaligen wirtschaftsintensiven Wirtschaftsgrünland da ist, also Arten, die noch in dem Grünlandbestand vorhanden sind. Und wir werden aber auch auf Wiesen, die fast gar kein Potenzial, Grünlandpotenzial mehr haben, Arten wieder ansiedeln, zum Beispiel mit einer Schlitznachsaat. Und auf der anderen Seite die Arten wieder rauszukitzeln aus der Wiese, beispielsweise mit einer Winterweide. Das führen wir jetzt schon seit 2 Jahren durch. Also einmal die Pflege und einmal das aktive Wiedereinbringen von Saatgut.
1: Die Teilnehmer konnten viele interessante Pflanzen auf den Wiesen der Elbaue entdecken. Unzählige spannende Arten mit noch spannenderen Geschichten wachsen hier. Einen besonderen Hingucker gab es dann sozusagen als krönenden Abschluss zu sehen.
6: Heute zum Beispiel ein Highlight ist die sibirische Schwertlilie. Das ist eine Art, die historisch relativ noch gut verbreitet in unseren Wiesen vorkam, in den Wiesen des Überflutungsgrünlandes der Elbe und heute relativ selten wird. Und ein Ziel ist auch, solche alten extensiven Wiesenarten, die auch eine bestimmte Nutzung bedürfen, wieder im Gebiet vermehrt anzusiedeln.
1: Für Botaniker Hendrik Panach ist das Blaue Bandprojekt des WWF zur Auenrenaturierung an der mittleren Elbe eine absolute Herzensangelegenheit.
6: Das ist eigentlich eine ganz einfache Sache. Unsere Arten im Grünland, die stammen eigentlich aus unseren alten Wäldern. Also die hat nicht irgendwann ein Mensch dort hingesät, sondern es gab früher Waldtypen, die diese Arten beherbergten. Und als der Mensch anfing zu roden und für die Landschaft die Wiesen und für sein Vieh die Wiesen zu bewirtschaften, da wuchsen denn diese Arten in einer bestimmten Nutzungsform auch in den Wiesen. Und wenn wir heute diese Wiesen nicht mehr dementsprechend nutzen, dann ist es so, dass viele von diesen Pflanzengesellschaften, aber auch Arten verloren gehen werden.
1: Um genau das zu verhindern, ist der WWF auf einer Fläche von rund 2300 Hektar entlang der mittleren Elbe aktiv, um wilde Auenlandschaften wiederherzustellen. Oberstes Ziel ist es, den Zustand der Auen im gesamten Gebiet langfristig so zu verbessern, dass die Auen dort die Zustandsklasse sehr gering verändert erreichen.
0: Am Samstagnachmittag gegen 17.45 Uhr kam es auf der A9 in Fahrtrichtung Berlin zwischen den Anschlussstellen Coswig und Köselitz zu einem Verkehrsunfall mit einer verletzten Person. Ein 54-jähriger BMW-Fahrer war auf der linken Fahrspur unterwegs, als während der Fahrt ein Reifenschaden am Hinterrad auftrat. Infolgedessen verlor der Mann die Kontrolle über sein Fahrzeug, geriet ins Schleudern und prallte gegen die Mittelleitplanke. Der 54-Jährige erlitt leichte Verletzungen und wurde zur weiteren Behandlung in ein Krankenhaus gebracht. Am Fahrzeug und an der Verkehrseinrichtung entstand ein Gesamtschaden von rund 39.000 Euro. Damit sind wir am Ende unserer Mittwochsausgabe der Zeitnah Nachrichten, schauen jetzt noch auf das Wetter und danach auf die Meldungen aus der Region. Am Donnerstag ab 18 Uhr gibt es dann wieder aktuelle Meldungen aus der Zeitnah Redaktion. Bis dahin, machen Sie es gut und auf Wiedersehen.
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2: Am Donnerstag erwarten uns Temperaturen in Höhe von 17 Grad Celsius. Das Wetter wird gemischt mit teilweise leichten Schauern, einem bedeckten Himmel und potenziell sogar Gewitter. Dazu kommt noch eine schwache Brise aus dem Westen. Am Freitag hält sich das Wetter. Zum Wochenende kommt dann die Sonne wieder raus.
3: Am Mittwoch, dem 3. Juni, fand in Landsberg der Betriebsräteempfang der IG Metall Halle Dessau statt. Grund dafür waren die kürzlichen bundesweiten Neuwahlen der Betriebsrätinnen und Betriebsräte. Die IG Metall wolle bei so einem Treffen die neuen Vertreterinnen und Vertreter begrüßen und eine Möglichkeit zum Netzwerken bieten. Aber wie gut sind die Betriebsratsstrukturen in der Region Halle Dessau eigentlich aufgestellt?
4: Wir haben vor allen Dingen kleine und mittelständische Betriebe in den unterschiedlichsten Branchen, in der Metallelektronik, im Handwerk, textile Dienste zu begleiten. Und wir stellen einfach fest, dass hier eine hohe Motivation ist, auch ein wichtiges Ehrenamt wahrzunehmen. Es geht um die Mitbestimmung in den Betrieben. Es gibt viel Erfahrung. Es gibt schon viele gute Regelungen. Aber die Themen der Zukunft sind natürlich eine große Herausforderung. Wir haben es zum Teil mit Krisensituationen zu tun, wirtschaftlichen schwierigen Bedingungen, aber gleichzeitig haben ja auch Betriebe, denen es sehr, sehr gut geht, die wissen gar nicht, wie sie ihre Aufträge abarbeiten sollen. Und Betriebsräte sind da immer zwischen Baum und Borke und müssen dann schauen, dass es für die Beschäftigten gute Regelungen gibt.
3: Ebenfalls vor Ort war die Arbeitsministerin des Landes Sachsen-Anhalt, Petra Grimbenne. Den Besuch einer Landesministerin bei einer solchen Veranstaltung hieß man von Seiten der IG Metall sehr willkommen. Wir wollten von Grimbenne wissen, was einen Betriebsrat so wichtig mache.
5: Es ist ganz wichtig, dass Betriebe mit Betriebsräten zusammen auch hinsichtlich der wirtschaftlichen Entwicklung weiterkommen. Und wir haben ganz viele Regelungen zu treffen hinsichtlich Arbeitszeiten, zwischen Schichtdiensten, zwischen Personalentscheidungen, Fachkräftemangel, auch insbesondere hinsichtlich des wirtschaftlichen Aufschwunges zu gucken, dass es dem Unternehmen gut ist. Und wir können nach Studien erklären, dass wenn man das gemeinsam gestaltet in einem Unternehmen, und dazu sind die Betriebsräte eine richtige Scharnierfunktion, dann klappt es auch hinsichtlich der wirtschaftlichen Entwicklung besser. Und das wollen wir gerne auch in Sachsen-Anhalt weiterhin fördern.
3: Wie schon erwähnt, freute man sich über den Besuch der Ministerin. Denn die Anerkennung der Wichtigkeit von Betriebsräten in Unternehmen sei keine Selbstverständlichkeit, erzählte Almut Kapperleibe.
4: Das Betriebsverfassungsgesetz, habe ich heute in unseren einführenden Worten schon gesagt, ist ein sehr altes Gesetz, aber ein hart erkämpftes Gesetz, denn Mitbestimmung ist in Unternehmen ist keine natürliche Geschichte, sondern ist eine ganz wichtige rechtliche Regelung, die wir haben. Die kann aber nur mit Leben geführt werden, wenn es Menschen gibt, die das Amt auch wahrnehmen. Das ist die eine Seite. Die andere Seite ist aber auch, dass so ein Ehrenamt wahrgenommen wird, wertgeschätzt wird und alleine mit der Anwesenheit einer Vertreterin einer Landesregierung, wie mit Ministerin Frau Grimbenne, wird ja schon mal deutlich, dass es da einen hohen Grad der Wertschätzung gibt, dass es ein hohes Gut ist, dass Menschen die Motivation haben, Verantwortung zu übernehmen, sich einzusetzen. Und das muss auch, finde ich, von der Bundesregierung, aber auch von den Verantwortlichen in den Landesregierungen, muss das immer wieder gesehen werden. Das fängt schon damit an, wenn eben Politikerinnen und Politiker oder Verantwortliche aus bestimmten Ämtern Unternehmen besuchen, dass sie auch nicht nur nach der Unternehmensleitung fragen, sondern auch, wo ist denn hier eigentlich der Betriebsrat oder der Personalrat, und auch mal eine andere Sicht der Dinge hören.
3: Laut IG Metall Halle Dessau spüre man von Seiten der Betriebe als auch der Betriebsräte durchaus ein Bewusstsein für die Krisen der aktuellen Zeit. Gerade deshalb sei es auch momentan so wichtig, das Wohl der Arbeitnehmerinnen und Arbeitnehmer zu sichern.
6: Auch in diesem Jahr fand das beliebte Teichfest der Vereine in Petersroda statt. Trotz der nur rund 600 Einwohner im Dorf waren viele Gäste zu Besuch und genossen die entspannte sowie heimische Atmosphäre. Organisiert wurde die Veranstaltung von den Vereinen, so auch der ein paar Monate alte Heimatverein Petersroda. Ab Februar diesen Jahres gehört der Verein jetzt zum Dorf und ist offiziell beim Amtsgericht registriert.
7: Der hat sich ganz neu gegründet, erst im November. Hat mittlerweile schon immerhin 41 Mitglieder. Ja, und wir sind jetzt auch das erste Mal hier bei dem Fest logischerweise dabei, weil uns gibt es das seit dem 11.11. offiziell, letztes Jahr. Deswegen, wir machen jetzt hier einen Weinstand mit Winzerweinen, mit Brezeln, mit Aperol Spritz, mit, was haben wir denn noch Schönes? Weinschorle. Das haben wir uns als Heimatverein jetzt hier so auf die Fahne geschrieben. Haben natürlich auch alle, organisieren das auch als Vereine gemeinsam, also im Prinzip der Feuerwehrverein.
8: Ja.
7: Der Heimatverein und der Sportverein ist dieses Jahr raus und der Männerchor Petersroda. Und der Kirchenverein, genau. Also Förderverein der Kirche Petersroda. Wir haben dieses Fest hier in Gemeinschaftsarbeit organisiert.
6: Ab 14 Uhr ging es dann beim Dorfteich los. Bei Kaffee und Kuchen konnten sich die Besucher unterhalten und sich das Feuerwehrauto des Feuerwehrvereins besser ansehen. Das Highlight des Tages war der Auftritt des Magiers Sir Henry, der alt und jung nochmal verzauberte. Für die Kleinen gab es eine Hüpfburg und jede Menge Bastelspaß. Generell ist Basteln und Handwerk in Petersroda sehr groß geschrieben.
8: Wir machen, wie gesagt, monatlich Bastelnachmittage mit Kindern und mittlerweile auch mit unseren Senioren. Wir versuchen das so ein bisschen zu kombinieren und hier so ein bisschen Leben und Gemeinschaft in den Ort zu bringen. Und dieses Teichfest, das gibt es tatsächlich schon seit vielen Jahren. Ich bin jetzt seit 7 Jahren wieder zurück in der Heimat und seitdem bin ich da auch dabei und freue mich jedes Mal, das zu organisieren und bin begeistert von der Gemeinschaft in unserem kleinen Ort, weil wir sind ja nicht mal 600 Einwohner und wir haben viele, die zugezogen sind, viele junge Familien und viele ältere Herrschaften und die freuen sich dann jedes Mal hier dabei zu sein und zusammenzukommen. Ja. Ist einfach nur schön, es macht Spaß.
7: Genau.
6: So zeigt sich, dass der Zusammenhalt ein fester Bestandteil in Petersroda ist und die Bewohner zufrieden sind. Aber woran liegt das?
8: Es ist in Petersroda tatsächlich so, wir haben sehr viele da, die schon immer hier sind. Da gibt es eine große Tradition, gerade im Chor, die den Ort sehr lieben. Wir haben viele Zugezogene, die sehr gerne hier leben, weil wir einfach, ja, viele sagen so, wir sind immer so eine kleine Perle an der Botsche.

0: Wir sind ganz nah an der Natur. Und das heißt, es sind Menschen, die sind gerne hier und die lieben den Ort. Und man kennt sich und man trifft sich. Und es macht einfach Spaß, das zusammen zu machen, weil wir kriegen auch immer wieder Unterstützung von der Stadt dafür, also von der Stadt Sandersdorf-Brehna. Ich kenne es nicht anders. Ich bin hier aufgewachsen als Kind. Ich war 17 Jahre weg und ich bin wiedergekommen und es war einfach wie nach Hause kommen. Man kennt sich untereinander, man trifft sich auf der Straße, man kennt die Kinder, man weiß, wo sie hingehören und da ist eine Gemeinschaft. Das ist halt eine Sache. Das ist so ein bisschen Familie.
1: Mit glücklichen Gesichtern und tollen Erinnerungen endet das Dorffest um 22 Uhr mit gegrilltem Essen. Man kann sich schon mal darauf einstellen, dass die Tradition fortgesetzt wird und das Fest im kommenden Jahr wieder stattfindet.
2: Der 24. Sachsen-Anhalt-Tag in Bernburg war ein Fest der Begegnung, der Regionalität und der guten Stimmung. An drei Tagen strömten rund 150.000 Besucherinnen und Besucher in die Stadt und erlebten ein abwechslungsreiches Programm aus Musik, Kultur und Tradition. Überall in den Straßen herrschte eine fröhliche und friedliche Atmosphäre, die den besonderen Charakter des größten Landfestes Sachsen-Anhalts eindrucksvoll unterstrich. Besonders beliebt waren die zahlreichen Stände und Präsentationsflächen, auf denen sich Städte, Landkreise, Vereine und Initiativen aus dem ganzen Bundesland präsentierten. Hier entdeckten die Gäste regionale Besonderheiten, kamen mit engagierten Ehrenamtlichen ins Gespräch und erlebten die Vielfalt Sachsen-Anhalts hautnah. Wir fragten außerdem rum, an was denken Sie, wenn Sie Sachsen-Anhalt hören? Wobei wir ein ordentliches Sortiment an Eindrücken sammeln konnten.
3: Dazu fällt mir ein, dass es meine Heimat ist. Ich bin in Sachsen-Anhalt aufgewachsen und groß geworden. Ich würde auch immer hier bleiben. Wir sind vom Europa-Rosarium Sangerhausen. Und das ist einfach das Schönste mit an Sachsen-Anhalt. Unsere größte Rosensammlung der Welt.
4: Schöne Region, nette Leute. Und ein unheimlich schöner Ort zum Wohlfühlen.
5: Wir kommen aus Sachsen-Anhalt, das Heimat. Ist unsere Heimat.
6: Jo, ja. Heimat. Viel Grün.
5: Gesunde Chemie, tolle Hochschulen, nette Menschen.
6: FCM? Nur?
5: Gut.
2: Die Aussteller zeigten eindrucksvoll, was ihre Heimat ausmachte. Von touristischen Angeboten über kulturelle Projekte bis hin zu regionalen Produkten und Vereinsarbeit. Viele Besucher nutzten die Gelegenheit, neue Ausflugsziele kennenzulernen und mehr über die Geschichte, Tradition und Zukunftsprojekte der Region zu erfahren. Die Stände luden außerdem mit abwechslungsreichen Mitmachangeboten, Informationsmaterialien und persönlichen Gesprächen zum Verweilen ein. Gerade dieser direkte Austausch machte den besonderen Reiz des Sachsen-Anhalt-Tages aus. Die Besucher erlebten, wie vielfältig und engagiert die Menschen in den einzelnen Regionen des Landes waren.
7: Heimat. Ich komme von hier, von daher, ja.
8: Als allererstes nette Menschen, fleißige Menschen, stolze Menschen und ein wirklich wunderschönes Bundesland, was mehr ist als das, was man manchmal so in den Medien außerhalb Sachsen-Anhalts aus uns macht.
9: Alte Architektur beispielsweise, weil ich persönlich komme jetzt aus Halle, ich studiere in Dessau Design und was ich schön finde, sind beispielsweise die Burg Giebigenstein, die wir haben. Es ist halt relativ alt, aber es sieht so schön aus. Ich bin da auch schon mal gewesen. Ja, also Besuch ist empfehlenswert. Oder halt auch einfach wie in Dessau das Bauhaus.
10: Es ist ein schönes, kleines Land und es gibt viel zu erkunden. Viele schöne Städte und Dörfer,
11: viele Burgen,
10: ja.
11: Sehr viele Sehenswürdigkeiten.
2: Neben den Präsentationen sorgten zahlreiche Bühnenprogramme, der traditionelle Festumzug mit rund 4000 Mitwirkenden, das gemeinsame Konzert von über 200 Spielleuten sowie die stimmungsvollen Lichtfahrten auf der Saale für unvergessliche Momente. Das Landesfest zeigte einmal mehr, wie stark der Zusammenhalt in Sachsen-Anhalt war und wie lebendig die Regionen des Landes ihre Identität präsentierten. Bernburg präsentierte sich dabei als Weltorganisation.

0: offene und gastfreundliche Gastgeberstadt und bot den idealen Rahmen für ein Wochenende voller Begegnung, Lebensfreude und regionaler Vielfalt. Mit vielen positiven Eindrücken endete ein Sachsen-Anhalt-Tag, der den Besucherinnen und Besuchern noch lange in Erinnerung bleiben dürfte.
1: Zu Sachsen-Anhalt, ein wunderschönes Bundesland, oder? Naja, ich sag mal, die Geschichte Deutschlands hat in Sachsen-Anhalt viele Wurzeln. Also man kann dort vieles finden, was Gesamtdeutschland geprägt hat. Das ist in Sachsen-Anhalt zu finden. Nicht nur Nebra, auch Bad Dürnberg und Naumburg und viele, viele Sachen, die das ausmachen.
2: Ja, Sachsen-Anhalt. Ich wohne ja in Sachsen-Anhalt, ist ja schön in Sachsen-Anhalt. Also mir gefällt's.
3: Die Menschen. Die Menschen einfach. Es ist eine schöne Gegend. Ja, würden wir immer wieder gerne herkommen.
4: Es ist meine Heimat. Dort geboren und dort leben wir.
5: So sieht das aus.
4: Im Harz. Und da wollen wir auch nicht weggehen. Und wir können uns auch nicht beklagen.
5: Was fällt mir ein zu Sachsen-Anhalt, ja. Alles in Ordnung soweit.

0: Schön, dass Sie auch heute mit dabei sind und damit herzlich willkommen an diesem Mittwoch zu den zeitnahen Nachrichten. Die Feuerwehr Dessau Roßlau wurde am Abend des 8. Juni zum Industriehafen Roßlau alarmiert. Bereits während der Anfahrt war über dem Industriehafen eine deutlich sichtbare Rauchsäule erkennbar. Beim Eintreffen der Einsatzkräfte brannte ein Haufen aus Recyclingmaterial. Durch das schnelle und koordinierte Eingreifen der Feuerwehr konnte das Feuer auf dem betroffenen Bereich begrenzt und anschließend erfolgreich gelöscht werden. Bei den anschließenden Nachlöscharbeiten unterstützte ein Radlader des Industriehafens die Feuerwehr, indem das brennende Material auseinandergezogen wurde. Der entstandene Sachschaden wird auf rund 10.000 Euro geschätzt. Im Einsatz waren die Berufsfeuerwehr des Roßlau, die Freiwilligen Wehren Roßlau, Streetz und Mainsdorf sowie die Werkfeuerwehr der DHW. Am Montag ist das diesjährige Stadtradeln auf dem Dessauer Marktplatz gestartet. Jeder Bürger aus der Bauhausstadt kann nun 3 Wochen lang daran teilnehmen und versuchen, so viele Kilometer wie möglich mit dem Fahrrad zurückzulegen. Im Aktionszeitraum gibt es verschiedene Veranstaltungen rund ums Rad.
1: Vom 8. bis zum 28. Juni steht in Dessau-Roßlau wieder ein ganz bestimmtes Fortbewegungsmittel im Fokus. Das Fahrrad. Die Stadt und der ADFC Dessau laden alle Bürger dazu ein, beim diesjährigen Stadtradeln teilzunehmen und so viele Strecken wie möglich mit dem Rad zu absolvieren.
2: Es lohnt sich immer teilzunehmen. Fahrradfahren muss man erleben. Fahrradfahren ist einfach eine Aktivität, die Spaß macht, auch mit der Familie, mit den Kindern. Also Fahrrad ist einfach was Aktives, das ist nichts Passives, wie im Auto sitzen und alles an sich vorbeiziehen zu lassen. Man ist draußen, das ist also ein Punkt, das lohnt sich immer. Und diesmal lohnt es sich natürlich auch, ein bisschen Kilometer zu sammeln. Am Schluss gibt es ein paar Preise für die kilometerstärkste Gruppe, für die kilometerstärksten Einzelfahrer. Und natürlich wollen wir auch sehen, dass wir Dessau im Ranking der Städte in unserer Größenordnung mal wieder nach vorne kriegen.
1: 2025 nahmen über 2000 Radler aus der Stadt an der Aktion teil und fuhren ca. 363.000 Kilometer mit dem Rad. In den vergangenen Jahren fand das Stadtradeln immer im September statt. Mit der Verlegung in den Sommer hofft man nun auf noch mehr Teilnehmer. Startschuss für das diesjährige Stadtradeln war ein Fahrradkorso am 8. Juni, welcher um 17 Uhr auf dem Marktplatz startete. Weitere derartige Touren sollen jetzt noch folgen.
2: Dann bieten wir jeden Mittwoch um 17.30 Uhr am Seminarplatz unsere Bike Shorts an. Das sind kleine Fahrradtouren, die wir zusammen mit den Studenten, die am Campus sind, fahren wollen. Die dauern ungefähr eine Stunde. Also da kann man Kilometer sammeln und jeden Freitag sind wir hier um 17 Uhr auf dem Marktplatz und fahren das Genussradeln, also auch eine Stunde. Und da ist die Besonderheit halt dran, dass wir mit Polizeibegleitung fahren. Das heißt, wir fahren auf den Verkehrsflächen, die sonst vielleicht nur für die Kraftfahrzeuge frei sind. Und dann haben wir noch am 13. eine Tour nach Burg, die Rolandfahrt im Angebot. Also es ist ein vielfältiges Angebot, was diesmal steht, um hier ein paar Kilometer für unsere Stadt zusammenzukriegen. Wir haben dieses Jahr uns noch was ausgedacht und zwar gibt es ja Familien, die mal eine größere Tour fahren wollen, vielleicht auch mal probieren wollen, in Urlaub zu fahren mit dem Fahrrad, mit den Kindern. Damit man sich da nicht gleich eine komplette Ausrüstung für 500, 600 Euro kaufen muss, haben wir jetzt solche Fahrradtaschen sozusagen ausleihbar bei uns. Die besteht aus 2 Packtaschen, einer Lenkertasche, Luftpumpe, Erste-Hilfe-Set, Flick-Set und noch ein bisschen Beratung kann er von uns auch mitbekommen, wenn er das braucht.
1: Auch das Anhaltische Theater freut sich aufs Stadtradeln und ist wieder mit einem eigenen Team vertreten. Die Kultureinrichtung hat sich zudem noch etwas Besonderes einfallen lassen.
3: Nächste Woche am Donnerstag, das ist der 18. Juni, da haben wir Sinfoniekonzert 20 Uhr und zwar vor dem Mausoleum im Tierpark. Und da laden wir alle Stadtradler ein, bringen sie Helm und Klingel und Glocke mit. Wir spielen vor dem Konzert kurz vor 8 das Bicycle Race von Queen und da laden wir sie ein, mit zu klingeln auf mein Zeichen. Das ist nochmal eine kleine, ja, was Besonderes vor dem Konzert direkt auf dem großen Podium mit der Anhaltischen Philharmonie.
1: Wie in jedem Jahr gibt es auch wieder sogenannte Stadtradl-Stars. Oberbürgermeister Dr. Robert Reck ist einer davon.
4: Ich glaube, es ist kein Geheimnis, dass ich passionierter Radfahrer bin und wenn es irgendwie geht, in unserer Stadt mit dem Fahrrad unterwegs bin. Heute auch mal mit Helm, wegen der Vorbildwirkung und dem Schutz wenn man doch zügig durch die Stadt fährt, ist ein Helm auch ganz hilfreich. Und vielleicht gelingt es ja auch in diesem Jahr wieder, zahlreiche Menschen für das Stadtradeln zu begeistern. Es sind Rekorde zu toppen. In den zurückliegenden Jahren war die Teilnahme immer erfreulich hoch. Und das Stadtradeln steht eben dafür, dass das Radfahren in unserer Stadt oder in unserem gesamten Land eben eine wichtige Form der Fortbewegung ist, dass es Spaß macht und dass natürlich auch bei der Gestaltung von Wegen, von Verkehrsverbindungen eben auch immer an die Bedürfnisse der Radfahrerinnen und Radfahrer gedacht werden soll. Wir haben in unserer Stadt schon viel getan zur Förderung des Radverkehrs. Wenn ich beispielsweise die gerade frisch neu gestaltete Fahrradverbindung in der Albrechtstraße anführen kann oder auch andere Radwege, die in unserer Stadt schon instand gesetzt worden sind, dann sieht man, dass das Fahrradfahren auch eine Priorität hat. Und ich freue mich sehr, dass in unserer Stadt eben auch alle Generationen radeln. Vom ganz kleinen Mitbürger angefangen bis hoch zum Senior oder zur Seniorin.
1: Dass Radfahren allen Generationen Spaß macht, zeigt sich auch am zweiten Stadtradelstar in diesem Jahr. Miko Schwander ist Schüler am Gymnasium Philanthropinum. Er ist passionierter Radfahrer und dadurch unabhängig von seinen Eltern und dem Busfahrplan. Am Stadtradeln hat er schon dreimal teilgenommen und freut sich in diesem Jahr, einer der Stadtradeln-Stars zu sein.
5: Ich wollte es halt mal ausprobieren. Ich radelte für die Young Bikers. Das ist ein Team von meiner Freundesgruppe. Ich bin dieses Mal leider nicht Team-Captain, aber ich habe das Team eigentlich schon gegründet. Letztes Jahr bin ich so an die 300 Kilometer gekommen.
1: Für das diesjährige Stadtradeln hat sich der junge Radfahrer ein ganz klares Ziel gesetzt.
5: Naja, ich würde schon gerne ein bisschen schneller, bisschen mehr Kilometer haben als Robert Reck.
1: Definitiv ein Ansporn für das Stadtoberhaupt, sich in diesem Jahr auch kräftig ins Zeug zu legen. Wer jetzt selber Lust bekommen hat, am Stadtradeln teilzunehmen, kann das ganz einfach online machen.
2: Man muss sich dort anmelden, eine App runterladen und dann lässt man die App entweder mitlaufen oder trägt seine Kilometer händisch ein. Also man kann jederzeit einsteigen und dann ist es unkompliziert und die gefahrenen Kilometer werden gesammelt und werden sozusagen auf die Stadt angerechnet. Wäre natürlich schön, wenn sich möglichst viele Teams bilden. Zusammen macht die Sache auch noch mehr Spaß oder vielleicht auch mal im Team den kleinen Wettbewerb machen. Mal gucken, immer wer gerade ein bisschen mehr Kilometer gesammelt hat, so eine kleine Challenge machen. Also das ist schon so auch für die Schulen oder wir haben sogar Kitas dabei gedacht, dass das alles so ein bisschen in Zusammenarbeit und als Gruppe funktioniert. Ja, das Gruppenerlebnis ist schon schön, wenn das dann auch mit durchkommt.
1: Wer keine Gruppe hat, kann sich einem offenen Team anschließen und so auch die eigenen Werte mit anderen vergleichen. Aber auch eine Teilnahme als Einzelfahrer ist möglich. Hauptsache, man macht mit und fährt noch bis zum 28. Juni

0: männliche Jugend B bereits erste Erfahrungen sammeln können. Damit hat er maßgeblich zum Erfolg seines Teams beigetragen. Nun kann er sein Können auf höchstem Niveau unter Beweis stellen. Luca Bösner ist nach Erik Schöne der zweite DRHV-Nachwuchsspieler der jüngeren Vereinsgeschichte, der zu einem DHB-Sichtungslehrgang eingeladen wurde. Zu einer Wanderung unter dem Motto, was uns Wiesen alles erzählen können, lud der WWF Deutschland Ende Mai nach Groß-Kühnau ein. Gemeinsam mit einem Botaniker konnte man jede Menge interessante Pflanzen auf den Wiesen der Elbaue entdecken.
1: Was können uns Wiesen alles erzählen? Mit dieser Frage beschäftigten sich Teilnehmer einer Wanderung am 31. Mai. Der WWF Deutschland lud dazu nach Groß-Kühnau ein. Gemeinsam mit Botaniker Hendrik Panach wurden die Wiesen der Elbaue erkundet. Der WWF hat im Bereich der mittleren Elbe das Projekt Blaues Band ins Leben gerufen.
2: Da steht in einem Projektbestandteil zentral das Grünland oder das Kulturgrasland in der Aue und die Entwicklung und die Pflege. Und wir wollen uns anschauen mit den Leuten, wie artenreich Wiesen sein können, wenn sie langfristig auch gut gepflegt wurden. Und auch Maßnahmen, die dazu führen werden, das Grünland unten wieder artenreicher zu machen.
1: Mehrere Interessierte nahmen an der kostenfreien Wanderung teil und konnten dabei viel Neues über die Elbaue und die konkreten Schutzmaßnahmen des WWFs lernen.
2: Also wir haben eigentlich zwei verschiedene Maßnahmen. Man nutzt das Potenzial, was noch aus dem ehemaligen wirtschaftsintensiven Wirtschaftsgrünland da ist, also Arten, die noch in dem Grünlandbestand vorhanden sind. Und wir werden aber auch auf Wiesen, die fast gar kein Potenzial, Grünlandpotenzial mehr haben, Arten wieder ansiedeln, zum Beispiel mit einer Schlitznachsaat. Und auf der anderen Seite die Arten wieder rauszukitzeln aus der Wiese, beispielsweise mit einer Winterweide. Das führen wir jetzt schon seit 2 Jahren durch. Also einmal die Pflege und einmal das aktive Wiedereinbringen von Saatgut.
1: Die Teilnehmer konnten viele interessante Pflanzen auf den Wiesen der Elbaue entdecken. Unzählige spannende Arten mit noch spannenderen Geschichten wachsen hier. Einen besonderen Hingucker gab es dann sozusagen als krönenden Abschluss zu sehen.
2: Heute zum Beispiel ein Highlight ist die sibirische Schwertlilie. Das ist eine Art, die historisch relativ noch gut verbreitet in unseren Wiesen vorkam, in den Wiesen des Überflutungsgrünlandes der Elbe und heute relativ selten wird. Und ein Ziel ist auch, solche alten extensiven Wiesenarten, die auch eine bestimmte Nutzung bedürfen, wieder im Gebiet vermehrt anzusiedeln.
1: Für Botaniker Hendrik Panach ist das Blaue Bandprojekt des WWF zur Auenrenaturierung an der mittleren Elbe eine absolute Herzensangelegenheit.
2: Das ist eigentlich eine ganz einfache Sache. Unsere Arten im Grünland, die stammen eigentlich aus unseren alten Wäldern. Also die hat nicht irgendwann ein Mensch dort hingesät, sondern es gab früher Waldtypen, die diese Arten beherbergten. Und als der Mensch anfing zu roden und für die Landschaft die Wiesen und für sein Vieh die Wiesen zu bewirtschaften, da wuchsen denn diese Arten in einer bestimmten Nutzungsform auch in den Wiesen. Und wenn wir heute diese Wiesen nicht mehr dementsprechend nutzen, dann ist es so, dass viele von diesen Pflanzengesellschaften, aber auch Arten verloren gehen werden.
1: Um genau das zu verhindern, ist der WWF auf einer Fläche von rund 2300 Hektar entlang der mittleren Elbe aktiv, um wilde Auenlandschaften wiederherzustellen. Oberstes Ziel ist es, den Zustand der Auen im gesamten Gebiet langfristig so zu verbessern, dass die Auen dort die Zustandsklasse sehr gering verändert erreichen.
0: Am Samstagnachmittag gegen 17.45 Uhr kam es auf der A9 in Fahrtrichtung Berlin zwischen den Anschlussstellen Coswig und Köselitz zu einem Verkehrsunfall mit einer verletzten Person. Ein 54-jähriger BMW-Fahrer war auf der linken Fahrspur unterwegs, als während der Fahrt ein Reifenschaden am Hinterrad auftrat. Infolgedessen verlor der Mann die Kontrolle über sein Fahrzeug, geriet in Schleudern und

0: Streite gegen die Mittelleitplanke. Der 54-Jährige erlitt leichte Verletzungen und wurde zur weiteren Behandlung in ein Krankenhaus gebracht. Am Fahrzeug und an der Verkehrseinrichtung entstand ein Gesamtschaden von rund 39.000 Euro. Damit sind wir am Ende unserer Mittwochsausgabe der Zeitnah Nachrichten, schauen jetzt noch auf das Wetter und danach auf die Meldungen aus der Region. Am Donnerstag ab 18 Uhr gibt es dann wieder aktuelle Meldungen aus der Zeitnah-Redaktion. Bis dahin, machen Sie es gut und auf Wiedersehen.
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2: Am Donnerstag erwarten uns Temperaturen in Höhe von 17 Grad Celsius. Das Wetter wird gemischt mit teilweise leichten Schauern, einem bedeckten Himmel und potenziell sogar Gewitter. Dazu kommt noch eine schwache Brise aus dem Westen. Am Freitag hält sich das Wetter. Zum Wochenende kommt dann die Sonne wieder raus.
3: Am Mittwoch, dem 3. Juni, fand in Landsberg der Betriebsräteempfang der IG Metall Halle Dessau statt. Grund dafür waren die kürzlichen bundesweiten Neuwahlen der Betriebsrätinnen und Betriebsräte. Die IG Metall wolle bei so einem Treffen die neuen Vertreterinnen und Vertreter begrüßen und eine Möglichkeit zum Netzwerken bieten. Aber wie gut sind die Betriebsratsstrukturen in der Region Halle Dessau eigentlich aufgestellt?
4: Wir haben vor allen Dingen kleine und mittelständische Betriebe in den unterschiedlichsten Branchen, in der Metallelektroindustrie, im Handwerk, textile Dienste zu begleiten. Und wir stellen einfach fest, dass hier eine hohe Motivation ist, auch ein wichtiges Ehrenamt wahrzunehmen. Es geht um die Mitbestimmung in den Betrieben, es gibt viel Erfahrung, es gibt schon viele gute Regelungen, aber die Themen der Zukunft sind natürlich eine große Herausforderung. Wir haben es zum Teil mit Krisensituationen zu tun, wirtschaftlichen schwierigen Bedingungen, aber gleichzeitig haben wir auch Betriebe, denen es sehr, sehr gut geht, die wissen gar nicht, wie sie ihre Aufträge abarbeiten sollen. Und Betriebsräte sind da immer zwischen Baum und Borke und müssen dann schauen, dass es für die Beschäftigten gute Regelungen gibt.
3: Ebenfalls vor Ort war die Arbeitsministerin des Landes Sachsen-Anhalt, Petra Grimm-Benne. Den Besuch einer Landesministerin bei einer solchen Veranstaltung hieß man von Seiten der IG Metall sehr willkommen. Wir wollten von Grimm-Benne wissen, was einen Betriebsrat so wichtig mache.
5: Es ist ganz wichtig, dass Betriebe mit Betriebsräten zusammen auch hinsichtlich der wirtschaftlichen Entwicklung weiterkommen. Und wir haben ganz viele Regelungen zu treffen hinsichtlich Arbeitszeiten, zwischen Schichtdiensten, zwischen Personalentscheidungen, Fachkräftemangel, auch insbesondere hinsichtlich des wirtschaftlichen Aufschwunges zu gucken, dass es dem Unternehmen gut ist. Und wir können nach Studien erklären, dass wenn man das gemeinsam gestaltet in einem Unternehmen, und dazu sind die Betriebsräte eine richtige Scharnierfunktion, dann klappt es auch hinsichtlich der wirtschaftlichen Entwicklung besser. Und das wollen wir gerne auch in Sachsen-Anhalt weiterhin fördern.
3: Wie schon erwähnt, freute man sich über den Besuch der Ministerin. Denn die Anerkennung der Wichtigkeit von Betriebsräten in Unternehmen sei keine Selbstverständlichkeit, erzählte Almut Kapperleibe.
4: Das Betriebsverfassungsgesetz, habe ich heute in unseren einführenden Worten schon gesagt, ist ein sehr altes Gesetz, aber ein hart erkämpftes Gesetz, denn Mitbestimmung ist in Unternehmen ist keine natürliche Geschichte.

0: möchte, sondern es ist eine ganz wichtige rechtliche Regelung, die wir haben. Die kann aber nur mit Leben geführt werden, wenn es Menschen gibt, die das Amt auch wahrnehmen. Das ist die eine Seite. Die andere Seite ist aber auch, dass so ein Ehrenamt wahrgenommen wird, wertgeschätzt wird. Und alleine mit der Anwesenheit einer Vertreterin einer Landesregierung, wie mit Ministerin Frau Grimm-Benne, wird ja schon mal deutlich, dass es da einen hohen Grad der Wertschätzung gibt, dass es ein hohes Gut ist, dass Menschen die Motivation haben, Verantwortung zu übernehmen, sich einzusetzen. Und das muss auch, finde ich, von der Bundesregierung, aber auch von den Verantwortlichen in den Landesregierungen, muss das immer wieder gesehen werden. Das fängt schon dabei, damit an, wenn eben Politikerinnen und Politiker oder Verantwortliche aus bestimmten Ämtern Unternehmen besuchen, dass sie auch nicht nur nach der Unternehmensleitung fragen, sondern auch, wo ist denn hier eigentlich der Betriebsrat oder der Personalrat, und auch mal eine andere Sicht der Dinge hören.
1: Laut IG Metall Halle Dessau spüre man von Seiten der Betriebe als auch der Betriebsräte durchaus ein Bewusstsein für die Krisen der aktuellen Zeit. Gerade deshalb sei es auch momentan so wichtig, das Wohl der Arbeitnehmerinnen und Arbeitnehmer zu sichern.
2: Auch in diesem Jahr fand das beliebte Teichfest der Vereine in Petersroda statt. Trotz der nur rund 600 Einwohner im Dorf waren viele Gäste zu Besuch und genossen die entspannte sowie heimische Atmosphäre. Organisiert wurde die Veranstaltung von den Vereinen, so auch der ein paar Monate alte Heimatverein Petersroda. Ab Februar diesen Jahres gehört der Verein jetzt zum Dorf und ist offiziell beim Amtsgericht registriert.
3: Der hat sich ganz neu gegründet, erst im November, hat mittlerweile schon immerhin 41 Mitglieder. Ja, und wir sind jetzt auch das erste Mal hier bei dem Fest logischerweise dabei, weil uns gibt es auch seit dem 11.11. offiziell letztes Jahr. Deswegen, wir machen jetzt hier einen Weinstand mit Winzerweinen, mit Brezeln, mit Aperol Spritz, mit, was haben wir noch Schönes? Weinschorle. Das haben wir uns als Heimatverein jetzt hier so auf die Fahne geschrieben. Haben natürlich auch alle, organisieren das auch als Vereine gemeinsam, also im Prinzip der Feuerwehrverein.
4: Ja.
3: Der Heimatverein und der Sportverein ist dieses Jahr raus und der Männerchor Petersroda. Und der Kirchenverein, genau. Also Förderverein der Kirche Petersroda. Wir haben dieses Fest hier in Gemeinschaftsarbeit organisiert.
2: Ab 14 Uhr ging es dann beim Dorfteich los. Bei Kaffee und Kuchen konnten sich die Besucher unterhalten und sich das Feuerwehrauto des Feuerwehrvereins besser ansehen. Das Highlight des Tages war der Auftritt des Magiers Sir Henry, der alt und jung nochmal verzauberte. Für die Kleinen gab es eine Hüpfburg und jede Menge Bastelspaß. Generell ist Basteln und Handwerk in Petersroda sehr groß geschrieben.
4: Wir machen, wie gesagt, monatlich Bastelnachmittage mit Kindern und mittlerweile auch mit unseren Senioren. Wir versuchen das so ein bisschen zu kombinieren und hier so ein bisschen Leben und Gemeinschaft in den Ort zu bringen. Und dieses Teichfest, das gibt es tatsächlich schon seit vielen Jahren. Ich bin jetzt seit 7 Jahren wieder zurück in der Heimat und seitdem bin ich da auch dabei und freue mich jedes Mal, das zu organisieren und bin begeistert von der Gemeinschaft in unserem kleinen Ort, weil wir sind ja nicht mal 600 Einwohner und wir haben viele, die zugezogen sind, viele junge Familien und viele ältere Herrschaften und die freuen sich dann jedes Mal hier dabei zu sein und zusammenzukommen. Ja. Es ist einfach nur schön, es macht Spaß.
3: Genau.
2: So zeigt sich, dass der Zusammenhalt ein fester Bestandteil in Petersroda ist und die Bewohner zufrieden sind. Aber woran liegt das?
4: Es ist in Petersroda tatsächlich so, wir haben sehr viele da, die schon immer hier sind. Da gibt es eine große Tradition, gerade im Chor, die den Ort sehr lieben. Wir haben viele Zugezogene, die sehr gerne hier leben, weil wir einfach... Ja, viele sagen so, wir sind immer so eine kleine Perle an der Rotsche, weil wir sind ganz nah an der Natur. Und das heißt, es sind Menschen, die sind gerne hier und die lieben den Ort. Und man kennt sich und man trifft sich und es macht einfach Spaß, das zusammen zu machen, weil wir kriegen auch immer wieder Unterstützung von der Stadt dafür, also von der Stadt Sandersdorf-Brehna. Ich kenne es nicht anders. Ich bin hier aufgewachsen als Kind. Ich war 17 Jahre weg und ich bin wiedergekommen und es war einfach wie nach Hause kommen. Man kennt sich untereinander, man trifft sich auf der Straße, man kennt die Kinder, man weiß, wo sie hingehören und da ist eine Gemeinschaft, das ist halt eine Sache. So ein bisschen Familie.
2: Mit glücklichen Gesichtern und tollen Erinnerungen endet das Dorffest um 22 Uhr mit gegrilltem Essen. Man kann sich schon mal darauf einstellen, dass die Tradition fortgesetzt wird und das Fest im kommenden Jahr wieder stattfindet.
5: Der 24. Sachsen-Anhalt-Tag in Bernburg war ein Fest der Begegnung, der Regionalität und der guten Stimmung. An drei Tagen strömten rund 150.000 Besucherinnen und Besucher in die Stadt und erlebten ein abwechslungsreiches Programm aus Musik, Kultur und Tradition. Überall in den Straßen herrschte eine fröhliche und friedliche Atmosphäre, die den besonderen Charakter des größten Landfestes Sachsen-Anhalts eindrucksvoll unterstrich. Besonders beliebt waren die zahlreichen Stände und Präsentationsflächen, auf denen sich Städte, Landkreise, Vereine und Initiativen aus dem ganzen Bundesland präsentierten. Hier entdeckten die Gäste regionale Besonderheiten, kamen mit engagierten Ehrenamtlichen ins Gespräch und erlebten die Vielfalt Sachsen-Anhalts hautnah. Wir fragten außerdem rum, an was denken Sie, wenn Sie Sachsen-Anhalt hören? Wobei wir ein ordentliches Sortiment an Eindrücken sammeln konnten.
6: Dazu fällt mir ein, dass es meine Heimat ist. Ich bin in Sachsen-Anhalt aufgewachsen und groß geworden. Ich würde auch immer hier bleiben. Wir sind vom Europa-Rosarium Sangerhausen. Und das ist einfach das Schönste mit an Sachsen-Anhalt und zur größte Rosensammlung der Welt.
7: Schöne Region, nette Leute und ein unheimlich schöner Ort zum Wohlfühlen.
8: Wir kommen aus Sachsen-Anhalt, das Heimat. Ist unsere Heimat.
9: Jo, ja. Heimat. Viel Grün.
8: Gesunde Chemie, tolle Hochschulen, nette Menschen.
9: FCM? Nur?
8: Ja, gut.
5: Die Aussteller zeigten eindrucksvoll, was ihre Heimat ausmachte. Von touristischen Angeboten über kulturelle Projekte bis hin zu regionalen Produkten und Vereinsarbeit. Viele Besucher nutzten die Gelegenheit, neue Ausflugsziele kennenzulernen und mehr über die Geschichte, Tradition und Zukunftsprojekte der Region zu erfahren. Die Stände luden außerdem mit abwechslungsreichen Mitmachangeboten, Informationsmaterialien und persönlichen Gesprächen zum Verweilen ein. Gerade dieser direkte Austausch machte den besonderen Reiz des Sachsen-Anhalt-Tages aus. Die Besucher erlebten, wie vielfältig und engagiert die Menschen in den einzelnen Regionen des Landes waren.
10: Heimat. Ich komme von hier, von daher, ja.
11: Als allererstes nette Menschen, fleißige Menschen, stolze Menschen und ein wirklich wunderschönes Bundesland, was mehr ist als das, was man manchmal so in den Medien außerhalb Sachsen-Anhalts aus uns macht.
12: Alte Architektur beispielsweise, weil ich persönlich komme jetzt aus Halle, ich studiere in Dessau Design und was ich schön finde, sind beispielsweise die Burg Giebigenstein, die wir haben. Es ist halt relativ alt, aber es sieht so schön aus. Ich bin da auch schon mal gewesen. Ja, also Besuch ist empfehlenswert. Oder halt auch einfach wie in Dessau das Bauhaus.
13: Es ist ein schönes, kleines Land und es gibt viel zu erkunden. Viele schöne Städte und Dörfer.
14: Viele Burgen.
13: Ja.
14: Sehr viele Sehenswürdigkeiten.
5: Neben den Präsentationen sorgten zahlreiche Bühnenprogramme, der traditionelle Festumzug mit rund 4000 Mitwirkenden, das gemeinsame Konzert von über 200 Spielleuten sowie die stimmungsvollen Lichtfahrten auf der Saale für unvergessliche Momente. Das Landesfest zeigte einmal mehr, wie stark der Zusammenhalt in Sachsen-Anhalt war und wie lebendig die Regionen des Landes ihre Identität präsentierten. Bernburg präsentierte sich dabei als weltoffene und gastfreundliche Gastgeberstadt und bot den idealen Rahmen für ein Wochenende voller Begegnung, Lebensfreude und regionaler Vielfalt. Mit vielen positiven Eindrücken endete ein Sachsen-Anhalt-Tag, der den Besucherinnen und Besuchern noch lange in Erinnerung bleiben dürfte.
15: Zu Sachsen-Anhalt, na, wunderschönes Bundesland, oder? Naja, ich sag mal, die Geschichte Deutschlands hat in Sachsen-Anhalt viele Wurzeln. Also man kann dort vieles finden, was Gesamtdeutschland geprägt hat. Das ist in Sachsen-Anhalt zu finden. Nicht nur Nebra, auch Bad Dürnberg und Naumburg und viele, viele Sachen, die das ausmachen.
16: Ja, Sachsen-Anhalt. Ich wohne ja in Sachsen-Anhalt, ist ja schön in Sachsen-Anhalt. Also mir gefällt's.
17: Die Menschen.
16: die Menschen einfach. Es ist eine schöne Gegend. Ja, würden wir immer wieder gerne herkommen.
17: Es ist meine Heimat. Dort geboren und dort leben wir.
10: So sieht das aus.
17: Im Harz. Und da wollen wir auch nicht weggehen. Wir können uns auch nicht beklagen.
18: Das fällt mir ein zu Sachsen-Anhalt, ja. Alles in Ordnung soweit.

0: Schön, dass Sie auch heute mit dabei sind und damit herzlich willkommen an diesem Mittwoch zu den zeitnahen Nachrichten. Die Feuerwehr Dessau-Roßlau wurde am Abend des 8. Juni zum Industriehafen Roßlau alarmiert. Bereits während der Anfahrt war über dem Industriehafen eine deutlich sichtbare Rauchsäule erkennbar. Beim Eintreffen der Einsatzkräfte brannte ein Haufen aus Recyclingmaterial. Durch das schnelle und koordinierte Eingreifen der Feuerwehr konnte das Feuer auf dem betroffenen Bereich begrenzt und anschließend erfolgreich gelöscht werden. Bei den anschließenden Nachlöscharbeiten unterstützte ein Radlader des Industriehafens die Feuerwehr, indem das brennende Material auseinandergezogen wurde. Der entstandene Sachschaden wird auf rund 10.000 Euro geschätzt. Im Einsatz waren die Berufsfeuerwehr des Roßlau, die Freiwilligen Wehren Roßlau, Streetz und Mainsdorf sowie die Werkfeuerwehr der DHW. Am Montag ist das diesjährige Stadtradeln auf dem Dessauer Marktplatz gestartet. Jeder Bürger aus der Bauhausstadt kann nun 3 Wochen lang daran teilnehmen und versuchen, so viele Kilometer wie möglich mit dem Fahrrad zurückzulegen. Im Aktionszeitraum gibt es verschiedene Veranstaltungen rund ums Rad.
1: Vom 8. bis zum 28. Juni steht in Dessau-Roßlau wieder ein ganz bestimmtes Fortbewegungsmittel im Fokus. Das Fahrrad. Die Stadt und der ADFC Dessau laden alle Bürger dazu ein, beim diesjährigen Stadtradeln teilzunehmen und so viele Strecken wie möglich mit dem Rad zu absolvieren.
2: Es lohnt sich immer teilzunehmen. Fahrradfahren muss man erleben. Fahrradfahren ist einfach eine Aktivität, die Spaß macht, auch mit der Familie, mit den Kindern. Also Fahrrad ist einfach was Aktives, das ist nichts Passives, wie im Auto sitzen und alles an sich vorbeiziehen zu lassen. Man ist draußen. Das ist also ein Punkt, das lohnt sich immer. Und diesmal lohnt sich natürlich auch, ein bisschen Kilometer zu sammeln. Am Schluss gibt es ein paar Preise für die kilometerstärkste Gruppe, für die kilometerstärksten Einzelfahrer. Und natürlich wollen wir auch sehen, dass wir Dessau im Ranking der Städte in unserer Größenordnung mal wieder nach vorne kriegen.
1: 2025 nahmen über 2000 Radler aus der Stadt an der Aktion teil und fuhren ca. 363.000 Kilometer mit dem Rad. In den vergangenen Jahren fand das Stadtradeln immer im September statt. Mit der Verlegung in den Sommer hofft man nun auf noch mehr Teilnehmer. Startschuss für das diesjährige Stadtradeln war ein Fahrradkorso am 8. Juni, welcher um 17 Uhr auf dem Marktplatz startete. Weitere derartige Touren sollen jetzt noch folgen.
2: Dann bieten wir jeden Mittwoch um 17.30 Uhr am Seminarplatz unsere Bike Shorts an. Das sind kleine Fahrradtouren, die wir zusammen mit den Studenten, die am Campus sind, fahren wollen. Die dauern ungefähr eine Stunde. Also da kann man Kilometer sammeln und jeden Freitag sind wir hier um 17 Uhr auf dem Marktplatz und fahren das Genussradeln, also auch eine Stunde. Und da ist die Besonderheit halt dran, dass wir mit Polizeibegleitung fahren. Das heißt, wir fahren auf den Verkehrsflächen, die sonst vielleicht nur für die Kraftfahrzeuge frei sind. Und dann haben wir noch am 13. eine Tour nach Burg, die Rolandfahrt im Angebot. Also es ist ein vielfältiges Angebot, was diesmal steht, um hier ein paar Kilometer für unsere Stadt zusammenzukriegen. Wir haben dieses Jahr uns noch was ausgedacht und zwar gibt es ja Familien, die mal eine größere Tour fahren wollen, vielleicht auch mal probieren wollen, in Urlaub zu fahren mit dem Fahrrad, mit den Kindern. Damit man sich da nicht gleich eine komplette Ausrüstung für 500, 600 Euro kaufen muss, haben wir jetzt solche Fahrradtaschen sozusagen ausleihbar bei uns. Die besteht aus 2 Packtaschen, einer Lenkertasche, Luftpumpe, Erste-Hilfe-Set, Flickset und noch ein bisschen Beratung kann er von uns auch mitbekommen, wenn er das braucht.
1: Auch das Anhaltische Theater freut sich aufs Stadtradeln und ist wieder mit einem eigenen Team vertreten. Die Kultureinrichtung hat sich zudem noch etwas Besonderes einfallen lassen.
3: Nächste Woche am Donnerstag, das ist der 18. Juni, da haben wir

0: Sinfoniekonzert 20 Uhr und zwar vor dem Mausoleum im Tierpark. Und da laden wir alle Stadtradler ein, bringen sie Helm und Klingel und Glocke mit. Wir spielen vor dem Konzert kurz vor 8 das Bicycle Race von Queen und da laden wir sie ein, mit zu klingeln auf mein Zeichen. Das ist nochmal eine kleine, ja, was Besonderes vor dem Konzert direkt auf dem großen Podium mit der Anhaltischen Philharmonie.
1: Wie in jedem Jahr gibt es auch wieder sogenannte Stadtradl-Stars. Oberbürgermeister Dr. Robert Reck ist einer davon.
2: Ich glaube, es ist kein Geheimnis, dass ich passionierter Radfahrer bin und wenn es irgendwie geht, in unserer Stadt mit dem Fahrrad unterwegs bin. Heute auch mal mit Helm, wegen der Vorbildwirkung und dem Schutz. Wenn man doch zügig durch die Stadt fährt, ist ein Helm auch ganz hilfreich. Und vielleicht gelingt es ja auch in diesem Jahr wieder, zahlreiche Menschen für das Stadtradeln zu begeistern. Es sind Rekorde zu toppen. In den zurückliegenden Jahren war die Teilnahme immer erfreulich hoch. Und das Stadtradeln steht eben dafür, dass das Radfahren in unserer Stadt oder in unserem gesamten Land eben eine wichtige Form der Fortbewegung ist, dass es Spaß macht und dass natürlich auch bei der Gestaltung von Wegen, von Verkehrsverbindungen eben auch immer an die Bedürfnisse der Radfahrerinnen und Radfahrer gedacht werden soll. Wir haben in unserer Stadt schon viel getan zur Förderung des Radverkehrs. Wenn ich beispielsweise die gerade frisch neu gestaltete Fahrradverbindung in der Albrechtstraße anführen kann oder auch andere Radwege, die in unserer Stadt schon instand gesetzt worden sind, dann sieht man, dass das Fahrradfahren auch eine Priorität hat. Und ich freue mich sehr, dass in unserer Stadt eben auch alle Generationen radeln. Vom ganz kleinen Mitbürger angefangen bis hoch zum Senior oder zur Seniorin.
1: Dass Radfahren allen Generationen Spaß macht, zeigt sich auch am zweiten Stadtradlstar in diesem Jahr. Miko Schwander ist Schüler am Gymnasium Philanthropinum. Er ist passionierter Radfahrer und dadurch unabhängig von seinen Eltern und dem Busfahrplan. Am Stadtradeln hat er schon dreimal teilgenommen und freut sich in diesem Jahr, einer der Stadtradeln-Stars zu sein.
3: Ich wollte es halt mal ausprobieren. Ich radelte für die Young Bikers. Das ist ein Team von meiner Freundesgruppe. Ich bin dieses Mal leider nicht Team-Captain. Aber ich habe das Team eigentlich schon gegründet. Letztes Jahr bin ich so an die 300 Kilometer gekommen.
1: Für das diesjährige Stadtradeln hat sich der junge Radfahrer ein ganz klares Ziel gesetzt.
3: Naja, ich würde schon gerne ein bisschen schneller, bisschen mehr Kilometer haben als Robert Reck.
1: Definitiv ein Ansporn für das Stadtoberhaupt, sich in diesem Jahr auch kräftig ins Zeug zu legen. Wer jetzt selber Lust bekommen hat, am Stadtradeln teilzunehmen, kann das ganz einfach online machen.
4: Man muss sich dort anmelden, eine App runterladen und dann lässt man die App entweder mitlaufen oder trägt seine Kilometer händisch ein. Also man kann jederzeit einsteigen und dann ist es unkompliziert und die gefahrenen Kilometer werden gesammelt und werden sozusagen auf die Stadt angerechnet. Wäre natürlich schön, wenn sich möglichst viele Teams bilden. Zusammen macht die Sache auch noch mehr Spaß oder vielleicht auch mal im Team den kleinen Wettbewerb machen. Mal gucken immer, wer gerade ein bisschen mehr Kilometer gesammelt hat, so eine kleine Challenge machen. Also das ist schon so auch für die Schulen oder wir haben sogar Kitas dabei gedacht, dass das alles so ein bisschen in Zusammenarbeit und als Gruppe funktioniert. Ja, das Gruppenerlebnis ist schon schön, wenn das dann auch mit durchkommt.
1: Wer keine Gruppe hat, kann sich einem offenen Team anschließen und so auch die eigenen Werte mit anderen vergleichen. Aber auch eine Teilnahme als Einzelfahrer ist möglich. Hauptsache, man macht mit und fährt noch bis zum 28. Juni so viele Kilometer wie möglich mit dem Rad.
5: Große Ehre für Luca Bösenor. Der 14-jährige Spieler des DRHV 06 wurde vom Deutschen Handballbund zum Sichtungslehrgang des 2011er Jahrgangs eingeladen. Vom 5. bis zum 7. Juni hat er in Güstrow die Chance, sich mit den besten Nachwuchstalenten seines Jahrgangs zu messen. Luca gehört zu den absoluten Leistungsträgern seiner Mannschaft. In der abgelaufenen Saison hat er in der C-Jugend Oberliga Sachsen-Anhalt in 17 Spielen 336 Treffer und im mitteldeutschen Pokal in 9 Spielen 144 Tore erzielt. Darüber hinaus hat er in der Jugendbundesliga männliche Jugend B bereits erste Erfahrungen sammeln können. Damit hat er maßgeblich zum Erfolg seines Teams beigetragen. Nun kann er sein Können auf höchstem Niveau unter Beweis stellen. Luca Bösener ist nach Erik Schöne der zweite DRHV-Nachwuchsspieler der jüngeren Vereinsgeschichte, der zu einem DHB-Sichtungslehrgang eingeladen wurde. Zu einer Wanderung unter dem Motto, was uns Wiesen alles erzählen können, lud der WWF Deutschland Ende Mai nach Groß-Kühnau ein. Gemeinsam mit einem Botaniker konnte man jede Menge interessante Pflanzen auf den Wiesen der Elbaue entdecken.
1: Was können uns Wiesen alles erzählen? Mit dieser Frage beschäftigten sich Teilnehmer einer Wanderung am 31. Mai. Der WWF Deutschland lud dazu nach Groß-Kühnau ein. Gemeinsam mit Botaniker Hendrik Panach wurden die Wiesen der Elbaue erkundet. Der WWF hat im Bereich der mittleren Elbe das Projekt Blaues Band ins Leben gerufen.
6: Da steht in einem Projekt Bestandteil zentral das Grünland oder das Kulturgrasland in der Aue und die Entwicklung und die Pflege. Und wir wollen uns anschauen mit den Leuten, wie artenreich Wiesen sein können, wenn sie langfristig auch gut gepflegt wurden. Und auch Maßnahmen, die dazu führen werden, das Grünland unten wieder artenreicher zu machen.
1: Mehrere Interessierte nahmen an der kostenfreien Wanderung teil und konnten dabei viel Neues über die Elbaue und die konkreten Schutzmaßnahmen des WWFs lernen.
6: Also wir haben eigentlich zwei verschiedene Maßnahmen. Man nutzt das Potenzial, was noch aus dem ehemaligen intensiven Wirtschaftsgrünland da ist, also Arten, die noch in dem Grünlandbestand vorhanden sind. Und wir werden aber auch auf Wiesen, die fast gar kein Potenzial, Grünlandpotenzial mehr haben, Arten wieder ansiedeln, zum Beispiel mit einer Schlitznachsaat. Und auf der anderen Seite die Arten wieder rauszukitzeln aus der Wiese, beispielsweise mit einer Winterweide. Das führen wir jetzt schon seit 2 Jahren durch. Also einmal die Pflege und einmal das aktive Wiedereinbringen von Saatgut.
1: Die Teilnehmer konnten viele interessante Pflanzen auf den Wiesen der Elbaue entdecken. Unzählige spannende Arten mit noch spannenderen Geschichten wachsen hier. Einen besonderen Hingucker gab es dann sozusagen als krönenden Abschluss zu sehen.
6: Heute zum Beispiel ein Highlight ist die sibirische Schwertlilie. Das ist eine Art, die historisch relativ noch gut verbreitet in unseren Wiesen vorkam, in den Wiesen des Überflutungsgrünlandes der Elbe und heute relativ selten wird. Und ein Ziel ist auch, solche alten extensiven Wiesenarten, die auch eine bestimmte Nutzung bedürfen, wieder im Gebiet vermehrt anzusiedeln.
1: Für Botaniker Hendrik Panach ist das Blaue Bandprojekt des WWF zur Auenrenaturierung an der mittleren Elbe eine absolute Herzensangelegenheit.
6: Das ist eigentlich eine ganz einfache Sache. Unsere Arten im Grünland, die stammen eigentlich aus unseren alten Wäldern. Also die hat nicht irgendwann ein Mensch dort hingesät, sondern es gab früher Waldtypen, die diese Arten beherbergten. Und als der Mensch anfing zu roden und für die Landschaft die Wiesen und für sein Vieh die Wiesen zu bewirtschaften, da wuchsen denn diese Arten in einer bestimmten Nutzungsform auch in den Wiesen. Und wenn wir heute diese Wiesen nicht mehr dementsprechend nutzen, dann ist es so, dass viele von diesen Pflanzengesellschaften, aber auch Arten verloren gehen werden.
1: Um genau das zu verhindern, ist der WWF auf einer Fläche von rund 2300 Hektar entlang der mittleren Elbe aktiv, um wilde Auenlandschaften wiederherzustellen. Oberstes Ziel ist es, den Zustand der Auen im gesamten Gebiet langfristig so zu verbessern, dass die Auen dort die Zustandsklasse sehr gering verändert erreichen.
5: Am Samstagnachmittag gegen 17.45 Uhr kam es auf der A9 in Fahrtrichtung Berlin zwischen den Anschlussstellen Coswig und Köselitz zu einem Verkehrsunfall mit einer verletzten Person. Ein 54-jähriger BMW-Fahrer war auf der linken Fahrspur unterwegs, als während der Fahrt ein Reifenschaden am Hinterrad auftrat. Infolgedessen verlor der Mann die Kontrolle über sein Fahrzeug, geriet ins Schleudern und prallte gegen die Mittelleitplanke. Der 54-Jährige erlitt leichte Verletzungen und wurde zur weiteren Behandlung in ein Krankenhaus gebracht. Am Fahrzeug und an der Verkehrseinrichtung entstand ein Gesamtschaden von rund 39.000 Euro. Damit sind wir am Ende unserer Mittwochsausgabe der Zeitnah Nachrichten, schauen jetzt noch auf das Wetter und danach auf die Meldungen aus der Region. Am Donnerstag ab 18 Uhr gibt es dann wieder aktuelle Meldungen aus der Zeitnah Redaktion. Bis dahin machen Sie es gut und auf Wiedersehen.
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2: Am Donnerstag erwarten uns Temperaturen in Höhe von 17 Grad Celsius. Das Wetter wird gemischt mit teilweise leichten Schauern, einem bedeckten Himmel und potenziell sogar Gewitter. Dazu kommt noch eine schwache Brise aus dem Westen. Am Freitag hält sich das Wetter. Zum Wochenende kommt dann die Sonne wieder raus.
3: Am Mittwoch, dem 3. Juni, fand in Landsberg der Betriebsräteempfang der IG Metall Halle Dessau statt. Grund dafür waren die kürzlichen bundesweiten Neuwahlen der Betriebsrätinnen und Betriebsräte. Die IG Metall wolle bei so einem Treffen die neuen Vertreterinnen und Vertreter begrüßen und eine Möglichkeit zum Netzwerken bieten. Aber wie gut sind die Betriebsratsstrukturen in der Region Halle-Dessau eigentlich aufgestellt?
4: Wir haben vor allen Dingen kleine und mittelständische Betriebe in den unterschiedlichsten Branchen, in der Metallelektronik, im Handwerk, textile Dienste zu begleiten. Und wir stellen einfach fest, dass hier eine hohe Motivation ist, auch ein wichtiges Ehrenamt wahrzunehmen. Es geht um die Mitbestimmung in den Betrieben. Es gibt viel Erfahrung. Es gibt schon viele gute Regelungen. Aber die Themen der Zukunft sind natürlich eine große Herausforderung. Wir haben es zum Teil mit Krisensituationen zu tun, wirtschaftlichen schwierigen Bedingungen, aber gleichzeitig haben wir auch Betriebe, denen es sehr, sehr gut geht, die wissen gar nicht, wie sie ihre Aufträge abarbeiten sollen. Und Betriebsräte sind da immer zwischen Baum und Borke und müssen dann schauen, dass es für die Beschäftigten gute Regelungen gibt.
3: Ebenfalls vor Ort war die Arbeitsministerin des Landes Sachsen-Anhalt, Petra Grimbenne. Den Besuch einer Landesministerin bei einer solchen Veranstaltung hieß man von Seiten der IG Metall sehr willkommen. Wir wollten von Grimbenne wissen, was einen Betriebsrat so wichtig mache.
5: Es ist ganz wichtig, dass Betriebe mit Betriebsräten zusammen auch hinsichtlich der wirtschaftlichen Entwicklung weiterkommen. Und wir haben ganz viele Regelungen zu treffen hinsichtlich Arbeitszeiten, zwischen Schichtdiensten, zwischen Personalentscheidungen, Fachkräftemangel, auch insbesondere hinsichtlich des wirtschaftlichen Aufschwunges zu gucken, dass es dem Unternehmen gut ist. Und wir können nach Studien erklären, dass wenn man das gemeinsam gestaltet in einem Unternehmen, und dazu sind die Betriebsräte eine richtige Scharnierfunktion, dann klappt es auch hinsichtlich der wirtschaftlichen Entwicklung besser. Und das wollen wir gerne auch in Sachsen-Anhalt weiterhin fördern.
3: Wie schon erwähnt, freute man sich über den Besuch der Ministerin. Denn die Anerkennung der Wichtigkeit von Betriebsräten in Unternehmen sei keine Selbstverständlichkeit, erzählte Almut Kapperleibe.
4: Das Betriebsverfassungsgesetz, habe ich heute in unseren einführenden Worten schon gesagt, ist ein sehr altes Gesetz, aber ein hart erkämpftes Gesetz, denn Mitbestimmung ist in Unternehmen ist keine natürliche Geschichte, sondern ist eine ganz wichtige rechtliche Regelung, die wir haben. Die kann aber nur mit Leben geführt werden, wenn es Menschen gibt, die das Amt auch wahrnehmen. Das ist die eine Seite. Die andere Seite ist aber auch, dass so ein Ehrenamt wahrgenommen wird, wertgeschätzt wird und alleine mit der Anwesenheit einer Vertreterin einer Landesregierung wie mit Ministerin Frau Grimbenne wird ja schon mal deutlich, dass es da einen hohen Grad der Wertschätzung gibt, dass es ein hohes Gut ist, dass Menschen die Motivation haben, Verantwortung zu übernehmen, sich einzusetzen. Und das muss auch, finde ich, von der Bundesregierung, aber auch von den Verantwortlichen in den Landesregierungen, muss das immer wieder gesehen werden. Das fängt schon damit an, wenn eben Politikerinnen und Politiker oder Verantwortliche aus bestimmten Ämtern Unternehmen besuchen, dass sie auch nicht nur nach der Unternehmensleitung fragen, sondern auch, wo ist denn hier eigentlich der Betriebsrat oder der Personalrat und auch mal eine andere Sicht der Dinge hören.
3: Laut IG Metall Halle Dessau spüre man von Seiten der Betriebe als auch der Betriebsräte durchaus ein Bewusstsein für die Krisen der aktuellen Zeit. Gerade deshalb sei es auch momentan so wichtig, das Wohl der Arbeitnehmerinnen und Arbeitnehmer zu sichern.
6: Auch in diesem Jahr fand das beliebte Teichfest der Vereine in Petersroda statt. Trotz der nur rund 600 Einwohner im Dorf waren viele Gäste zu Besuch und genossen die entspannte sowie heimische Atmosphäre. Organisiert wurde die Veranstaltung von den Vereinen, so auch der ein paar Monate alte Heimatverein Petersroda. Ab Februar diesen Jahres gehört der Verein jetzt zum Dorf und ist offiziell beim Amtsgericht registriert.
7: Der hat sich ganz neu gegründet, erst im November. Hat mittlerweile schon immerhin 41 Mitglieder. Ja, und wir sind jetzt auch das erste Mal hier bei dem Fest logischerweise dabei, weil uns gibt es das seit dem 11.11. offiziell, letztes Jahr. Deswegen, wir machen jetzt hier einen Weinstand mit Winzerweinen, mit Brezeln, mit Aperol Spritz, mit, was haben wir noch Schönes? Weinschorle. Das haben wir uns als Heimatverein jetzt hier so auf die Fahne geschrieben. Haben natürlich auch alle, organisieren das auch als Vereine gemeinsam, also im Prinzip der Feuerwehrverein.
8: Ja.
7: Der Heimatverein und der Sportverein ist dieses Jahr raus und der Männerchor Petersroda. Die Kirche. Und der Kirchenverein, genau. Also Förderverein der Kirche Petersroda. Wir haben dieses Fest hier in Gemeinschaftsarbeit organisiert.
6: Ab 14 Uhr ging es dann beim Dorfteich los. Bei Kaffee und Kuchen konnten sich die Besucher unterhalten und sich das Feuerwehrauto des Feuerwehrvereins besser ansehen. Das Highlight des Tages war der Auftritt des Magiers Sir Henry, der alt und jung nochmal verzauberte. Für die Kleinen gab es eine Hüpfburg und jede Menge Bastelspaß. Generell ist Basteln und Handwerk in Petersroda sehr groß geschrieben.
8: Wir machen, wie gesagt, monatlich Bastelnachmittage mit Kindern und mittlerweile auch mit unseren Senioren. Wir versuchen das so ein bisschen zu kombinieren und hier so ein bisschen Leben und Gemeinschaft in den Ort zu bringen. Und dieses Teichfest, das gibt es tatsächlich schon seit vielen Jahren. Ich bin jetzt seit 7 Jahren wieder zurück in der Heimat und seitdem bin ich da auch dabei und freue mich jedes Mal, das zu organisieren und bin begeistert von der Gemeinschaft in unserem kleinen Ort, weil wir sind ja nicht mal 600 Einwohner und wir haben viele, die zugezogen sind, viele junge Familien und viele ältere Herrschaften und die freuen sich dann jedes Mal hier dabei zu sein und zusammenzukommen. Ja. Es ist einfach nur schön, es macht Spaß.
7: Genau.
6: So zeigt sich, dass der Zusammenhalt ein fester Bestandteil in Petersroda ist und die Bewohner zufrieden sind. Aber woran liegt das?
8: Es ist in Petersroda tatsächlich so, wir haben sehr viele da, die schon immer hier sind. Da gibt es eine große Tradition, gerade im Chor, die den Ort sehr lieben. Wir haben viele Zugezogene, die sehr gerne hier leben, weil wir einfach, ja, viele sagen so, wir sind immer so eine kleine Perle an der Rotsche, weil wir sind ganz nah an der Natur. Und das heißt, es sind Menschen, die sind gerne hier und die lieben den Ort und man kennt sich und man trifft sich und es macht einfach Spaß, das zusammen zu machen, weil wir kriegen auch immer wieder Unterstützung von der Stadt dafür, also von der Stadt Sandersdorf-Brehna. Ich kenne es nicht anders. Ich bin hier aufgewachsen als Kind, ich war 17 Jahre weg und ich bin wiedergekommen und es war einfach wie nach Hause kommen. Man kennt sich untereinander, man trifft sich auf der Straße, man kennt die Kinder, man weiß, wo sie hingehören und da ist eine Gemeinschaft, das ist halt eine Sache. So ein bisschen Familie.
6: Mit glücklichen Gesichtern und tollen Erinnerungen endet das Dorffest um 22 Uhr mit gegrilltem Essen. Man kann sich schon mal darauf einstellen, dass die Tradition fortgesetzt wird und das Fest im kommenden Jahr wieder stattfindet.
2: Der 24. Sachsen-Anhalt-Tag in Bernburg war ein Fest der Begegnung, der Regionalität und der guten Stimmung. An 3 Tagen strömten rund 150.000 Besucherinnen und Besucher in die Stadt und erlebten ein abwechslungsreiches Programm aus Musik, Kultur und Tradition. Überall in den Straßen herrschte eine fröhliche und friedliche Atmosphäre, die den besonderen Charakter des größten Landfestes Sachsen-Anhalts eindrucksvoll unterstrich. Besonders beliebt waren die zahlreichen Stände und Präsentationsflächen, auf denen sich Städte, Landkreise, Vereine und Initiativen aus dem ganzen Bundesland präsentierten. Hier entdeckten die Gäste regionale Besonderheiten, kamen mit engagierten Ehrenamtlichen ins Gespräch und erlebten die Vielfalt Sachsen-Anhalts hautnah. Wir fragten außerdem rum, An was denken Sie, wenn Sie Sachsen-Anhalt hören? Wobei wir ein ordentliches Sortiment an Eindrücken sammeln konnten.
9: Dazu fällt mir ein, dass es meine Heimat ist. Ich bin in Sachsen-Anhalt aufgewachsen und groß geworden. Ich würde auch immer hier bleiben. Wir sind vom Europa-Rosarium Sangerhausen. Und das ist einfach das Schönste mit an Sachsen-Anhalt. Unsere größte Rosensammlung der Welt.
10: Schöne Region, nette Leute und ein unheimlich schöner Ort zum Wohlfühlen.
11: Wir kommen aus Sachsen-Anhalt, das Heimat. Ist unsere Heimat.
12: Jo, ja. Heimat. Noch ein? Viel Grün.
11: Gesunde Chemie, tolle Hochschule, nette Menschen.
12: FCM? Nur?
11: Ja, gut.
2: Die Aussteller zeigten eindrucksvoll, was ihre Heimat ausmachte. Von touristischen Angeboten über kulturelle Projekte bis hin zu regionalen Produkten und Vereinsarbeit. Viele Besucher nutzten die Gelegenheit, neue Ausflugsziele kennenzulernen und mehr über die Geschichte, Tradition und Zukunftsprojekte der Region zu erfahren. Die Stände luden außerdem mit abwechslungsreichen Mitmachangeboten, Informationsmaterialien und persönlichen Gesprächen zum Verweilen ein. Gerade dieser direkte Austausch machte den besonderen Reiz des Sachsen-Anhalt-Tages aus. Die Besucher erlebten, wie vielfältig und engagiert die Menschen in den einzelnen Regionen des Landes waren.
13: Heimat. Ich komme von hier, von daher, ja.
14: Als allererstes nette Menschen, fleißige Menschen, stolze Menschen und ein wirklich wunderschönes Bundesland, was mehr ist als das, was man manchmal so in den Medien außerhalb Sachsen-Anhalts aus uns macht.
15: Alte Architektur beispielsweise, weil ich persönlich komme jetzt aus Halle, ich studiere in Dessau Design und was ich schön finde, sind beispielsweise die Burg Giebigenstein, die wir haben. Es ist halt relativ alt, aber es sieht so schön aus. Ich bin da auch schon mal gewesen. Ja, also Besuch ist empfehlenswert. Oder halt auch einfach wie in Dessau das Bauhaus.
16: Es ist ein schönes, kleines Land und es gibt viel zu erkunden. Viele schöne Städte und Dörfer,
17: viele Burgen,
16: ja.
17: Sehr viele Sehenswürdigkeiten.
2: Neben den Präsentationen sorgten zahlreiche Bühnenprogramme, der traditionelle Festumzug mit rund 4000 Mitwirkenden, das gemeinsame Konzert von über 200 Spielleuten sowie die stimmungsvollen Lichtfahrten auf der Saale für unvergessliche Momente. Das Landesfest zeigte einmal mehr, wie stark der Zusammenhalt in Sachsen-Anhalt war und wie lebendig die Regionen des Landes ihre Identität präsentierten. Bernburg präsentierte sich dabei als weltoffene und gastfreundliche Gastgeberstadt und bot den idealen Rahmen für ein Wochenende voller Begegnung, Lebensfreude und regionaler Vielfalt. Mit vielen positiven Eindrücken endete ein Sachsen-Anhalt-Tag, der den Besucherinnen und Besuchern noch lange in Erinnerung bleiben dürfte.
18: Zu Sachsen-Anhalt, na, wunderschönes Bundesland, oder? Naja, ich sag mal, die Geschichte Deutschlands hat in Sachsen-Anhalt viele Wurzeln. Also man kann dort vieles finden, was Gesamtdeutschland geprägt hat. Das ist in Sachsen-Anhalt zu finden. Nicht nur Nebra, auch Bad Dürnberg und Naumburg und viele, viele Sachen, die das ausmachen.
19: Ja, Sachsen-Anhalt. Ich wohne ja in Sachsen-Anhalt, ist ja schön in Sachsen-Anhalt. Also mir gefällt's.
20: Die Menschen einfach. Es ist eine schöne Gegend. Ja, würden wir immer wieder gern herkommen.
21: Es ist meine Heimat. Dort geboren und dort leben wir.
19: So sieht das
21: im
19: aus.
21: Harz. Und da wollen wir auch nicht weggehen. Wir können uns auch nicht beklagen.
19: Was fällt mir ein zu Sachsen-Anhalt, ja. Alles in Ordnung soweit.

0: Schön, dass Sie auch heute mit dabei sind und damit herzlich willkommen an diesem Mittwoch zu den zeitnahen Nachrichten. Die Feuerwehr Dessau Roßlau wurde am Abend des 8. Juni zum Industriehafen Roßlau alarmiert. Bereits während der Anfahrt war über dem Industriehafen eine deutlich sichtbare Rauchsäule erkennbar. Beim Eintreffen der Einsatzkräfte brannte ein Haufen aus Recyclingmaterial. Durch das schnelle und koordinierte Eingreifen der Feuerwehr konnte das Feuer auf dem betroffenen Bereich begrenzt und anschließend erfolgreich gelöscht werden. Bei den anschließenden Nachlöscharbeiten unterstützte ein Radlader des Industriehafens die Feuerwehr, indem das brennende Material auseinandergezogen wurde. Der entstandene Sachschaden wird auf rund 10.000 Euro geschätzt. Im Einsatz waren die Berufsfeuerwehr Dessau Roßlau, die Freiwilligen Wehren Roßlau, Streez und Mainsdorf sowie die Werkfeuerwehr der DHW. Am Montag ist das diesjährige Stadtradeln auf dem Dessauer Marktplatz gestartet. Jeder Bürger aus der Bauhausstadt kann nun 3 Wochen lang daran teilnehmen und versuchen, so viele Kilometer wie möglich mit dem Fahrrad zurückzulegen. Im Aktionszeitraum gibt es verschiedene Veranstaltungen rund ums Rad.
1: Vom 8. bis zum 28. Juni steht in Dessau-Roßlau wieder ein ganz bestimmtes Fortbewegungsmittel im Fokus. Das Fahrrad. Die Stadt und der ADFC Dessau laden alle Bürger dazu ein, beim diesjährigen Stadtradeln teilzunehmen und so viele Strecken wie möglich mit dem Rad zu absolvieren.
2: Es lohnt sich immer teilzunehmen. Fahrradfahren muss man erleben. Fahrradfahren ist einfach eine Aktivität, die Spaß macht, auch mit der Familie, mit den Kindern. Also Fahrrad ist einfach was Aktives, das ist nichts Passives, wie im Auto sitzen und alles an sich vorbeiziehen zu lassen. Man ist draußen. Das ist also ein Punkt, das lohnt sich immer. Und diesmal lohnt es sich natürlich auch, ein bisschen Kilometer zu sammeln. Am Schluss gibt es ein paar Preise für die kilometerstärkste Gruppe, für die kilometerstärksten Einzelfahrer. Und natürlich wollen wir auch sehen, dass wir Dessau im Ranking der Städte in unserer Größenordnung mal wieder nach vorne kriegen.
1: 2025 nahmen über 2000 Radler aus der Stadt an der Aktion teil und fuhren ca. 363.000 Kilometer mit dem Rad. In den vergangenen Jahren fand das Stadtradeln immer im September statt. Mit der Verlegung in den Sommer hofft man nun auf noch mehr Teilnehmer. Startschuss für das diesjährige Stadtradeln war ein Fahrradkorso am 8. Juni, welcher um 17 Uhr auf dem Marktplatz startete. Weitere derartige Touren sollen jetzt noch folgen.
2: Dann bieten wir jeden Mittwoch um 17.30 Uhr am Seminarplatz unsere Bike Shorts an. Das sind kleine Fahrradtouren, die wir zusammen mit den Studenten, die am Campus sind, fahren wollen. Die dauern ungefähr eine Stunde. Also da kann man Kilometer sammeln und jeden Freitag sind wir hier um 17 Uhr auf dem Marktplatz und fahren das Genussradeln, also auch eine Stunde. Und da ist die Besonderheit halt dran, dass wir mit Polizeibegleitung fahren. Das heißt, wir fahren auf den Verkehrsflächen, die sonst vielleicht nur für die Kraftfahrzeuge frei sind. Und dann haben wir noch am 13. eine Tour nach Burg, die Rolandfahrt im Angebot. Also es ist ein vielfältiges Angebot, was diesmal steht, um hier ein paar Kilometer für unsere Stadt zusammenzukriegen. Wir haben dieses Jahr uns noch was ausgedacht und zwar gibt es ja Familien, die mal eine größere Tour fahren wollen, vielleicht auch mal probieren wollen, in Urlaub zu fahren mit dem Fahrrad, mit den Kindern. Damit man sich da nicht gleich eine komplette Ausrüstung für 500, 600 Euro kaufen muss, haben wir jetzt solche Fahrradtaschen sozusagen ausleihbar bei uns. Die besteht aus 2 Packtaschen, einer Lenkertasche, Luftpumpe, Erste-Hilfe-Set, Flickset und noch ein bisschen Beratung kann er von uns auch mitbekommen, wenn er das braucht.
1: Auch das Anhaltische Theater freut sich aufs Stadtradeln und ist wieder mit einem eigenen Team vertreten. Die Kultureinrichtung hat sich zudem noch etwas Besonderes einfallen lassen.
3: Nächste Woche am Donnerstag, das ist der 18. Juni, da haben wir es in